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2: Einblick auf unsere Themen heute. Welchen Sinn hat Wissen ohne Gewissen? Das fragt Papst Leo bei seinem Besuch an der größten römischen Universität. Und in Würzburg hat der 104. Deutsche Katholikentag begonnen. Herzlich willkommen bei uns am Mikrofon. Begrüßt Sie Stefan von Kempis. Ich darf Sie heute durch die Sendung begleiten. Papst Leo hat eine der größten Universitäten Europas besucht, die römische Uni La Sapienza. Dort hielt er eine Rede vor Studierenden und Dozenten, sprach mit der Universitätsleitung und besuchte auch die Kapelle der Universität. Über den Besuch sprach ich vor dieser Sendung mit meiner Kollegin Anne Preckel, die ihn mitverfolgt hat. Anne, welche Botschaft hatte denn der Papst für die römische Uni La Sapienza mit im Gepäck?
3: Ja, es hat ja eine lange Tradition, dass Päpste an Universitäten sprechen. Leos Vorgänger Franziskus und Benedikt haben das getan und an diesem Donnerstag eben auch der US-amerikanische Papst. Leo hat gesagt, sein Besuch solle ein Zeichen sein für einen neuen Bildungsbund zwischen der Kirche in Rom und der Sapienza-Universität. Anliegen der Päpste ist ja grundsätzlich bei solchen Universitätsbesuchen, Brücken zu schlagen zwischen Glauben und weltlicher Wissenschaft, den Dialog zu fördern, auch Allianzen schmieden im Sinne des Gemeinwohls. Die Hochschule La Sapienza, übersetzt die Weisheit, ist wirklich eine sehr große internationale Universität. Es gibt über 1000 Studierende dort. Sie ist eine der größten Unis in Europa überhaupt. Und der Papst hat von dort aus den Blick auf ganz aktuelle Fragen auch gelenkt.
2: Welche Themen hat er denn angesprochen?
3: Er hat Aufrüstung und Krieg in der Welt verurteilt und die Verwendung von Technologien wie künstliche Intelligenz für die Kriegsführung. Hier braucht es mehr Kontrolle, hat der Papst noch einmal bekräftigt. Er hat auch davor gewarnt, dass sich die Forschung vor diesen Karren sozusagen spannen lässt. Das Studium muss doch dem Leben, dem Frieden und der Gerechtigkeit dienen, hat der Papst bekräftigt. Fortschritt soll Menschen und Völker bejahen und sie nicht vernichten oder unterjochen. Er hat auch sehr klar die aktuelle Kriegsrhetorik kritisiert, also die Illusion, dass Aufrüstung mehr Sicherheit in der Welt schafft. Und er hat hervorgehoben, dass damit de facto Investitionen in Bildung und Gesundheit auch abgezogen werden durch diese Aufrüstungsspirale, durch das ganze Geld, was da reinfließt. Ja, und das sehen wir ja derzeit weltweit, diese ungute Umleitung von Geld in Geschäfte des Todes, so könnte man das mal zugespitzt sagen. Und ja, er hat auch aktuelle Konflikte angesprochen und gesagt, dass im Zusammenhang mit den Kriegen in der Ukraine, in Palästina, im Libanon und im Iran, dass wir da de facto eine Spirale der Vernichtung auch gesehen haben oder sehen.
2: Welche Rolle haben für Leo in diesem Kontext Wissenschaft, Forschung, Bildung?
3: Wissenschaft, Forschung und Bildung sollen sich verbünden mit Religionen im Sinne des Gemeinwohls. Man könnte das so ein bisschen auf die Formel bringen, welchen Sinn hat denn das Wissen ohne ein Gewissen? Und genau in diese Richtung hat auch Papst Franziskus gesprochen, so auch Leo. Er hat an diesem Donnerstag gesagt zu den Studenten, studiert, pflegt und bewahrt die Gerechtigkeit. Seid gemeinsam mit mir, dem Papst und mit vielen anderen Menschen guten Willens in der Welt Handwerker des wahren Friedens, der für Eintracht unter Völkern und den Schutz der Schöpfung eintritt.
2: Gibt es etwas, was dich überrascht oder besonders berührt hat?
3: Mir scheint, dass der Papst junge Lernende und ihre Fragen und Nöte wirklich ernst genommen hat. Er hat eine Liste bekommen mit Hunderten von Fragen der Studentinnen und Studenten. die könne er nicht alle beantworten, hat er gesagt, aber ich behalte sie im Kopf. Und ja, er hat auch sehr ungeschönt gesagt, dass es vielen jungen Leuten heute de facto schlecht geht, weil sie unter enormem Erwartungs- und Leistungsdruck stehen in einer materialistischen, konsumistischen Gesellschaft, in der ja selbst auch an Universitäten, wo eigentlich Freiheit des Denkens und Forschens regieren sollten, immer mehr Effizienzkriterien herrschen. Auch eine ideologische Verflachung des Denkens. Das ist dem Papst, glaube ich, ja sehr bewusst, zumal als Amerikaner. Gerade in den USA wird der Wissenschaftsbereich in den letzten Monaten auch von politischer Seite ziemlich torpediert.
2: Vielen Dank, Anne Preckel. Und jetzt kommen wir zum 104. Deutschen Katholikentag, der am Mittwochabend in Würzburg begonnen hat und bei dem wir von Radio Vatikan, Vatican News und dem deutschsprachigen Osservatore Romano auch mit einem Stand vertreten sind. Hab Mut, steh auf, das ist das Motto.
4: Also ich erwarte mir, dass das Motto auch Wirklichkeit wird.
2: Das sagte der Augsburger Bischof Bertram Mayer am Donnerstag in einem Interview an unserem Stand.
4: Gerade der verstorbene Papst Franziskus hat ja immer wieder davon gesprochen, steht auf oder geht voran. Und genau das, denke ich, ist wichtig, gerade in dem Thema Ökumene, aber auch im interreligiösen Dialog.
2: Eröffnet wurde der Katholikentag am Mittwochabend mit eindringlichen Appellen zu mehr Zuversicht, demokratischem Engagement und gesellschaftlichem Zusammenhalt. Bundespräsident Frank-Walter Steinmeier, der bayerische Ministerpräsident Markus Söder, Bischöfe und katholische Laien warnten vor Resignation, Hass und einer zunehmenden Spaltung der Gesellschaft. Wir müssen aufhören, uns selbst in die Ohnmacht und das Land in den Abgrund zu reden, das sagte Steinmeier vor rund 9000 Besucherinnen und Besuchern, die auf dem Residenzplatz in Würzburg dem Regen trotzten. Bischof Mayer zum Katholikentagsthema Mut.
4: Es müssen nicht immer die Sensationsschlagzeilen sein, sondern einfach ein positives Aufstehen in diesem Sinne, dass wir nicht sitzen bleiben, dass wir nicht Daumen drehen, dass wir aber auch die Köpfe nicht hängen lassen, sondern dass wir wirklich mit einem Drive nach vorne blicken und die Einheit der Kirche, aber auch das Miteinander der Religionen in den Blick nehmen. Und der jetzige Papst Leo gibt uns ja dafür auch einen guten Impuls mit seinem Wahlspruch.
2: Papst Leos Wahlspruch, ein Zitat des heiligen Augustinus, lautet »In illo uno unum«, in dem einen sind wir eins. Mit dem einen ist Christus gemeint. Eine Botschaft hat Leo der 14. nicht an den Katholikentag geschickt. Was hält unsere Gesellschaft zusammen? Das ist nach Ansicht der Generalsekretärin der Deutschen Bischofskonferenz, Beate Gillis, eine der entscheidenden Fragen auf dem Katholikentag. Christine Seuss sprach mit Frau Gillis an diesem Donnerstag an unserem Stand in Würzburg.
5: Erstmal lasse ich mich vom Regen einfach, lasse ich mir die gute Laune nicht verderben. Das ist ja schon mal ganz wichtig. Naja, und ich finde, ist wirklich nochmal klasse, das Thema Hab Mut, steh auf. Das ist nochmal eine Botschaft. Und ich hoffe mal sehr, dass es uns gelingt, diese einerseits ins Gespräch zu kommen mit der Politik, auch nochmal zu schauen, ist denn unsere Perspektive, was ist unser Blick, wie die Zukunft unserer Gesellschaft aussehen kann. Aber auch zu sagen, und welche Verantwortung übernehmen wir da als Kirche? Und da gibt es 1000 Veranstaltungen hier, die das nochmal fokussieren. Und ich hoffe, dass die Menschen, die hier sind, mutiger nach Hause fahren, als sie gekommen sind.
6: Naja, es ist ja auch wirklich viel Politikprominenz da. Es sind hochrangig besetzte Podien. Soll hier vielleicht auch eine Art Allianz geschmiedet werden zwischen Politik, Zivilgesellschaft und Kirche, um genau die Themen, die Sie genannt haben, voranzubringen?
5: Ich erlebe da im Moment eine neue Offenheit. Auch bei Politikerinnen und Politikern. Wir haben immer mal wieder die Frage, wo darf Kirche sich einmischen? Und das ist manchmal auch schwierig, in tagespolitische Debatten auch sich dazu zu äußern. Aber wir merken, wir brauchen nochmal eine grundlegendere Frage. Nicht nur die Frage, was ist sozusagen jetzt der nächste konkrete politische Entscheidung, sondern was hält unsere Gesellschaft zusammen? Und ich glaube, dass eine Haltung aus dem Evangelium heraus da eine wirklich starke Botschaft ist. Und ich merke auch, dass ich die Politikerinnen und Politiker fragen möchte, wes Geistes Kind seid ihr denn? Was ist denn eure Grundhaltung? Weil wir doch auch, wenn wir in unsere Vergangenheit zurückschauen, wissen, wie schnell es gehen kann, dass auch demokratische Grundstrukturen, die in meinem Leben ich immer für also das kann ich mir gar nicht anders vorstellen. Und ich habe immer gedacht, das ist im Grunde genommen Gott gegeben in Deutschland, dass wir eine demokratische Gesellschaft haben. Und wir spüren jetzt, nein, das ist es nicht. Es ist in Gefahr. Und dann braucht es nochmal diese Grundlage, da hinzuschauen, aus welcher Quelle schöpfen wir denn da. Und ich glaube, das ist wichtig. Und da, glaube ich, ist auch ein Katholikentag, das nochmal bewusst zu machen. Und nicht nur die Politikerinnen und Politiker, sondern wir müssen es ja alle wissen, aus welcher Quelle wir schöpfen wollen.
6: Der Katholikentag ist gerade angegangen, wie gesagt, leider von Regen ein wenig beeinträchtigt. Aber wie nehmen Sie die Stimmung der Menschen wahr?
5: Ich nehme eine große Offenheit, eine große Freude und aber auch diese fragende Haltung. Und das betrifft sozusagen die politische Situation, das betrifft aber natürlich auch, wie geht's weiter in unserer Kirche.
2: Ein Gespräch mit der Generalsekretärin der Deutschen Bischofskonferenz, Beate Gilles. Aber es laufen ja nicht nur Bischöfe und Generalsekretärinnen und Prominente auf dem Katholikentag herum, sondern vor allem interessierte Besucherinnen und Besucher. Mit 30.000 rechnet man in diesen Tagen. Eine kleine Umfrage am Rand der ersten großen Messfeier von Würzburg an diesem Donnerstag.
7: Total schön. Also wir kommen eh aus Würzburg und das ist so toll, dass das dieses Jahr hier ist.
8: Ja,
7: kann ich nur zustimmen.
6: Und der Regen hat euch nichts ausgemacht?
7: Nee, gar nicht. Also das war es total wert und es ist ja dann jetzt auch noch sonnig geworden.
9: Erwarte ich bestimmt schöne Zusammenkünfte mit anderen Gläubigen. Bestimmt auch ein paar interessante Vorträge. Haben mir da schon ein paar ausgesucht. Und einfach mal schön die Gemeinschaft zu leben, weil es ja doch leider in den Kirchen noch immer weniger wird. Dann ist es umso schöner, viele Leute zu treffen und auch vor allem junge Leute zu treffen, die genauso glauben wie man selbst.
8: Ich fand besonders jetzt im Gottesdienst im Moment schön, als alle ihre Regenschirme aufgespannt haben, weil das so ein Meer aus unterschiedlichen Regenschirmen gegeben hat. Und ich dachte, obwohl ja irgendwie alle Menschen was Unterschiedliches mitbringen, sind wir doch für das Gleiche hier und weil wir an das Gleiche glauben. Und das war symbolisch irgendwie gerade total schön.
10: Ich fand auch, dass die Vielfalt spürbar geworden ist. Die vielen Menschen, die hier sind und auch im Gottesdienst durch die Verteilung der unterschiedlichen Rollen und die große Beteiligung der Menschen, die dabei waren.
11: Besonders gut hat mir gefallen, dass die Leinwände da waren. Wir konnten sehr viel sehen und blöd war es dann, dass es angefangen hat zu regnen und ja.
12: Ja, ich fand es auch sehr beeindruckend, diese große Gemeinschaft hier auf dem Platz zusammenzukommen. Neben uns waren Priesteranwärter aus Afrika, der hier in Deutschland studiert. Dann waren Priester aus dem Bistum Trier neben uns, zusammen mit seinem Mentor. Verschiedene Menschen aus unterschiedlichen Regionen Deutschlands sind zusammengekommen und es war ein tolles Gemeinschaftserlebnis, der schöne Gottesdienst. Für meinen Sohn, der ist jetzt 11, da sind so Zirkus-Kunststücke werden da vorne angeboten, da wollen wir jetzt mal hinlaufen, das ist, denke ich, was Interessantes. Und dann haben wir noch, heute Nachmittag ist ein Clowns-Gottesdienst mit angeboten, ich glaube, das wird auch sehr interessant und ansonsten lassen wir erstmal alles auf uns wirken.
13: Also ich freue mich hier zu sein, weil ich hier studiert habe, vor über 20 Jahren und das war ein sehr schönes Erlebnis, mit den vielen Menschen den Gottesdienst zu feiern, besonders weil der Freund von meiner Studienkollegin hier das Kreuz tragen durfte. Genau, den habe ich jetzt gerade auch noch getroffen und es hat mich sehr gefreut. Und ich fand es auch so schön, als die Sonne rauskam beim Vater Unser. Ja.
2: Das war unser Nachrichtenmagazin Treffpunkt Weltkirche. Vielen Dank, dass Sie mit dabei waren. Ich wünsche Ihnen noch einen gesegneten Festtag Christi Himmelfahrt, das, was davon übrig ist, und alles Gute. 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
1: Sie hören Radio Horeb, Ihre christliche Stimme in Deutschland. Liebe Hörer, wie begehen Sie den heutigen Feiertag? In Deutschland haben sich hierzu zwei ganz unterschiedliche Traditionen durchgesetzt. Und über diese spreche ich nun mit Professor Manfred Becker-Huberti, Experte für Theologie und christliches Brauchtum. Herr Becker-Huberti, was ist die Bedeutung des heutigen Feiertags?
2: Christi Himmelfahrt und Pfingsten sind ursprünglich mal ein gemeinsamer Festtermin gewesen. Und dann hat man im Lauf der Kirchengeschichte die Christi Himmelfahrt abgeteilt, sodass 40 Tage nach Ostern Christi Himmelfahrt gefeiert wird und 50 Tage nach Ostern Pfingsten, woraus sich das Wort Pfingsten entwickelt hat, ist nämlich der griechische Begriff Pentekoste, 50. Tag. Und dieses Fest Christi Himmelfahrt war natürlich etwas, was für die Menschen oft nicht ganz verständlich war. Wie sollte man sich das vorstellen? Und da hat man das in der Kirche praktiziert. Man hat in der Kirche Christi Himmelfahrt vorgeführt, indem man durch das Heiliggeistloch, also in der Vierung der Kirche, war ein großes Loch, durch das man dann eine Figur Christi, nämlich den auferstandenen Christus, hochziehen konnte, um zu demonstrieren, wie Himmelfahrt möglicherweise ausgesehen haben könnte. Und wo man das nicht machen konnte, hat man es mit einer Prozession verbunden, hin zu einer fiktiven Stelle, die dann als der Ort galt, von dem Jesus aufgefahren ist in den Himmel. Dieses Ereignis wurde als fröhliches Ereignis verstanden. Deshalb war das keine todtraurige Prozession, die da loszog, sondern die war mit Lust und Freude verbunden. Allerdings schlug sie um in ein Ereignis, das von mehr Alkohol begleitet wurde als von Weihwasser. Und was dann passierte, war, dass sich die Pfarrer zurückzogen und diese Prozession dann alleine stattfand. Ich habe Visitationsprotokolle

0: gewesen sind oder eben Prozessionen zu einem fiktiven Ort der Himmelfahrt, die wurden immer weltlicher und hatten mit der Kirche nichts mehr zu tun.
1: Verstehe. Ja, das ist diese feuchtfröhlichen Feiertage kennen wir ja eigentlich sonst fast nur aus Irland mit dem St. Patrick's Day. Interessant, dass wir das in unserer Kultur auch haben. Was sich ja auch aus dem Feiertag entwickelt hat, ist dann der sogenannte Vatertag, der aber auch eine sozusagen deutsche Erfindung ist, wenn man so will. In Österreich zum Beispiel ist der Vatertag immer der zweite Sonntag im Juni, so wie wir am zweiten Sonntag im Mai den Muttertag feiern. Woher kommt diese Verbindung von Himmelfahrt und Vatertag?
0: Also andere feiern den Vatertag auf Josef, ganz interessanterweise, also am 19. März in Italien zum Beispiel. Der Vatertag bei uns, der kommt zustande als Reaktion auf den Muttertag. Als der Muttertag Anfang des 20. Jahrhunderts in Deutschland übrigens eingeführt wird und die Amerikaner dann nachzogen, dann haben die Männer beschlossen, dass sie ein Äquivalent brauchen. Und so kommt dann dieser Tag Christi Himmelfahrt dafür in Frage, dass die Männer feiern. Der Witz besteht ja eigentlich darin, dass erstens die Männer feiern, die noch gar keine Väter sind. Das sind ja in der Regel die jüngere Generation, die erstmal noch heiraten muss, um dann Vater werden zu können. Das Zweite ist, dass diese Väter sich selber feiern und nicht mit ihren Kindern feiern. Und genau das ist das, was im Augenblick stattfindet, eine Art Umbruch. Es gibt also die Anführungsstriche natürlich guten Väter, Anführungsstriche wieder zurückgenommen, die den Vatertag auf eine neue Art und Weise begehen, nämlich als Familienereignis mit den Kindern und nicht saufend in einer Horde von grölenden Männern.
1: Na, im Sinne der Gleichberechtigung ist das ja nachvollziehbar, dass man auch einen Vatertag haben wollte. Aber warum hat man das auf Himmelfahrt gelegt? Warum hat man da nicht irgendeinen x-beliebigen anderen Tag für genommen?
0: Weil Himmelfahrt sich anbot. Erstens, das war ein Feiertag, den man nicht erst einrichten musste. Und zweitens war er ja mit diesem Prozession, mit diesem Umzug ja schon präsent und wurde ja in diesem Sinne benutzt, dass Männer loszogen und lustig feierten. Und genau das passte dazu. Und man musste keine großen neuen Erfindungen machen. Das ist dann halt eben praktisch.
1: Verstehe. Aber gibt es da vielleicht auch sowas wie einen, wenn man so will, theologischen Bezug? Also nach sozusagen, der Sohn kehrt zum Vater zurück in den Himmel. Hat das auch ein bisschen was damit zu tun mit dem Vatertag?
0: Nein, überhaupt nicht. Der Vatertag hat keine religiösen Bezüge in diesem Sinne, sondern ist ein säkulares Ereignis des sich selbst Feierns und genügt sich auch selber. Also er ist nicht irgendwo ideologisch überhöht.
1: Verstehe. Nun ist der Christi Himmelfahrt ist ja ein Feiertag in ganz Deutschland. Gibt es noch andere, jetzt mal abgesehen vom Bollerwagen und dem Alkohol, gibt es noch andere eher kirchliche Bräuche, die mit ihm verbunden sind?
0: Also zunächst mal muss man sagen, die Verbreitung des Vatertages ist eine, die religiösem Brauchtum entgegengesetzt ist. Wenn Sie von West nach Ost die Bundesrepublik durchziehen, dann ist von West nach Ost das religiöse Brauchtum absteigend. Und wenn Sie das Vatertagsereignis nehmen, dann ist es genau umgekehrt. Also je weiter östlich, desto intensiver dieser Vatertag. Das hat möglicherweise auch etwas damit zu tun, dass der Vatertag in Berlin forciert worden ist, auch schon in der Zeit vor dem Ersten Weltkrieg. Und die Brauereien dort ein Förderprogramm mehr oder weniger aufgelegt hatten, um den Bierkonsum auf diese Art und Weise zu steigern. Das spielt schon einen Hintergrund da. Also Christi Himmelfahrt und religiöses Brauchtum, da ist zunächst einmal das Aufziehen der heiligen Figur, der Figur des Jesus, des auferstandenen Jesus in das Kirchengewölbe zu nennen, die auf diese Art und Weise eben anzeigt, was Festinhalt des Tages ist. Brauchtum ansonsten hat sich im Zusammenhang mit Christi Himmelfahrt eigentlich nicht entwickelt. Es gibt kein spezielles Christi Himmelfahrt-Brauchtum.
1: Verstehe.

0: Naja, aber dann haben wir ja heute noch die Gelegenheit, in der Messe vielleicht den aufsteigenden Christus mitzuerleben. Ich danke Ihnen ganz herzlich, Herr Becker-Huberti, für dieses Interview und wünsche Ihnen dann noch einen frohen Feiertag heute.
1: Danke gleichfalls.
0: Das war Professor Manfred Becker-Huberti, Experte für Theologie und christliches Brauchtum, über den Zusammenhang von Christi Himmelfahrt und Vatertag.

0: Nachrichten aus Kirche und Welt, direkt aus der aktuellen Redaktion von Radio Horeb, im Studio Pascal Gigon. Heute, genau 40 Tage nach Ostern, feiern wir das Fest Christi Himmelfahrt. Das Hochfest zählt zu den ältesten christlichen Festen. Gefeiert wird die leibliche Aufnahme Jesu in den Himmel, womit die Gläubigen den österlichen Glauben an die Auferstehung bekräftigen. Nach der Auferstehung, so berichten Lukas Evangelium und Apostelgeschichte, erschien Jesu seinen Jüngern 40 Tage lang, bevor er vor ihren Augen emporgehoben wurde und eine Wolke ihn ihren Blicken entzog. Würzburg. Auftakt zum 104. Katholikentag. Josef Schuster, der Präsident des Zentralrats der Juden in Deutschland, ist Würzburger seit seinem zweiten Lebensjahr und beim Katholikentag bis Sonntag in der Stadt aktiv. Etwa bei einer jüdisch-christlichen Gemeinschaftsfeier, an der auch der Würzburger Bischof Franz Jung teilnimmt. 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Wir freuen uns auf Sie. Rom. Papst Leo besucht heute die römische Universität Sapienza. Mit mehr als 100.000 Studenten ist es die größte Universität Italiens und eine der größten Europas. Der heutige Feiertag Christi Himmelfahrt wird in Italien erst am Sonntag begangen. In der Aula Magna spricht der Papst vor Dozenten und Studenten. Der Termin des Kirchenoberhaupts bei der staatlichen Hochschule ist nicht ohne Brisanz. Ein vor fast 20 Jahren geplanter Besuch von Benedikt XVI. An der Sapienza war nach Protesten von Dozenten und Studenten gegen eine Rede des Papstes kurzfristig abgesagt worden. In eigener Sache. 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

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Liebe Hörerinnen und Hörer, Priester und Seelsorger beten jetzt mit Ihnen um Heilung.

Hochgelobt und gebenedeit seist du, Herr Jesus Christus, im allerheiligsten Sakrament des Altars. Jesus, du kommst vom Himmel herab, um bei uns zu sein. Hier heute in dieser Kapelle Regina Pazis in Leutkirch, in jeder einzelnen Wohnung und bei jedem, der jetzt im Radio zuhört. Bist du durch dein Wort schon gekommen? Und auch im Sakrament bist du jetzt gegenwärtig, mit deiner ganzen Gottheit, mit deiner Vollmacht, mit deiner Kraft des Erlösens und des Heilens. Herr Jesus Christus, wir danken dir, dass du mit deiner Größe, mit deiner Stärke, mit deiner Herrlichkeit, mit deiner Kraft des Lebens zu uns kommst. Vielleicht staunen wir alle, so wie die Menschen damals in Bethlehem, als sie zu dir kamen und dachten, sie würden den König der Könige sehen und ein kleines Baby im Stall. Auch die brauchten einen großen Glauben, zu glauben, dass du der Herr und Heiland, der Schöpfer des ganzen Universums bist. Und wenn wir vorher unter dem Kreuz gestanden sind, dann konnten wir uns auch nicht vorstellen, dass du der Heiland bist, der Erlöser, der uns mit dem Vater versöhnt hat. So stärke unseren Glauben, dass wir jetzt vertrauen, dass du hier bist, bei uns, unter uns. Und so kann jeder mit der Hoffnung, wie die blutflüssige Frau, der blinde Bartimäus, die vier, die den Kranken gebracht haben, so können wir auch all die hierher bringen, die uns ein Anliegen sind. Wir können uns selber hierher schleppen und uns von dir berühren lassen. Und so danken wir dir, Herr, dass du mit all deiner Herrlichkeit bei uns bist, aber so verborgen, dass wir nicht vor Schönheit geblendet sind, vor Herrlichkeit umfallen, sondern dass wir in der Schönheit dich erkennen, in der Schlichtheit des eucharistischen Brotes. Du bist gegenwärtig. Da sagen wir: Danke, Jesus.

der Heiland. Du bist der Herr und du schenkst uns Versöhnung und Heilung im Sakrament der Versöhnung, der Heiligen Beichte. Und wir danken dir, dass wir hier zusammenkommen dürfen, dass du uns einlädst. Keiner ist gekommen, weil er großzügig ist, sondern jeder ist gekommen, weil du ihn eingeladen hast. Und so danke ich dir für jeden Einzelnen, der heute Abend hier bei uns ist oder im Radio zuhört. Denn du möchtest ihn beschenken, du möchtest ihn heil machen, du möchtest ihn befreien, dass er von dieser Last der Verurteilung, des in den Wunden Badens, des anderen die Schuld Gebens, des Unversöhntseins, des sich selber nicht Zutrauens, des sich selber Kleinmachens, da möchtest du heute Abend diese Wunde heilen. Und so bringen wir dir jetzt all diejenigen, die gekommen sind, heute an diesem Abend, um körperliche Heilung zu bekommen. Für all diejenigen, die eine Operation vor sich haben, dass du die Ärzte und Pflegenden segnest, dass die alles zu dir zur Ehre machen. Wir danken dir für all diejenigen, die aus unterschiedlicher Sehnsucht der Heilung hier sind, dass du sie berührst und berührt hast schon in der heiligen Eucharistie und da schon alles geschenkt hast, und dass sie es wahrnehmen und aufnehmen, dass die Dinge geschehen sind, die du ihnen bereitest und sie von dir erwartet haben. Herr, und ich danke dir, dass du jeden Einzelnen gut geschaffen hast. Und so lade ich euch, liebe Schwestern und Brüder, ein, dass wir jetzt gemeinsam alle zusammen sagen, ich danke dir, dass du mich gut geschaffen hast. Wir wollen es gemeinsam versuchen. Vielleicht fällt es dem einen oder anderen schwer, aber nichtsdestotrotz, wenn wir es alle zusammen sagen, bitten wir den Herrn, dass er uns auch diesen Mut gibt, es wirklich zu glauben. So wollen wir gemeinsam sagen, ich danke dir, dass du mich gut geschaffen hast. Danke, Jesus, für jeden Einzelnen. Du kennst jeden und du hast dein Gutsein in jeden Einzelnen von uns gelegt. Und doch hat sich manches darüber gelegt, manches überschattet. Und so wollen wir exemplarisch jetzt durch alle Altersstufen von uns gehen und dir diese Phasen bringen, dass wir bei dir sein können und vertrauen, dass du es gut machst. Jesus, wir haben gesagt, dass du uns gut im Psalm 139 sogar wunderbar geschaffen hast. Und so bringe ich dir auch unsere Zeugung, wo unsere Eltern sich einander geschenkt haben und du das Ja gesprochen hast, dass wir da hinein geschenkt worden sind. Aber vielleicht ist es bei dem einen oder anderen geschehen unbeabsichtigt, unfreiwillig und die Not war groß. Und die mussten sagen, um Gottes Willen, was ist uns da geschehen und da widerfahren? Herr, und so bitte ich dich für all diejenigen, die in Freude erwartet worden sind und die in Freude in diese Welt gekommen sind, dass sie aus dieser Freude heraus und aus dieser Erwartung heraus leben können. Und ich bringe dir aber auch all die Wunden, wo Menschen erfahren haben, menschlich gesehen, war ich nicht erwartet und nicht gewollt. Und ich bitte dich, dass du dich jetzt da hinein mit deinem Ja zu ihnen stärker hineinschenkst als dieses Ja, was sie bis heute weitergetragen haben. Lass dein Licht leuchten und diese mickrige Flamme der Vorwürfe und des Nicht-Gewolltseins blase du es aus, damit die Flamme, dass wir von dir gut geschaffen sind, leuchten kann in unserem Herzen. Dass wir wissen, dass du auch in dieser Situation, die sogar vielleicht Unrecht war, dass du dich da hineinschenkst und da jetzt dein Heil schenkst. Herr, und ich bring dir all die Emotionen im Mutterschoß, der Eltern, der Angehörigen, all die Erfahrungen, die das kleine Kind im Mutterschoß gemacht hat.
Herr, da gibt es so viel Schönes, so viel Freude. Und bei dem einen oder anderen gibt es auch Schmerzliches, aus den unterschiedlichsten Gründen. Weil ein Sorge war, ein Sterbefall war, weil es Trennung gab, weil es Streit gab, weil es Hoffnungslosigkeit gab. Wir wissen es nicht. Aber was wir wissen und was sicher ist, dass du bei uns bist. Und dass du auch damals bei uns warst und es miterlitten hast. Und jetzt bitte ich dich, dass du diese Wunde wandelst, dass sie zur Quelle des Heils wird. Herr, und so bringe ich dir auch die Geburt. Die Geburt, die vielleicht traumatisch war für die Eltern, für uns Kinder, die unter Schmerzen und unter Notoperation, unter starken Verletzungen geschehen ist. Herr, wir wissen nicht, was im Einzelnen geschehen ist und wozu es dienlich sein kann. Aber du warst in dieser Situation bei uns und hast jedem diesen Weg mitbereitet. Herr, so segne all diese Verletzungen und Verwundungen äußerer und innerer Natur, dass dein Ja zu uns stärker wird als diese Verletzungen, die wir weitertragen. Herr, so löse durch dein kostbares Blut all diese Fesseln und Bindungen, die dadurch entstanden sind, auch die negativen Fesseln und Bindungen, die von den Vorfahren uns vielleicht noch festhalten. Durchtrenne sie jetzt durch dein kostbares Blut, durch deine Kreuzigung und Auferstehung. So mögen Segen und Heil, Licht und Wandlung geschehen. Es möge geschehen, dass du uns freisetzt, um ganz als dein Kind, als dein Abbild unseren Weg zu gehen. Und so können wir nur sagen, dass dieses Wunder, dass wir auf dieser Erde sind, so großartig ist, dass es uns nichts anderes bleibt, als dich zu verehren. Und so verehren wir dich.

Zeit zwischen der Geburt und unserem siebten Lebensjahr erlebt haben. Die Freuden, das erste Lächeln, die Enttäuschung, dass es ein Bub ist oder die Enttäuschung, dass es ein Mädchen ist. Die negativen Erfahrungen, die wir durch Berührungen, durch Beziehungen, durch Weggeben, durch Alleingelassensein, durch Traurigkeit erfahren haben. Herr, und so vertrauen wir dir jetzt, dass wir dir diese Zeit schenken und du dort hinein dich schenkst, dass du all diese Verletzungen durchdringst durch dein kostbares Blut und dass wir Ja sagen können zu unserem Mannsein, dass wir Ja sagen können zu unserem Frausein und dass wir sagen können, danke, dass du mich als Mann geschaffen hast. Danke, dass du mich als Frau geschaffen hast. Das kann jeder jetzt auch für sich alleine im Herzen sagen, zu bejahen, dass ich als Frau oder als Mann geschaffen bin und somit ganz auch werden möchte, wie der Herr es uns geschenkt hat, das Mannsein oder das Frausein. Und so bringe ich dir auch all die Erfahrungen der Schule und der Ausbildung, all das Schwierige, was da gewesen sein muss, das Ungenügen, dass wir oft an den schlechten Dingen uns festgehalten haben und die anderen uns nur an den Noten festgemacht haben, dass wir von Lehrern und Mitschülern im Bus oder sonst wo vielleicht verlacht und ausgelacht wurden, dass wir da nicht uns wehren konnten und uns allein gefühlt haben. Und doch warst du bei uns. Du hast uns auch durch die Pubertät geführt und das Entwickeln unseres Mannseins und Frauseins, dass du uns da hineingeführt hast und begleitet hast und immer dabei warst, auch wo wir uns so scheußlich gefühlt haben, weil wir nicht wussten, ob wir Mädchen oder Junge sind oder was das jetzt alles passiert und alle waren gegen uns. Herr, du bist für uns und du schenkst uns diese Gnade, dass wir Kinder Gottes sind. Und so bringen wir dir das Ende der Schulzeit, die Ausbildung, die Lehrzeit, das Studium, was wir alles gemacht haben, auch die Abbrüche, die Unterbrechungen, all die negativen Erfahrungen, die wir vielleicht gemacht haben. Und doch warst du da. Deine Beziehung zu uns war von dir her nie gestört, denn deine Liebe ist grenzenlos. Und so legen wir dir jetzt am Ende dieser Gebetszeit all unsere Tage in deine Hände, jeden Tag, jede Stunde und danken dir für jedes gute Wort, für jeden gutes Zeichen. Wir danken dir, dass du jede Stunde und jede Sekunde bei uns warst. Und wir bitten dich, dass du jetzt im Segen alles durchkreuzt, was uns unfrei macht, dass du alles vertreibst, was uns hindert zu dir, dass du uns stärkst im Guten, dass du uns stärkst im Verzeihen. Und so bringen wir dir auch in diesen Segen hinein, das, wo wir heute Abend von dir erbitten, dass wir da davon frei werden, dass wir bereit sind zu verzeihen, dass wir bereit sind zur Versöhnung. So beten wir dich an und loben und preisen dich und spenden den Segen all denen, die an den Rundfunkgeräten dabei sind, sodass jeder von uns und von hier aus in die ganze Schöpfung der Segen Gottes gelangen kann.

Jesus, aus deiner Seitenwunde strömt Erlösung und Heil. Und so bitte ich dich besonders auch für alle Zuhörer, dass wir all ihre Anliegen, all ihre Sorgen und Nöte und gerade diese Situation, wo sie im Moment noch nicht verzeihen können und wo sie auch noch nicht um Verzeihung bitten können, dieses legen wir in dein Herz, dass du diese Gnade schenkst, dass so wie deine Seitenwunde gewandelt wurde, so dass Thomas hinein sich die Hand hineinlegen konnte. So danken wir dir, dass wir jetzt all diese Anliegen in dein Herz legen dürfen und dass wir vertrauen können, dass dieses Herz Durchgang zum Vater ist und dass wir mit Maria bei dir sind, um dir zu danken und zu vertrauen, dass du es wandeln wirst. Und so schenke uns den Mut und die Gnade zu erkennen, wie du uns beschenken willst. Und dass wir es auch weiter sagen können und uns einander bezeugen können, ich war bei Jesus und er war bei mir. Ich habe es erlebt. Die Zusage von ihm ist, du bist mein Friedenskind. Und so lass deinen Frieden in uns hineinfließen. Jesus, wir danken dir, dass du uns zu deinen Kindern gemacht hast. Und so bitten wir dich jetzt, dass du diesen Segen nicht nur quasi durch das Kabel und die Wellen hinein in die Wohnzimmer und Krankenzimmer der vielen Zuhörer schickst, sondern dass du von hier aus dein kostbares Blut um die ganze Schöpfung herum fließen lässt zur Heilung und zur Versöhnung. Wir bringen dir auch all die Kriegsgebiete, all die Orte, die uns Sorgen machen, die uns beängstigen und bedrohen. Wir bringen dir aber auch alle Redaktionen der Medienhäuser, dass sie nicht einfach nur Angst transportieren, sondern dass sie uns immer mehr in der Wahrheit stärken und führen. So loben und preisen wir dich jetzt und in alle Ewigkeit. Amen.

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0: Im Namen des Vaters und des Sohnes und des Heiligen Geistes. Amen. O Jesus, göttlicher Erlöser, sei uns und der ganzen Welt barmherzig.
1: Amen.
0: Heiliger Gott, heiliger starker Gott, heiliger unsterblicher Gott,
2: erbarme dich über uns und über die ganze Welt.
0: Gnade und Barmherzigkeit, o mein Jesus, in der gegenwärtigen Gefahr, bedecke uns mit deinem kostbaren Blut.
1: Amen.
0: Ewiger Vater, wir flehen dich an um dein Erbarmen durch das kostbare Blut deines vielgeliebten Sohnes.
1: Amen.
0: Ewiger Vater, ich opfere dir die Wunden unseres Herrn Jesus Christus auf,
2: um die Wunden unserer Seelen zu heilen.
0: Mein Jesus, Verzeihung und Barmherzigkeit.
2: Durch die Verdienste deiner heiligen Wunden.
0: Mein Jesus, Verzeihung und Barmherzigkeit.
2: Durch die Verdienste deiner heiligen Wunden.
0: Mein Jesus, Verzeihung und Barmherzigkeit.
2: Durch die Verdienste deiner heiligen Wunden.
0: Mein Jesus, Verzeihung und Barmherzigkeit.
2: Durch die Verdienste deiner heiligen Wunden.
0: Mein Jesus, Verzeihung und Barmherzigkeit.
2: Durch die Verdienste deiner heiligen Wunden.
0: Mein Jesus, Verzeihung und Barmherzigkeit.
2: Durch die Verdienste deiner heiligen Wunden.
0: Mein Jesus, Verzeihung und Barmherzigkeit.
2: Durch die Verdienste deiner heiligen Wunden.
0: Mein Jesus, Verzeihung und Barmherzigkeit.
2: Durch die Verdienste deiner heiligen Wunden.
0: Mein Jesus, Verzeihung und Barmherzigkeit.
2: Durch die Verdienste deiner heiligen Wunden.
0: Mein Jesus, Verzeihung und Barmherzigkeit.
2: Durch die Verdienste deiner heiligen Wunden. Ewiger Vater, ich opfere dir die Wunden unseres Herrn Jesus Christus auf,
0: um die Wunden unserer Seelen zu heilen.
2: Mein Jesus, Verzeihung und Barmherzigkeit.
0: Durch die Verdienste deiner heiligen Wunden.
2: Mein Jesus, Verzeihung und Barmherzigkeit.
0: Durch die Verdienste deiner heiligen Wunden.
2: Mein Jesus, Verzeihung und Barmherzigkeit.
0: Durch die Verdienste deiner heiligen Wunden.
2: Mein Jesus, Verzeihung und Barmherzigkeit.
0: Durch die Verdienste deiner heiligen Wunden.
2: Mein Jesus, Verzeihung und Barmherzigkeit.
0: Durch die Verdienste deiner heiligen Wunden.
2: Mein Jesus, Verzeihung und Barmherzigkeit.
0: Durch die Verdienste deiner heiligen Wunden.
2: Mein Jesus, Verzeihung und Barmherzigkeit.
0: Durch die Verdienste deiner heiligen Wunden.
2: Mein Jesus, Verzeihung und Barmherzigkeit.
0: Durch die Verdienste deiner heiligen Wunden.
2: Mein Jesus, Verzeihung und Barmherzigkeit.
0: Durch die Verdienste deiner heiligen Wunden.
2: Mein Jesus, Verzeihung und Barmherzigkeit.
0: Durch die Verdienste deiner heiligen Wunden. Ewiger Vater, ich opfere dir die Wunden unseres Herrn Jesus Christus auf,
2: um die Wunden unserer Seelen zu heilen.
0: Mein Jesus, Verzeihung und Barmherzigkeit.
2: Durch die Verdienste deiner heiligen Wunden.
0: Mein Jesus, Verzeihung und Barmherzigkeit.
2: Durch die Verdienste deiner heiligen Wunden.
0: Mein Jesus, Verzeihung und Barmherzigkeit.
2: Durch die Verdienste deiner heiligen Wunden.
0: Mein Jesus, Verzeihung und Barmherzigkeit.
2: Durch die Verdienste deiner heiligen Wunden.
0: Mein Jesus, Verzeihung und Barmherzigkeit.
2: Durch die Verdienste deiner heiligen Wunden.
0: Mein Jesus, Verzeihung und Barmherzigkeit.
2: Durch die Verdienste deiner heiligen Wunden.
0: Mein Jesus,

0: Verzeihung und Barmherzigkeit.
1: Durch die Verdienste deiner heiligen Wunden.
0: Mein Jesus, Verzeihung und Barmherzigkeit.
1: Durch die Verdienste deiner heiligen Wunden.
0: Mein Jesus, Verzeihung und Barmherzigkeit.
1: Durch die Verdienste deiner heiligen Wunden.
0: Mein Jesus, Verzeihung und Barmherzigkeit.
1: Durch die Verdienste deiner heiligen Wunden. Ewiger Vater, ich opfere dir die Wunden unseres Herrn Jesus Christus auf,
0: um die Wunden unserer Seelen zu heilen.
1: Mein Jesus, Verzeihung und Barmherzigkeit.
0: Durch die Verdienste deiner heiligen Wunden.
1: Mein Jesus, Verzeihung und Barmherzigkeit.
0: Durch die Verdienste deiner heiligen Wunden.
1: Mein Jesus, Verzeihung und Barmherzigkeit.
0: Durch die Verdienste deiner heiligen Wunden.
1: Mein Jesus, Verzeihung und Barmherzigkeit.
0: Durch die Verdienste deiner heiligen Wunden.
1: Mein Jesus, Verzeihung und Barmherzigkeit.
0: Durch die Verdienste deiner heiligen Wunden.
1: Mein Jesus, Verzeihung und Barmherzigkeit.
0: Durch die Verdienste deiner heiligen Wunden.
1: Mein Jesus, Verzeihung und Barmherzigkeit.
0: Durch die Verdienste deiner heiligen Wunden.
1: Mein Jesus, Verzeihung und Barmherzigkeit.
0: Durch die Verdienste deiner heiligen Wunden.
1: Mein Jesus, Verzeihung und Barmherzigkeit.
0: Durch die Verdienste deiner heiligen Wunden.
1: Mein Jesus, Verzeihung und Barmherzigkeit.
0: Durch die Verdienste deiner heiligen Wunden. Ewiger Vater, ich opfere dir die Wunden unseres Herrn Jesus Christus auf,
1: um die Wunden unserer Seelen zu heilen.
0: Mein Jesus, Verzeihung und Barmherzigkeit.
1: Durch die Verdienste deiner heiligen Wunden.
0: Mein Jesus, Verzeihung und Barmherzigkeit.
1: Durch die Verdienste deiner heiligen Wunden.
0: Mein Jesus, Verzeihung und Barmherzigkeit.
1: Durch die Verdienste deiner heiligen Wunden.
0: Mein Jesus, Verzeihung und Barmherzigkeit.
1: Durch die Verdienste deiner heiligen Wunden.
0: Mein Jesus, Verzeihung und Barmherzigkeit.
1: Durch die Verdienste deiner heiligen Wunden.
0: Mein Jesus, Verzeihung und Barmherzigkeit.
1: Durch die Verdienste deiner heiligen Wunden.
0: Mein Jesus, Verzeihung und Barmherzigkeit.
1: Durch die Verdienste deiner heiligen Wunden.
0: Mein Jesus, Verzeihung und Barmherzigkeit.
1: Durch die Verdienste deiner heiligen Wunden.
0: Mein Jesus, Verzeihung und Barmherzigkeit.
1: Durch die Verdienste deiner heiligen Wunden.
0: Mein Jesus, Verzeihung und Barmherzigkeit.
1: Durch die Verdienste deiner heiligen Wunden.
0: Ewiger Vater, ich opfere dir die Wunden unseres Herrn Jesus Christus auf,
1: um die Wunden unserer Seelen zu heilen.
0: Ewiger Vater, ich opfere dir die Wunden unseres Herrn Jesus Christus auf,
1: um die Wunden unserer Seelen zu heilen.
0: Ewiger Vater, ich opfere dir die Wunden unseres Herrn Jesus Christus auf,
1: um die Wunden unserer Seelen zu heilen.
0: Der Herr sei mit euch
1: und mit deinem Geiste.
0: Es segne, heile und behüte euch der allmächtige und gütige Gott, der Vater, der Sohn und der Heilige Geist.
1: Amen.
0: Gelobt sei Jesus Christus.
1: In Ewigkeit. Amen.

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1: In dieser Woche feiern wir Christi Himmelfahrt. Jesus hat unter uns gelebt, doch nun ist er im Himmel. Wie können wir ohne ihn leben? Wie können wir richtig leben? Leben ist nicht leicht. Der Theologe und Philosoph Clemens Sedmark hat sich ebenfalls die Frage gestellt, wie leben? Seine Antworten hat er in einem Buch zusammengefasst, aus dem wir in dieser Woche Impulse hören, gelesen von Michael Gallinger. Das Buch »Wie leben? Von Jesus lernen« von Clemens Sedmark beinhaltet insgesamt 40 Tipps. Das Buch ist im Tirolia Verlag erschienen und im Buchhandel erhältlich.
2: Die Jünger sind mit Jesus im Boot. Die Jünger hatten vergessen, bei der Abfahrt Brote zum mitzunehmen. Nur ein einziges hatten sie dabei. Es ist nicht klar, ob sich der Dialog im Boot oder nach der Ankunft auf dem anderen Ufer abspielt. Jesus belehrt die Jünger. Gebt Acht, hütet euch vor dem Sauerteig der Pharisäer. Doch die Jünger sind nicht bei der Sache. Sie aber machten sich Gedanken, weil sie kein Brot bei sich hatten. Und in diese Abgelenktheit hinein spricht Jesus. Was macht ihr euch darüber Gedanken, dass ihr kein Brot habt? Die Szene wird auch im Matthäusevangelium erzählt. Hier sagen die Jünger zueinander, wir haben kein Brot mitgenommen. Jesus entgegnet, ihr Kleingläubigen. Die Frage Jesu trifft auf den Widerstand des vielbemühten, gesunden Menschenverstandes. Der Mensch braucht Brot. Es ist ziemlich unangenehm, auf einer Reise ins Ungewisse als Gruppe von Menschen kein Brot dabei zu haben, angewiesen zu sein auf Türen, die sich öffnen oder auch nicht öffnen. Es ist unklug, nicht vorzusorgen. Im Gleichnis von den klugen und den törichten Jungfrauen werden Vorausschau und Planung ausdrücklich gelobt. Der Wert umsichtiger Planung wird auch im Lukas-Evangelium von Jesus gelobt. Wenn einer von euch einen Turm bauen will, setzt er sich dann nicht zuerst hin und rechnet, ob seine Mittel für das ganze Vorhaben ausreichen? Planung ist Zeichen von praktischer Klugheit. Es muss die Jünger beschäftigen, dass sie kein Brot haben. Es ist verständlich, dass die Jünger sich Sorgen machen. Wir brauchen Brot. Das Vaterunser schließt die Bitte um das tägliche Brot ein. Es ist also verständlich, dass die Jünger sich sorgen. Will heißen, es ist menschlich verständlich. Aber diejenigen, die Jesus nachfolgen, leben nicht von dem allein, was die Welt zu geben hat. Jesus stellt mit seiner Frage das in Frage, was man die Struktur der rechten Sorge nennen könnte. Jesus wirft den Jüngern vor, die falschen Prioritäten zu haben und sich um das Falsche zu sorgen oder sich falsch zu sorgen. Er belehrt sie über Brot im übertragenen Sinn. Die Jünger denken an das Brot, das den Hunger stillt. So gesehen erinnert die Geschichte an die Szene mit Martha und Maria und den Satz, nur eines ist notwendig. Sowie an die Aufforderung der Bergpredigt, zuerst Gottes Reich zu suchen. Die Szene erinnert auch an Johannes Kapitel 4, Vers 14 und Johannes Kapitel 6, Vers 35. Jesus spricht vom Wasser und vom Brot, die nie wieder durstig und hungrig werden lassen. Wer sich um das tägliche Brot sorgt, ist von dieser Sorge in Anspruch genommen. Wer von Knappheit geplagt wird, leidet an reduzierter Bandbreite, an einer eingeschränkten Fähigkeit, Aufmerksamkeit zu zeigen und gute Entscheidungen zu treffen. Die Jünger können sich nicht auf die Lehre Jesu, auf das, was er ihnen sagen will, auf ihn und seine Gegenwart konzentrieren. Sie sind von der Sorge um das Brot abgelenkt. Was macht ihr euch darüber Gedanken, dass ihr kein Brot habt? Die Jünger könnten viel antworten. Etwa, die Sorge um Brot ist Teil unseres Lebens, seit wir es kennen. Wir wissen, dass wir bald Brot brauchen werden und dass Mangel an Brot unser Leben erschwert, unsere Pläne vereitelt, uns die Kraft nimmt. Wir wissen, was es heißt, hungrig zu sein und kein Brot zu haben. Wir mussten schon einmal am Sabbat Ehren abreißen, um unseren Hunger zu stillen. Es gibt also gute, menschlich verständliche Antworten auf die Frage Jesu. Aber all diese Antworten werden klein durch das Wort von den Kleingläubigen. Kleingläubige sind Menschen, deren Glauben klein ist. Kleingläubige leben in einer Welt, die nicht tief gewandelt ist vom Glauben und dem Vertrauen auf Gott. Kleingläubige leben aus Sorge und nicht aus Gottvertrauen. Sie trauen Gott nur wenig. Sie trauen Gott nur wenig zu. Menschen, die nicht glauben oder kleingläubig sind, leben nicht nur mit größerer Sorge und kleinerer Lebenssicherheit in der Welt, sie leben in einer anderen Welt. Sie sehen Dinge anders und sehen andere Dinge. Sie sind Martha-Menschen, die sich sorgen und dadurch den Blick nicht auf das Wesentliche richten können, so wie Martha, die mit der Gastfreundschaft Jesu beschäftigt war und sich viele Sorgen und Mühen machte, aber keine Zeit für ihren Gast hatte. Auch Martha hätte gute Antworten gehabt, ihr Sorgen und ihre Mühen zu rechtfertigen. Auch sie wurde mit dem Hinweis auf das eine Notwendige bedacht. Jesus lädt die Jünger ein, den Blick auf das Wesentliche zu richten. Was bedeutet das? Das Wesentliche für die Christin und den Christen ist die Aufmerksamkeit gegenüber Christus, der Blick auf Christus, die Bindung an Christus. Durch die Aufmerksamkeit, die man Jesus entgegenbringt, verliert man nicht alles andere aus dem Blick. Aber der Blick auf die Dinge, der Blick auf Brot, der Blick auf die Sorgen der Welt wird verwandelt. Das Gewöhnliche bleibt gewöhnlich. Es wird ihm aber mit außergewöhnlicher Perspektive begegnet. Dadurch wird es auch außergewöhnlich. Das Brot des Alltags wird zum Wunder, wenn man es mit dem Vater unser in Zusammenhang bringt. Die Sorge um das tägliche Brot wird dann zur Sorge um die rechte Beziehung zu Gott. Was sollen wir uns darüber Gedanken machen, dass wir kein Brot haben, wenn es doch darum geht, den Blick auf den Geber allen Brotes zu richten? Die Sorge um die Beziehung zu Gott ist echt und ernst. Und auch die Sorge um das Brot ist echt und ernst und zweitrangig.
0: Das war der Impuls bei Radio Horeb. Um 16:30 geht es weiter mit der Sendereihe Erzählung.

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1: Erzählung bei Radio Horeb. Herzlich willkommen, sagt Claudia Kiesel. Louis de Wohl hat den Roman über die heilige Katharina von Siena geschrieben, mit dem Titel Ein Mädchen aus Siena. Wir hören heute die 21. von insgesamt 42 Folgen. Das Buch ist ehemals im Benno Verlag erschienen. Die Pestepidemie ist vorbei. Ein Drittel der Bevölkerung Sienas hat sie dahingerafft. Auch viele Verwandte Katharinas erlagen der Krankheit. Beinahe hätte Frau Raimond auch zu den Pestopfern gehört, doch durch Katharinas Gebet wurde auch er geheilt. Ein Zweifler ist er nun nicht mehr. Und Katharinas Mutter Mona Lapa trat auch dem Dritten Orden des heiligen Dominikus bei, um am Werk Gottes mitzuarbeiten. Die Anstrengungen nach der Pest gehen weiter. Katharina ist nun auch stark politisch aktiv und sendet einen Brief nach dem anderen an alle wichtigen Landesherren in Italien und ermahnt sie, tugendhaft zu sein. Das erzeugt natürlich Aufsehen, weswegen Katharina darum gebeten wurde, die Fastenimpulse im Bistum von Pisa zu halten. Viola von der Burg liest auch heute für uns.

Ich habe euch nur ein paar Sätze vorgelesen, sagte Gambacorti. Ihr solltet hören, was sie Barnabo Visconti, dem mächtigsten Mann in ganz Italien, sagt. Er müsse sich mit dem Papst vertragen, schreibt sie. Praktisch gesprochen heißt das natürlich mit dem päpstlichen Legaten. Und Guillaume Noyelet ist nicht gerade leicht zu behandeln. Der Kardinal von Sant'Angelo, hätte ich sagen sollen. Gambacorti seufzte. Destin, Noyelet, Mamurtier. Man könnte meinen, Italien sei eine französische Provinz. Der Heilige Vater hat wiederholt die Absicht ausgesprochen, nach Rom zurückzukehren. Das wird auch keinen Italiener aus ihm machen. Außerdem ist er berühmt dafür, Absichten auszusprechen. Ich werde es erst glauben, wenn er es getan hat. Nein, erst wenn er mehrere Jahre lang in Rom geblieben ist, nicht so wie sein Vorgänger, der kam, sah und nach Avignon zurückging. Frieden zwischen dem Heiligen Stuhl und Barnabo Visconti, sagte der Erzbischof in Gedanken versunken. Seit Jahren bete ich dafür. Er warf dem anderen einen raschen Blick zu. Ihr, die ihr so gut über Schwester Katharinas Briefe Bescheid wisst, wisst ihr auch, was für Antworten sie bekommt. »Ich dachte mir schon, dass ihr auf den Punkt zu sprechen kommen würdet«, lächelte Gambacorti. »Man sollte meinen, dass sie lachen und die Briefe der kleinen Nonne fortwerfen werden, nicht wahr? Aber nein, sie lesen sie sehr sorgfältig und geben sich die größte Mühe mit den Antworten.« Barnabo mit einbegriffen und seine Gemahlin ebenso. »Warum wohl?« sagte der Erzbischof. »Ich glaube, das kann ich euch verraten. Diese kleine Frau ist eine Mischung, wie es sie noch nie gegeben hat. Sie ist ein heiliger Staatsmann, was fast ein Widerspruch in sich selbst ist. Sie ist ein Staatsmann, euer Gnaden. Die Idee, ganz Italien dadurch zu einen, dass sie allen Herrschern ein gemeinsames Ziel gibt, nämlich ihren großen Kreuzzug, das ist eine

Das ist eben der Unterschied zwischen uns, Euer Gnaden. Ihr seid Priester, ich bin Politiker, also Realist. Die kleine Nonne aber ist beides zusammen. Es wird ihr natürlich nicht gelingen, es sei denn, es gäbe 10.000 Leute wie sie, die das Rückgrat eines so gewaltigen Abenteuers bilden könnten. Vielleicht vollbringt sie ein Wunder, aber ein solches Wunder wäre wohl für einen einzelnen Heiligen doch zu viel. Er trat wieder ans Fenster. »Sie hat gerade aufgehört zu sprechen«, sagte er. »Sie küssen ihr die Hände und berühren ihr Gewand.« »Euer Gnaden, es ist meine Überzeugung, dass zwar niemand die politischen Probleme unserer Zeit entwirren kann, aber was den bloßen Mut, es zu versuchen anbetrifft, und ich meine, wirklich versuchen und nicht nur mit dem Gedanken spielen, hat sie mehr Kraft in sich und erheblich mehr guten Willen als irgendjemand anders. Und darin ist ganz gewiss seine Heiligkeit in Avignon mit einbegriffen. Der Heilige Vater hat es nicht leicht. Leicht? In seiner erhabenen Stellung kann man nicht erwarten, dass man es leicht hat. Da liegt genau seine Schwäche, und wenn ihr mir verzeihen wollt, die Schwäche der meisten hohen Geistlichen unserer Tage. Ich meine das nicht persönlich, Euer Gnaden, aber könnt ihr es bestreiten? Sie bestreitet es nicht. Sie sagt es selbst. Bei der Wahrheit Gottes gäbe es mehr Frauen wie sie. So würde die Welt gut daran tun, das Regieren ihrem Geschlecht zu überlassen. Matriarchie, sagte der Erzbischof trocken, existiert nur bei einigen obskuren wilden Stämmen in Afrika und vielleicht auch noch in China, obgleich es schwerfällt, den Berichten von dort Glauben zu schenken. Aber es ist doch interessant zu sehen, wie viel der Herrscher von Pisa auf die politischen Eskapaden einer Nonne gibt. Ihr wollt sie durchaus als einen politischen Faktor sehen. Ich muss sie als eine kleine Schwester vom Dritten Orden des heiligen Dominikus betrachten, die in schwerer seelischer Gefahr schwebt. Denn sie erhebt sich über ihren Rang, wenn nicht über ihre Kraft. Und die Anhimmelung der Leute ist der Demut nicht sehr zuträglich. Der wichtigsten Eigenschaft, die man bei einer Ordensperson suchen muss. Demut? Fragte Gambacorti in geheuchelter Einfalt. Das ist doch die Tugend, von der sich der heilige Franziskus so viel genommen hat, dass bis heute für niemand anderes etwas übrig geblieben ist. Der Erzbischof lachte. »Ihr seid ein Schelm, Messer Piero«, meinte er gutmütig, »aber ein witziger. Was Schwester Katharina anbetrifft, so hatte ich von dem Umfang ihrer politischen Betätigung keine Ahnung, und ich muss gestehen, es macht mir Sorge. Ihr habt euch eben einen Realisten genannt. Ich will euch einmal auf euer Gebiet folgen.« Schwester Katharinas Bemühungen, mögen sie noch so dynamisch sein, werden zu keinem Resultat führen. Das habt ihr selbst gesagt. Was hat es also für einen Sinn, dass sie sie unternimmt? Lasst sie den Leuten nur das Beispiel eines wirklich guten Lebens geben. Mehr verlange ich nicht von ihr. Mit anderen Worten, ihr möchtet, dass sie eine gewöhnliche Nonne sei und dabei doch den Einfluss auf die Leute haben soll, den sie nur deshalb hat, weil sie ungewöhnlich ist. Ihr verlangt etwas Unmögliches, Euer Gnaden. Aber wie ich schon sagte, wie wir beide sagten, sie wird den Lauf der Dinge in Italien nicht entscheiden. Und was wird ihn eurer Meinung nach entscheiden? Fragte der Erzbischof neugierig. Geld, erklärte Gambacorti lakonisch. So plump und einfach? Ja, so plump und einfach. Denn mit Geld kann man Ser Giovanni Aguto und seine weiße Kompanie kaufen. Den Engländer. Ja, niemand kann

0: eine Schlacht gegen ihn gewinnen. Und er verkauft sich und seine Soldaten an den höchsten Bieter. Deshalb gibt es für einen Staatsmann nur zwei Möglichkeiten. Entweder man nimmt ihn in Sold und lässt ihn auf seine Feinde los, oder man versucht ihn zu bestechen, damit er das benachbarte Gebiet und nicht das eigene überfällt. Er hält seine Versprechen immer, das muss ich ihm zugestehen. Im Augenblick steht er noch im Sold des päpstlichen Staates. Aber wenn der Kardinal von Sant'Angelo vergisst, ihn zu bezahlen, und Kardinälen geht bekanntlich manchmal das Bargeld aus, dann sind alle Möglichkeiten offen. Und deshalb wüsste ich gern, ob es Frieden zwischen dem Papst und Bernabo Visconti geben wird. Denn das würde Aguto beschäftigungslos machen und er würde im Land herumstreifen und sehen, wen er als Nächsten verschlingen kann. Eine Glocke begann zu läuten, dann eine zweite, eine dritte. »Ich muss gehen«, sagte der Erzbischof. »Das Pontifikalamt ist in der Kathedrale.« Gambacorti nickte. »Letare-Sonntag«, murmelte er nachdenklich. »Ein Freudenstrahl mitten in der Fastenzeit. Die Männer, die die Liturgie verfassten, verstanden etwas von der menschlichen Natur. Ich werde selber da sein und Schwester Katharina ja wohl auch.« »Ein Ort wenigstens, an dem sie keinen politischen Einfluss ausüben kann«, meinte der Erzbischof lächelnd. »Molière tatseat in Ecclesia«, lächelte Gambacorti. »Der Apostel Paulus hat auch etwas von der menschlichen Natur verstanden. Ich habe nie behauptet, sie sei kein frommer Mensch, Euer Gnaden. Aber ihre Tätigkeit hier in Pisa ist durch und durch politisch. Darauf könnt ihr euch verlassen.« Alle Glocken der Stadt läuteten nun, rufend und klingend, verbreiteten sie frohe Kunde. Der ganze Himmel war voll von ihren stürmischen Tönen. Ser Piero Gambacorti begleitete seinen Gast höflich zur Tür und begab sich dann durch weite, glitzernde Räume auf die Suche nach seiner Tochter. »Kommst du mit in die Kirche, Maria?« Sie stand auf und knickste. »Gewiss, Babbo mio.« Sie war ein strahlend schönes Mädchen, Haar wie gesponnene Seide, dachte ihr Vater stolz. Die Augen ihrer Mutter und den Charme der Mutter dazu. Höheres Lob gab es nicht. Schon 4 glänzende Bewerber hatte sie abgewiesen. Einer war ein Prinz gewesen, und er hatte ihr ihren Willen gelassen, obgleich mindestens 2 der Vereinigungen erhebliche politische Vorteile mit sich gebracht hätten. »Aber du hättest eines deiner neuen Kleider anlegen sollen«, tadelte er freundlich. »Und das Saphirhalsband.« »Ich bleibe lieber, wie ich bin, Vater, wenn ihr erlaubt.« »Du bist schön genug, so wie du bist«, nickte er. »Aber warum willst du nicht die prächtigen Dinge tragen, die ich dir geschenkt habe?« Sie lächelte. »Es ist besser, wenn ich mich daran gewöhne, mich einfach zu kleiden.« »Wieso? Wie meinst du das?« Sie sah zu Boden. »Ihr habt mir einmal gesagt, ich sollte sehr vorsichtig und wählerisch sein, wenn es einmal zum Heiraten käme.« »Allerdings, nur das Allerbeste ist gut genug für meine Tochter.« »Ich habe das Allerbeste gewählt, Vater.« »Was? Wer ist es?« »Doch nicht der Herzog von Spoleto? Nein, das wäre doch nicht möglich.« »Wer ist es, Maria?«
1: »Ich habe mich entschlossen, eine Braut Christi zu werden, Vater.« Er erbleichte.
0: »Du sprichst doch nicht im Ernst. Das kann doch nicht sein.«
1: Aber er wusste schon, dass es ihr Ernst war, und seine Hände zitterten ein wenig. »Meine Tochter, eine Nonne, das ist ja Wahnsinn. Du bist dazu geschaffen, einen Mann glücklich zu machen, an seiner Seite zu herrschen, Kinder zu haben, das Leben einer Prinzessin zu führen.«
0: All das will ich nicht, Vater. Und mein Entschluss steht fest. Nichts und niemand kann etwas daran ändern. Nicht einmal ihr. Er sah seine eigene Entschlossenheit, seine eigene Starrköpfigkeit in dem schönen Gesicht des Mädchens. »Wer hat dir das in den Kopf gesetzt?« brauste er auf. »Aber ich weiß natürlich, wer es war. Der Erzbischof. Das ist sein Werk. Hinter meinem Rücken hat er... Der Erzbischof hat nichts damit zu tun, Vater. Er weiß nicht einmal davon. Die Einzige, die es bisher weiß, ist, die mir so klar gezeigt hat, wo das Glück liegt. Schwester Katharina Benincasa.« »Die Teufelin«, entfuhr es ihm. »Und ich habe dieser Frau erlaubt, nach Pisa zu kommen, hätte ich es nie getan.« »Dann wäre ich nach Siena gegangen, um sie dort zu treffen, Vater.« »Schon gut«, knurrte Gambacorti zornig. »Ich bin dein Vater und mein Wille gilt in Pisa. Du wirst diesen absurden Plan aufgeben, ich befehle es dir. Und diese Frau wirst du auch nicht wiedersehen.« »Aber ich werde sie sehen. Und ich werde deiner teuren Schwester Katharina einige Dinge sagen, die sie nicht so schnell vergisst.« Schwester Katharina ging an diesem Tage nicht in die Kathedrale. Sie ging in die Santa Cristina-Kirche, wo Fra Raimund das Hochamt zelebrierte. Sie war großer Menschenansammlungen müde und sie wusste, dort würden nicht so viele Leute sein, wenn das Pontifikalamt in der Kathedrale stattfand. »Letare Jerusalem«, betete Raimund, »freue dich, Jerusalem, frohlocket mit ihm allesamt, die ihr es liebet.« Freude war der Grundton jenes Tages, Vorgeschmack der Osterfreude. Jerusalem, das bedeutete die Kirche auf Erden und die Stadt Gottes im Himmel. Aber welchen Grund gab es zur Freude über die Kirche auf Erden? Christen erschlugen Christen in sinnlosen Kriegen, ausländische Priester machten sich in italienischen Städten breit, ausländische Soldaten plünderten und mordeten, und der oberste Hirt war in weiter Ferne und wusste von dem meisten nichts, was sie in seinem Namen taten. Und doch, Herr, Grund genug zur Freude, genug und übergenug, solange Christus selber da war, um sich den Menschen zu schenken, solange Hoffnung da war, dass Frieden auf Krieg folgte. Die Priesterschaft reformiert und die ganze Christenheit sich wieder vereinigen würde, um sich auszubreiten und die heiligen Stätten zu befreien, wo er geschritten war, gedacht und gelitten hatte und gestorben war. Segne alle Seelen, die du mir anvertraut hast, Herr, meine Mutter, die nun auch meine Schwester und meine Tochter ist, meine Ordensschwestern, die, die an meiner Seite knien und die in Siena, Neri und Malavolti, Magister Tantucci und die Brüder, die bei mir sind, Tommaso della Fonte, Bartolomeo di Domenici und Fra Raimund, meinen geistlichen Vater, der doch auch mein Sohn ist, die junge Maria Gambacorti und all die vielen anderen. Halte sie nahe an deinem Herzen, lieber Herr. Gib, dass wir durch das Mysterium dieses Wassers und Weines teilhaben an der Göttlichkeit dessen, der es nicht verschmähte, an unserer Menschlichkeit teilzuhaben. Aber wie konnte man hoffen, an seiner Glorie Anteil zu haben, wenn man nicht bereit war, auch sein Leiden mit ihm zu teilen? Immer, wenn sie gebetet hatte, es möge ihr erlaubt sein, die Schmerzen für diesen oder jenen zu tragen, was war es anderes gewesen als ein Versuch, die Bürde dessen zu erleichtern, der sie alle trug, die Schmerzen von Millionen und Millionen durch die Jahrtausende? So ein winziger Versuch, und doch war er dankbar für das kleinste Opfer, er, den Fra Raimunds Hand jetzt in der Form von Brot und Wein hoch emporhob.
1: Ach, könnte man doch nur mehr davon tragen, viel mehr, am Kreuz mit ihm hängen, bluten, wie er blutete. Die vier Mantellate empfingen die Kommunion in einer Reihe zusammen mit einigen anderen Leuten und alle gingen zu ihren Plätzen zurück, nur Katharina nicht. Aber sie blieb ja oft auf der Kommunionbank und niemand schenkte der winzigen Gestalt viel Beachtung, die in einem Häufchen, einem kleinen Bündel des Gebets zusammengesunken war. Nach einer Weile kamen die Priester zur Danksagung heraus und Fra Raimond sah ein- oder zweimal scharf zu ihr hinüber. Sie bewegte sich nicht. Einige Minuten vergingen und plötzlich kniete sie aufrecht und breitete die Arme aus. Schwester Alessia machte eine unwillkürliche Bewegung und Fra Raimond hielt sie sofort mit einer jähen Geste zurück. Er erhob sich und näherte sich Katharina, bis er ihr strahlendes und doch wie totes Gesicht sehen konnte. Sie hielt die Arme starr auseinander, minutenlang. Wie hielt sie es nur so lange aus? Fast war es, als hielte irgendetwas sie aufrecht. Es war unnatürlich. Es war nicht möglich, so lange in dieser Stellung zu verharren. Plötzlich durchfuhr sie ein Paroxysmus des Schmerzes. Ihre Arme blieben immer noch ausgebreitet wie zuvor, aber ihre Finger bewegten sich, krallten wild in der Luft. Dann zuckte sie zurück, wie von einem unsichtbaren Stoß getroffen, und brach zusammen. Fra Raimond winkte, und Fra Tommaso della Fonte und Fra Bartolomeo kamen herbeigelaufen und richteten sie auf. Leblos hing sie in ihren Armen. Sie trugen sie zum Palazzo Buonconti zurück und legten sie auf ihr Bett, von dem sie alles bis auf die hölzernen Bodenbretter entfernt hatte. Dort lag sie stöhnend. Zweimal hörte Fra Raimond sie sagen: »Lass es nicht sichtbar sein. Bitte, lass es nicht sichtbar sein.« Und er nickte ernst vor sich hin. Fra Tommaso sah ihn fragend an, erhielt aber keine Antwort. Sie schien große Schmerzen zu leiden, krümmte sich und verkrampfte die Finger. »Es hat keinen Zweck, einen Arzt zu rufen, nehme ich an«, fragte Fra Tommaso. Diesmal antwortete Fra Raimond: »Ich bezweifle, dass dies im Bereich seines Wissens liegt. Wir müssen abwarten.« Er setzte sich auf eine Fußbank neben sie, aber es dauerte fast 3 Stunden, bis sie die Augen öffnete. Sie blickte um sich, sah, dass nur Fra Raimond im Zimmer war, und nickte schwach. Ihre Lippen begannen sich zu bewegen. »Könnt ihr etwas an meinen Händen sehen?« »Nein, Mama.« Sie lächelte froh. »Gott sei Dank«, sagte sie. »Oh Gott, sei gedankt. Ich habe ihn so sehr gebeten.« Wieder verlor sie das Bewusstsein. Als sie nach einer halben Stunde wieder zu sich kam, flüsterte sie: »Durch die Gnade des Herrn, Jesus Christus, trage ich seine Wunden in meinem Leib.« Fra Raimond nickte. »Das habe ich vermutet, als ich eure Bewegungen sah. Sagt mir, wie es geschah.« »Er kam herunter vom Kreuz«, flüsterte sie, »in einem großen Leuchten. Da erhob ich mich, um ihm entgegenzugehen.
0: Strahlen. Sie musste aufhören. Strahlen. 5 rote Strahlen. Begann sie nach einer kleinen Weile wieder. Die von seinen heiligen Wunden ausgingen. Sie kamen genau auf meine Hände und Füße zu und auf mein Herz. Und ich wusste, was kam. Ich schrie, O Herr, mein Gott, ich flehe dich an, lass deine Wunden nicht auf meinem Körper sichtbar werden. Es ist genug, dass ich sie in mir habe. Und während ich noch sprach und ehe die Strahlen mich erreichten, verwandelte sich das Rot in Gold und dann in reines Licht. Habt ihr jetzt Schmerzen?
1: Schmerzen? So groß, dass ich sterben werde, wenn nicht der Herr ein neues Wunder geschehen lässt, vor allem am Herzen.
0: In dieser Nacht stand sie an der Schwelle des Todes. Nur dort und nirgendwo anders hätte sie sehen können, was ihr gezeigt wurde. Ihrer Seele nur, denn ihr Körper lag starr und seiner Sinne beraubt auf den Holzplanken. Es war furchtbar, und sie hätte es nicht ertragen können, wenn er nicht die ganze Zeit über dagewesen wäre und wenn er es nicht gewesen wäre, der wollte, dass sie es sähe, wenn man es sehen nennen konnte.
2: Sie hörten die 21. Folge des Romans »Ein Mädchen aus Siena«. Es las Viola von der Burg. Wie wird sich diese Erfahrung mit dem Herrn auf Katharinas Leben auswirken? Und was zeigt der Herr ihr? Weiter geht's in der Radio Horeb Erzählung, wochentags um 11.15 Uhr. Hören Sie gerne wieder mit. Bis dahin, adieu und auf Wiederhören, sagt Claudia Kiesel.
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1: Herzlich willkommen zur Sendung Spiritualität, alle Hörer von Radio Horeb und Radio Maria. Am Mikrofon begrüßt Sie ganz herzlich Renate Mewes. Wir schauen in dieser Sendung auf die Bedeutung des heutigen Festtages Christi Himmelfahrt. Dazu darf ich ganz herzlich unseren Referenten begrüßen, Herrn Pastor Ansgar Lammen aus Borglo. Grüß Gott und herzlich willkommen.
2: Grüß Gott, herzlich willkommen auch an alle Zuhörerinnen und Zuhörer.
1: Pastor Ansgar Lammen arbeitet als katholischer Priester im Bistum Osnabrück in der Pfarreiengemeinschaft am Teutoburger Wald, wohnhaft in Borglo. Das ist ca. 15 Kilometer südlich von Osnabrück. Zu seiner Pfarreiengemeinschaft gehören 4 katholische Kirchengemeinden, Bad Rothenfelde-Dissen, Hilter-Wellendorf und Borglo. Das Hochfest Christi Himmelfahrt wird am 40. Tag der Osterzeit gefeiert, 10 Tage vor Pfingsten. An Christi Himmelfahrt feiern die Christen Jesu die Rückkehr zu seinem Vater im Himmel. Dieser Feiertag wird deshalb auch Erhöhung Christi genannt und wird jedes Jahr genau 39 Tage nach dem Ostersonntag begangen, beziehungsweise 10 Tage vor Pfingsten. Herr Pastor Lammen, was sagt Ihnen persönlich das heutige Fest Christi Himmelfahrt?
2: Ja, also wenn ich ganz ehrlich bin, muss ich sagen, dass ich natürlich immer das Fest Christi Himmelfahrt gefeiert habe und dass ich mich auch im Glaubensbekenntnis dazu bekannt habe. Wir sagen ja immer, ich glaube an Jesus Christus, aufgefahren in den Himmel. Er sitzt zur Rechten Gottes des allmächtigen Vaters. Obwohl ich das gemacht habe, muss ich aber auch sagen, dass mir lange Zeit dieses Fest nicht viel gesagt hat und ich auch nicht so viel damit anfangen konnte. Erst so im Laufe der Jahre, natürlich auch in den Jahren, in denen ich mich als Priester mit diesem Fest beschäftigt habe, habe ich dann mehr verstanden, was eigentlich wirklich Inhalt des Festes ist und was dieses Fest bedeutet. Und natürlich habe ich dann immer auch einen Weg gesucht, wie ich den Gläubigen dieses Fest erklären und nahebringen kann. Und ich glaube, dass ich dadurch im Laufe der Jahre einen besseren Zugang zu diesem Fest gefunden habe und, glaube ich, auch ein bisschen besser verstehe, worum es eigentlich geht und was da wichtig ist. Und ich hoffe, dass ich den Zuhörern mit dieser Sendung auch das Festgeheimnis etwas besser erschließen kann.
1: Dann freuen wir uns jetzt auf Ihren Vortrag.
2: Ja, schön. Also in einem ersten Teil möchte ich so ein bisschen grundsätzlich über Christi Himmelfahrt sprechen. Und zwar, ich habe das gerade gesagt, dass ich selbst auch ein bisschen Zeit gebraucht habe, um Zugang zu diesem Fest zu finden. Und ich vermute mal, wenn wir hier so in unsere Gesellschaft gehen würden und wir die Menschen fragen würden, was wird heute eigentlich gefeiert, dann würden vielleicht vermutlich viele antworten, ja, heute ist Vatertag, was natürlich heute auch ist. Aber ich vermute mal, dass eine ganze Menge Menschen gar nicht mehr wissen, was eigentlich heute gefeiert wird und dass wir Christi Himmelfahrt feiern. Und bei diesen Gedanken, dass heute natürlich Vatertag auch ist, habe ich irgendwie gedacht, eigentlich passt das auch ganz gut zu Christi Himmelfahrt, weil Jesus, der Sohn Gottes, der ist ja nicht zu denken ohne den himmlischen Vater. Und da gibt es eine ganz enge Verbindung zwischen dem Vater und dem Sohn. Und wir sagen ja auch, dass Jesus heute, oder wir feiern das, dass Jesus heute wirklich zum Vater heimgekehrt ist und er jetzt zu Rechten des Vaters sitzt als unser Fürsprecher. Und damit man versteht, was das Besondere ist an diesem Fest, ist es, glaube ich, dann doch notwendig, dass wir ein bisschen einen größeren Bogen schlagen und wir auch an den Anfang der Sendung Jesu zurückkehren. Klar, Jesus ist Gott. Er ist die zweite göttliche Person, der Sohn Gottes. Und Die Heilige Schrift sagt uns ja, dass Jesus am Herzen des Vaters ruht. Und Jesus selbst betont das dann ja auch, als er auf der Erde war, dass er ganz eins ist mit dem Vater. Ich und der Vater sind eins. Und er sagt auch immer, ich tue nur das, was ich den Vater tun sehe. Und Jesus ist also nicht zu denken ohne den Vater. Und er kommt aus der Einheit mit dem Vater, er ruht am Herzen des Vaters. Und er ist dann zu uns gekommen, Mensch geworden, auf die Erde gekommen, um uns die Liebe Gottes des Vaters zu zeigen. Und nur durch Jesus wissen wir eigentlich, wer der Vater ist und wie sehr der himmlische Vater uns liebt. Und Johannes sagt ja in seinem dritten Kapitel in Vers 16, Gott hat die Welt so sehr geliebt, dass er seinen einzigen Sohn gesandt hat als Retter und Erlöser. Und der am Herzen des Vaters ruht, er ist Mensch geworden und zu uns gekommen. Und er wird eben wirklich als Mensch einer von uns. Er wird in Bethlehem geboren. Jesus nimmt die menschliche Natur an. Das ist der erste Schritt. In diesem Bild zu bleiben, ist er ja vom Himmel herabgestiegen. Natürlich, der Himmel für uns Menschen ist es immer so, wir können uns das dann leichter vorstellen, dass der Himmel oben ist, dass Gott im Himmel oben ist, aber natürlich ist das ein menschliches Bild, was uns vielleicht hilft, aber vielleicht hilft uns das heute auch, dieses Festgeheimnis zu verstehen. Jesus ist also zuerst vom Himmel herabgestiegen, um als Mensch unter uns Menschen zu sein. Und das ist der erste Schritt, die Bewegung Gottes auf den Menschen zu. Und Jesus verlässt die Nähe des Vaters, um uns Menschen ganz nahe zu sein. Er sucht die Nähe des Menschen, er will bei uns Menschen wohnen, mit uns Menschen sein. Und hier auf der Erde zeigt Jesus uns die Liebe Gottes des Vaters. Und er teilt, wir können eigentlich seit der Menschwerdung Jesu nicht mehr sagen, dass Gott sich nicht für uns interessiert. Also das hat er sowieso immer schon und uns geschaffen und einmalig und wunderbar geschaffen. Aber er liebt uns so sehr, dass er einer von uns wird in seinem Sohn. Und er lebt mit uns, er teilt mit uns unseren Alltag. Und die längste Zeit des Lebens Jesu, 30 Jahre, hat Jesus ja auch in Nazareth ein ganz einfaches, alltägliches, verborgenes Leben geführt und er teilt dieses einfache Leben mit uns und wird eben wirklich einer von uns. Und dann gibt es natürlich die 3 Jahre des öffentlichen Wirkens, wo das dann sichtbar wird, dass er wirklich gekommen ist, um uns zu heilen, zu retten und zu erlösen. Er hat viele Kranke geheilt, das Reich Gottes verkündet, die Traurigen getröstet, Sünden vergeben. Und auf ganz vielerlei Weise hat Jesus uns die Liebe Gottes des Vaters gezeigt. Und dabei ist das Ziel Jesu, dass er uns Menschen, die wir uns von Gott getrennt hatten, er wollte uns Menschen wieder mit Gott verbinden. Und wenn wir mal so in diesem Bild mit dem Himmel bleiben, dann muss man eigentlich sagen, dass der Himmel für den Menschen verschlossen war. Der Mensch hatte sich von Gott getrennt und losgesagt, er hatte gesündigt, aber Gott hat den Menschen nicht aufgegeben, sondern Jesus eben als Retter gesandt und er wollte eben die Menschen wieder mit Gott verbinden und die Einheit zwischen Gott und Mensch erneuern und wiederherstellen. Und dieses Bemühen Gottes, das geht dann ja so weit, dass Jesus alles Trennende zwischen Gott und Mensch auf sich nimmt. Er trägt die Sünde in seinem Leiden und Sterben am Kreuz und am Kreuz nimmt er alle Dunkelheit, alles Böse in sich auf. erleidet es in Liebe, vergibt uns und er erlöst uns so. Und am Kreuz trägt Jesus den Stolz und Hochmut des Menschen. Er nimmt wirklich alles auf sich, um uns zu erlösen und das, was zwischen Gott und uns Menschen steht, wegzunehmen und uns zu retten. Und nachdem Jesus dieses Werk vollbracht hat, das sagt er ja auch am Kreuz, kurz bevor er stirbt, es ist vollbracht, er stirbt dann am Kreuz, er wird begraben, steigt hinab in das Reich des Todes, aber er steht wieder auf. Er hat wirklich durch seine Liebe, und der Vater hat durch seine Liebe die beiden gemeinsam den Tod besiegt. Und dann erscheint er ja als der Auferstandene, der den Tod besiegt hat, den Frauen am leeren Grab, aber auch den Jüngern und begegnet ihnen. Und es ist interessant, bei diesen Begegnungen 40 Tage lang, da müssen die Jünger ja wirklich erstmal begreifen, dass Christus wirklich lebt und auferstanden ist und dass er den Tod besiegt hat. Aber in diesen Begegnungen spricht er auch immer davon, dass er in den Himmel aufgenommen wird. Und er sagt dann zum Beispiel zu Maria Magdalena, ich bin noch nicht zum Vater hinaufgegangen. Und Jesus sendet dann Maria Magdalena und sagt zu ihr, geh aber zu meinen Brüdern und sag ihnen, ich gehe hinauf zu meinem Vater und zu eurem Vater, zu meinem Gott und zu eurem Gott. Und damit kündigt er schon seine Himmelfahrt an. Und Jesus ist natürlich schon auferstanden. Bei der Auferstehung hat er einen neuen, verklärten Leib. Aber wenn man das kann man ganz schön im Katechismus nachlesen, Jesus ist noch nicht verherrlicht. Das geschieht dann erst, wenn er nach den 40 Tagen vom Vater in den Himmel aufgenommen wird. Und vielleicht erinnern wir uns auch an dieses Gebet Jesu im Abendmahlsaal, wo Jesus ja zum himmlischen Vater betet und wo er den himmlischen Vater bittet, verherrliche deinen Sohn und gib ihm die Herrlichkeit, die er hatte, bevor die Welt war. Und das geschieht dann wirklich an Christi Himmelfahrt. Jesus wird aufgenommen in den Himmel und er sitzt dann zur Rechten des Vaters und dort empfängt er vom Vater diese Verherrlichung. Und er ist dann wirklich wieder mit dem Vater ganz vereint und mit dem Heiligen Geist und wird eingesetzt als der, der zur Rechten des Vaters sitzt. Und jetzt ist es für mich ganz wichtig, und das verkündet die Kirche auch, und das wird auch sehr schön deutlich in den Gebeten, die wir zum Beispiel in der Messe an Christi Himmelfahrt sprechen. Jesus, wenn er dann aufgenommen wird in den Himmel und wenn er dort zur Rechten Gottes erhöht wird, dann kehrt er nicht so zurück, wie er gekommen ist, sondern anders. Als Jesus vom Himmel herabstieg, als Sohn Gottes und Mensch wurde, da war er der Sohn Gottes, der herabstieg und Mensch wurde. Und bei der Himmelfahrt kehrt Jesus aber als Gott und Mensch zurück zum Vater. Und die Kirche lehrt das auch, dass sie sagt, Jesus ist erhöht zur Rechten und er legt dann nicht mit der Himmelfahrt sein Menschsein ab, der streift das nicht ab und lässt das auf der Erde zurück, nein, nein, sondern Jesus bleibt in Ewigkeit Mensch. Und als Gott und Mensch ist Jesus jetzt zur Rechten Gottes. Und als Gott und Mensch ist er jetzt beim Vater. Und das finde ich einfach sehr, sehr tröstlich, weil Jesus als derjenige, der unser menschliches Leben geteilt hat, der sich mit uns Menschen am Kreuz vereinigt hat, der uns erlöst hat, der uns wirklich bis zur Vollendung geliebt hat, mit dieser ganzen Erlösungsgeschichte, mit diesem menschlichen Herzen, mit dem er uns wirklich in vollendeter Weise geliebt hat, ist er jetzt zur Rechten Gottes des Vaters. Und man könnte das auch so sagen, Jesus kehrt eigentlich nicht alleine in den Himmel zurück, sondern in seinem Herzen trägt er uns Menschen, die er alle geliebt hat und die er erlöst hat und denen er seine ganze Liebe geschenkt hat und die uns alle nimmt er sozusagen in seinem Herzen mit zum Vater. Und wir sind sozusagen in seinem Herzen zur Rechten des Vaters beim Vater. Und er hat das ja auch in den Abschiedsreden im Johannesevangelium gesagt, im 14. Kapitel: Ich bin gekommen, um euch einen Platz im himmlischen Haus des Vaters zu bereiten. Und wenn die Zeit gekommen ist, dann werde ich wiederkommen und euch zu mir holen, damit auch ihr dort seid, wo ich bin. Und die Sehnsucht Jesu ist es ja, dass wir Menschen, die er so liebt, dass wir in Ewigkeit auch bei ihm im Himmel, in Gemeinschaft mit Gott, dem Vater und dem Sohn und dem Heiligen Geist, in dieser ewigen Liebe bei Gott leben. Und das ist eigentlich die Botschaft von Himmelfahrt. Jesus geht uns als Mensch voraus, aber er hat dann den Himmel, der verschlossen war durch seine Erlösung, durch das Kreuz und die Auferstehung, er hat den Himmel, der verschlossen war für uns Menschen durch unsere Sünde, diesen Himmel, die Türen, hat er wieder geöffnet. Und er lädt uns jetzt auch ein, dass wir dann zu ihm heimkehren, in das himmlische Haus des Vaters dort, wo er zur Rechten Gottes sitzt. In der Adventszeit, da singen wir ja auch immer diese Adventslieder und bitten Jesus auch, dass er vom Himmel herabkommt und dass er die Himmel aufreißt und dass er als Retter und Erlöser kommt. Und Jesus reißt den Himmel auf, öffnet die verschlossenen Türen des Himmels, kommt auf diese Erde als unser Retter und dann an Himmelfahrt nimmt er uns alle mit oder geht uns voraus, um uns dann aber auch alle zu sich zu holen in die liebende Gemeinschaft mit dem Vater und dem Heiligen Geist. Vielleicht erstmal so weit. Wir können diese Gedanken ein bisschen sacken lassen und dem nachgehen und vielleicht können wir an dieser Stelle ein Lied hören. Ich will dich anbeten, Licht dieser Welt. In diesem Lied wird auch der Christus, der verherrlicht ist, gepriesen und angebetet.

0: 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Unser Gast ist heute Pastor Ansgar Lammen aus Borglo am Teutoburger Wald. Im ersten Teil hörten wir eine Einführung zum heutigen Festtag Christi Himmelfahrt. Wir betrachteten den Weg Jesu herab vom Himmel auf die Erde, sein Erlösungswerk und die Rückkehr in den Himmel als Gott und Mensch. Im zweiten Teil schauen wir auf Jesus, der zur Rechten des Vaters sitzt, als unser Mittler.
1: Genau, jetzt möchte ich ein bisschen meinen Gedanken fortführen und möchte gerne mit Ihnen nachdenken. Es gibt ja einige Berichte in der Bibel über die Himmelfahrt Jesu und am deutlichsten ist das eigentlich im Lukasevangelium und auch in der Apostelgeschichte, wo auch explizit von der Himmelfahrt Jesu gesprochen wird. Und im Lukasevangelium, da heißt es im 24. Kapitel ab Vers 50, dann führte Jesus sie hinaus in die Nähe von Bethanien. Dort erhob er seine Hände und segnete sie, also die Jünger. Und es geschah, während er sie segnete, verließ er sie und wurde zum Himmel emporgehoben. Sie aber fielen vor ihm nieder. Dann kehrten sie in großer Freude nach Jerusalem zurück und sie waren immer im Tempel und priesen Gott. So wird es bei Lukas beschrieben. Und dann spricht auch die Apostelgeschichte von der Himmelfahrt Jesu. Da wird auch von der Himmelfahrt Jesu berichtet. Und da wird eben gesagt, dass Christus wirklich in den Himmel auffährt und zur Rechten des Vaters sitzt. Als Jesus das gesagt hatte, so steht es im ersten Kapitel der Apostelgeschichte ab Vers 9, wurde er vor ihren Augen emporgehoben und eine Wolke nahm ihn auf und entzog ihn ihren Blicken. Während sie unverwandt ihm nach zum Himmel emporschauten, standen plötzlich zwei Männer in weißen Gewändern bei ihnen und sagten, ihr Männer von Galiläa, was steht ihr da und schaut zum Himmel empor? Dieser Jesus, der von euch ging und in den Himmel aufgenommen wurde, wird ebenso wiederkommen, wie ihr ihn habt zum Himmel hingehen sehen. Soweit die beiden zentralen Berichte von der Himmelfahrt Jesu. Es ist eigentlich erstaunlich, ich kehre nochmal zum Lukasevangelium zurück. Jesus hat ja angekündigt, dass er geht und dann fährt er in den Himmel auf. Und Lukas sagt uns, die Jünger kehrten in großer Freude nach Jerusalem zurück. Es ist eigentlich erstaunlich, dass die Jünger jetzt nicht traurig sind, dass der Meister sie verlassen hat. Und irgendwie haben sie die Ahnung und spüren sie das auch, dass er sie nicht verlässt, sondern dass er wirklich bei ihnen bleibt. Und wir haben ja jetzt aktuell das Lesejahr A und heute haben wir im Evangelium einen Abschnitt aus dem Matthäusevangelium gehört. Und da wird berichtet, dass Jesus vor der Himmelfahrt die Jünger aussendet, damit sie überall das Evangelium verkünden und er gibt ihnen auch den Auftrag, die Menschen zu taufen im Namen des dreifaltigen Gottes. Und er gibt ihnen dann auch das Versprechen, ich bin bei euch alle Tage bis zum Ende der Welt. Und ich vermute mal, dass die Jünger das gewusst haben oder gespürt haben, der Meister geht weg, aber er bleibt doch bei uns. Und Pfingsten wird Jesus ja dann den Heiligen Geist senden und dann empfangen die Jünger auch diese starke Gewissheit, der Herr ist bei uns und bleibt bei uns und sie empfangen die Kraft des Heiligen Geistes, den Mut auch, die Türen des Abendmahlsaales zu öffnen und in die ganze Welt hinauszugehen und sie haben die Gewissheit, der Herr ist zwar nicht mehr bei uns, wie er eben zu irdischen Lebzeiten bei uns war, aber er hat uns nicht verlassen, sondern er ist weiterhin mit uns verbunden. Er bleibt bei uns. Sein Versprechen ist wahr. Ich bin bei euch alle Tage bis zum Ende der Welt. Und wir Christen, die wir heute leben, wir leben ja auch immer in dieser Gewissheit, ja, der Herr ist jetzt im Himmel, er sitzt zur Rechten Gottes, aber er hat uns nicht verlassen, sondern wir sind weiterhin mit ihm verbunden. Er ist und bleibt doch bei uns. Und in diesem Glauben, in dieser Gewissheit, in dieser Freude, haben die Jünger dann diesen Berg verlassen, wo Jesus in den Himmel aufgefahren ist. Und in dieser Gewissheit haben sie gelebt und in dieser Freude. Und in dieser Freude können wir auch leben. Und im Glaubensbekenntnis, da bekennen wir ja immer, Jesus sitzt zur Rechten des Vaters. Und meine Frage ist immer, ja, was macht denn jetzt Jesus zur Rechten des Vaters? Ich hatte das vorhin gesagt, Jesus trägt uns in seinem Herzen und er hat für uns als unser Retter und Erlöser den Himmel geöffnet und er tritt ja jetzt zur Rechten Gottes als unser Fürsprecher für uns ein. Und die Kirche hat das immer so gelehrt, dass sie gesagt hat, ja, Jesus ist jetzt zur Rechten Gottes erhöht, aber er ist ja jetzt nicht im Himmel untätig, sondern immerfort tritt er zur Rechten Gottes als unser Fürsprecher bei uns ein. Und natürlich als Christen, wir haben von Jesus das Vaterunser geschenkt bekommen. Jesus hat uns hineingenommen in seine Beziehung, die er zum Vater hatte. Und er hat ja selbst auch immer ganz liebevoll zu seinem himmlischen Vater gebetet und zu ihm gesagt, aber lieber Vater. Und er hat auch uns gelehrt, dass wir voller Vertrauen als Gottes Kinder zu unserem himmlischen Vater beten und wir genauso wie er auch zu ihm sagen, aber lieber Vater, lieber Papa im Himmel, so können wir auch voll Vertrauen zu unserem himmlischen Vater beten, so wie Jesus das getan hat. Aber diesen Zugang zum liebenden Vater, dass wir den Mut haben, Gott so als lieben Vater im Himmel anzusprechen, das haben wir ja durch Jesus empfangen. Er hat uns das vermittelt. Er ist der Mittler. Er ist sozusagen derjenige, der uns diesen Zugang zu unserem liebenden Vater im Himmel eröffnet hat. Und Jesus sagt das ja auch einmal, niemand kommt zum Vater außer durch mich. So steht es im Johannesevangelium. Und Jesus, unser Retter und Erlöser, der für uns gekreuzigt und gestorben ist, der auferstanden ist, er ist derjenige, durch den wir in das himmlische Haus des Vaters kommen, durch den wir zum Vater im Himmel kommen. Und so ist Jesus unser Mittler, unser Zugang zum Vater, unser Fürsprecher. Und wenn wir in der Kirche beten, zum Beispiel die liturgischen Gebete, die die Priester auch bei der Heiligen Messe sprechen, die sind immer gerichtet an den himmlischen Vater. Aber bei der Formulierung betet der Priester immer, wir wenden uns an den allmächtigen Gott, an den Vater. Wir beten aber unsere Gebete durch Jesus im Heiligen Geist. Also durch Jesus haben wir den Zugang zum Vater. Und im Heiligen Geist, der uns gesandt ist, können wir zu Gott beten. Und Jesus ist immer unser Mittler, unser Fürsprecher beim Vater. Und der Hebräerbrief, der sagt uns das eigentlich sehr schön, Jesus ist der ewige Hohepriester. Er ist zur Rechten Gottes und er feiert im Himmel diese himmlische Liturgie und tritt als der himmlische Hohepriester am Throne Gottes immer als unser Fürsprecher für uns ein beim Vater. Und ich stelle mir das manchmal auch so vor, dass Jesus beim Vater für uns eintritt und sagt, Vater, ich habe mein Leben für die Menschen gegeben, ich habe sie geliebt, ich habe ihre Schuld getragen. Und so tritt er immer für uns ein, damit der himmlische Vater uns dann zu sich aufnimmt in sein himmlisches Reich. Und Jesus, er ist zu Rechten des Vaters und tritt als unser Fürsprecher bei Gott immer für uns ein. Und der Hebräerbrief, der sagt das auch sehr schön, Jesus ist ja nicht jemand, der nicht mit uns mitfühlen könnte, sondern er ist jemand, der selbst unser Menschsein kennengelernt hat, der wie wir auch in Versuchung geführt worden ist, der wirklich durch und durch unser menschliches Leben kennt und so als derjenige, der uns versteht, der uns kennt, der mit uns mitfühlt, als dieser liebende hohe Priester, tritt er immer am Throne Gottes für uns ein. Und das, damit hört er nicht auf. Und wir beten ja auch immer jeden Tag neu wieder in unseren persönlichen Anliegen, in dem, was uns jetzt gerade aktuell beschäftigt, wenden wir uns ja oft auch im Gebet an Jesus. Und wir tragen ihm all unsere Anliegen und Bitten vor. Und Jesus, der im Himmel zu Rechten ist, der tritt beim Vater für uns ein. Im Katechismus, da steht unter der Nummer 662 Folgendes. Jesus Christus, der einzige Priester des neuen und ewigen Bundes, ist nicht in eine von Menschenhand errichtetes Heiligtum eingegangen, sondern in den Himmel selbst, um jetzt für uns vor Gottes Angesicht zu erscheinen. Im Himmel übt Christus sein Priestertum dauernd aus. Darum kann er auch die, die durch ihn vor Gott hintreten, für immer retten. Denn er lebt alle Zeit, um für sie einzutreten. Als hoher Priester der künftigen Güter ist Jesus Mittelpunkt und Hauptzelebrant der Liturgie, die den Vater im Himmel ehrt. Also Jesus tritt immer bei Gott für uns ein und ist unser Zugang, unser Bindeglied zu Gott. Und zu ihm können wir vertrauensvoll beten. Soweit erstmal meine Gedanken. Vielleicht können wir jetzt ein weiteres Lied hören und diesen Gedanken noch ein bisschen nachgehen. Ich weiß, dass mein Erlöser lebt, wollen wir jetzt hören.

0: Spiritualität bei Radio Horeb am 40. Tag nach der Auferstehung Jesu feiert die Kirche das Fest Christi Himmelfahrt. Die Bedeutung dieses Festes bringt uns heute Pastor Ansgar Lammen aus Borglo am Teutoburger Wald näher. Im abschließenden Teil ist unser Blick auf unsere ewige Heimat beim Vater gerichtet, aber auch auf unseren Auftrag hier auf der Erde. Wir freuen uns auf die Fortsetzung.
1: Ja, im letzten Teil möchte ich noch kurz darüber sprechen, dass Jesus uns vorausgegangen ist zum Vater und er jetzt zu Rechten des Vaters sitzt. Aber in den Gebeten zu Christi Himmelfahrt wird auch immer ausgedrückt, dass wir natürlich alle die Hoffnung haben, Christus ist uns vorausgegangen und dass wir hoffen, dass wir auch alle, so heißt es im Tagesgebet, zu der Herrlichkeit gerufen sind, in die Christus uns vorausgegangen ist. Jesus ist uns vorausgegangen und er hat das ja versprochen. Ich gehe, um euch einen Platz bei Gott im himmlischen Haus des Vaters zu bereiten. Und wir hoffen, dass wenn unser Leben zu Ende geht und wir unser christliches Leben gelebt haben und wir Ja gesagt haben zu Gott, dass wir dann eben auch heimkehren dürfen in das himmlische Haus des Vaters. Und als Katholiken glauben wir, dass wenn wir sterben und wir ein Leben nach Gottes Willen geführt haben, dass wir dann wirklich zu Gott heimkehren und wir Gott schauen dürfen. Ganz vollendet wird der Mensch erst am Ende der Tage. Das beten wir ja auch im Glaubensbekenntnis. Am Ende der Tage wird Christus kommen, zu richten die Lebenden und die Toten. Und dann am Ende der Tage wird Gott wirklich einen neuen Himmel und eine neue Erde schaffen und uns auch dann ganz vollenden. Jesus ist als Gott und Mensch zu Rechten des Vaters. Er ist schon ganz verherrlicht, aber unsere Vollendung, die wird erst geschehen nach der Wiederkunft Christi. Nach unserem Tod, so lehrt es die Kirche, dürfen wir unseren liebenden Gott schauen. Aber erst am Ende der Tage, mit der Schaffung des neuen Himmels und der neuen Erde, werden auch wir einen neuen, verherrlichten Leib bekommen und dürfen wir mit einem neuen Leib bei Gott sein und dieses göttliche Leben, das Christus uns bereitet hat, das dürfen wir dann bei Gott genießen. Das geschieht aber erst bei der Wiederkunft Christi, wenn Gott eben diesen neuen Himmel und die neue Erde schafft. Aber wir wissen, dass Christus das vorbereitet hat und dass das ist, was er uns schenken will und wofür wir bestimmt sind. Wir sind bestimmt, um als Menschen mit Leib und Seele ganz in der Gemeinschaft mit diesem liebenden Gott, mit dem Vater, dem Sohn und dem Heiligen Geist zu leben. Wir sollen ja aufgenommen werden in dieses Leben des dreifaltigen Gottes, das nur Liebe ist und an dem wir auch teilhaben sollen. Und vielleicht müssen wir da noch gereinigt werden?

0: damit wir auch an dieser himmlischen Gemeinschaft teilhaben können. Aber wenn Gott uns das schon zu Lebzeiten reinigt, vielleicht auch reinigt nach dem Tod, dann ist das auch Ausdruck seiner Barmherzigkeit. Gott reinigt uns, damit wir dann völlig mit einem neuen Leib, mit unserer Seele, können wir dann am Leben des dreifaltigen Gottes, an dieser unendlichen, unsere Vorstellungen übersteigenden Liebe im Himmel, an der Gemeinschaft Gottes teilhaben. Das ist unsere Hoffnung, und Jesus ist uns vorausgegangen, aber wir haben eben auch die Hoffnung, dass wir an dieser Herrlichkeit teilhaben werden. Solange wir auf der Erde leben, sind wir aber jetzt gesandt, so wie die Jünger auch gesandt worden sind, um die frohe Botschaft von Gottes Liebe überall zu verkünden. Jesus hat ja die Jünger gesandt, das haben wir heute im Matthäusevangelium im Gottesdienst gehört. Wir sind gesandt, um in aller Welt die frohe Botschaft zu verkünden, und auch die Jünger sind gesandt, die Menschen zu taufen im dreifaltigen Namen des dreifaltigen Gottes. Aber jeder Christ ist auch gerufen, diese frohe Botschaft von Gottes Liebe in die Welt zu tragen. Am vergangenen Sonntag haben wir eine sehr schöne Lesung gehört aus dem ersten Petrusbrief. Und da sagt Petrus zu uns: Haltet Christus heilig. Also das bedeutet, Jesus, diese Gemeinschaft, diese Beziehung, die wir als Christen zu Jesus haben, die ist uns ja wirklich wichtig und heilig und kostbar. Und in dieser Beziehung mit Christus sollen wir leben. Aber wir sollen auch bereit sein, jedem Zeugnis zu geben von dieser Hoffnung, die uns erfüllt. Und wir drängen niemandem unseren christlichen Glauben auf. Aber wenn uns jemand fragt, was ist eigentlich deine Hoffnung, worüber freust du dich eigentlich, dann können wir den Menschen Zeugnis geben von dem, was unser Leben froh macht. Und ich denke, dass Gott uns so liebt und dass er uns Christus als Retter gesandt hat, dass er uns erlöst hat und er uns mit Jesus alles schenkt, das ist wirklich unsere Freude und unsere Hoffnung. Und das wollen wir heilig halten, in unserem Herzen bewahren, aber das wollen wir natürlich auch bezeugen und nicht für uns behalten. Jesus hat die Jünger gesandt, aber auch jeder Laie ist gesandt, um Zeugnis zu geben von dieser Hoffnung, die uns alle erfüllt. Und das ist auch mit Himmelfahrt verbunden. Jesus sendet die Jünger, um diese frohe Botschaft auszubreiten, damit alle Menschen davon erfahren und alle Menschen in dieser Freude über die Erlösung und die Gottes Liebe leben können. Soweit erstmal meine Gedanken.
1: Vielen Dank, Herr Pastor Lammen, für diese Gedanken zum heutigen Festtag Christi Himmelfahrt. Sie haben eingeschaltet hier bei Radio Horeb in der Sendung Spiritualität. Liebe Hörerfamilie, jetzt sind Sie eingeladen, anzurufen und sich mit Ihren Gedanken oder Ihren Fragen jetzt einzubringen unter der Telefonnummer 089 517 008 008. Wir freuen uns auf Ihren Anruf.

0: Spiritualität bei Radio Horeb. Wir schauen heute auf die Bedeutung des heutigen Festtages Christi Himmelfahrt. Und Sie, liebe Hörer, haben jetzt die Möglichkeit, hier im Studio anzurufen mit Ihren Fragen. Ich darf unsere erste Anruferin begrüßen, Frau Fechler aus Ankum.
1: Ja, grüß Gott. Danke für Ihren Vortrag. Ich bin zwar ein bisschen traurig, dass man jetzt da doch noch wieder so lange warten muss, wenn man stirbt, bis man dann irgendwo einen verklärten Leib hat. Natürlich muss ich erst durch die Reinigung, glaube ich schon. Aber dass das dann noch so lange dauert, das weiß man ja gar nicht. Und ich sage halt, ja, wir glauben an die Gemeinschaft der Heiligen, sind wir natürlich nicht alle, jetzt jedenfalls nicht ich, wenn ich ankomme da nach dem Sterben. Aber trotzdem so lange warten, das ist ein bisschen von meiner Freude genommen. Aber ich wollte noch etwas sagen, die Jünger,
2: aber
1: die danach
2: wir dürfen dann schon Freude, mit unserer Lukas, Seele Lukas, den liebenden ja? Gott schauen. Und ich glaube, das ist auch schon ganz schön.
1: Ja, das ist ja ein Trost. Ja gut, dann wollen wir da mal dran festhalten. Ja. Aber die Jünger, ich wollte noch sagen, Lukas lässt dich ja sehr froh nach Hause gehen. Und ich glaube, dass auch, es ist ja doch auch so, dass er noch einen Trost verheißt, oder da wird es auch ausgesprochen bei Lukas, den Trost des Heiligen Geistes. Denn da heißt es kurz vorher, in dem, und siehe, ich werde die Verheißung meines Vaters auf euch herabsenden. Und da ist doch der Heilige Geist gemeint. Und wir freuen uns ja jetzt auf Pfingsten. Und das war ja auch dann dieser, ist ja noch ein besonderer Trost und noch eine besondere Stärkung, der Paraklet, der dann kommen soll und worauf wir ja immer wieder neu warten. Wir haben es ja in der Taufe schon bekommen, haben wir nicht gesehen, aber es ist unser Glaube. Und das muss ja immer erneuert werden, auch durch die Stärkung, durch den Heiligen Geist, unser Glaube. Und ich habe früher immer gedacht, wenn man einen Rosenkranz betet und dann das Gesetz hat, er dich, o Jungfrau, in den Himmel aufgenommen hat. Ja, das ist selbstverständlich, dass wir da nicht sagen dürfen, dass Maria in den Himmel aufgefahren ist. Und jetzt hört man ja doch, haben wir jetzt daran gehört, aufgenommen. So ist es wohl auch. Aus eigener Kraft könnte er das aus eigener Kraft getan haben. Aber wir können das, glaube ich, nicht trennen, weil immer auch bei der Auferstehung heißt es einmal auferstanden. Und das tut man ja aus eigener Kraft eigentlich. Oder dann heißt es auch wieder auferweckt durch den Vater. Und da kann man, glaube ich, nicht trennen. Es ist wahrscheinlich falsch von mir, wenn ich da so denke, sondern die Einheit eigentlich der drei göttlichen Personen, der Heilige Geist muss ja auch schon dabei gewesen sein, ist so stark, dass eigentlich nichts geschieht ohne die andere göttliche Person, besonders durch den Vater, weil Jesus ja immer wieder den Vater betont, er tut nichts ohne den Vater.
0: Danke,
2: Frau Fechler. Ich glaube, das drückt eben aus, wenn wir sagen, Jesus wird erhöht, aufgenommen in den Himmel. Also das drückt eben aus, er ist immer in der Einheit mit dem Vater und tut alles aus dieser Einheit heraus. Und wenn man das Wort nimmt, er ist aufgefahren in den Himmel, dann kann man ein bisschen so denken, ja, er fährt so wie so eine Rakete in den Himmel auf, aber dann vergisst man so diese Beziehung zum Vater, in der er immer lebt und die Einheit, in der er immer ist. Und deshalb finde ich das schöner, wenn man davon spricht, Jesus fährt nicht einsam alleine in den Himmel auf, sondern der Vater erwartet ihn und ist ja auch immer in der Einheit mit ihm und zieht ihn an sich und nimmt ihn in den Himmel auf.
0: Schöner Gedanke, danke für die Antwort. Jetzt noch eine Hörerin, die wir auf Sendung nehmen können, Frau Konstanze aus München. Grüß Gott, herzlich willkommen.
3: Ich habe eine ganz kurze Anmerkung, korrigieren Sie mich, wenn ich falsch liege. Sie haben gesagt, es ist merkwürdig, dass die Jünger so froh waren, wo Christus in den Himmel aufgenommen ist. Aber in einem Text, keine Ahnung, er segnete sie und dann ging er auf. Und durch diesen Segen, ich glaube an die Kraft des Segens, der Segen von Jesus hat sie fröhlich gemacht.
2: Das ist eine sehr schöne Auslegung dieser Stelle. Danke für diesen Beitrag.
3: Ich habe zu danken, das war sehr schön von Ihnen.
2: Ja,
0: Danke für Ihren Anruf. Ja, dann sind wir jetzt leider schon ans Ende gekommen, lieber Herr Pastor Lammen. Aber Sie haben noch ein Gebet vorbereitet, das wir jetzt vor dem priesterlichen Segen gerne noch beten.
2: Genau, ich habe jetzt gar nicht so viel gesagt über den Heiligen Geist. Und das gehört natürlich schon irgendwie auch zur Christi Himmelfahrt dazu. Mit dem heutigen Tag beginnt ja auch die Pfingstnovene. Und wir bitten jetzt ja auch bis Pfingsten zusammen mit den Aposteln, mit Maria, mit den Heiligen, bitten wir ja jetzt auch besonders, dass Gott neu seinen Heiligen Geist auf uns, auf die Kirche herabsendet. Und deshalb würde ich gerne auch so ein Gebet sprechen. Das habe ich gefunden bei Papst Johannes Paul II. Dieses Gebet hat er an Christi Himmelfahrt vor vielen Jahren, 1985, in Luxemburg gesprochen. Und mit diesem Gebet würde ich gerne schließen. Und da kommt auch dann schon die Bitte um den Heiligen Geist vor in diesem Gebet. Ich möchte das Gebet gerne sprechen, abwechselnd mit Frau Mewes. Und wir wollen unser Gebet beginnen im Namen des Vaters und des Sohnes und des Heiligen Geistes.
0: Amen.
2: Christus Herr, des Vaters geliebter Sohn, Freund der Menschen, Meister, der das Leben liebt, du vergisst kein Geschöpf. Schau auf die Kirche, sende ihr den belebenden Hauch und das Feuer deines Geistes. Bezeichne die Kirche mit dem Siegel des Heiligen Geistes. Erinnere die Getauften daran, dass sie Glieder deines Leibes sind. Wohne in ihren Herzen durch den Glauben, verwurzle und gründe die Getauften in der Liebe, öffne sie zum Lob deiner Herrlichkeit.
0: Christus, Herr, Gottes Macht und Weisheit, du wirst alles zur Vollendung führen, denn die Macht deiner Liebe übersteigt alle Erkenntnis. Du vermagst uns mehr zu geben, als wir erbitten können. Gib deinem Volk einen Geist der Weisheit. Erleuchte die Augen seines Herzens, auf dass es in deinem Wort den Keim seines ganzen Lebens aufnehme.
2: Christus, Gottes Weisheit, leuchtender Widerschein seiner Herrlichkeit und Ausdruck seines Seins, du trägst das All durch die Macht deines Wortes. Lehre das Volk Gottes den wahren Sinn der Dinge dieser Welt und die Liebe zu den ewigen Gütern, damit es deine Gaben zu benutzen verstehe, indem es Gut und Böse unterscheide. Schenke deinem Volk die Liebe im Band der Familie, die Gerechtigkeit in den sozialen Beziehungen, die Wahrheit in der Kommunikation, die Versöhnung in den Konflikten.
0: Hilf den Menschen dieses Land, die Zeit auszukaufen, um deinem Vater und all ihren Brüdern und Schwestern zu dienen, um sich gegen die Kräfte des Bösen zu wappnen und als Kinder des Lichtes zu leben. Christus, Sohn Gottes, du hast dich entäußert und Knechtsgestalt angenommen, und du bist den Menschen ähnlich geworden, bis zum Tod am Kreuz.
2: Erstgeborener von den Toten, auferstandener Christus, durch dich hat es dem Vater gefallen, alles, was da lebt, zu versöhnen. Durch unsere Taufe auf deinen Tod und deine Auferstehung verleihst du auch uns in deinem Leben zu wandeln.
0: Durch die Jungfrau Maria, deine Mutter mit dem unbefleckten Herzen, bitten wir dich. Lass uns die in dir verborgenen Schätze der Weisheit entdecken. Mit Maria wollen wir sie bewahren und in unseren Herzen betrachten. Lass uns mit Maria, die inmitten der Jünger zugegen war, getreue Zeugen in Glauben und Liebe sein.
2: Amen. Der Herr sei mit euch.
0: Und mit deinem Geiste.
2: Auf die Fürsprache der Gottesmutter Maria, auf die Fürsprache aller Engel und Heiligen, segne euch und eure Familien, und segne auch alle, die zu euch gehören, auch alle, die diese Sendung bzw. diese Aufnahme hören, es segne alle der allmächtige und barmherzige Gott, der Vater und der Sohn und der Heilige Geist.
0: Amen.
2: Gelobt sei Jesus Christus.
0: In Ewigkeit. Amen. Herzlichen Dank, Herr Pastor Lammen, dass Sie uns das Fest Christi Himmelfahrt, das wir heute feiern, näher gebracht haben. Schönen Festtag Ihnen.
2: Ihnen auch. Dankeschön.
0: Liebe Hörerfamilie, diese Sendung können Sie gerne noch einmal nachhören. Entweder morgen früh um 5 in unserem Nachtprogramm wird sie wiederholt. Aber es gibt auch die Möglichkeit in der Mediathek auf unserer Homepage horeb.org unter der Rubrik Spiritualität sowie bei Spotify oder YouTube. Danke fürs Dabeisein, sagt Renate Mewes.
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1: Radio Horeb Leben mit Gott, es ist 6 Uhr. Einen wunderschönen guten Morgen wünscht Ihnen hier aus dem Medienhaus Balderschwang im Oberallgäu Stefanie Feil. Schön, dass Sie mit dabei sind in dieser Morgenstunde am Freitag. Wir beginnen unseren Tag mit dem Gebet, mit dem Rosenkranzgebet, die Morgengebete, dann kurz nach 6:30 mit der Pfingstnovene, die Sie finden auf unserer Homepage horeb.org zum Zuhause mitbeten. Zum Rosenkranzgebet rufen Sie gerne an, beten Sie ein Gesetz mit vor im Radio, die Telefonnummer 089 517 008 008 089 517 008 008 und von außerhalb Deutschlands wählen Sie die 0049 vorweg und dann geht's weiter mit der 89 517 008 008. Jetzt sehe ich gerade, dass wir ein technisches Problem haben und ich die Hörerleitungen nicht freigeben kann. Jetzt probieren wir es nochmal anders. So. Ja, es scheint was nicht zu funktionieren. Wir hören etwas Musik. Gleich geht's weiter.

Ja, Radio Horeb, Leben mit Gott am Freitagmorgen. Wir schauen auf den leidenden Herrn heute im schmerzhaften Rosenkranz. Dürfen ihm danken für seine Hingabe bis zum Kreuzestod und ihm danken, dass er uns schon mitgenommen hat mit seiner Himmelfahrt, das Fest, das wir gestern begangen haben, in das Herz der heiligsten Dreifaltigkeit hinein. Dürfen ihm danken für seine Liebe und wollen ihn bitten, dass er uns verwandelt durch seine Liebe, durch seinen Heiligen Geist, den er verheißt, zu dem jeweiligen Dienst, den er uns aufgetragen hat, mit dem er uns ihm ähnlicher machen möchte. Grüßen wir die Gottesmutter und unsere Mutter, die uns an der Hand nimmt auf diesem Weg im Regina Zöli.

0: In der Osterzeit beginnen wir mit dem österlichen Jubelruf, dem Regina Zöli, Jesus hat den Tod besiegt, er schenkt uns das Leben. Stimmen wir voller Dankbarkeit ein in den Jubelruf und beten wir, dass wir respektvoll mit dem Geschenk des Lebens umgehen, von seinem Beginn im Mutterleib bis zum Ende. Ich freue mich, dass ich jetzt Frau Rickert aus Schöppingen zum Gebet begrüßen darf. Guten Morgen, Frau Rickert.
1: Einen schönen guten Morgen.
0: Beginnen wir im Namen des Vaters und des Sohnes und des Heiligen Geistes. Amen. Freu dich, du Himmelskönigin. Halleluja.
1: Den du zu tragen würdig warst. Halleluja.
0: Erst auferstanden, wie er gesagt hat. Halleluja.
1: Bitt Gott für uns. Halleluja.
0: Freu dich und frohlocke, Jungfrau Maria. Halleluja.
1: Denn der Herr ist wahrhaft auferstanden. Halleluja.
0: Lasset uns beten, allmächtiger Gott, durch die Auferstehung deines Sohnes, unseres Herrn Jesus Christus, hast du die Welt mit Jubel erfüllt. Lass uns durch seine jungfräuliche Mutter Maria zur unvergänglichen Osterfreude gelangen. Darum bitten wir durch Christus, unseren Herrn.
1: Amen. Amen.
0: Und wir beten für unsere lieben Verstorbenen. Vater unser im Himmel, geheiligt werde dein Name. Dein Reich komme, dein Wille geschehe, wie im Himmel, so auf Erden.
1: Unser tägliches Brot gib uns heute und vergib uns unsere Schuld, wie auch wir vergeben unseren Schuldigern. Und führe uns nicht in Versuchung, sondern erlöse uns von dem Bösen. Amen. Amen.
0: Gegrüßet seist du, Maria, voll der Gnade. Der Herr ist mit dir. Du bist gebenedeit unter den Frauen und gebenedeit ist die Frucht deines Leibes, Jesus.
1: Heilige Maria, Mutter Gottes, bitte für uns Sünder, jetzt und in der Stunde unseres Todes. Amen.
0: Herr, gib den Verstorbenen die ewige Ruhe.
1: Und das ewige Licht leuchte ihnen.
0: Erlass sie ruhen in deinem Frieden.
1: Amen. Amen.

0: So beginnen wir mit dem Rosenkranzgebet und sprechen das Glaubensbekenntnis. Ich glaube an Gott, den Vater, den Allmächtigen, den Schöpfer des Himmels und der Erde und an Jesus Christus, seinen eingeborenen Sohn, unseren Herrn, empfangen durch den Heiligen Geist, geboren von der Jungfrau Maria, gelitten unter Pontius Pilatus, gekreuzigt, gestorben und begraben, hinabgestiegen in das Reich des Todes, am dritten Tage auferstanden von den Toten, aufgefahren in den Himmel, er sitzt zur Rechten Gottes des allmächtigen Vaters. Von dort wird er kommen, zu richten die Lebenden und die Toten.
1: Ich glaube an den Heiligen Geist, die heilige katholische Kirche, Gemeinschaft der Heiligen, Vergebung der Sünden, Auferstehung der Toten und das ewige Leben. Amen.
0: Ehre sei dem Vater und dem Sohn und dem Heiligen Geist.
1: Wie im Anfang, so auch jetzt und alle Zeit und in Ewigkeit. Amen.
0: Vater unser im Himmel, geheiligt werde dein Name. Dein Reich komme, dein Wille geschehe, wie im Himmel, so auf Erden.
1: Unser tägliches Brot gib uns heute und vergib uns unsere Schuld, wie auch wir vergeben unseren Schuldigern. Und führe uns nicht in Versuchung, sondern erlöse uns von dem Bösen.
0: Amen. Gegrüßet seist du, Maria, voll der Gnade. Der Herr ist mit dir. Du bist gebenedeit unter den Frauen, und gebenedeit ist die Frucht deines Leibes, Jesus, der in uns den Glauben vermehre.
1: Heilige Maria, Mutter Gottes, bitte für uns Sünder, jetzt und in der Stunde unseres Todes. Amen.
0: Gegrüßet seist du, Maria, voll der Gnade, der Herr ist mit dir. Du bist gebenedeit unter den Frauen, und gebenedeit ist die Frucht deines Leibes, Jesus, der in uns die Hoffnung stärke.
1: Heilige Maria, Mutter Gottes, bitte für uns Sünder, jetzt und in der Stunde unseres Todes. Amen.
0: Gegrüßet seist du, Maria, voll der Gnade, der Herr ist mit dir. Du bist gebenedeit unter den Frauen, und gebenedeit ist die Frucht deines Leibes, Jesus, der in uns die Liebe entzünde.
1: Heilige Maria, Mutter Gottes, bitte für uns Sünder, jetzt und in der Stunde unseres Todes. Amen.
0: Ehre sei dem Vater und dem Sohn und dem Heiligen Geist.
1: Wie im Anfang, so auch jetzt und alle Zeit und in Ewigkeit. Amen.
0: O mein Jesus, verzeih uns unsere Sünden, bewahre uns vor dem Feuer der Hölle, führe alle Seelen in den Himmel, besonders jene, die deiner Barmherzigkeit am meisten bedürfen.
1: Amen.
0: Im ersten schmerzhaften Geheimnis betrachten wir Jesus, der für uns Blut geschwitzt hat. Bitte, Frau Rickert.
1: Vater unser im Himmel, geheiligt werde dein Name, dein Reich komme, dein Wille geschehe, wie im Himmel, so auf Erden.
0: Unser tägliches Brot gib uns heute und vergib uns unsere Schuld, wie auch wir vergeben unseren Schuldigern. Und führe uns nicht in Versuchung, sondern erlöse uns von dem Bösen. Amen.
1: Gegrüßet seist du, Maria, voll der Gnade, der Herr ist mit dir. Du bist gebenedeit unter den Frauen und gebenedeit ist die Frucht deines Leibes, Jesus, der für uns Blut geschwitzt hat.
0: Heilige Maria, Mutter Gottes, bitte für uns Sünder, jetzt und in der Stunde unseres Todes. Amen.
1: Gegrüßet seist du, Maria, voll der Gnade, der Herr ist mit dir. Du bist gebenedeit unter den Frauen und gebenedeit ist die Frucht deines Leibes, Jesus, der für uns Blut geschwitzt hat.
0: Heilige Maria, Mutter Gottes, bitte für uns Sünder, jetzt und in der Stunde unseres Todes. Amen.
1: Gegrüßet seist du, Maria, voll der Gnade. Der Herr ist mit dir. Du bist gebenedeit unter den Frauen und gebenedeit ist die Frucht deines Leibes, Jesus, der für uns Blut geschwitzt hat.
0: Heilige Maria, Mutter Gottes, bitte für uns Sünder, jetzt und in der Stunde unseres Todes. Amen.
1: Gegrüßet seist du, Maria, voll der Gnade. Der Herr ist mit dir. Du bist gebenedeit unter den Frauen und gebenedeit ist die Frucht deines Leibes, Jesus, der für uns Blut geschwitzt hat.
0: Heilige Maria, Mutter Gottes, bitte für uns Sünder, jetzt und in der Stunde unseres Todes. Amen.
1: Gegrüßet seist du, Maria, voll der Gnade, der Herr ist mit dir. Du bist gebenedeit unter den Frauen und gebenedeit ist die Frucht deines Leibes, Jesus, der für uns Blut geschwitzt hat.
0: Heilige Maria, Mutter Gottes, bitte für uns Sünder, jetzt und in der Stunde unseres Todes. Amen.
1: Gegrüßet seist du, Maria, voll der Gnade, der Herr ist mit dir. Du bist gebenedeit unter den Frauen und gebenedeit ist die Frucht deines Leibes, Jesus, der für uns Blut geschwitzt hat.
0: Heilige Maria, Mutter Gottes, bitte für uns Sünder, jetzt und in der Stunde unseres Todes. Amen.
1: Gegrüßet seist du, Maria, voll der Gnade. Der Herr ist mit dir. Du bist gebenedeit unter den Frauen und gebenedeit ist die Frucht deines Leibes, Jesus, der für uns Blut geschwitzt hat.
0: Heilige Maria, Mutter Gottes, bitte für uns Sünder, jetzt und in der Stunde unseres Todes. Amen.
1: Gegrüßet seist du, Maria, voll der Gnade. Der Herr ist mit dir. Du bist gebenedeit unter den Frauen und gebenedeit ist die Frucht deines Leibes, Jesus, der für uns Blut geschwitzt hat.
0: Heilige Maria, Mutter Gottes, bitte für uns Sünder, jetzt und in der Stunde unseres Todes. Amen.
1: Gegrüßet seist du, Maria, voll der Gnade. Der Herr ist mit dir. Du bist gebenedeit unter den Frauen und gebenedeit ist die Frucht deines Leibes, Jesus, der für uns Blut geschwitzt hat.
0: Heilige Maria, Mutter Gottes, bitte für uns Sünder, jetzt und in der Stunde unseres Todes. Amen.
1: Gegrüßet seist du, Maria, voll der Gnade. Der Herr ist mit dir. Du bist gebenedeit unter den Frauen und gebenedeit ist die Frucht deines Leibes, Jesus, der für uns Blut geschwitzt hat.
0: Heilige Maria, Mutter Gottes, bitte für uns Sünder, jetzt und in der Stunde unseres Todes. Amen.
1: Ehre sei dem Vater und dem Sohn und dem Heiligen Geist.
0: Wie im Anfang, so auch jetzt und alle Zeit und in Ewigkeit. Amen.
1: O mein Jesus, verzeih uns unsere Sünden, bewahre uns vor dem Feuer der Hölle, führe alle Seelen in den Himmel.
0: In den Himmel, besonders jene, die deiner Barmherzigkeit am meisten bedürfen. Amen. Im zweiten schmerzhaften Rosenkranzgeheimnis schauen wir auf Jesus, der für uns gegeißelt worden ist. Guten Morgen.
2: Guten Morgen, Christian Weiß unter Schaltenbach. Vater unser im Himmel, geheiligt werde dein Name, dein Reich komme, dein Wille geschehe, wie im Himmel, so auf Erden.
0: Unser tägliches Brot gib uns heute und vergib uns unsere Schuld, wie auch wir vergeben unseren Schuldigern. Und führe uns nicht in Versuchung, sondern erlöse uns von dem Bösen. Amen.
2: Gegrüßet seist du, Maria, voll der Gnade. Der Herr ist mit dir. Du bist gebenedeit unter den Frauen und gebenedeit ist die Frucht deines Leibes, Jesus, der für uns gegeißelt worden ist.
0: Heilige Maria, Mutter Gottes, bitte für uns Sünder, jetzt und in der Stunde unseres Todes. Amen.
2: Gegrüßet seist du, Maria, voll der Gnade. Der Herr ist mit dir. Du bist gebenedeit unter den Frauen und gebenedeit ist die Frucht deines Leibes, Jesus, der für uns gegeißelt worden ist.
0: Heilige Maria, Mutter Gottes, bitte für uns Sünder, jetzt und in der Stunde unseres Todes. Amen.
2: Gegrüßet seist du, Maria, voll der Gnade. Der Herr ist mit dir. Du bist gebenedeit unter den Frauen und gebenedeit ist die Frucht deines Leibes, Jesus, der für uns gegeißelt worden ist.
0: Heilige Maria, Mutter Gottes, bitte für uns Sünder, jetzt und in der Stunde unseres Todes. Amen.
2: Gegrüßet seist du, Maria, voll der Gnade. Der Herr ist mit dir. Du bist gebenedeit unter den Frauen und gebenedeit ist die Frucht deines Leibes, Jesus, der für uns gegeißelt worden ist.
0: Heilige Maria, Mutter Gottes, bitte für uns Sünder, jetzt und in der Stunde unseres Todes. Amen.
2: Gegrüßet seist du, Maria, voll der Gnade. Der Herr ist mit dir. Du bist gebenedeit unter den Frauen, und gebenedeit ist die Frucht deines Leibes, Jesus, der für uns gegeißelt worden ist.
0: Heilige Maria, Mutter Gottes, bitte für uns Sünder, jetzt und in der Stunde unseres Todes. Amen.
2: Gegrüßet seist du, Maria, voll der Gnade, der Herr ist mit dir. Du bist gebenedeit unter den Frauen, und gebenedeit ist die Frucht deines Leibes, Jesus, der für uns gegeißelt worden ist.
0: Heilige Maria, Mutter Gottes, bitte für uns Sünder, jetzt und in der Stunde unseres Todes. Amen.
2: Gegrüßet seist du, Maria, voll der Gnade, der Herr ist mit dir. Du bist gebenedeit unter den Frauen, und gebenedeit ist die Frucht deines Leibes, Jesus, der für uns gegeißelt worden ist.
0: Heilige Maria, Mutter Gottes, bitte für uns Sünder, jetzt und in der Stunde unseres Todes. Amen.
2: Gegrüßet seist du, Maria, voll der Gnade, der Herr ist mit dir. Du bist gebenedeit unter den Frauen, und gebenedeit ist die Frucht deines Leibes, Jesus, der für uns gegeißelt worden ist.
0: Heilige Maria, Mutter Gottes, bitte für uns Sünder, jetzt und in der Stunde unseres Todes. Amen.
2: Gegrüßet seist du, Maria, voll der Gnade, der Herr ist mit dir. Du bist gebenedeit unter den Frauen, und gebenedeit ist die Frucht deines Leibes, Jesus, der für uns gegeißelt worden ist.
0: Heilige Maria, Mutter Gottes, bitte für uns Sünder, jetzt und in der Stunde unseres Todes. Amen.
2: Gegrüßet seist du, Maria, voll der Gnade, der Herr ist mit dir. Du bist gebenedeit unter den Frauen, und gebenedeit ist die Frucht deines Leibes, Jesus, der für uns gegeißelt worden ist.
0: Heilige Maria, Mutter Gottes, bitte für uns Sünder, jetzt und in der Stunde unseres Todes. Amen.
2: Ehre sei dem Vater und dem Sohn und dem Heiligen Geist.
0: Wie im Anfang, so auch jetzt und alle Zeit und in Ewigkeit. Amen.
2: O mein Jesus, verzeih uns unsere Sünden, bewahre uns vor dem Feuer der Hölle, führe alle Seelen in den Himmel, besonders jene, die deiner Barmherzigkeit am meisten bedürfen. Amen.
0: Amen. Im dritten schmerzhaften Rosenkranzgeheimnis schauen wir auf Jesus, der für uns mit Dornen gekrönt worden ist. Guten Morgen.
3: Guten Morgen, ist Neuburger Zierer aus Langweid. Vater unser im Himmel, geheiligt werde dein Name, dein Reich komme, dein Wille geschehe im Himmel, so auf Erden.
0: Unser tägliches Brot gib uns heute und vergib uns unsere Schuld, wie auch wir vergeben unseren Schuldigern. Und führe uns nicht in Versuchung, sondern erlöse uns von dem Bösen. Amen.
3: Gegrüßet seist du, Maria, voll der Gnade, der Herr ist mit dir. Du bist gebenedeit unter den Frauen, und gebenedeit ist die Frucht deines Leibes, Jesus, der für uns mit Dornen gekrönt worden ist.
0: Heilige Maria, Mutter Gottes, bitte für uns Sünder, jetzt und in der Stunde unseres Todes. Amen.
3: Gegrüßet seist du, Maria, voll der Gnade, der Herr ist mit dir. Du bist gebenedeit unter den Frauen, und gebenedeit ist die Frucht deines Leibes, Jesus, der für uns mit Dornen gekrönt worden ist.
0: Heilige Maria, Mutter Gottes, bitte für uns Sünder, jetzt und in der Stunde unseres Todes. Amen.
3: Gegrüßet seist du, Maria, voll der Gnade, der Herr ist mit dir. Du bist gebenedeit unter den Frauen, und gebenedeit ist die Frucht deines Leibes, Jesus, der für uns mit Dornen gekrönt worden ist.
0: Heilige Maria, Mutter Gottes, bitte für uns Sünder, jetzt und in der Stunde unseres Todes. Amen.
3: Gegrüßet seist du, Maria, voll der Gnade, der Herr ist mit dir. Du bist gebenedeit unter den Frauen, und gebenedeit ist die Frucht deines Leibes, Jesus, der für uns mit Dornen gekrönt worden ist.
0: Heilige Maria, Mutter Gottes, bitte für uns Sünder, jetzt und in der Stunde unseres Todes. Amen.
3: Gegrüßet seist du, Maria, voll der Gnade, der Herr ist mit dir. Du bist gebenedeit unter den Frauen, und gebenedeit ist die Frucht deines Leibes, Jesus, der für uns mit Dornen gekrönt worden ist.
0: Heilige Maria, Mutter Gottes, bitte für uns Sünder, jetzt und in der Stunde unseres Todes. Amen.
3: Gegrüßet seist du, Maria, voll der Gnade, der Herr ist mit dir. Du bist gebenedeit unter den Frauen und gebenedeit ist die Frucht deines Leibes, Jesus, der für uns mit Dornen gekrönt worden ist.
0: Heilige Maria, Mutter Gottes, bitte für uns Sünder, jetzt und in der Stunde unseres Todes. Amen.
3: Gegrüßet seist du, Maria, voll der Gnade, der Herr ist mit dir. Du bist gebenedeit unter den Frauen und gebenedeit ist die Frucht deines Leibes, Jesus, der für uns mit Dornen gekrönt worden ist.
0: Heilige Maria, Mutter Gottes, bitte für uns Sünder, jetzt und in der Stunde unseres Todes. Amen.
3: Gegrüßet seist du, Maria, voll der Gnade, der Herr ist mit dir. Du bist gebenedeit unter den Frauen und gebenedeit ist die Frucht deines Leibes, Jesus, der für uns mit Dornen gekrönt worden ist.
0: Heilige Maria, Mutter Gottes, bitte für uns Sünder, jetzt und in der Stunde unseres Todes. Amen.
3: Gegrüßet seist du, Maria, voll der Gnade, der Herr ist mit dir. Du bist gebenedeit unter den Frauen und gebenedeit ist die Frucht deines Leibes, Jesus, der für uns mit Dornen gekrönt worden ist.
0: Heilige Maria, Mutter Gottes, bitte für uns Sünder, jetzt und in der Stunde unseres Todes. Amen.
3: Gegrüßet seist du, Maria, voll der Gnade, der Herr ist mit dir. Du bist gebenedeit unter den Frauen und gebenedeit ist die Frucht deines Leibes, Jesus, der für uns mit Dornen gekrönt worden ist.
0: Heilige Maria, Mutter Gottes, bitte für uns Sünder, jetzt und in der Stunde unseres Todes. Amen.
3: Alle Ehre sei dem Vater, dem Sohn und dem Heiligen Geist.
0: Wie im Anfang, so auch jetzt und alle Zeit und in Ewigkeit. Amen.
3: O mein Jesus, verzeih uns unsere Sünden, bewahre uns vor dem Feuer der Hölle, führe alle Seelen in den Himmel, besonders jene, die deiner Barmherzigkeit am meisten bedürfen. Amen.
0: Amen. Im vierten schmerzhaften Rosenkranzgeheimnis hier bei Radio Horeb zum morgendlichen Rosenkranzgebet schauen wir auf Jesus, der für uns das schwere Kreuz getragen hat. Guten Morgen.
4: Guten Morgen, Adele Lösel aus Trier. Vater unser im Himmel, geheiligt werde dein Name, dein Reich komme, dein Wille geschehe, wie im Himmel, so auf Erden.
0: Unser tägliches Brot gib uns heute und vergib uns unsere Schuld, wie auch wir vergeben unseren Schuldigern. Und führe uns nicht in Versuchung, sondern erlöse uns von dem Bösen. Amen.
4: Gegrüßet seist du, Maria, voll der Gnaden, der Herr ist mit dir. Du bist gebenedeit unter den Frauen und gebenedeit ist die Frucht deines Leibes, Jesus, der für uns das schwere Kreuz getragen hat.
0: Heilige Maria, Mutter Gottes, bitte für uns Sünder, jetzt und in der Stunde unseres Todes. Amen.
4: Gegrüßet seist du, Maria, voll der Gnaden, der Herr ist mit dir. Du bist gebenedeit unter den Frauen und gebenedeit ist die Frucht deines Leibes, Jesus, der für uns das schwere Kreuz getragen hat.
0: Heilige Maria, Mutter Gottes, bitte für uns Sünder, jetzt und in der Stunde unseres Todes. Amen.
4: Gegrüßet seist du, Maria, voll der Gnaden, der Herr ist mit dir. Du bist gebenedeit unter den Frauen und gebenedeit ist die Frucht deines Leibes, Jesus, der für uns das schwere Kreuz getragen hat.
0: Heilige Maria, Mutter Gottes, bitte für uns Sünder, jetzt und in der Stunde unseres Todes. Amen.
4: Gegrüßet seist du, Maria, voll der Gnaden, der Herr ist mit dir. Du bist gebenedeit unter den Frauen und gebenedeit ist die Frucht deines Leibes, Jesus, der für uns das schwere Kreuz getragen hat.
0: Heilige Maria, Mutter Gottes, bitte für uns Sünder, jetzt und in der Stunde unseres Todes. Amen.
4: Gegrüßet seist du, Maria, voll der Gnaden, der Herr ist mit dir. Du bist gebenedeit unter den Frauen und gebenedeit ist die Frucht deines Leibes, Jesus, der für uns das schwere Kreuz getragen hat.
0: Heilige Maria, Mutter Gottes, bitte für uns Sünder, jetzt und in der Stunde unseres Todes. Amen.
4: Gegrüßet seist du, Maria, voll der Gnaden, der Herr ist mit dir. Du bist gebenedeit unter den Frauen und gebenedeit ist die Frucht deines Leibes, Jesus, der für uns das schwere Kreuz getragen hat.
0: Heilige Maria, Mutter Gottes, bitte für uns Sünder, jetzt und in der Stunde unseres Todes. Amen.
4: Gegrüßet seist du, Maria, voll der Gnaden, der Herr ist mit dir. Du bist gebenedeit unter den Frauen, und gebenedeit ist die Frucht deines Leibes, Jesus, der für uns das schwere Kreuz getragen hat.
0: Heilige Maria, Mutter Gottes, bitte für uns Sünder, jetzt und in der Stunde unseres Todes. Amen.
4: Gegrüßet seist du, Maria, voll der Gnaden, der Herr ist mit dir. Du bist gebenedeit unter den Frauen, und gebenedeit ist die Frucht deines Leibes, Jesus, der für uns das schwere Kreuz getragen hat.
0: Heilige Maria, Mutter Gottes, bitte für uns Sünder, jetzt und in der Stunde unseres Todes. Amen.
4: Gegrüßet seist du, Maria, voll der Gnaden, der Herr ist mit dir. Du bist gebenedeit unter den Frauen, und gebenedeit ist die Frucht deines Leibes, Jesus, der für uns das schwere Kreuz getragen hat.
0: Heilige Maria, Mutter Gottes, bitte für uns Sünder, jetzt und in der Stunde unseres Todes. Amen.
4: Gegrüßet seist du, Maria, voll der Gnaden, der Herr ist mit dir. Du bist gebenedeit unter den Frauen, und gebenedeit ist die Frucht deines Leibes, Jesus, der für uns das schwere Kreuz getragen hat.
0: Heilige Maria, Mutter Gottes, bitte für uns Sünder, jetzt und in der Stunde unseres Todes. Amen.
4: Ehre sei dem Vater und dem Sohn und dem Heiligen Geist.
0: Wie im Anfang, so auch jetzt und alle Zeit und in Ewigkeit. Amen.
4: O mein Jesus, verzeih uns unsere Sünden, bewahre uns vor dem Feuer der Hölle, führe alle Seelen in den Himmel, besonders jene, die deiner Barmherzigkeit am meisten bedürfen. Amen.
0: Amen.
4: Danke, dass ich mitbeten durfte.
0: Segne es Gott. Im fünften schmerzhaften Geheimnis schauen wir auf Jesus, der für uns gekreuzigt worden ist. Guten Morgen. Guten Morgen. Dran? Ja, Sie dürfen beginnen mit dem Vaterunser.
5: Rosalia Moris aus Heilbronn. Vater unser im Himmel, geheiligt werde dein Name. Dein Reich komme, dein Wille geschehe, wie im Himmel, so auf Erden.
0: Unser tägliches Brot gib uns heute und vergib uns unsere Schuld, wie auch wir vergeben unseren Schuldigern. Und führe uns nicht in Versuchung, sondern erlöse uns von dem Bösen. Amen.
5: Gegrüßet seist du, Maria, voll der Gnade, der Herr ist mit dir. Du bist gebenedeit unter den Frauen, und gebenedeit ist die Frucht deines Leibes, Jesus, der für uns gekreuzigt worden ist.
0: Heilige Maria, Mutter Gottes, bitte für uns Sünder, jetzt und in der Stunde unseres Todes. Amen.
5: Gegrüßet seist du, Maria, voll der Gnade, der Herr ist mit dir. Du bist gebenedeit unter den Frauen, und gebenedeit ist die Frucht deines Leibes, Jesus, der für uns gekreuzigt worden ist.
0: Heilige Maria, Mutter Gottes, bitte für uns Sünder, jetzt und in der Stunde unseres Todes. Amen.
5: Gegrüßet seist du, Maria, voll der Gnade, der Herr ist mit dir. Du bist gebenedeit unter den Frauen, und gebenedeit ist die Frucht deines Leibes, Jesus, der für uns gekreuzigt worden ist.
0: Heilige Maria, Mutter Gottes, bitte für uns Sünder, jetzt und in der Stunde unseres Todes. Amen.
5: Gegrüßet seist du, Maria, voll der Gnade, der Herr ist mit dir. Du bist gebenedeit unter den Frauen, und gebenedeit ist die Frucht deines Leibes, Jesus, der für uns gekreuzigt worden ist.
0: Heilige Maria, Mutter Gottes, bitte für uns Sünder, jetzt und in der Stunde unseres Todes. Amen.
5: Gegrüßet seist du, Maria, voll der Gnade, der Herr ist mit dir. Du bist gebenedeit unter den Frauen, und gebenedeit ist die Frucht deines Leibes, Jesus, der für uns gekreuzigt worden ist.
0: Heilige Maria, Mutter Gottes, bitte für uns Sünder, jetzt und in der Stunde unseres Todes. Amen.
5: Gegrüßet seist du, Maria, voll der Gnade, der Herr ist mit dir. Du bist gebenedeit unter den Frauen, und gebenedeit ist die Frucht deines Leibes, Jesus, der für uns gekreuzigt worden ist.
0: Heilige Maria, Mutter Gottes, bitte für uns Sünder, jetzt und in der Stunde unseres Todes. Amen.
5: Gegrüßet seist du, Maria, voll der Gnade, der Herr ist mit dir. Du bist gebenedeit unter den Frauen, und gebenedeit ist die Frucht deines Leibes, Jesus, der für uns gekreuzigt worden ist.
0: Heilige Maria, Mutter Gottes, bitte für uns Sünder, jetzt und in der Stunde unseres Todes. Amen.
5: Gegrüßet seist du, Maria, voll der Gnade, der Herr ist mit dir. Du bist gebedeneit unter den Frauen, und gebedeneit ist die Frucht deines Leibes, Jesus, der für uns gekreuzigt worden ist.
0: Heilige Maria, Mutter Gottes, bitte für uns Sünder, jetzt und in der Stunde unseres Todes. Amen.
5: Gegrüßet seist du, Maria, voll der Gnade, der Herr ist mit dir. Du bist gebedeneit unter den Frauen, und gebedeneit ist die Frucht deines Leibes, Jesus, der für uns gekreuzigt worden ist.
0: Heilige Maria, Mutter Gottes, bitte für uns Sünder, jetzt und in der Stunde unseres Todes. Amen.
5: Gegrüßet seist du, Maria, voll der Gnade, der Herr ist mit dir. Du bist gebedeneit unter den Frauen, und gebedeneit ist die Frucht deines Leibes, Jesus, der für uns gekreuzigt worden ist.
0: Heilige Maria, Mutter Gottes, bitte für uns Sünder, jetzt und in der Stunde unseres Todes. Amen.
5: Ehre sei dem Vater und dem Sohn und dem Heiligen Geist.
0: Wie im Anfang, so auch jetzt und alle Zeit und in Ewigkeit. Amen.
5: O mein Jesus, verzeih uns unsere Sünden, bewahre uns von dem Feuer der Hölle, führe alle Seelen in den Himmel, besonders jene, die deine Barmherzigkeit am meisten bedürfen. Amen.
0: Beschließen wir unser morgendliches Rosenkranzgebet hier bei Radio Horeb mit Gebet für Papst Leo. Und in seinen Anliegen jetzt im Mai beten wir für eine Ernährung für alle. Wir beten, dass sich alle von den großen Erzeugern bis zu den kleinen Verbrauchern dafür einsetzen, die Vergeudung von Lebensmitteln zu vermeiden und dass jede Person Zugang zu einer qualitätsvollen Nahrung hat. Vater unser im Himmel, geheiligt werde dein Name, dein Reich komme, dein Wille geschehe, wie im Himmel, so auf Erden.
5: Unser tägliches Brot gib uns heute und vergib uns unsere Schuld, wie auch wir vergeben unseren Schuldigen. Und führe uns nicht in Versuchung, sondern erlöse uns von dem Bösen.
0: Amen. Amen. Gegrüßet seist du, Maria, voll der Gnade, der Herr ist mit dir. Du bist gebenedeit unter den Frauen, und gebenedeit ist die Frucht deines Leibes, Jesus.
5: Heilige Maria, Mutter Gottes, bitte für uns Sünder, jetzt und in der Stunde unseres Todes. Amen.
0: Ehre sei dem Vater und dem Sohn und dem Heiligen Geist.
5: Wie im Anfang, so auch jetzt und alle Zeit und in Ewigkeit. Amen.
0: Maria, Königin des Friedens,
5: bitte für uns.
0: Amen. Und zum priesterlichen Segen erteilt uns jetzt Pfarrer Rainer Hoberath aus Köln. Guten Morgen, Pfarrer Hoberath, schön, dass Sie anrufen.
6: Ja, guten Morgen an alle. Wir werden bedrängt von allen Seiten und versucht. Woher kommt uns Hilfe? Unsere Hilfe ist im Namen des Herrn,
0: der Himmel und Erde erschaffen hat.
6: Auf die Fürsprache der lieben Gottesmutter Maria und des heiligen Josef, der heiligen

Wenn Sie jetzt nicht durchgekommen sein sollten, auch heute Abend gibt es wieder die Möglichkeit mitzubeten ab 19.10 Uhr. Gleich nach der Heiligen Messe, die wir ab 18.30 Uhr aus unserer Pfarrkirche St. Anton hier in Balderschwang übertragen. Jetzt in Kürze die Morgengebete mit der Pfingstnovene, die Sie finden zum Zuhause mitbeten auf unserer Internetseite horeb.org.

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Herzlich willkommen zu den Magengebeten hier bei Radio Horeb. Wir beten die Pfingstnovene in Vorbereitung auf das Pfingstfest am Sonntag in 9 Tagen, in 10 Tagen. Beginnen mit dem Gebet um den Heiligen Geist. Heute der erste Tag, die Pfingstnovene, finden Sie zum Mitbeten zu Hause auf unserer Internetseite horeb.org. Beginnen wir im Namen des Vaters und des Sohnes und des Heiligen Geistes. Amen. Atme in mir, du Heiliger Geist, dass ich Heiliges denke. Treibe mich, du Heiliger Geist, dass ich Heiliges tue. Locke mich, du Heiliger Geist, dass ich Heiliges liebe. Stärke mich, du Heiliger Geist, dass ich Heiliges hüte. Hüte mich, du Heiliger Geist, dass ich das Heilige nimmer verliere. Amen. Aus dem Johannesevangelium. Der erste Tag überschrieben mit Durst nach Gott. Am letzten Tag des Festes, dem großen Tag, stellte sich Jesus hin und rief: Wer Durst hat, komme zu mir und es trinke, wer an mich glaubt. Wie die Schrift sagt, aus seinem Innern werden Ströme von lebendigem Wasser fließen. Damit meinte er den Geist, den alle empfangen sollten, die an ihn glauben. Denn der Geist war noch nicht gegeben, weil Jesus noch nicht verherrlicht war. Er, der auf dem Thron saß, sprach: Seht, ich mache alles neu. Und er sagte: Schreib es auf, denn diese Worte sind zuverlässig und wahr. Er sagte zu mir: Sie sind in Erfüllung gegangen. Ich bin das Alpha und das Omega, der Anfang und das Ende. Wer durstig ist, den werde ich umsonst aus der Quelle trinken lassen, aus der das Wasser des Lebens strömt.

Eine der Voraussetzungen für das Geschenk des Empfangen des Heiligen Geistes ist die Sehnsucht, der Durst nach Gott, nach seiner Liebe, nach seinem Frieden, seiner Freude. Die Sehnsucht nach Gottes Leben in uns. Dieser innere Durst ist durch verborgenes Wirken des Heiligen Geistes in unserem Innern hervorgerufen worden, der uns zu einer größeren Offenheit für das Wirken in unseren Herzen einlädt. Diese Sehnsucht ist rein geistiger Art und niemand kann sie stillen, nur Gott allein. Der heilige Augustinus hat es in seinen Bekenntnissen so ausgedrückt: Du hast uns für dich selbst erschaffen und unruhig ist unser Herz, solange es nicht in dir verweilt. Und in einer seiner Predigten wird gesagt: Wenn Gott alles in allem sein wird, verschwinden alle Sehnsüchte. Diesen Durst ruft der Herr durch seine Worte, durch Zeugnisse anderer, aber auch durch unerfülltes irdisches Wohl, mit dem der Mensch bemüht ist, diesen Durst zu löschen, in uns hervor. Jede geistige Sehnsucht um Gebet, um inneren Frieden, um Heiligkeit, um Erlösung anderer ist immer Sehnsucht nach dem Heiligen Geist. Es ist der Widerschein der Sehnsucht, mit der sich Gott nach den Menschen seiner Liebe sehnt, noch bevor sich der Mensch seiner Sehnsucht nach Gott bewusst wird. Jesu Anruf, Ausruf am Kreuz, mich dürstet, ist der Ausdruck von Gottes Sehnsucht nach Erlösung jedes Menschen, nach Beantwortung der Liebe unsererseits, nach dem, was in uns durch den Heiligen Geist ein neuer Mensch geboren wird. Es ist notwendig, diese innere Sehnsucht in uns zutiefst zuerst festzustellen und von oberflächlicher Sehnsucht unseres Lebens zu unterscheiden. Dann können wir für diesen Durst, für diesen Gottesdurst danken und uns ihm hingeben.

Herr, verzeih, wo ich die Sehnsucht in mir zertreten oder eine Erfüllung gesucht habe, die nicht aus dir ist. Ich bitte dich, schenke mir echte Sehnsucht nach dir und nach deinem Heiligen Geist. Lob und Dank sei dir für das Geschenk der Sehnsucht und für den Durst nach Leben, nach Liebe, Frieden und Glück, für den Durst nach dir. Danke, Herr, dass du dich nach mir sehnst. Danke. Amen.

Komm, o Geist der Heiligkeit, aus des Himmels Herrlichkeit, sende deines Lichtes Strahl. Vater aller Armen, du aller Herzen Licht und Ruhe, komm mit deiner Gabenzahl. Tröste in Verlassenheit, Labsal voll der Lieblichkeit, komm, du süßer Seelenfreund. In Ermüdung schenke Ruhe, in der Glut hauch Kühlung zu, tröste den, der trostlos weint. O du Licht der Seligkeit, mach dir unser Herz bereit, dring in unsere Seelen ein. Ohne dein lebendig Wehen, nichts im Menschen kann bestehen, nichts unfehl und makel sein. Wasche, was beflecket ist, heile, was verwundet ist, tränke, was da dürre steht. Beuge, was verhärtet ist, wärme, was erkaltet ist, lenke, was da irre geht. Heiliger Geist, wir bitten dich, gib uns allen gnädiglich deiner Gaben sieben Zahl. Spende uns den der Tugend Lohn, lass uns stehen an deinem Thron, uns erfreuen im Himmelssaal. Amen. Komm, Heiliger Geist, komm auf die Fürsprache der unbefleckten Jungfrau Maria, deiner so viel geliebten Braut. Amen. Maria mit dem Kinde lieb, uns allen deinen Segen gib. Amen. Das waren die Magengebete hier bei Radio Horeb mit der Pfingstnovene, die Sie finden auf unserer Internetseite horeb.org. Morgen der zweite Tag. Seien Sie wieder mit dabei im Gebet um den Heiligen Geist. Zum Morgenlob sind Sie eingeladen gleich um 7 Uhr und im Tagesevangelium heißt es heute, niemand nimmt euch eure Freude. Wir schlagen dann das Johannesevangelium auf im 16. Kapitel.

Im Johannesevangelium im Kapitel 16, Vers 20 bis 23 hören wir einen Auszug, einen Ausschnitt aus der Abschiedsrede Jesu an seine Jünger. Jesus sagt nicht, dass die Freude der Welt sich in Trauer verwandeln wird. In dieser Abschiedsstunde geht es ihm um die Jünger. Ihre Traurigkeit wird sich in Freude verwandeln. Er nennt die Zeit und den Grund dieser Freude. Ich werde euch wiedersehen. Die Osterfreude wird mit der Freude der Mutter verglichen, wenn sie das Kind geboren hat. Angst und Schmerzen sind vergessen, das Kind lebt. Jesus lebt. Seine Auferstehung war auch für ihn selbst wie eine neue Geburt. Ein trauriger Jünger wäre ein schlechter Zeuge des Auferstandenen. Aber vollendet wird die Auferstehung Jesu erst dann sein, wenn es keinen Tod mehr gibt und wenn auch unser sterblicher Leib dem verklärten Leib Christi ähnlich geworden ist. Bis dahin wird es immer Not geben in dieser Welt, aber in der Not dürfen wir Hoffnung haben. So hören wir heute im Johannesevangelium aus dem Heiligen Evangelium nach Johannes. In jener Zeit sprach Jesus zu seinen Jüngern: Amen, Amen, ich sage euch, ihr werdet weinen und klagen, aber die Welt wird sich freuen. Ihr werdet traurig sein, aber eure Trauer wird sich in Freude verwandeln. Wenn die Frau gebären soll, hat sie Trauer, weil ihre Stunde gekommen ist. Aber wenn sie das Kind geboren hat, denkt sie nicht mehr an ihre Not, über der Freude, dass ein Mensch zur Welt gekommen ist. So habt auch ihr jetzt Trauer, aber ich werde euch wiedersehen, dann wird euer Herz sich freuen und niemand nimmt euch eure Freude. An jenem Tag werdet ihr mich nichts mehr fragen. Soweit das heutige Tagesevangelium aus dem Johannesevangelium. Lasset uns beten. Allmächtiger Gott, in der Auferstehung und Himmelfahrt deines Sohnes, öffnest du uns das Tor zum ewigen Leben. Lenke unser Herz, dass wir auf ihn schauen, den Urheber unseres Heiles, der zu deiner Rechten thront, und schenke allen Getauften das unsterbliche Leben, wenn er in Herrlichkeit wiederkommt, der in der Einheit des Heiligen Geistes mit dir lebt und herrscht in alle Ewigkeit. Amen.

Für Radio Horeb, Ihre christliche Stimme in Deutschland, 6.55 Uhr Minuten ist es geworden, 5 vor 7. Einen wunderschönen guten Morgen wünscht Ihnen hier aus dem Radio Horeb Medienhaus Balderschwang im Oberallgäu Stefanie Feil. Die heilende Kraft des Vertrauens zu innerer Klarheit und persönlicher Stärke finden, das ist unsere Lebenshilfe mit dem Wallfahrtsseelsorger und Autor Pfarrer Urs Beat Fringelli aus der Schweiz, Lebenshilfe um 10 Uhr. Regina Zöli und Mittagsansprache mit unserem Programmdirektor Pfarrer Richard Kocher um 12 Uhr. 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In unserer Reihe Ehe und Familie schauen wir auf Sommer für christliche Familien von Usedom bis Rimini mit dem Verantwortlichen für die Väterwochen im Erzbistum Köln, Dr. Gregor Bloch. Und in der Sendung Credo um 20.30 Uhr gibt's einen Blick in die Texte der Kirchenväter. Schwester Christiana Rehmts, Benediktinerin, Patristikerin, schaut mit uns in ausgewählte Vätertexte und legt sie für unser Leben mit Gott aus. Sendung Credo um 20.30 Uhr. Soweit schon mal ein Blick auf unser Programm und wir danken Ihnen, dass Sie all diese Sendungen erst möglich machen. 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In Kürze sind Sie wieder zum Gebet eingeladen. Wir beten das Morgenlob, die Laudes aus dem Stundengebet der Kirche.

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Sie sind eingeladen, das Morgenlob der Kirche mitzubeten mit der geistlichen Familie, das Werk aus dem Kloster Thalbach in Bregenz am Bodensee. Wir dürfen uns mit dem Herrn verbinden, jetzt in seinem Wort, der uns in seiner Himmelfahrt mitgenommen hat, schon in das Herz der heiligsten Dreifaltigkeit. Herzliche Einladung, mit einzustimmen.

0: Im Namen des Vaters und des Sohnes und des Heiligen Geistes.
1: Amen.
0: Herr Jesus, im Schweigen dieses anbrechenden Morgens komme ich zu dir und bitte dich mit Demut und Vertrauen um deinen Frieden, deine Weisheit, deine Kraft. Gib, dass ich heute die Welt betrachte mit Augen, die voller Liebe sind. Lass mich begreifen, dass alle Herrlichkeit der Kirche aus deinem Kreuz als Quelle entspringt.
1: Lass mich meine Nächsten
0: als den Menschen empfangen, den du durch mich lieben willst. Schenke mir die Bereitschaft, ihm mit Hingabe zu dienen und alles Gute, das du in ihn hineingelegt hast, zu entfalten. Meine Worte sollen Sanftmut ausstrahlen und mein ganzes Verhalten soll Frieden stiften. Nur jene Gedanken, die Segen verbreiten, sollen in meinem Geiste haften bleiben. Schließe meine Ohren vor jedem übelwollenden Wort und jeder böswilligen Kritik. Möge meine Zunge nur dazu dienen, das Gute hervorzuheben. Vor allem bewirke, Herr, dass ich so voller Frohmut und Wohlwollen bin, dass alle, die mir begegnen, sowohl deine Gegenwart als auch deine Liebe spüren. Begleite mich mit dem Glanz deiner Güte und deiner Schönheit, damit ich dich im Verlauf dieses Tages offenbare. Amen. Wir beten die Laudes auf den Seiten 479, 796 und 483 im Stundenbuch.
2: Herr, öffne meine Lippen,
1: damit mein Mund dein Lob verkündet.

kommt, lasst uns jubeln vor dem Herrn und zujauchzen dem Fels unseres Heiles. Lasst uns mit Lob seinem Angesicht nahen, vor ihm jauchzen mit Liedern.

0: Denn der Herr ist ein großer Gott, ein großer König über allen Göttern. In seiner Hand sind die Tiefen der Erde, sein sind die Gipfel der Berge. Sein ist das Meer, das er gemacht hat, das trockene Land, das seine Hände gebildet.
1: Christus.

Kommt, lasst uns niederfallen, uns vor ihm verneigen. Lasst uns niederknien vor dem Herrn, unserem Schöpfer, denn er ist unser Gott. Wir sind das Volk seiner Weide, die Herde von seiner Hand geführt. Amen.

Ach, würdet ihr doch heute auf seine Stimme hören. Verhärtet euer Herz nicht wie in Meriba, wie in der Wüste am Tag von Massa. Dort haben eure Väter mich versucht. Sie haben mich auf die Probe gestellt und hatten doch mein Tun gesehen.

40 Jahre war mir dies Geschlecht zuwider, und ich sagte, sie sind ein Volk, dessen Herz in die Irre geht, denn meine Wege kennen sie nicht. Darum habe ich in meinem Zorn geschworen, sie sollen nicht kommen in das Land meiner Ruhe.

Ehre sei dem Vater und dem Sohn und dem Heiligen Geist, wie im Anfang, so auch jetzt und alle Zeit und in Ewigkeit. Amen.

0: hab Vertrauen, mein Sohn, deine Sünden sind dir vergeben. Halleluja. Gott sei mir gnädig nach deiner Huld.
1: Tilge meine Frevel nach deinem reichen Erbarmen.
2: Wasch meine Schuld von mir ab. Und mach mich rein von meiner Sünde.
1: Denn ich erkenne meine bösen Taten. Meine Sünde steht mir immer vor Augen.
2: Gegen dich allein habe ich gesündigt. Ich habe getan, was dir missfällt.
1: So behältst du recht mit deinem Urteil. Rein stehst du da als Richter.
2: Denn ich bin in Schuld geboren. Die Sünde hat mich meine Mutter empfangen.
1: Lauter Sinn im Verborgenen gefällt dir. Im Geheimen lehrst du mich Weisheit.
2: Entsündige mich mit Gesucht, dann werde ich rein. Wasche mich, dann werde ich weißer als Schnee.
1: Sättige mich mit Entzücken und Freude. Jubeln sollen die Glieder, die du zerschlagen hast.
2: Verbirg dein Gesicht vor meinen Sünden. Tilge all meine Frevel.
1: Erschaffe mir, Gott, ein reines Herz. Und gib mir einen neuen, beständigen Geist.
2: Verwirf mich nicht von deinem Angesicht. Und nimm deinen Heiligen Geist nicht von mir.
1: Mach mich wieder froh mit deinem Heil. Mit deinem willigen Geist rüste mich aus.
2: Dann lehre ich abtrünnige deine Wege. Und die Sünder kehren um zu dir.
1: Befreie mich von Blutschuld, Herr, du Gott meines Heiles. Darin wird meine Zunge jubeln über deine Gerechtigkeit.
2: Herr, öffne mir die Lippen, und mein Mund wird deinen Ruhm verkünden.
1: Schlachtopfer willst du nicht, ich würde sie dir geben. An Brandopfern hast du kein Gefallen.
2: Das Opfer, das Gott gefällt, ist ein zerknirschter Geist, ein zerbrochenes und zerschlagenes Herz. Willst du Gott nicht verschmähen?
1: In deiner Huld, du Gutes an Zion. Bau die Mauern Jerusalems wieder auf.
2: Dann hast du Freude an rechten Opfern, an Brandopfern und Ganzopfern. Dann opfert man Stiere auf deinem Altar.

0: Habe Vertrauen, mein Sohn, meine Sünden sind dir vergeben. Halleluja.
1: Herr, du zogst aus, dein Volk zu retten und deinem Gesalbten zu helfen. Halleluja. Herr, ich höre die Kunde. Ich sehe, Herr,
0: was du früher getan hast.
2: Lass es in diesen Jahren wieder geschehen. Offenbare es in diesen Jahren.
0: Auch wenn du zürnst, denk an deine Erbarmen.
2: Gott kommt von dem an her. Der Heilige kommt vom Gebirge Paran.
0: Seine Hoheit überstrahlt den Himmel. Sein Ruhm erfüllt die Erde.
2: Er leuchtet wie das Licht der Sonne. Ein Kranz von Strahlen umgibt ihn. In ihnen verbirgt sich seine Macht.
0: Du ziehst aus, um dein Volk zu retten, um deinen Gesalbten zu helfen.
2: Du bahnst mit deinen Rossen den Weg durch das Meer, durch das gewaltig schäumende Wasser.
0: Ich zitterte am ganzen Leib, als ich es hörte. Ich vernahm den Lärm und ich schrie.
2: Fäulnis befällt meine Glieder und es wanken meine Schritte.
0: Doch in Ruhe erwarte ich den Tag der Not, der dem Volk bevorsteht, das über uns herfällt.
2: Zwar blüht der Feigenbaum nicht, an den Reben ist nichts zu ernten.
0: Der Ölbaum bringt keinen Ertrag. Die Kornfelder tragen keine Frucht.
2: Im Pferd sind keine Schafe. Im Stall steht kein Rind mehr.
0: Dennoch will ich jubeln über den Herrn und mich freuen über Gott, meinen Retter.
2: Gott, der Herr, ist meine Kraft. Er macht meine Füße schnell wie die Füße der Hirsche und lässt mich schreiten auf den Höhen.

0: bis zur Welt.
1: Halleluja.
2: Lob singe Zion deinem Gott, er verschafft deinen Grenzen Frieden. Halleluja. Jerusalem, preise den Herrn.
1: Lob singe Zion deinem Gott,
0: denn er hat die Riegel deiner Tore festgemacht. Die Kinder in deiner Mitte gesegnet.
1: Er verschafft deinen Grenzen Frieden und sättigt dich mit bestem Weizen.
0: Er sendet sein Wort zur Erde. Rasch scheint sein Befehl dahin.
1: Er spendet Schnee wie Wolle, streut den Reif aus wie Asche.
0: Eis wird er herangebrochen. Vor seiner Kälte erstarren die Wasser.
1: Er sendet sein Wort aus und sie schmelzen. Er lässt den Wind wehen, dann rieseln die Wasser.
0: Er verkündet Jakob sein Wort, Israel seine Gesetze und Rechte.
1: An keinem anderen Volk hat er so

0: Lob singen Sie dir, unser Heil Gott, Herrscher, Schaffer deines Reiches und Friedens. Halleluja.
1: Aus der Apostelgeschichte. Der Gott unserer Väter hat Jesus auferweckt, den ihr ans Holz gehängt und ermordet habt. Ihn hat Gott als Herrscher und Retter an seine rechte Seite erhoben, um Israel die Umkehr und Vergebung der Sünden zu schenken. Zeugen dieser Ereignisse sind wir und der Heilige Geist, den Gott allen verliehen hat, die ihm gehorchen. Der Herr ist aus dem Grab erstanden. Halleluja, Halleluja.
0: Der Herr ist aus dem Grab erstanden. Halleluja, Halleluja.
1: Der für uns am Kreuz gehangen.
0: Halleluja, Halleluja.
1: Ehre sei dem Vater und dem Sohn und dem Heiligen Geist.
0: Der Herr ist aus dem Grab erstanden. Halleluja, Halleluja.
2: Mit Herrlichkeit und Ehre ist Jesus gekrönt um seines Todesleidens willen. Halleluja, Halleluja.
0: Halleluja.

0: und in Ewigkeit. Amen.
1: Mit Herrlichkeit und Ehre ist Jesus gekrönt und seines Großseins willen. Halleluja, Halleluja.
2: Gepriesen sei Jesus Christus, der in den Himmel aufgefahren ist und den Heiligen Geist auf die Apostel sandte. Zu ihm lasst uns beten.
3: Herr, sende uns deinen Geist.
4: Sende den herab, den der Vater verheißen hat. Stärke uns mit dem Geist aus der Höhe.
3: Herr, sende uns deinen Geist.
4: Sende uns den Geist der Wahrheit, dass er uns in alle Wahrheit einführe.
3: Herr, sende uns deinen Geist.
4: Hilf uns, nach dem Geist zu leben. Überwinde in uns die Macht der Sünde.
3: Herr, sende uns deinen Geist.
4: Steh uns bei, wenn wir leiden müssen, damit wir auch mit dir verherrlicht werden.
3: Herr, sende uns deinen Geist.
4: Herr, schenke der Welt deinen Frieden, führe die Regierenden zu gerechten Entscheidungen und lass sie zusammenarbeiten für eine friedliche Welt.
3: Herr, sende uns deinen Geist.
4: O Jesus,
5: König des Lebens, lass wohnen in uns in deinem Herzen, bewahre uns im heiligen Blut.
2: Lasset uns beten, wie der Herr uns zu beten gelehrt hat. Vater unser im Himmel, geheiligt werde dein Name, dein Reich komme, dein Wille geschehe, wie im Himmel so auf Erden. Unser tägliches Brot gib uns heute und vergib uns unsere Schuld, wie auch wir vergeben unseren Schuldigern, und führe uns nicht in Versuchung, sondern erlöse uns von der Bösen.
6: Allmächtiger Gott, in der Auferstehung und Himmelfahrt deines Sohnes öffnest du uns das Tor zum ewigen Leben. Lenke unser Herz, dass wir auf ihn schauen, den Urheber unseres Heiles, der zu deiner Rechten thront, und schenke allen Getauften das unsterbliche Leben, wenn er in Herrlichkeit wiederkommt, der in der Einheit des Heiligen Geistes mit dir lebt und herrscht in alle Ewigkeit.
7: Amen.
2: Der Herr sei mit euch.
8: Und mit deinem Geist.
2: Es segne und behüte euch der allmächtige und barmherzige Gott, der Vater, der Sohn und der Heilige Geist.
8: Amen.
2: Gehet hin in Frieden.
9: Mit der geistlichen Familie des Werk aus dem Kloster Thalbach in Bregenz am Bodensee haben wir das Morgenlob der Kirche gebetet hier bei Radio Horeb, Leben mit Gott. Gestern haben wir Christi Himmelfahrt gefeiert. Jesus hat unter uns gelebt, doch jetzt ist er im Himmel. Wie können wir ohne ihn leben? Wie können wir richtig leben? Gedanken gleich im Impuls von dem Theologen und Philosoph Clemens Setmack. Der Impuls, die Gedanken für den Tag gleich um 7:30 Uhr.

0: Es begrüßt Sie ganz herzlich Stefanie Feil. Einen schönen guten Morgen Ihnen allen. Und das ist mein Programmtipp heute für Sie. 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

0: Radio Horeb, Ihre christliche Stimme in Deutschland, kurz nach 7:30, unser Impuls. Gestern haben wir Christi Himmelfahrt gefeiert. Jesus hat unter uns gelebt, doch nun ist er im Himmel. Wie können wir ohne ihn leben? Wie können wir richtig leben? Leben ist nicht leicht. Der Theologe und Philosoph Clemens Zetmack hat sich ebenfalls die Frage gestellt, wie leben? Seine Antworten hat er in einem Buch zusammengefasst, aus dem wir in dieser Woche Impulse hören. Wie wir in Beziehung zu Jesus leben können, heute der 5. Impuls. Hören Sie, es liest Michael Gallinger.
1: Was soll ich dir tun? Jesus stellt diese Frage einem Blinden, der flehentlich nach Jesus ruft. Er ruft so laut, dass manche daran Anstoß nehmen und viele ärgerlich werden. Der Blinde lässt sich aber nicht abbringen, ruft nur noch lauter, seine Verzweiflung wie auch seine Hoffnung, dass hier die Gelegenheit zu Heil und Heilung sein, sind groß. Jesus geht davon aus, dass er als einer gerufen wird, der eine Veränderung herbeiführen soll, das Leben des Blinden neu machen möge. Jesus bleibt stehen und lässt den Blinden zu sich rufen. Die Umstehenden laden den Schreienden ein, zu Jesus zu kommen, mit den Worten: Hab nur Mut, steh auf, er ruft dich. Der Blinde wirft seinen Mantel weg, springt auf und läuft zu Jesus. Wir sehen hier Dynamik. Unterbrechung der Dynamik, neue Dynamik. Dynamik, Jesus ist dabei, Jericho zu verlassen. Er ist unterwegs, bewegt sich aus der Stadt hinaus. Wir wissen nicht, was Jesus in Jericho gemacht hat. Die Stelle lautet: Sie kamen nach Jericho, als er mit seinen Jüngern und einer großen Menschenmenge Jericho wieder verließ. Wir können davon ausgehen, dass Jesus in Jericho gewirkt hat. Vielleicht hat der Blinde deswegen vernommen, dass Jesus sich in Jericho aufhalten würde, weil man ihm von Jesus Wirken erzählt hat. Er hat jedenfalls gehört, dass Jesus sich ihm nähert, an ihm vorbeigeht. Unterbrechung der Dynamik. Jesus hört das laute Schreien des Blinden und bleibt stehen. Er unterbricht seinen Weg, schafft Raum für eine Begegnung. Neue Dynamik. Der Blinde wirft den Mantel ab, springt auf, läuft auf Jesus zu. Er kann es nicht erwarten. Wirft das ab, was sein Ankommen bei Jesus verzögern könnte. In dieser Situation, ein blinder Mann umringt von Menschen, denen er zum Ärgernis geworden ist, steht vor Jesus. Fragt Jesus den Blinden, der zu ihm gelaufen ist: Was soll ich dir tun? Die Frage ist eine Wendefrage. Sie hat die Kraft, eine Wende im Leben des blinden Mannes herbeizuführen. Es gibt viele Märchentexte, die mit diesem Motiv arbeiten. Ein Mensch findet sich auf wundersame Weise in einer Situation, wo er Wünsche frei hat. Jesus stellt die Frage allerdings nicht mit den Worten: Was willst du? Oder was wünschst du dir? Er fragt: Was soll ich dir tun? Das ist eine andere Art von Frage. Um diese Frage zu beantworten, muss der Blinde bereits wissen, was er von Jesus erhoffen und erwarten kann. Die Frage verlangt, dass der Blinde in Beziehung zu Jesus tritt. Er tut dies als einer, der einen Namen hat. Immer wieder

0: was soll ich euch tun? Die Frage, was soll ich euch tun, findet sich auch in einem anderen Zusammenhang, als Jakobus und Johannes, die Söhne des Zebedäus, zu Jesus kommen und sagen, Meister, wir möchten, dass du uns eine Bitte erfüllst. Dieser Kontext hat nicht mit Krankheit zu tun, aber auch hier finden wir Bittende, die mit einem Anliegen zu Jesus kommen. Die Frage Jesu ist eine tiefe Frage, die uns alle angeht. Die Frage allein ist schon Gabe und eine Einladung, in uns zu gehen. Bartimäus sieht diese Begegnung wohl als einmalige Gelegenheit, als einzigartige Chance. So will er mit seinem tiefsten Anliegen antworten. Was ist unser tiefstes Anliegen? Was wäre meine Antwort auf Jesu Frage? Was soll ich dir tun? Hier gilt es, tief zu graben. Rainer Maria Rilke hat einem jungen Dichter, der unsicher war, ob er weiterhin Gedichte verfassen solle, geschrieben: Gehen Sie in sich, erforschen Sie den Grund, der Sie schreiben heißt. Prüfen Sie, ob er in der tiefsten Stelle Ihres Herzens seine Wurzeln ausstreckt. Gestehen Sie sich ein, ob Sie sterben müssten, wenn es Ihnen versagt würde, zu schreiben. Das ist die Idee der Tiefe der Frage und der Tiefe der Antwort. So stehen wir wie der Blinde, wohl auch blind wie der Blinde, vor Jesus und hören die Frage, was soll ich dir tun? Wie soll ich mit dir umgehen? Wie soll ich dich und dein Leben verändern, verwandeln? Der Blinde antwortete, Rabuni, ich möchte wieder sehen können. Die Antwort, ich will wieder sehen können, ist eine gute Antwort. Jesus macht den Blinden zum Sehenden und führt ihn damit in ein neues Leben und in eine neue Welt. Das bedeutet neue Verantwortung. Ist doch jede Wandlung wie eine Anfrage, auf die man eingeladen ist, mit seinem Leben zu antworten. Die Szene ist eine der wenigen Szenen, in denen der Geheilte zwar von Jesus aufgefordert wird, zu gehen, aber dann geht, um Jesus nachzufolgen, um ihn also auf dem Weg zu begleiten. Der Blinde, der den Begleiter Jesu zurückgehalten haben, wird selbst zum Begleiter. Jesus hat den Blinden gefragt, was er ihm denn tun solle, und antwortet auf die Antwort des Blinden, geh, dein Glaube hat dir geholfen. Jesus hat dich Hilfe gebracht. Die Beziehung zu Jesus hat dich Hilfe gebracht. Denn was ist der Glaube anderes als Beziehung?
1: Aus dem Buch Wie Leben von Jesus Lernen von Jesus von Clemens Zettmak las Michael Gallinger. Das Buch mit insgesamt 40 Tipps ist im Tirolier Verlag erschienen und im Buchhandel erhältlich. Die Infos zum Buch finden Sie im Infofeld zu dieser Sendung unter Tagesprogramm, dann Details auf unserer Internetseite horeb.org. Die Wirkung der Kraft des Heiligen Geistes hat der Apostel Paulus erfahren. In den Texten der Lesehure im ersten biblischen Text hören wir heute das aus der Apostelgeschichte im 22. Kapitel, Paulus vor dem Hohen Rat. Und in der zweiten Lesung der Lesehure gleich kommt der heilige Papst Leo der Große zu Wort aus seiner Predigt zum Festgeheimnis der Himmelfahrt Christi. Hören wir über das Festgeheimnis und unser Leben auf Erden. Beide Texte finden Sie im Lektionar zum Stundenbuch, Lesereihe 2, Heft Nummer 3, ab der Seite 186. Die erste biblische Lesung können Sie natürlich auch aufschlagen in der Apostelgeschichte. Gleich nach den Evangelien finden Sie das im 22. Kapitel ab Vers 22. Herzliche Einladung gleich zur gemeinsamen Betrachtung der Texte der Lesehure aus dem Stundengebet der Kirche.

Im ersten Text, im biblischen Text, hören wir aus der Apostelgeschichte im 22. Kapitel über Paulus vor dem Hohen Rat. Die Juden hörten Paulus zu. Dann aber fingen sie an zu schreien: Weg mit so einem Menschen! Er darf nicht am Leben bleiben. Sie lärmten, zerrissen ihre Kleider und warfen Staub in die Luft. Da befahl der Oberst, ihn in die Kaserne zu führen, und ordnete an, ihn unter Geißelschlägen zu verhören. Auf diese Weise wollte er herausfinden, warum sie derart gegen ihn tobten. Als sie ihn aber für die Geißelung festbanden, sagte Paulus zu dem Hauptmann, der dabei stand: Dürfte jemand, der das römische Bürgerrecht besitzt, geißeln, noch dazu ohne Verurteilung? Als der Hauptmann das hörte, ging er zum Obersten, meldete es und sagte: Was hast du vor? Der Mann ist ein Römer. Der Oberst kam zu Paulus und fragte ihn: Sag mir, bist du ein Römer? Er antwortete: Ja. Da antwortete der Oberst: Ich habe für dieses Bürgerrecht ein Vermögen bezahlt. Paulus sagte: Ich bin sogar als Römer geboren. Sofort ließen die, die ihn verhören wollten, von ihm ab. Und der Oberst erschrak, als er erfuhr, dass es ein Römer war, den er hatte fesseln lassen. Weil er genau wissen wollte, was die Juden ihm vorwarfen, ließ er ihn am nächsten Tag aus dem Gefängnis holen und befahl, die hohen Priester und der ganze Hohe Rat sollten sich versammeln. Und er ließ Paulus hinunterführen und ihnen gegenüberstellen. Paulus schaute mit festem Blick auf den Hohen Rat und sagte: Brüder, bis zum heutigen Tag lebe ich vor Gott mit völlig reinem Gewissen. Der hohe Priester Hananias aber befahl denen, die bei ihm standen, ihn auf den Mund zu schlagen. Da sagte Paulus zu ihm: Dich wird Gott schlagen, du übertünchte Wand. Du sitzt hier, um mich nach dem Gesetz zu richten, und entgegen dem Gesetz befiehlst du mich zu schlagen? Die Umstehenden sagten: Du wagst es, den hohen Priester Gottes zu schmähen. Paulus antwortete: Ich wusste nicht, Brüder, dass er der hohe Priester ist, denn es heißt in der Schrift: Einen Fürsten deines Volkes sollst du nicht verfluchen. Da Paulus aber wusste, dass der eine Teil zu den Sadduzäern, der andere zu den Pharisäern gehörte, rief er vor dem Hohen Rat aus: Brüder, ich bin Pharisäer und ein Sohn von Pharisäern. Wegen der Hoffnung und wegen der Auferstehung der Toten stehe ich vor Gericht. Als er das sagte, brach ein Streit zwischen den Pharisäern und den Sadduzäern aus, und die Versammlung spaltete sich. Die Sadduzäer behaupten nämlich, es gebe weder eine Auferstehung noch Engel noch Geister, die Pharisäer dagegen bekennen sich zu all dem. Es erhob sich ein lautes Geschrei, und einige Schriftgelehrte aus dem Kreis der Pharisäer standen auf und verfochten ihre Ansicht. Sie sagten: Wir finden nichts Schlimmes an diesem Menschen. Vielleicht hat doch ein Geist oder ein Engel zu ihm gesprochen. Als der Streit heftiger wurde, befürchtete der Oberst, sie könnten Paulus zerreißen. Daher ließ er die Wachtruppe herbeikommen, ihn mit Gewalt aus ihrer Mitte herausholen und in die Kaserne bringen. In der folgenden Nacht aber trat der Herr zu Paulus und sagte: Hab Mut, denn so wie du in Jerusalem meine Sache bezeugt hast, sollst du auch in Rom Zeugnis ablegen. Soweit der erste Text der heutigen Lesehure aus dem Stundengebet der Kirche, Apostelgeschichte, Kapitel 22.

Und wir kommen zum zweiten Text der heutigen Lesehure über das Fest Christi Himmelfahrt und unser Leben auf Erden. Hören wir aus einer Predigt zum Festgeheimnis der Himmelfahrt Christi von Papst Leo dem Großen. Wie könnte jemand durch den Glauben gerechtfertigt werden, wenn unser Heil nur in den Dingen bestände, die den Menschen die den Blicken zugänglich sind? Jenem Mann, der an der Auferstehung Christi zu zweifeln schien, wenn er nicht zuvor an seinem Fleisch die Spuren des Leidens durch Schauen und Betasten festgestellt hätte, sagt daher der Herr: Weil du mich gesehen hast, Thomas, glaubst du. Selig sind, die nicht sehen und doch glauben. Damit diese Seligpreisung für uns gelten kann, ist unser Herr Jesus Christus am 40. Tag nach der Auferstehung vor den Augen der Jünger in den Himmel emporgehoben worden und hat so die Zeitspanne seiner körperlichen Gegenwart begrenzt, um zur Rechten des Vaters zu bleiben, bis die Zeit vergangen wäre, die Gott festgesetzt hatte, damit die Kirche in ihr die Zahl ihrer Kinder vermehre. Dann erst wird er zum Gericht über Lebende und Tote in demselben Fleisch, in dem er aufgestiegen ist, wiederkommen. Die Gläubigen sollen also die zeitlichen Dinge durcheilen im Wissen, dass sie in diesem Erdental nur Pilger sind. Mögen ihnen auch gewisse Vorteile schmeicheln, so dürfen sie diese doch nicht leichtsinnig festhalten, sondern tapfer daran vorübergehen. Denn zu solcher Haltung ruft uns der heilige Apostel Petrus auf. Gemäß jener Liebe, die er für das Weiden der Schafe Christi durch das dreifache Bekenntnis seiner Liebe zum Herrn empfangen hatte, sagt er beschwörend: Liebe Brüder, da ihr Fremde und Gäste seid in dieser Welt, ermahne ich euch, gebt den irdischen Begierden nicht nach, die gegen die Seele kämpfen. In wessen Interesse aber kämpfen die irdischen Begierden, wenn nicht in dem des Teufels? Er findet sein Vergnügen daran, die nach dem himmlischen strebenden Seelen durch die Genüsse der vergänglichen Güter zu fesseln und von jenem Wohnsitz abzulenken, aus dem er herausgefallen ist. Gegen seine Nachstellungen muss jeder Gläubige weise wachen, damit er seinen Feind gerade durch das, worin er versucht wird, schlagen kann. Nichts aber, Geliebte, ist stärker gegenüber den Listen des Teufels als barmherzige Güte und freigebige Liebe. Durch sie wird jede Sünde entweder vermieden oder besiegt. So lasst uns also der Liebe nachjagen, ohne die keine Tugend wertvoll ist. Dann können auch wir auf diesen Weg der Liebe, auf dem Christus zu uns herabgestiegen ist, zu ihm aufsteigen, dem mit Gott, dem Vater und dem Heiligen Geist alle Ehre und Herrlichkeit ist, in alle Ewigkeit. Amen. Soweit dieser zweite Text der heutigen Lesehure aus einer Predigt von Papst Leo dem Großen. Der Liebe nachjagen. Ja, aus dieser göttlichen Liebe hat ein Zeitzeuge, ein Glaubenszeuge gelebt, den wir Ihnen gleich im Kalenderblatt vorstellen um 8 Uhr, Pfarrer Fritz Keller, der Eingang gefunden hat in das deutsche Martyrologium, das Kalenderblatt um 8 Uhr gleich. Und im Interview des Tages gleich im Anschluss sprechen wir mit unserem Diakon Michael Wielert über den Blutritt von Weingarten, Europas größte Reiterprozession. Heute zieht wieder die größte Reiterprozession Europas durch Weingarten in Oberschwaben. Im Zentrum die Heiligblutreliquie, die Blut von Jesus enthalten soll. 1800 Reiter und mehrere tausend Besucher werden bei der Prozession erwartet. Unter ihnen Diakon Michael Wielert von Radio Horeb und das als Reiter. Im Interview des Tages bei Radio Horeb sprechen wir heute mit Diakon Wielert über diese besondere Prozession um 8.15 Uhr. Jetzt zunächst das Kalenderblatt.

0: Einen wunderschönen guten Morgen an Sie alle, die Sie hier bei Radio Horeb gerade eingeschaltet haben. Schön, dass Sie mit dabei sind. In der Reihe Kalenderblatt stellen wir Ihnen Glaubenszeugen vor. Heute Pfarrer Fritz Keller. Aufgrund seiner katholischen Überzeugung und seines Widerstandes gegen den Nationalsozialismus wurde Fritz Keller mehrfach von der Gestapo verhaftet. Er war vorübergehend auch im KZ Dachau. Fritz Keller fand Eingang in das deutsche Martyrologium. Nicole Deiber stellt Ihnen den mutigen Priester vor.
1: Pfarrer Fritz Keller wurde am 27. Dezember 1891 in Köln-Ehrenfeld geboren. Mit 23 Jahren meldete er sich als Kriegsfreiwilliger zum Wehrdienst. Zu diesem Zeitpunkt befand er sich im Kölner Priesterseminar. Im Krieg wurde er wegen Tapferkeit vor dem Feinde zum Offizier befördert und kehrte als Batteriechef in einem Artillerieregiment aus dem Ersten Weltkrieg zurück. Nach seiner Entlassung aus dem Militärdienst 1918 studierte er Theologie und wurde am 21. Mai 1921 zum Priester geweiht. Der nun lebenserfahrene Neupriester Pfarrer Fritz Keller wurde nach seiner Priesterweihe in der Kölner Kirche Maria Himmelfahrt vom Erzbischof nach Oberhausen in die große Industriepfarrei Herz Jesu gesandt. Dort wurde er Kaplan der Arbeiter und Bergleute. Als Präses des mitgliederstarken Gesellenvereins Oberhausen Zentral fand er eine Aufgabe, die ganz der kontaktfähigen, humorvollen und tatkräftigen Wesensart dieses tiefgläubigen Priesters entsprach. 1927 kam er nach Düren und auch dort wurde Keller bald Kolpingpräses. Nach 5 Jahren seiner Tätigkeit dort rief der Kaplan die Nachtwallfahrt der Männer und Jungmänner des Kreises Düren zum Gnadenbild der Gottesmutter in Heimbach ins Leben. Doch im gleichen Jahr, 1933, begannen auch die Schikanen, mit denen die Nationalsozialisten den engagierten Priester mundtot zu machen versuchten. Pfarrer Keller war einer der ersten Priester in Deutschland, denen der Regierungspräsident das Betreten der Schule untersagte. Wegen einer angeblichen Beleidigung von Hitlerjugendführern im Unterricht musste er vor Gericht, wurde aber freigesprochen. Später galt Keller dann als politisch unzuverlässiger und als erklärter Gegner des Regimes. Eine neue Aufgabe fand er 1937 als Pastor der Pfarrgemeinde St. Sebastianus in Stolberg-Atsch. Der getarnte Kampf der Nationalsozialisten gegen die Kirche war nun in den offenen Kirchenkampf übergegangen. Dem neuen Pfarrer blieben nur der Gottesdienst, die Verkündigung im kirchlichen Raum und die Einzelseelsorge. Durch seine Herzensgüte und Kontaktfreudigkeit gewann er bald die Herzen der Pfarrangehörigen. Die Gestapo aber behielt den Pfarrer im Auge. Den willkommenen Anlass zu Pfarrer Kellers Verhaftung bot der Gestapo eine Geldsammlung in der Pfarrei, aus deren Ertrag eine dringend notwendige Böschungsmauer an der Kirche errichtet werden sollte. Die im Gottesdienst verteilten Spendenformulare konnten diese Kollekte im Sinne des Sammlungsgesetzes als unerlaubt erscheinen lassen. Zahlreiche Vernehmungen der Pfarrangehörigen brachten die Gestapo nicht weiter. Alle hielten zu ihrem Pastor. Doch die Gestapo hielt an der falschen Anschuldigung fest. 3 Wochen später war Pfarrer Keller die Gefangenennummer 28796 im Dachauer Konzentrationslager. Fast 1 Jahr dauerte seine Leidenszeit in der Hölle von Dachau. Neben der mörderischen Arbeit in der berüchtigten Plantage im Jahr 1942 mit seinem heißen Sommer und der Ruhrepidemie, dem Todesjahr von Dachau, wurde er regelmäßig zu Malaria-Experimenten von Professor Schilling herangezogen. Trotz Hunger, Misshandlungen und der medizinischen Experimente gelang es Pfarrer Keller, sich ein ordentliches Gerichtsverfahren vor dem Aachener Amtsgericht zu erkämpfen. Er traf nach dreiwöchigem Transport in der Aachener Strafanstalt ein. Es bleibt ein Ruhmesblatt der damaligen Aachener Justiz, dass er im ersten Prozess freigesprochen wurde, sehr zum Ärger der Gestapo. In der Berufungsverhandlung verhängte das Landgericht Aachen nur eine Geldstrafe von 350 Reichsmark. Seine Verteidigung hatte der Rechtsanwalt Franz Oppenhoff übernommen. Dieser engagierte sich als Verteidiger von Priestern, Ordensangehörigen und Juden. Doch die aufflammenden Hoffnungen, die Fritz Keller auf den Rechtsanwalt setzte, erwiesen sich als trügerisch. Immer wieder verhängte die Gestapo erneut Schutzhaft gegen den Pfarrer. Praktisch galt das Urteil des Gerichts nur noch einem Halbtoten, dessen Rückbeförderung ins KZ Dachau sich nicht mehr zu lohnen schien. Mehrmals bot man Pfarrer Keller die Freiheit gegen den Verzicht auf Pfarramt und priesterliche Betätigung an. Mit seiner Antwort: Ich bin und bleibe Pfarrer von Stolberg-Atsch, sprach er sich selbst das Urteil. Sein Gesundheitszustand wurde immer bedenklicher. Der ehemals robuste und untersetzte Pfarrer wog nur noch 39 Kilo. Manche Justizbeamte und Strafanstaltsmitarbeiter versuchten, sein Schicksal zu erleichtern, doch der Anstaltsarzt vernachlässigte den Kranken bewusst und so offensichtlich, dass er später als der eigentliche Mörder des Pfarrers bezeichnet wurde. In einem aus dem Gefängnis geschmuggelten Testament lauteten die letzten Worte Fritz Kellers an die Pfarrgemeinde: Stehet fest im Glauben und haltet die Liebe im Herzen. Dann werden wir Wiedersehen feiern in Gottes Herrlichkeit. Am 15. Mai 1943 fand man Pfarrer Fritz Keller tot auf dem Boden seiner Zelle. Er hatte noch versucht, den Kreuzweg zu beten. Neben ihm lag das Kreuzwegbüchlein, das Geschenk eines Freundes, aufgeschlagen bei der 13. Station. Auf dem Friedhof Melaten in Köln wurde Pfarrer Keller beigesetzt. Fast die ganze Pfarrei, Dürener Kolpingsfreunde und viele Priester nahmen am Begräbnis teil. Auch im fernen Dachau feierten die Priesterhäftlinge vom Block 26 später eine Totenmesse. Pfarrer Fritz Keller wird als Märtyrer verehrt. In den Städten Düren und Stolberg bleibt er unvergessen. In Atsch wurde die Straße, in der das Pfarrhaus liegt, nach ihm benannt. In Düren, wo er 10 Jahre lang tätig war, trägt seit 1950 der Weg neben dem ehemaligen Kolpinghaus seinen Namen. Vor der Gedenktafel in der Sebastianuskirche in Stolberg brennen immer wieder von Kirchenbesuchern aufgestellte Öllämpchen. An der von ihm gegründeten Heimbach-Wallfahrt beteiligten sich noch in den 80er Jahren etwa 300 Männer. In dem nach dem Krieg von der Dürener Kolpingsfamilie gedruckten Totenzettel heißt es: Du bist in den Tod gegangen, aufrecht und stark wie ein Mann, der um die letzten Werte menschlicher Personenwürde wusste. Gottes Wille war dein einziges Gesetz.
0: Nicole Deiber hat Ihnen den Märtyrer Pfarrer Fritz Keller vorgestellt. Heute, der 15. Mai, ist sein Todestag. Am 15. Mai 1993 verstarb Pfarrer Keller im Aachener Gefängnis. Wir dürfen den starken Glaubenszeugen sicherlich bitten, um seine Fürsprache, uns den Heiligen Geist zu erbitten, dass auch wir Mut haben, nach je unserer Berufung unseren Glauben zu bekennen.

0: Viertel nach acht.
1: 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Im Studio Pascal Gégan. In Weingarten in Oberschwaben findet heute die größte Reiterprozession Europas statt, der Blutritt. Rund 1800 Reiter und mehrere tausend Besucher werden erwartet. Im Mittelpunkt steht eine Reliquie, die nach der Überlieferung das Blut Jesu Christi enthält. Und mit dabei beim Blutritt in Weingarten ist auch Diakon Michael Wielert von Radio Horeb. Und zwar nicht als Besucher, sondern als einer der Reiter. Im Interview des Tages bei Radio Horeb sprechen wir heute mit Diakon Michael Wielert über diese besondere Prozession. Grüß dich, Michael.
2: Ein herzliches Grüß Gott, Pascal, und herzliche Grüße an unsere Hörerinnen und Hörer von Radio Horeb.
1: Michael, du bist ja dieses Jahr wieder beim Blutritt in Weingarten dabei und das auch nicht zum ersten Mal. Wie lange machst du das Ganze denn schon?
2: Ich glaube, dass es dieses Jahr mein siebter Ritt ist. Ich reite mit seit 2017, aber es war ja eine Pause zwischendrin mit Corona. Also es ist dieses Jahr mein siebter Ritt.
1: Und wie kam es denn überhaupt dazu, dass du da ja jetzt mitreitest?
2: Ja, also ich wurde 2013 zum Diakon geweiht und ein paar Jahre später wurde ich dann in der Gemeinde gefragt, ob ich eigentlich reiten kann. Und ich kann das von der Jugend an. Und dann habe ich gesagt, ja. Und dann haben sie gefragt, ob ich sie als Diakon nicht begleiten würde, weil jede Gruppe hat einen Geistlichen dabei. Also jede Blutreitergruppe von jeder Gemeinde reitet mit einem Geistlichen. Ich bin dann mit meiner Gemeinde St. Christina auf dem Weg.
1: Und was hat dich denn dann damals motiviert, da Ja zu sagen und mitzumachen?
2: Also, mit Sicherheit eine Portion Neugier, so lange auf dem Pferd zu sein, zu reiten, zu beten, gemeinsam unterwegs zu sein, das hat mich bewegt und da wollte ich wissen, wie das ist. Und das ist tatsächlich auch das Besondere daran, gemeinsam einen Pilgerweg auf dem Pferd zu machen. Das macht man ja nicht alle Tage, in Ravensburg, in der Region eben mindestens einmal im Jahr. Und das hat mich fasziniert. Und das fasziniert mich auch bis heute noch. Dieses gemeinsame Unterwegssein, das ist jedes Jahr etwas Besonderes.
1: Und für Leute, die diesen Blutritt oder sowas in der Art nicht kennen, wie läuft denn solch eine Prozession ab? Wie kann man sich das denn vorstellen?
2: Also das ist natürlich ein großes Fest hier in der Region. Wenn man nicht nur auf den Blutritt schaut, dann beginnt das eigentlich am Vorabend Christi Himmelfahrt. Da ist eine feierliche Abendmesse mit der Festpredigt. Das ist dieses Jahr unser neuer Bischof, Bischof Klaus Krämer. Und anschließend gibt es eine Lichterprozession zum Kreuzberg. Und dann ist die ganze Nacht über Gebet in der Basilika, wo das heilige Blut eben ist. Und dann beginnt der Ritt offiziell morgens um 7 Uhr. Wir als Blutreitergruppe beginnen aber von zu Hause aus loszureiten um 4.30 Uhr. Also ganz früh reiten wir nach Weingarten. Dort ist dann die Aufstellung. Dann kommt der Heiligblutreiter mit der Reliquie und segnet alle Reiter. Also der reitet schon auf dem Pferd über den Aufstellungsplatz oder die Straßen, wo die Blutreiter sich aufstellen, segnet jeden. Und dann beginnt die Prozession. Und da reitet man zuerst durch die Stadt, durch Weingarten durch. Und dann geht man hinaus auf die Felder und Fluren. Und das ist dann meistens auch da, wo wir gemeinsam beginnen zu beten. Also wo wir dann einen Rosenkranz oder zwei Rosenkränze beten, je nachdem, wie das vom Weg sich ausgeht. Und wo wir auch gemeinsam Lieder singen, natürlich Marienlieder, Lieder für den Segen, für die Region, weil wir sind natürlich segnend unterwegs. Wir alle beten für uns, für unsere Gemeinde, für unsere Region und für die Herausforderungen in unserer Welt.
1: Und wie bereitet man sich denn auf so einen großen Tag, auf so ein großes Ereignis vor?
2: Ja, da gibt es zwei Wege, sich vorzubereiten. Der eine ist der praktische. Das heißt, man muss natürlich im Vorfeld ein bisschen reiten, sich an das Pferd gewöhnen, Es gibt vieles zu organisieren, weil Pferde von außerhalb kommen. Man bekommt nicht einfach so 1800 Pferde hier in die Region. Das heißt, da muss ein Stall vorbereitet werden, die Übernachtung, die ganze Organisation. Also das ist mal eine Vorbereitung. Die andere Vorbereitung ist so die innerliche Vorbereitung. Da geht jeder seinen Weg. In meiner Blutreitergruppe beginnt das morgens mit Himmelfahrt. Wir machen eine Prozession gemeinsam da ohne Pferd zu Fuß. Und da beginnen wir mit gemeinsam beten, gemeinsam Fete machen. Und dann gibt es auch für jeden Einzelnen so eine Vorbereitung, wo man sich Gedanken drüber macht. Was ist für mich dieses Jahr vielleicht dran, was ich mit auf den Pilgerweg nehme? Und das ist ganz unterschiedlich und manches Mal habe ich da Gespräche mit denjenigen, die mitreiten, wenn es da etwas gibt, über was sie sprechen wollen. Also man geht einen gemeinsamen geistlichen Weg, der eine Vorbereitung ist, aber der eben auch zur Prozession dazugehört.
1: 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Im Studio Pascal Gigon. Im Interview des Tages sprechen wir heute mit Diakon Michael Wielert über den Blutritt heute in Weingarten in Oberschwaben. Michael, dieser Blutritt, das hatte eine lange Tradition schon. Wie lange gibt es denn diesen Blutritt überhaupt schon und was ist so dieser Hintergrund dessen?
2: Ja, also beginnen wir mit dem Hintergrund. Hintergrund ist der Stein, auf dem das Blut Jesu ist. Der Stein war ursprünglich größer. Heute besteht er aus drei Teilen. Ein Teil des Steines ist im Vatikan, ein Teil ist in Mantua und ein Teil ist hier bei uns in Weingarten. Das ist zum einen mal die Reliquie, die wir da aus der Kirche holen und mit der wir segnend den Weg gehen. Und diese Prozession, die hat hier über 900 Jahre Tradition. Also seit über 900 Jahren wird immer an diesem Freitag durch die Fluren geritten und sozusagen das neu bestellte Feld, aber auch die Region, die Menschen, die dort leben, gesegnet. Das wird in unterschiedlicher Art stattgefunden haben. Ich habe mal gelesen, dass früher das über mehrere Tage ging. Heute ist das eben nur noch ein Tag.
1: Und wie du schon gesagt hast, im Zentrum dieser Prozession, da ist ja diese Heiligblutreliquie. Was wissen wir denn genau über die? Könntest du uns vielleicht ein bisschen was über ihre Herkunft oder auch deren Kraft, die von ihr ausgeht, erzählen?
2: Eigentlich ist in der Basilika, also das ist die Kirche in Weingarten, dass die Geschichte gleich, wenn man zur Türe hereinkommt, oben drüber in einem großen Fresko. Da sieht man die Kreuzigung von Jesus und man sieht, wie der Soldat in die Seite von ihm sticht und aus dieser Seite das Blut herausströmt. Und auf diesem Bild ist das so dargestellt, dass das Blut Jesu Christi direkt in das Auge des Soldaten, der Name, der uns überliefert ist, ist Longinus. Und es trifft direkt in sein Auge. Und er soll damals erkannt haben und gesagt haben, das ist der wahre Gott, ja, Jesus Christus. Und dieses Erkennen, das auch dargestellt wird durch das direkte Berühren des Auges, das ist, glaube ich, für unsere Zeit heute ganz wichtig. Er hat damals ein Stein von diesem Blut eben mitgenommen. Es gibt so eine Überlieferung, wie das dann nach Italien gekommen ist durch Könige, praktisch der Stein dann in die Erbschaften geteilt worden ist und so eben ein Teil auch nach Weingarten gekommen ist, weil in der Basilika ist die Gruft der Welfen, also die Welfen sind dort bestattet. Und da gibt es eben diesen Weg, wie das hierher gekommen ist. Aber die Bedeutung ist wirklich, dass das Blut Christi uns heilt. Ja? Blut Christi, tränke mich. Wir kennen dieses Gebet, das uns überliefert ist. Und das ist wirklich etwas Besonderes. Und viele, die dorthin pilgern, nicht nur mit dem Pferd die Wallfahrt machen, sondern eben auch zum Blutritt kommen, für die ist das wichtig, gesegnet zu werden. Und da gibt es auch Berichte, wie Heilungen passiert sind aufgrund des Blutes. Man kann da auch natürlich jeden Tag in die Basilika gehen. Im Altar vorne ist die Heiligblutreliquie immer zu sehen und dort kann man immerhin verehren und beten.
1: Dann dir vielen herzlichen Dank für diesen Überblick zum Blutritt, der in Weingarten heute dann stattfindet. Vielen herzlichen Dank dir. Dürfte ich zum Abschluss noch um deinen Segen bitten?
2: Danke dir, Pascal, für die Fragen und liebe Hörerinnen und Hörer. Gerne spreche ich Ihnen und dir, Pascal, den Segen zu. Und das natürlich mit dem Blick auf das heilige Blut. Und so segne und schenke Ihnen Heil an Leib, Seele und Geist, der dreifaltige Gott, der Vater, der Sohn und der Heilige Geist.
1: Amen. Amen. Diakon Michael Wielert von Radio Horeb, der beim Blutritt der größten Reiterprozession Europas heute in Weingarten mit dabei ist. Das Interview finden Sie zum Nachhören in der Mediathek auf unserer Website horeb.org unter der Rubrik Interview des Tages. 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

0: Nachrichten aus Kirche und Welt direkt aus der aktuellen Redaktion von Radio Horeb. Im Studio Pascal Gégan. Weingarten in Oberschwaben. Der sogenannte Blutritt findet heute in Weingarten in Oberschwaben statt. 1800 Teilnehmer sowie mehrere tausend Besucher sind dabei. Unter den Reitern auch Horeb-Moderator Diakon Michael Wielert aus Ravensburg. Das Interview mit ihm finden Sie in der Horeb-Mediathek. Die Reiterprozession ist die größte ihrer Art in ganz Europa und hat eine jahrhundertelange Geschichte. Der Legende nach enthält das goldene, mit Edelsteinen besetzte Reliquiengefäß Blut des gekreuzigten Jesus. Es soll direkt nach der Kreuzigung von einem römischen Soldaten aufgefangen worden sein. Über verschlungene Wege gelangte die Reliquie ins italienische Mantua und schließlich im 11. Jahrhundert nach Weingarten in Baden-Württemberg. Tholey im Saarland. Experten vermessen die Benediktinerabtei Tholey im Kreis St. Bendel, eines der ältesten Klöster Deutschlands, mit einer Drohne. Es geht um eine hochpräzise Bestandsaufnahme der mittelalterlichen Anlage. Die von dem Vermesserteam eingesetzten Techniken liefern den Denkmalpflegern Daten im Millimeterbereich. Ziel sei eine präzise, digitale, dreidimensionale Dokumentation. Die erstmals im Jahr 634 erwähnte Abtei Tholey zählt zu den ältesten Klöstern auf deutschem Boden. International bekannt wurde sie durch die Chorfenster der Abteikirche, die der Künstler Gerhard Richter gestiftet hat. Vatikanstadt. Papst Leo leitet persönlich die Trauerfeier für den Schweizer Kardinal Emil Paul Czerek. Der Trauergottesdienst findet am Nachmittag im Petersdom statt. Beerdigt wird der Kardinal später in seiner Heimat im Schweizer Wallis. Der langjährige Vatikan-Diplomat Czerek war am Dienstag unerwartet im Alter von 79 Jahren im vatikanischen Gästehaus Santa Marta gestorben. 2025 hatte er auch an der Papstwahl teilgenommen. Bis 2024 war Czerek im diplomatischen Dienst des Vatikans. Zuletzt war er der erste Nicht-Italiener als Papstbotschafter in Italien und San Marino. Zuvor hatte der Schweizer den Vatikan in vielen anderen Ländern vertreten. So war Czerek zum Zeitpunkt der Wahl von Papst Franziskus Nuntius in Argentinien. Neben Kurienkardinal Kurt Koch war er der zweite Schweizer Purpurträger. In eigener Sache. 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
1: Gesandt, Soul Devotion Music war das hier bei Radio Horeb, Ihrer christlichen Stimme in Deutschland. Ja, gesandt hat Jesus mit seiner Himmelfahrt seine Jünger in aller Herren Länder. Doch wie konnten die Apostel Jesu einfache Fischer waren, die fremden Sprachen der Menschen verstehen, zu denen sie gesandt waren? Das hat unsere Hörerin Theresia Ehrensberger aus Vielburg in der Oberpfalz unseren Programmdirektor Pfarrer Richard Kocher gefragt. Hören Sie Pfarrer Kocher dazu gleich um 8.40 Uhr.
2: Liebe Freunde von Radio Horeb, mein Name ist Christine Bertui. Ich darf auch schon seit vielen Jahren zu den dankbaren und frohen Radio Horeb Hörern gehören. Ich wohne nahe der deutsch-französischen Grenze im Kreis Saint-Louis. Von einem verstorbenen Freund wurde mir eine Geldsumme vermacht. Gleich nachdem ich davon erfahren habe, stand mein Entschluss fest, was ich damit tun will. Da mir die digitalen Wege nicht vertraut sind, bin ich also zur Bank gegangen und habe neben meinem Dauerauftrag für Radio Horeb eine größere Summe überwiesen. Für Gottes Familie und sein Reich, wo es jetzt wachsen und Frucht bringen kann, auch ohne dieses Geld habe ich noch ausreichend zum Leben. Gott sei es gedankt. Und geteilte Freude ist ja noch immer doppelte Freude. Weiß Gott, sollte es mir dann einmal fehlen, wird er auch für morgen sorgen. Im Gebet verbunden. Grüßt Sie von Herzen, Ihre Christine Bertui.
1: Zwanzig vor neun.

0: Aus Velburg ist Frau Theresia Ehrensberger uns zugeschaltet. Grüß Gott, Frau Ehrensberger.
1: Grüß Gott, Herr Pfarrer Kocher. Ich hätte, also was mich schon lange interessiert, wie war das, wenn die Apostel in die anderen Länder gingen, um den Glauben zu verkünden? Aber sie haben ja diese Sprache nicht gesprochen. Sie konnten ja diese Sprache nicht sprechen. Wie war das möglich?
0: Vielleicht hatten sie wie der Petrus einen Dolmetscher. Von ihm nimmt man an, also vom heiligen Petrus, dass er den Markus bei sich hatte, der dann auch das Evangelium nach Markus geschrieben haben soll. Vielleicht hat auch Gott ein Sprachenwunder gewirkt. Wie am Pfingsten, das kommt auch manchmal vor, kann man auch in der Hagiographie finden, dass Leute in ihrer Sprache sprechen, die anderen verstehen sie. Oder, und das habe ich auch zu größtem Erstaunen wo gelesen, in Kibeo hat es einen Jungen gegeben mit Namen Sekatascha. Da gibt es ein äußerst interessantes Buch im Media Maria Verlag erschienen. Also der hat auch eine Begegnung mit der Gottesmutter gehabt, wie die drei Seherkinder, damals die jungen Damen in Kibeo. Und der ist dann in die ganzen umliegenden Länder gereist. Das waren sehr gefährliche Missionen. Auch vom Inhalt her, von der Predigt her, war es sehr schwierig, weil auch viele christliche Männer einen Harem haben, mehrere Frauen sich leisten, obwohl das vollkommen im Widerspruch zum Evangelium steht. Und das war ein Junge mit 12, 14 Jahren und hat ungefähr 2 Wochen gedauert. So wird glaubhaft berichtet. Und das Nähe, das war ganz andere Sprachen und Stämme, Situationen, dass er hat ungefähr 2 Wochen gebraucht, bis er dort war, dass er die Sprache sprechen hat können. Ich gebe es einfach so weiter, das mag man jetzt glauben oder nicht, aber es wird von ihm glaubhaft berichtet, sonst hätte er auch nicht evangelisieren können. Vielleicht hat Gott hier in einer besonderen Weise eingewirkt, vielleicht war es ganz natürlich, dass Übersetzer dabei waren, vielleicht hat er ein Sprachenwunder gewirkt, ich weiß es nicht, aber

0: die Möglichkeiten Gottes sind ja nicht begrenzt. Und vielleicht es wird davon Don Bosco berichtet, dass er einmal in Frankreich, stand schon im Ruf der Heiligkeit, gepredigt hat, wo er nur Italienisch gesprochen hat. Und die Leute waren aber so, obwohl sie nicht verstanden, was er sagte, er hat lange gepredigt, so fasziniert von der Ausstrahlung dieser Person, dass das mehr wert war als eine ganze Predigt. Also es gibt viele Möglichkeiten, die Gott hat, um diese Dinge auszuspielen.
1: Sehr schön, gut.
0: Frau Jansberger, danke.
1: Ja. Ja, ich bedanke mich auch bei Ihnen für alles und bei Radio Horeb und bei allen Mitarbeitern. Toll. Vielen Dank und Wiederhören.
0: Wiederhören. Alles Gute, Gottes Segen, Ihr Pfarrer Kocher.
2: Soweit unser Programmdirektor Pfarrer Richard Kocher im Gespräch mit einer Hörerin. Zum Nachhören und Weiterleiten finden Sie übrigens all diese interessanten Fragen und Antworten auf unserer Homepage horeb.org in der Mediathek. Jetzt gleich um 9 Uhr sind Sie eingeladen, die Heilige Messe mitzufeiern. Wir sind in der Wallfahrtskirche zur Mutter mit dem gütigen Herzen in Waghäusl im Bistum Freiburg. Zelebrant ist gleich Pater Robert Maria Weinkötz von den Brüdern vom gemeinsamen Leben, die diese Wallfahrt betreuen. Durchs weitere Programm an diesem Freitagvormittag begleitet Sie meine ehrenamtliche Kollegin Bernadette Zeise-Bauer, die schon im Studio München für Sie bereitsteht. Ich wünsche Ihnen einen frohen und gesegneten Tag. Kommen Sie gut ins Wochenende. Am Mikrofon Ihre Stefanie Feil.

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8.53 Uhr. 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Durch den Vormittag begleitet sie Bernadette Zeisebauer. Guten Morgen, liebe Hörerinnen und Hörer. Jetzt um 9 Uhr feiern wir mit der Wallfahrtskirche zur Mutter mit dem gütigen Herzen in Waghäusel die Heilige Messe. Waghäusel liegt in der Nähe von Karlsruhe im Erzbistum Freiburg. Zelebrant ist Pater Robert Maria. Ich darf Ihnen noch einige Hinweise auf unser Programm geben. In der Lebenshilfe um 10 Uhr heißt unser Thema die heilende Kraft des Vertrauens, zu innerer Klarheit und persönlicher Stärke finden. Viele Menschen tun sich schwer zu vertrauen. Zu oft sind sie enttäuscht worden. Wie wir mit Gottes Hilfe die Kraft des Vertrauens neu entdecken und dadurch Heilung erfahren können, darum geht es in der Lebenshilfe. Und dazu sprechen wir mit dem Seelsorger und vielfachen Schweizer Buchautor Urs Beat Fringeli. Die Sext, das Mittagslob der Kirche, beten wir um 11.45 Uhr mit Frau Christina Hübner aus Pünderich an der Mosel. Und das Regina Zöli um 12 Uhr betet mit uns unser Programmdirektor Pfarrer Richard Kocher in Balderschwang.

Wir feiern jetzt mit der Wallfahrtskirche zur Mutter mit dem gütigen Herzen in Waghäusel die Heilige Messe. Waghäusel liegt im Erzbistum Freiburg. Zelebrant ist Pater Robert Maria. Bereiten wir uns auf die Heilige Messe vor mit einem Gebet. Im Namen des Vaters und des Sohnes und des Heiligen Geistes. Amen. Herr, mache du mein Herz bereit, dich zu empfangen. Schaffe durch deine Gnade in meinem Herzen Raum und Freiheit, sodass du darin aufbauen kannst, was dir wohlgefällig ist. Räume weg in mir, was dir im Wege steht. Durchdringe, was dein Wirken hemmt. Ergänze, was mir mangelt, und vermehre stets, was zu dir führt, damit deine überfließende Gnade mich reinigt, im Lichte deines Kommens. Amen. Maria, Mutter der Kirche, erbitte uns viele geistliche Berufungen und christliche Familien. Amen.

0: Im Namen des Vaters, des Sohnes und des Heiligen Geistes. Der Herr, der uns seinen Heiligen Geist verheißen hat, er sei mit euch. Liebe Schwestern und Brüder, wir dürfen uns wieder in großer Gemeinschaft vor den Herrn begeben, verbunden mit vielen, die jetzt über Radio Horeb die Heilige Messe mit uns feiern. Wir stehen in den Tagen vor Pfingsten und beten um die Gabe des Heiligen Geistes. Nicht, dass er nicht schon gekommen wäre, aber dass wir uns neu öffnen können für diese Gabe des Vaters an seine Kirche. Der Heilige Geist ist gleichsam der Motor der Kirche, ist das Herz der Kirche, der es erfüllt mit seiner Kraft, mit seiner Liebe. Wir wollen Gott bitten, dass er uns wieder diesen Geist in Fülle schenken möge und uns besonders vereinen mit der Braut des Geistes, mit Maria. Sie hat ihn mit offenem, breitem Herzen empfangen und hat uns Jesus geschenkt aus der Kraft dieses Geistes. Das ist ein Geschenk, und das auch in uns lebendig werden will, dass der Geist, je mehr wir ihn aufnehmen, uns erleben, uns zu Menschen formt, die immer mehr Jesus ähnlich sind. Jesus in uns hervorbringen, das ist auch seine Aufgabe jetzt für uns in dieser Zeit. Bitten wir, dass der Herr alle Hindernisse wegnimmt und besonders auch die Sünde uns verzeihen möge, alle Neigungen, alle Prägungen, die noch nicht wirklich von Gott geprägt und geformt sind. Bitten wir um Vergebung und Bereitung unserer Herzen. Ich bekenne Gott, dem Allmächtigen und allen Brüdern und Schwestern, dass ich Gutes unterlassen und Böses getan habe. Ich habe gesündigt in Gedanken, Worten und Werken, durch meine große Schuld. Darum bitte ich die selige Jungfrau Maria und euch, Brüder und Schwestern, für mich zu beten bei Gott, unserem Herrn. Gott, unser himmlischer Vater, erbarme sich unser. Erlasse uns unsere Sünde nach und erführe uns zum ewigen Leben.
1: Amen.
0: Herr, erbarme dich.
1: Christus, erbarme dich.
0: Herr, erbarme dich. Lasset uns beten. Allmächtiger Gott, in der Auferstehung und Himmelfahrt deines Sohnes öffnest du uns das Tor zum ewigen Leben. Lenke unser Herz, dass wir auf ihn schauen, den Urheber unseres Heiles, der zu deiner Rechten thront, und schenke allen Getauften das unsterbliche Leben, wenn er in Herrlichkeit wiederkommt, der in der Einheit des Heiligen Geistes mit dir lebt und herrscht in Ewigkeit.
1: Amen.
2: Lesung aus der Apostelgeschichte. Als Paulus in Korinth war, sagte der Herr nachts in einer Vision zu ihm: Fürchte dich nicht, rede nur, schweige nicht, denn ich bin mit dir. Niemand wird dir etwas antun. Viel Volk nämlich gehört mir in dieser Stadt. So blieb Paulus ein Jahr und 6 Monate und lehrte bei ihnen das Wort Gottes. Als aber Gallio Prokonsul von Achaia war, traten die Juden einmütig gegen Paulus auf, brachten ihn vor den Richterstuhl und sagten: Dieser verführt die Menschen zu einer Gottesverehrung, die gegen das Gesetz verstößt. Als Paulus etwas erwidern wollte, sagte Gallio zu den Juden: Läge hier ein Vergehen oder Verbrechen vor, ihr Juden, so würde ich eure Klage ordnungsgemäß behandeln. Streitet ihr jedoch über Lehre und Namen und euer Gesetz, dann seht selber zu. Darüber will ich nicht Richter sein. Und er wies sie vom Richterstuhl weg. Da ergriffen alle den Synagogenvorsteher Sosthenes und verprügelten ihn vor dem Richterstuhl. Gallio aber kümmerte sich nicht darum. Paulus blieb noch längere Zeit. Dann verabschiedete er sich von den Brüdern und segelte zusammen mit Priscilla und Aquila nach Syrien ab. In Kenrea hatte er sich aufgrund eines Gelübdes den Kopf kahl scheren lassen. Wort des lebendigen Gottes.
3: 52,1 zum Kehrvers.

Ihr Völker alle, klatscht in die Hände, jauchzt Gott zu mit lautem Jubel. Denn furchtgebietend ist der Herr, der Höchste, ein großer König über die ganze Erde.

Er unterwerfe uns Völker und zwinge Nationen unter unsere Füße. Er erwähle für uns unser Erbland, den Stolz Jakobs, den er lieb hat.

Gott stieg empor unter Jubel, der Herr beim Schall der Hörner. 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

In jener Zeit sprach Jesus zu seinen Jüngern: Amen, Amen, ich sage euch, ihr werdet weinen und klagen, aber die Welt wird sich freuen. Ihr werdet traurig sein, aber eure Trauer wird sich in Freude verwandeln. Wenn die Frau gebären soll, hat sie Trauer, weil ihre Stunde gekommen ist. Aber wenn sie das Kind geboren hat, denkt sie nicht mehr an ihre Not, über der Freude, dass ein Mensch zur Welt gekommen ist. So habt auch ihr jetzt Trauer, aber ich werde euch wiedersehen. Dann wird euer Herz sich freuen und niemand nimmt euch eure Freude. An jenem Tag werdet ihr mich nichts mehr fragen. Evangelium.

Heute ist ein Brückentag. Das wissen viele, die haben frei und genießen diesen zusätzlichen freien Tag, ja, der den Feiertag mit dem freien Wochenende verbindet. Aber die Brücke, über die wir heute gehen wollen, wieder ist Jesus, der uns von dieser Erde hinüberführt zum Vater, von dieser Welt in die jenseitige Welt. Wir haben gestern das Fest Christi Himmelfahrt begangen und das hat uns nochmal deutlich gezeigt, wohin die Reise geht. Von dieser vergänglichen Welt in das ewige, unvergängliche Glück beim Vater. Jetzt hat der Herr den Jüngern vor seinem Leiden, das er bereitwillig und aus Liebe auf sich nehmen wollte, von einem Bild gesprochen, das uns helfen kann, die Bedeutung auch dieser Zwischenzeit zu begreifen. Wir sind auf dem Weg Pilger, aber auf diesem Weg der Pilgerschaft begegnet uns eben noch das Leid. Es begegnet uns noch der Tod, es begegnet uns noch die Trauer. Noch ist vieles, was noch nicht so ist, wie Gott es sich wünscht, wie er sich das vorstellt, wenn er auf uns schaut und auf die Welt. Aber es ist am Werk, das Neue. Es hat schon begonnen, das neue Leben, das der Herr in uns hineingelegt hat. Und so benutzt er dieses Bild, was besonders, denke ich, auch Frauen und Mütter gut begreifen. Wenn eine Frau, wenn die Stunde der Geburt kommt und eine Frau gebären soll, dann ist Schmerz da, dann ist Leid da. Aber wenn das Kind geboren ist, dann denkt sie nicht mehr an die Not, über der Freude, dass ein Mensch zur Welt gekommen ist. Das heißt doch, er vergleicht den Weg, den wir jetzt gehen in dieser Vergänglichkeit mit all dem Leidvollen, was uns auch in dieser Welt begegnet, mit einer Frau in der Geburtsphase. Ich finde dieses Bild sehr sprechend, weil es immer wieder auch aufgenommen wird in der Heiligen Schrift. Denken wir an Paulus, der einmal sagt, ich leide von neuem Geburtswehen um euch. Er, der Mann Paulus, der dieses sagt, weil er seine Gemeinde sieht, wie sie der Verführung erliegen könnte und wie er ringen muss, dass dieses Leben, das er eingepflanzt hat in der Macht des Geistes, das Evangelium, dass das nicht eine Totgeburt wird, sondern er sagt, ich leide von neuem Geburtswehen um euch, bis Christus wirklich geboren ist. Oder denken wir an ein anderes Wort aus dem Römerbrief. Die ganze Schöpfung seufzt und stöhnt und wartet auf das Offenbarwerden der Söhne, der Kinder Gottes. Die ganze Schöpfung ist gleichsam in einem Geburtsvorgang. Ja, das sind Bilder, die uns vor allen Dingen deutlich machen wollen, das Leid wird vorübergehen. Aber am Ende kommt das neue Leben. Kommt die neue Welt, die uns durch Christus geschenkt wird. Jetzt sind wir in dieser Geburtsphase, wir sind im Übergang. Aber das Ziel, auf das hin Gott uns schafft, das lohnt alles. Paulus sagt es noch einmal, die Leiden dieser Zeit sind nichts. Sind nichts, ja, er sagt das so, im Vergleich zu der Herrlichkeit, die an uns offenbar werden soll. Das sagt jemand, der Leiden durchaus kannte. Er spricht von seinen Leiden um des Evangeliums willen. Mehrfache Steinigungen, Hungersnot, Blöße, Kälte. Der zweite Korintherbrief gibt ein schönes und bewegendes Zeugnis auch von den ganzen Leiden des Apostels für das Evangelium. Und dennoch sagt er, das ist alles nichts im Vergleich zu der Herrlichkeit. Jetzt weiß ich nicht, in welcher Situation Sie das jetzt hören. Vielleicht tragen Sie großes Leid um Ihre Familie vielleicht, um Menschen, die Sie lieben, um die Sie sich sorgen. Vielleicht eine große Sorge, weil Sie nicht wissen, wie Sie über die Runden kommen. Vielleicht eine Krankheit. Leiden haben viele Gesichter. Aber das Entscheidende, vergessen wir nicht das, was der Herr uns heute sagt. Jetzt seid ihr in Trauer. Jetzt tragt ihr Leid, aber all das wird vorübergehen und ihr werdet nicht mehr des Leidens gedenken. Die Freude wird siegen. Denke noch an dieses Wort des
des heiligen Papstes Johannes Paul II., der ja auch ein Beispiel der Welt gezeigt hat. Manche haben es nicht verstanden, dass das Leid eben auch zum Leben gehört. Seine Parkinson-Erkrankung war öffentlich und sein Leiden war öffentlich sichtbar für alle. Wir haben oft mitgelitten und mitgefiebert, wenn er so leidend dann den Menschen begegnet war und dennoch gespürt, ja, die Liebe, mit der er sich verbinden wollte mit den Menschen und den Eifer, mit dem er das Evangelium ihnen bringen wollte. Und am Ende sagt er, freut euch, kurz vor seinem Heimgang, Übergang zum Vater, freut euch mit mir. Wir können das nicht immer, weil diese Freude ist jetzt nicht eine oberflächliche Freude, sondern sie muss aus der Tiefe kommen, da wo der Heilige Geist sie hineinlegt, dass wir das nicht vergessen. Bei allem Schweren muss diese Freude immer wieder in uns wie eine kleine stille Quelle sprudeln. Manchmal wird sie verschüttet oder droht sie verschüttet zu werden und dann braucht es vielleicht wieder eine Zeit, aber sie fließt und sie sprudelt. Und ich wünsche mir das für uns alle, besonders für unsere leidenden Brüder und Schwestern, dass sie aus diesen Worten des Herrn Kraft schöpfen, Trost empfangen und vor allen Dingen daran denken, der Herr leidet in ihnen. Er ist es, der letztlich in jedem Menschen geboren werden will. Christus will in uns Gestalt annehmen und das ist ja das eigentliche Ziel. Christus will in uns Gestalt annehmen und die Leiden, die kommen nicht deshalb, weil der liebe Gott so böse sei, um uns leiden zu lassen. Furchtbar diese Vorstellung. Nein, sie kommen, weil wir in einer Welt leben, die eben auch von der Sünde geprägt ist, von der Abkehr von Gott. Und von daher ist diese Welt eben so, wie sie ist, eine leidvolle Welt. Bei allem Schönen, was sie uns auch schenkt, vergessen wir es nicht, aber das Leid kommt auch aus der Prägung, die wir in uns haben, dass sich vieles auch in uns noch dem Leben Gottes, dem Leben des Geistes widersetzt. Und deshalb ist das, wenn wir durchbrechen wollen und dieses neue Leben hervorbringen wollen mit dem Herrn und in Christus dieses Leben auch empfangen wollen und hervorbringen wollen, ist das ein leidvoller Weg, weil es ein Weg ist gegen unsere oft egoistischen Bestrebungen, Prägungen, die wir in uns tragen. Und der Herr hilft uns dann immer wieder mal, auch durch viele Erfahrungen, durch Menschen, die uns ermutigen, die uns zur Seite stehen, damit wir nicht verzagen. Manchmal hilft er uns auch, indem er uns etwas schickt, was uns dann dem weiterhilft, dass wir wieder klarer das Ziel vor Augen haben, auch da gibt es Erfahrungen, denke ich, in unserem Lebensweg, wo wir merken, wenn ich das nicht zu tragen gehabt hätte, wäre ich auf einem ganz anderen Weg gelandet, aber nicht beim Herrn, bei Gott. Ja, auch die äußeren Leiden können letztlich eine Hilfe sein, die der Herr uns manchmal gibt, damit wir immer wieder in die Spur zurückfinden und dieses neue Leben gewinnen, das eben das Leben aus dem Geist ist, das Leben in Christus und das Leben letztlich, das der Herr in uns bis zum Ende hervorbringen möchte, dass wir als Kinder Gottes offenbar werden. Das ist das große, große, was in jedem Menschenleben sich verwirklichen will. Und dann denken wir noch mal daran, wenn das geschieht, wenn wir offenbar werden als Kinder Gottes, wenn also Christus in uns Gestalt annimmt, dann ist das ein Segen für die ganze Schöpfung. Paulus hat immer wieder diese Dimension uns gezeigt, dass es nicht nur darum geht, dass ich eben dann heilig werde, dass ich mein Heil finde. Nein, jeder Mensch, der in sich Christus aufnimmt und dem Leben des Geistes Raum gibt, ist ein Segen für alle, ein Segen für die ganze Menschheit. Wenn wir in dieser Zeit so sehr jetzt nach Frieden suchen, so sehr nach Gerechtigkeit verlangen und bangen, wie es weitergeht mit unserer Erde, dann ist es letztlich auch ein Auftrag, nicht nur im Äußeren zu wirken, sondern vor allen Dingen die eigene Heiligung, ja, durch den Geist
wirken zu lassen, damit er uns heiligt. Und je mehr wir uns heiligen und vom Geist prägen lassen, desto mehr werden wir auch Segen schenken und desto mehr wird auch diese Erde gesegnet werden mit Frieden, mit Gerechtigkeit. Die Mutter Gottes hat das oft in ihren Begegnungen mit den Kindern, wenn sie erschienen ist, in der neueren Zeit immer wieder betont, die persönliche Umkehr als Weg auch für den Frieden, um Kriege zu verhindern, das Gebet, um Kriege zu verhindern, das sind Geheimnisse, die eben der Herr an die ganz persönliche Heiligung des Menschen knüpft und wo er uns Mut machen will, verzage nicht, lass Christus in dir wachsen und dieser Schöpfung wird Segen zuteil. Feiern wir in dieser Haltung jetzt die heilige Messe, geben wir uns hinein und bitten wir den Herrn, dass er besonders auch die Leiden segnen möge, die wir tragen, die wir nicht loswerden können. Wir dürfen immer wieder beten, auch um Linderung, um Befreiung von Leid. Aber der Herr wird uns nicht alles nehmen, weil er uns heiligt, auch durch manche Kreuze. Aber bitten wir, dass der Herr sie eben segne, diese Kreuze, damit sie uns zum Segen und zum Heil werden können. Amen. So lasst uns beten. Für alle Mütter, die ein Kind erwarten und kurz vor der Geburt stehen, um den Beistand, den sie brauchen, und um die Kraft, jetzt auch die letzten Schritte bis zur Geburt mit ihren Kindern gut zu gehen. Christus, höre uns. Wir wollen beten für alle, die in leidvollen Situationen leben und die manchmal nicht ein- und auswissen, dass sie immer wieder auch Menschen begegnen, die sie aufrichten, die sie stützen, damit sie nicht verzagen. Christus, höre uns. Wir wollen beten für unsere kranken Brüder und Schwestern, dass der Herr ihnen Mut gibt und dass sie es verstehen, ihre Leiden auch mit den Leiden unseres Herrn zu verbinden, dass daraus Segen und Heil wächst. Christus, höre uns. Wir wollen beten für diese ganze Schöpfung, die Gott uns hineingestellt hat, damit sie Heilung, Segen empfangen kann, in dem Maße, wie der Mensch sich heiligt und sich segnen lässt vom Herrn. Christus, höre uns. Segne deine Kirche auch mit Einheit, mit Wahrheit, mit Liebe, damit sie wieder neu dein Antlitz den Menschen zeigen kann, sodass sie dich in deiner Kirche finden können. Christus, höre uns. Führe unsere Verstorbenen, die wir betrauern, durch die Pforte des Todes hinüber in das Licht des ewigen, unvergänglichen Lebens. Das erbitten wir durch Christus, unseren Herrn. Nummer 319.

Lasset uns beten. Gütiger Gott, nimm unsere Gaben an und gewähre uns deinen Schutz, damit wir die Taufgnade, die wir empfangen haben, nicht verlieren und zur ewigen Freude gelangen, die du für uns bereitet hast. Darum bitten wir durch Christus, unseren Herrn. Amen. Zum Sanctus nachher bei Nummer 194.

Er kehrt zu dir heim, nicht um uns Menschen zu verlassen. Er gibt den Gliedern seines Leibes die Hoffnung, ihm dorthin zu folgen, wohin er als Erster vorausging. Darum preisen wir dich in österlicher Freude.

Ja, du bist heilig, großer Gott, du bist der Quell aller Heiligkeit. Darum bitten wir dich, sende deinen Geist auf diese Gaben herab und heilige sie, damit sie uns werden, Leib und Blut deines Sohnes, unseres Herrn Jesus Christus. Denn am Abend, an dem er ausgeliefert wurde und sich aus freiem Willen dem Leiden unterwarf, nahm er das Brot und sagte Dank, brach es, reichte es seinen Jüngern und sprach: Nehmet und esset alle davon, das ist mein Leib, der für euch hingegeben wird.

Ebenso nahm er nach dem Mahl den Kelch, dankte wiederum, reichte ihn seinen Jüngern und sprach: Nehmet und trinket alle daraus. Das ist der Kelch des neuen und ewigen Bundes. Mein Blut, das für euch und für alle vergossen wird, zur Vergebung der Sünden. Tut dies zu meinem Gedächtnis.

0: Geheimnis des Glaubens.
1: Deinen Tod, o Herr, verkünden und deine Auferstehung preisen, bis du kommst in den Reich.
0: Darum, gütiger Vater, feiern wir das Gedächtnis des Todes und der Auferstehung deines Sohnes und bringen dir so das Brot des Lebens und den Kelch des Heiles dar. Wir danken dir, dass du uns berufen hast, vor dir zu stehen und dir zu dienen. Wir bitten dich, schenke uns Anteil an Christi Leib und Blut und lass uns eins werden durch den Heiligen Geist.
1: Gedenke deiner Kirche auf der ganzen Erde und vollende dein Volk in der Liebe, vereint mit unserem Papst Leo, unserem Bischof Stefan und allen Bischöfen, unseren Priestern und Diakonen und mit allen, die zum Dienst in der Kirche bestellt sind.
2: Gedenke unserer Brüder und Schwestern, die entschlafen sind in der Hoffnung, dass sie auferstehen. Nimm sie und alle, die in deiner Gnade aus dieser Welt geschieden sind, in dein Reich auf, wo sie dich schauen von Angesicht zu Angesicht. Vater, erbarme dich über uns alle, damit uns das ewige Leben zuteil wird, in der Gemeinschaft mit der seligen Jungfrau und Gottesmutter Maria, mit ihrem Bräutigam, dem heiligen Josef, mit deinen Aposteln und mit allen, die bei dir Gnade gefunden haben von Anbeginn der Welt, dass wir dich loben und preisen durch deinen Sohn Jesus Christus.

0: Jesus, du bist der Weg, der uns zum Vater führt. Und so wollen wir beten. Vater, unser im Himmel, geheiligt werde dein Name. Dein Reich komme, dein Wille geschehe, wie im Himmel, so auf Erden. Unser tägliches Brot gib uns heute und vergib uns unsere Schuld, wie auch wir vergeben unseren Schuldigern. Und führe uns nicht in Versuchung, sondern erlöse uns von dem Bösen.
1: Erlöse uns, Herr allmächtiger Vater, von allem Bösen und gib Frieden in unseren Tagen. Komm uns zu Hilfe mit deinem Erbarmen und bewahre uns vor Verwirrung und vor Sünde, damit wir voll Zuversicht das Kommen unseres Erlösers, Jesus Christus, erwarten.
2: Denn dein ist das Reich, die Kraft und die
1: Herrlichkeit. Herr Jesus, beim Vater und dennoch ganz auch bei uns, hier im Sakrament gegenwärtig. Schau nicht auf unsere Sünden, schau auf den Glauben deiner Kirche und schenke nach deinem Willen Einheit und Frieden. Der Friede des Herrn sei allezeit mit euch.
2: Und mit deinem Geist.
1: Schenkt einander seinen Frieden.
3: Und mit deinem Geist.
1: Nummer 208.

Seht Jesus Christus, das Lamm Gottes, das die Sünde der Welt hinwegnimmt. Herr, ich bin nicht würdig, dass du eingehst unter mein Dach, aber sprich nur ein Wort, so wird meine Seele gesund. Wegen unserer Verfehlungen wurde Christus hingegeben, wegen unserer Rechtfertigung wurde er auferweckt. Halleluja.

0: Lasset uns beten. Gütiger Gott, bewahre dem Volk der Erlösten deine Liebe und Treue. Das Leiden deines Sohnes hat uns gerettet. Seine Auferstehung erhalte uns in der Freude. Darum bitten wir durch Christus, unseren Herrn.
1: Amen.
0: Der Herr sei mit euch. Gott, der allmächtige Vater, segne euch, er schenke gedeihliches Wetter und halte Blitz, Hagel, Dürre, Überschwemmung und jedes Unheil von euch fern. Er segne die Felder, Gärten, Weinberge, Meere und Flüsse und schenke euch die Früchte der Erde. Er begleite eure Arbeit, damit ihr in Freude und in Dankbarkeit gebraucht, was durch die Kräfte der Natur und die Mühe des Menschen gewachsen ist. Das gewähre euch der dreieine Gott, der Vater, der Sohn und der Heilige Geist.
1: Amen.
0: Noch ein Hinweis, heute Nachmittag beten wir um 14:45 den sogenannten Lichtweg. Das ist das Pendant zum Kreuzweg für die Ostertage mit Radio Horeb, Mitbeter hier in der Kirche. Herzlich willkommen.

Das war die Heilige Messe aus der Wallfahrtskirche zur Mutter mit dem gütigen Herzen in Waghäusel im Erzbistum Freiburg. Zelebrant war Pater Robert Maria. 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Es ist gleich 9:50 Uhr.

0: ist 9.52 Uhr. Hier ist Radio Horeb, Ihre christliche Stimme in Deutschland. Mein Name ist Bernadette Seise-Bauer und ich darf Sie heute Vormittag durch unser Programm begleiten. Und das erwartet Sie, liebe Hörerinnen und Hörer, in den nächsten Stunden. In der Lebenshilfe gleich um 10 Uhr heißt unser Thema die heilende Kraft des Vertrauens zu innerer Klarheit und persönlicher Stärke finden. Viele Menschen tun sich schwer zu vertrauen. Zu oft sind sie enttäuscht worden. Wie wir mit Gottes Hilfe die Kraft des Vertrauens neu entdecken und dadurch Heilung erfahren können, darum geht es in der Lebenshilfe mit dem Seelsorger und vielfachen Schweizer Buchautor Urs Beat Fringeli. Die Sext, das Mittagslob der Kirche, beten wir um 11.45 Uhr mit Frau Christina Hübner aus Pünderich an der Mosel. Und das Regina Zöli anschließend um 12 Uhr mit unserem Programmdirektor Pfarrer Richard Kocher in Balderschwang. Hallo?
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2: Und jetzt habe ich das angeschaltet, Radio Horeb, was mir so viel Freude bringt, weil ich bin 84 und kann eben nicht mehr in die Kirche und das tut so weh. Aber ich war so froh. Ich bin so dankbar für Radio Horeb und ich singe immer die Lieder dann auch alleine von Kirchenbuch. Also ich bin so dankbar für eure Arbeit. Allein sein trotzdem, nicht in die Kirche gehen können, aber es ist einfach wunderbar. Ich habe wirklich heute schon mehrfach Tränen der Dankbarkeit in den Augen gehabt.
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0: Radio Horeb mit der Lebenshilfe und dazu begrüßt sie ganz herzlich Anjuta Engert. Wir brauchen es wie die Luft zum Atmen, aber gerade in Krisenzeiten ist es manchmal irgendwie plötzlich nicht mehr da. Das Vertrauen. Und vielleicht kennen Sie so Zustände dieses Vertrauensmangels. Sie sind körperlich einfach immer angespannt. Kleine Enttäuschungen oder Absagen lösen in Ihnen schon starke Gefühle der Ablehnung aus. Sie zweifeln an sich selbst, lassen Kritik stark auf sich wirken, verkaufen sich unter Wert. Neue Situationen wirken bedrohlich, weshalb Sie versuchen, alles durch Planen und Routinen zu kontrollieren. Kurzum, das Leben ist zum Überlebenskampf geworden und das ist richtig anstrengend und raubt Energie. Die gute Nachricht, wir können lernen, wieder mehr und mehr zu vertrauen. Vertrauen ist sozusagen der Schlüssel, die Basis für ein glückliches und sinnerfülltes Leben. Und das ist heute so allgemeiner Konsens in verschiedensten Forschungszweigen. Das bestätigt nicht nur eine Langzeitstudie zur Glücksforschung aus den letzten 85 Jahren, sondern auch die Bindungsforschung und so weiter. Aber welche Strategien helfen denn nun dabei, verletztes Urvertrauen wieder aufzubauen? Manchmal muss man das regelrecht ausbuddeln. Das erzählt uns heute Pfarrer Urs Beat Fringeli, der auch durch Lebenskrisen lange nach Glück und innerer Zufriedenheit gesucht hat und die Kraft gefunden hat, den mächtigsten Gegner des Vertrauens zu besiegen, nämlich die Angst, wie er selber herausgefunden hat. Unser Thema heute also die heilende Kraft des Vertrauens zu innerer Klarheit und persönlicher Stärke finden. Und dazu darf ich ganz herzlich begrüßen Pfarrer Fringeli, zugeschaltet aus der Schweiz, 50 Kilometer südlich von Basel, aus dem Kanton Solothurn. Und dort betreuen Sie die Wallfahrtskirche Maria Himmelfahrt in Wolfwil. Sie sind Autor vieler Bücher. Ja, rund um dieses Thema Vertrauen, Suche nach Glück, geben dazu Kurse, Seminare und sind auch häufig auf Sendung zu hören. Wir freuen uns, dass Sie heute hier zu Gast sind, Pfarrer Fringeli. Herzlich willkommen.
1: Grüß Gott miteinander.
0: Ja, Vertrauen, das klingt irgendwie doch so nach so einem Allerweltsthema, Herr Pfarrer Fringeli. Und das ist auch so was, irgendwie einerseits so was Selbstverständliches und trotzdem Forschung und Studien sagen uns, ja, ohne Vertrauen ist alles nichts, ohne Vertrauen geht's gar nicht. Und gleichzeitig erleben aber viele Menschen heute auch einen ganz großen Vertrauensmangel. Warum ist das denn so wichtig, dieses Vertrauen, Urvertrauen für unser Leben und vielleicht auch ganz persönlich für Sie in Ihrem Leben so wichtig geworden, dass Sie sich diesem Thema so intensiv widmen und da auch, ja, so intensive Lebenshilfe für andere Menschen daraus geworden ist?
1: Ja, eben, ich habe ja gesehen und festgestellt, dass viele Menschen eben, wie Sie es gerade angesprochen haben, nicht mehr dem Leben so richtig vertrauen können durch die vielen schlechten Nachrichten, die wir immer wieder hören. Und das war auch die Motivation, mich mit diesem Thema auseinanderzusetzen und schlussendlich dieses Buch zu schreiben, Die heilende Kraft des Vertrauens. Weil ohne Vertrauen, das haben Sie auch schon kurz angetönt, werden wir letztlich krank. Also Körper und Seele sind ja eine Einheit. Und wenn die Seele nicht mehr vertraut, dann hat das Auswirkungen irgendwann auf den Körper. Und je nachdem, was für ein Typ wir sind, zeigt sich das durch eine entsprechende Krise auch im Körper. Durch eine Krankheit vielleicht sogar kann sich das verdichten. Aber eben auch, wie gesagt, die gute Nachricht, auch das haben Sie schon angesprochen, ist, dass wir ja das Vertrauen wieder einüben können. Es kann eingeübt werden. Und diese Strategien, die finden Sie alle im Buch. Es gibt am Ende auch das sogenannte 7-Tage-Programm, das Lebenshilfe und mehr Lebensqualität bietet, das auch erprobt ist. Wir können das in dieser Sendung natürlich nur ansprechen, weil das würde doch den Rahmen dieser Sendung sprengen, wenn wir das eins zu eins vortragen würden, aber wir können vielleicht das kurz darauf eingehen. Und was mir immer Vertrauen geschenkt hat, da müsste man eigentlich sagen, wer mir Vertrauen geschenkt hat, ob ich an ihn gedacht habe oder nicht, ob ich gewusst habe, dass er es ist, weil ich ihm vielleicht den Namen nicht immer gab, das ist natürlich für mich Christus. Und das darf ich ja sicher sagen in dieser Sendung bei Radio Horeb, wo Hörer und Hörerinnen da sind, die ja auch Christinnen und Christen sind. Und Christus ist es, der uns ja das Vertrauen schenkt, immer neu schenken kann, wenn wir unser Herz für ihn öffnen, wenn wir ihm Raum und Zeit geben in unserem Leben, in unserem Alltag, in unserem Gebet, in der Meditation. Ich weiß, liebe Hörerinnen und Hörer, ich sage da nichts Neues, aber er ist es wirklich, der uns das Vertrauen schenken kann, das sogar das Urvertrauen wieder aufbauen kann, weil er ja mit uns verbunden ist. Ich spreche immer sehr spontan, ich lese nicht ab, und das kann natürlich sein, dass ich da was sage, das ich schon mal in einer früheren Sendung gesagt habe, da bitte ich um Verständnis, aber es geht ja darum, dass wir das immer wieder neu hören, was uns gut tut. Denn, wie gesagt, die schlechten Nachrichten, die kommen täglich ins Haus, und da fängt es auch schon an, dass ich die Erfahrung gemacht habe, wir müssen nicht alles hören. Wir sind nicht dazu verpflichtet, jede Stunde wieder die Nachrichten zu hören. Wir können uns dazwischen mal informieren, das zur Kenntnis nehmen und dann uns wieder auf das Gute, auf das Schöne, auf das Wahre, auf das Positive fixieren und konzentrieren. Das tut uns gut, das tut der Seele gut, und das hilft uns auch, dass wir dann mit Freude leben können, mit Lebensqualität. Vieles können wir ja sowieso nicht ändern, und was wir nicht ändern können, was nicht in unser Einflussgebiet zu unserem Einflussgebiet gehört, das können wir sowieso loslassen. Das bringt ja gar nichts. Das wussten ja schon die alten Griechen, Stoiker. Und das ist eine zeitlose Weisheit. Das ändern, was wir ändern können in unserem Leben, und suchen, wie wir mit mehr Lebensqualität leben können, was uns gut tut, was uns früher gut tat, das wieder aktivieren und versuchen und glauben, dass wir ja die Kraft haben, in uns haben, die wir brauchen. Das ist ja eigentlich so. Früher haben die Menschen gesagt, der Herrgott gibt mir die Kraft, die ich brauche, und das war richtig, und das ist heute noch richtig, auch wenn man es heute vielleicht aus der Glücksforschung ein bisschen anders formuliert oder so breiter formuliert. Aber ich denke schon, dass diese Beziehung zu einem personalen Gott, zu Christus, dass sich in Christus so deutlich gezeigt hat, der ja selber Mensch geworden ist und zu uns spricht mit Worten, die wir verstehen. Seine Botschaft lautet, fürchtet euch nicht, wir haben das gehört. Vielleicht haben Sie schon vor der Lebenssendung, Lebenshilfesendung bei Radio Horeb dieses Lied gehört, fürchtet dich nicht, das kommt ja so oft vor. Jemand hat mal ausgerechnet 365 Mal in der Bibel, das heißt, jeden Tag dürfen wir uns das neu zusagen lassen. Wir sind...
0: Herr Pfarrer Fringewille, lassen Sie mich kurz Sie hier an dieser Stelle einmal kurz unterbrechen. Damit wir Sie besser verstehen, würde ich Sie doch bitten, das Mikro am Telefon auszuschalten und es direkt reinzusprechen, das ans Ohr zu nehmen, weil wir doch ein paar Nebengeräusche haben. Wenn das jetzt so unkompliziert geht, können wir das einfach so machen und weiter geht's. Wenn Sie eine Pause
1: hören,
0: brauchen,
1: hören Sie mich so gut? Ja, jetzt.
0: Ja, wir reden gleich weiter, dann werden wir das feststellen. Genau, jetzt eine wichtige Frage noch. Sie sprechen ja schon ganz viele oder fangen schon, also Strategien, die uns helfen, einfach mehr in diesem Vertrauen zu leben, mit Freude zu leben, zu entscheiden. Also wir entscheiden darüber, was wir in uns hineinlassen und auch über unsere Gedanken. Das sind jetzt auch alles Dinge, die auch die psychologische, also die Glücksforschung, Psychologie zutage befördert. Da heißt es am Ende aber, die Frage ist, man muss eben in sich und in das Leben vertrauen. Sie haben ja jetzt schon ganz am Anfang schon ganz entscheidendes Stichwort genannt. wem habe ich mein Vertrauen geschenkt? Also für all dieses, also auch für uns, für Christen ist das ja genauso wichtig, nach diesen psychologischen Strategien, die auch einzuüben, einzutrainieren. Sie sagen ja auch, das ist wie so ein Muskel, das Vertrauen, den kann ich trainieren. Nur braucht es jetzt eigentlich, damit es wirklich auch in der Krise hält, eben diesen persönlichen Beziehungsanker zu Gott, dass ich weiß, woher ich mein Vertrauen habe und dass ich das in eine Person habe. Wie würden Sie das sagen? Also ist das so das entscheidende Moment eigentlich in dieser ganzen Vertrauenssache?
1: Ja, das Entscheidende ist ja, dass wir auch schon in sogenannten stabilen Zeiten diese Verankerung suchen, die Sie erwähnt haben. Natürlich geht es auch in Krisenzeiten, aber dann hat man vielleicht nicht so schnell einen Anknüpfungspunkt. Also generell gilt es ja für das Leben, dass wir als Christen und Christinnen im Gebet bleiben und dass wir den Tag mit einem Gebet starten. Es ist wieder sehr nichts Neues, etwa, aber trotzdem das Wichtige, dass uns gut tut, dass ich den Tag beginne mit einer Meditation. Ich mache das zum Beispiel mit den 7 Ich-Bin-Worten, die ich habe das, glaube ich, schon mal erwähnt, die ich auf die 7 Tage verteilt habe, wo ich dann mehr in der Gegenwart von Jesus Christus bin und weiß, er ist da. Und wenn wir so den Tag beginnen, auch mit dem Gebet, dass er mir Kraft gibt, dann gehen wir anders durch den Tag, als wenn wir schon am Anfang eine schlechte Nachricht hören und die uns wieder verunsichert oder so. Also das Gebet.
0: Sagen Sie uns nochmal diese 7 Ich-Bin-Worte.
1: Ja, die 7 Ich-Bin-Worte. Ich bin das Brot des Lebens, ich bin der gute Hirte, ich bin der Weg, die Wahrheit und das Leben. Ja, ich bin die Auferstehung und das Leben. Und die kann man für das persönliche Leben fruchtbar machen, indem man zum Beispiel sich überlegt, was bedeutet das jetzt? Ich bin der gute Hirte, er ist da zum Beispiel für mich, er geht mit mir, ich darf vertrauen, dass ich diese Kraft habe, die wir schon angesprochen haben. Also darüber meditieren pro Tag. Und es ist ja was in Vorbereitung mal, das noch herauskommen soll darüber. Auch wieder ein Buch, wie man das verteilen kann, wie man das versteht, was das bedeutet für das konkrete Leben im Alltag. Und wie gesagt, also für uns Christinnen und Christen ist Christus der Garant des Vertrauens. Er ist da. Wir haben ja gestern Himmelfahrt gefeiert und da gibt es ja den scheinbaren Widerspruch, dass er den Blick der Menschen entzogen wurde. Er ist dann in den Himmel aufgefahren, wie es so heißt. Und es heißt ja dann aber in der Liturgie, seid gewiss, sagt Christus, ich bin bei euch alle Tage bis zum Ende der Welt. Und ich habe dann gestern kurz gesagt, wie können wir mit diesem scheinbaren Widerspruch umgehen? Wir können als Christinnen und Christen damit umgehen, weil wir ja schon Ende des Monats den Dreieinigkeitstag feiern, weil wir Pfingsten haben, wo der Heilige Geist herabkommt. Und das bedeutet ja, Gott ist, zeigt sich uns in Vater, Sohn und Geist. Er ist eins. Also er ist Vater, er ist Sohn und Geist. Das heißt wiederum, dass ja Christus in der Kraft des Heiligen Geistes immer bei uns ist und mit uns geht und uns eben, wie gesagt, die Kraft gibt, die wir brauchen. Darauf dürfen wir vertrauen. Da können wir auch durch schwierige Zeiten gehen. Und wenn wir das eingeübt haben und einüben jeden Tag, dann gehen wir mit diesem Vertrauen durch das Leben, durch frohe Momente, durch traurige Momente, wir wissen, wir sind geliebt, wir sind das, als getaufte Menschen ist uns zugesprochen worden, du bist mein geliebter Mensch, wir sind behütet von den Engeln, von den heiligen Wesen, die können uns nicht und sie wollen uns nicht, haben wir ja schon den verschiedenen Sendungen gesagt, von allem verschonen, manchmal fordern sie uns heraus, manchmal braucht es Widerstände, die uns auch reifen lassen. Ich sage das im Bewusstsein, dass es wirklich sehr schwierige Sachen gibt und dann braucht es andere Worte. Dann kann man nicht so schnell mit solchen Worten kommen, dann braucht es einfach Zeit, mit den Menschen zu gehen, da zu sein, mit ihnen das Leid zu teilen und für sie zu beten.
0: Das möchte ich gerade vielleicht nochmal an diesem Punkt auch einsetzen, Pfarrer Fringeli. Genau bei diesem Punkt, wo es eigentlich darum geht, dass ein Mensch vielleicht auch so dieses Urvertrauen verloren hat, also egal ob Christ oder nicht Christ, das gilt ja jetzt eigentlich auch für jeden. Wenn das so massiv verloren gegangen ist, wie kann man das wieder neu lernen? Beziehungsweise wenn da einfach Kindheitserfahrungen eine starke Rolle spielen oder auch Menschen wirklich dann fest davon überzeugt sind, ich wurde so enttäuscht und das habe ich immer wieder in meinem Leben erfahren und ich habe diesen Gott nie erfahren irgendwie oder ich kenne ihn vielleicht gar nicht und deshalb vertraue ich niemandem mehr. Wie kommt man denn aus so einer ganz tief verwurzelten, tief verletzten inneren Blockadehaltung vielleicht auch heraus, dass man eben von dieser Denkweise, die das Vertrauen blockiert, dass man da in ein neues, erneuertes Denken so Schritt für Schritt auch kommt?
1: Da würde ich ganz einfach Hilfe suchen. Ich würde jemanden anfragen, es gibt überall Seelsorgerinnen, Seelsorger, es gibt Priester und das braucht natürlich ein Minimum an Offenheit, vielleicht auch, ich wage es auszusprechen, an Demut, dass man mal solche Hilfe annimmt. Also es wird uns ja geholfen, es gibt ja Menschen da, die Wege aufzeigen können. Natürlich können sie auch Bücher lesen, aber ich denke, es ist nicht ganz dasselbe, wenn ein Mensch vor mir steht und wenn er mir zuhört und Empathie hat und vielleicht selber schon so etwas erfahren hat, durch so eine Krise ging, dann kann er doch mir helfen. Und das würde ich sehr empfehlen, weil für das gibt es ja diese Menschen. Das ist ja mein Job sozusagen, oder dass ich für die Menschen da sein will und da sein möchte und hoffe, dass ich ihnen da doch ein gutes Wort schenken kann und da wieder eine neue Perspektive aufzeige. Und vor allem müssen wir uns ja immer bewusst werden, wir können Schwieriges erlebt haben, aber ich empfehle immer zu vertrauen, wir haben doch letztlich einen heilen Kern in uns, sage ich immer wieder, der nie verletzt werden kann, der geschützt ist. Dieser göttliche Kern, dieses ewige Licht in uns, darauf dürfen wir vertrauen, wenn es ganz schwierig wird und sagen, okay, das habe ich immer noch in mir und jetzt gehe ich weiter und irgendwann wird dieses Licht wieder stärker leuchten, wenn ich da durch den Tunnel hindurch bin. Das empfehle ich sehr, daran zu denken und eben dann mit Menschen in Kontakt zu treten. Das ist ja der Kern unseres Glaubens, das ist unser Weg, dass wir gemeinsam unterwegs sind, dass wir das Leben teilen und das Leben feiern am Sonntag und da die frohe Botschaft hören. Und gerade das tut uns ja gut, wenn wir regelmäßig, wir wissen, wie wichtig Rhythmen sind im Leben, das machen am Sonntag. Das ist nicht eine Pflicht, sondern das soll ein Ankerpunkt sein, wo wir wieder auftanken können. Gerade dann, wenn es uns nicht gut geht, dann wissen wir, vor mir sitzen Menschen, die das aus derselben Hoffnung leben, hinter mir, neben mir. Ich bin nicht allein und das kann tragen, wenn wir mal in einer Krise sind. Und das Menschen sind, sagen dann irgendetwas, was mir gut tut, ohne dass sie es merken. Wir helfen uns gegenseitig, wir können uns gegenseitig wieder aufbauen.
0: Das ist ja schon mal sehr, sehr gut. Also manchmal reichen eben Bücher, Programme natürlich nicht aus, auch wenn wir gleich auf dieses 7-Tage-Programm des Vertrauens, das wir Ihnen gerne vorstellen möchten. Aber wie Sie sagen, Herr Pfarrer Fringeli, Ich finde das sehr, sehr positiv zu wissen. Jeder Mensch von uns hat diesen unzerstörbaren Kern in sich. Dann dürfen wir das auch tatsächlich glauben, auch wenn wir mal in diesem Tunnel gefangen sind, in dieser Krise. Aber wir können das vielleicht auch lernen, selbst in dieser Krise zu sagen, Jesus, ich glaube an dich und ich glaube, dass du mir jetzt hilfst, oder einfach sich unter diese Macht auch des Wortes Jesu zu stellen. Dann braucht es vielleicht manchmal gar nicht mehr und geht auch nicht mehr, aber dass wir dann einfach irgendwann auch wieder seine Ruhe spüren und von der wir aus weiter agieren können. An dieser Stelle, ich darf Sie auch herzlich einladen. Vielleicht haben Sie Erfahrung gemacht mit Krisen, mit einem tiefen Vertrauensmangel, Verlust oder Bruch oder Misstrauen. Vielleicht aber auch ja Erfahrung, wie Sie resilient geworden sind, wieder gestärkt sind, indem Sie einfach vielleicht auch sich mehr und mehr der Gelassenheit, Humor, die Macht der negativen Gedanken vielleicht loslassen konnten, wieder mehr in die Freude, in den Humor, das Vertrauen gekommen sind, dann können Sie das jetzt auch gerne mit uns teilen unter der 089-517-008-008. Das ist die Nummer, die ich an dieser Stelle für Sie schon mal durchgebe, unter der Sie uns jetzt auch erreichen. 089-517-008-008, die Hörernummer, unter der Sie sich jetzt in dieser Sendung hier direkt beteiligen können. Wir sprechen über die heilende Kraft des Vertrauens. Und das tun wir mit Pfarrer Urs-Beat Fringeli aus der Schweiz. Er ist hat selber lange geforscht nach Glück und innerer Zufriedenheit, war erst in der Wirtschaft tätig und hat viele Bücher geschrieben und ja, geht sehr mitfühlend auch diesen Weg mit jedem mit, der sucht und einfach wirklich da viele Schätze finden kann. Wir wollen auch gleich noch das 7-Tage-Programm des Vertrauens vorstellen. Nach einer Musik geht es hier bei Radio Horeb gleich weiter in der Lebenshilfe.

0: Sie haben eingeschaltet bei Radio Horeb. In der Lebenshilfe die heilende Kraft des Vertrauens zu innerer Klarheit und persönlicher Stärke finden. Das ist unser Thema und das ist vor allem auch das Thema von Pfarrer Urs Beat Fringeli aus der Schweiz. Er ist Buchautor, Pfarrer, wie gesagt, und hat lange auch aus eigener Krise heraus darüber geforscht, Wege gesucht und eben das auch in einem und auch mehreren Büchern einfach festgehalten. Und wir dürfen davon heute profitieren und Sie sind auch herzlich eingeladen, Ihre Fragen hier zu stellen. Ja, wie kann ich wieder mehr ins Vertrauen kommen? Dazu hat Pfarrer Fringeli auch ein 7-Tage-Programm des Vertrauens entwickelt, was man einfach gut für sich selber auch nachmachen kann. Das stellen wir Ihnen gerne vor. Und Sie haben die Möglichkeit, sich jetzt mit Ihren Fragen hier einzubringen in der Lebenshilfe unter der 089-517-008-008 können Sie das tun. Das ist die Hörernummer. Und die hat Frau Hansal auch schon gewählt. Und ich darf Sie begrüßen aus dem Eichsfeld. Herzlich willkommen hier in der Lebenshilfe.
1: Guten Tag. Ich möchte so ein bisschen was von mir erzählen und wie das Vertrauen doch eine große Wirkung, auch eine große Kraft und auch ein großer Segen ist. Ich hatte nach unserer ersten Tochter eine schwere Wochenbettpsychose und habe gedacht, das war's jetzt, gell? Das war noch vor der Wende, also im Jahr 89, Anfang des Jahres. Und da lag ich in einem katholischen Krankenhaus bei uns im Osten. Und da war auch eine Kapelle und diese Kapelle bin ich regelmäßig gegangen und da habe ich ein Bild gefunden vom barmherzigen Jesus. Und ich habe mir getraut, dieses Bild mitzunehmen. Und da war da auch unten auch eine kleine Adresse drauf und dass ich so Bilder bestellen konnte auch und die ich dann oftmals auch schon verteilt habe. Und mein Spruch ist immer, Jesus, ich vertraue auf dich, sorge du. Und da bin ich eigentlich schon die ganzen Jahre, mittlerweile ist das schon über 30 Jahre her. Unsere Tochter ist erwachsen. Wir haben auch noch ein Kind. Aber das habe ich eigentlich nie verloren. Und ich sage mir jetzt im Nachhinein, wäre ich nicht krank geworden, Jesus, hätte ich dich nicht so gefunden. Mhm. Und dieses, also Jesus, ich vertraue auf dich, das ist wie eine tägliche Melodie. Da brauche ich eigentlich gar nicht mehr zu denken. Jesus, ich vertraue auf dich, sorge du. Und das hat mich getragen. Ich habe noch mehrere Schicksalsschläge. Ich bin inzwischen auch geschieden. Aber man hat das alles, mit Jesus kann man sicherlich Mauern überspringen und Berge besiegen, wenn man in diesem Vertrauen bleibt und auch nicht sagt, ach, das hilft doch auch nicht. Das ist mal kurz gesagt. Nein, das hilft. Dieses Vertrauen, er hilft uns, wenn wir dranbleiben und auch Geduld haben und Treue haben.
0: Wunderbare Frau Hansal, wie Sie das zusammenfassen und in diesem einen Satz von diesem berühmten Bild, das Sie entdeckt haben, vom barmherzigen Jesus, dem werden ja auch viele einfach Gnaden zugesagt und ja, eben dieser Satz.
1: Wir waren auch
0: Jesus,
1: schon in Krakau, da war der Papst Johannes Paul noch am Leben, ne? Und da waren wir in dieser Kapelle, wo die Schwester Faustina, das ist auch wirklich eine große, die hat auch große Gnaden empfangen und die sollte dieses Bild malen. Und Jesus hat zu ihr gesagt, es ist wichtig, dass unter diesem Bild steht, Jesus, ich vertraue auf dich. Das war das eben ihr Anliegen. Und ich kann nur von mir sagen, also mir hat das wirklich wunderbar geholfen und durch mich vielleicht auch noch andere. Ich bin in einem Geschäft. Und ich habe diese kleinen Kärtchen, gibt's da beim Faustine-Sekretariat oder so, wo unten auch, und da hinten ist der Barmherzigkeitsrosenkranz drauf. Und viele sagen mir dann, guck mal, das ist dein Bild, das hast du uns gegeben. Und da habe ich gesagt, das ist gut so, wenn ihr das bei euch tragt, dann habt ihr auch diese Hilfen. Könnt ihr auch drauf vertrauen.
0: Ja, wunderbar, dass Sie das so einfach auch weitergeben können und dass in diesem Einsatz einfach das ganze Vertrauen zusammenfassen, dass wir nicht alles machen müssen, dass Jesus das schon gemacht hat. Jesus, ich vertraue auf dich. Vielen Dank, Frau Hansal, für dieses Zeugnis und dass Sie damit einfach auch vielen Menschen, ja, wirklich ein gutes Beispiel mit an die Hand geben. Alles Gute Ihnen nach Eichsfeld und auf Wiederhören. Pfarrer Fringeli, vielleicht ja. Sie kurz dazu.
2: Es ist ein sehr schönes Zeugnis, vielen Dank. Und es bestätigt ja, was die Menschen schon erfahren haben, als Jesus noch über die Erde ging, dass sie ihm vertrauen können. Und ich wollte gerade sagen, die Dame, die Frau hat das sehr gut auf den Punkt gebracht, was wir schon angesprochen haben, dass Krisen eben manchmal etwas auslösen kann, das dann das Gute noch verstärkt schlussendlich. Und deswegen habe ich auch gesagt, dass die Engel uns manchmal nicht vor allem verschonen, sondern sie möchten ja das Gute herausbringen und provozieren. Und indem wir manchmal in einer Krise sind, wie das die Dame erlebt hat, kann das sich dann zu einem Guten wenden. Und das zeigt einmal mehr die alte Erfahrung und bestätigt das immer wieder neu. Er ist wirklich da. Christus ist da. Das ist nicht ein Wunsch, das ist nicht eine Einbildung, sondern er hilft wirklich. Wie er damals geholfen hat, so bleibt er durch die Auferstehung mit uns verbunden und führt uns, nimmt uns bei der Hand und führt uns aus der Krise heraus, wenn wir das zulassen, wenn wir eine Möglichkeit finden. Bei diesem Beispiel war es jetzt ein Bild und war es in der Kapelle. Und das sind natürlich Räume, die sind schon aufgeladen durch Menschen, die dort gebetet haben. Das schwingt alles mit. Also es gibt ja, wir haben ja auch bei uns hier in Wolfville einen Kraftort, wo Menschen spüren, dass da ist was da, dass wie der heilige Franz von Assisi das ja auch gespürt hat, und es war kein Zufall, wo er dann die Kapelle dort aufgerichtet hat. Das haben Millionen nachher gespürt. Ich selber auch durfte auch mal dort sein, und es war faszinierend, wie ich früh morgens, ich weiß nicht, ob ich es schon mal gesagt habe, dort war alleine, und die Arme haben sich wie von alleine emporgehoben durch diese Kraftort dort. Und es gibt solche Orte auch. Jetzt sind wir ein bisschen abgeschweift, ich weiß.
0: Sind wir auf ja, Wallfahrtsorte als Kraftorte, wir brauchen ja überall diese Quellen. Sei es auch durch ein Bild, wo wir plötzlich in einer Krise dann auf eine ganz neue, vielleicht auch Christusbeziehung kommen, die uns wirklich dann durch das ganze Leben tragen kann. Ja, gehen wir hier weiter und rufen Sie auch gerne weiter an, 089-517-008-008. Das ist die Nummer, unter der Sie uns jetzt hier in der Lebenshilfe erreichen, mit dem Thema Die heilende Kraft des Vertrauens mit Pfarrer Urs Beat Fringeli. Das ist sein Lebensthema, und er hat darüber Bücher geschrieben, hält Seminare und gibt uns da viel mit auf den Weg. Und jetzt gehen wir nach Bayreuth, und da bin ich mit Frau Küffner-Büttner verbunden. Ich grüße Sie hier in der Lebenshilfe.
3: Ja, guten Morgen allerseits. Hochinteressant. Ich staune immer wieder. Ich bete dann auch immer, Heiliger Geist, nicht ich rede, sondern du, Heiliger Geist. Ich muss jetzt wirklich lachen, weil die Dame hat ja gesagt, nicht, dass ich jetzt jemanden auslache, sondern einfach aus dem Heiligen Geist heraus. Es ist nicht immer einfach im Leben. Ich habe auch schon vieles hinter mir, aber um jetzt auf den Punkt zu kommen, die Dame hat ja gesagt, mit dem Barmherzigkeitsrosenkranz. Ich bin ja erst seit 7 Jahren katholisch geworden, war aber vorher bei den bekennenden Christen, weil mich Biografiearbeit schon immer auch aus therapeutischen Gründen interessiert hat. Und das hat mich immer schon begleitet, weil das war der Dietrich Bonhoeffer, ne? Und musste mich auch mit dem Holocaust und dem ganzen Zeug seit dem 14. Lebensjahr beschäftigen. Ja, um wieder drauf zurückzukommen. Und dann bin ich ja sozusagen, ich wurde auch immer sehr stark in Beschlag genommen, und das lasse ich jetzt nicht mehr so zu.
0: Und in Beschlag genommen von negativen Gedanken oder Menschen oder so?
3: Von anderen Menschen. Weil es gibt viele Menschen, die sind sehr belastet. Das spüre ich, weil ich hochsensibel bin, weil ich schon im Vorhimmel war. Und da muss ich auch ein bisschen auf mich achten. Und es geht nur mit der Vergebung, aber das schaffe ich nie aus mir selber. Und da möchte ich auch die heilige Beichte mit hineinnehmen. Ich habe wirklich Missbrauch erfahren in jeder Richtung. Mehr muss ich dazu nicht sagen. Und das ist vorbei. Der alte Mensch ist vorbei, der neue Mensch ist 17 Jahre alt. Mein Hund ist auch, ja, bestätigt.
0: Super, danke, Frau Küffner-Büttner. Ja, sehr befreiend, was Sie uns da mitteilen und Mut machen. Alles Gute Ihnen. Vielleicht mag Pfarrer Fringeli dazu auch noch was sagen.
2: Ja, das gehört unbedingt dazu, dass wir uns auch lernen abzugrenzen. Wir können nicht alles machen. Wir müssen auch nicht. Wir dürfen auch vertrauen, dass Menschen, die Probleme haben, noch andere Quellen haben und sie darauf hinweisen auch. Und die Verzeihung ist ein wichtiger Punkt, dass wenn wir nicht verzeihen, tragen wir die Last immer weiter mit. Ich sage manchmal auch in den Beichtgesprächen, und da staunen dann die Menschen, wenn ich sage, segnen Sie die Menschen, die Sie verletzt haben, und sagen Sie, was, die soll ich auch noch segnen? Nein, ich möchte Ihnen was Böses wünschen oder so, sage ich, nein, das bringt nichts. Wenn Sie diese Menschen segnen, dann können Sie sie auch loslassen, und dann können Sie auch die Verletzung irgendwann loslassen, weil wenn jemand einen Menschen verletzt, dann ist er selber ja verletzt, das geht ihm ja selber nicht gut. Und darum hat Jesus Christus gesagt, betet für eure Feinde, indem wir für sie beten, lassen wir sie auch los und übergeben wir sie Gott, der sie besser kennt, als wir sie kennen, der selber weiß um ihre eigenen Verletzungen, die sie dazu getrieben haben. Aber wie gesagt, auch mal sich abgrenzen, das dürfen wir. Und wir dürfen auch sagen, du brauchst jetzt vielleicht eine andere Hilfe, ich kann dir vielleicht jetzt da nicht weiterhelfen. Das war auch eine Erfahrung von mir. Ich wurde auch schon, genau wie die Sprecherin Törin vorher gesagt hat, in einer Situation, wo ich sehr in Beschlag genommen wurde. Und da gab es dann irgendwann mal den Punkt, wo ich sagen musste, also offenbar kann ich Ihnen da jetzt nicht weiterhelfen. Also da müssen Sie andere Hilfe suchen. Ja.
0: Ja, dass man da auch einen Mut hat einfach, oder dass einer auch nicht alles geben kann. Manchmal, so wie man im Leben über bestimmte Strecken oder verschiedene Personen und oder Hilfen auch geführt wird, das ist ja auch in Ordnung und das ist ja auch gut, das darf ja auch so sein, oder dass wir auch eben entscheiden, wie Sie sagen, was tut mir gut und was schadet mir vielleicht im Augenblick, oder was brauche ich. Und wo sage ich, nee, das jetzt weniger, sowas passt eben auch, dass wir da auch einfach mutig werden.
2: Ja.
0: Ja, danke soweit. Dann hören wir weiter hier rein in die Hörer, die sich hier melden. Und da bin ich jetzt bei der Frau Wendt in Freiburg und darf Sie hier begrüßen in der Lebenshilfe bei Radio Horeb.
4: Ich grüße Sie. Ja, hallo. Guten Tag. Ja, genau. Also bei mir ist so, ich habe sehr viele Krisen. Also ich habe ja schon öfter auch mal angerufen. Einige sind schon bekannt, also wie, dass ich erblindet bin und schwer traumatisiert von Kindheit auf an und Suchterkrankungen dazukommen und Depressionen. Und das ist nicht leicht, also damit umzugehen. Aber ich habe so für mich entdeckt, dass ich richtig Struktur brauche. Also morgendlich zum Beispiel eine gewisse Zeit, wo andere noch schon

0: hat halt eine sehr lange Zeit gedauert. Und jetzt bin ich gerade auch in dieser Zeit angelangt, wo sich die Verletzungen langsam heilen. Ja, ich würde jetzt sagen, ich bin immer da, als es ja auch durch die traumatisierende Bestkindheit schwierig ist und damit eine schwierige, komplexe PTBS habe, also eine schwer traumatisierende Diagnose und alle anderen untergeordnet sind. Und ich denke, ja, ich habe auch ambulante Psychotherapeut und Seelsorge in Anspruch genommen, ja, und habe Alltagsbegleiter auch, die Christen sind, also zum großen Teil jetzt, und die geben mir dann die Kraft oder ermahnen mich auch mal, wenn ich mal nebendrehe. Genau, so bei mir.
1: Vielen Dank, Frau Wendt. Ja, aber vor allem, Sie sind da. Sie haben zum Hörer gegriffen. Sie können all das irgendwie auch erzählen. Und im Erzählen wird es vielleicht schon diese ganze komplexe Geschichte vielleicht etwas leichter und oder ja, Sie können das. Also Sie sind dazu überhaupt in der Lage. Das ist ja schon mal eigentlich auch ganz erstaunlich und ganz beachtlich. Und
2: ja,
1: Herr Pfarrer Fringeli, ich glaube, Sie sind auch schon.
2: Ich möchte diesen Menschen ein großes Kompliment aussprechen, dass sie den Mut haben, anzurufen, das mitzuteilen. Und das habe ich mir gerade überlegt. Deswegen ist ja Radio Horeb und diese Kanäle oder Radio Maria sind so wichtig, weil Menschen da sich beteiligen können und weil sie auch das mitteilen können und dann hören, ich bin nicht allein, es gibt noch andere, die haben auch so etwas erfahren und denen wurde geholfen. Und dann können sie ja anderen damit auch wieder helfen. Das ist ja eigentlich wirklich so der Urgedanke der christlichen Gemeinschaft, den wir so über dieses Medium Radio da auch praktizieren können, oder? Weil wir sind eine große Glaubensfamilie und es erstaunt mich immer wieder und ich staune immer wieder, wie da Menschen anrufen aus dem Norden des Landes, aus dem Süden, aus dem Westen und da wir miteinander so das Leben teilen können und auch Zeugnisse ablegen, das finde ich sehr schön und wertvoll, dass es das gibt. Deswegen ist, ja, ich mache jetzt ein bisschen Werbung, Radio Horeb so wichtig.
1: Ja, wunderbar. Ja. Und ich hätte noch eine konkrete Frage, vielleicht nochmal das vertiefend, was Frau Wendt angesprochen hat, weil das ist ja oft so, wenn jemand anruft und wirklich so ein schweres Schicksal mitteilt, dann finde ich das einerseits echt großartig. Mhm. Und manchmal hört man aber heraus, es kostet auch Überwindung und ganz viel Mut, das zu sagen und das aber eigentlich Menschen sich dafür nicht schämen müssen oder sich schuldig fühlen für etwas, was ihnen angetan wurde. Klar, wir haben alle irgendwie Verantwortung und eine bedingte Freiheit, die auch wieder ermöglicht, dass wir vielleicht zu diesem Ergebnis kommen und zu sagen, vielleicht ist es gar nicht so schlimm, aber wir wissen ja nie, es kann uns ja alle betreffen. Wir wissen nie, wie wir in so einer Situation gehandelt hätten. Von daher, wie kann man da so auch mehr dahin kommen zu sagen, so wie Gott das tut, der wirft alle Sünden hinter uns in der Beicht und das ist hier schon angeklungen als ein großartiges Sakrament auch der Heilung, zu sagen, das war alles und ich muss mich damit jetzt auch nicht belasten und nicht vergleichen und ich bin genauso wertvoll und ich bin genau dein geliebtes Kind und kann so ein bisschen aus dieser Falle heraus mich schämen zu müssen oder schuldig fühlen zu müssen oder eben diese Lasten auch mal loszuwerden.
2: Ja, das Sakrament der Beichte will uns ja befreien, will die Schuld von uns nehmen und uns die Schuld nicht vortragen. Wir dürfen das aussprechen und dann loslassen. Den Kindern sage ich immer, das sind, wenn wir etwas getan haben, was nicht gut war, was wir spüren. Und das sagen sie ja dann auch. Sie würden es ja nicht sagen, wenn es ihnen egal wäre, sondern sie merken, das war nicht gut, was ich getan habe. Dann ist das wie ein Fleck auf dem Herzen und durch die Beichte wird das dann auch wieder weggewischt und das Herz ist wieder ganz rein. Das ist natürlich so ein einfaches Bild, ich weiß. Aber manchmal helfen ja solche Bilder auch ein wenig. Und wir dürfen dann sagen, wir sind geliebt. Gott sagt ist ja gerade Mensch geworden, ist für uns gestorben, da verstanden, weil er uns durch und durch liebt und weil er das wegnehmen will und wegnehmen kann, wenn wir vertrauen. Da sind wir wieder beim Vertrauen. Das ist natürlich dann unser Teil, dass wir sagen, okay, ich glaube daran.

0: das trägst, was ich noch nicht tragen kann. Wir dürfen ihm vertrauen, er kann das, er will das, er tut das, er liebt uns. Ja.
1: Ja, und gerade für diese schwierigsten Krisen vielleicht, dass man das sagen kann, deshalb, du bist für mich gestorben und für, genau, damit ich mit dir durch dieses, die ganz schwere Krise vielleicht auch durchgehen kann. Also Jesus ist ja auch nicht für die Gesunden gekommen, sondern für die Kranken, und das betrifft uns ja irgendwie auch alle. Also in diesem Sinne, alles Gute Ihnen, Gottes Segen, Frau Wendt. Und weiter geht's zu Frau Weber nach Stuttgart. Ich begrüße Sie hier.
2: Einen schönen guten Morgen. Endlich zu Hause. Ich weiß gar nicht, wo ich anfangen soll, lieber Pfarrer. Die Kindheit war zum Teil schön erfüllt, zum anderen Teil schwerst gewalttätig, schwerst traumatisiert, mit einem unsagbaren Suizidversuch der Mutter im Beisein der gesamten Familie. Der Vater niemals eingegriffen hat, es war einfach Trauma. Und jetzt, die Mutter liegt im Sterben, schon lange, keiner geht hin, gar keiner. Ich habe vor Jahren weinend im Sonnenuntergang, im Gespräch im Grunde mit Christus, der Ewigkeit und der Mutter innerlich, die Vergebung soweit vollzogen. Aber das heißt noch nicht, dass ihr begegnen kann. Ich frage mich, ob eine Begegnung sein muss oder ob es reicht, die vollzogene Vergebung. Ich hab die Sorge, dass eine Begegnung alles zerstört, die Vergebung ins Wanken kommt. Und dem Vater habe ich an sich auch vergeben. Dem Vater habe ich auch vergeben. Und trotzdem verletzt er mich bis ins Innerste. Er verletzt mich. Aber wie heißt es, Herr Pfarrer, wie oft sollst du vergeben? 7-mal? Nee. 7-mal, 77-mal. Und es meint immer, immer wieder aufs Neue. Trotzdem meide ich die Begegnungen bei beiden, weder Vater noch Mutter. Es ist zu schwer. Es ist einfach zu schwer. Ich habe seit über 20 Jahren eine unsagbar liebevolle Pflegemutter, leider verstorben. Und ich kann eigentlich für mich sagen, wissen Sie, als wolle Christus, der das Leben selbst ist, gesund lieben, was das Schicksal an Wunden je geschlagen hat. Und da waren so viele Menschen, die gesund geliebt haben. Unter anderem ganz besonders Maria Bronn. Und das kleine Radio, was ich seit Corona als Geschenk bekommen habe, Maria Theresia. Mhm. Aber der Weg ist
1: sehr schön. Aber genau das, was sie belastet, das können wir jetzt vielleicht noch weitergeben, eben diese Frage, also wenn diese Beziehung zu den Eltern eben auch so belastet ist, selbst wenn sie im Sterben liegen oder wenn immer wieder neue Wunden da aufploppen, aber wenn, so wie Frau Weber das schildert, sie selber vergeben hat, Versöhnung muss ja jetzt nicht unbedingt stattfinden, oder ist es also auch klug zu sagen, manchmal muss man dann eben auch den Abstand nehmen und das in Gottes Hände geben, was man selber nicht tun kann, wenn man für sich schon so weit den Weg gegangen ist und vergeben kann überhaupt?
0: Ja, das ist eine sehr schwierige Frage. Ich kann die nicht abschließend beantworten, weil ich müsste ja noch mehr darüber wissen, genau, und im Gespräch sein. Ich würde vielleicht sagen, vielleicht wäre es Möglichkeit, dass Sie mit einem Priester oder mit einem Seelsorgerin Kontakt aufnehmen, und im persönlichen Gespräch kann er oder sie dann vielleicht herausfinden, was ist gut, was ist besser, dass sie tatsächlich nochmals den Eltern begegnen oder nicht, oder ist das zu schwierig im Moment? Also das ist jetzt so eine Ferndiagnose, ist ein bisschen schwierig für mich, weil ja, da müsste man wirklich noch mehr darüber wissen. Und eben, wenn Sie zum Beispiel so jemand suchen, einen Seelsorger, Seelsorgerin, und vielleicht gibt es dann die Möglichkeit, dass er mit Ihnen dann die Mutter, den Vater besucht und er dabei ist. Ich weiß es nicht. Vielleicht wäre das eine Möglichkeit. Aber letztlich müssen Sie auf Ihr Herz hören, was es sagt. Möchte ich jetzt das nochmals zulassen, kommt dann vieles herauf, was nicht gut ist? Oder wie finde ich deinen Weg?
1: Ja, aber ich glaube, das sind schon mal irgendwie. Damit kommen Sie vielleicht ein Stückchen weiter und vor allem, ja, lassen Sie sich einfach beschenken von auch dem Vertrauen und das, was die erste Hörerin gesagt hat mit dem Bild des barmherzigen Jesu, Jesu auf dich. Ich vertraue auf dich, sorge du, wenn Sie das wirklich, wenn Ihnen das so ein Anliegen ist, dann finden Sie da auch einen Weg, der für Sie genau dann der richtige ist. Danke Ihnen, alles Gute. Und weiter geht's hier noch mit vielen Meldungen. Nach Ravensburg komme ich jetzt und da bin ich mit Frau Schmidt verbunden. Ich grüße Sie hier in der
3: Ravensburg. Ja, grüß Gott, guten Morgen. Also, ich kann nur sagen, das ist jetzt wirklich eine Fügung, dieses Thema. Ich war nämlich gestern zur Beichte und da kam der Pfarrer auch auf diesen Satz. Sprechen Sie einfach, Jesus, sorge du, hilf mir, für mich selbst zu sorgen, weil das ist ein ganz großes Thema in meinem Leben. Ich habe nie gelernt, für mich Verantwortung zu übernehmen, komme aus einem ganz missbräuchlichen Elternhaus, hoch narzisstisch und bin natürlich in das gleiche Muster auch in die Ehe gegangen, aber nicht mit einem offenen Narzissmus, sondern mit einem verdeckten. Und dann sagte er mir gestern auch noch, dann sprechen Sie auch für Ihren Mann. Jesus, sorge du, aber nicht durch mich. Und das hat mich sehr entlastet. Und ich habe auf diesem Weg, den ich jetzt beschreite, viele psychologische Behandlungen hinter mir, wo mir immer gesagt wurde, Sie müssen gehen, Sie müssen gehen. Ich habe es nie geschafft. Bin jetzt eigentlich dabei, diesen Schritt zu tun, mit Jesus, und habe auch vier Suizidversuche hinter mir. Jesus hat mich gerettet, sage ich, und ich habe beschlossen, ich gehe nur noch mit Jesus. Und das geht weitestgehend, aber ich habe nicht bedacht, dass es auch auf diesem Weg, auch unter Glaubenden, Dinge gibt, wo man vorsichtig sein darf. Ich erkenne das immer mehr. Ich erkenne ganz gravierende Verletzungen in anderen, weil ich es ja selber auch in mir erlebt habe, was mich auch sehr belastet dann. Also lernen, mich abzugrenzen, ist ein ganz großes Thema. Und ich sage mir auch jeden Tag, ich bin ein geliebtes Kind Gottes. Ich spreche wirklich gute Worte über mich aus, um alle die Lügen, diese alten Glaubenssätze oder das, was auch jetzt noch geschieht, teilweise in meinem engsten Umfeld, zu eliminieren. Ich habe eine wunderbare Erfahrung gemacht in Hochaltingen bei den 8 Lebensphasen von Erikson, wo mir erlaubt wurde, trotz meiner etwas psychischen Belastung zu kommen. Es war für mich ein Segen. Ich habe vergeben können. Ich habe wirklich mein Herz wieder spüren können und bin voller Freude nach Hause gekommen. Und es wurde mir alles zunichte gemacht. Das heißt, Kritik geht mir so tief, sofort, ich konnte mich nicht schützen dagegen und suche diese Freude wieder, die mir geschenkt wurde. Ich weiß, sie ist da und Jesus schenkt sie mir auch wieder. Und ich gehe so oft in die Kirche einfach so, um dem Herrn wirklich nahe zu sein und lege mich dann manchmal auch vor den Tabernakel und sage, komm jetzt in mich hinein. Ich weiß mir dann nicht mehr anders zu helfen. Und was mir auch gesagt wurde, war, wenn du irgendwo hingehst, wo es schwierig sein könnte, stell das Kreuz dazwischen und ruf das heilige Blut Christi herbei. Also das ist jetzt so mein Weg und das ist für mich jetzt wirklich so ein Segen, diese Sendung, gerade dieses Wort auch, Jesus, sorge du. Es bringt mir ganz viel Erleichterung.
1: Ja, das ist wunderbar. Dann nehmen Sie diesen Segen mit und auch Sie, dass Sie das alles so aussprechen können. Das zeigt, dass Sie schon ganz, ganz viel der Wegstrecke gegangen sind, dass sich da auch schon ganz viel verändert hat. Und
3: auch
1: Ihnen mit auf den Weg geben möchte.
3: Ja, mein eigenes Erleben, also ich erlebe mich ja auch manchmal so ein bisschen wie so neben mir stehen, weil ich merke, es verändert sich bei mir etwas in meinem ganzen Sein, was ich so nicht gekannt habe früher. Und ich freue mich schon darüber. Nur ich mache das manchmal auch ein bisschen Angst, weil ich mich ja nicht mehr so spüre wie früher. Ich will mich ja auch nicht mehr so spüren, ganz ehrlich gesagt. Ich will ja standhaft sein mit Jesus in mir.
1: Ja. Das tun Sie auch. Ja, danke mal soweit. Pfarrer Fringeli.
0: Ja, mir ist aufgefallen, auch wieder jetzt durch dieses Zeugnis, wie wichtig auch die Selbsterkenntnis ist, dass in allen Büchern bin ich immer wieder darauf zurückgekommen, dass wir uns eine kleine Auszeit nehmen oder mehrere kleine Auszeiten, in denen wir uns überlegen, was hat mich geprägt, was hat mich verletzt, wie kann ich damit umgehen, wie kann ich Hilfe suchen, wo sind, wie Sie gesagt haben, meine Quellen. Und das, der Tabernakel, den die Frau, die Dame erwähnt hat, das ist so eine Hilfe mit dem ewigen Licht, das anzeigt, dass er da ist, dass er immer da ist für uns und dass wir ihm eben vertrauen können. Er führt uns, wie gesagt, kann uns aus der Krise herausführen. Und er lässt uns trotzdem die Freiheit. Also wir dürfen so sein, wie wir sind. Wir dürfen zu unseren Grenzen unsere Grenzen akzeptieren, die wir haben, und wissen, dass wir dennoch geliebt sind und immer ganz geliebt und getragen werden. Ja.
1: Ja, danke schön. Alles Gute Ihnen in dieser Schwere auch. Einfach diese Leichtigkeit mitnehmen, genießen, dass es jetzt einfach so sein darf und dass es auch immer wieder so ist. Alles Gute Ihnen und weiter geht es nach München und da darf ich Frau Klier begrüßen hier bei Radio Horeb in der Lebenshilfe.
4: Hallo, ein herzliches Grüß Gott an alle Radio Horeb Teilnehmer und die wunderbare Moderatorin und den wunderbaren Herrn, den Namen habe ich jetzt nicht parat, weil ich habe erst später eingeschaltet. Ich wollte
1: Pfarrer Urs-Beat Fringeli aus der Schweiz, genau, ja, nicht so ganz.
4: So ein schöner Name, deswegen, ich wollte nicht, ja genau, so ein wunderschöner Name und eine wohlklingende Stimme. Und jetzt ist bei mir so, ich habe in meinem Leben schon mehrere schwere Kreuze zu tragen gehabt, Verlust der geliebten Mutter sehr früh, des Vaters kurz nach der Geburt meiner Tochter, dann noch meine Patin, ein paar Jahre später meine Ersatzmutter, sehr fromme Person. Und ich weiß, dass ich zwei große Krisen hatte. Ich hatte zwei schwere Schlafstörungen. Meine Mutter ist früh verstorben. Ein großer Kredit, der auf dem Rücken meines Vaters gelastet hat, dem er nicht gerecht werden konnte. Er ist dann erkrankt schwer. Ich hatte noch eine Vollzeittätigkeit, schwierige Schwiegermutter und viel zu leisten. Und habe den großen Fehler gemacht, im Nachhinein mit meiner Patin besprochen, dass ich aus eigener Kraft aus dieser Krise, weil ich so eine Powerfrau bin, raus wollte. Ich bin an meine Grenzen gestoßen und bin fast daran zerbrochen. Aber das Gebet meiner Patin vor allem und die Messen, die sie für mich lesen lassen hat und überhaupt das Gebet von so vielen Menschen bewirkt so vieles. Man sollte wirklich, wenn man mitbekommt, dass jemand in einer Krise ist oder da traurig reinschaut, wirklich für ihn beten, innerlich sagen, Herr, segne diese Person und wirklich für diesen Menschen beten. Die Kraft von allen bewirkt so viel Gutes, dass dieser Mensch aus dem größten Loch herauskommt. Und der Satz damals von meiner Patin, der war nicht von ihr, hat sie gesagt, aber man kann nicht tiefer fallen als in Gottes Hand. Und das ist für mich so allgegenwärtig und dieses, du bist geliebtes Kind des Herrn. Und das hat mich wirklich damals aus der Krise herausgeholt. Manchmal braucht man Krisen, um den Kurs im Leben zu korrigieren bezüglich Familie oder bezüglich Arbeit. Ich habe es dann nicht komplett hinbekommen. Dann bin ich mehrere Jahre später nochmal in eine Krise gestürzt, auch schwere Schlafstörungen. Und aber auch noch mit Kollegen war nicht so angenehm alles und habe dann in Medjugorje für alle, die mir nicht, wie soll ich sagen, so wohlgesonnen, also die mir nichts Gutes wollten, habe ich für alle eine Messe lesen lassen und habe so stufenweise verzeihen können. Und aber durch diese Krise bin ich letztendlich zu meinem Seelenhund geführt worden, zu meiner Seelenhündin. Und die ich leider Gottes dieses Jahr erlösen musste, schweren Herzens. Und die hatte ich fast jetzt 14 Jahre und die hat mich 12 Jahre gesund begleitet. Und das heißt, glaube ich, schon Hildegard von Bingen, gibt dem Menschen einen Hund und seine Seele wird gesund. Man muss natürlich Zeit für einen Hund haben, man muss sich auf ihn einstellen, auf seinen Charakter, wie bei Kindern, jeder ist anders da, jeder hat einen anderen, wie soll ich sagen, Beschützerinstinkt und so weiter und so fort. Aber der Hund war für mich das größte Geschenk aus meiner zweiten Krise, den ich nicht bekommen hätte, wenn ich nicht sozusagen wieder in diese Krise gefallen wäre. Also hat auch vieles ein Gutes und ich bin aus der Krise gestärkt hervorgekommen. Ich tue unheimlich Menschen Gutes, wird mir so gesagt, ich lasse auch bete regelmäßig, dass ich als Werkzeug der Barmherzigkeit diene und Menschen in der Kirche anspreche, wo ich sehe, die sind so traurig und ihnen eine Medaille überreiche und dann die Frau in Tränen ausbricht und mir ihre Geschichte erzählt, mich danach zum Kaffee und Kuchen einlädt und mir sagt, wie wunderbar es ist, dass ich ihr das gegeben habe und sie hatte so schwer im Leben. Man muss einfach offen und mit offenem Herzen und mit ehrlichem Herzen durch die Welt gehen und einfach Menschen dort auffangen, wo sie sind. Und selbst wenn man ohnmächtig ist, das Gebet hilft immer dem anderen.
0: Sehr schön.
1: Großartig.
0: Ja.
1: Ja, auch die Offenheit, die Sie hier heute alle mitbringen und ganz offen auch über Ihre ganz persönlichen Krisen sprechen und ja, wahrscheinlich damit wieder etwas in Bewegung setzen bei anderen, die sich vielleicht so schämen für ihre eigenen Krise, weil man die Krise oft als eigenen Misserfolg wertet. Aber wie wichtig das ist, sich dann auch anderen zuzuwenden und was man da bewirkt und auslöst und wie man plötzlich sieht, man ist nicht allein. Nicht nur, weil man glaubt, ist man nicht alleine, sondern dass man Herzen bewegt. Und auch, was Sie gesagt haben, diese Kraft des Gebets für andere, wie wichtig das ist. Mhm. Ja, und was so entstehen kann aus so einer Krise, wieder für Gutes, eben für andere da zu sein und wirklich ein Türöffner, auch für Gott zu sein. Vielen Dank, Frau Klier.
0: Danke auch Ihnen. Vielen Dank, dass Sie so als Seelsorgerin tätig sind. Das brauchen wir. Jeder Mensch kann das. Das haben wir jetzt gerade gehört, wie viel Gutes Sie da tun können. Vielen, vielen Dank. Und Sie haben genau das vorausgenommen, was ich noch gerne hätte sagen wollen, eben, dass wir füreinander beten, wie wichtig das ist und wie das auch wirklich hilft und auslöst. Und ich möchte auch sagen, dass ich gerne für die Hörerinnen, die heute angerufen haben, bete und dass sie wirklich auch die Kraft des Heiligen Geistes empfangen dürfen und er ihnen hilft. Das tue ich ganz bestimmt.
4: Vergelt Gott Ihnen allen.
1: Danke. Danke Ihnen auch für Ihre Offenheit. Alles Gute Ihnen. Ja, und ich denke, das Gebet, damit können wir ja schon gleich dann zum Ausklang dieser Sendung beginnen, dass Sie vielleicht ganz besonders auch diese ganzen Anliegen damit hineinnehmen und auch den Segen mitgeben. Aber eine Hörerin, die hier auch schon wartet, die darf ich noch berücksichtigen. Und sie ist zugeschaltet aus Meerbusch-Oster, wenn das jetzt so stimmt hier. Und ja. Genau, herzlich willkommen.
5: Ja, guten Morgen. Ich wollte nur noch schnell den Beitrag dazu leisten. Und zwar ist das schon Jahre her. Da habe ich meine Schwiegermutter gepflegt, also eine ganz schwierige Person, die mich von Anfang an nicht mochte. Sie hat nur einen Sohn gehabt, den ich dann geheiratet habe. Ich habe immer gedacht, die ist eifersüchtig, aber sie war zu ihrem Sohn auch gar nicht nett. Naja, sie wurde dann krank, da war ich so Mitte 40 und rief mich dann so kurz vor Weihnachten an. Sie hätte nur noch 10 Tage zu leben, hat Krebs und so weiter. Und dann habe ich gesagt, möchtest du zu uns kommen? Ja, aber alles nichts. Dann bin ich nach Medjugorje gefahren und habe da wirklich eine große Erfahrung gemacht und bin dann nach Hause gekommen, habe meine Schwiegermutter ein halbes Jahr gepflegt. Es war anfangs ganz, ganz schwierig. Ich bin dreimal am Tag hingefahren. Sie wohnte also so circa 10 Kilometer von hier weg und habe ihr dann Mittagessen gebracht, obwohl die Kinder kamen erst vor 2 aus der Schule. Sie wollte aber 1:30 Essen haben. Hat sich dann übers Essen bei einer Frau im Haus beklagt und wer würde nicht schmecken und ganz, ganz schlimm über mich geschimpft, dass diese Frau mich angerufen hat. Ich würde an ihrer Stelle wirklich nichts mehr machen, ist ganz schlimm, wie sie über sie spricht und so weiter. Aber ich habe mich dann davon nicht beeindrucken lassen. Ich habe also den Rosenkranz gebetet auf dem Weg zu dem Ort. Eine Kassette hatte ich im Auto vom Pater Slavko, ist vielleicht bekannt aus Medjugorje, der lebt ja leider nicht mehr. Und das hat mich doch wirklich bestärkt, weiterzumachen. Und ich habe sogar einen Priester bestellen dürfen. Meine Schwiegermutter war nicht gläubig, war auch so ein Punkt, wo sie gegen mich war. Und danach wurde sie auch ruhiger und freundlicher. Und ja, am Sterbebett hat sie sich bei mir bedankt. Also ich habe wirklich sehr, sehr viel gebetet und da kann man wirklich sehen und hören und feststellen, wie das Gebet gewirkt hat. Es war unwahrscheinlich, muss ich sagen. Ich habe ja auch eine wundertätige Medaille am Arm gehalten und also es war wirklich so ein sagenhaftes Erlebnis und dass man dann so auch Abschied nehmen konnte. Ne? Wie sie sagt, ich danke dir für alles und ich habe sie dann auch gefragt, kannst du mir mal sagen, warum da die Situation, warum du so gegen mich warst? Da konnte sie aber nichts drauf sagen. Sie hat sich dann bedankt, ich danke dir für alles, was du für mich getan hast. Und das war natürlich toll.
1: Großartig, dass auch das heute... Ja, mit uns teilen. Ich danke Ihnen ganz herzlich.
5: Danke auch.
1: Und dass
5: danke
1: Ihnen alles gleich
5: auch. Dass manche den Mut aufgeben Nein. wollen, aber es ist wirklich, alle haben gesagt, geh da nicht mehr hin. Ich könnte das nicht ertragen. Aber es lohnt sich. Durch Gebet kriegt man diese Kraft. Und die habe ich wirklich durch die Wallfahrt bekommen. Ich glaube, sonst hätte ich es auch gar nicht geschafft. Also man kann nur sagen,
1: vielen Dank.
5: Durch Gebet kriegt man die Kraft.
1: Ja, das ist ein gutes Wort zum Abschluss. Danke Ihnen, Frau Meerbusch-Oster. Und wenn wir auch jetzt an dieser Stelle nicht mehr dazu kommen, Herr Pfarrer Fringeli, das 7-Tage-Programm des Vertrauens jetzt hier noch wirklich darzulegen. Ich glaube, jeder hat es aber schon einen Vorgeschmack davon bekommen, was es heißt und wie es gemeint ist. Und Sie können das natürlich alles gerne nachlesen in Ihrem Buch über die heilende Kraft des Vertrauens zu innerer Klarheit und persönlicher Stärke finden. Also wirklich ein Buch, mit dem man sehr, sehr gut sich auf den Weg machen kann, weil es ganz konkret und praktisch ist und weil man eine gute, gute Anleitung hat. Und das alles finden Sie bei uns natürlich auf der Website hore.org in den Details zum Tagesprogramm und diese und auch vergangene Sendung auch mit Pfarrer Urs Beat Fringeli können Sie genauso nachhören, das schon an dieser Stelle. Aber abschließend würde ich Sie natürlich gerne noch um Ihr Gebet bitten, auch gerade in diesen offenen und ganz persönlichen Anliegen der Hörer. Das war ja hier heute richtig Hörerfamilie und sehr aus dem Herzen gesprochen, dass wir da alles einschließen. Und Sie haben ja auch gesagt, Sie begleiten diese Menschen mit weiter auf ihrem Weg durch Ihr Gebet. Und um Ihren Segen würde ich Sie auch noch bitten.
0: Ja, guter Gott, wir bitten dich für die Menschen, gerade die Menschen, die heute angerufen haben, für ihre persönliche Situationen. Stärke sie in der Kraft des Heiligen Geistes und Christus, berühre sie immer wieder neu im Herzen, sei ihnen nahe und zeige dich ihnen, dass sie dich spüren, dass sie spüren, dass du da bist für sie und ihnen Kraft geben kannst. Ja, berühre sie immer wieder neu im Herzen. Schicke uns den Heiligen Geist, der bewirkt, dass wir als Glaubensfamilie weiterhin auf dem Weg sein können und uns gegenseitig bestärken und uns helfen. Ich danke dir für alles, was du uns schenkst, dass du uns immer wieder aus den Krisen herausführst. Und ich lege dir besonders diese Menschen ans Herz, die heute angerufen haben, aber auch die, die vielleicht einfach nur zugehört haben und auch Hilfe brauchen. Sei du ihnen nahe in der Kraft des Heiligen Geistes, richte sie auf, stärke sie und schenke ihnen Vertrauen in deine Verheißung, die du alle erfüllst. Amen. Dann dürfen wir noch um den Segen bitten. Der gute Gott, segne du uns alle. Schenke uns Kraft und Licht. Richte uns immer wieder neu auf und führe uns durchs Leben. Zeige uns, dass du uns nahe bist. Wir vertrauen dir. Wir wissen, du meinst es gut mit uns. Wir sind deine geliebten Kinder. Du hilfst uns aus den Krisen heraus und führst uns ins Licht. Ja, so segne und behüte uns der dreieinige Gott, der Vater, der Sohn und der Heilige Geist. Amen.
1: Amen. Ein ganz herzliches Dankeschön, Pfarrer Urs Beat Fringeli, dass Sie heute hier in der Lebenshilfe zu Gast waren. Über die heilende Kraft des Vertrauens und alles weitere Informationen und können Sie bei uns über Radio Horeb bekommen. Über die Mediathek die Sendung nochmal nachhören oder auch bei Spotify und YouTube. Ich danke Ihnen ganz herzlich für Ihre vielen Beiträge, für die Offenheit und wie Sie auch vielen damit geholfen haben. Danke Ihnen immer auch für Ihre Unterstützung durch Ihr Gebet und Ihre Spenden und wünsche Ihnen einen gesegneten Tag. Ihre Anjuta Engert.

0: 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Im Studio Pascal Gégan. Weingarten in Oberschwaben. Der sogenannte Blutritt findet heute in Weingarten in Oberschwaben statt. 1800 Teilnehmer sowie mehrere tausend Besucher sind dabei. Unter den Reitern auch Horeb-Moderator Diakon Michael Wielert aus Ravensburg. Das Interview mit ihm finden Sie in der Horeb-Mediathek. Die Reiterprozession ist die größte ihrer Art in ganz Europa und hat eine jahrhundertelange Geschichte. Der Legende nach enthält das goldene, mit Edelsteinen besetzte Reliquiengefäß Blut des gekreuzigten Jesus. Es soll direkt nach der Kreuzigung von einem römischen Soldaten aufgefangen worden sein. Über verschlungene Wege gelangte die Reliquie ins italienische Mantua und schließlich im 11. Jahrhundert nach Weingarten in Baden-Württemberg. Tholey im Saarland. Experten vermessen die Benediktinerabtei Tholey im Kreis St. Wendel, eines der ältesten Klöster Deutschlands, mit einer Drohne. Es geht um eine hochpräzise Bestandsaufnahme der mittelalterlichen Anlage. Die von dem Vermesserteam eingesetzten Techniken liefern den Denkmalpflegern Daten im Millimeterbereich. Ziel sei eine präzise, digitale, dreidimensionale Dokumentation. Die erstmals im Jahr 634 erwähnte Abtei Tholey zählt zu den ältesten Klöstern auf deutschem Boden. International bekannt wurde sie durch die Chorfenster der Abteikirche, die der Künstler Gerhard Richter gestiftet hat. Vatikanstadt. Papst Leo leitet persönlich die Trauerfeier für den Schweizer Kardinal Emil Paul Czerek. Der Trauergottesdienst findet am Nachmittag im Petersdom statt. Beerdigt wird der Kardinal später in seiner Heimat im Schweizer Wallis. Der langjährige Vatikan-Diplomat Czerek war am Dienstag unerwartet im Alter von 79 Jahren im vatikanischen Gästehaus Santa Marta gestorben. 2025 hatte er auch an der Papstwahl teilgenommen. Bis 2024 war Czerek im diplomatischen Dienst des Vatikans. Zuletzt war er der erste Nicht-Italiener als Papstbotschafter in Italien und San Marino. Zuvor hatte der Schweizer den Vatikan in vielen anderen Ländern vertreten. So war Czerek zum Zeitpunkt der Wahl von Papst Franziskus Nuntius in Argentinien. Neben Kurienkardinal Kurt Koch war er der zweite Schweizer Purpurträger. 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

Die heilige Katharina von Siena, sie ist Kirchenlehrerin. Bevor sie starb, sagte sie: Wenn ich aus dem Leib scheide, habe ich wahrhaftig das Leben in der heiligen Kirche und für die heilige Kirche vollendet und hingegeben, was für mich eine einzigartige Gnade ist. Über ihr Leben hat Louis de Wohl einen Roman geschrieben mit dem Titel »Ein Mädchen aus Siena«. Aus diesem lesen wir heute weiter in der Radio Horeb Erzählung. Grüß Gott und Hallo, sagt Claudia Kiesel. Die Wundmale Jesu Christi. Katharina hat sich in Pisa in eine kleinere Kirche zurückgezogen, in der Fra Raimond zelebriert. Hier hat sie wieder eine Erfahrung der Entrückung nach dem Empfang der Heiligen Kommunion. Doch etwas ist anders als sonst. Fra Raimond bemerkt es und kümmert sich um Katharina. Nach ein paar Stunden kommt Katharina zu sich und berichtet, dass sie nun die Wundmale Jesu tragen darf. Doch sie bat darum, dass sich diese nicht auch äußerlich zeigen. Katharina durchsteht nun eine der furchtbarsten Nächte ihres Lebens. Es liest heute die 22. Folge Viola von der Burg.

0: Das also sollte kommen, dieses Schreckliche, das so furchterregend war, dass es mit nichts verglichen werden konnte. Die Braut des Herrn, die Kirche, war krank, und ohne ihn würde sie sterben und verwesen. Lange giftige Dornen durchbohrten an tausend Stellen den Leib der Braut und mussten einzeln herausgezogen werden. Diebe waren in ihr Haus eingebrochen und hatten es zu ihrer Räuberhöhle gemacht, und sie mussten mit einer Geißel aus Stricken hinausgetrieben werden. Unreine, gierige, geizige und hochmütige Diebe, die die Gaben des Heiligen Geistes kauften und verkauften. Aber dann verschwanden die Dornen, und die Diebe flohen wehklagend, und die Christen und auch viele Ungläubige drangen durch die heilige Wunde in das Herz des Herrn ein. Der heilige Dominikus und der heilige Thomas und Fra Raimund und zahllose ihrer geistlichen Kinder. Und der Herr legte sein Kreuz auf ihre Schultern und gab ihr einen Ölzweig in die Hand, genau wie sie es wünschte. Und er befahl ihr, mit der Kunde großer Freude zu den Menschen zu gehen. Und mehr, unendlich viel mehr Mysterien Gottes waren da. Aber sie wusste, sie würde niemals zu irgendjemand darüber sprechen dürfen, denn es gehörte nicht zu ihrer Mission, sondern war ein Geschenk, das nur ihr allein gehörte. Ihre eigene Aufgabe zeichnete sich klar innerhalb eines Planes ab, der so gewaltig war, dass sie nur einen winzigen Teil davon überblicken konnte. Und schon der erstreckte sich über Jahrhunderte und über die Geschicke von Menschen ohne Zahl. Heilige und Päpste und Bischöfe waren da, Mönche und Nonnen und Könige und andere. Und oft waren die größten Krieger ganz einfache Leute, Kinder und Krüppel und ganz junge Mädchen, Menschen, die nicht handelten, sondern erduldeten. Langsam kehrte ihre Gesundheit wieder zurück. Eine Woche später, am Passionssonntag, fühlte sie sich stark genug, um in die Kirche zu gehen. Am folgenden Tag schrieb sie nochmals an Barnabò Visconti, den Herzog von Mailand, und an den päpstlichen Legaten. Sia Piero Gambacorti kam sie besuchen, schäumend vor Wut über die durch ihre Krankheit verursachte Verzögerung. Nach zweistündiger Aussprache verließ er sie und ging in seinen Palast zurück. Er schien ungewöhnlich still und geistesabwesend. Am nächsten Tag kam ein Schatzbeamter zu ihm, der seine Unterschrift für eine neue Steuer haben wollte. Damit sollte ein Lieblingsplan, der Bau eines wundervollen Schlosses am Meer, finanziert werden. Der Beamte kam völlig verwirrt aus dem Arbeitszimmer des Herrschers heraus. Er will nicht unterschreiben. Er sagt, die Leute würden ohnehin schon viel zu hoch besteuert. Wann hat man ihn schon je so etwas sagen hören? Oder irgendeinen anderen Herrscher? Zu Ostern erließ er eine Amnestie, durch die die Strafen aller Verbrecher um die Hälfte verkürzt wurden. Und eine Woche darauf wusste die ganze Stadt, dass Maria Gambacorti dem Dominikanerorden als Postulatin beigetreten war. Am 6. Juni kam ein reitender Bote mit einer Nachricht aus Bologna. Barnabò Visconti, der Herzog von Mailand und Guillaume Noelle, der Kardinal von Sant'Angelo und päpstliche Legat, waren zwei Tage zuvor dort zusammengekommen und hatten einen Waffenstillstand abgeschlossen. Friedensverhandlungen sollten folgen. Ein großer, rundlicher Mann, nicht mehr jung, prächtig gekleidet, kam langsam über die Lichtung des Wäldchens von Leceto geschritten. »Meinen Gruß, Heiligster der Eremiten«, sagte er, Ihr faulenzt wohl wie gewöhnlich, wie?«
1: »Ihr schon wieder«, brummte William Fleet und sah unwirsch auf. »Nun, habt ihr euch wieder ein paar Feinde gemacht?«
0: »Macht mich nicht noch schlechter, als ich bin«, lächelte Sernani und machte es sich auf einem ziemlich glatten Felsstück bequem.
1: »Das würde der Teufel sagen, wenn er einen Engel trifft«, knurrte William Fleet. »Möchte wissen, warum ihr mich unbedingt wieder stören müsst. Könnt ihr nicht woanders hingehen?«
0: »Dieser Wald gehört euch doch nicht, Bruder William.«
1: »Mir gehört nichts, Gott sei Dank. Und das ist mehr, als ihr von euch sagen könnt.«
0: »Weniger, würde ich meinen«, erwiderte Sernani fröhlich. »Ich habe das Glück, eine Menge Dinge zu besitzen, einschließlich des Felsbrockens, auf dem ich sitze.« William Fleet fuhr mit einem Ruck hoch.
1: »Ihr seid ein hässlicher Teufel, Messer Nanni«, sagte er liebenswürdig, »ein harter, abgefeimter Ränkespinner im großen Stil, ein Mann, der sich in seinen Untaten sonnt, aber wenigstens habe ich euch bisher noch nie auf einer Lüge ertappt. Wie könnt ihr es wagen, dieses Felsstück euer eigen zu nennen? Es gehört dem Kloster, so wie der ganze Wald.«
0: »Den Wald bestreite ich nicht, aber das Felsstück. Es ist nicht hier gewachsen. Es kam vom Belcaro-Berg herunter und war einmal ein Teil der Burgmauer. Und die Burg Belcaro mit Mauern und allem, was dazugehört, ist mein Eigentum. Sie ist halb zerfallen und ich würde um nichts in der Welt dort leben wollen. Trotzdem gehört sie mir und infolgedessen auch der Felsbrocken hier. Ich sitze also auf meinem eigenen Grund und Boden und ihr könnt nichts dagegen tun.«
1: »Das Argument eines Halsabschneiders«, knurrte William Fleet, »und deshalb ganz im Stile von Sernani Divani und so weiter. Gut denn, ihr könnt den Felsen nehmen und ihn auf eure Burg zurücktragen, wo er hingehört. Er wird euch gut tun. Er wiegt etwa so viel wie ihr. Aber wenn ihr bei eurer Burg angelangt seid, wird er mehr wiegen. Denn ihr werdet dann bedeutend weniger wiegen. Ihr werdet fett von euren betrügerischen Gewinnen.«
0: »Ihr seid ein giftiger Mönch«, erklärte Sernani, ohne sich im Geringsten aus der Ruhe bringen zu lassen.
1: »Das muss ich wohl sein«, nickte William Fleet bedächtig. »Warum würde es euch sonst so interessieren, zu mir zu kommen?«
0: »Ihr amüsiert mich«, sagte Sernani. »Ich weiß wirklich nicht, wie sie in Oxford ohne euch auskommen. Cambridge. Was ist schon der Unterschied? Jedenfalls, ich könnte euch den Unterschied erklären. Oxford, ich bitte euch, tut es nicht. Ich bin kein studierter Mann, nur ein simpler Kaufmann.«
1: »Ein Kaufmann mögt ihr sein, aber simpel sind nur die, die meinen, sie könnten mit euch Geschäfte machen.«
0: »Ihr beurteilt mich ganz falsch«, verwahrte sich Sernani. »Ich habe mir niemals etwas daraus gemacht, Simpeln das Fell über die Ohren zu ziehen. Ich handle nur gern mit einem Mann, der es mit mir aufnehmen kann. Und das tut ihr auch auf eure Art. Ihr würdet doch kein Vergnügen daran finden, einen armen Studiosus im Redekampf zu besiegen, wie?« William Fleet klappte sein Buch zu.
1: »Das Schlimmste mit euch ist«, sagte er, »dass ihr immer Händel haben müsst. Nichts würde euch mehr Freude verschaffen als der Untergang eines Feindes.«
0: »Oh doch«, widersprach Sernani.
1: »So? Und das wäre?«
0: »Der Untergang aller meiner Feinde«, versetzte Sernani fröhlich, »und ich kann euch verraten, dass der Tag nicht mehr fern ist, da genau das eintreten wird.«
1: »Ihr werdet in nicht allzu ferner Zeit einen saftigen Bissen für den Gehörnten abgeben«, schimpfte William Fleet. »Warum kommt ihr eigentlich immer zu mir, um über eure üblen Pläne zu sprechen? Ihr verderbt mir die Luft. Es wird hier tagelang nach Pech und Schwefel riechen. Sernani schlug die fleischigen Beine übereinander. Ich komme zu euch, mein heiliger Eremit und Faulpelz, weil ich mit irgendjemand sprechen muss, bekannte er, und ihr seid ein Mann, der nicht mit anderen Leuten darüber reden wird. Und wenn ihr es tätet, würde euch keiner Glauben schenken. Die Leute würden denken, ihr hättet den Verstand verloren, wie das bei den meisten Eremiten der Fall ist. So? Fragte William Fleet. Ich weiß, ich würde ihn verlieren, wenn ich auch nur ein Zehntel dessen auf dem Gewissen hätte, was das Eure belasten muss. Mein Gewissen ist in bester Ordnung, versetzte Sernani sanft. Ich glaube es jedenfalls, ich hatte noch keine Zeit nachzusehen. Gott verzeih euch, sagte William Fleet. Ich wünschte, ihr würdet Schwester Katharina einen Besuch machen. Wem? Ah, dieser Nonne, von der ihr mir etwas vorgeschwärmt habt. Ihr habt versprochen, ihr würdet einmal zu ihr gehen. Habe ich das? Nun, warum auch nicht? Vielleicht gehe ich einmal. Wann, habe ich ja nicht gesagt. Ich kann es nicht leiden, von einem frommen Frauenzimmer bestürmt und gedrängt zu werden. Außerdem höre ich, dass sie in Pisa ist. Sie ist wieder in Siena, erklärte William Fleet. Geht zu ihr hin. Wirklich, mein heiliger Eremit, was soll das für einen Zweck haben? Sie wäre nicht halb so amüsant wie ihr, da bin ich sicher. Sie ist erheblich amüsanter als ihr, gab William Fleet bissig zurück. Und im Gegensatz zu euch ist sie kein hasenherziger Feigling. Sernani sprang auf. Das hat noch niemand zu mir gesagt, brüllte er. Nun, ich sage es jetzt zu euch, entgegnete der Eremit kühl. Warum seid ihr sonst so ausweichend, wenn ich von ihr spreche? Ihr könnt Leute mit euren Geschäftsmethoden ruinieren, oh ja. Aber dieser kleinen Nonne gegenüberzustehen, das ist eine andere Sache. Dazu gehört Mut. Wahrscheinlich ist sie weiter nichts als eine spitzzüngige Furie. Sernani bemühte sich, seinen Gleichmut wiederzufinden. Das ist sie keineswegs. Aber es ist offensichtlich, dass ihr euch nicht in ihre Nähe traut. Gut, sagte Sernani, diesmal in kalter Wut. Ich werde zu eurer verdammten Nonne gehen, und wenn es nur um des Vergnügens willen ist. Euch zu erzählen, was ich ihr gesagt habe. Lebt wohl, heiliger Eremit. Und ich bedauere, dass Oxford euch auf unsere wundervolle Toskana losgelassen hat. Cambridge. Und ich habe euch ja nicht hingebeten. Sernani Divani Savini wurde es bald klar, dass der Engländer ihm das Versprechen, diese Nonne aufzusuchen, mit List und Tücke abgelockt hatte. Aber eines der Dinge, auf die er stolz war, es gab ihrer viele, war, dass er niemals sein Wort brach. Es gab kaum ein zweifelhaftes Geschäft in Siena, in dem er nicht die Finger hatte. Und zu diesem Zweck musste er sich mit allen möglichen Gaunern einlassen. Er hatte sie noch immer übervorteilt, aber nie dadurch, dass er ein Versprechen nicht einhielt. Es gab genug andere Mittel und ein gewitzter Kopf war niemals darum verlegen. Er würde sich auch aus dieser lächerlichen Abmachung herauszuwinden wissen. Er sandte ein halbes Dutzend Diener aus, um die genaue Lebensweise einer gewissen Mantellata auszukundschaften. Wann ging sie aus dem Haus? Wann war sie wieder zurück? Innerhalb von 2 Tagen hatte er alle Informationen, die er brauchte, und begab sich am frühen Nachmittag zu dem Haus in der Via dei Tintori. Denn um diese Zeit war Schwester Katharina ganz bestimmt im Misericordia oder im Scala-Spital. Aber William Fleet war ein gewiegter Gegner. Er hatte Katharina eine Nachricht geschickt. »Ich sende euch Sernani Divani Savini. Er ist der schlechteste Mensch in ganz Jena und ein alter Freund von mir. Wenn ihr mit ihm fertig werdet, werdet ihr auch mit Luzifer selbst fertig, was ich übrigens keinen Augenblick bezweifle. Aber er ist schlüpfrig wie ein Aal. Sernani meine ich, nicht Luzifer. Fangt ihn und haltet ihn ganz fest, damit er euch nicht entschlüpft.« Katharina zeigte Frau Raymond den Brief, und immer wenn sie fortgehen musste, hielt er die Festung. Als Sernani kam, hieß er ihn aufs Herzlichste willkommen und sagte, er hoffe, dass Schwester Katharina bald wiederkommen würde. Er schickte heimlich einen Jungen zu Misericordia und versuchte inzwischen, das Interesse des Besuchers wachzuhalten. Er wusste genug über ihn, wie jedermann in Siena. Sernani war der Mann, der die Picardis, Vater und Sohn und ihr Bankgeschäft zugrunde gerichtet hatte. Er hatte die Familienschulden der Rinaldis aufgekauft und Piero Rinaldi ins Gefängnis sperren lassen. Er hatte so getan, als wollte er zwischen den Familien Tolmei und Manconi Frieden stiften und dann seine Vermittlerrolle dazu benutzt, Öl statt Wasser auf die Flammen zu gießen, mit dem Erfolg, dass diese beiden reichen, vornehmen Familien größere Mengen von Waffen kauften, an denen er einen schönen Profit machte. Er war verwegen genug, sich Feinde in den höchsten Ställen zu machen und gerissen genug, sie gegeneinander auszuspielen. Seit Menschengedenken hatte es keinen größeren Halunken in Siena gegeben. Raymond wusste, dass dieser Mann sich nie für etwas interessieren würde, was er ihm hätte sagen können. Er konnte ihn nur aufhalten, wenn er ihn zum Reden brachte. Und Reden bedeutete bei Sernani, sich mit seinen Erfolgen zu brüsten. Ob es denn wirklich wahr sei, dass Piero Rinaldi jahrelang im Gefängnis bleiben müsste? Wenn es noch Gerechtigkeit auf dieser Welt gibt, müsste er dort verfaulen, erwiderte Sernani und machte sich daran, das Bild seines Feindes in den schwärzesten Farben zu malen. Aber nach einigen Minuten brach er plötzlich ab und sagte, er müsse nun gehen. »Ich habe Bruder William Fleet versprochen, Schwester Katharina zu besuchen, aber da sie gerade fortgegangen ist und eine Menge dringender Arbeit auf mich wartet, entschuldigt mich bitte bei ihr und sagt ihr, wie leid es mir tue, sie nicht angetroffen zu haben. Vielleicht kann ich es zu einer anderen Zeit wieder einrichten.« Verzweifelt versuchte Frau Raymond es mit einem anderen Köder. »Es kommt nicht häufig vor, dass ein einfacher Mönch Gelegenheit hat, mit einem großen Finanzmann zu sprechen. Wie der Bruder, der die Verwaltung des Klosters unter sich habe, ihn darum beneiden würde. Und wie froh er wäre, wenn er Sernanis Meinung über die Preise von Land und Liegenschaften erfahren könnte. Würden sie in nächster Zukunft steigen oder fallen?« Sernani wusste, dass die Nonne nicht vor Sonnenuntergang zurück sein würde. Es war kein Grund vorhanden, unhöflich zu dem Bruder zu sein. Wohlwollend gab er ihm einen kurzen Abriss über die Preisentwicklung. Jetzt, da ein Waffenstillstand zwischen Mailand und den päpstlichen Staaten abgeschlossen worden sei, er war noch bei dem Thema, als eine kleine, noch recht junge Frau in der schwarz-weißen Tracht der Mantellate hereinkam. »Ach, da seid ihr ja, Schwester Katharina«, lächelte Frau Raymond und unterdrückte einen Seufzer der Erleichterung. »Dies ist Sernani Divani Savini, der große Finanzmann.« »Ich weiß von euch, Messer Nanni«, sagte Katharina, »ihr habt doch in dem Streit zwischen den Tolomei und Marconi zu vermitteln versucht.« »Ja, in der Tat«, nickte Sernani
0: mit gewichtiger Miene. Leider waren meine Bemühungen nicht von Erfolg gekrönt. Es scheint ganz unmöglich zu sein, solche alten Feindschaften auszumerzen. Beiden Parteien Waffen zu verkaufen, hilft wohl auch nicht viel dabei, erklärte Katharina seelenruhig. Aber ihr braucht euch keine Sorgen mehr zu machen, Messer Nanni. Der Frieden ist jetzt hergestellt.
1: Unmöglich.
0: Wie jede Sünde, sagte Katharina, war die Sache furchtbar dumm. Keine der beiden Parteien konnte über ihre Nasenspitze hinaussehen. Ich sprach mit dem jungen Stefano Marconi und mit Gottes Hilfe gelang es mir, seinen Blick etwas zu erweitern. Er sah bald ein, dass er wie ein kleines Kind war, das mit seinen Spielsachen spielte. Er ließ also den Tolomei sagen, dass er und seine Familie und ich uns in der San Cristofano-Kirche mit ihnen treffen würden. Und sie kamen auch und schlossen Frieden. Sie lächelte. Vielleicht könnt ihr noch ein gutes Geschäft mit ihnen machen und die Waffen billig wieder zurückkaufen, meinte sie honigsüß. Sie werden jetzt nicht mehr viel Verwendung dafür haben.
1: Und von all dem habe ich nichts gewusst, rief Ser Nanni außer sich.
0: Warum solltet ihr auch? Fragte Katharina unschuldig. Es geschah erst letzte Nacht.
1: Ser Nanni biss sich auf die Lippen. Es scheint, ich habe euch etwas

gab Katharina zurück. Zwischen den Ptolemäi und den Marconi ist keine Feindschaft mehr. Es ist Zeit für euch, dass ihr euch von euren anderen Feindschaften befreit. Das werde ich gewiss versuchen, sagte Sernani. Seine kleinen Augen glitzerten, aber auf meine eigene Weise. Gottes Weg ist besser als eure Wege. Ihr wollt sie vernichten. Er will, dass ihr mit ihnen in Frieden lebt. Wie lange wollt ihr noch gegen den Stachel löcken? So lange, bis ich meine Feinde endgültig besiegt habe, gute Schwester. Sernani begann jetzt Gefallen an der Sache zu finden. Es konnte noch eine vortreffliche Geschichte daraus werden, die er dem englischen Eremiten erzählen würde. An dieser guten Nonne war wirklich nichts Besonderes, aber wie in aller Welt hatte sie es nur fertig gebracht, die Marconi und die Ptolemäi zusammenzubringen. Und warum sah sie ihn so an?

0: Ein Mädchen aus Siena, ein Buch, aus dem wir in der Radio Horeb Erzählung heute weitergelesen haben. Geschrieben wurde es von Louis de Wohl, gelesen von Viola von der Burg. Wird Katharina es schaffen, Ser Nanni eines Besseren zu belehren? Schalten Sie gerne wieder ein bei der Erzählung wochentags um 11.15 Uhr hier bei Radio Horeb. 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
1: 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Jetzt gleich um 11.45 Uhr sind Sie eingeladen, mit uns die Sext, das Mittagslob der Kirche, zu beten. Dazu sind wir um 11:45 mit Frau Christina Hübner aus Pünderich an der Mosel verbunden.
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Ich darf Sie nun einladen, gemeinsam mit Frau Christina Hübner aus Pünderich an der Mosel die Sext, das Mittagslob der Kirche, zu beten. Die Texte finden Sie im Roten Stundenbuch. Wir beten die Sext vom Freitag der 6. Osterwoche ab Seite 485. Den Hymnus finden Sie auf Seite 262 und die Psalmen ab Seite 801. Oder Sie gehen im Internet auf stundenbuch.de. Richten wir jetzt im Gebet unseren Blick auf den Herrn Jesus.

0: O Gott, komm mir zu Hilfe.
1: Herr, eile mir zu helfen.
0: Ehre sei dem Vater und dem Sohn und dem Heiligen Geist.
1: Wie im Anfang, so auch jetzt und alle Zeit und in Ewigkeit. Amen. Halleluja.
0: O Gott, du lenkst mit starker Hand den wechselvollen Lauf der Welt, machst, dass den Morgen mildes Licht den Mittag voller Glanz erhält.
1: Lösch aus die Glut der Leidenschaft und tilge allen Hass und Streit. Erhalte Geist und Leib gesund, schenk Frieden uns und Einigkeit.
0: Du Gott des Lichts, auf dessen Reich der helle Schein der Sonne weist, dich loben wir aus Herzensgrund, Gott, Vater, Sohn und Heiliger Geist.
1: Amen.
0: Halleluja, Halleluja, Halleluja.
1: Halleluja, Halleluja, Halleluja.
0: Deine Hände haben mich gemacht und geformt. Gib mir Einsicht, damit ich deine Gebote lerne.
1: Wer dich fürchtet, wird mich sehen und sich freuen. Denn ich warte auf dein Wort.
0: Herr, ich weiß, dass deine Entscheide gerecht sind. Du hast mich gebeugt, weil du treu für mich sorgst.
1: Tröste mich in deiner Huld, wie du es deinem Knecht verheißen hast.
0: Dein Erbarmen komme über mich, damit ich lebe, denn deine Weisung macht mich froh.
1: Schande über die Stolzen, die mich zu Unrecht bedrücken. Ich aber sinne nach über deine Befehle.
0: Mir sollen sich alle zuwenden, die dich fürchten und ehren und die deine Vorschriften kennen.
1: Mein Herz richte sich ganz nach deinen Gesetzen. Dann werde ich nicht zu Schanden.
0: Ehre sei dem Vater und dem Sohn und dem Heiligen Geist.
1: Wie im Anfang, so auch jetzt und alle Zeit und in Ewigkeit. Amen.
0: Entreiß mich den Feinden, mein Gott. Beschütze mich vor meinen Gegnern.
1: Entreiß mich denen, die Unrecht tun. Rette mich vor den Mördern.
0: Sieh her, sie lauern mir auf. Mächtige stellen mir nach.
1: Ich aber habe keinen Frevel begangen und keine Sünde. Herr, ich bin ohne Schuld.
0: Sie stürmen vor und stellen sich auf. Wach auf, komm mir entgegen, sieh her.
1: Meine Stärke, an dich will ich mich halten, denn du, Gott, bist meine Burg.
0: Mein huldreicher Gott kommt mir entgegen. Gott lässt mich herabsehen auf meine Gegner.
1: Ich aber will deine Macht besingen, will über deine Huld jubeln am Morgen.
0: Denn du bist eine Burg für mich, bist meine Zuflucht am Tag der Not.
1: Meine Stärke, dir will ich singen und spielen. Denn du, Gott, bist meine Burg, mein huldreicher Gott.
0: Ehre sei dem Vater und dem Sohn und dem Heiligen Geist.
1: Wie im Anfang, so auch jetzt und alle Zeit und in Ewigkeit. Amen.
0: Du hast uns verworfen, o Gott, und zerschlagen. Du hast uns gezürnt, richte uns wieder auf.
1: Erschüttert hast du das Land und gespalten. Heile seine Risse, denn es kam ins Wanken.
0: Du hast dein Volk hart geprüft. Du gabst uns betäubenden Wein zu trinken.
1: Für alle, die dich fürchten, hast du ein Zeichen aufgestellt, zu dem sie fliehen können vor dem Bogen.
0: Hilf mir, deiner Rechten, erhöre uns, damit die gerettet werden, die du so sehr liebst.
1: Gott hat in seinem Heiligtum gesprochen. Ich will triumphieren, will sichem verteilen und das Tal von Sukkot vermessen.
0: Mein ist Gilead, mein auch Manasse. Ephraim ist der Helm auf meinem Haupt. Juda, mein Herrscherstab.
1: Doch Moab ist mein Waschbecken, auf Edom werfe ich meinen Schuh. Ich triumphiere über das Land der Philister.
0: Wer führt mich hin zu der befestigten Stadt? Wer wird mich nach Edom geleiten?
1: Gott, hast denn du uns verworfen? Du ziehst ja nicht aus, o Gott, mit unseren Heeren.
0: Bring uns doch Hilfe im Kampf mit dem Feind, denn die Hilfe von Menschen ist nutzlos.
1: Mit Gott werden wir Großes vollbringen. Er selbst wird unsere Feinde zertreten.
0: Ehre sei dem Vater und dem Sohn und dem Heiligen Geist.
1: Wie im Anfang, so auch jetzt und alle Zeit und in Ewigkeit. Amen.
0: Halleluja, Halleluja, Halleluja.
1: Wir hören eine Kurzlesung aus dem Brief an die Galater. Ihr alle, die ihr auf Christus getauft seid, habt Christus als Gewand angelegt. Es gibt nicht mehr Juden und Griechen, nicht Sklaven und Freie, nicht Mann und Frau. Denn ihr alle seid einer in Christus Jesus.
0: Der Herr ist den Jüngern erschienen. Halleluja.
1: Sie sahen ihn und freuten sich. Halleluja.
0: Allmächtiger Gott, in der Auferstehung und Himmelfahrt deines Sohnes öffnest du uns das Tor zum ewigen Leben. Lenke unser Herz, dass wir auf ihn schauen, den Urheber unseres Heiles, der zu deiner Rechten thront, und schenke allen Getauften das unsterbliche Leben, wenn er in Herrlichkeit wiederkommt, der in der Einheit des Heiligen Geistes mit dir lebt und herrscht in alle Ewigkeit.
1: Amen.
0: Singet Lob und Preis.
1: Dank sei Gott dem Herrn. Vielen Dank an Frau Christina Hübner aus Pünderich an der Mosel für das gemeinsame Gebet der Sext, dem Mittagslob der Kirche. Hier bei Radio Horeb bleiben wir im Gebet. Wir laden Sie ein, um 12 Uhr das Regina Zöli mit uns zu beten. Dazu sind wir dann verbunden mit unserem Programmdirektor Pfarrer Richard Kocher in Balderschwang. Liebe Hörerinnen und Hörer, ich darf mich für heute von Ihnen verabschieden. Im Studio München am Mikrofon war Bernadette Zeise-Bauer. Ich wünsche Ihnen weiter viel Freude mit unseren Sendungen. Mein Kollege Pascal Guégan im Medienhaus Balderschwang übernimmt nun die Regie und begleitet Sie weiter durch das Programm. Ich wünsche Ihnen noch einen gesegneten Tag.

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Wir beten jetzt das Regina Zöli, heute wieder mit unserem Programmdirektor Pfarrer Richard Kocher. Vom Pfarrer Kocher hören wir danach im Anschluss auch gleich die Mittagsansprache.

0: Wir sind noch in der Osterzeit, in der Novene auf Pfingsten hin und versammeln uns geistig im Obergemach mit der Gottesmutter Maria und den Aposteln und beten jetzt innig um den Heiligen Geist. Wir grüßen die Gottesmutter Maria. Freu dich, du Himmelskönigin. Halleluja.
1: Den du zu tragen würdig warst. Halleluja.
0: Er ist auferstanden, wie er gesagt hat. Halleluja.
1: Bitt Gott für uns. Halleluja.
0: Freu dich um frohlocke Jungfrau Maria. Halleluja.
1: Denn der Herr ist wahrhaft auferstanden. Halleluja.
0: Lasset uns beten. Allmächtiger Gott, durch die Auferstehung deines Sohnes, unseres Herrn Jesus Christus, hast du die Welt mit Jubel erfüllt. Lass uns durch seine jungfräuliche Mutter Maria zur unvergänglichen Osterfreude gelangen. Darum bitten wir durch Christus, unseren Herrn.
1: Amen.
0: Herr, gib den Verstorbenen die ewige Ruhe.
1: Und das ewige Licht leuchte ihnen.
0: Herr, lass sie ruhen in Frieden.
1: Amen.
0: Wir beten heute für das Anliegen des Papstes und natürlich auch für ihn persönlich, für Ernährung für alle. In Afrika ist es ein riesiges Problem. Ein Bischof aus der Zentralafrikanischen Republik war einmal hier und er hat die verschiedenen Sprachen lernen müssen. Und die ersten Sätze, die immer er in Swahili und anderen Sprachen Lingala gelernt hat, waren immer: Ich habe Hunger. Ja, das ist furchtbar. Das müsste nicht sein. Wenn man die Güter gerecht verteilt, dann müsste keiner hungern. Es kann auch nicht sein, dass diese Länder unvorstellbar reich im Boden sind, in den Bodenschätzen, in den seltenen Mineralien, die Menschen aber über der Erde hungern müssen, während einige wenige den Milliarden sich in die Taschen stecken. Beten wir um eine gute Ernährung für alle Menschen, auch dass wir selber unser Konsumverhalten überdenken und einschränken. Freitag ist für mich immer auch ein Fast- und Gebetstag. Brot und Wasser reicht mir an diesem Tag. Die Mutter Gottes hat gesagt, dass wir dadurch Kriege verhindern und aufhalten können, wenn wir Rosenkranz beten und fasten. Ich lade sie dazu ein. Vater unser im Himmel, geheiligt werde dein Name, dein Reich komme, dein Wille geschehe wie im Himmel, so auf Erden.
1: Unser tägliches Brot gib uns heute und vergib uns unsere Schuld, wie auch wir vergeben unseren Schuldigern. Und führe uns nicht in Versuchung, sondern erlöse uns von dem Bösen.
0: Gegrüßet seist du, Maria, voll der Gnade, der Herr ist mit dir. Du bist gebenedeit unter den Frauen und gebenedeit ist die Frucht deines Leibes, Jesus.
1: Heilige Maria, Mutter Gottes, bitte für uns Sünder, jetzt und in der Stunde unseres Todes. Amen.
0: Ehre sei dem Vater und dem Sohn und dem Heiligen Geist.
1: Wie im Anfang, so auch jetzt und alle Zeit und in Ewigkeit. Amen.
0: Maria, Mutter der Kirche, bitte uns viele geistliche Berufungen und christliche Familien.
1: Amen. Amen.

0: Liebe Hörerfamilie, zunächst ein schönes Ergebnis, dass der Sendestandort Schneeeifel aufgeschaltet worden ist in Prüm. Ursprünglich sollte das schon im vergangenen Jahr der Fall sein, hat sich aber bis auf den heutigen Tag, bis auf jetzt den Mai 2026 verschoben. Sendeleistung 5 kW, das ist schon ganz ordentlich. Also es werden immer noch Sender aufgeschaltet, um die letzten Lücken für DAB Plus in ganz Deutschland zu schließen. Das Aufstiegsszenario hat übrigens exakt mit der Erteilung der Lizenz begonnen und das war am 17. Mai 2011, es waren 15 Jahre, dass Digitalradio Radio Horeb zugeteilt worden ist und dann hat bald schon auch die Aufschaltung begonnen. Einige Regionen und Städte waren von Anfang an dabei und andere müssten bis jetzt 15 Jahre warten. Was die Menschen oft interessiert, sind Fragen zur Liturgie. Ich halte mich hier natürlich an die Vorgaben von Rom und an das, was das Liturgische Institut in Trier uns mitteilt. Da gibt es eine Abteilung mit Experten, mit Professoren für Liturgiewissenschaft, die sich da gut auskennen. Und manchmal sind die Fragen gar nicht so leicht zu beantworten. Und weil das ins Leben greift, interessiert es die Menschen. Der Pfingstmontag steht jetzt dann auch bald bevor. Und da ist die Frage, ob man eine ökumenische Segensfeier machen kann, statt einer Eucharistiefeier. Eine weitere Frage war, die Eucharistiefeier wurde ja Gründonnerstag eingesetzt. Ist Brotbrechen im Kindergottesdienst sinnvoll? Und soll man Stipendien für Wortgottesfeiern annehmen in einer Pfarrei? Ob man da überhaupt Stipendiengelder erheben soll? Für die Heilige Messe werden ja Messstipendien 5 Euro erhoben. Das geht nicht darum, dass man die Heilige Messe bezahlt, die ist unbezahlbar. Das sind einfach die Auslagen für Wasser, für Wein, für Strom, für Heizung, für Licht, für die Paramente, also sozusagen um die äußeren Unkosten zu decken. Die Messe, wie gesagt, ist unbezahlbar. Also, irgendwo habe ich gehört, dass der Pfingstmontag ein sehr geeigneter Termin für einen ökumenischen Gottesdienst sei. Kann dafür die Eucharistiefeier an diesem Tag ausfallen? Da hat Eduard Nagel, seinerzeit der Leiter des Instituts, geschrieben, der Pfingstmontag bietet sich tatsächlich als Gelegenheit für einen ökumenischen Gottesdienst an. Das Festgeheimnis selbst, die Herabkunft des Heiligen Geistes, als Abschluss der Ereignisse nach der Auferstehung Jesu, beschließt die Osterzeit am 50. Tag am Pfingstsonntag. Da passt ein Aufgreifen des gleichen Gedankens am Tag darauf nicht recht. Bei uns gibt es ja, wie an allen anderen Hochfesttagen, noch einen zweiten Feiertag, den Ostermontag, den zweiten Weihnachtsfeiertag und den Pfingstmontag. In anderen Nationen, etwa in Italien, gibt es den Pfingstmontag nicht. Deshalb hat die Kirche auch, Papst Franziskus, dem Pfingstmontag die folgende Intention gegeben, Maria, Mutter der Kirche. Bei uns kann das am anderen Tag gefeiert werden, weil der Pfingstmontag eben doch liturgisch noch verankert ist. Also es ist sozusagen ein Nachklapp zu Pfingsten. Aber das eigentliche Geschehen ist die Geistsendung am Pfingsttag selber. Es bietet sich aber jetzt an, so Nagel weiter, einen Aspekt in den Blick zu nehmen, der in der Zeit nach Pfingsten, also nach der Gründerkirche, Gesicht tief geprägt und die Herzen der Gläubigen bewegt hat. Der Verlust der Einheit der Kirche. Dazu kommt, dass in vielen Gemeinden in den Tagen vor Pfingsten die Gebetswoche für die Einheit gehalten wird, für die Einheit der Christen. Da kann der Pfingstmontag einen würdigen Abschluss bilden und tut dies tatsächlich an vielen Orten, auch auf Stadt- und Dekanatsebene. Ein ökumenischer Gottesdienst ist an diesem Tag freilich nicht zur Zeit oder anstelle der üblichen Eucharistiefeier gestattet. Es gilt die allgemeine Regel, dass an gebotenen Feiertagen wie an Sonntagen solche Gottesdienste nicht in Konkurrenz zur Eucharistiefeier treten dürfen, zu deren Besuch die Gläubigen ja verpflichtet sind. Also klare Aussage, macht Sinn, eine Feier, eine Segensfeier zu veranstalten, zur Reinheit der Kirche, aber nicht in Konkurrenz als Ersatz für die Eucharistiefeier. Brotbrechen im Kindergottesdienst. Folgende Frage. In unserer Gemeinde gibt es regelmäßig Krabbe-Gottesdienste für die 0- bis 4-Jährigen. Kurz vor dem Segen wird immer Brot gesegnet und geteilt. Nun ist dieses Element in die Kritik geraten. Was ist sinnvoll? was ist zu beachten? Da denkt man ja, ist so eigentlich harmlos, Brot gesegnet und die Kinder ausgeteilt. Aber das Liturgische Institut hat da eindeutige Antwort gegeben. Ein solcher Ritus ist in der Tat problematisch. Erinnert er doch stark an die Eucharistie und kann zu Verwechslungen Anlass geben. Deshalb sollten innerhalb eines Gottesdienstes, und jetzt wird die Instruktion aus Rom, Redemptionis Sacramentum 96 zitiert, keine essbaren und nicht essbaren Dinge nach Art der Kommunion ausgeteilt werden. Grundsätzlich können jedoch Agape feiern mit Speisesegen und Mahl eine sinnvolle Hinführung zum Verständnis der Eucharistie sein. Diese sollten aber getrennt vom Gottesdienst stattfinden. Eine Agape, also so ein Liebesmahl, ist eine echte Sättigungsmahlzeit. Tischkultur, schön gedeckte Tische mit Tischdecken, Kerzen, Blumen und ritualisierte Elemente, Kerzen entzünden, Gesang, Gebet, Segen, gemeinsamer Beginn, Teilen, vertiefen die Bedeutung des Mahlfeierns. Dies ermöglicht Erfahrungen, an die bei der Erstkommunionvorbereitung angeknüpft werden kann. Wichtig ist die Unterscheidung zwischen einem gewöhnlichen Mahl oder einer Agape auf der einen Seite und der Feier der Eucharistie auf der anderen, weil der Sinn der Eucharistie eben viel weiter reicht. Sie ist zugleich erinnernde Vergegenwärtigung des letzten Abendmahls Jesu mit seinen Jüngern, Lobpreis und Danksagung, persönliche Hingabe, Teilhabe am Opfer Christi, Anteil am Leib Christi, Stärkung der kirchlichen Gemeinschaft. Also da wird alles an Argumenten aufgefahren, dass die Eucharistie eben vollkommen aus allem herausragt und dass man jetzt da nicht so eine Art Nachahmung der Eucharistie auch bei Krabbelgottesdienste machen sollte, Brot austeilen, segnen, wurde von Rom ausdrücklich verboten, dass das nicht nach Art der Kommunion gehandhabt werden soll. Die letzte Frage, Stipendien für Wortgottesfeiern. Auch wenn sonntags eine Wortgottesfeier ist, zahlen bei uns Gemeindemitglieder nach wie vor Messintentionen. Die Intentionen werden dann in der Wortgottesfeier verlesen. Das Stipendium wird am Priester armer Diözesen weitergeleitet. Ist das eine richtige Lösung? Ganz klar, die Antwort der Redaktion: Für Wortgottesfeiern darf es keine Stipendien geben. Das ergibt sich theologisch aus dem eigenen Zusammenhang des Stipendienwesens mit der Messopferlehre und ist im Kirchenrecht eindeutig verboten. Sinnvoll ist es aber, ein Jahresgedächtnis von Verstorbenen nicht einfach zu übergehen. Nur wer einen bestimmten Sonntag stattfindet, dieses Gedächtnis und keine Eucharistie, sondern eine Wortgottesfeier stattfindet. Dabei muss aber den Stipendiengebern unmissverständlich gesagt werden, dass die Eucharistiefeier für die Intention nicht der Gemeindegottesdienst des Sonntags ist, sondern als ihr Stipendium weitergegeben wird. Das Gleiche muss gesagt werden, wenn mehrere Stipendien für einen Tag gegeben werden. Dann darf nämlich nur eine einzige für eine Eucharistiefeier angenommen werden, während die anderen weiterzuleiten sind. Also das sehen Sie manchmal bei Gottesdienstanzeigen, eine ganze Litanei von Intentionen aufgeführt, wenn man jetzt die Messe feiert, also 10, 12 habe ich schon gesehen, aber die Messe findet immer nur für eine Person statt. Und die anderen Intentionen werden dann in die Mission weitergeleitet, dass sie dort gefeiert werden. Also man denkt an die Person, betet für sie, weil es ein Jahrtag ist, aber man kann nicht frei Gleichzeitiges tun, bis die Messintention nur für eine Person. Dennoch sollen die Angehörigen zu der Wortgottesfeier eingeladen werden. Bei der Feier soll das Gedächtnis des Verstorbenen Eingang in die Fürbitten finden. Nicht statthaft ist, ist die Ankündigung im Pfarrbrief mit einer Formulierung Wort Gottesfeier für NN, also für den Namen des Verstorbenen. Besser heißt es Wort Gottesfeier mit Gebetsdenken an diese Person. Also auf Intention jetzt hier zu verstehen ist, man behält ja das Geld nicht für sich, man gibt es weiter an die Mission, sollte man trotzdem keine Stipendien erheben, um keine Missverständnisse hervorzurufen. Ich bete noch mit Ihnen den Heiligen Geist Hymnus und lade Sie herzlich ein, für die Kirche, für sich, das jetzt auch zu tun. Heute ist die ganz große Novene der Kirche. Begeben wir uns geistlich in das Abendmahlsaal, in den Abendmahlsaal, in den Obergemach, das Obergemach hinauf. 342 im Gotteslob. Komm, Heiliger Geist der Lebenschaft, erfülle uns mit deiner Kraft. Dein Schöpferwort rief uns zum Sein, nun hauch uns Gottes Odem ein. Komm, Tröster, der die Herzen lenkt, du Beistand, den der Vater schenkt. Aus dir strömt Leben, Licht und Glut, du gibst uns Schwachen Kraft und Mut. Dich sendet Gottes Allmacht aus, im Feuer und im Sturmesbraus. Du öffnest uns den stummen Mund und machst der Welt die Wahrheit kund. Entflamme Sinne und Gemüt, dass Liebe unser Herz durchglüht und unser schwaches Fleisch und Blut in deiner Kraft das Gute tut. Die Macht des Bösen banne weit, schenk deinen Frieden alle Zeit. Erhalte uns auf rechter Bahn, dass Unheil uns nicht schaden kann. Lass gläubig uns den Vater sehen, sein Ebenbild den Sohn verstehen und dir vertrauen, der uns durchdringt und uns das Leben Gottes bringt. Amen. Sendest du deinen Geist aus, so werden sie alle erschaffen und du erneuerst das Antlitz der Erde. Lasset uns beten. Gott, du hast die Herzen deiner Gläubigen durch die Erleuchtung des Heiligen Geistes gelehrt. Gib, dass wir in diesem Geist erkennen, was recht ist und alle Zeit seinen Trost und seine Hilfe erfahren. Darum bitten wir durch Christus, unseren Herrn.
1: Amen.
0: Der Herr sei mit euch.
1: Und mit deinem Geiste.
0: Es segne sie und mache ihr Herz offen für den Empfang der Gaben, der Charismen, des Heiligen Geistes, seiner Gnadengeschenke, seiner Früchte, der mächtige und gütige Gott, der Vater, der Sohn und der Heilige Geist.
1: Amen.
0: Ich wünsche Ihnen eine gesegnete Zeit.
1: Das war unser Programmdirektor Pfarrer Richard Kocher. Von ihm haben wir gerade eben diese Mittagsansprache gehört und zuvor haben wir das Regina Zöli gebetet. Die Mittagsansprache, die können Sie bei uns in der Mediathek auf unserer Website horeb.org unter der Rubrik Mittagsansprache nachhören. 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Im Studio Pascal Gégan.

0: Sie hören Radio Horeb mit dem Streiflicht-Nachrichtenmagazin an diesem Freitagmittag. Aus dem Studio hier in Balderschwang im Oberallgäu begrüßt Sie zum Start ins Wochenende ganz herzlich Pascal Gégan. Unsere Themen hier heute im Streiflicht im Überblick. Heute zieht wieder die größte Reiterprozession Europas durch Weingarten in Oberschwaben. Im Zentrum dessen die Heiligblutreliquie, die Blut von Jesus enthalten soll. 1800 Reiter und mehrere tausend Besucher werden bei dieser Prozession erwartet. Unter ihnen auch Diakon Michael Wielert von Radio Horeb. Und zwar nicht nur als Besucher, sondern gleich als Reiter. Und mit Diakon Michael Wielert, da sprechen wir gleich über dieses besondere Ereignis. Außerdem, Pfingsten steht vor der Tür und damit beginnt für viele Christen eine besondere Zeit des Gebets, die Pfingstnovene. 9 Tage lang bereiten sich Gläubige auf das Kommen des Heiligen Geistes vor. Und über diese besondere Zeit des Gebets sprechen wir heute mit Pastor Roland Bohnen aus Selfkant im Bistum Aachen. Und jetzt die aktuellen Meldungen aus Kirche und Welt für Sie. Weingarten in Oberschwaben. Der sogenannte Blutritt findet heute in Weingarten in Oberschwaben statt. 1800 Teilnehmer sowie mehrere tausend Besucher sind dabei. Unter den Reitern auch Horeb-Moderator Diakon Michael Wielert aus Ravensburg. Das Interview mit ihm finden Sie in der Horeb-Mediathek. Die Reiterprozession ist die größte ihrer Art in ganz Europa und hat eine jahrhundertelange Geschichte. Der Legende nach enthält das goldene, mit Edelsteinen besetzte Reliquiengefäß Blut des gekreuzigten Jesus. Es soll direkt nach der Kreuzigung von einem römischen Soldaten aufgefangen worden sein. Über verschlungene Wege gelangte die Reliquie ins italienische Mantua und schließlich im 11. Jahrhundert nach Weingarten in Baden-Württemberg. Tholey im Saarland. Experten vermessen die Benediktinerabtei Tholey im Kreis St. Wendel, eines der ältesten Klöster Deutschlands, mit einer Drohne. Es geht um eine hochpräzise Bestandsaufnahme der mittelalterlichen Anlage. Die von dem Vermesserteam eingesetzten Techniken liefern den Denkmalpflegern Daten im Millimeterbereich. Ziel sei eine präzise, digitale, dreidimensionale Dokumentation. Die erstmals im Jahr 634 erwähnte Abtei Tholey zählt zu den ältesten Klöstern auf deutschem Boden. International bekannt wurde sie durch die Chorfenster der Abteikirche, die der Künstler Gerhard Richter gestiftet hat. Vatikanstadt. Papst Leo leitet persönlich die Trauerfeier für den Schweizer Kardinal Emil Paul Czerek. Der Trauergottesdienst findet am Nachmittag im Petersdom statt. Beerdigt wird der Kardinal später in seiner Heimat im Schweizer Wallis. Der langjährige Vatikan-Diplomat Czerek war am Dienstag unerwartet im Alter von 79 Jahren im vatikanischen Gästehaus Santa Marta gestorben. 2025 hatte er auch an der Papstwahl teilgenommen. Bis 2024 war Czerek im diplomatischen Dienst des Vatikans. Zuletzt war er der erste Nicht-Italiener als Papstbotschafter in Italien und San Marino. Zuvor hatte der Schweizer den Vatikan in vielen anderen Ländern vertreten. So war Czerek zum Zeitpunkt der Wahl von Papst Franziskus Nuntius in Argentinien. Neben Kurienkardinal Kurt Koch war er der zweite Schweizer Purpurträger. In eigener Sache. 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
1: Streiflicht-Nachrichtenmagazin bei Radio Horeb, Ihrer christlichen Stimme in Deutschland. Hier im Studio in Balderschwang an diesem Freitag für Sie, Pascal Gigon. In Weingarten in Oberschwaben, da findet heute die größte Reiterprozession Europas statt. Der sogenannte Blutritt. Rund 1800 Reiter und mehrere tausend Besucher werden dort erwartet. Im Mittelpunkt, da steht eine Reliquie, die nach der Überlieferung das Blut Jesu Christi enthält. Und mit dabei bei diesem Blutritt heute in Weingarten ist auch Diakon Michael Wielert von Radio Horeb. Und zwar nicht als Besucher, sondern als einer der Reiter. Und mit Diakon Michael Wielert sprechen wir heute über diese besondere Prozession. Grüß dich, Michael.
2: Ein herzliches Grüß Gott, Pascal, und herzliche Grüße an unsere Hörerinnen und Hörer von Radio Horeb.
1: Michael, du bist ja dieses Jahr wieder beim Blutritt in Weingarten dabei und das auch nicht zum ersten Mal. Wie lange machst du das Ganze denn schon?
2: Ich glaube, dass es dieses Jahr mein 7. Ritt ist. Ich reite mit seit 2017, aber es war ja eine Pause zwischendrin mit Corona. Also es ist dieses Jahr mein 7. Ritt.
1: Und wie kam es dann überhaupt dazu, dass du da ja jetzt mitreitest?
2: Ja, also ich wurde 2013 zum Diakon geweiht und ein paar Jahre später wurde ich dann in der Gemeinde gefragt, ob ich eigentlich reiten kann. Und ich kann das von der Jugend an. Und dann habe ich gesagt, ja. Und dann haben sie gefragt, ob ich sie als Diakon nicht begleiten würde, weil jede Gruppe hat einen Geistlichen dabei. Also jede Blutreitergruppe von jeder Gemeinde reitet mit einem Geistlichen. Ich bin dann mit meiner Gemeinde St. Christina auf dem Weg.
1: Und was hat dich denn dann damals motiviert, da Ja zu sagen und mitzumachen?
2: Also, mit Sicherheit eine Portion Neugier. So lange auf dem Pferd zu sein, zu reiten, zu beten, gemeinsam unterwegs zu sein, das hat mich bewegt. Und da wollte ich wissen, wie das ist. Und das ist tatsächlich auch das Besondere daran, gemeinsam einen Pilgerweg auf dem Pferd zu machen. Das macht man ja nicht alle Tage, in Ravensburg, in der Region eben mindestens einmal im Jahr. Und das hat mich fasziniert. Und das fasziniert mich auch bis heute noch. Dieses gemeinsame Unterwegssein, das ist jedes Jahr etwas Besonderes.
1: Und für Leute, die diesen Blutritt oder sowas in der Art nicht kennen, wie läuft denn solch eine Prozession ab? Wie kann man sich das denn vorstellen?
2: Also das ist natürlich ein großes Fest hier in der Region. Wenn man nicht nur auf den Blutritt schaut, dann beginnt das eigentlich am Vorabend Christi Himmelfahrt. Da ist eine feierliche Abendmesse mit der Festpredigt. Das ist dieses Jahr unser neuer Bischof, Bischof Klaus Krämer. Und anschließend gibt es eine Lichterprozession zum Kreuzberg. Und dann ist die ganze Nacht über Gebet in der Basilika, wo das heilige Blut eben ist. Und dann beginnt der Ritt offiziell morgens um 7 Uhr. Wir als Blutreitergruppe beginnen aber von zu Hause aus loszureiten um 4.30 Uhr. Also ganz früh reiten wir nach Weingarten. Dort ist dann die Aufstellung. Dann kommt der Heiligblutreiter mit der Reliquie und segnet alle Reiter. Also der reitet schon auf dem Pferd über den Aufstellungsplatz oder die Straßen, wo die Blutreiter sich aufstellen, segnet jeden. Und dann beginnt die Prozession. Und da reitet man zuerst durch die Stadt, durch Weingarten durch. Und dann geht man hinaus auf die Felder und Fluren. Und das ist dann meistens auch da, wo wir gemeinsam beginnen zu beten. Also wo wir dann einen Rosenkranz oder zwei Rosenkränze beten, je nachdem, wie das vom Weg sich ausgeht. Und wo wir auch gemeinsam Lieder singen, natürlich Marienlieder, Lieder für den Segen, für die Region, weil wir sind natürlich segnend unterwegs. Wir alle beten für uns, für unsere Gemeinde, für unsere Region und für die Herausforderungen in unserer Welt.
1: Und wie bereitet man sich denn auf so einen großen Tag, auf so ein großes Ereignis vor?
2: Ja, da gibt es zwei Wege, sich vorzubereiten. Der eine ist der praktische. Das heißt, man muss natürlich im Vorfeld ein bisschen reiten, sich an das Pferd gewöhnen. Es gibt vieles zu organisieren, weil Pferde von außerhalb kommen. Man bekommt nicht einfach so 1800 Pferde hier in die Region. Das heißt, da muss ein Stall vorbereitet werden, die Übernachtung, die ganze Organisation. Also das ist mal eine Vorbereitung. Die andere Vorbereitung ist so die innerliche Vorbereitung. Da geht jeder seinen Weg. In meiner Blutreitergruppe beginnt das morgens mit Himmelfahrt. Wir machen eine Prozession gemeinsam, da ohne Pferd, zu Fuß. Und da beginnen wir mit gemeinsam beten, gemeinsam Fete machen. Und dann gibt es auch für jeden Einzelnen so eine Vorbereitung, wo man sich Gedanken drüber macht. Was ist für mich dieses Jahr vielleicht dran, was ich mit auf den Pilgerweg nehme? Und das ist ganz unterschiedlich. Und manches Mal habe ich da Gespräche mit denjenigen, die mitreiten, wenn es da etwas gibt, über was sie sprechen wollen. Also man geht einen gemeinsamen geistlichen Weg, der eine Vorbereitung ist, aber der eben auch zur Prozession dazugehört.
1: Michael, dieser Blutritt, das hat ja eine lange Tradition schon. Wie lange gibt es denn diesen Blutritt überhaupt schon und was ist so dieser Hintergrund dessen?
2: Ja, also beginnen wir mit dem Hintergrund. Hintergrund ist der Stein, auf dem das Blut Jesu ist. Der Stein war ursprünglich größer, heute besteht er aus drei Teilen. Ein Teil des Steines ist im Vatikan, ein Teil ist in Mantua und ein Teil ist hier bei uns in Weingarten. Das ist zum einen mal die Reliquie, die wir da aus der Kirche holen und mit der wir segnend den Weg gehen. Und diese Prozession, die hat hier über 900 Jahre Tradition. Also seit über 900 Jahren wird immer an diesem Freitag durch die Fluren geritten und sozusagen das neu bestellte Feld, aber auch die Region, die Menschen, die dort leben, gesegnet. Das wird in unterschiedlicher Art stattgefunden haben. Ich habe mal gelesen, dass früher das über mehrere Tage ging. Heute ist das eben nur noch ein Tag.
1: Und wie du schon gesagt hast, im Zentrum dieser Prozession, da ist ja diese Heiligblutreliquie. Was wissen wir denn genau über die? Könntest du uns vielleicht ein bisschen was über ihre Herkunft oder auch deren Kraft, die von ihr ausgeht, erzählen?
2: Eigentlich ist in der Basilika, also das ist die Kirche in Weingarten, die Geschichte gleich, wenn man zur Türe hereinkommt, oben drüber in einem großen Fresko. Da sieht man die Kreuzigung von Jesus und man sieht, wie der Soldat in die Seite von ihm sticht und aus dieser Seite das Blut herausströmt. Und auf diesem Bild ist das so dargestellt, dass das Blut Jesu Christi direkt in das Auge des Soldaten, der Name, der uns überliefert ist, ist Longinus. Und es trifft direkt in sein Auge. Und er soll damals erkannt haben und gesagt haben, das ist der wahre Gott, ja, Jesus Christus. Und dieses Erkennen, das auch dargestellt wird durch das direkte Berühren des Auges, das ist, glaube ich, für unsere Zeit heute ganz wichtig. Er hat damals ein Stein von diesem Blut eben mitgenommen. Es gibt so eine Überlieferung, wie das dann nach Italien gekommen ist durch Könige, praktisch der Stein dann in die Erbschaften geteilt worden ist und so eben ein Teil auch nach Weingarten gekommen ist, weil in der Basilika ist die Gruft der Welfen, also die Welfen sind dort bestattet. Und da gibt es eben diesen Weg, wie das hierher gekommen ist. Aber die Bedeutung ist wirklich, dass das Blut Christi uns heilt. Ja? Blut Christi, tränke mich. Wir kennen dieses Gebet, das uns überliefert ist. Und das ist wirklich etwas Besonderes. Und viele, die dorthin pilgern, nicht nur mit dem Pferd die Wallfahrt machen, sondern eben auch zum Blutritt kommen, für die ist das wichtig, gesegnet zu werden. Und da gibt es auch Berichte, wie Heilungen passiert sind aufgrund des Blutes. Man kann da auch natürlich jeden Tag in die Basilika gehen. Im Altar vorne ist die Heiligblutreliquie immer zu sehen und dort kann man immerhin verehren und beten.
1: Dann dir vielen herzlichen Dank für diesen Überblick zum Blutritt, der in Weingarten heute dann stattfindet. Vielen herzlichen Dank dir. Dürfte ich zum Abschluss noch um deinen Segen bitten.
2: Danke dir, Pascal, für die Fragen und liebe Hörerinnen und Hörer. Gerne spreche ich Ihnen und dir, Pascal, den Segen zu. Und das natürlich mit dem Blick auf das heilige Blut. Und so segne und schenke Ihnen Heil an Leib, Seele und Geist, der dreifaltige Gott, der Vater, der Sohn und der Heilige Geist.
1: Amen. Amen. Das war Diakon Michael Wielert von Radio Horeb, der beim Blutritt der größten Reiterprozession Europas heute in Weingarten mit dabei ist. 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

0: Gewinne. 9 Tage lang wird da ab heute, dem 15. Mai, um das Kommen des Heiligen Geistes gebetet. Die Pfingstnovene, die lädt Christen dazu ein, sich innerlich neu auszurichten und auf dieses große Fest vorzubereiten. Und über diese Pfingstnovene, darüber sprechen wir heute mit Pfarrer bzw. Pastor Roland Bohnen aus Selfkant im Bistum Aachen. Grüß Gott, Pastor Bohnen.
1: Ja, grüß Gott.
0: Pastor Bohnen, beten Sie dieses Jahr die Pfingstnovene mit?
1: Also ich habe mir schon seit langer Zeit, eigentlich schon seit der Zeit, als ich noch Priesteramtskandidat war, vorgenommen, immer die Pfingstnovene zu beten. Insbesondere, weil ich auch diese Zeit so wertvoll finde und weil ich ja auch wichtig finde, den Heiligen Geist zu verehren. Und ich sehe auch, dass es noch bei vielen Menschen nicht so bekannt ist, was denn jetzt Pfingsten bedeutet, was der Heilige Geist ist. Und ich bemühe mich dann auch zum Beispiel, dass in den Messen vor Pfingsten auch Heiliggeist-Lieder gesungen werden. Also dass man diese Pfingstnovene besonders ernst nimmt. Beispielsweise bei Ostern oder Weihnachten hat man eine Weihnachtsoktav, eine Osteroktav und gerade auch nach Ostern singt man noch wochenlang die schönen Osterlieder. Aber wenn jetzt Pfingsten ist, ist ja nur noch der Pfingstmontag und dann fängt wieder der Jahreskreis an. Man kann natürlich auch dann noch Pfingstlieder oder Heiliggeistlieder singen, aber eigentlich die Zeit, wo man sich auf das Kommen des Heiligen Geistes vorbereitet, ist eben die Pfingstnovene, die eben vor Pfingsten liegt und nicht wie bei Ostern und Weihnachten die Oktav, die im Anschluss noch gefeiert wird. Also wenn man sich nicht vorher auf Pfingsten einstimmt, dann ist es ganz schnell vorbei. Da können wir ja in Deutschland noch Glück haben, dass wir den Pfingstmontag noch haben. In anderen Ländern ist es sogar nach dem Pfingstsonntag dann schon vorbei. Also deswegen lege ich großen Wert auf die Pfingstnovene, weil sonst hat man fast nie, zumindest offiziell liturgisch, die Gelegenheit, mal wirklich den Heiligen Geist zu würdigen, den Heiligen Geist wertzuschätzen und den Heiligen Geist anzurufen. Natürlich kann man das jederzeit machen, aber das ist eben die offizielle liturgische Zeit, wo man eben 9 Tage zum Heiligen Geist eben ruft. Das basiert ja auf der Bibel, dass nach der Himmelfahrt Jesus den Jüngern gesagt hat, geht noch nicht weg, bleibt noch in Jerusalem. Und dann waren sie ja in dem Obergemach, was man ja schon kannte vom letzten Abendmahl. Und sie sollten da um die Kraft des Heiligen Geistes beten, weil er hat ja gesagt, ihr werdet Kraft empfangen, wenn der Heilige Geist über euch kommt. Und von dort aus, also mit der Kraft des Heiligen Geistes, sollten sie dann ausgesendet werden. Aber bevor sie gesendet wurden, sollten sie erstmal intensiv um den Heiligen Geist beten. Und das waren eben diese 9 Tage vor Pfingsten, von Christi Himmelfahrt bis Pfingsten. Und da steht ja dann auch in der Bibel, dass die da alle zusammen waren. Nicht nur die 12 Apostel, sondern auch die Frauen und Maria. Und da steht sogar drin, dass sie sich da ständig aufhielten. Also ob die jetzt auch nachts, weiß ich nicht. Aber da steht, sie hielten sich da ständig auf. Also es wirkt so, als wenn sie da 9 Tage sich versammelt hätten ohne Pause. Wie das jetzt genau war, wissen wir nicht. Aber auf jeden Fall war es eben eine ganz kompakte Zeit, wo sie halt um den Heiligen Geist gebetet haben.
0: Stichwort Heiliger Geist, um den Heiligen Geist beten. Mhm. Ja, der Heilige Geist ist ja Teil der Trinität. Aber für viele Menschen, würde ich sagen, ist ja so diese dritte Instanz in der Trinität, ja, die oftmals so ein bisschen runterfällt, die nicht so viel Beachtung erhält. Warum würden Sie sagen, ist das jetzt gerade in dieser Pfingstzeit, ja, besonders schön, besonders wichtig, sich dem Heiligen Geist zuzuwenden?
1: Also erstmal finde ich es immer wichtig, aber alle Wirklichkeiten, wir sind ja Menschen, die in Zeit und Raum leben, deswegen brauchen wir immer eine besondere Zeit, wo wir uns einer Wirklichkeit mal besonders zuwenden. Und in der Summe haben wir uns dann allem mal zugewendet und kriegen so den Gesamtblick. Ne? Aber jetzt warum der Heilige Geist? Ich würde jetzt mit einem super, super einfachen Bild das mal beschreiben. Wenn ich in einem dunklen Zimmer stehe und Jesus steht mir gegenüber, dann ist zwar Jesus da, aber ich sehe ihn nicht. Wenn ich aber Licht anmache, sehe ich ihn. Ne? Und so ist es praktisch, dass alles, was Jesus gemacht und gewirkt hat, ne, auch dass er bei uns ist, seinen

0: Nähe, aber auch die Sündenvergebung, die Sakrament, dass er in den Sakramenten ganz besonders bei uns ist, aber auch in seinem Wort und alles, was mit Jesus zu tun hat, muss ja irgendwie uns nahegebracht werden. Man sagt ja auch die Erleuchtung durch den Heiligen Geist. Ne? Es muss uns ja irgendwie zu Herzen gehen. Ich habe früher mal als Jugendlicher gesagt, ja, wenn ich Gott nicht erfahren kann, wenn Gott die Liebe ist und ich kann die Liebe nicht erfahren, ja, dann hat es ja keine Bedeutung. Also ich muss es ja irgendwie erfahren, irgendwie erleben, irgendwie wahrnehmen. Ja, wenn ich jetzt in den dunklen Raum das Licht anmache und ich sehe Jesus und ich verstehe das alles. Es gibt ja Leute, die sagen, als Kind hatte ich einen Kinderglauben, danach war ich katholisch und seit dem und dem Zeitpunkt bin ich Christ. Ja, was meinte der damit? Ja, an dem und dem Zeitpunkt hat er wirklich die Kraft oder das Licht des Heiligen Geistes besonders erfahren. Und da war das eben nicht nur die Tradition der Kirche sagt, dass Jesus von den Toten auferstanden ist, sondern er hat es auf einmal, ja, richtig erlebt. Es ist ihm sozusagen richtig bewusst geworden. Ja. So, also dafür ist der Heilige Geist da, dass es auch echt in unser Herz reinkommt und dass wir das ja eben richtig verstehen.
1: Und für all jene, die vielleicht noch nicht genau wissen, was so eine Pfingstnovene ist, könnten Sie das vielleicht kurz erklären? Wie läuft denn sowas ab oder wie bereitet man sich ja vielleicht darauf vor oder wie begleitet man das in dieser Zeit am besten?
0: Also ich sag mal, es geht, glaube ich, nicht so sehr, welches Gebet man genau nimmt, sondern es geht um diese 9 Tage. Dass man diese 9 Tage betet. Natürlich, irgendwie möchte man das ja schon konkretisieren. Und wenn man es in der Gemeinschaft betet, dann muss man ja schon was Gemeinsames machen. Ne? Und ich würde jetzt sagen, also man sollte doch einen Heiliggeist-Hymnus 9 Tage lang beten. Dann kann man das noch ausschmücken, je nachdem, es gibt ja unterschiedlichste Formen von Novenen. Ich meine, in den letzten Jahren war auch, glaube ich, auf Radio Horeb auf der Homepage auch immer eine Novene, die man beten konnte. Dann ist eben ein Anfangsgebet, ein Schlussgebet, eine Bibelstelle oder verschiedene oder noch ein anderes Lied dabei. Aber dass man praktisch, der Kernpunkt ist dann eben zum Beispiel eben ein Hymnus zum Heiligen Geist, den man dann jeden Tag betet und meistens betet man dann Veni, Sancte Spiritus, die stehen aber auch im Gotteslob drin. Also komm Heiliger Geist, der Leben schafft, erfülle uns mit deiner Kraft. Da stehen mehrere Heiliggeist-Hymnen hintereinander, die man beten kann.
1: Dann noch eine Frage zu dem Thema Pfingstnovene. Was haben Sie da schon erlebt bei Menschen oder vielleicht auch bei sich selbst, was ich da in dieser Zeit innerlich vielleicht getan habe? Gibt es so typische Früchte, die Sie da beobachten konnten?
0: Also ich muss jetzt ganz ehrlich sagen, ich habe schon viele Dinge mit dem Heiligen Geist erlebt. Aber dass ich jetzt sage, ich habe genau während der Pfingstnovene dieses oder jenes besondere Erlebnis gehabt, würde ich so, also kann ich jetzt so direkt nicht bezeugen, ne? Weil, wie schon gesagt, es ist halt die Zeit, wo wir das uns besonders ins Bewusstsein rufen, wo wir den Heiligen Geist besonders nochmal verehren. Aber die Früchte müssen ja nicht genau an dem Tag jetzt kommen, wo man dieses Gebet gesprochen hat. Ne? Generell ist ja eine ganz große Frucht, wenn ich es mal grob unterteile, also da wäre ja einmal die Erleuchtung, also dass man wirklich erkennt, wer Jesus ist und was Jesus für uns getan hat, dass man auf einmal sagt, ich liebe Jesus. Man hat vielleicht früher, da hat mal irgendjemand gesagt, ich liebe Jesus und dann hat man die Augen verdreht und gedacht, was soll das denn? Ne? Also ich habe auch schon mal jemanden sagen gehört, nee, ich liebe Jesus nicht, ne, weil er diese Erfahrung nicht kannte. Aber dann durch die Kraft des Heiligen Geistes, durch die Erleuchtung des Heiligen Geistes entsteht das dann, dass man echt sagen kann, ich liebe Jesus, ich fühle mich zu Jesus hingezogen, ich möchte gerne oft zu Jesus beten. Oder manche sagen auch, ich bete eigentlich immer zu Jesus, meine Gedanken sind immer bei ihm. Also das wäre so die Erleuchtung, also dass man sich zu Jesus hingezogen fühlt, Jesus auf einmal versteht, auf einmal die Sakramente versteht, auf einmal die Lehre der Kirche versteht, dass man, wo man vorher sich dran gestoßen hat, dass man sagt, ach jetzt macht das auf einmal alles Sinn. Oder ich habe, bei mir war das mit dem Zölibat, dass ich auf einmal dachte, jetzt verstehe ich das, wieso Menschen ihr ganzes Leben Jesus schenken, weil das macht ja so glücklich. Ne, das war eine Geisterfahrung, dass ich das auf einmal so nachvollziehen konnte. Und die zweite Geisterfahrung hat ja Jesus auch gesagt, ihr werdet Kraft empfangen, wenn der Heilige Geist auf euch kommt. Weil man muss ja nicht nur das Richtige erkennen, sondern man muss dann ja auch die Kraft haben, das Richtige zu tun. Also dass man das, wo man vielleicht vorher noch gezögert hat oder was eine Überwindung gekostet hat, dass man das auf einmal mit Freude macht. Ne, dass man das auf einmal gerne macht. Zum Beispiel hatte ich in der Zeit, wo ich den Heiligen Geist so als allererstes sehr stark erfahren habe in meiner Jugend, ne, dass ich so auch auf materielle Dinge gar keinen Wert mehr legte. Also ich konnte praktisch auf Sachen verzichten, wo andere vielleicht dachten, ja, das muss man doch haben. Ne? Und ich war einfach nur glücklich. Also das heißt, dass man so eine Kraft hat, Jesus nachzufolgen und ja, Gott an die erste Stelle zu setzen.
1: Dann vielen herzlichen Dank, Pastor Wohnen. Dürfte ich Sie zum Abschluss noch um Ihren Segen bitten?
0: Gerne. Der Herr sei mit euch.
1: Und mit deinem Geiste.
0: Es segne und beschütze euch und erfülle euch mit den Gaben und mit der Kraft des Heiligen Geistes, der dreifaltige Gott, der Vater, der Sohn und der Heilige Geist.
1: Amen.
0: Gelobt sei Jesus Christus.
1: In Ewigkeit. Amen. Vielen herzlichen Dank, Pastor Bohnen.
0: Ja, gerne.
1: Das war Pastor Roland Bohnen aus Selfkant im Bistum Aachen, hier bei Radio Horeb über die Pfingstnovene, die heute losgeht. Sie können hier bei Radio Horeb täglich mitbeten. Das ist bei uns schon morgens immer um 6.35 Uhr. Die Novene, die können Sie natürlich auch auf unserer Homepage finden. Das Interview, das finden Sie zum Nachhören in der Mediathek auf unserer Website horeb.org unter der Rubrik Streiflicht. 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

Streiflicht-Nachrichtenmagazin bei Radio Horeb, Ihrer christlichen Stimme in Deutschland. Hier im Studio in Balderschwang an diesem Freitagmittag für Sie, Pascal Gigor. Jetzt folgt das Wetter an unseren Standorten in ganz Deutschland. In München, da ist es heute stark bewölkt und etwas Regen möglich bei 11 Grad. In Ravensburg ein ähnliches Bild, ebenfalls stark bewölkt bei 11 Grad. Am Marienwallfahrtsort Kevel am Niederrhein, da ist es ebenfalls der Fall, stark bewölkt bei 11 Grad. Bonn, da ist es bewölkt bei 13 Grad und in der Hauptstadt Berlin, da ist es ebenfalls wieder stark bewölkt bei 14 Grad. Und hier in Balderschwang am Hauptstandort von Radio Horeb ist es heute auch stark bewölkt bei 6 Grad. 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Und dann um 14 Uhr folgt die Sendung Grundkurs des Glaubens. 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Mein Name ist Pascal Gigor und ich wünsche Ihnen einen guten Start ins Wochenende und viel Freude mit dem weiteren Programm hier bei Radio Horeb, Ihrer christlichen Stimme in Deutschland.

0: Eine volle Stunde mit Ihrer Musik und die Möglichkeit, in dieser Live-Sendung anzurufen und freundliche Grüße übers Radio zu senden. Das sind die Radio Horeb Hörergrüße und dazu ein herzlich willkommen und hallo aus dem Radio Horeb Studio Bad Tölz. Mein Name ist Claudia Kiesel. Ob ein Geburtstagsgruß, ein Dankeschön, ob ein Segenswunsch oder einfach eine kleine Botschaft von Herz zu Herz. Heute beginnt auch die vorbereitende Pfingstnovene, das 9-Tage-Gebet auf das Pfingstfest, in der wir besonders den Heiligen Geist rufen, in unser Leben zu kommen. Wir hören sehr gerne zusammen in dieser Sendung auch Lieder, die dies unterstreichen, die den Heiligen Geist einladen. Die Hörergrüße sind eine wunderbare Gelegenheit, Gemeinschaft in unserer Radio Horeb Hörerfamilie zu erleben und Freude zu schenken. Und das über alle Entfernungen hinweg. Der kürzeste Weg ins Studio mit Ihrem Anruf ist unter der 089 517 008 008. Die Telefonnummer, die vielen von Ihnen schon bekannt ist, da es Ihnen, unseren Hörern, eine Beteiligung in Live-Sendungen möglich macht. Vielleicht möchten Sie heute zum ersten Mal mitmachen und anrufen unter der 089 517 008 008. Eine wirklich schöne Möglichkeit, auch uns zu zeigen, dass Sie mit dabei sind in der Radio Horeb Hörerfamilie und vielleicht auch als Neuhörer. 089 517 008 008. David Röhl, unser Musikredakteur, stellt uns nun das Lied der Woche vor, mit der wir unsere Hörergrußsendung beginnen.
1: Die Osterzeit neigt sich dem Ende zu. In dieser Woche das Fest Christi Himmelfahrt, das uns schon einstimmt auf das nahende Pfingstfest. Einmal mehr feiern wir Jesu österlichen Sieg über den Tod. Und zwar mit dem Lied der Woche bei Radio Horeb. Jesus hat für uns auf dieser Erde gelitten. Er weiß, wie es uns geht, kann mitfühlen mit unserem Schmerz und unseren Sorgen. Jesus nimmt uns die Furcht und schenkt uns Freude. Und das wird jetzt auch musikalisch spürbar. Hier ist die Band Die Tiger mit dem Song Jesus weiß, wie es uns geht.

0: Ja, mit diesem großartigen Lied der Gruppe Die Tiger, Jesus weiß, wie es uns geht, so der Titel ihres Liedes, haben wir unsere Hörergrußsendung in dieser Stunde hier bei Radio Horeb begonnen. Und ich hoffe, Ihnen hat es auch so gut gefallen wie mir. Vielleicht einfach auch mal merken, kann man sich jederzeit hier auch wünschen, in den Hörergrüßen. Die Tiger mit dem Lied Jesus weiß, wie es uns geht, unser Lied der Woche. Damit haben wir unsere Hörergrüße jetzt gestartet. Und ich starte jetzt mit einem ersten Hörer in unsere Hörergrußsendung aus Dortmund-Wickede. Meldet sich Herr Markus Dobbert. Willkommen, Herr Dobbert.
1: Grüß Gott, Frau Kiesel. Frau Kiesel, erstmal recht herzliche Grüße in das schöne Bergdorf Balderschwang. Also jetzt scheint hier nach Tagen des Regens endlich mal wieder die Sonne und es ist endlich wieder trocken. Die letzten 4 Tage, wo wirklich sämtliche Schleusen des Himmels über Dortmund geöffnet waren. Aber das war ja wohl fast im ganzen Land so. Also ich gebe meine Grüße mal eben im Schnelldurchgang, wie früher wie bei Dieter Thomas Heck in der ZDF-Parade durch. Erstmal gehen ganz herzliche Grüße nach Würzburg zum Katholikentag, wo unser Pastor Heinrich Öst mit 2 Kamener-Pastoren einen Stand hat, der extra ausgerichtet ist für die Jugend, die auch im Sommer auf dem Libori-Fest in Paderborn wieder diesen Stand haben. Das ist Go for Peace, das ist eine Jugendbewegung, die ja von den Reihen sehr forciert wird und die auch bei der Jugend sehr gut ankommt, was ich sehr wichtig finde in der heutigen Zeit, damit dann, ohne jetzt irgendjemandem näher zu treten, auch andere Haarfarben, jüngere Haarfarben in den Heiligen Messen wieder zu sehen sind als die der etwas Ergrauten. Aber ich glaube, die Generation, die ich jetzt gerade angesprochen habe, die weiß, wie ich das meine, weil wenn die Kommunion vorbei ist, dann sieht man meistens uns nur noch Ältere. Ich selbst mit 54 in 4 Wochen bin dann meistens der Jüngste in der Kirche. Und es ist dann auch eigentlich ganz schön, wenn man wieder viele Jugendliche sieht. Ja, des Weiteren möchte ich dann grüßen unseren Leiter des pastoralen Raumes, Pfarrer Ludger Keite, Pastor Marc Stücker, meine Heimatkirchengemeinde vom Göttlichen Wort in Dortmund-Wickede, dann die St. Mirena Kirchengemeinde in Fischen, dann ganz liebe Grüße zu Frau Attikus nach Kiel. Frau Attikus, alles, alles Liebe, alles Gute in den hohen Norden. Dann zu Frau Spenner, ist eine neue Hörerin auch aus Dortmund. Die kommt aus Dortmund-Rahm, das ist am anderen Ende der Stadt Richtung Bochum. Ich komme aus Wickede, das ist an der Grenze zu Unna, falls das einigen Hörern was sagt. Und dort befindet sich auch der Flughafen von Dortmund. Dann natürlich liebe Grüße Familie Breker aus Holzwickede. Der Florian, ich weiß nicht, ob er noch weiter in Balderschwang vor Ort ist, euer Praktikant. Und ganz liebe Grüße zu Frau Müller. Frau Müller, ich biete weiterhin für Ihren Sohn, für Ihren Enkel Gabriel, dass er von den Drogen loskommt. Ganz liebe Grüße nach Müllerstadt, Frau Müller. Dann zu Frau Werum an den schönen Rhein. Frau Rammel aus Rohr in Niederbayern. Und von wem ich lange nichts mehr gehört habe, Frau Brigitta Theresia von München. Ich hoffe, Ihnen geht's gut. Alles Liebe, alles Gute. Dann auch zu Frau Willems nach Dockweiler in die Eifel. Ganz liebe Grüße an alle Kolpinger, Treu Kolping, auch an unseren Bundeskanzler, der ja auch ein Kolping-Mitglied ist. Und dann noch 2 Sachen, die mir noch auf dem Herzen liegen. Einmal, wie ich im Vorgespräch Ihnen schon sagte, ein Gruß in die Ewigkeit zu meinem geliebten Onkel, der leider vor 8 Wochen plötzlich und unerwartet mit 70 Jahren verstorben ist, der mich immer auch die letzten Jahre nach Fischen und Oberstdorf in den Urlaub begleitet hat und mir auch immer über Maria Himmelfahrt in Altötting bei der Gnadenmutter verweilt hat und immer an den Prozessionen am Vorabend von Maria Himmelfahrt dran teilgenommen hat. Ja, ein Gruß in die Ewigkeit an meinen geliebten Onkel Det und an meine Großmutter Hildegard Dobbert. Und zum Abschluss möchte ich noch einen Gruß versenden, auch in die Ewigkeit, an Ihre Kollegin und Redakteurin, war das Britt Bergen, die immer die Sendungen gemacht hat, die Pfarrei der Woche, wo sie ja für prädestiniert war. Und das war auch eine vertraute Stimme. Ich bin jetzt seit ungefähr 4 Jahren Hörer von Radio Horeb und Frau Britt Bergen zu hören, war immer sehr angenehm, wenn man bei der Pfarrei der Woche, wenn man sich dafür interessiert hat. Und das hat sie immer ganz toll gemacht und ich kann den Schmerz der Familie nachempfinden und wünsche den Angehörigen auch viel Kraft und Gottes Segen dafür. Und ansonsten bleibt mir nur zu sagen, wie man in Dortmund sagt, mach gut, der andere muss sagen, mach besser, aber wie gesagt, bleibt oder werdet alle gesund. Liebe Grüße an die gesamte Hörerschaft und auch an Pfarrer Dr. Richard Kocher und an das gesamte Radio Horeb-Team. Und ich kann nur den Segen der Gottesmutter erbitten und besseres Wetter oder halt, dass das Wetter so bleibt für den Katholikentag in Würzburg. Bleibt und werdet gesund. Danke fürs Zuhören und alles Liebe, alles Gute aus Dortmund-Wickede. Und ja, es wird aufwärts gehen, aber ich weiß, dass der Onkel das gewollt hätte, logischerweise. Und B, mit dem Glauben und auch der Zuversicht und dem Hintergrund, dass ich ein großer Mutter Gottes Verehrer bin, werde ich das schon hinbekommen, weil ich auch das Gebet der Hörergemeinschaft weiß, so wie man für andere da ist, weil es ist wirklich eine große Hörergemeinschaft und man merkt das bei vielen Hörern an. Das ist genau wie bei dem gesamten Team. Das ist, ich sage es mal mit den Worten, wie man das im Ruhrgebiet sagt, kein Geschleime. Das ist weit, dass das für viele von euch Redakteure Berufung ist und nicht Beruf. Und wie gesagt, die meisten Hörer, die anrufen, die wirklich in Glauben leben und anderen Leuten auch wirklich von Herzen alles erdenklich Gute wünschen. Und mit diesen Worten schließen wir ab und wie man früher im Fußball gesagt hat, ich gebe ans Funkhaus zurück.
0: Herr Dobbert, oh, das Herz ist voll. Das hat nur so gesprudelt. Danke Ihnen. Schön, dass Sie sich aufgehoben fühlen, auch in unserer Radio Horeb Hörerfamilie, jetzt auch in dieser nicht leichten Zeit, wenn man einen Menschen vermisst. Auf andere Art und Weise ist er gegenwärtig. Das hat uns das gestrige Fest auch gezeigt. Christi Himmelfahrt. Er sendet uns schon bald den Heiligen Geist. Ist anders gegenwärtig. Nicht mehr so wie davor, aber eben in einer anderen Gestalt. Anders unter uns. Herr Dobbert, auf dass Sie das auch spüren mögen und Ihren Trost finden, das wünschen wir jetzt auch in diesem Lied von Oswald Sattler, dass Sie sich gewünscht haben, großer Gott, wir loben dich. Alles Gute, alles Liebe nach Dortmund-Wickede. Herr Dobbert, bis zum nächsten Mal. Adieu.
1: Bis zum nächsten Mal, Frau Kiesel. Danke.

0: Radio Horeb, Hörergrüße. Vielleicht möchten Sie auch noch Ihre Grüße durchs Radio heute versenden. Geburtstagsgrüße, Segenswünsche oder einfach nur ein Ich denk an dich Grüße, so wie wir gestern bei Christi Himmelfahrt in der Art gefeiert haben. Unsere Grüße beim himmlischen Vater sind angekommen. Unsere Bitten hat Jesus mitgenommen. Und wenn Sie Ihre Grüße hier verschicken, dann ist es auch so ein Ich denk an dich, ich bete für dich. 089 517 008 008. Mit dieser Nummer landen Sie hier bei mir im Studio, Radio Horeb Studio Bad Tölz. Ich bin Claudia Kiesel und freue mich, wenn ich dann auch gleich Ihren Namen hier bei mir aufblinken sehe in einer der Leitungen. 089 517 008 008. In den Kreis Sigmaringen geht's jetzt nach Ostrach zu Frau Schweikart. Herzlich willkommen, Frau Schweikart.
1: Grüß Gott, Frau Kiesel. Schön, Sie zu hören immer. Also, ich will mich jetzt kürzer halten wie mein Vorgänger. Ich grüße alle ganz lieb, die Radio Horeb haben und die mich kennen und die schon in Medjugorje waren. Und wünsche mir das Lied, ich habe es schon durchgegeben, wie groß bist du?
0: Und, gerne.
1: Mhm. Ja. Ich freue mich immer für Ihre Sendung. Und Ihr überhaupt Radio Horeb ist großartig. Sollten Menschen auf der ganzen Welt hören.
0: Drum haben wir unseren Mariathon gemacht, ne? Dass es wirklich weltweit verbreitet wird. Dieser Sender Radio Maria, wo wir zur Weltfamilie gehören, Radio Horeb. Und wunderbar, vielleicht haben es auch Sie mitgemacht vor 2 Wochen beim großen Mariathon-Wochenende, beziehungsweise bei einem Triduum von Freitag bis Sonntag, wo wir Spenden gesammelt haben für den Auf- und Weiterbau von Radio-Maria-Stationen weltweit, besonders auch in Afrika. Frau Schweikart, herzlichen Dank Ihnen. Schön, dass Sie mit dabei sind, auch als Hörerin. Und ich wünsche Ihnen jetzt ein schönes Maienwochenende.
1: Dankeschön.
0: Alles Gute, Wiederhören.
1: Danke. Grüße an ihr.

0: 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Eine weitere Hörerin meldet sich aus Würzburg, dort, wo der Katholikentag gerade stattfindet. Frau Carmen Witzel, herzlich willkommen hier bei uns in den Hörergrüßen.
1: Hallo. Ich möchte den Pater Michael Jackel von der Reurer grüßen, der Rheinischen Carmengemeinde, und möchte ihn auch mal einen ganz herzlichen Segensgruß schicken. Und auch der Gruppe.
0: Ja, Frau Witzel, ich habe Sie schon gefragt, Sie machen sich auch auf den Weg zum Katholikentag. Sie waren jetzt noch nicht, oder?
1: Nee, ich bin noch nicht dort.
0: Okay, aber Sie sind ganz neugierig und gucken mal, was da alles so ist.
1: Ja, da war ich
0: nie. Okay, ja, und wenn es schon in Ihrer Stadt ist, ne, dann schaut man da gerne mal vorbei. Das machen Sie, Frau Witzel. Und Sie haben sich gewünscht, das Lied Maria Maienkönigin. Wir befinden uns gerade mitten im Monat Mai, heute der 15., also wirklich die Mitte des Monats. Frau Witzel, schön, dass wir Sie gehört haben. Liebe Grüße nach Würzburg.
1: Ja, danke.
0: Bringen Sie viel Segen in den Katholikentag und mit vom Katholikentag. Alles Gute wünschen wir Ihnen.
1: Ja, danke, euch auch.
0: Danke, auf Wiederhören.
1: Tschüss.

0: Elisabeth Haumann hat für uns das Maienköniginlied Maria Maienkönigin gesungen in den Radio Horeb Hörergrüßen. Schön, dass Sie alle mithören. Ich würde jetzt gerne wissen, wer da tatsächlich alles mithört. Im Hintergrund, es sind einige, die anrufen und vielleicht möchten Sie auch noch gerne anrufen, Ihre Grüße durchgeben, sich ein Lied wünschen unter der 089 517 008 008. Unter der Nummer erreichen Sie mich hier in unserer Live-Sendung Hörergrüße bei Radio Horeb, die noch eine halbe Stunde andauert, also noch genug Zeit, hier mal kurz durchzurufen. 089 517 008 008. Ich gehe jetzt ins Saarland nach Rappweiler zu Frau Karin Schwind. Frau Schwind, schön, dass Sie anrufen. Hallo und grüß Gott.
1: Ja, grüß Gott, Frau Kiesel. Ich freue mich, dass ich durchgekommen bin und möchte auch das Radio Horeb-Team grüßen. Dann möchte ich die Pauline aus Limbach grüßen, den Gebetskreis von Sotzweiler, die Bettina und den Alexander Groß, wobei ich glaube, dass der Alexander dieses Mal in Balderschwang war als Diakon. Ja, ansonsten dann ja alle aus den Gebetskreisen Sotzweiler, Köllerbach. Gestern war die Ludwinus-Wallfahrt in Mettlach eröffnet worden, was auch eine sehr schöne Feierlichkeit ist und jetzt bis Pfingstsamstag anhält. Ja, wir freuen uns einfach, dass wir den Glauben gemeinsam teilen dürfen.
0: Ja, und das, dem geben Sie Ausdruck gleich in dem Lied »Wer glaubt, ist nie allein«, das wir gleich hören werden. Schön, dass die Wallfahrtszeit jetzt wieder begonnen hat mit Mai. Da kann man sich auf den Weg machen und naja, wir hoffen, dass das Wetter noch in vielen Teilen Deutschlands noch ein bisschen wärmer jetzt wieder wird. Aber das wird schon werden. Wir haben jetzt den Regen gebraucht, aber ein bisschen an Temperatur dürfte es dann zuliegen für all die Fußwallfahrer. Frau Schwind, schön, dass Sie hier gemeldet haben. Grüße ins Saarland und ich sag hier Dankeschön. Lied ab. Wer glaubt, ist nie allein. Alles Gute Ihnen, Gottes Segen.
1: Danke. Ja, danke Ihnen auch. Auf Wiederhören.

0: Wer glaubt, ist nie allein, eine Erfahrung, die wir hier gemeinsam bei Radio Horeb immer wieder aufs Neue machen dürfen. Und viele Hörer, die sich anschließen, ebenso diese Erfahrung teilen, in einer Glaubensgewissheit wachsen und sehen, dass sie hören, dass sie nicht alleine sind mit dem, dass sie den Glauben miteinander teilen, mit so vielen, vielleicht nicht nur vor Ort in der Pfarrei, sondern auch mit einer, ja, mit einer hörbaren Pfarrei, nämlich mit der Pfarrei Radio über Radio Horeb. Schön, dass Sie mit uns verbunden sind in den Radio Horeb Hörergrüßen in dieser Stunde, in der Sie anrufen und Ihre Grüße durchschicken übers Radio zusammen mit einem Lied. Und das tut jetzt auch Frau Susanne Hahn. Sie meldet sich aus Heilbronn. Willkommen, Frau Hahn.
1: Grüß Gott, Frau Kiesel. Ja, mit dem Lied fürchte dich nicht, denn ich bin mit dir. Weiche nicht, denn ich bin dein Gott. Ich stärke dich, ich helfe dir auch. Ich halte dich durch die rechte Hand meiner Gerechtigkeit. Das ist ein ganz besonderer Bibelvers für mich und der Cornelius. Und damit grüße ich ihn ganz herzlich und auch die ganze Hörerschaft. Und ich bitte doch darum, wie es heute Morgen in der Lebenshilfe Kaiser hat, dass es doch so gut ist, wenn man füreinander eintritt im Gebet, dass wir das tun, dass wir uns gemeinsam tragen im Gebet. Und ich sage ganz fest Danke, auch Gott und meinem Schutzengel. Ja. Und jetzt hören wir das Lied, Fürchte dich nicht.
0: Jawohl. Noch ein kurzer Hinweis. Es gibt immer wieder auch Sendungen, in denen wir uns ganz besonders im Gebet zusammentun, wo Sie auch anrufen können und Ihre Gebetsanliegen nennen können. So auch heute Abend wieder um 22 Uhr. Gott hört dein Gebet. Machen Sie diese Erfahrung, dass Gott Gebete erhört, aber auch, dass wir in einer Gebetsfamilie verbunden sind, wo jeder auf den anderen hört und mitträgt auch. Danke, Frau Hahn. Grüße nach Heilbronn. Und wir hören das Lied vom Bach-Kollegium Stuttgart, Fürchte dich nicht, spricht unser Gott.

0: Eine so wunderbare Zusage, die uns gegeben ist. Fürchte dich nicht, denn ich bin dein Gott. Ich bin bei dir. Ich werde dir helfen. Hörergrüße bei Radio Horeb. Und wir wollen gerne noch weitere Hörer mit auf Sendung nehmen. Als nächstes aus Dockweiler in der Eifel, Frau Mathilde Willems. Grüß Gott, Frau Willems. Grüß Gott.
1: Ich möchte nach Köln Grüße ausrichten. Und zwar dem Pfarrer Bobereit Genesensgrüße wünschen. Und ihm sagen, ich bin im Gebet bei Ihnen. Und dann möchte ich nach St. Anton grüßen, alle grüßen und auch vielen, vielen lieben Dank sagen. Gut, dass ich euch habe. Ich bin ganz viel alleine. Und Dankeschön.
0: Sehr, sehr gerne, Frau Willems. Ja. Sehr, sehr gerne. Schön, dass Sie bei uns sind. Und
1: ich bin auch froh.
0: Ja.
1: Ich bin rund um die Uhr, bin ich ganz alleine bald, ne? Und bin fast blind, ne?
0: Ja. Aber ich hoffe, dass Sie den einen oder anderen vielleicht haben in ihrer Pfarrei.
1: Ich werde wohl versorgt, aber bruchweise, ne? Mal kommen drei, vier zusammen, ne? Also ich werde von der Caritas verpflegt und alles und auch eine Hilfe, ne? So ist das, ne?
0: Ja.
1: Bin aber paar Tage oft ganz allein, ja.
0: Und manchmal braucht man einfach auch jemanden, ne, wo man ein bisschen intensiver, ein bisschen tiefer sprechen kann.
1: Ja, genau. Nein, hier der Pfarrer Bobereit, ja, das ist doch ein armer Mensch, ne. Ich wollte vorige Woche schon gegrüßt haben, ne, weil ich ihn immer wieder höre, ne.
0: Der Pfarrer Hoverath, ja, genau, der ist uns auch sehr verbunden, meldet sich ja auch immer wieder auf Sendung, betet mit uns, segnet uns. Schön.
1: Meine Freundin, die geht in der Anbetung dahin, ne? Weiß ich, was Sache ist, ne?
0: Ja. Frau Willems, also wir wollen jetzt dieses Segenslied sehr, sehr gerne verschicken. Mit den allerliebsten Segenswünsche. Jeder, der diesen Segenswunsch auch für sich in Anspruch nimmt, sehr, sehr gerne. Öffnen wir unser Herz für dieses.
1: Viele Liebe und Gute. Und vielen Dank, dass ich alle habe.
0: Ja, wunderbar, Frau Willems. Wir freuen uns. Genau dafür ist Radio Horeb auch da, dass wir Ihnen so viel Freude bereiten, nach Hause bringen, in Ihr Zimmer, in Ihre Wohnungen, in Ihre Häuser, dort, wo Sie leben und vielleicht auch nicht mehr so sehr die Möglichkeit haben, hinauszugehen, Kontakte zu pflegen. Und da ist man doch aufgehoben auch, ja, in einer Hörerfamilie, wo man sich vielleicht auch so ein bisschen kennt, ja, gerade wenn man immer wieder auch auf Sendung geht. Martin Pepper und Jennifer Pepper singen gemeinsam Gott segne dich, alles Gute, und diese Segensgrüße verschicken wir jetzt. Liebe Grüße nach Dockweiler in die Eifel zu Ihnen, Frau Willems. Schön, dass Sie sich gemeldet haben. 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

0: Segensgrüße mit einem Segenslied hier bei den Radio Horeb Hörergrüßen. Die letzten Minuten sind angebrochen in unserer Live-Sendung. Wir gehen jetzt in die Nähe von Siegburg zu Frau Klesse. Herzlich willkommen, Frau Klesse.
1: Herzlich willkommen, ich grüße Sie. Also ich möchte grüßen die Karmeliter in Würzburg, Pater Jackel, Pater Jerry und Prior Ulrich. Und dann möchte ich grüßen aus unserer Pfarrgemeinde Pfarrer Francis und Pfarrer Scharf und meine Schwester in Hennef und alle, die mich kennen und mögen. Alles Gute wünsche ich dem ganzen Radioteam, Gesundheit und machen Sie weiter so. Danke.
0: Danke Ihnen, Frau Klesse. Und Ihr Lied ist ein Fatima-Lied. Vor zwei Tagen haben wir den Fatima-Tag gefeiert, 13. Mai, gesungen von Adelheid Niklaser. Und ja, lassen Sie sich mal überraschen, eine schöne Version, das Ave von Fatima.

0: Und aus Oberösterreich meldet sich jetzt noch Herr Josef Stiefmüller. Herr Stiefmüller, schön, dass Sie die Abrundung hier machen noch in unserer Sendung. Hörergrüße.
1: Ja, genau. Heute macht er in Oberösterreich den Abschluss bei der Hörersendung auf Radio Horeb. Hier ist der Josef Stiefmüller aus der Nähe aus Grieskirchen. Mal ganz herzlich liebe Grüße in das schöne blau-weiße Bayern, ja. An alle, was wir kennen, alle Bekannten, alle Freunde. Und mit dem Lied von Peter Eilichmann für alle.
0: Und jawohl.
1: Ganz herzlich liebe Grüße mal nach Balderschwang, an das Rad, der ganze Maria Horeb Team Deutschland, ja. Auch noch ganz herzliche Grüße und ein schönes, gesegnetes Wochenende. Und das war's, und jetzt spielen wir das Lied ab.
0: Danke, Herr Stiefmüller, gleich spielen wir das Lied ab. Ich verabschiede mich nämlich auch schon hier an dieser Stelle und kündige schon mal gleich die Weltnachrichten an. Die kommen um 13.55 Uhr, um 14 Uhr unser Grundkurs des Glaubens. Die Taufe steht im Mittelpunkt unserer Grundkurssendung. Das ist der Startpunkt des christlichen Lebens für einen Menschen und mehr als nur ein Zeichen. Und das erklärt uns Domvikar Dr. Christian Schmidt von der Gemeinschaft Emanuel. Er ist Priester dort in dieser Gemeinschaft aus Münster. Claudia Kiesel ist mein Name. Schön, dass Sie mit dabei waren, diese Sendung auch mitgestaltet haben. Und den Peter Eilichmann mit seinem Lied für alle, den hören wir jetzt noch am Ende unserer Radio Horeb Hörergrußsendung. Bis später im Programm. Alles Gute. Adieu, sagt Claudia Kiesel.

0: Nachrichten aus Kirche und Welt, direkt aus der aktuellen Redaktion von Radio Horeb. Im Studio Pascal Gégan. Weingarten in Oberschwaben. Der sogenannte Blutritt findet heute in Weingarten in Oberschwaben statt. 1800 Teilnehmer sowie mehrere tausend Besucher sind dabei. Unter den Reitern auch Horeb-Moderator Diakon Michael Bielert aus Ravensburg. Das Interview mit ihm finden Sie in der Horeb-Mediathek. Die Reiterprozession ist die größte ihrer Art in ganz Europa und hat eine jahrhundertelange Geschichte. Der Legende nach enthält das goldene, mit Edelsteinen besetzte Reliquiengefäß Blut des gekreuzigten Jesus. Es soll direkt nach der Kreuzigung von einem römischen Soldaten aufgefangen worden sein. Über verschlungene Wege gelangte die Reliquie ins italienische Mantua und schließlich im 11. Jahrhundert nach Weingarten in Baden-Württemberg. Tholey im Saarland. Experten vermessen die Benediktinerabtei Tholey im Kreis St. Bendel, eines der ältesten Klöster Deutschlands, mit einer Drohne. Es geht um eine hochpräzise Bestandsaufnahme der mittelalterlichen Anlage. Die von dem Vermesserteam eingesetzten Techniken liefern den Denkmalpflegern Daten im Millimeterbereich. Ziel sei eine präzise, digitale, dreidimensionale Dokumentation. Die erstmals im Jahr 634 erwähnte Abtei Tholey zählt zu den ältesten Klöstern auf deutschem Boden. International bekannt wurde sie durch die Chorfenster der Abteikirche, die der Künstler Gerhard Richter gestiftet hat. Vatikanstadt. Papst Leo leitet persönlich die Trauerfeier für den Schweizer Kardinal Emil Paul Czerek. Der Trauergottesdienst findet am Nachmittag im Petersdom statt. Beerdigt wird der Kardinal später in seiner Heimat im Schweizer Wallis. Der langjährige Vatikan-Diplomat Czerek war am Dienstag unerwartet im Alter von 79 Jahren im vatikanischen Gästehaus Santa Marta gestorben. 2025 hatte er auch an der Papstwahl teilgenommen. Bis 2024 war Czerek im diplomatischen Dienst des Vatikans. Zuletzt war er der erste Nicht-Italiener als Papstbotschafter in Italien und San Marino. Zuvor hatte der Schweizer den Vatikan in vielen anderen Ländern vertreten. So war Czerek zum Zeitpunkt der Wahl von Papst Franziskus Nuntius in Argentinien. Neben Kurienkardinal Kurt Koch war er der zweite Schweizer Purpurträger. 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

0: 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Mein Name ist Pascal Gigor. Und heute hier im Grundkurs des Glaubens bei Radio Horeb, da geht es um das Sakrament der Taufe. Die Taufe, das ist der Startpunkt des christlichen Lebens für einen Menschen. Und weit mehr als nur ein Zeichen. Was dabei wirklich geschieht, das erklärt der Priester und Mittator des Jugendkatechismus JUKAT, Domvikar Dr. Christian Schmidt, hier heute im Grundkurs des Glaubens. Dr. Christian Schmidt ist katholischer Priester der Gemeinschaft Emanuel und Kirchenrechtler. 1998 wurde er in Münster zum Priester geweiht. Ergänzend studierte er Rechtswissenschaften und promovierte im Fach Kirchenrecht. Schmidt war in verschiedenen pastoralen und leitenden Funktionen tätig, unter anderem als Kaplan, Pfarrer und Krankenhausseelsorger und wirkte als Mitautor des Jugendkatechismus JUKAT mit. Von 2020 bis 2025 leitete er als Diözesan-Caritas-Direktor die Caritas im Bistum Münster. Und heute ist er Domvikar und weiterhin in der Seelsorge aktiv. Grüß Gott, Domvikar Dr. Schmidt.
1: Grüß Gott. Guten Tag, Herr Gigan. Danke für die Einladung.
0: Schönen guten Tag. Freut mich, dass Sie hier heute da sind und uns etwas über das Sakrament der Taufe erzählen. Ich will gar nicht zu lang rumfackeln. Ich lasse Sie direkt loslegen und euch, Ihnen, liebe Zuhörer, viel Freude mit diesem Vortrag.
1: Liebe Zuhörerinnen und Zuhörer von Radio Horeb, ich begrüße auch Sie ganz herzlich. Ich bin gebeten worden, heute etwas zur Taufe zu sagen. Die Taufe ist ja ein Sakrament, das Sie alle gut kennen. Sie werden schon oft eine Taufe mitgefeiert haben, vielleicht sogar auch mal eine Erwachsenentaufe, vielleicht sogar in der Osternacht. In einem ersten Teil möchte ich darüber sprechen, was ist denn eigentlich die Taufe? Und dann im zweiten Teil soll es darum gehen, wie wir die Taufe feiern und was die Taufe uns an Gnaden vermittelt. Also im ersten Teil, was ist die Taufe? Worum geht es in der Taufe? Die Taufe ist Teilhabe am Sieg Jesu Christi über den Tod, über Sünde und Tod. Das nennt man das Pascha-Mysterium. Dieses Geheimnis wird auch in der Eucharistiefeier, in jeder Eucharistiefeier an der entscheidenden Stelle nach der Wandlung hervorgehoben, wenn der Priester sagt, Geheimnis des Glaubens. Und dann antworten wir alle, deinen Tod, o Herr, verkünden wir, deine Auferstehung preisen wir, bis du kommst in Herrlichkeit. Also das Geheimnis von Tod und Auferstehung Jesu Christi, dieser Hinübergang vom Tod ins Leben, der wird Pascha genannt. Durch die Taufe wird mein Leben mit dem Leben Gottes verbunden. Die Taufe ist das Gegenteil von Sünde. Sünde ist Trennung von Gott, Taufe ist Verbindung mit Gott. Wenn Sünde das Problem war, dann ist Taufe die Lösung. In der Taufe wird mein Leben verbunden mit dem Leben des auferstandenen Jesus Christus. In gewisser Weise wird mein Beziehungsstatus in der Taufe verändert. Vorher war meine Beziehung zu Gott, zu mir selbst, zu anderen, zur Welt gestört. Und die Taufe ist die grundlegende Entstörung meiner Beziehungen. In der Taufe wird dem Täufling ein Leben geschenkt, das stärker ist als der Tod. Der Apostel Paulus sagt, dass wir auf den Tod Jesu Christi getauft wurden. Er schreibt im Römerbrief, wisst ihr denn nicht, dass wir, die wir auf Jesus Christus getauft wurden, auf seinen Tod getauft worden sind? Wir wurden ja mit ihm begraben durch die Taufe auf den Tod, damit auch wir, so wie Christus durch die Herrlichkeit des Vaters von den Toten auferweckt wurde, in der Wirklichkeit des neuen Lebens wandeln. Wenn wir nämlich mit der Gestalt seines Todes verbunden wurden, dann werden wir es auch mit seiner Auferstehung. Soweit Paulus im Römerbrief. Jesus Christus hat die Sünde und den Tod besiegt. In der Taufe werden wir mit Christus verbunden, wir werden zu Gliedern seines Leibes, werden in ihn eingegliedert, inkorporiert, sodass wir an seinem Sieg über Sünde und Tod Anteil bekommen. Wir bekommen Anteil am Leben des Auferstandenen. Das geschieht im Sakrament, im sakramentalen Vollzug, indem wir sozusagen hineingetaucht werden, symbolisch, bildlich, aber eben auch in der sakramentalen Wirklichkeit, in den Tod Christi, sodass wir auch an seiner Auferstehung Anteil bekommen. Die Kirche nennt dies das Pascha-Mysterium und Sie kennen das alle aus der Osternachtsfeier, wenn wir die Auferstehung unseres Herrn Jesus Christus feiern, dann tun wir das in einem Rückbezug auf die Befreiung Israels aus Ägypten und das Pascha-Mahl, das damals gefeiert wurde. Das Pascha Jesu Christi ist der Hinübergang vom Tod zum Leben, von dieser Welt in die Ewigkeit. Unsere begrenzte und endliche Welt ist von Gott geschaffen und schon dadurch ist sie mit der Ewigkeit Gottes verbunden. Die Spuren des Schöpfers sind in der Schöpfung drin. Durch die Sünde hat der Mensch sich von Gott abgewandt. Seine irdische Welt kam durcheinander. Beziehungsstörungen bis hin zu Mord und Totschlag waren die Folge, die wir auch heute noch täglich sehen können. Eine solche Welt war nicht Gottes ursprünglicher Plan. Um die Menschen aus dem Totentanz der Sünde zu retten, hat Gott seinen Sohn gesandt, der uns als Mensch gewordener zeigen soll, wie Menschsein wirklich geht und der die Sünde und den aus ihr folgenden Tod besiegen kann und besiegen wird. Die Sünde und den Tod hat er besiegt, indem er beide auf sich genommen und durchlitten hat. Weil er nicht nur ein Mensch, sondern Gott selbst ist, kann er so die Sünde und den Tod von innen her überwinden und auf Gott hin öffnen. Das ist das Entscheidende, was uns in der Taufe geschenkt wird. In der Taufe bekommen wir also Anteil am Leben Gottes selbst, am Leben des Auferstandenen. Und Gott ist, wie wir es aus dem ersten Johannesbrief wissen, Gott ist Liebe. Gott ist in Beziehung. Immer und in Ewigkeit, schon von Ewigkeit her. Gott ist immer in Beziehung. Und deshalb ist Sünde ihm so fremd. Ist Sünde etwas, was er überhaupt nicht ist. Sie ist in gewisser Weise das Gegenteil von Gott. In Sünde steckt ja das deutsche Wort absondern drin. Wer sündigt, sondert sich ab vom anderen. Er beendet eine Beziehung. Und in Jesus Christus bietet uns Gott die Erneuerung der Beziehung an, sodass wir wieder hineingehen können in die Liebe des Vaters zum Sohn im Heiligen Geist. Die Taufe ändert unseren Beziehungsstatus, um es ein wenig modern zu sagen. Das ist das Erste. Was ist die Taufe weiterhin? Die Taufe ist ein Sakrament. Was ist ein Sakrament? Ein Sakrament ist ein äußeres Zeichen, das eine innere Gnade vermittelt. Diese Vermittlung geschieht in einem Kommunikationsgeschehen zwischen einem Sakramentenspender und einem Sakramentenempfänger. Also äußeres Zeichen, innere Gnade, wird gegeben von einem Sakramentenspender zu einem Empfänger. Der unsichtbare und eigentliche Sakramentenspender ist immer Jesus Christus selbst. Wir haben also ein irdisch sichtbares Kommunikationsgeschehen zwischen einem Spender und einem Empfänger, in dem der unsichtbare Gott selber seine Gnade schenkt. Das ist wichtig. Gott ist so mächtig, dass er sich nicht nach vorne schieben muss. Er kann immer im Hintergrund bleiben. Der Omnipotente, der Allmächtige, muss nicht präpotent sein und sich nach vorne schieben. Das hat er nicht nötig. Es gibt 7 Sakramente. 3 Sakramente der Aufnahme in die Kirche, Taufe, Firmung und Eucharistie. Durch diese Sakramente wird man Christ und Teil der Kirche. Dann gibt es 2 Sakramente der Heilung, der Beichte, die Beichte und die Krankensalbung. Und 2 Sakramente der Gemeinschaft und der Sendung, die Ehe und die Priester, Bischofs- und Diakonenweihe. Durch diese Sakramente wird das Leben der Christen mit Gott verbunden und die Kirche lebendig gehalten. Das Leben der Kirche wird durch diese Sakramente strukturiert. Taufe und Eucharistie nennt man auch die Hauptsakramente. Man kann sagen, dass die Kirche insgesamt ein Sakrament ist. Im Zweiten Vatikanischen Konzil heißt es, die Kirche ist in Christus gleichsam das Sakrament, das heißt Zeichen und Werkzeug für die innigste Vereinigung mit Gott, wie für die Einheit der ganzen Menschheit. Sakramente vereinigen Menschen mit Gott und untereinander. Dies zu tun, ist die Aufgabe der Kirche insgesamt. Dies ist auch die Aufgabe von Jesus Christus. Deshalb kann man sagen, Jesus Christus ist das Ursakrament. Im 14. Kapitel im Johannesevangelium, im Gespräch mit Philippus, sagt Jesus, wer mich sieht, sieht den Vater. Die Kirche ist dann abgeleitet von Jesus Christus, das Ganzsakrament. In ihr kann man anfanghaft sehen, wie sich Gott die Menschheit eigentlich gedacht hat und wohin er sie führen will. Man muss sagen, anfanghaft, weil es leider noch nicht vollendet ist, wie wir alle wissen und ja auch spüren. Und die Einzelsakramente bauen dann die Kirche auf, indem sie das Leben des auferstandenen Christus vermitteln. Ein dritter Punkt. Was ist die Taufe? Die Taufe ist als Sakrament von Jesus Christus eingesetzt. Im Matthäusevangelium heißt es am Ende, geht und macht alle Völker zu meinen Jüngern, tauft sie auf den Namen des Vaters und des Sohnes und des Heiligen Geistes und lehrt sie alles zu befolgen, was ich euch geboten habe. Der Auferstandene sagt dies. Die Sakramente sind nicht einfach von Jesus vor Ostern eingesetzt, sondern sie sind von ihm über sein Kreuz, seinen Tod und seine Auferstehung von den Toten durch die von ihm gestiftete Kirche eingesetzt. In den Sakramenten geht es um das Leben des Auferstandenen, das auch aus dem Pascha-Mysterium zu uns kommt. Christus hat sein Leben in die Hände seines Vaters gelegt, indem er es für die Menschheit geopfert hat. Der sichtbare Leib des Auferstandenen auf Erden ist nach Ostern die Gemeinschaft der getauften Menschen, ist die Kirche. Der Kirche hat Christus sein Leben geschenkt. Die Kirche gestaltet im Gehorsam gegenüber ihrem Herrn die Sakramente seines Lebens. Also Christus hat die Sakramente eingesetzt, nur er konnte dies tun, aber er hat sie so eingesetzt, dass er auch die Glieder seines Leibes, der die Kirche ist, dass auch diese Glieder mitgestalten durften und mussten. Die Sakramente sind so auch etwas geschichtlich Gewordenes. Das erklärt die Unterschiede, die es im Laufe der Jahrhunderte und zwischen den verschiedenen Riten gibt. Noch ein weiterer Punkt. Was ist ein Sakrament? Und was ist die Taufe? Die Taufe ist ein Sakrament, das wirkt dadurch, dass sie gültig und richtig vollzogen wird. Die Kirche nennt das ex opere operato. Wenn die Taufe richtig gespendet wird, das heißt mit Wasser und der trinitarischen Taufformel und der Intention zu tun, was die Kirche tut, dann wirkt in der Taufe die Macht Gottes unabhängig von der Heiligkeit, der Intelligenz und dem Glaubensverständnis des Taufspenders. Das ist auch wichtig, denn sonst könnten wir uns nie sicher sein, dass wir wirklich getauft sind. Das gilt auch für die anderen Sakramente. Gott handelt mit Sicherheit, bei den Menschen ist es nie ganz so sicher. Was ist die Taufe? Die Taufe ist ein Sakrament, das einen unauslöschliches Prägemal gibt, einen sogenannten Charakter indelebilis. Gott handelt unwiderruflich, er ist treu, auch wenn Menschen es nicht sind. Gottes Gnadengaben sind unwiderruflich. Die Taufe schenkt eine neue Gottesbeziehung und von Gott her wird dies nie gekündigt. Und das prägt den Menschen von innen, dass Gott ihn von innen her geöffnet hat für eine neue Beziehung. Diese Prägung bleibt ein Geschenk Gottes, das er nie zurücknimmt. Und dann der letzte Punkt. Die Taufe ist Aufnahme in die Gemeinschaft der Kirche. Wer getauft wird, wird aufgenommen in die Gemeinschaft der Kirche. Er wird Teil der Kirche und Glied am Leib Christi. Der Mensch kann sein Leben nur verwirklichen, wenn er in Gemeinschaft lebt. Je besser eine Gemeinschaft funktioniert, je mehr Menschen liebe- und verständnisvoll miteinander umgehen, desto mehr kann ein Mensch wirklich Mensch sein. Durch die Taufe wird der Mensch von Gott eingeladen, in einer Gemeinschaft der Liebe mit ihm und mit anderen Menschen zu leben. Das ist für den Getauften ein Weg, auf dem er wachsen und immer mehr verwirklichen kann, was und wozu er geschaffen ist, beziehungsweise was er eigentlich leben will. Soweit in einem ersten Anlauf, und nun hören wir ein wenig Musik.

0: 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Mein Name ist Pascal Gigon und heute hier im Grundkurs des Glaubens bei Radio Horeb, da geht es um das Sakrament der Taufe. Und darüber sprechen wir heute mit Domvikar Dr. Christian Schmidt. Er ist Priester und Mitautor des Jugendkatechismus JUKAT. Falls Sie schon beim ersten Teil Fragen im Kopf haben, dann merken Sie sich gerne und stellen Sie sie später. Sie werden später die Möglichkeit haben, hier einige Fragen rund zu dem Thema zu stellen. Und wir hören jetzt gleich den zweiten Teil des Vortrags zum Sakrament der Taufe.
1: Vielen Dank. Ich mache weiter. Und nachdem wir zuerst gefragt haben, was ist die Taufe, fragen wir jetzt, wie geht Taufe? Und was vermittelt die Taufe? Das erste ist, es muss Wasser fließen. Taufen kommt von tauchen, auch im Deutschen. Und im Griechischen ist es genauso. Im Griechischen heißt es baptizein. Und auch dieses Wort kommt von tauchen, von untertauchen. In der alten Kirche, in der frühen Kirche, wurde bei der Taufe richtig dreimal der Täufling untergetaucht. Das altkirchliche Taufbecken ist in den Boden der Kirchen eingelassen und für Erwachsene geeignet. Sie gehen auf der einen Seite rein, tauchen unter dreimal und dann gehen sie auf der anderen Seite als Getaufte wieder heraus. Das Wasser der Taufe ist vielschichtig. Natürlich ist es ein Symbol für Reinigung, für das lebenserhaltende Wasser in der Wüste. Das Wasser ist Symbol für den Heiligen Geist, der in der Taufe vermittelt wird. Es ist aber auch das Wasser als Ort der Gefahr und des möglichen Untergangs. Wie bei dem Auszug des Volkes Israel aus Ägypten. Im Wasser lebt das Ungeheuer aus der Tiefe, der Leviathan, der das Leben der Menschen bedroht. Wer in das Wasser der Taufe eintaucht, der wird in den Tod Christi getaucht, damit auch das Leben des Auferstandenen ihm geschenkt wird. Aber der Tod ist immer bedrohlich. Und durch das Wasser hindurch, durch die Bedrohung, geschieht die Rettung. Das Wasser ist so ein sehr sprechendes Symbol für das Pascha, Mysterium, und für das, wofür die Taufe als Sakrament eingesetzt wird. Im Gebet der Taufwasserweihe heißt es, wir preisen dich, allmächtiger, ewiger Gott. Mit unsichtbarer Macht wirkst du das Heil der Menschen durch sichtbare Zeichen. Auf vielfältige Weise hast du das Wasser dazu erwählt, dass es Hinweise auf das Geheimnis der Taufe. Schon im Anfang der Schöpfung schwebte dein Geist über dem Wasser und schenkte ihm die Kraft zu retten und zu heiligen. Selbst die Sintflut ist ein Bild für die Taufe, denn das Wasser brachte der Sünde den Untergang und heiligem Leben einen neuen Beginn. Die Kinder Abrahams hast du trockenen Fußes durch das Rote Meer geführt und sie befreit aus der Knechtschaft des Pharao. So sind sie ein Bild der Getauften, die du befreit hast aus der Knechtschaft des Bösen. In diesem Taufwasserweihe-Gebet liegt eine Bibelauslegung, die man typologisch nennt. Diese Art der Bibelauslegung findet sich schon beim Apostel Paulus. Gottes Handeln im Alten Testament wird bezogen auf Gottes Handeln in Jesus Christus. Im Alten Testament findet man einen Typus, der dann von Jesus erfüllt und sogar übererfüllt wird. Nicht nur aus der Knechtschaft in Ägypten werden wir befreit, sondern von der Sünde und vom Tod überhaupt. Das Wasser der Taufe ist das Wasser aus der Seitenwunde Christi am Kreuz. Durch seine Wunden sind wir geheilt. Im Taufwasserweihegebet heißt es, wir preisen dich, Gott, allmächtiger Vater, für deinen geliebten Sohn Jesus Christus. Als er am Kreuze erhöht war, flossen aus seiner Seite Blut und Wasser. Die Taufe wird so direkt mit Sterben und Auferstehen Jesu Christi verbunden. Das Erste in der Taufe, wie wird die Taufe gespendet, ist also Wasser, das fließt. Und das Zweite ist die trinitarische Taufformel. Im Namen des Vaters und des Sohnes und des Heiligen Geistes. Wir finden sie schon im Taufbefehl Jesu am Ende des Matthäusevangeliums. Ich hatte es eben schon zitiert. Die Taufe wird gespendet auf den Namen des dreifaltigen Gottes, nicht auf den Namen des Täuflings, also nicht auf Heinz, Josef, Hans oder Gerda. Der Name des Täuflings wird erwähnt und ist natürlich auch sehr wichtig, aber getauft wird auf den Namen Gottes. Denn der Täufling will sein Leben mit dem Leben Gottes verbinden. Er will antworten auf die Lebenshingabe Jesu Christi mit seiner eigenen Lebenshingabe an Gott. Und der dritte wichtige Punkt und entscheidende Punkt bei der Feier der Taufe ist die Intention zu tun, was die Kirche tut. Diese Intention ist wichtig. Niemand darf taufen nach eigenem Gusto. In der Taufe handelt Gott durch das Handeln des Taufspenders, der im Auftrag der Kirche handelt. Das geht nur im Gehorsam gegenüber Gott. Und das muss man auch wollen. Diesen Willen kann auch jemand haben, der gar nicht Christ ist. So wird die Taufe normalerweise von einem Bischof, einem Priester oder einem Diakon gespendet. Im Ausnahme- oder Notfall kann jeder Christ das tun und sogar jeder Mensch, auch ein Ungetaufter. Der Glaube ist damit nicht Voraussetzung für eine gültige Taufspendung im Notfall, sondern nur die Intention zu tun, was die Kirche tut. Wenn also jemand in einer Notsituation getauft werden will, es ist aber kein Christ da, darf er einen anderen bitten, du, bitte taufe mich. Das geht mit Wasser, das geht auf den Namen des dreifaltigen Gottes. Und du musst einfach nur das tun wollen, was die Kirche tut. Ja, wie geht die Taufe? Die Taufe wird normalerweise auf den Glauben hingespendet. In der alten Kirche wurden vor allem Erwachsene getauft, auch wenn es schon sehr früh die Kindstaufe gab. Der Tauftermin war die Osternacht. Vorher wurde ein langes Katechumenat durchlaufen, eine Zeit des Unterrichts und der Heranführung an das christliche Leben, Beten und an die Gemeinschaft. Im Laufe der Zeit haben sich für das Katechumenat vier Hauptteile entwickelt, die auch den Katechismus der katholischen Kirche strukturieren. Das Credo, also was wir glauben, die christlichen Mysterien, wie wir unser Leben durch die Sakramente mit Gott verbinden, die 10 Gebote, wie wir als Christen leben wollen, und das Gebet, wie wir als Christen beten können. Die Taufe braucht, um im Leben fruchtbar zu werden, auf menschlicher Seite den Glauben, das Taufbekenntnis, einen Katechumenat. Wenn wir Kinder taufen, dann weil wir annehmen können, dass die Kinder in einer christlichen Familie in den Glauben hineinwachsen werden. Das ist in den letzten Jahren leider oft nicht mehr der Fall. In der Kindertaufe werden die Eltern gefragt, ob sie bereit sind, ihre Kinder christlich zu erziehen. Die Kinder sollen Gott und den Nächsten lieben lernen, wie es uns Jesus Christus vorgelebt hat. Diese Aufgabe kann auch von den Paten oder einer anderen Person wahrgenommen werden, die in der Nähe des Kindes lebt. Heutzutage wird diese Aufgabe immer wichtiger und sie wird auch schwieriger, weil die Gemeinden immer weniger beitragen können und die Gesellschaft immer weniger christlich geprägt ist. Man kann sagen, die Erwachsenentaufe betont mehr die Verantwortung des einzelnen Christen und die Kindstaufe betont mehr das Handeln Gottes in der Taufe. Die Taufe darf nie gegen den Willen eines Menschen gespendet werden. Bei einem Säugling kann man davon ausgehen, dass er nicht in der Lage ist, einen entgegenstellenden Willen auszubilden. Je älter ein Kind ist, desto mehr muss es aber verstehen, worum es geht, damit es einverstanden sein kann. Die Kindstaufe ist verantwortbar, weil dem Kind nur etwas Gutes getan wird und ein Lebensangebot geschenkt wird. Eine ganze Dimension wird über dem Kind eröffnet. Der Himmel geht über dem Kind auf. Es wird dem Kind nichts Negatives oder Beschränkendes aufoktroyiert. Und so ist die Taufe wahrhaft ein Geschenk, das wir jedem Kind gönnen, und sie ist auch eine Pflicht der Eltern. Zur Taufe gehören dann noch die ausdeutenden Riten, die sichtbar machen sollen, verdeutlichen sollen, was in der Taufe unsichtbar geschehen ist. Es handelt sich um die Salbung mit Chrisam, das Auflegen des Taufkleides, die Entzündung der Taufkerze und eventuell auch den Ephata-Ritus. So wird die Taufe gespendet, so geht Taufe. Und ganz am Schluss möchte ich nur noch erwähnen, was auch wichtig ist für die Taufe, nämlich welche Gnaden schenkt die Taufe. Sie schenkt uns die Vergebung aller Sünden unseres Lebens. Und diese Vergebung wird uns geschenkt, indem wir eingegliedert werden in die Kirche, Glied werden am Leib Christi, Tempel des Heiligen Geistes, Kind des himmlischen Vaters. Wir werden so eine Neuschöpfung. Die Neuschöpfung geschieht dadurch, dass wir in Beziehung sind zueinander und zu Gott. Wir bekommen Anteil am Sein Gottes, der immer in Beziehung ist. Gott ist Liebe. Daran bekommen wir wieder neu Anteil. Das ist gleichzeitig die Vergebung der Sünden. Die Taufe ist das sakramentale Band, das die Einheit aller Christen auch heute noch sichtbar macht. Sie ist das Sakrament, das wir alle gemeinsam haben. In der Taufe schenkt uns Gott die heilig machende Gnade, die göttlichen Tugenden von Glaube, Hoffnung und Liebe, die Gaben des Geistes, die Früchte des Geistes. Der Getaufte wird Priester, König und Prophet. Das heißt, er bekommt Anteil an diesem dreifachen Amt Jesu Christi. Er bekommt Anteil daran, für die Welt zu beten, wie ein Priester, und die Welt Gott darzubringen. Anteil daran, als König den Menschen und dem Leben zu dienen und als Prophet das Evangelium in die Welt hinein zu verkünden mit Worten und Taten. Das ist das, was die Taufe in unserem Leben bewirken kann und bewirken soll. Soweit der zweite Teil und ich glaube, jetzt kommt noch einmal Musik.
0: Genau, vielen herzlichen Dank für diesen zweiten Teil zum Sakrament der Taufe. Und jetzt sind Sie gefragt, liebe Hörerinnen und Hörer, Sie können jetzt anrufen und Ihre Fragen zur Taufe an Domvikar Dr. Christian Schmidt stellen. Rufen Sie gerne an unter der Nummer 089 517 008 008. Ich wiederhole noch einmal, die Nummer lautet 089 517 008 008. Rufen Sie gerne an, die Leitungen sind jetzt offen für Sie.

0: 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Mein Name ist Pascal Gregor und hier heute im Grundkurs des Glaubens bei Radio Horeb geht es um das Sakrament der Taufe. Wir haben jetzt gerade eben schon einen Vortrag von Domvikar Dr. Christian Schmidt gehört und Sie können jetzt weiterhin anrufen. Jetzt gibt es die Möglichkeit für Sie, Fragen zu stellen, wenn Ihnen irgendwas auf der Seele brennt zum Thema Taufe, dann rufen Sie gerne an und zwar unter der Nummer 089-517-008-008. Rufen Sie gerne an, die Leitungen sind offen. Und wir sind jetzt schon mit der ersten Hörerin verbunden. Grüß Gott, Frau Hildegard Detscher aus Heiligenbronn. Grüß Gott.
1: Ja, grüß Gott, Herr Schmidt und Herr Pascal. Also ich möchte sagen, für die Taufe kann man nicht genug danken, denn sie ist ja Grund für das christliche Leben und für den Glauben. Und ich finde einfach, wenn man aus dieses Sakrament, da sind ja eigentlich fast alle Sakramente so enthalten, die Eucharistie und die Firmung. Und das ist wirklich dann wie ein Haus fürs christliche Leben. Und da danke ich immer jeden Tag Gott dafür. Und woher würde man sonst die Kraft bekommen, wenn man Christus nicht hätte und wenn man nicht erlöst worden wäre und wenn der Engel zu Maria nicht gesagt hätte, du wirst ein Kind empfangen, einen Sohn sollst du gebären, dann sollst du den Namen Jesus nennen. Er wird groß sein, Sohn des Allerhöchsten genannt werden und er wird in die Welt kommen und die Menschen alle erlösen und drum, die Taufe ist der Grund für das christliche Leben und dafür kann man nicht genug danken.
0: Und Frau Detscher, haben Sie auch eine konkrete Frage an Herrn Dr. Schmidt, die Sie zur Taufe stellen wollen?
1: Eigentlich nicht. Also ich.
0: Okay, gut, dann.
2: Aber vielleicht kann ich etwas zu Ihnen sagen, Frau Detscher. Sie haben gesagt, die Taufe ist ja sozusagen das erste Sakrament.
1: Ja.
2: Das stimmt, das habe ich gar nicht gesagt. Und sie wird auch die Tür in die Kirche genannt und die Tür zu den anderen Sakramenten.
1: Ja.
2: Sie ist das grundlegende Sakrament, weil sie uns hineinführt in die Gemeinschaft mit Gott und untereinander. Und diese hohe Wertschätzung für die Taufe, die Sie ausgedrückt haben, das ist etwas, was auch das Zweite Vatikanische Konzil gewollt hat, indem es auch dieses Sakrament, das wir Christen alle miteinander gemeinsam haben, vorangestellt hat. Und deshalb hat es zuerst über die Christgläubigen gesprochen, die getauft sind, und dann über die anderen Aufgliederungen im Volk Gottes. Das, glaube ich, ist etwas sehr, sehr Wichtiges und etwas ganz Kostbares, was Sie da gesagt haben.
0: Dann vielen herzlichen Dank, Frau Detscher, für Ihren Anruf und Ihren Beitrag zum Thema Taufe. Auf Wiederhören.
1: Auf Wiederhören.
0: So, und wir machen hier jetzt gleich weiter. Und zwar hat uns eine Frau Konstanze aus München erreicht. Grüß Gott.
3: Grüß Gott, Hochwürden. Ich habe vielleicht eine ganz dumme Frage. Ich habe aufgeschnappt, wo Kardinal John Henry Newman Biografien und so wegen seinen Kirchenlehrer und er hat gesagt, er hat in der anglikanischen Kirche die Taufe empfangen. Aber weil er unsicher war, hat er ein zweites Mal in Littlemore oder wo, weiß ich nicht. Aber das ist meine Geschichte. Ich habe auch ein zweites Mal mich taufen lassen. Wie heißt das Wort auf Lateinisch? Sub...
2: Subkonditionen.
3: Ja, ich hoffe, ist das in Ordnung, sonst...
2: Ja, das ist in Ordnung. Also wir sagen ja, die Taufe vermittelt ein unauslöschliches Prägemal.
3: Und auch die einmal. Taufe,
2: das ist unauslöschlich, es ist auch unsichtbar, es ist in unserer Seele, es ist die Öffnung unserer Seele für Gott und für andere Menschen. Die Wiederherstellung unserer Liebesfähigkeit, das ist unauslöschlich, weil es von Gott geschenkt ist. Und deshalb ist auch, wenn es richtig gespendet ist, ja, das ist ja relativ einfach. Es muss Wasser fließen und im Namen des Vaters, des Sohnes und des Heiligen Geistes und die Intention zu tun, was die Kirche tut. Wenn die Taufe also mit diesen drei Punkten richtig gespendet ist, ist auch die Taufe bei Evangelischen und Orthodoxen und überall ist sie gültig. Es hat aber Probleme gegeben mit der gültigen Spendung im Bereich der evangelischen Kirche während der Nazizeit. Und zwar ist dort bei der Reichskirche, die waren sehr hitlernah, ist die Taufe zum Teil gespendet worden, nicht im Namen des Vaters und des Sohnes und des Heiligen Geistes, sondern im Namen des Windes, des Führers und Großdeutschlands. Das ist natürlich keine Taufe. Ja, und weil man das hinterher ganz oft nicht mehr so ganz genau wusste, was da eigentlich gesagt worden ist, deshalb musste dann für den Fall, dass da nicht die richtige, nämlich die trinitarische Taufformel angewandt wurde, also für den Fall, dass da nicht richtig getauft wurde, hat man dann getauft. Und das meinte Subkonditionen, also unter der Bedingung, dass die erste Taufe gar nicht stattgefunden hat, taufen wir jetzt. Und wenn die erste Taufe doch stattgefunden hat und es doch gültig war, dann

0: Aber wenn man nicht ganz weiß, ob die Taufe gültig war, dann macht man das für den Fall, dass es nicht gültig war. Macht man es
1: Ja.
0: nochmal und für den Fall, dass es gültig war, ist das jetzt keine Taufe gewesen, sondern nur eine
1: Eine
0: Tauferinnerung.
1: Bestätigung,
0: Eine
1: irgendwie
0: Bestätigung,
1: eine
0: eine Tauferinnerung, ja genau. Und das nennt man dann im Lateinischen Subkonditionen. Ja.
1: vergesst gar nicht.
0: Alles Gute Ihnen.
2: Sie können hier weiter anrufen bei Radio Horeb und Fragen stellen zum Thema Taufe unter der Nummer 089 517 008 008. Rufen Sie gerne weiterhin an, die Leitungen sind frei. Wir sind jetzt verbunden mit der nächsten Hörerin, Frau Jennissen. Grüß Gott, Sie können Ihre Frage stellen.
3: Ja, guten Tag zusammen. Ich hätte mal eine Frage, wenn, sagen wir mal, da wird einer getauft und muss da unbedingt sich auf einen Heiligen beziehen oder kann er sich irgendwie auch ja auf Fifi taufen lassen? Weil ich frage deshalb, weil meine Mutter wollte mich auf den Namen Ilona taufen. Und da weiß ich von unserer Mutter, dass der Pfarrer damals in Münster gesagt hat, Ilona ist kein heiliger Name, da muss was anderes her. Deshalb bin ich auf Agnes Veronika getauft worden. Deshalb wollte ich jetzt fragen, ist das immer noch so oder war das damals ein
0: Nein.
3: bisschen streng gehandhabt?
0: Nein, es ist nicht mehr so, aber es wird empfohlen. Es wird empfohlen, einen Heiligen zu nehmen, denn ein Heiliger, den Namen eines Heiligen, denn der Heilige ist dann ja auch sozusagen mein Patron, mit dem ich durch mein Leben gehe oder meine Patronin. Und mit der heiligen Agnes haben sie keine ganz schlechte getroffen.
3: Ja,
0: Aber ich
3: die
0: hoffe, sie sind
3: beschütze
0: mit
3: ich
0: ihrem
3: auch.
0: Namen zufrieden. Das ist ja auch nun mal entscheidend wichtig. Aber es soll ein Heiliger sein oder ein Seliger. Weil wir damit auch noch mal ausdrücken, dass wir ja mit der Taufe nicht nur in die irdische Kirche hineinkommen, sondern auch in die himmlische Kirche. Und dort haben wir auch Brüder und Schwestern. Die sind zwar im Moment nicht sichtbar, aber wenn wir mal sterben werden, dann werden wir die alle sehen. Und das ist ganz nett, wenn man da schon mal so ein paar Bekannte hat.
3: Ja, nee, ich bin in einer, ja, eigentlich in einer nichtchristlichen Familie aufgewachsen. Deshalb, unsere Mutter nahm das nicht so eng und so. Aber wie gesagt, ich wollte
0: Ja.
3: nur wissen, ob das heute auch noch so streng gehandhabt wird.
0: Nicht mehr ganz so streng, nein.
3: Danke, danke.
0: Ja, bitte.
2: Wir machen direkt weiter und haben die nächste Hörerin. Und das ist die Frau Else Schubert aus Ergoisbach. Grüß Gott.
4: Grüß Gott. Ja, ich habe eine Frage, wenn ein Kind nicht getauft ist, ob das dann auch in den Himmel kommt.
0: Ja, das ist eine ganz wichtige Frage, die Sie da stellen. Und daran hat die Kirche lange Jahre eine Lösung für diese Frage gesucht. Die Kirche ist davon ausgegangen, dass die Taufe zum ewigen Heile notwendig ist. Das
4: Ja.
0: hat sie auch immer gesagt. Genauso wie die Mitgliedschaft in der Kirche zum Heil notwendig ist. So, und deshalb, zum Beispiel hat der heilige Franz Xaver, als er nach Indien ging im 16. Jahrhundert, er war in der Gemeinschaft der Jesuiten gewesen, ist nach Indien gegangen und hat so lange Menschen getauft, bis ihm fast der Arm abgefallen ist. Er wirklich bis zur völligen Erschöpfung getauft, weil er dachte, wenn ich das nicht mache, dann kommen diese armen Menschen alle in die Hölle.
4: Ja.
0: Und da hat sich mittlerweile im Laufe der Jahrhunderte das Verständnis der Kirche vertieft. Und es gab auch schon in der alten Kirche, gab es, weil man ja gesehen hat, dass Menschen eigentlich das Gute wollen, aber nur halt nicht getauft sind. Dann haben wir gesprochen von der Begierdetaufe. Oder die Märtyrer, die eigentlich schon, also Christen, die schon im Katechumenat waren, waren aber noch nicht getauft, wurden dann martyrisiert. Dann hat man von der Bluttaufe gesprochen. Also man hatte auch schon in früherer Zeit irgendwie gedacht, so ganz passt das nicht. Nur wer getauft wird, kommt in den Himmel. Da muss
4: Ja.
0: es doch auch für andere eine Möglichkeit geben. Und im Zweiten Vatikanischen Konzil hat die Kirche das dann

0: nochmal sehr gut umformuliert, indem sie gesagt hat, wer Jesus Christus erkannt hat als den Sohn Gottes, der gekommen ist, um uns zu erlösen und zu retten, und wer auch erkannt hat, dass Jesus Christus die Kirche gegründet hat, damit wir in dieser Kirche zu Gott gehen und schon auf Erden mit Gott leben. Und wenn jemand das, also beides erkannt hat und nicht in die Kirche durch die Taufe eintritt oder nicht in der Kirche bleibt, der kann das Heil nicht finden. Ja, also es bleibt so, die Taufe ist zum Heil notwendig, aber nur für denjenigen, der das auch erkannt hat.
1: Ja, das ist halt
0: Ja.
1: nur ein
0: Und das
1: Kind.
0: sind, und ganz viele Leute haben das ja gar nicht erkannt. Und kleine Kinder schon gar nicht. Wie sollen die das denn erkennen?
1: Ja, und da heißt es immer wieder, die sollen sich selbst entscheiden, wenn sie größer sind, 18 oder so. Ich finde das eigentlich ein Unsinn.
0: Das ist was anderes.
1: Bei
0: Das
1: jedem
0: ist was
1: sollen
0: anderes, wenn ein Kind in einer christlichen Familie aufwächst, dann haben die Eltern die Pflicht, es im Glauben zu erziehen und taufen zu lassen. Das ist eine Pflicht der Eltern.
1: Ja.
0: Und sie haben aber nicht nur taufen lassen und dann nichts tun, sondern taufen lassen und dann auch wirklich den Glauben weitergeben. Ja.
1: Das ist das Problem bei meiner Bekannten.
0: Ja, nicht nur bei Ihrer Bekannten leider, es ist ein ganz weit verbreitetes Problem. Und wir sehen daran, dass die Volkskirche in Deutschland eben zu Ende geht oder auch schon zu Ende gegangen ist. Das ist der Grund, warum so viele Gemeinden jetzt schließen müssen,
1: Ja, das ist
0: weil
1: schön.
0: der Glaube nicht weitergegangen ist.
1: Ja. Also, ja, vielleicht lasst ihr sie dann einmal taufen.
0: Vielleicht ja. Beten Sie mal dafür.
1: Ja, immer.
0: Ja, und
1: Immer.
0: es kann ja auch später kommen.
1: Hoffe
0: Also Kinder werden einfach so getauft, weil die Eltern das wollen und die Kinder dann im Glauben erziehen, hoffentlich. Aber bei Erwachsenen geht es ja auch. Nur dann ist wichtig, dass man wirklich zum Glauben gekommen ist.
1: Ja.
0: Aber das gibt es und das kommt auch immer häufiger vor.
1: Ja. Ja, gut. Vielen Dank.
0: Bitte.
1: Wiederhören.
0: Vielen Dank. Ja.
2: Dann machen wir direkt weiter mit der nächsten Hörerin und das ist Eva Küffner-Büttner aus Bayreuth. Grüß Gott, Sie sind jetzt live in der Sendung.
3: Ja, danke schön. Ich grüße den Herrn Domvikar Dr. Christian Schnitt. Stimmt es?
0: Ja, das stimmt.
3: Das stimmt, genau.
0: Grüß
3: Ich habe
0: Gott.
3: es nämlich
0: Ja,
3: mit dem
0: grüß auch Sie.
3: abgelesen. Ja, also ich bin lutherisch, evangelisch-lutherisch getauft worden als Baby. Meine Eltern waren evangelisch-lutherisch sozusagen, dann aber auch Methodisten und bin auch christlich aufgewachsen. Wir sind auch immer in die Kirche gegangen. Und ich bin evangelisch-lutherisch konfirmiert und seit 7 Jahren bin ich auch durch das wunderbare Sakrament der Firmung, ja, bin ich in die Kirche, katholische, allumfassende Kirche aufgenommen worden. Und
0: Ja, was
3: mein
0: für ein schöner
3: erster,
0: Weg.
3: ja, finde ich auch. Und mein erster Satz war von innen heraus mein Gedanke und den ich dann auch ausgesprochen habe irgendwann dann. Es dauert immer lang bei mir, weil es aus dem Herzen kommt. Ja, jetzt kann ich katholisch sterben. Weil ich war, das muss man dazu sagen, ich habe eine 2009, da sind mehrere Dinge zusammengekommen und das hätte ich gar nicht verarbeiten können. Und da war ich schon im Vorhimmel. War aber noch nicht die Zeit, weil meine Kinder 19 und 20 waren und ich war alleinerziehend zu dem Zeitpunkt. Genau, das wollte ich dazu sagen und bin sehr glücklich drüber, dass ich zu der geistlichen Familie Radio Horeb gehöre und so wunderbare Vorträge hören kann, dass ich durch das Zuhören lasse ich das in mein Herz fallen. Ja, und bin ich dankbar.
2: Dann vielen
0: Sehr
2: herzlichen
0: schön,
2: Dank.
0: vielen Dank. Das ist ja ein Glaubenszeugnis, auch ein Zeugnis Ihres Weges. Danke, dass Sie uns das erzählt haben. Vielleicht kann ich bei der Gelegenheit noch eine Sache sagen. Das ist ein sakramententheologischer Grundsatz, gilt für alle Sakramente. Und der lautet, Gott bindet sich an die Sakramente seiner Kirche. Ja, das heißt, er schenkt die Gnade, die sie bezeichnen. Er schenkt das, er bindet sich daran. Aber er ist nicht gebunden an die Sakramente seiner Kirche. Das heißt, er kann auch anders seine Gnade schenken. Und wir erfahren als katholische Christen und Sie auch als eine Frau, die dann katholisch geworden ist, dass Gott seine Gnade an die Sakramente bindet. Und wir erfahren auch, wie schön das ist für uns. Aber, und das ist wichtig im Hinblick auf die vielen Menschen, die nicht das Glück haben, so im Glauben zu stehen und in den Glauben hineinzufinden, es ist wichtig, das berührt auch die Frage der Dame, die vor Ihnen eine Frage gestellt hätte, Gott kann seine Gnade auch schenken außerhalb der Kirche und ohne die Sakramente. Natürlich, also dem Handeln Gottes Grenzen zu setzen, ist nicht sehr intelligent, weil das rechnet nicht mit Gott.
3: Das stimmt.
0: Ja.
3: Das ist wahr.
2: Gut, dann vielen herzlichen Dank für Ihren Beitrag.
3: Ja, vielen herzlichen Dank der ganzen Familie, Radio Horeb Familie und alle, die da referieren, etc.
2: Und wir kommen langsam ans Ende. Wir haben jetzt hier noch einen Hörer, den Herrn Josef Schessel aus Albachingen bei Wasserburg am Inn. Grüß Gott.
4: Grüß Gott. Ja, ich habe eine Frage. Vor ein paar Jahren bin ich bei einer sogenannten Taufe dabei gewesen. Es war keine katholische Taufe. Hat im Wald stattgefunden. Da waren die Eltern da, das kleine Kind und einige Verwandten. Und mir war das schon komisch, dass sie das Taufe genannt haben. Und jetzt im Nachhinein merke ich, was da es war. Das war also ein Missbrauch eigentlich von dem Wort Taufe. Ich bin katholisch getauft als Kind. Aber die haben da so schamanische, also sie haben, es war willkommen. Sie haben gesagt, der Wind, das Wasser, das Feuer und die Elemente, da heißen dieses Kind willkommen, die Erde heißt deswegen und so weiter und so weiter. Und da wurden bestimmte Riten gemacht, aber das war überhaupt keine Taufe. Das war eigentlich. Und mir war schon komisch, wie ich da klein eingeladen wurde und habe überlegt, nehme ich da überhaupt teil oder nicht. Aber da mir die Menschen sehr nahe gestanden sind und wir haben da im Garten so eine Feier gehabt, so ein Fest, das Essen, Trinken und so weiter. Und dann, ich war wirklich am hart am Überlegen, ob ich da hingehe oder nicht. Ich bin dann hingegangen, weil das meine Freunde waren. Aber ja, was ist jetzt meine Frage eigentlich? Die habe ich mir selber schon beantwortet, dass es keine war. Aber hätte ich eigentlich darauf einwirken sollen und denen sagen, was ihr da macht, ist keine Taufe. Also ihr könnt es nicht zur Taufe nennen. Ihr müsst es anders nennen.
0: So kann man das sagen, ist zumindest keine christliche Taufe, nicht? Das Wort Taufen kommt ja von Tauchen und also wenn die da das Kind irgendwo hineingetaucht haben, dann könnten sie es auch, ja, meinetwegen Taufe nennen. Also es war aber keine christliche Taufe, denn christliche Taufe ist ja, wie wir schon gesagt haben, Wasser muss irgendwie fließen, untertauchen oder über den Kopf gießen und dann eben die trinitarische Taufformel. Wir taufen auf Gott, den Vater, den Sohn und den Heiligen Geist. Und alles andere ist keine Taufe. Also keine christliche Taufe. Nee, keine Taufe in unserem Sinne.
4: Hat alles nicht stattgefunden, sondern da war was anderes.
0: Ja, und das ist manchmal so ein bisschen schamanisch. Das sind so Leute, wir nennen das pantheistisch. Die glauben sozusagen an das Göttliche in der Natur. Die sind auch oft sehr, sagen wir mal, naturverbunden und spüren die Gegenwart des Göttlichen in der Schöpfung, in der Natur. Das ist ja auch zu respektieren, aber ist natürlich kein christlicher Glaube. Also zu dem gespürten Göttlichen in der Natur kann ich nicht du sagen und das rettet mich auch nicht aus meinen Sünden. Und das führt mich nicht in die Gemeinschaft des dreifaltigen Gottes. Also all das, worauf es wirklich ankommt, findet da nicht statt. Also es findet auch schöne statt, aber sagen wir mal, der Kern des christlichen Lebens, die personale Gemeinschaft mit Gott, dass wir aufgenommen sind in diese liebende Beziehung des Vaters zum Sohn im Heiligen Geist. Und das nicht nur in der Zeit, sondern in der Ewigkeit. Also das gibt's da nicht. Ist schon schade.
4: Ja.
2: Dann vielen herzlichen Dank für Ihren Anruf und Beitrag. Wir sind jetzt langsam am Ende der Sendung angelangt. Wir müssen jetzt hier genau mit den Fragen stoppen. Ihnen vielen herzlichen Dank für Ihren Anruf.
4: Ja, bitte. Danke.
0: Sehr schön.
2: So, und wie gesagt, wir sind am Ende dieser Sendung. Ganz herzlichen Dank an Sie, liebe Hörerinnen und Hörer, dass Sie jetzt hier mit dabei waren, mit Ihren Anrufen, Fragen und Beiträgen. Und natürlich auch vielen herzlichen Dank an Sie, Dumbeka, Dr. Christian Schmidt, für diese Sendung, für diesen Vortrag und ja, diese vielen ja, Impulse, Bereicherungen zum Thema Taufe. Vielen herzlichen Dank.
0: Ja, danke auch Ihnen, hat mir Freude gemacht. Danke allen Zuhörern. Ich wünsche Ihnen viel Erfolg und Gottes Segen bei Ihrer weiteren Arbeit.
2: Vielen herzlichen Dank.
0: Gerne.
2: Tschüss. Das war der Grundkurs des Glaubens zum Taufsakrament. Mein Name ist Pascal Gégan und ich verabschiede mich ganz herzlich von Ihnen für heute. Vielen Dank fürs Mitmachen gerade eben und ich wünsche Ihnen an dieser Stelle schon mal ein gesegnetes Wochenende, denn von mir war es das für heute. Meine Kollegin Claudia Kiesel, die übernimmt dann ab hier und begleitet Sie dann durch den restlichen Freitagnachmittag. Jetzt dann gleich um 15 Uhr folgt dann der Barmherzigkeitsrosenkranz. 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

Es ist 15 Uhr. Einen schönen Freitagnachmittag wünscht Ihnen Claudia Kiesel aus dem Radio Horeb Studio Bad Tölz. Wir gedenken jetzt der Todesstunde Jesu, beten zusammen das Gebet zur Todesstunde und anschließend gemeinsam den Barmherzigkeitsrosenkranz, heute wieder in den Anliegen der Familie. Wir beten mit Silvia Pantel, der Geschäftsführerin der Stiftung für Familienwerte. Das Ziel der Stiftung ist es, Eltern zu ermutigen und zu stärken und ein familienfreundliches Klima sowie eine Kultur des Lebens in unserem Land zu fördern. Frau Pantel wird dann verschiedene Gebetsanliegen der Stiftung benennen, für die wir alle gemeinsam jetzt dann ins Gebet gehen.

0: beginnen unser Gebet im Zeichen unserer Erlösung, im Namen des Vaters und des Sohnes und des Heiligen Geistes. Amen. Es sind Finsternisse entstanden, als der Herr Jesus gekreuzigt wurde. Um die 9. Stunde rief er mit lauter Stimme: mein Gott, warum hast du mich verlassen?" Und mit geneigtem Haupt gab er seinen Geist auf.
1: Wir beten dich an, Jesus Christus, und preisen dich, denn durch dein heiliges Kreuz hast du die Welt erlöst.
0: Heiliger Gott, du hast deinen Sohn der Schmach des Kreuzes unterworfen, um uns der Gewalt des Bösen zu entreißen. Gib uns die Gnade, dass auch wir deinem Willen gehorchen und einst in Herrlichkeit auferstehen. Darum bitten wir dich durch ihn, Christus, unseren Herrn.
1: Wir danken dir, Herr Jesus Christ, dass du für uns gestorben bist. Ach, lass dein Blut und deine Pein an uns doch nicht verloren sein. Amen.

0: Vater unser im Himmel, geheiligt werde dein Name, dein Reich komme, dein Wille geschehe, wie im Himmel so auf Erden.
1: Unser tägliches Brot gib uns heute und vergib uns unsere Schuld, wie auch wir vergeben unseren Schuldigern. Und führe uns nicht in Versuchung, sondern erlöse uns von den Bösen. Amen.
0: Gegrüßet seist du, Maria, voll der Gnade, der Herr ist mit dir. Du bist gebenedeit unter den Frauen und gebenedeit ist die Frucht deines Leibes, Jesus.
1: Heilige Maria, Mutter Gottes, bitte für uns Sünder, jetzt und in der Stunde unseres Todes. Amen.
0: Ich glaube an Gott, den Vater, den Allmächtigen, den Schöpfer des Himmels und der Erde und an Jesus Christus, seinen eingeborenen Sohn, unseren Herrn, empfangen durch den Heiligen Geist, geboren von der Jungfrau Maria, gelitten unter Pontius Pilatus, gekreuzigt, gestorben und begraben, hinabgestiegen in das Reich des Todes, am dritten Tage auferstanden von den Toten, aufgefahren in den Himmel, er sitzt zu Rechten Gottes des allmächtigen Vaters, von dort wird er kommen, zu richten die Lebenden und die Toten.
1: Ich glaube an den Heiligen Geist, die heilige katholische Kirche, Gemeinschaft der Heiligen, Vergebung der Sünden, Auferstehung der Toten und das ewige Leben. Amen. Guter Gott, am heutigen Internationalen Tag der Familie bitten wir dich, stärke unsere Familien, schenke ihnen verlässliche Strukturen, ausreichend Wohnraum und die Anerkennung, die sie verdienen. Ewiger Vater, ich opfere dir auf den Leib und das Blut die Seele und die Gottheit deines über alles geliebten Sohnes, unseres Herrn Jesus Christus.
0: Zur Sühne für unsere Sünden und für die Sünden der ganzen Welt.
1: Durch sein schmerzhaftes Leiden.
0: Hab Erbarmen mit uns und mit der ganzen Welt.
1: Durch sein schmerzhaftes Leiden.
0: Hab Erbarmen mit uns und mit der ganzen Welt.
1: Durch sein schmerzhaftes Leiden.
0: Hab Erbarmen mit uns und mit der ganzen Welt.
1: Durch sein schmerzhaftes Leiden.
0: Hab Erbarmen mit uns und mit der ganzen Welt.
1: Durch sein schmerzhaftes Leiden.
0: Hab Erbarmen mit uns und mit der ganzen Welt.
1: Durch sein schmerzhaftes Leiden.
0: Hab Erbarmen mit uns und mit der ganzen Welt.
1: Durch sein schmerzhaftes Leiden.
0: Hab Erbarmen mit uns und mit der ganzen Welt.
1: Durch sein schmerzhaftes Leiden.
0: Hab Erbarmen mit uns und mit der ganzen Welt.
1: Durch sein schmerzhaftes Leiden.
0: Hab Erbarmen mit uns und mit der ganzen Welt.
1: Durch sein schmerzhaftes Leiden.
0: Hab Erbarmen mit uns und mit der ganzen Welt.
1: Wir bitten dich für alle Mütter. Sie leisten Unersetzliches. Hilf unserer Gesellschaft zu erkennen, dass sie nicht alles gleichzeitig leisten können. Schenke ihnen Unterstützung, Wertschätzung, echte Entlastung. Ewiger Vater, ich opfere dir auf den Leib und das Blut die Seele und die Gottheit deines über alles geliebten Sohnes, unseres Herrn Jesus Christus.
0: Zur Sühne für unsere Sünden und für die Sünden der ganzen Welt.
1: Durch dein schmerzhaftes Leiden.
0: Hab Erbarmen mit uns und mit der ganzen Welt.
1: Durch dein schmerzhaftes Leiden.
0: Hab Erbarmen mit uns und mit der ganzen Welt.
1: Durch sein schmerzhaftes Leiden.
0: Hab Erbarmen mit uns und mit der ganzen Welt.
1: Durch sein schmerzhaftes Leiden.
0: Hab Erbarmen mit uns und mit der ganzen Welt.
1: Durch sein schmerzhaftes Leiden.
0: Hab Erbarmen mit uns und mit der ganzen Welt.
1: Durch sein schmerzhaftes Leiden.
0: Hab Erbarmen mit uns und mit der ganzen Welt.
1: Durch sein schmerzhaftes Leiden.
0: Hab Erbarmen mit uns und mit der ganzen Welt.
1: Durch sein schmerzhaftes Leiden.
0: Hab Erbarmen mit uns und mit der ganzen Welt.
1: Durch sein schmerzhaftes Leiden.
0: Hab Erbarmen mit uns und mit der ganzen Welt.
1: Durch sein schmerzhaftes Leiden.
0: Hab Erbarmen mit uns und mit der ganzen Welt.
1: Wir bitten dich für die Familien in unserem Land. Bewahre die Ehe in ihrer Bedeutung und schütze bewährte Unterstützungsstrukturen. Lass politische Entscheidungen dem Wohl der Familie dienen. Derzeit sind leider viele zusätzliche Belastungen für Familien im Gespräch. Ewiger Vater, Ich opfere dir auf den Leib und das Blut die Seele und die Gottheit deines über alles geliebten Sohnes, unseres Herrn Jesus Christus.
0: Zur Sühne für unsere Sünden und für die Sünden der ganzen Welt.
1: Durch sein schmerzhaftes Leiden.
0: Hab Erbarmen mit uns und mit der ganzen Welt.
1: Durch sein schmerzhaftes Leiden.
0: Hab Erbarmen mit uns und mit der ganzen Welt.
1: Durch sein schmerzhaftes Leiden.
0: Hab Erbarmen mit uns und mit der ganzen Welt.
1: Durch sein schmerzhaftes Leiden.
0: Hab Erbarmen mit uns und mit der ganzen Welt.
1: Durch sein schmerzhaftes Leiden.
0: Hab Erbarmen mit uns und mit der ganzen Welt.
1: Durch sein schmerzhaftes Leiden.
0: Hab Erbarmen mit uns und mit der ganzen Welt.
1: Durch sein schmerzhaftes Leiden.
0: Hab Erbarmen mit uns und mit der ganzen Welt.
1: Durch sein schmerzhaftes Leiden.
0: Hab Erbarmen mit uns und mit der ganzen Welt.
1: Durch sein schmerzhaftes Leiden.
0: Hab Erbarmen mit uns und mit der ganzen Welt.
1: Durch sein schmerzhaftes Leiden.
0: Hab Erbarmen mit uns und mit der ganzen Welt.
1: Herr, wir bitten dich, öffne die Augen der Menschen für das, was wirklich zählt. Für Liebe, Glück, Gesundheit und schenke ihnen Zufriedenheit. Lass uns diese Werte mehr schätzen als materiellen Besitz. Ewiger Vater, ich opfere dir auf den Leib und das Blut, die Seele und die Gottheit deines über alles geliebten Sohnes, unseres Herrn Jesus Christus.
0: Zur Sühne für unsere Sünden und für die Sünden der ganzen Welt.
1: Durch sein schmerzhaftes Leiden.
0: Hab Erbarmen mit uns und mit der ganzen Welt.
1: Durch sein schmerzhaftes Leiden.
0: Hab Erbarmen mit uns und mit der ganzen Welt.
1: Durch sein schmerzhaftes Leiden.
0: Hab Erbarmen mit uns und mit der ganzen Welt.
1: Durch sein schmerzhaftes Leiden.
0: Hab Erbarmen mit uns und mit der ganzen Welt.
1: Durch sein schmerzhaftes Leiden.
0: Hab Erbarmen mit uns und mit der ganzen Welt.
1: Durch sein schmerzhaftes Leiden.
0: Hab Erbarmen mit uns und mit der ganzen Welt.
1: Durch sein schmerzhaftes Leiden.
0: Hab Erbarmen mit uns und mit der ganzen Welt.
1: Durch sein schmerzhaftes Leiden.
0: Hab Erbarmen mit uns und mit der ganzen Welt.
1: Durch sein schmerzhaftes Leiden.
0: Hab Erbarmen mit uns und mit der ganzen Welt.
1: Durch sein schmerzhaftes Leiden.
0: Hab Erbarmen mit uns und mit der ganzen Welt.
1: Wir bitten dich für die Verantwortlichen in der Politik. Stärke ihren Einsatz für den Frieden und Diplomatie. Lass sie Wege finden, Konflikte ohne Gewalt zu lösen und Deutschland vor kriegerischen Verstrickungen zu bewahren, damit unsere Familien in Frieden leben und unsere Kinder in Frieden unter Freunden aufwachsen können. Ewiger Vater, ich opfere dir auf den Leib und das Blut die Seele und die Gottheit deines über alles geliebten Sohnes, unseres Herrn Jesus Christus.
0: Zur Sühne für unsere Sünden und für die Sünden der ganzen Welt.
1: Durch sein schmerzhaftes Leiden.
0: Hab Erbarmen mit uns und mit der ganzen Welt.
1: Durch sein schmerzhaftes Leiden.
0: Hab Erbarmen mit uns und mit der ganzen Welt.
1: Durch sein schmerzhaftes Leiden.
0: Hab Erbarmen mit uns und mit der ganzen Welt.
1: Durch sein schmerzhaftes Leiden.
0: Hab Erbarmen mit uns und mit der ganzen Welt.
1: Durch sein schmerzhaftes Leiden.
0: Hab Erbarmen mit uns und mit der ganzen Welt.
1: Durch sein schmerzhaftes Leiden.
0: Hab Erbarmen mit uns und mit der ganzen Welt.
1: Durch sein schmerzhaftes Leiden.
0: Hab Erbarmen mit uns und mit der ganzen Welt.
1: Durch sein schmerzhaftes Leiden.
0: Hab Erbarmen mit uns und mit der ganzen Welt.
1: Durch sein schmerzhaftes Leiden.
0: Hab Erbarmen mit uns und mit der ganzen Welt.
1: Durch sein schmerzhaftes Leiden.
0: Hab Erbarmen mit uns und mit der ganzen Welt.
1: Heiliger Gott, heiliger starker Gott, heiliger unsterblicher Gott.
0: Hab Erbarmen mit uns und mit der ganzen Welt.
1: Heiliger Gott, heiliger starker Gott, heiliger unsterblicher Gott.
0: Hab Erbarmen mit uns und mit der ganzen Welt.
1: Heiliger Gott, heiliger starker Gott, heiliger unsterblicher Gott.
0: Hab Erbarmen mit uns und mit der ganzen Welt.
1: Barmherziger Jesus, im Augenblick deines Kreuztodes für uns bete ich dich an und lobe und preise dich und bitte. Umfasse mit deiner unerschöpflichen Barmherzigkeit die ganze Menschheit, besonders die armen Sünder und die Sterbenden.
0: Amen. Im Namen des Vaters und des Sohnes und des Heiligen Geistes. Amen. Gelobt sei Jesus Christus in Ewigkeit. Amen. Wir haben heute mit Frau Pantel, mit Silvia Pantel, der Geschäftsführerin der Stiftung für Familienwerte, in den Anliegen der Familien unserer Gesellschaft gebetet. Ein ganz wichtiges Anliegen, das uns immer wieder präsent werden darf, auch in unseren persönlichen Gebeten. Herzlichen Dank Ihnen, Frau Pantel.
1: Herzlichen Dank von meiner Seite.
0: Und Ihnen, liebe Hörerinnen und Hörer, wenn Sie Informationen zu dem Verein Stiftung für Familienwerte erhalten möchten, melden Sie sich gerne bei unserem Radio Horeb Hörerservice, der bis 16 Uhr heute Nachmittag noch für Sie erreichbar ist. Auch im Infofeld zu dieser Sendung bei den Programmdetails auf horeb.org haben wir Ihnen den Link zur Homepage zur Verfügung gestellt. 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Hier folgt gleich unser Lichtweg, der Via Lucis, eine Andachtsform, ähnlich wie der Kreuzweg, 14 Stationen. Jetzt in der Osterzeit steht die Auferstehung im Mittelpunkt der Betrachtung und die Brüder vom gemeinsamen Leben aus dem Kloster Waaghäusel nahe Karlsruhe. Sie laden uns ein, mit ihnen diesen Lichtweg zu gehen. Machen wir uns gemeinsam auf die Suche nach dem Auferstandenen, aber auch öffnen wir unsere Herzen weit für das bevorstehende Pfingstfest. Wir sind heute in die Pfingst-Novene eingetreten. 9 Tage lang dürfen wir ganz besonders bitten um die Fülle des Heiligen Geistes. Und darum wollen wir jetzt auch in dieser Andacht bitten.

Wir grüßen die Zuhörer von Radio Horeb aus der Wallfahrtskirche in Waghäusel zur Betrachtung des Auferstandenen des Lichtweges. Wir beginnen im Namen des Vaters und des Sohnes und des Heiligen Geistes. Amen. Im Gotteslob 326 eine Strophe.

0: Erste Station, Frauen gehen zum Grab Jesu. Wir beten dich an, Herr Jesus Christus, und preisen dich, denn durch deine Auferstehung hast du Hoffnung in die Welt gebracht. Als der Sabbat vorüber war, kaufte Maria von Magdala, Maria die Mutter des Jakobus und Salome wohlriechende Öle, um Jesus zu salben. Am ersten Tag der Woche, in aller Frühe, als die Sonne eben aufging, gingen sie zum Grab und fragten, wer wird uns den Stein wegwälzen? Auf dem Weg zum Grab Jesu diskutieren die Frauen, wer wird uns den Stein vom Grab wegwälzen? Denn der Stein war groß, der Stein, ein verständiges Zeichen für scheinbar unlösbare Schwierigkeiten, für Steinbrocken auch auf unserem Lebensweg. Doch weil die Frauen in ihrer Ratlosigkeit auf die Stimme ihres Herzens hören und miteinander alles offen besprechen, weil sie mutig auf den Stein zugehen und einfach auch auf Gott vertrauen, führt sie ihr Weg zum Ziel. Sie ahnen, Gott bringt jeden Stein ins Rollen. Sie fragen deshalb bald nicht mehr, wer wird uns den Stein wegrollen, sondern wer hat den Stein weggewälzt. Schon fällt die Sonne, der Ostersonne, auf ihren Lebensweg und auf sie selbst, das Licht von Ostern. Es wird ihnen bewusst und deutlich, ein Unsichtbarer führt und fügt sich uns. Jesus, deine Führung ist unverkennbar. Die Frauen sind auf der richtigen Spur. Sie geben nicht auf. Auch ohne männliche Hilfe bleiben sie deinem Osterweg treu. Der Herr ist auferstanden. Der Herr ist wahrhaft auferstanden.
1: Zweite Station. Frauen hören die Osterbotschaft. Wir beten dich an, Herr Jesus Christus, und preisen dich.
0: Denn durch deine Auferstehung hast du Hoffnung in die Welt gebracht.
1: Als die Frauen aufschauten, sahen sie, dass der Stein schon weggewälzt war. Sie gingen in das Grab hinein, den Leichnam Jesu aber fanden sie nicht. Sie sahen aber einen jungen Mann, der mit einem weißen Gewand begleitet war. Er sagte zu ihnen, erschreckt nicht. Ihr sucht Jesus von Nazareth, den Gekreuzigten. Was sucht ihr den Lebenden bei den Toten? Er ist nicht hier, er ist auferstanden. Nun geht und sagt seinen Jüngern, vor allem dem Petrus, er geht euch voran nach Galiläa, dort werdet ihr ihn sehen. Da verließen sie das Grab in Furcht und in großer Freude. Die Sorge der Frauen war unnötig. Als sie aufschauten, erkennen sie, der düster schwarze Stein kam ins Rollen. Gleichsam wie verwandelt leuchtet er im Licht des Ostergeschehens. Das Grab ist leer. Der Bote Gottes weist deshalb nach oben und überwältigt die Frauen mit der Botschaft, er ist auferstanden, wie er gesagt hat. Die überraschten Frauen glauben. Dennoch fragt sie der Bote eindringlich, warum sucht ihr den Lebenden bei den Toten? Seine Frage richtet sich im übertragenen Sinn auch an unser Verhältnis zu den Toten. Reden wir nicht oft über unsere Verstorbenen wie über endgültig begrabene, verstummte? Aber die uns auf Erden nahestanden, stehen jetzt lebendig vor ihrem Gott. Der Herr ist auferstanden.
0: Der Herr ist wahrhaft auferstanden. Dritte Station, es erscheint Maria aus Magdala. Wir beten dich an, Herr Jesus Christus, und preisen dich, denn durch deine Auferstehung hast du Hoffnung in die Welt gebracht. Maria aus Magdala stand draußen vor dem Grab und weinte. Ein Engel sagte zu ihr, Frau, warum weinst du? Sie antwortete, man hat meinen Herrn weggenommen. Ich weiß nicht, wohin man ihn gelegt hat. Da wandte sie sich um und sah Jesus dastehen. Sie wusste aber nicht, dass es Jesus war. Jesus sagte zu ihr, Frau, warum weinst du? Wen suchst du? Sie meinte, sei der Gärtner und sagte, Herr, wenn du ihn weggebracht hast, sag mir, wohin du ihn gelegt hast. Da sagte Jesus zu ihr, Maria. Und sie wandte sich um und sagte zu Jesus, zum Rabuni, Meister. Maria war eine tapfere Frau, die treu unter dem Kreuze stand. Weinend suchte sie den Leichnam Jesu. Dabei sprach sie mit Jesus selbst, den sie als Gärtner hielt. Das Licht von Ostern kommt auf das Antlitz Marias. Es kommt von der anderen Seite, von Jesus, der unsiegbaren Sonne. Sein Wort trifft Maria ins Herz, wenn er sie anspricht mit dem Namen Maria. So ermutigt Gott seine Propheten. Ich habe dich bei deinem Namen gerufen. Mein bist du. Wenn du durchs Feuer gehst, wirst du nicht verbrennen. Ich bin bei dir. Maria schaut gebannt zu Jesus und stammelt fassungslos, Rabuni, mein Meister. Jetzt weiß sie, Jesus lebt. Sie ging mit ihm durch die Hölle von Golgotha. Jetzt aber blühen auf dem Todeshügel Rosen wie aus dem Garten des Lebens. Sie sind Zeichen der unbeschreiblichen Liebe Gottes. Danke, auferstandener Jesus, Bruder und Herr, auch uns rufst du beim Namen. Der Herr ist auferstanden, der Herr ist wahrhaft auferstanden.
1: Vierte Station.
0: Vierte Station.
1: Jesus sendet Maria zu den Jüngern. Wir beten dich an, Herr Jesus Christus, und preisen dich.
2: Denn durch deine Auferstehung hast du Hoffnung in die Welt gebracht.
1: Jesus sagte zu Maria aus Magdala, geh zu meinen Brüdern und sag ihnen, ich gehe hinauf zu meinem Vater und zu eurem Vater, zu meinem Gott und zu eurem Gott. Maria ging zu den Jüngern und verkündete ihnen, ich habe den Herrn gesehen, und sie richtete aus, was er ihr gesagt hatte. Auch die anderen Frauen erzählten dies den Aposteln, doch die hielten das alles für ein leeres Geschwätz und glaubten ihnen nicht. Jesus vertraut den Frauen, sie dienten ihm gern von Anfang an und sie erkannten, worauf es ihm ankam, auf den Glauben und auf die Liebe. Denn sehen kann Jesus nur, wer ihm glaubt. Ihn verstehen kann nur, wer ihn liebt. Maria muss Jesus sehr geliebt haben. Er gibt ihr den Auftrag, geh und sag meinen Brüdern. Brüder, sagt Jesus vertraulich, Maria ist längst schon seine Schwester. Den Brüdern darf sie als Frau verkünden, ich habe den Herrn gesehen. In dieser Stunde erwählt Jesus Maria zur Apostelin der Apostel, sagen die Kirchenväter. Die Jünger aber schenken ihr keinen Glauben. Ihr einziger Kommentar, leeres Geschwätz. Jesus wird sie dafür später tadeln. Die wichtigste Tatsache, Jesus lebt, könne nur von Männern bezeugt werden, meinen sie. Das Zeugnis von Frauen gilt nicht. Du, Jesus, denkst wieder einmal anders. Du baust auf das Zeugnis aller, die glauben und die dich lieben. Der Herr ist auferstanden.
2: Der Herr ist wahrhaft auferstanden.
1: Singen wir bei Nummer 322 die zweite und die dritte Strophe.

0: fünfte Station des Lichtweges, des österlichen Weges zum Auferstandenen. Zwei Jünger eilen zum Grab Jesu. Wir beten dich an, Herr Jesus Christus, und preisen dich, denn durch deine Auferstehung hast du Hoffnung in diese Welt gebracht. Petrus und der Jünger, den Jesus liebte, liefen beide zusammen zum Grab. Weil der andere Jünger aber schneller war als Petrus, kam als erster zum Grab. Er beugte sich vor, sah die Leinenbinde liegen, ging aber nicht hinein. Da kam auch Simon Petrus, der ihm gefolgt war, und ging in das Grab hinein. Er sah die Leinenbinde liegen und das Schweißtuch, das auf dem Kopf Jesu gelegen hatte. Da ging auch der andere Jünger Jesu hinein. Er war zuerst an das Grab gekommen. Er sah und glaubte. Zwei Jünger liefen zum Grab Jesu, als wäre es ein Wettlauf. Gewonnen hat tatsächlich jener Jünger, den Jesus sein Vertrauen schenkte und der Jesus ebenso voll vertraute. Er war schneller als Simon Petrus, weil die Liebe immer einen Schritt voraus ist. Beide stellen fest, die Grabstätte ist leer. Sie sehen nur ein Tuch und Binden, in die der Leichnam Jesu eingehüllt war. Petrus, den der vertraute Jünger Jesu am Grab selbst den Vorrang ließ, erkennt weiter nichts Besonderes. Dagegen heißt es von dem anderen Jünger, er sah und glaubte. Der Liebende erinnert sich und glaubt. Der Liebende schaut in geheimnisvolle Tiefen, er schaut weiter, weiter als er Verstand zu ergründen vermag. Dieses Schauen im Glauben ist Gnade. Öffnen wir uns dieser Gnade, brechen wir auf, laufen auch wir. Am Ziel unseres Laufens wartest immer du, Jesus, unser auferstandener Bruder und Herr. Der Herr ist auferstanden.
1: Der Herr ist wahrhaft auferstanden.
2: Sechste Station: Jesus begleitet zwei Jünger nach Emmaus. Wir beten dich an, Herr Jesus Christus, und preisen dich, denn durch deine Auferstehung hast du Hoffnung in die Welt gebracht. Zwei Jünger Jesu waren auf dem Weg in ein Dorf namens Emmaus. Während sie diskutierten, kam Jesus hinzu, doch sie erkannten ihn nicht. Er fragte sie, was redet ihr miteinander? Sie sagten, Jesus von Nazareth war ein Prophet. Die hohen Priester haben ihn kreuzigen lassen. Wir aber hatten gehofft, er sei es, der Israel erlösen werde. Da sagte er, begreift ihr denn nicht? Wie schwer fällt es euch, alles zu glauben, was die Propheten gesagt haben? Musste nicht der Messias all das erleiden, um so in seine Herrlichkeit zu gelangen? Und er erklärte ihnen, was in allen Schriften über ihn geschrieben steht. Emmaus, das ist unsere Geschichte. Das heißt, Jesus geht auch unsere Wege mit uns und wir erkennen oft nicht seine Gegenwart. Freilich, im Gegensatz zu den Emmaus-Jüngern, sehen wir Jesus heute nur schattenhaft. Ein Schatten aber zeigt an, dass Jesus wirklich da ist. Der Herr ist dein Schatten, er steht dir zur Seite. Und wenn der Schatten dann noch leuchtet, ist dies durchaus ein österliches Zeichen. Diesen Schatten werden wir nicht mehr los. Der Herr ist mit uns, bei uns. Er verfolgt uns mit Liebe und Güte. Jesus fragt seine Jünger sehr einfühlsam, was sie bedrückt und so traurig macht. Auch wir dürfen ihm deshalb alles sagen, Freude und Leid, wie unserem besten Freund. Jesus stellt aber auch kritische Fragen. Warum begreift ihr denn nicht? Warum fällt es euch so schwer zu glauben und zu vertrauen? Über den Kreuzen von Golgotha und der Welt strahlt im Bild jener wahre Morgenstern, der in Ewigkeit nicht untergeht. Christus, Anfang und Vollendung von allem. Danke, Jesus, dein Stern, führe uns, dein Schatten begleite und leuchte uns. Du bist mit uns auf dem Weg. Der Herr ist auferstanden.
1: auferstanden.
2: Nummer 325, die erste und dritte Strophen.

0: Siebte Station. Die Jünger erkennen ihn am Brotbrechen. Wir beten dich an, Herr Jesus Christus, und preisen dich. Durch deine Auferstehung hast du Hoffnung in diese Welt gebracht. Die Jünger drängten Jesus, bleib dabei uns, der Tag hat sich geneigt. Als er mit ihnen bei Tisch war, nahm er das Brot, dankte, brach das Brot und gab es ihnen. Da gingen ihnen die Augen auf und sie erkannten ihn. Jesus versuchte den Jüngern zu erklären, der Gerechte muss viel leiden, auch Jesus, weil er den rechten Weg Gottes gegangen ist. Langsam geht den Jüngern ein Licht auf und ihre Herzen fangen zu brennen an. Dann bricht Jesus ihnen das Brot in einer Weise, dass ihre Augen geöffnet werden und sie ihn als den Auferstandenen erkennen. Heute sitzen auch Kinder, denen wir an der Erstkommunion Kinder, am Tisch des Herrn. Jesus will sie ganz in seiner Nähe haben. Begeistert glauben, vertrauen sie ihm. Bleib bei uns, baten sie ihn damals, die Emmausjünger. Auch wir rufen, Jesus, bleibe bei uns mit deinem Licht. Denn ohne dich tappen wir im Dunkeln. Bleibe bei uns mit deiner Kraft. Mit dir zusammen schaffen wir alles. Bleibe bei uns mit deiner Liebe. Sie lässt auch uns tatkräftig lieben. Jesus, im Glauben erfahren wir, du bleibst bei uns bei Tag und bei Nacht. Du bleibst bei uns im Leben und im Sterben. Du unser Gast und Gastgeber zugleich. Der Herr ist auferstanden. Der Herr ist wahrhaft auferstanden.
1: Achte Station, Jesus erscheint den Aposteln. Wir beten dich an, Herr Jesus Christus, und preisen dich. Denn durch deine Auferstehung hast du Hoffnung in die Welt gebracht. Am Abend des ersten Tages der Woche, als die Jünger aus Furcht vor den Juden die Türen verschlossen hatten, kam Jesus, trat in ihre Mitte und sagte zu ihnen, Friede sei mit euch. Nach diesen Worten zeigte er ihnen seine Hände und seine Seite. Da freuten sich die Jünger, dass sie den Herrn sahen. Jesus sagte noch einmal zu ihnen, Friede sei mit euch. Wie der Vater mich gesandt hat, so sende ich euch. Als er das gesagt hatte, hauchte er sie an und sprach, Empfangt den Heiligen Geist. Denen ihr die Sünden erlasst, sind sie erlassen. Denen ihr sie behaltet, sind sie behalten. Die Jünger sind besorgt, die Türen sind verschlossen. Sie haben ein schlechtes Gewissen, weil sie geflohen sind. Sein befreiendes Wort an sie lautet Friede. Friede, Erlösung, Heil, Vergebung. Die Schuld ist erlassen, sie ist gesühnt. Jesus sagt gleichsam, ich verzeihe euch. Er verkündet ihnen diese frohe Botschaft, empfangt den Heiligen Geist und er befähigt euch, dass auch ihr Sünden vergeben und Frieden schließen könnt. Was für ein Geschenk des Auferstandenen. O glückliche Schuld, die uns solch einen Erlöser gebracht hat. Der Herr ist auferstanden.
2: Der Herr ist wahrhaft auferstanden.
0: Neunte Station, Jesus begegnet dem heiligen Thomas. Wir beten dich an, Herr Jesus Christus, und preisen dich.
2: Denn durch deine Auferstehung hast du Hoffnung in die Welt gebracht.
0: Thomas, einer der Zwölf, war nicht bei ihnen, als Jesus kam. Sie sagten, wir haben den Herrn gesehen. Er aber sagte, wenn ich nicht sehe, dann glaube ich nicht. 8 Tage waren wieder vorüber. Da kam Jesus wieder und Thomas war dabei. Und der Herr trat in ihre Mitte und sprach, Shalom, Friede sei mit euch. Thomas, schau, hier sind meine Hände, reich deine Hand. Sei nicht ungläubig, sondern gläubig. Das kurze Glaubensbekenntnis, mein Herr und mein Gott. Obwohl Thomas gefehlt hat und zweifelte, haben ihn die Brüder brüderlich aufgenommen. Thomas wollte eben sehen, greifen. Das Unbegreifliche wollte erfassen. Jesus kommt ihm gleichsam mit zärtlichem Fingerspitzengefühl entgegen und sagte: Schau, hier meine Hände. Ob das Thomas nicht an das Wort Jesu erinnert hat: Niemand wird mich meine Hand entreißen. Dann sagt Jesus: Bleib doch hier, schau, hier, bring deine Hand, gib sie mir. Es heißt nicht, er habe Jesus berührt. Er sieht ihn nur mit den Augen jetzt des Glaubens. Wie einen Mantel wird Jesus seine Hände um die Schultern von Thomas legen. Und er ist erschüttert und bekennt: Mein Herr und mein Gott.

0: 10. Station. Jesus offenbart sich am See Tiberias. Wir beten dich an, Herr Jesus Christus, und preisen dich, denn durch deine Auferstehung hast du Hoffnung in die Welt gebracht. Jesus offenbart sich zum dritten Mal am See beim Fischen. Doch in dieser Nacht fangen die Jünger nichts. Am Morgen steht Jesus am Ufer und spricht: Werft das Netz auf der rechten Seite aus. Und sie konnten das Netz nicht wieder einholen, so voller Fische war es. Der Jünger, den Jesus liebte, sagte zu Petrus: Es ist der Herr. Als Simon Petrus hörte, es sei der Herr, sprang er in den See. Als sie an Land gingen, sahen sie am Boden ein Kohlenfeuer und darauf Fisch und Brot. Jesus sagte zu ihnen: Kommt her und esst. Keiner wagte zu fragen: Wer bist du? Denn sie wussten, dass es der Herr ist. Jesus trat heran, nahm das Brot und gab es ihnen, ebenso den Fisch. Die Jünger sind beim Fischen erfolglos. Doch zu ihrem Erstaunen erfahren sie, was ein Wort von Jesus bewirken kann. Das entscheidende Wort kommt von ihm, und die Jünger erfahren das Wunder der Fülle. Der Vertraute von Jesus, Johannes, erkennt dessen Stimme und zeigt auf ihn: Es ist der Herr. Dies ermutigt Petrus zum Handeln. Er springt spontan in das Wasser und sucht ergriffen die Begegnung mit Jesus. Jesus hat ihnen ein Mahl bereitet. Die Jünger spüren, dieser Jesus ist wahrhaft unser Leben, denn er durchdringt uns mit seinem Feuer, mit der Glut seiner nie endenden Liebe. Das Mahl ist bereitet am Ufer auf Kohlenfeuer, Fisch und Brot. Kommt und esst, spricht er. Ich bin das Brot für das Leben der Welt. Der Herr ist auferstanden.
1: Er ist wahrhaft auferstanden.
2: 11. Station des Lichtweges. Jesus prüft Simon Petrus mit einer Frage. Wir beten dich an, Herr Jesus Christus, und preisen dich.
1: Denn durch deine Auferstehung hast du Hoffnung in die Welt gebracht.
2: Jesus sagt zu Simon Petrus: Simon, Sohn des Johannes, liebst mich mehr als diese? Er antwortet ihm: Ja, Herr, du weißt, dass ich dich liebe. Er sagt zu ihm: Weide meine Lämmer. Zum zweiten Mal fragt er ihn: Simon, liebst du mich? Er antwortet: Ja, Herr, du weißt, dass ich dich liebe. Er sagte zu ihm: Hüte meine Schafe. Zum dritten Mal sagte er: Simon, Sohn des Johannes, liebst du mich? Da wurde er traurig, weil er schon zum dritten Mal ihn gefragt hat: Liebst du mich? Und er sagt zu ihm: Herr, du weißt alles. Du weißt, dass ich dich liebe. Und jetzt kommt der Auftrag Jesu: Weide meine Schafe. Jesus baut auf Simon Petrus trotz der dreimaligen Verleugnung, an die der Hahn im Bild erinnert. Petrus weint bitterlich: Simon, Sohn des Johannes, liebst du mich? Nicht nur mit Worten, sondern auch mit der Tat. Denk daran, mich lieben heißt, die Menschen annehmen, wie sie sind. Ich liebe alle Menschen, auch die Sünder. Ich weise keinen von ihnen zurück. Dreimal wirst du gefragt: Liebst du mich? Denn ohne Liebe, sagt der heilige Paulus, nützt nichts. Und Petrus antwortet aufgewühlt innerlich: Herr, du weißt alles. Du weißt, dass ich dich liebe. Jesus möchte, dass wir alle Menschen lieben mit seiner Liebe. Und jetzt

0: Den Hirtenstab, weide meine Schafe, weide meine Lämmer. Weiden, nicht beherrschen sollst du sie. Er soll die Menschen mögen, nicht ausgrenzen. Und vergiss nicht, Petrus, es sind meine Schafe, nicht deine Schafe. Der Herr ist auferstanden.
1: Der Herr ist wahrhaft auferstanden.
2: 12. Station: Jesus segnet und sendet seine Jünger. Wir beten dich an, Herr Jesus Christus, und preisen dich, denn durch deine Auferstehung hast du Hoffnung in die Welt gebracht. Als die Jünger Jesus sahen, fielen sie vor ihm nieder, einige aber hatten Zweifel. Jesus sagte: Geht hinaus in die ganze Welt und verkündet das Evangelium allen Geschöpfen. Macht alle Völker zu meinen Jüngern, tauft sie auf den Namen des Vaters und des Sohnes und des Heiligen Geistes und lehrt sie, alles zu befolgen, was ich euch geboten habe. Seid gewiss, ich bin bei euch alle Tage bis zur Vollendung der Welt. Ihr werdet die Kraft des Heiligen Geistes empfangen und meine Zeugen sein bis an die Grenzen der Erde. Da erhob er seine Hände und segnete sie. Während er sie segnete, entfernte er sich und wurde zum Himmel emporgehoben. Eine Wolke entzog ihn ihren Blicken. Jesus sendet seine Jünger hinaus in alle Welt. Ein unglaublicher Auftrag, der sie überfordert. Geht hinaus in die ganze Welt, verkündet das Evangelium allen Geschöpfen. Alfred Delp kommentiert aus dem Gefängnis: Geht hinaus, sagt der Meister, und nicht setzt euch hin und wartet, ob einer kommt. Jesus fordert ein Zugehen auf die Menschen, den sehr konkreten Einsatz, das mutige Bekenntnis. Die Getauften können es, wenn sie Jesus glauben. Sie sind mit ihm verbunden. Er hat ihnen den Heiligen Geist gegeben, damit sie seine Sendung erfüllen können. Papst Benedikt sagt zu der Geste der Segnung, die der Herr über den Jüngern ausbreitet: Segnend geht er und im Segen bleibt er. Dies ist der bleibende Grund christlicher Freude. So bitten wir dich, Jesus, segne auch uns. Segne uns, damit wir dein heiliges Evangelium nicht nur überzeugend verkünden, sondern jeden Tag dankbar leben. Der Herr ist auferstanden.
1: Der Herr ist wahrhaft auferstanden.
2: Nummer 347, die vierte Strophe.

0: 13. Station des Lichtweges, der Pfingstgeist schafft eine neue Welt. Wir beten dich an, Herr Jesus Christus, und preisen dich.
1: Denn durch deine Auferstehung hast du Hoffnung in die Welt gebracht.
0: Die Apostel fahrten einmütig im Gebet mit den Frauen Maria, der Mutter Jesu. Plötzlich kam vom Himmel her ein Brausen, wie ein heftiger Sturm. Es erschienen Zungen wie von Feuer, der sich auf jeden Einzelnen von ihnen niederließ. Und alle wurden mit dem Heiligen Geist erfüllt. Sie bildeten eine Gemeinschaft, sie brachen das Brot in Häusern, hielten Mahl und hatten alles gemeinsam. Es gab keinen unter ihnen, der Not litt. Sie lobten Gott und waren beim Volk beliebt. Die Jünger Jesu mit Maria, der Mutter Jesu betend, warten voll Spannung auf den versprochenen Heiligen Geist. Eine Frucht dieser radikalen Liebe war, sie hatten alles gemeinsam, teilten miteinander, was sie besaßen. Und sie brachen ihren Häusern das Brot, der eine Tisch des Herrn für Arme und Reiche, für Gesunde und Kranke, für Junge und Alte, ein Kennzeichen dieser jungen Kirche. Das war Pfingsten damals, die Vision einer universalen Menschheit im Geiste Jesu Christi. Abendmahl, Eucharistie und Diakonie gehören zusammen. Gerechtigkeit und Frieden für alle. Johannes der 23. hat jeden Tag gebetet, sein Lieblingsgebet: Jesus, erneuere dein Pfingstwunder heute noch einmal. Sende aus deinen Geist und das Antlitz der Erde wird neu. Der Herr ist auferstanden.
1: Der Herr ist wahrhaft auferstanden.
0: Wir wollen ihm danken. Dieser Theo Schmitzkorn hat noch eine 14. Station, die wir jetzt übergehen. Da ist der heilige Stephanus und der heilige Paulus im Bild. Gemeint sind die ersten beiden großen Zeugen für das, was wir eben betrachtet haben. Wir haben die Tage gehört, ihr sollt meine Zeugen sein. Herr, stärke uns durch den Heiligen Geist, durch diesem Zeugnis, zu dem wir alle berufen sind, und bereite die Kirche auf ein neues Pfingstfest. Und wollen wir beten: Der Herr sei mit euch.
1: Und mit deinem Geist.
0: Auch die Fürsprache der Königin des Friedens, der Mutter Kirche, segne und behüte euch der allmächtige und barmherzige Gott, der Vater und der Sohn und der Heilige Geist.
1: Amen. Amen.
0: Wir wollen Gott danken und Maria grüßen mit dem Lied 525, 1 und 4.

Mit den Brüdern vom gemeinsamen Leben aus dem Kloster Waghäusel nahe Karlsruhe waren wir zum Lichtweg verbunden. Eine Andacht, besonders in der Osterzeit bis Pfingsten, beten wir den Lichtweg anstelle des Kreuzwegs. 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Es ist 15 Uhr und 56 Minuten. In Kürze geht's weiter mit den aktuellsten Nachrichten von den Kollegen von Radio Vatikan. Um 16 Uhr dann das Nachrichtenmagazin Treffpunkt Weltkirche. 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
1: Heute mit folgenden Themen. Leo XIV. Niemand darf sich über das Recht hinwegsetzen. Bischof Feige beim Katholikentag. Demokratie braucht wirkliche Demokraten. Und Krieg in der Ukraine. Schwere Stunden in Kiew. Um dies und mehr geht es heute bei uns. Im Studio ist heute Anne Preckel. Ich heiße Sie herzlich willkommen. Niemand, keine Einzelperson und kein Staat darf sich über geltendes Recht hinwegsetzen. Das hat der Papst an diesem Freitag bei einer Audienz für Parlamentarier betont.
2: Eine wahrhaft gerechte Gesellschaft kann nur dann bestehen, wenn das Recht und nicht der Willkürwille Einzelner souverän bleibt. Das sagte er bei einer Audienz für Parlamentarier, wobei er sich auf das Kompendium der kirchlichen Soziallehre bezog. Niemand darf sich, ganz gleich welche Macht oder welchen Status er hat, jemals das Recht anmaßen, die Würde und die Rechte anderer oder ihrer Gemeinschaften zu verletzen. Die Prävention und Bekämpfung von Straftaten sei eng mit der Achtung und dem Schutz der universellen Menschenrechte verknüpft, fuhr der Papst fort. Dafür müssten nicht nur Strafverfolgungsbehörden einstehen, sondern auch die gesamte Gesellschaft, national und international. Die Worte des Papstes richteten sich an eine interparlamentarische Konferenz in Rom. Bei dem Treffen wird über die Bekämpfung von Drogenkriminalität im Bereich der OSZE beraten. Die OSZE ist die Organisation für Sicherheit und Zusammenarbeit in Europa. Leo stellte klar, dass der Vatikan Bemühungen unterstützt, dem grenzüberschreitenden Drogenhandel strafrechtlich beizukommen. Doch weil wahre Gerechtigkeit nicht allein durch Bestrafen erreicht werden kann, müssen solche Bemühungen gleichzeitig von Beharrlichkeit und Barmherzigkeit geprägte Ansätze umfassen, die auf die Resozialisierung und vollständige Wiedereingliederung von Straftätern in die Gesellschaft abzielen. Der Respekt vor der jedem Menschen innewohnenden Würde, auch derer, die Verbrechen begangen haben, schließt die Anwendung der Todesstrafe, von Folter und jeder Form grausamer oder erniedrigender Bestrafung aus. Ein Beitrag von Stefan Kempis, Radio Vatikan.
1: Und wir schauen nach Deutschland zum Katholikentag in Würzburg. Der Magdeburger Bischof Gerhard Feige hat einen direkten Kontakt zu AfD-Vertretern in Sachsen-Anhalt ausgeschlossen. Im Gespräch mit Radio Vatikan in Würzburg zeigte sich Feige besorgt über Kräfte in der deutschen Gesellschaft, die Demokratie destabilisieren wollen, wie er formulierte. Eine absolute Mehrheit für die AfD bei den bevorstehenden Landtagswahlen in Sachsen-Anhalt Anfang September kann, so aktuelle Umfragen, derzeit nicht ausgeschlossen werden. Bereits jetzt kündigte die Partei durchgreifende Maßnahmen im Falle eines Wahlsieges an. Bischof Feige warnt schon lange vor der Wahl der Partei. Er sieht sie als Gefahr für freiheitliche Demokratie und auch die Religionsfreiheit. Beim Würzburger Katholikentag begründet er jetzt, warum er den Dialog mit der Partei als schwierig sieht.
3: Eine Demokratie setzt auch Demokraten voraus. Und es gibt Leute, die demokratisch gewählt worden sind in einer demokratischen Wahl, aber nicht demokratisch denken und handeln. Die Demokratie hat ein Selbstzerstörungspotenzial in sich und das kann genutzt werden. Und das ist die große Sorge, dass es Kräfte gibt in unserer Gesellschaft, die sie destabilisieren wollen. Und da ist es sehr schwierig, das Gespräch mit Vertretern einer Partei zu suchen, die dezidiert kirchenfeindlich sich verhält und agiert, so jedenfalls in Sachsen-Anhalt, die uns diffamiert, die uns lächerlich macht als Kirchen.
1: Bischof Feige versichert, er suche das Gespräch mit der Bevölkerung. Ein direkter Austausch mit AfD-Vertretern sei aber nicht möglich.
3: Wir werden und versuchen, das Gespräch mit der Bevölkerung zu suchen, auch mit Leuten, die sie eventuell wählen. Aber einen direkten Kontakt zu Vertretern dieser Partei werden wir in Sachsen-Anhalt also nicht haben. Und wir müssen sehen, wie die Wahlen ausgehen, in welcher Situation wir als Kirchen uns dann positionieren und mit welchen Problemen wir zu rechnen haben. Jedenfalls das mögliche Regierungsprogramm, was auch beschlossen ist, ist eine klare Ansage, die Kirchen zu bekämpfen.
1: Im Interview äußerte sich Bischof Feige in Würzburg auch zu Fragen der Ökumene. 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Der Katholikentag in Würzburg läuft also mit Gottesdiensten, Podien, Begegnungen, Ständen und vielen Veranstaltungen mitten in der Stadt. Ein Wunsch der Veranstalter war es, Kirche sichtbar zu machen. Aber gelingt das wirklich auch? Darüber habe ich mit meiner Kollegin Birgit Pottler gesprochen, die vor Ort in Würzburg unterwegs ist. Birgit, Kirche sichtbar machen, gelingt das derzeit beim Katholikentag in Würzburg?
4: Ja, das gelingt tatsächlich sehr gut. Der Katholikentag, der findet eben nicht weit verstreut oder in Messehallen statt, sondern in der ganzen Innenstadt. Da ist alles sehr präsent und fußläufig gut erreichbar. Man kann von einem Programmpunkt zum nächsten gehen und begegnet unterwegs eben Menschen, bleibt an Ständen stehen, hört Musik oder nimmt Gesprächsangebote wahr. Und auch in den sozialen Medien kann der Katholikentag gut sichtbar werden. Auch daran hat man hier in der Tat gedacht. Der magentafarbene Schriftzug mit dem Motto Hab Mut, steh auf, ist exakt so vor dem Dom platziert, dass er im Hochkantformat fotografiert werden kann und alles ins Bild passt. Die meterhohen Buchstaben und die Spitzen der Domtürme. Perfekt für Insta. Kirche ist hier nicht versteckt, sondern wirklich mitten im öffentlichen Raum.
1: Zur Eröffnung war auch Bundespräsident Frank-Walter Steinmeier vor Ort. Solche Großveranstaltungen sind traditionell ja auch ein Schaulaufen der Politik. Ist das hier auch so?
4: Natürlich ist Politik hier sichtbar, zeigen sich Politiker, der Kanzler, der Ministerpräsident. Viele Politikerinnen und Politiker sind zu Gast auf Podien, besuchen Infostände und stoßen aber umgekehrt auf viel Interesse. Die Hallen sind voll. Die Veranstalter und die Personen, mit denen ich spreche, sagen mir, es ist wirklich Interesse da, auch seitens der Politik. Die Situation in der Gesellschaft ist so, dass das Interesse an einer Allianz von Kirche, Politik und Zivilgesellschaft wächst. Auch die DWK-Generalsekretärin hat das bei unserem Stand ja betont. Ich würde es also nicht nur als Schaulaufen beschreiben. Der Katholikentag ist eben auch ein Ort, an dem gesellschaftliche Fragen verhandelt werden. Was hält uns zusammen? Wie gehen wir mit Krieg, Polarisierung, sozialer Ungleichheit oder Zukunftsangst um? Und welche Rolle kann Kirche in einer demokratischen Gesellschaft spielen?
1: Soweit Eindrücke vom Katholikentag in Würzburg von unserer Kollegin Birgit Pottler. Übrigens, der Katholikentag läuft noch bis Sonntag. Und wir schauen in die Ukraine. Nach den schweren russischen Angriffen auf Kiew mit mindestens 24 Toten hat der apostolische Nuntius in der Ukraine, Erzbischof Fisvaldas Kulbukas, von sehr schweren Stunden für das ganze Land gesprochen. Russische Streitkräfte griffen am Donnerstag die ukrainische Hauptstadt und andere Städte mit hunderten Drohnen und Raketen an.
5: Mit besonderer Sorge äußerte sich Kulbukas über die gezielten Angriffe auf humanitäre Helfer. In Cherson sei erneut ein Fahrzeug des UN-Büros für humanitäre Hilfe getroffen worden. Es handelt sich um Fahrzeuge mit sehr klaren Kennzeichnungen. Außerdem bewegen sich diese Fahrzeuge nur, nachdem sowohl die ukrainischen als auch die russischen Behörden im Voraus informiert wurden, erklärte der Erzbischof. Deshalb sei klar, dass es sich um absichtliche Angriffe handelt. Es ist sehr besorgniserregend, wenn humanitäre Helfer mit klaren Kennzeichnungen absichtlich getroffen werden, damit die Bevölkerung keine humanitäre Hilfe erhält. Im Gespräch mit anderen in der Ukraine verbliebenen Diplomaten nehme er große Sorge wahr, sagte uns Kolbokas. Als wir diese Situation mit einigen Diplomaten besprochen haben, unterstrichen sie den Eindruck, dass dies kein gutes Zeichen ist, wenn die Bombardierungen mit einer solchen Intensität weitergehen. Vielmehr bedeutet es den Willen, den Krieg fortzusetzen, referierte der aus Litauen stammende Papstbotschafter. Besonders stark trafen die Angriffe nach den Worten des Nunzius die Stadtviertel am linken Ufer des Dnipro. Nach neuesten Angaben wurden mindestens 24 Menschen getötet, darunter 3 Kinder, und 48 Menschen trugen teils schwere Verletzungen davon. Fast die Hälfte der Stadt sei ohne Wasser geblieben, sagte der Nunzius. Für Kiew war es selbst in dem seit 4 Jahren währenden Krieg ein außergewöhnlich heftiger Angriff. Der Bürgermeister der Stadt, Vitali Klitschko, erklärte diesen Freitag zu einem Trauertag. Die Ukraine reagierte mit einem ihrer größten Drohnenangriffe auf Ziele in Russland. Nach russischen Behördenangaben kamen dabei in der Stadt Rasan 3 Menschen ums Leben. Unterdessen tauschten Russland und die Ukraine jeweils 205 Kriegsgefangene aus. Es sei der erste Schritt eines größeren Austausches von 1000 Gefangenen auf jeder Seite, teilte Präsident Wladimir Selenskyj mit. Die heimkehrenden russischen Soldaten seien auf dem Gebiet von Belarus, erklärte das Verteidigungsministerium in Moskau. Es dankte den Vereinigten Arabischen Emiraten für Vermittlungen bei der Aktion. Gudrun Seiler, Radio Vatikan.
1: Kurz vor dem Anpfiff des FIFA World Cup 2026 wächst in den mexikanischen Austragungsorten die Kritik. Während der Weltverband Milliardenumsätze erwartet, leidet die lokale Bevölkerung unter steigenden Mieten, Ressourcenknappheit und repressiven Sicherheitsmaßnahmen. Helena Raspe, Expertin beim Hilfswerk Miserior, zeichnet ein ernüchterndes Bild von den Schattenseiten des sportlichen Großereignisses und fordert einen kritischen internationalen Blick.
6: Bevor es am 11. Juni losgeht, lohnt sich auch ein Blick abseits des Spielfelds. Dorthin, wo die Vorbereitungen in Mexiko bereits jetzt den Alltag und den Ort beeinflussen, mit spürbaren Folgen. Darüber sprechen wir jetzt mit Helena Raspe von der Hilfsorganisation Miserior. Hallo.
7: Hallo.
6: Erst einmal, wer profitiert von der WM in Mexiko?
7: Viele unserer Partner vor Ort sagen ganz klar, die WM richtet sich vor allem an ein internationales Publikum. Die Tickets kosten teilweise mehrere tausend Euro und sind für die meisten Menschen wirklich unbezahlbar. Das heißt, der Fußball, der eigentlich alle verbinden soll, wird hier plötzlich zum Event für Wohlhabende und Touristen. Gleichzeitig nimmt die FIFA Milliarden ein. In Mexiko werden diese Einnahmen aber nicht versteuert. Also die großen Einnahmen fließen kaum in die lokale Bevölkerung zurück.
6: Was verändert sich gerade konkret in den Städten?
7: Rund um die Austragungsorte wurde und wird massiv gebaut und umgestaltet. Es sind Hotels, Einkaufszentren und neue Verkehrsprojekte entstanden, oft gezielt für Gäste aus dem Ausland. Gleichzeitig fehlt aber Geld für bezahlbaren Wohnraum oder eine stabile Wasserversorgung für die eigene Bevölkerung. Und gerade in Mexiko-Stadt ist Wasser jetzt schon knapp und viele haben eben auch Angst, dass sich das weiter verschärft. Das heißt, diese Investitionen gehen oft an den Bedürfnissen der Menschen vorbei.
6: Wie spüren die Menschen die Vorbereitungen auf die WM im Alltag?
7: Viele erleben steigende Mieten und merken, dass ihre Viertel sich stark verändern. Wohnungen werden vermehrt an Touristen vermietet, zum Beispiel über Plattformen wie Airbnb. Also Menschen werden verdrängt, weil sie sich ihre Gegend nicht mehr leisten können. Dazu kommen Berichte, dass Obdachlose, dass Indigene, dass Migranten gewaltsam aus dem öffentlichen Raum verdrängt werden. Das kann man fast schon als sozialen Säuberungsprozess beschreiben, obwohl viele ihren Lebensunterhalt eben auch mit dem Straßenhandel bestreiten müssen.
6: Gibt es auch Hoffnung auf positive Effekte der WM in Mexiko?
7: Ja, natürlich freuen sich viele Fans, dass Mexiko die WM mit ausrichten darf. Und einige hoffen auch darauf, dass diese Infrastrukturprojekte irgendwie langfristig bleiben und den Menschen zugutekommen. Aber für uns, muss man sagen, gibt es vor allem auch die Hoffnung, dass der internationale Blick auf die WM auch Druck für politische Veränderungen erzeugt. Denn die WM bringt dem Land vor allem eines: Aufmerksamkeit. Und am Ende bleibt tatsächlich die Frage, wer profitiert wirklich von dem Turnier und wer zahlt dafür den Preis?
6: Helena Raspe von der Hilfsorganisation Miserior, vielen Dank.
7: Danke auch.
6: Für Radio Vatikan, Mario Galgano.
1: Das war's von unserer Seite. Wir wünschen Ihnen ein schönes Wochenende und dann auch einen gesegneten Sonntag. Das Team von Radio Vatikan verabschiedet sich an dieser Stelle sehr herzlich von Ihnen. Alles Gute und bis zum nächsten Mal. 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

0: 16.18 Uhr, Freitagnachmittag bei Radio Horeb. 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Claudia Kiesel für Sie im Studio Bad Tölz. Echo des Neuen Testaments, die Kirchenväter. In den ersten Jahrhunderten nach Christus wirkten die sogenannten Kirchenväter. Die Bibelauslegungen dieser Kirchenväter sind bis heute die wichtigste Grundlage des Glaubensbekenntnisses der Christen. Benediktiner Äbtissin Christiana Rehms aus Mariendonk am Niederrhein im Bistum Aachen ist Expertin für die Kirchenväter. Schwester Christiana betrachtet mit uns heute Abend in der Sendereihe Credo ausgewählte Vätertexte und legt sie für unser Leben mit Gott aus. Credo bei Radio Horeb heute Abend 20.30 Uhr. Und eine Mitschwester von Schwester Christiana ist schon in wenigen Minuten bei uns auf Sendung. Das ist Schwester Justina Metzdorf. Schwester Justina ist Dozentin für Neues Testament an der Kölner Hochschule für katholische Theologie. Und sie gibt uns gleich Anteil an ihrem Wissen, führt uns zu den liturgischen Bibeltexten des kommenden Sonntags. Und hier ein kleiner Ausschnitt aus der letzten Sendung mit Schwester Justina.
1: Und Paulus ist es auch, der sich mit seiner ganzen Existenz dafür einsetzt, dass die Welt vom Licht des Evangeliums hell gemacht wird. Wer euch hört, der hört mich, gibt Jesus den Aposteln mit auf den Weg, als er sie zur Verkündigung des Evangeliums aussendet.
0: Schwester Justina Metzdorf, Benediktinerin aus der Abtei Mariendonk am Niederrhein im Bistum Aachen, gleich bei Radio Horeb um 16.30 Uhr live in unserer Bibelsendung Höre Israel. Lassen Sie uns gemeinsam in der Bibel lesen.

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0: Höre Israel bei Radio Horeb. Hören mit dem Herzen. Und dazu begrüßt sie aus dem Studio Bad Tölz Claudia Kiesel. Gestern haben wir Christi Himmelfahrt gefeiert. Und heute hat die Pfingstnovene begonnen. In 9 Tagen feiern wir Pfingsten. Eine liturgisch dichte Zeit, und die Kirche schenkt uns für die Messfeier täglich Texte, mit denen wir hineingenommen werden bzw. vorbereitet werden auf die Feste. Wir schauen in dieser Sendung nun erstmal auf den kommenden Sonntag, den 7. Sonntag der Osterzeit, an dem wir in der Sonntagsmesse Bibeltexte hören aus der Apostelgeschichte, aus dem 1. Petrusbrief und dem Johannesevangelium. Wir werden alle 3 Bibeltexte heute in dieser Sendung zusammen vertiefen und tun dies mit einer Bibelfachfrau, einer, die eine ganz besondere Liebe zum Wort Gottes hat, Schwester Justina Metzdorf. Sie ist Benediktinerin aus der Abtei Mariendonk am Niederrhein im Bistum Aachen. Und Schwester Justina ist auch Dozentin für Neues Testament an der Kölner Hochschule für katholische Theologie und gibt uns jetzt Anteil an ihrem Wissen, ihrer Liebe zu Gottes Wort. Und wir sagen erstmal ein herzlich willkommen, Schwester Justina. Wir freuen uns, dass wir Sie wieder bei uns haben und dass Sie uns durch diese Sendung begleiten.
1: Ja, vielen Dank, Frau Kiesel.
0: Und dass das Wort, das Gott selbst zu uns spricht, in unsere jeweilige Lebenssituation hineinspricht und uns auch zur echten Nahrung wird, auf die wir nicht verzichten können und wollen, darum wollen wir jetzt zum Gebet bitten.
1: Lasst uns beten. Herr Jesus Christus, wir bitten dich, wecke in uns das Verlangen, dein Wort zu verstehen. Lass uns dich suchen in den Schriften, dich finden in der Wahrheit und dich lieben in dem, was wir erkennen. Führe uns hinein in das Geheimnis deines Wortes, das uns Freude und Leben schenkt. Amen.
0: Amen. Wir nehmen die Bibel zur Hand, falls Sie eine in Ihrer Nähe haben, liebe Hörerinnen und Hörer, die Sie unserer Sendung hier bei Radio Horeb folgen. Die erste Lesung aus der Apostelgeschichte im Kapitel 1, die Verse 12 bis 14, das ist die erste Lesung der Sonntagsmesse. Als Jesus in den Himmel aufgenommen worden war, kehrten die Apostel von dem Berg, der Ölberg genannt wird, und nur einen Sabbatweg von Jerusalem entfernt ist, nach Jerusalem zurück. Als sie in die Stadt kamen, gingen sie in das Obergemach hinauf, wo sie nun ständig blieben. Petrus und Johannes, Jakobus und Andreas, Philippus und Thomas, Bartholomäus und Matthäus, Jakobus, der Sohn des Alpheus, und Simon der Zelot, sowie Judas, der Sohn des Jakobus. Sie alle verharrten dort einmütig im Gebet, zusammen mit den Frauen und Maria, der Mutter Jesu, und seinen Brüdern.
1: Liebe Hörerinnen und Hörer, am kommenden, dem 7. Sonntag der Osterzeit, wie wir gerade gehört haben, stehen wir liturgisch in der Mitte zwischen Christi Himmelfahrt und Pfingsten. Die Lesung, die wir jetzt gehört haben, sie steht im Erzählfluss der Apostelgeschichte ebenfalls zwischen der Himmelfahrt des Herrn und der Geistsendung am Pfingsttag. Himmelfahrt und Pfingsten, das sind ja 2 durchaus spektakuläre Ereignisse. Jedenfalls, wenn wir daran denken, wie der Evangelist Lukas, der auch der Verfasser der Apostelgeschichte ist, uns diese beiden Begebenheiten schildert. Dagegen geht es in unserer heutigen Lesung ja ausgesprochen wenig aufsehenerregend zu. Was Lukas uns hier erzählt, ist aber dennoch sehr viel mehr als nur eine Zwischenepisode. Es ist deutlich mehr als bloß die Ruhe vor dem Sturm, vor dem Sausen und Brausen am Pfingsttag. Wenn wir den Text der Lesung genau anschauen, finden wir darin nämlich nicht weniger als eine ganz wichtige Beschreibung dessen, was die Kirche ist. Es ist ja ein wirklich kurzer Text und dennoch enthält er eine ganze Fülle von bedeutungstragenden Wörtern. Die möchte ich nun im Einzelnen mit Ihnen, liebe Hörerinnen und Hörer, anschauen. Unsere Lesung setzt ein nach der Aufnahme Jesu in den Himmel. Das Fest haben wir ja gestern gefeiert. Also beim Rückweg der Apostel vom Ölberg nach Jerusalem. Bleiben wir einen Moment beim Ölberg. Das ist der Ort, an dem die Jünger Jesus bei seiner Gefangennahme verlassen haben. Und nun ist es der Ort, an dem Jesus seine Jünger verlässt. Aber es ist nicht bloß einfach eine Umkehrung. Die Jünger sind in der Nacht von Gründonnerstag auf Karfreitag orientierungslos von Jesus weggeflohen, während Jesus ihnen am Himmelfahrtstag die Richtung auf das Ziel zuweist. Das eine war eine Flucht, das andere ist ein Vorausgehen. Dass Jesus nicht von irgendwo, von einem beliebigen Ort zum Vater geht, sondern ausgerechnet vom Ölberg, zeigt den Jüngern und zeigt auch uns, dass jenes Geschehen, das am Ölberg seinen Anfang nahm, nämlich das Leiden und der Kreuzestod Jesu, immer ein Teil seiner Geschichte bleibt. Und wir uns darüber klar sein müssen, dass der Glaube an Jesus Christus, den Auferstandenen, den Sohn Gottes, der den Tod überwunden hat, dass dieser unser Glaube nie ohne das Kreuz sein kann. So wie die Apostelgeschichte diese Verbindung von Kreuz und Auferstehung mit dem Motiv des Ölbergs ausdrückt, so finden wir sie etwa im Johannesevangelium in der Thomaserzählung, wo die Wundmale der Kreuzigung auch am Leib des Auferstandenen sichtbar und berührbar bleiben. Dem Apostel Paulus ist das ebenfalls ganz wichtig. Den Christen in Korinth, die Jesus wohl lieber wie einen der unbesiegbaren griechischen Götter verehrt hätten, denen schreibt der Apostel unmissverständlich: Wir verkünden den gekreuzigten Christus. 1. Korinther 1, 24. Das müssen wir uns immer wieder klar machen, auch in der Osterzeit, auch in pfingstlichen Begeisterungsstürmen. Und dafür steht der Ölberg als Ort der Himmelfahrt Jesu. Lukas berichtet nun weiter, die Apostel seien in das Obergemach gegangen, wo sie nun ständig blieben. Seit dem späten 4. Jahrhundert wird dieses Obergemach gern mit dem Abendmahlsaal und auch mit jenem Ort in Jerusalem in Verbindung gebracht, an dem der auferstandene Jesus seinen Jüngern zum ersten Mal erschienen ist, zumindest den Erzählungen des Lukasevangeliums entsprechend. Diese Identifizierung des Obergemachs begegnet uns zuerst in Texten des Bischofs Kyrill von Jerusalem und im Reisebericht der Pilgerin Egeria, die sich kurz nach dem Jahr 380 im Heiligen Land aufhielt. Die biblische Überlieferung gibt diese Identität des Obergemachs zwar so nicht direkt her, aber ich finde es eine durchaus schöne und sinnvolle Tradition. Von den Jüngern berichtet Lukas nun, dass sie von nun an ständig dort blieben. Auch hinter dieser Formulierung dürfen wir ein biblisches Motiv entdecken, und zwar das Motiv vom Bleiben. Es geht um das Bleiben bei Christus. Das ist ein Motiv, das wir vor allem aus dem Johannesevangelium kennen. Dort heißt es schon ganz am Anfang über die ersten Jünger Jesu: und sie blieben bei ihm. Johannes 1, 39. Und später dann in der großartigen Bildrede vom Weinstock und den Reben heißt es: bleibt in mir und ich bleibe in euch. Wie die Rebe aus sich keine Frucht bringen kann, sondern nur wenn sie am Weinstock bleibt, so auch ihr, wenn ihr nicht in mir bleibt. Johannes 15. Das Bleiben der Apostel im Obergemach weist uns hin auf ihre Gemeinschaft mit Christus. Das wird auch nochmal sehr schön deutlich, wenn wir die altkirchliche Tradition von diesem Obergemach als dem Ort des letzten Abendmahls und dem Ort der ersten Begegnung mit dem Auferstandenen mitbedenken. Das mit Christus verbunden bleiben hat so zutiefst auch etwas mit der Eucharistie zu tun. Wir werden noch darauf zurückkommen. Nach der Ortsangabe, also dem Obergemach, folgen dann die Namen der 11 Apostel. Bemerkenswert an dieser Namensliste ist die Reihenfolge der ersten drei, Petrus, Johannes und Jakobus. Diese drei Apostel spielen in den Evangelien nämlich eine besondere Rolle. Sie sind die einzigen aus dem Kreis der Apostel, die bei jenen Ereignissen im Leben Jesu zugegen sind, die ein deutliches Vorauszeichen seines Todes und seiner Auferstehung sind. Die drei sind Zeugen, als Jesus die Tochter des Synagogenvorstehers Jairus von den Toten auferweckt. Sie sind dabei, als Jesus auf dem Berg der Verklärung in seiner Herrlichkeitsgestalt aufstrahlt. Und sie sind es, die in Gethsemane am Ölberg, als Jesus mit dem Willen des Vaters ringt, ganz in seiner Nähe bleiben durften. Und dann in der Zeit nach Ostern wissen wir nicht nur aus der Apostelgeschichte, sondern auch aus einer deutlich früheren und älteren Quelle, nämlich dem Brief des Apostels Paulus an die Galater, dass Petrus, Jakobus und Johannes zunächst gemeinsam die Leitung der Jerusalemer Urgemeinde innehatten. Dieses älteste Leitungsteam wird aber zerschlagen, als König Herodes Agrippa im Jahr 42 nach Christus den Apostel Jakobus ermorden lässt. Und dann tritt eine andere Leitungsfigur in Jerusalem auf, der sogenannte Herrenbruder Jakobus. Namentlich wird dieser Jakobus in unserer Lesung nicht erwähnt, aber im letzten Satz heißt es ja, die Brüder Jesu

Mann Jakobus ein Bekehrungserlebnis gehabt zu haben. Der Apostel Paulus sagt uns das im ersten Korintherbrief. Dort berichtet er nämlich davon, dass der auferstandene Jesus dem Jakobus erschienen ist. Auch wenn wir über den Herrenbruder Jakobus kaum etwas wissen, so dürfen wir vielleicht doch vermuten, dass seine Bekehrung nicht weniger umwerfend war als die des Apostels Paulus. In diesem Obergemach also sind versammelt die 11 Apostel, und zwar zusammen mit den Frauen und Maria, der Mutter Jesu und seinen Brüdern. Hier zeichnet die Apostelgeschichte ein erstes Bild von der Kirche. Die Kirche, so verrät uns diese Formulierung, ist von Beginn an ein Zusammen mit. Zusammen mit, das ist die Übersetzung des griechischen Wörtchens syn. Zusammen mit syn, wie es auch im Begriff Synode oder Synodalität vorkommt. Und was tun sie, die Apostel, zusammen mit den anderen? Sie verharrten alle einmütig im Gebet, heißt es. Drei Wörter. Verharren, einmütig, Gebet. Das ist das Fundament der Kirche. Was ist damit gemeint? Schauen wir uns das mal genauer an. Das, was in unserem Text mit verharren übersetzt wurde, das ist ein Wort, das uns in der Apostelgeschichte noch an einer anderen Stelle begegnet, und zwar unmittelbar nach Pfingsten, wo es in der Einheitsübersetzung der Bibel nicht mit verharren, sondern mit festhalten übersetzt wird, sodass man den Zusammenhang nicht direkt merken kann. Es ist aber ein und dasselbe griechische Wort. In Apostelgeschichte 2,42 heißt es über die pfingstliche Kirche: Sie hielten an der Lehre der Apostel fest, also das Wort verharren, und an der Gemeinschaft, am Brechen des Brotes und an den Gebeten. Die Kirche, die an Pfingsten als geisterfüllte und in der Welt sichtbare Gemeinschaft öffentlich hervortritt, sie tut nichts anderes als das, was sie schon immer getan hat, auch als sie noch verborgen im Obergemach versammelt war. Sie ist apostolische Kirche, weil sie festhält an der Lehre der Apostel. Sie ist immer zusammen mit den Aposteln, und sie ist eucharistische Kirche, weil sie beständig in Christus bleibt, und sie ist betende Kirche. Und nur wenn sie daran festhält und in diesem Tun verharrt, dann ist sie Kirche. Im 4. Kapitel sagt die Apostelgeschichte über die Christen: Sie waren ein Herz und eine Seele. Und dieser Gedanke steht auch in der Beschreibung der Versammlung im Jerusalemer Obergemach. Einmütig, einmütig heißt es hier, einmütig verharrten sie im Gebet. Was ist damit gemeint? Die Apostelgeschichte betreibt keine Schönfärberei, und sie behauptet auch keineswegs, dass es in der Jerusalemer Urgemeinde immer konfliktfrei zuging. Einmütigkeit, ein Herz und eine Seele sein, das ist eine Haltung, die in der antiken Freundschaftsethik ihren Ursprung hat. Und Freunde im antiken Verständnis sind Menschen, die in die gleiche Richtung blicken, die miteinander den gleichen Weg gehen, weil sie das gleiche Ziel vor Augen haben. Und genau das trifft auf die Christen zu, weil sie alle gemeinsam auf den zugehen, der von sich sagt: Ich bin der Weg, die Wahrheit und das Leben. Die Verbindung mit Christus bewirkt die Verbundenheit der Christen untereinander. Christus ist die Quelle der Einmütigkeit. Und das, was die Kirche von Anfang an ausgemacht hat, schon als sie noch verborgen in diesem Obergemach in Jerusalem war, das ist das gemeinsame Gebet. Dort, wo Menschen gemeinsam beten und so bei Christus bleiben, liebe Hörerinnen und Hörer, da ist Kirche. Das will uns die Lesung aus der Apostelgeschichte heute sagen.

0: Höre Israel, unsere Bibelsendung bei Radio Horeb und Radio Maria. Schön, dass Sie mithören, mitlesen und die Bibeltexte, die wir hier gemeinsam in dieser Sendung lesen, mit uns vertiefen und an Ihr Herz wirken lassen. Mein Name ist Claudia Kiesel. Eingeladen haben wir für die Vertiefung dieser Bibeltexte Schwester Justina Metzdorf. Sie ist Benediktinerschwester aus der Abtei Mariendonk am Niederrhein und Dozentin an der Katholischen Hochschule in Köln, unterrichtet auch Bibelkunde. Sie ist wirklich eine Bibelkundige, die wir hier unter uns haben und die so einiges über diese Bibeltexte uns weitergeben kann. Wir kommen jetzt zur zweiten Lesung aus dem 1. Petrusbrief im 4. Kapitel, die Verse 13 bis 16. Wenn Sie möchten, gerne in Ihrer Bibel aufschlagen, mitlesen. Ich darf Ihnen diesen Bibeltext vortragen. Schwestern und Brüder, freut euch, dass ihr Anteil an den Leiden Christi habt. Denn so könnt ihr auch bei der Offenbarung seiner Herrlichkeit voll Freude jubeln. Wenn ihr wegen des Namens Christi beschimpft werdet, seid ihr selig zu preisen. Denn der Geist der Herrlichkeit, der Geist Gottes, ruht auf euch. Wenn einer von euch leiden muss, soll es nicht deswegen sein, weil er ein Mörder oder ein Dieb ist, weil er Böses tut oder sich in fremde Angelegenheiten einmischt. Wenn er aber leidet, weil er Christ ist, dann soll er sich nicht schämen, sondern Gott darin verherrlichen.
1: Wie kann man sich freuen, wenn man leiden muss, liebe Hörerinnen und Hörer? Unser Lesungstext aus dem 1. Petrusbrief gehört sicher zu den besonders herausfordernden Texten des Neuen Testaments. Ausgewählte Abschnitte aus diesem Brief haben uns jeweils als zweite Lesung durch die Sonntage dieser Osterzeit begleitet. Und heute sind wir mit der Lektüre dieses Briefs schon fast an seinem Ende angelangt. Lassen Sie mich kurz etwas zum Charakter dieses Briefes sagen, damit wir den Text der heutigen Lesung aus seinem größeren Zusammenhang heraus verstehen können. Der 1. Petrusbrief wird von den Fachleuten zu den sogenannten Spätschriften des Neuen Testaments gerechnet. Das heißt, man geht davon aus, dass er gegen Ende des ersten Jahrhunderts entstanden ist, und man geht auch davon aus, dass die historische Gestalt des Apostels Petrus wohl nicht der eigentliche Verfasser dieses Briefes gewesen ist. Das spielt für die Bedeutung dieses Briefs aber keine Rolle und muss uns hier auch nicht weiter interessieren. Unseren Quellen zufolge jedenfalls hat Petrus in den 60er Jahren in Rom während der Regierungszeit des Kaisers Nero das Martyrium erlitten. Im Brief gibt es aber eine ganze Reihe von Hinweisen, die eine deutlich spätere Entstehung vermuten lassen. Wobei das wichtigste Argument für diese Spätdatierung zum Ende des ersten Jahrhunderts hin aus dem Hauptthema des Briefes erschlossen wird. Im ganzen Brief geht es nämlich um die Frage, wie Christen damit umgehen sollen, dass sie von ihrem gesellschaftlichen Umfeld abgelehnt werden, dass sie lächerlich gemacht, diskriminiert, angefeindet, verleumdet und sogar verfolgt werden, und zwar nur aus dem einen Grund, weil sie Christen sind. Dass die Christen zu leiden haben, weil sie Christen sind, so wie es im letzten Vers unserer Lesung heißt, das ist das Thema, das sich wie ein roter Faden durch den ganzen Brief zieht. Es gibt jetzt eine sehr alte, außerbiblische Quelle, die uns einen ganz konkreten Eindruck von der Situation der Christen am Ende des ersten Jahrhunderts in der Wende zum zweiten Jahrhundert hin vermittelt. Und zwar ist das ein Brief, den ein hoher römischer Beamter namens Plinius an den seinerzeit regierenden Kaiser Trajan in Rom adressiert hat. Der Brief lässt sich ziemlich genau in das Jahr 112 nach Christus datieren und er stammt exakt aus derselben Gegend, in der die Adressaten des 1. Petrusbriefs wohnten, nämlich der römischen Provinz Pontus und Bithynien an der Schwarzmeerküste. Das ist in der heutigen Türkei. In diesem Brief des römischen Statthalters Plinius ist ausdrücklich von Denunziationen und Folterungen von Christen durch die römischen Behörden die Rede. Der Brief spiegelt die Situation wider, in der sich auch die Adressaten des ersten Petrusbriefs befanden. Und aus diesem Brief des Römers Plinius erfahren wir auch, dass es wahrscheinlich gar nicht wenige Christen gab, die dem Anpassungsdruck, den die heidnische Gesellschaft auf sie ausübte, nicht standhalten konnten. Der erste Petrusbrief hat genau vor diesem leidvollen Hintergrund das Ziel, die Christen in ihrer Identität als Christen und in ihrer Zugehörigkeit zur Kirche zu stärken. Insofern ist es ganz richtig und wichtig, dass der Verfasser des Briefes sich in die Tradition des Apostels Petrus stellt und in seinem Namen schreibt. Denn dem Petrus war ja beim letzten Abendmahl von Christus der Auftrag gegeben worden: Ich habe für dich gebetet, heißt es dort, Petrus, dass dein Glaube nicht erlischt. Und wenn du wieder umgekehrt bist, dann stärke deine Brüder. Lukas 22, 32. Der erste Petrusbrief ist ein Stärkungs- und ein Ermutigungsbrief. Und das wird in unserem Lesungstext ebenfalls deutlich. Bevor wir darauf zu sprechen kommen, wie der Brief die Christen stärkt und ihnen Mut schenkt, sollten wir uns klar machen, warum die Christen im Römischen Reich diskriminiert und verfolgt wurden. Warum müssen sie, wie es in unserem Lesungstext heißt, leiden, weil sie Christen sind? Konnten die Christen den Römern nicht egal sein? Was genau war es denn, wodurch die heidnische Gesellschaft sich von der damals noch wirklich kleinen Zahl der Christen so stark bedroht fühlte? Der erste Petrusbrief nennt uns zwei Gründe. Der erste ist ein politischer Grund. Die Christen weigerten sich, den römischen Kaiser wie einen Gott zu verehren. Weil Christen glauben, dass es nur den einen Gott gibt, der alles geschaffen hat, hat kein Geschöpf das Recht und die Macht, sich an die Stelle Gottes zu setzen. Keine weltliche Macht, keine politische, keine wirtschaftliche, keine ideologische Macht. Die Christen finden ihre Identität darin, dass sie zu Christus gehören und nicht darin, dass sie eine bestimmte Nationalität vergöttlichen, der sie zufällig angehören. Weil die Christen sich weigerten, das sogenannte Kaiseropfer zu bringen und so ihre Loyalität zur römischen Macht zu bekunden, wurden sie als Staatsfeinde gebrandmarkt und verfolgt. Vom christlichen Gottesverständnis und vom biblischen Menschenbild her kann es nie einen Kompromiss zwischen Christen und einem Staat oder einem Herrscher geben, der mit einem totalitären Machtanspruch auftritt. Das ist heute nicht weniger aktuell als in der Antike. Und der zweite Grund, den der Petrusbrief nennt, weshalb Christen leiden müssen, weil sie Christen sind: Wir Christen wissen, dass wir vor Gott Verantwortung für unser Leben tragen und dass es allein darauf ankommt, was in Gottes Augen wertvoll ist und was bei ihm zählt. Und deshalb haben Christen andere Wertmaßstäbe als die heidnische Gesellschaft. Der römische Beamte Plinius berichtet in seinem Brief, den er an den Kaiser Trajan schickte, er berichtet von den Verhören, die er mit den vors römische Gericht geschleppten Christen durchgeführt hat. Und ihr sogenanntes Geständnis hört sich, ich zitiere jetzt original aus diesem Brief, folgendermaßen an: Sie sagen, so protokolliert Plinius, dass sie immer an einem festgesetzten Tag vor Sonnenaufgang zusammenkamen, Christus wie einem Gott ein Lied darbrachten im Wechselgesang und sich mit einem Eid verpflichteten, nicht etwa zu irgendeinem Verbrechen, sondern dazu, keinen Diebstahl, keinen Raub, keinen Ehebruch zu begehen, nicht wortbrüchig zu werden und die Rückgabe von anvertrautem Gut nicht zu verweigern. Soweit der römische Statthalter. Was sagt uns der Petrusbrief? Wenige Verse bevor unser Lesungstext einsetzt, spricht Petrus die Empfänger seines Briefes auf ihre heidnische Vergangenheit an. Er schreibt: Lange genug habt ihr in der vergangenen Zeit getan, was die Heiden wollen, und habt ein ausschweifendes Leben voll Begierden geführt. Ihr habt getrunken, geprasst, gezecht und frevelhaften Götzenkult getrieben. Jetzt sind sie, die Heiden, empört und sie lästern, weil ihr euch nicht mehr mittreiben lasst im Strom der Leidenschaften. Das steht in 1 Petrus 4, 3 folgende. Die Christen also führen ein anderes Leben als die Menschen um sie herum. Und das sorgt für Empörung und für üble Nachrede. In unserem Lesungstext ist die Rede davon, dass die Christen um des Namens Christi willen beschimpft werden. Hier sind wir, liebe Hörerinnen und Hörer, ganz nah an der Bergpredigt dran, in der Jesus fast wörtlich genau dasselbe zu seinen Jüngern sagt. Selig seid ihr, sagt er, wenn man euch schmäht und verfolgt und alles Böse über euch redet um meinetwillen. Freut euch und jubelt, denn euer Lohn wird groß sein im Himmel. Matthäus 5, 11 folgende. Freut euch und jubelt, das sagt der Petrusbrief auch. Wie kann man sich angesichts von bösem Gerede bis hin zur Verfolgung freuen und jubeln? Der Brief gibt uns tatsächlich eine Antwort auf diese Frage. Und zu dieser Antwort gehören zwei Aussagen. Die erste ist, das Leiden der Christen ist Anteil an den Leiden Christi. Und die zweite, der Geist der Herrlichkeit, der Geist Gottes ruht auf euch. Mit dieser Antwort rühren wir an den tiefsten Kern unseres Glaubens und unseres Lebens als Christen. Es geht nämlich um die Tatsache, dass wir durch die Taufe auf eine solche Weise mit Christus verbunden sind, dass unser Leben, unsere ganze Existenz von seinem Leben durchdrungen und geprägt ist. Der Apostel Paulus sagt im Brief an die Galater: Nicht mehr ich lebe, sondern Christus lebt in mir. Eben weil Christus in uns lebt und wirkt, dürfen wir alles, was uns widerfährt, was uns zustößt, was wir erdulden und erleiden müssen, als Teilhaber an seinem Leiden verstehen. Zu Christus, das hatten wir in der Betrachtung der Lesung aus der Apostelgeschichte gesehen, gehört immer das Kreuz. Und solange wie diese Welt besteht und die Geschichte der Menschheit sich als Geschichte von Krieg, von Hass und Zerstörung, von Krankheit und Nöten aller Art fortschreibt, solange leidet die menschgewordene Liebe Gottes, solange leidet Christus und mit ihm alle, die zu ihm gehören. Zugleich, und das zugleich ist ganz außerordentlich wichtig, zugleich ist der Geist Gottes, der Geist der Herrlichkeit, wie die Lesung sagt, am Werk. Sein Geist ist der Lebendigmachende, der Frieden und Versöhnung wirkt und Krankheiten heilt. Dieser Geist ist nicht etwas, das erst in ferner Zukunft in Aussicht gestellt ist, sondern schon hier und jetzt begleitet er unser Leben. Der Geist Gottes macht uns zu einer neuen Schöpfung. Also, sich angesichts des Leidens zu freuen und zu jubeln, ist weder eine Vertröstung auf rein Zukünftiges, noch ist es ein Augenverschließen vor der Realität. Ganz im Gegenteil. Wir dürfen uns freuen und jubeln, weil wir im Glauben bereits jetzt etwas von der Wirklichkeit erfahren dürfen, die Gott uns verheißt durch die Auferstehung Jesu von den Toten und die er hat schon sichtbar werden lassen in ihm. Und je mehr wir unser eigenes Leben mit Christus verbinden, und zwar, wie wir es in der Apostelgeschichte gehört haben, dadurch, dass wir nicht aufhören zu beten und ihm zu vertrauen, dass wir bei ihm bleiben, egal was kommt, umso mehr wird es uns möglich sein, unser persönliches Leid und Leiden als hineingenommen in Christi Leiden und dann aber auch in seine Auferstehung und die Wirklichkeit des neuen Lebens schon hier und jetzt zu erfahren.

0: In unserer Bibelsendung Höre Israel, Vorbereitung auf den Sonntag, kommen wir jetzt zum Sonntagsevangelium. Der Text, den wir am kommenden 7. Sonntag in der Osterzeit in der Heiligen Messe bei der Eucharistiefeier hören werden. Aus dem Johannesevangelium im Kapitel 17, die Verse 1 bis 11. In jener Zeit erhob Jesus seine Augen zum Himmel und sagte: Vater, die Stunde ist gekommen. Verherrliche deinen Sohn, damit der Sohn dich verherrlicht. Denn du hast ihm Macht über alle Menschen gegeben, damit er allen, die du ihm gegeben hast, ewiges Leben schenkt. Das aber ist das ewige Leben, dass sie dich, den einzigen wahren Gott, erkennen und den du gesandt hast, Jesus Christus. Ich habe dich auf der Erde verherrlicht und das Werk zu Ende geführt, das du mir aufgetragen hast. Jetzt verherrliche du mich, Vater, bei dir, mit der Herrlichkeit, die ich bei dir hatte, bevor die Welt war. Ich habe deinen Namen den Menschen offenbart, die du mir aus der Welt gegeben hast. Sie gehörten dir, und du hast sie mir gegeben, und sie haben dein Wort bewahrt. Sie haben jetzt erkannt, dass alles, was du mir gegeben hast, von dir ist. Denn die Worte, die du mir gabst, habe ich ihnen gegeben, und sie haben sie angenommen. Sie haben wahrhaftig erkannt, dass ich von dir ausgegangen bin und dass sie sind, und sie sind zum Glauben gekommen, dass du mich gesandt hast. Für sie bitte ich, nicht für die Welt bitte ich, sondern für alle, die du mir gegeben hast. Denn sie gehören dir. Alles, was mein ist, ist dein, und was dein ist, ist mein. In ihnen bin ich verherrlicht. Ich bin nicht mehr in der Welt, aber sie sind in der Welt, und ich komme zu dir.
1: Das Johannesevangelium, liebe Hörerinnen und Hörer, hat einen ganz eigenen Charakter. Manchmal ist es nicht ganz leicht zu verstehen, vor allem weil die Reden Jesu in diesem Evangelium oft nicht sehr anschaulich sind. Es kommen ganz viele abstrakte Begriffe vor, auch in unserem heutigen Text. Da finden wir die Begriffe Verherrlichen und Herrlichkeit, ewiges Leben, Erkennen und Welt. Ganz abstrakte Begriffe, und sie kommen gleich auch mehrfach vor. Schauen wir uns diese Begriffe gemeinsam an und versuchen wir, ihre Bedeutung aus dem biblischen Zusammenhang heraus zu erschließen. Zunächst, das Evangelium stammt aus dem sogenannten hohen priesterlichen Gebet Jesu, dem 17. Kapitel des Evangeliums. Mit diesem Gebet beendet Jesus seine Abschiedsreden an die Jünger, bevor er mit ihnen zum Ölberg aufbricht. Im Neuen Testament gehört unser Evangelium also eigentlich an den Gründonnerstag. Aber in der Liturgie der Kirche hören wir es immer in der Osterzeit. Und das hat seinen guten Grund, denn es ist, wie wir sehen werden, ein durch und durch österlicher Text. Beginnen wir mit dem Begriff Herrlichkeit. Jesus bittet den Vater gleich zu Beginn seines Gebets: Verherrliche deinen Sohn, damit der Sohn dich verherrlicht. Wir haben hier ein Geschehen vor uns, das sich zwischen dem Vater und dem Sohn ereignet. Aber es bleibt nicht zwischen ihnen, sondern die Menschen, die zu Jesus gehören, werden damit einbezogen. So heißt es ziemlich am Ende unseres Evangeliumstextes: In ihnen bin ich verherrlicht. Zunächst müssen wir wohl mal ein Missverständnis aus dem Weg räumen. Wenn wir in unserem alltäglichen Sprachgebrauch sagen, jemand verherrlicht irgendetwas oder irgendwen, hat diese Redeweise oft den Beigeschmack, dass da einer oder etwas als großartig oder erstrebenswert dargestellt wird, auf ein Podest gestellt wird, das ihm nicht wirklich zusteht. Wir kennen eine solche Redeweise etwa in Ausdrücken wie den Krieg verherrlichen oder Gewalt verherrlichen oder den Luxus verherrlichen. Mit all dem hat die johannäische Redeweise überhaupt gar nichts zu tun. In der Bibel ist von der Herrlichkeit immer dann die Rede, wenn erzählt wird, wie Menschen etwas von Gottes Gegenwart in dieser Welt wahrnehmen, Herrlichkeit wird einzig von Gott ausgesagt. Wenn Gottes Herrlichkeit erscheint, ist das fast immer mit Licht verbunden und es ist stets eine ganz außergewöhnliche Erscheinung. Im Buch Exodus Kapitel 24 lesen wir zum Beispiel: Die Erscheinung der Herrlichkeit des Herrn auf dem Gipfel des Berges zeigte sich vor den Augen der Israeliten wie verzehrendes Feuer. Und die Weihnachtsgeschichte im Lukasevangelium berichtet uns: Da trat ein Engel des Herrn zu den Hirten und die Herrlichkeit des Herrn umstrahlte sie und sie fürchteten sich sehr. Herrlichkeit in der Bibel bezeichnet also die eindrucksvolle, erhabene Gegenwart Gottes, die wir als Licht wahrnehmen können. Der Evangelist Matthäus berichtet das bei der Verklärung Jesu. Er beschreibt ihn so: Sein Angesicht leuchtete wie die Sonne, seine Kleider wurden weiß wie das Licht. Das ist der eine Augenblick, an dem Jesus schon vor Ostern vor seinen Jüngern als der aufstrahlt, der er in Wahrheit ist, der Sohn Gottes. Wenn Jesus also im Johannesevangelium von Herrlichkeit und Verherrlichen spricht, dann steht diese biblische Bedeutung dahinter. Es geht darum zu sagen, dass Jesus Christus von Gott in unsere Welt gekommen ist und wieder zum Vater zurückkehrt, weil er wahrer Gott ist. Und ganz entscheidend ist dabei seine Herrlichkeit, also das sichtbare Zeichen seiner göttlichen Gegenwart, nimmt er nicht einfach wieder mit in den Himmel, sondern sie bleibt sichtbar in dieser Welt, und zwar in den Menschen, die, wie es im Evangelium heißt, der Vater ihm aus der Welt gegeben hat und die ihm gehören. Damit sind wir Christen gemeint. Und von uns sagt Jesus: In ihnen bin ich verherrlicht. Das ist eine ganz typisch johannäische Ausdrucksweise. Wenn wir in die anderen Evangelien schauen, sagt Jesus der Sache nach genau dasselbe, aber er verwendet dafür andere Worte. Wir finden dieselbe Aussage nämlich in der Bergpredigt bei Matthäus, wo Jesus seinen Jüngern sagt: Ihr seid das Licht der Welt. Und der Apostel Paulus sagt das auch den Christen in der Stadt Philippi, denen er schreibt: Ihr leuchtet als Lichter in der Welt. Philipperbrief Kapitel 2. Fassen wir die Gedanken zusammen. Der Begriff Herrlichkeit meint das Sichtbarwerden der Gegenwart Gottes in unserer Welt. Und das geschieht auf drei Weisen. Erstens, der Sohn verherrlicht den Vater. Das bedeutet, Jesus Christus macht durch sein Leben, seinen Tod und seine Auferstehung sichtbar, was Gott für uns alle will, nämlich, wie es in unserem Text heißt, uns das ewige Leben schenken. Zweitens, der Vater verherrlicht den Sohn. Das bedeutet, das Kreuz Jesu ist nicht das Ende der Geschichte. Der auferstandene Christus taucht am Ostermorgen die ganze Welt in ein neues Licht. An ihm als dem Ersten wird sichtbar, dass die Liebe stärker ist als der Tod. Und drittens, der gekreuzigte und auferstandene Jesus ist verherrlicht in den Menschen, die zu ihm gehören, die an ihn glauben. Das bedeutet, durch die Gemeinschaft der Glaubenden, durch die Kirche, strahlt das Licht der Liebe Gottes in diese Welt hinein. Weil die Kirche, wie der Apostel Paulus sagt, der Leib Christi ist, darum ist sie sichtbares Zeichen der Gegenwart Gottes in dieser Welt. Ja, und dann ist da noch die Rede von der Welt. Sie kommt genauso oft in unserem Evangelium vor wie die Herrlichkeit und sie scheint zu ihr in einem gewissen Kontrast zu stehen. Jesus schließt die Welt sogar ausdrücklich aus seinem fürbittenden Gebet aus. Nicht für die Welt bitte ich, sagt er. Das klingt für unsere Ohren möglicherweise ziemlich befremdlich, zumal der Johannesevangelist an anderer Stelle ja sagt: So sehr hat Gott die Welt geliebt, dass er seinen einzigen Sohn hingab, damit jeder, der an ihn glaubt, nicht verloren geht, sondern ewiges Leben hat. Johannes 3,16. Und jetzt will Jesus für die Welt nicht bitten? Der Begriff Welt hat bei Johannes eine ganz eigene Bedeutung. Welt ist gewissermaßen eine Chiffre, ein Symbol für die Entscheidungen, die Menschen treffen und für ihre Haltungen und Taten, die aus diesen Entscheidungen folgen. Und es sind ganz bestimmte Entscheidungen gemeint, nämlich all jene, die mit der Liebe Gottes unvereinbar und die seinem Willen entgegengesetzt sind. Die Welt steht als Symbol für jene Welt des menschlichen Denkens, Planens und Handelns, das von Gott nichts wissen will und ist, das sich bereits wissentlich und willentlich gegen Christus entschieden hat. Wenn Jesus also sagt, nicht für die Welt bitte ich, dann will er damit niemanden vom Heil ausschließen. Vielmehr schenkt Gott, indem er einer von uns wird, der Welt seine ganze Liebe. Aber die Welt weist diese Liebe zurück. Das ist die Erfahrung, die Jesus gemacht hat. Und diese Erfahrung mit der Welt ist das Kreuz. Das Kreuz ist das Zeichen der Liebe Gottes und zugleich das Zeichen der Zurückweisung seiner Liebe. Hier ließe sich nochmal auf die Lesung aus dem ersten Petrusbrief verweisen. Dort hatten wir gesehen, dass die Christen Anteil an den Leiden Christi haben, eben weil sie Christen sind und zu Christus gehören. Jesus sagt es in den Abschiedsreden ganz deutlich. Wir sind in dieser Welt, aber wir gehören nicht der Welt, sondern wir gehören Gott, weil wir uns für ihn entschieden haben. Wir gehören dem, der von sich sagt, ich bin das Leben. Und damit kommen wir zur Frage, was Jesus meint, wenn er erklärt, das ist das ewige Leben, dass sie dich erkennen, den einzigen und wahren Gott und den du gesandt hast, Jesus Christus. Auch hier begegnen wir wieder der besonderen Sprache des Johannesevangeliums. Der vierte Evangelist hat sein Evangelium ja in griechischer Sprache geschrieben und dort hat er zwei verschiedene Wörter zur Auswahl, wenn er von Leben spricht. Das eine griechische Wort, das uns hier nicht weiter interessiert, verwendet er dann, wenn er mit Leben das biologisch-physische Leben bezeichnet. Aber das kommt so gut wie nie in seinem Evangelium vor. Das andere Wort, das kommt immer dann vor, wenn es um das Leben geht, das Jesus uns verheißt. Etwa, wenn er sagt, ich bin gekommen, damit sie das Leben haben und es in Fülle haben. Oder wenn er sagt, ich bin das Brot des Lebens. Oder ich bin der Weg, die Wahrheit und das Leben. Und natürlich auch hier in unserem Text, wenn vom ewigen Leben die Rede ist. Gemeint ist Leben in qualitativem Sinn, glückliches, erfülltes Leben. In diesem Sinn kennen wir einen solchen Sprachgebrauch auch, etwa wenn jemand, dem es sehr schlecht geht, sagt, das ist doch kein Leben mehr. Biologisch betrachtet ist es zwar Leben, aber es vermag dem Menschen nichts mehr von dem zu geben, wonach er sich zutiefst sehnt. Es gibt ja inzwischen zahlreiche Studien über die Frage, was Menschen glücklich und was das Leben lebenswert macht. Und das sind nicht Reichtum, nicht Überfluss, nicht Gesundheit oder schönes Wetter, sondern letztlich kommt als Antwort immer heraus gute Beziehungen. Gute Beziehungen, Freundschaft und Liebe, das schenkt uns ein erfülltes Leben. In der Definition, die uns das Evangelium vom ewigen Leben gibt, da ist es auch die Beziehung. Das entsprechende Wort ist ein bisschen unglücklich übersetzt mit erkennen. Ewiges Leben ist, dass sie dich, den einzigen wahren Gott, erkennen. Sinnvoller und angemessener wäre die Übersetzung kennenlernen. Ewiges Leben bedeutet Gott und Jesus Christus kennenlernen. Erkennen in der Bibel, im Alten wie im Neuen Testament, ist kein theoretischer oder philosophischer Begriff. Er umfasst sehr viel mehr als das intellektuelle Begreifen eines Sachverhalts. Erkennen ist in der Bibel ganz eindeutig ein Beziehungsbegriff. Kennenlernen, vertraut werden, sich näher kommen, sich intensiv begegnen. Das ist die Bedeutung, auf die es hier ankommt. Ewiges Leben bedeutet, Gott immer näher zu kommen, immer mehr von seiner Liebe zu spüren und zu begreifen, seine Gegenwart im eigenen Leben immer tiefer zu erfahren. Und das ist ein Geschehen, das nicht erst zukünftig im Himmel beginnt, sondern schon jetzt. Deshalb sagt Jesus im 5. Kapitel des Johannesevangeliums, Wer mein Wort hört und dem glaubt, der mich gesandt hat, hat das ewige Leben. Er kommt nicht ins Gericht, sondern ist aus dem Tod ins Leben hinübergegangen. Das ewige Leben beginnt mit dem Glauben an Jesus. Egal, wie klein und wie zaghaft dieser Glaube auch sein mag, mit ihm fängt ganz sicher das Leben an, das in der Auferstehung Jesu schon Wirklichkeit geworden ist und dem der biologische Tod, der uns allen irgendwann einmal bevorsteht, nichts, wirklich nichts anhaben kann. In dieser Zuversicht dürfen wir unser Leben hier in dieser Welt mit all seinen Schattenseiten, mit allem, was wir ertragen und erleiden müssen, doch als ein Leben begreifen, das bereits den Glanz und die Herrlichkeit dessen in sich trägt, der uns in seine unzerstörbare Gemeinschaft gerufen hat. Denn wir gehören ihm, der allein das wahre Leben zu schenken vermag, weil er selbst das Leben ist.

0: Viel Glaubensstärkung nehmen wir mit für unseren Weg mit Gott in unserem Leben, mit Gott, der uns immer wieder stärkt, jetzt auch durch sein Wort, uns Licht schenkt, uns Kraft schenkt, auch wenn es mal schwierig wird mit unserem Leben mit Gott, wie wir auch gerade gehört haben, sowohl in den Bibeltexten vom kommenden Sonntag, dem siebten Sonntag der Osterzeit, die Bibeltexte, die uns Schwester Justina Metzdorf, Benediktinerin aus der Abtei Mariendonk am Niederrhein im Bistum Aachen, mit uns vertieft hat und uns Freude gegeben hat an diesen Texten. Herzlichen Dank Ihnen, Schwester Justina. Wir nehmen viel mit. Es lässt sich über vieles noch tiefer nachdenken. 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Gerne auch zum Weiterleiten dann dieser Sendung an andere. Vielleicht fällt Ihnen da so der ein oder andere ein, der auch von dieser Sendung profitieren könnte. Wir übertragen hier bei Radio Horeb die Heilige Messe am Sonntag um 10 Uhr in gewohnter Weise, also 10 Uhr, der Schlussgottesdienst vom 104. Deutschen Katholikentag, das heißt von Würzburg direkt mit Bischof Dr. Heiner Wilmer, dem Vorsitzenden der Deutschen Bischofskonferenz und dem Bischof von Hildesheim. Sind Sie gerne mit dabei, feiern Sie diese Heilige Messe mit uns hier bei Radio Horeb mit um 10 Uhr. Und gerne wollen wir abschließen mit einem Gebet, das jetzt Sie, Schwester Justina, mit uns noch sprechen.
1: Lasst uns beten. Herr, wir danken dir für dein Wort, dass das, was wir gehört und bedacht haben, in uns nachwirken und Frucht bringen. Schenk uns deinen Frieden, der unser Herz und unseren Verstand bewahrt. Und mach uns stark in der Hoffnung auf das Leben in Fülle, das du denen verheißen hast, die zu dir gehören. Amen.
0: Amen. Ich darf mich von Ihnen allen verabschieden. Schön, dass Sie mit dabei waren, mitgehört haben, diese Texte mit vertieft haben, das Wort Gottes jetzt weiter in Ihren Herzen wirken lassen. Das war Höre Israel bei Radio Horeb. Hören mit dem Herzen. Claudia Kiesel ist mein Name, wünsche Ihnen allen jetzt schon an dieser Stelle einen gesegneten Sonntag. Adieu und behüt Sie Gott.

0: Nachrichten aus Kirche und Welt, direkt aus der aktuellen Redaktion von Radio Horeb. Im Studio Pascal Gégan. Weingarten in Oberschwaben. Der sogenannte Blutritt findet heute in Weingarten in Oberschwaben statt. 1800 Teilnehmer sowie mehrere tausend Besucher sind dabei. Unter den Reitern auch Horeb-Moderator Diakon Michael Wielert aus Ravensburg. Das Interview mit ihm finden Sie in der Horeb-Mediathek. Die Reiterprozession ist die größte ihrer Art in ganz Europa und hat eine jahrhundertelange Geschichte. Der Legende nach enthält das goldene, mit Edelsteinen besetzte Reliquiengefäß Blut des gekreuzigten Jesus. Es soll direkt nach der Kreuzigung von einem römischen Soldaten aufgefangen worden sein. Über verschlungene Wege gelangte die Reliquie ins italienische Mantua und schließlich im 11. Jahrhundert nach Weingarten in Baden-Württemberg. Tholey im Saarland. Experten vermessen die Benediktinerabtei Tholey im Kreis St. Wendel, eines der ältesten Klöster Deutschlands, mit einer Drohne. Es geht um eine hochpräzise Bestandsaufnahme der mittelalterlichen Anlage. Die von dem Vermesserteam eingesetzten Techniken liefern den Denkmalpflegern Daten im Millimeterbereich. Ziel sei eine präzise, digitale, dreidimensionale Dokumentation. Die erstmals im Jahr 634 erwähnte Abtei Tholey zählt zu den ältesten Klöstern auf deutschem Boden. International bekannt wurde sie durch die Chorfenster der Abteikirche, die der Künstler Gerhard Richter gestiftet hat. Vatikanstadt. Papst Leo leitet persönlich die Trauerfeier für den Schweizer Kardinal Emil Paul Czerek. Der Trauergottesdienst findet am Nachmittag im Petersdom statt. Beerdigt wird der Kardinal später in seiner Heimat im Schweizer Wallis. Der langjährige Vatikan-Diplomat Czerek war am Dienstag unerwartet im Alter von 79 Jahren im vatikanischen Gästehaus Santa Marta gestorben. 2025 hatte er auch an der Papstwahl teilgenommen. Bis 2024 war Czerek im diplomatischen Dienst des Vatikans. Zuletzt war er der erste Nicht-Italiener als Papstbotschafter in Italien und San Marino. Zuvor hatte der Schweizer den Vatikan in vielen anderen Ländern vertreten. So war Czerek zum Zeitpunkt der Wahl von Papst Franziskus Nuntius in Argentinien. Neben Kurienkardinal Kurt Koch war er der zweite Schweizer Purpurträger. 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

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Und nun dürfen wir gemeinsam ins Gebet eintreten, das Abendlob der Kirche, die Vesper. Beten wir mit den Klarissenkapuzinerinnen aus dem Kloster Bethlehem in Koblenz. Schließen wir besonders auch alle ein, die die Liebe Gottes noch nicht erfahren haben, noch nicht kennen und sich vielleicht auch weigern, die Liebe Gottes anzunehmen.

0: Wir beginnen die Vesper mit dem Hymnus im Stundenbuch auf Seite 478. Die Psalmodie beginnt auf Seite 804 und die weiteren Texte auf Seite 486.
1: O Gott, komm hierzu.

Aus dem Hebräerbrief. Obwohl Christus der Sohn war, hat er durch Leiden den Gehorsam gelernt. Zur Vollendung gelangt ist er für alle, die ihm gehorchen, der Urheber des ewigen Heils geworden und wurde von Gott angeredet als hoher Priester nach der Ordnung Melchisedeks.

0: Lasst uns zu Jesus Christus beten, der mit dem Heiligen Geist gesalbt wurde.
1: Herr, sende uns deinen Geist.
0: Sieh auf alle, die als Christen deinen Namen tragen. Führe sie im Heiligen Geist zur Einheit zusammen.
1: Herr, sende uns deinen Geist.
0: Du König der Welt, im Triumph bist du hinaufgestiegen in den Himmel. Breite deine Herrschaft aus über alle Völker.
1: Herr, sende uns deinen Geist.
0: Du bist der wahre Weinstock. Gib, dass alle Menschen Rebzweige an dir werden.
1: Herr, sende uns deinen Geist.
0: Sende dein Licht denen, die um deines Namens willen verfolgt werden. Und gib ihnen ein, was sie ihren Verfolgern antworten sollen.
1: Herr, sende uns deinen Geist.
0: Im Vertrauen auf die mächtige Fürbitte deiner heiligen Mutter, der Braut des Heiligen Geistes, bringen wir dir die Radiofamilie, alle Verantwortlichen, alle Mitarbeiter, und jetzt auch besonders alle Mitbetenden mit ihren besonderen Anliegen und Bitten.
1: Herr, sende uns deinen Geist.
0: Erbarme dich unserer Verstorbenen. Lass ihnen das Licht deiner Herrlichkeit leuchten.

Allmächtiger Gott, in der Auferstehung und Himmelfahrt deines Sohnes öffnest du uns das Tor zum ewigen Leben. Lenke unser Herz, dass wir auf ihn schauen, den Urheber unseres Heiles, der zu deiner Rechten

0: Mund und schenke allen Getauften das unsterbliche Leben, wenn er in Herrlichkeit wiederkommt, der in der Einheit des Heiligen Geistes mit dir lebt und herrscht in alle Ewigkeit.
1: Amen.

Freudigst du Himmelskönigin, Heil.

Das Abendlob der Kirche haben wir hier bei Radio Horeb mit den Klarissenschwestern gebetet, den Klarissenkapuzinerinnen von der ewigen Anbetung im Kloster Bethlehem in Koblenz. Immer wieder öffnen sich Klosterpforten hier bei Radio Horeb, um uns einzuladen, Sie, liebe Hörerinnen und Hörer von Radio Horeb, einzuladen, mit das Stundengebet der Kirche zu beten. So beginnen wir den Tag immer um 7 Uhr mit dem Morgengebet der Laudes, dann mittags um 11.45 Uhr dem Mittagslob der Kirche, die Sext. Dann folgt das Abendgebet um 17.30 Uhr und das Nachtgebet um 21.40 Uhr, die Komplett. So auch heute das Nachtgebet, dazu darf ich Sie jetzt schon einladen, aufmerksam machen, mit Pfarrer Johannes Kerwer aus der Pfarrei St. Barbara in Quierschied im Bistum Trier werden wir die Komplett heute bieten. 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

Freitagabend bei Radio Horeb, 17 Uhr und 56 Minuten. Claudia Kiesel für Sie am Mikrofon. Erdbeerzeit ist. Ja, die Erdbeersaison hat begonnen und vielleicht hat auch schon der ein oder andere einen Nachtisch mit Erdbeeren gehabt oder einen Erdbeerkuchen. Ja, der Muttertag hat dazu ja eingeladen, letzten Sonntag einen Erdbeerkuchen für die Mütter zu machen. Jetzt folgt hier im Programm um 18 Uhr unsere Bambambini Kindersendung und für euch kleinen Radiohörer gibt es eine weitere Folge von Sammy und die Erdbeeren. Ein dritter Teil bleibt also gleich hier am Radiogerät und hört mit. Noch ein Lied hören wir jetzt von Valerie Lill, Jesus sieht dich.

Hallo liebe Kinder und herzlich willkommen zur Bambambini Kindersendung. Mein Name ist Maria und wir hören heute wieder Neues von Sammy und seinen Erdbeeren. Schwester Mechthild Steiner OP erzählt uns ihre Geschichte weiter. Beim letzten Mal haben Sammy und seine Schwester Minna dafür gebetet, dass die Erdbeeren schnell wachsen. Etwas enttäuscht waren sie dann doch, als am nächsten Morgen die Erdbeerpflanzen noch genau so aussahen wie am Tag zuvor. Sammys Papa will ihnen beim Frühstück erklären, wie das mit dem Beten ist.

0: Nach dem Gottesdienst kommt Pfarrer Wiese noch zur Familie Brandmüller und bedankt sich ganz herzlich für die Genesungswünsche und vor allem für die Legosteine, die Sammy ihm geschenkt hat. »Hab ich dir gerne geschenkt, Herr Pfarrer«, sagt Sammy großmütig. »Aber am meisten bedanken musst du dich bei Minna, denn die hat dafür gebetet, dass du wieder gesund wirst. Und weil das auch Gottes Wille war, bist du wieder gesund geworden, Herr Pfarrer.« »Oh, das ist aber lieb von dir, Minna, dass du extra für mich gebetet hast«, sagt Pfarrer Wiese, und Minna versteckt sich schüchtern hinter Papas Hosenbeinen. »Weißt du was, Herr Pfarrer Wiese?«, fragt Sammy. »Ich habe jetzt Erdbeeren, also noch nicht ganz fertige. Minna hat zwar auch für die Erdbeeren gebetet, aber Gott will, dass sie ganz, ganz, ganz langsam wachsen.« »Erdbeeren, die werden gewiss mal gut schmecken. Aber das Warten fällt dir ganz schön schwer, nicht wahr, Sammy?«, fragt Pfarrer Wiese. »Aber ich weiß einen Trick. Man kann den Pflanzen nämlich zuschauen beim Wachsen. Mache einfach jeden Tag ein Foto von den Pflanzen und dann schau, was sich von Tag zu Tag verändert. Du wirst staunen, wie viel sich da tut.« Sobald sie wieder zu Hause sind, macht Sammy mit Papas Kamera ein Foto von dem Erdbeerbeet. Am nächsten Tag macht er das nächste Foto und Mama druckt beide Fotos aus. Dann legen sie die Fotos nebeneinander. Da kommt Lisa, die gerade mit den Hausaufgaben fertig geworden ist, zu ihnen. »Schau mal, Lisa«, hält Sammy ihr beide Fotos hin. »Das war das Beet gestern und so ist es heute. Siehst du einen Unterschied?« Lisa und Sammy schauen lange auf die Fotos. Schließlich ruft Lisa, »Ja, ich habe einen Unterschied gefunden.« »Wo?«, will Sammy wissen. »Bei der Pflanze da hinten gab es gestern nur einen kleinen weißen Punkt und auf dem Bild heute ist dort eine kleine Blüte zu sehen.« Sammy schaut noch mal ganz genau hin. »Stimmt«, sagt er und freut sich. Es tut sich also tatsächlich was bei den Erdbeeren. Bei dem Foto von Dienstag findet Lisa sogar 4 Sachen, die anders sind als auf dem Sonntagsfoto. Es dauert ein Weilchen, bis Sammy die 4 Sachen auch gefunden hat. Und Minna sieht dann sogar noch etwas 5. Eine der Pflanzen hat einen ganz langen Stängel, wie einen Fühler, ganz dicht über dem Boden ausgestreckt. 3 Tage später berührt der Fühler die Erde und es kommt ein kleines neues Blatt an dieser Stelle. Am Ende der Woche sind schon ganz viele Blüten zu sehen und die erste Blüte ist schon fast ganz verblüht. Das ist wie die Suchbilder, die auf der Kinderseite in der Zeitung sind, bloß viel spannender, findet Lisa. Und auch Sammy freut sich jetzt, dass die Erdbeeren so langsam wachsen und dass es jeden Tag ein bisschen was Neues zu entdecken gibt. Das ist das beste Flugzeug, das ich je gegessen habe«, schmatzt Sammy und leckt sich die Schokolade von den Fingern. »Gib mir doch bitte auch einen Flügel«, bettelt Minna. »Na gut«, zeigt Sammy sich großzügig und gibt Minna einen Flügel des Schokoladenflugzeugs ab. Bin ich froh, dass Mama meinte, der Pfarrer dürfe vielleicht keine Schokolade im Krankenhaus essen. Na, aber mit Legosteinen konnte er bestimmt erst recht nichts anfangen, motzt Lisa. Ich hätte mich auch über Legosteine gefreut, schaltet Papa sich ein. Aber Lisa gibt keine Ruhe. Ja, du könntest ja auch mit Sammy damit spielen. Aber Pfarrer Wiese hat ja keine Kinder. Das war voll das blöde Geschenk für einen Pfarrer. Na, meine Große, ich bin mir nicht so sicher, ob Pfarrer Wiese nicht doch was mit den Legosteinen anfangen kann, beschwichtigt Papa und zieht Lisa auf seinen Schoß. Zum Glück sind Sammy und Minna so mit dem Verzehr des Schokoladenflugzeugs beschäftigt, dass sie gar nicht merken, wie Papa Lisa leise fragt, »Lisa, mein Schatz, was ist denn los? Was für eine Laus ist dir über die Leber gelaufen?« »Och, gar nichts ist los«, wehrt Lisa ab und zieht einen Flunsch. »Lisa, wenn du mir sagst, was los ist, wirst du dich danach direkt viel besser fühlen und gemeinsam finden wir bestimmt eine Lösung«, ermutigt Papa sie. Meinst du? Fragt Lisa vorsichtig, und nach einem ermutigenden Nicken ihres Vaters bricht es aus ihr heraus. Die anderen Mädchen in der Schule lachen mich aus. Cayenne, die Neue, hat ein Pferd, und alle haben das Pferd schon gesehen und gestreichelt, nur ich noch nicht. Die Mädchen sagen, ich hätte Angst vor Pferden, und heute hat Erik mir auf dem Heimweg die ganze Zeit Pferdeangsthase nachgerufen. Sogar Anna, die eigentlich meine Freundin ist, verteidigt mich nicht. Zum Glück kommt gerade Mama in die Küche. Schnell sieht sie, dass Lisa jetzt am besten mit Papa alleine redet, und nimmt Sammy und Minna mit ins Bad, um die Schokolade abzuwaschen und die beiden dann mit einer Gute-Nacht-Geschichte ins Bett zu stecken. Lisa, Liebling, du bist das mutigste Mädchen, das ich kenne. Ich bin so stolz auf dich. Aber ich weiß, dass es in der Schule manchmal hart hergeht. Das war schon zu meiner Zeit so. Weißt du, was die anderen Kinder in der Schule über mich gesagt haben? Sie haben mich immer Klugscheißer genannt, weil ich so vieles wusste und das auch immer allen anderen zeigen wollte. Das tat ganz schön weh und hat es mir sehr schwer gemacht, Freunde zu finden. Oh, armer Papa, versucht Lisa, ihren Vater zu trösten. Und was hast du dann gemacht? Weißt du, am Anfang habe ich heimlich viel geweint zu Hause. Und einmal hat mich dann mein Vater angesprochen. Ich habe ihm meinen ganzen Kummer gesagt, da war ich dann schon nicht mehr ganz so traurig. Und mein Vater hat mir noch zwei Sachen geraten. Er hat gesagt, ich soll jeden Abend beten, dass es am nächsten Tag in der Schule gut sein würde. Und er hat gesagt, ich soll doch einen Jungen, mit dem ich gerne befreundet wäre, zu uns nach Hause einladen. Ich habe beides gemacht und nach einiger Zeit wurde es besser. Und was soll ich jetzt machen? Auch beten und jemanden einladen? Fragt Lisa. Nun, beten kannst du auf jeden Fall. Aber sag mal, wie kommt es denn, dass alle das Pferd schon gesehen haben, nur du noch nicht? Cayenne lädt die anderen immer sonntags morgens ein, mit ihr in den Stall zu kommen. Mich hat sie noch nicht eingeladen. Die anderen haben gespottet. Sonntags kann die nie, die Lisa Marie. Da muss sie nämlich immer schön brav in die Kirche trippeln. Und da hat Cayenne mich eben gar nicht erst eingeladen. Sogar Anna hat das Pferd schon gesehen. Sie hat so getan, als ob ihr schlecht wäre, so dass sie nicht mit in die Kirche gehen musste. Und dann hat sie, als alle von ihrer Familie im Gottesdienst waren, heimlich den Bus genommen und ist zum Pferdestall gefahren. Deshalb war sie letzten Sonntag nicht in der Kirche. Aber ihre Eltern haben es gemerkt und waren sehr traurig und ein bisschen böse, weil Anna sie so angelogen hat. Und ich möchte nicht, dass ihr traurig sein müsst über mich, weil ich euch anlüge. Lügen ist wirklich keine Lösung, und ich bin froh, dass du nicht heimlich versuchst, zu dem Pferd zu kommen. Wie wäre es, wenn wir alle zusammen Cayenne und ihr Pferd am Samstag besuchen? Du weißt ja, dass Jesus gerne möchte, dass wir den Sonntag mit ihm verbringen und ihn in seinem Haus besuchen. Und man kann ja schlecht zwei Einladungen annehmen, die zur selben Zeit sind, sagt Papa. Ich weiß, dass Jesus sich freut, wenn wir ihn besuchen, und ich gehe eigentlich auch gerne in die Kirche, aber, bricht Lisa den Satz ab. Ich sehe schon, Cayenne und das Pferd brennen dir unter den Nägeln, sagt Papa. Ja, und ich weiß nicht, ob wir auch am Samstag in den Pferdestall kommen können, sorgt sich Lisa. Frag Cayenne doch einfach morgen, ermutigt Papa sie. Ich traue mich aber nicht. Bestimmt lachen mich wieder alle aus. Ich verstehe, dass du Angst hast, aber du kennst Cayenne ja kaum. Vielleicht ist sie ganz nett. Geh einfach mutig und freundlich auf sie zu und sag ihr gerade raus, dass du das Pferd auch gerne sehen würdest und am Samstag gerne kommen würdest, sagt Papa. Und wir kommen dann alle mit dir, dann brauchst du nicht alleine zu gehen und deine Geschwister freuen sich bestimmt auch, die Pferde zu sehen. Am nächsten Morgen ist die Freude bei Sammy und Minna groß, dass sie am Samstag in den Pferdestall gehen, und auch Mamas Augen glänzen vor Freude. Als Sammy an diesem Tag wie gewohnt ein Foto vom Erdbeerbeet macht, freut er sich, dass auch das Beet die allgemeine Freude der Familie zu teilen scheint. »Schau mal, Mama, jetzt haben ganz viele Blätter silberne Streifen bekommen. Die freuen sich bestimmt auch, dass wir in den Pferdestall gehen. Oh, das sieht aber gar nicht gut aus, meint Mama dagegen besorgt. Solche Streifen machen eigentlich nur Schnecken. Und die Schnecken fressen gerne die Blätter von Pflanzen. Was? Ruft Sammy entsetzt. Meinst du etwa, dass die Schnecken die Blätter von den Erdbeerpflanzen auffressen? Jetzt, wo sie endlich wachsen, dürfen sie doch nicht aufgefressen werden. Am besten gehen wir raus und untersuchen das Beet genau, schlägt Mama vor. Die Inspektion des Beetes bestätigt allerdings Mamas Verdacht. Einige Blätter sind schon angefressen. Sammy, da hilft jetzt nur eines. Du musst die Schnecken aufsammeln und dann am besten den Hühnern geben, beschließt Mama. Ja, aber wo sind denn Hühner? Fragt Sammy leicht verzweifelt. Frau Nachtle in der Clemenshofbauerstraße hat welche. Du kannst heute Nachmittag mit Lisa hingehen. Frau Nachtle freut sich bestimmt, wenn ihr den Hühnern etwas zu picken gebt, weiß Mama. Dann holen sie einen kleinen Eimer mit Deckel und Sammy macht sich daran, die Schnecken einzusammeln. Das hat aber lange gedauert, mein kleiner Held, sagt Mama, als Sammy nach über einer Stunde wieder ins Haus kommt. Es ist ja auch ganz schön schwer, die Schnecken einzusammeln. Immer wieder habe ich noch eine unter einem Blatt gefunden. Und dann sind sie alle wieder aus dem Eimer gekrochen, als ich nur mal schnell zu den Tulpen bin, um an denen zu riechen. Und dann musste ich wieder von vorne anfangen, stöhnt Sammy. Ja, man muss schon dabei bleiben, sonst muss man manche Arbeit zweimal machen, bestätigt Mama. Aber beim nächsten Mal geht's viel schneller. Ich habe nämlich eine ganz tolle Idee, triumphiert Sammy. Ich werde der Hühnerfrau einfach sagen, dass ich ihre Hühner mal spazieren führe. Und dann können die sich selbst hier bei uns im Garten die Schnecken suchen. Das ist zwar eine schöne Idee, wird aber nicht klappen. Denn die Hühner essen noch viel lieber Erdbeeren und Blumen als Schnecken. Da bliebe dann von deinen Erdbeeren gar nichts mehr übrig, weiß Mama. Dass die aber auch alle so wild auf Erdbeeren sind. Erst die Schnecken und jetzt auch noch die Hühner, regt Sammy sich auf. Du doch auch, lacht Minna. Da muss auch Sammy lachen und vergisst seinen raschen Zorn schnell wieder. Ich frage Oma mal, was man wegen der Schnecken machen kann, damit sie nicht immer wiederkommen, beschließt Mama. Lisa, Lisa, deine Freundin muss uns Stroh von ihrem Pferd für die Erdbeeren geben, empfängt Sammy Lisa, als sie von der Schule heimkommt. Stroh für die Erdbeeren? Die können doch gar kein Stroh essen, wundert sich Lisa. Ja, aber die Schnecken wollen die Erdbeeren auffressen und Oma hat gesagt, dass man Stroh zwischen den Erdbeeren verteilen muss, damit die Schnecken sich nicht so breit machen können, erklärt Sammy. Meinst du, deine Freundin gibt uns welches? Ich weiß nicht. Ich habe Cayenne heute in der Pause gesagt, dass ich auch gerne mal ihr Pferd sehen würde und dass ihr es auch gerne sehen möchtet. Sie war eigentlich ganz nett und hat gesagt, dass wir alle mal kommen dürfen, antwortet Lisa. Das ist aber schön, meint Mama. Ja, es war das erste Mal, dass ich wirklich mit Cayenne gesprochen habe. Es war ihr auch recht, dass wir am Samstag kommen. Sie hat um 10 Uhr Reitstunde, da könnten wir zuschauen, sagte sie. Das freut mich, meine Liebe. Siehst du, es ging doch besser, als du gedacht hattest. Ja, Gott sei Dank, sagt Lisa erleichtert. Fast die ganze Familie Brandmüller macht sich am Samstag auf den Weg zum Reitstall. Nur Papa fehlt, weil er ganz dringend zu einem Kunden gerufen wurde. Aber er kommt nach, hat er fest versprochen. Sammy hat einen großen Einkaufskorb mit ganz vielen Plastiktüten am Arm. Da will er das Stroh für die Erdbeeren reintun. Als sie die Reithalle erreichen, ist es schon kurz nach 10 Uhr. Sie sehen Cayenne zu, die auf einem pechschwarzen Pferd sitzt. Sammy ist vor Bewunderung ganz still und Minna flüstert ganz leise, »So ein großes Pferd, so groß!« Als die Reitstunde vorbei ist, hält Cayenne das Pferd bei Lisa an. Das ist aber ein schönes Pferd, Cayenne, und du reitest wirklich gut, lobt Mama Cayenne. Die freut sich und springt vom Pferd herunter. Das war so schön, dass wir dir zusehen durften, Cayenne, bedankt sich Lisa. Reitest du schon lange?
1: Schon fast 5 Jahre jetzt, sagt Cayenne stolz. Meine Mutter meint, dass ich bestimmt mal Olympiasiegerin werde, weil ich jetzt schon so gut bin.
0: Ich will auch Sieger werden, beschließt Sammy. Darf ich mal rauf auf das Pferd, Mama?
1: Nur wenn Cayenne es erlaubt, Sammy, sagt Mama.
2: Wow, ist dein Bruder mutig, staunt Cayenne. Die aus unserer Klasse haben sich alle nicht getraut, und dabei ist dein Bruder doch noch viel kleiner als sie.
0: Also darf ich? Fragt Sammy nochmal.
1: Da kommt der Reitlehrer auf sie zu.
0: Bitte, Cayenne, mach die Bahn frei für die nächste Stunde.
1: Cayenne verlässt mit ihrem Pferd die Reitbahn und erklärt Sammy, dass das Pferd jetzt in den Stall muss und er deshalb nicht darauf reiten kann.
0: Ach, wie schade, grämt sich Sammy.
1: Währenddessen streichelt Lisa das Pferd.
0: Wie heißt es denn, dein Pferd? Will sie wissen.
1: Goldjunge, antwortet Cayenne.
0: Das ist aber ein schöner Name, freut sich Lisa. Darf ich Goldjunge mal führen?
1: Nein, ich will das Pferd führen, ruft Sammy.
0: Nein, Sammy, dazu bist du noch nicht groß genug.
1: Wenn Cayenne es erlaubt, darf Lisa das Pferd führen, entscheidet Mama.
0: Während Sammy schmollt, freut sich Lisa, dass Cayenne ihr tatsächlich die Zügel gibt.
1: Gerade als sie im Stall ankommen und Cayenne das Pferd festbindet, kommt Papa dazu.
0: Hallo, du musst Cayenne sein, begrüßt er Lisas Klassenkameradin. Schön, dass wir dich besuchen können.
1: Sofort möchte Minna von ihm auf den Arm genommen werden, denn ihr sind diese großen Pferde doch nicht so ganz geheuer.
0: Noch bevor Cayenne antworten kann, hupt ein Auto im Hof.
1: Oh, das ist meine Mutter. Sie holt mich ab für die Gymnastikstunde.
0: Herr Schmitz, können Sie bitte Goldjunge fertig machen?
1: Ruft Cayenne, lässt alles stehen und liegen und läuft schnell zum Auto ihrer Mutter.
0: Während Herr und Frau Brandmüller sich noch fragend anschauen, kommt ein älterer Mann zu Goldjunge in die Box und brummelt vor sich hin:
1: Immer das Gleiche mit dem Mädchen, immer von einem Termin zum nächsten.
0: Können wir Ihnen was helfen? Fragt Herr Brandmüller.
1: Na, wenn Sie unbedingt wollen, können Sie das Pferd hier mit Stroh abreiben, sobald ich Sattel und Zaumzeug abgenommen habe, antwortet Herr Schmitz.
0: Sogleich macht sich die gesamte Familie Brandmüller an die Pferdepflege.
1: Nur Sammy läuft Herrn Schmitz nach und zupft ihn an der Jacke.
0: Oh, bitte, darf ich mir etwas Stroh mitnehmen?
1: Wozu brauchst du denn Stroh? Hast wohl Kaninchen zu Hause? Will Herr Schmitz wissen.
0: Nein, Kaninchen nicht, aber Schnecken. Aber die will ich nicht mehr haben, weil die meine Erdbeeren auffressen und die will ich lieber selber aufessen. Und da hat Oma gesagt, ich soll Stroh auf die Erde zwischen den Erdbeeren legen, erklärt Sammy.
1: Na, meinetwegen, schmunzelt der Stallbursche.
0: Glücklich packt Sammy seine Plastiktaschen und den Einkaufskorb voller Stroh.
1: Das gibt eine lustige Prozession nach Hause und so mancher Strohhalm schmückt danach den Weg.
0: Am Abend aber hat das restliche Stroh seinen vorgesehenen Platz zwischen und unter den Erdbeerpflanzen erhalten.
1: Am Montag kommt Lisa mit einem strahlenden Lächeln von der Schule heim.
0: Mama, Cayenne hat allen erzählt, dass ich Goldjunge in den Stall geführt habe. Und da hat dann sogar Erik sich nicht mehr getraut, mich zu hänseln. Und mit Anna habe ich mich auch wieder vertragen. Wir haben beschlossen, immer zusammenzuhalten und uns jeden Sonntag in der Kirche zu treffen.
1: Wie schön, dass dein Tag in der Schule heute gut war.
0: Jetzt habt ihr also wieder Frieden in der Klasse? Fragt Mama.
1: Na, so ziemlich. Bloß Peter ärgern sie immer. Aber mich jetzt zum Glück nicht mehr, freut sich Lisa.
0: Aber du ärgerst Peter doch bestimmt nicht, oder? Will Mama wissen.
1: Nicht so viel. Bloß manchmal muss ich doch mit den anderen lachen. Und einmal haben wir einen tollen Streich ausgeheckt. Da musste ich Peters Mäppchen verstecken.
0: Lisa, meine Große, Du weißt jetzt selbst, wie es ist, gehänselt und ausgelacht zu werden, beginnt Mama.
2: Ja, es ist furchtbar, stöhnt Lisa und fährt sich durch ihre blonden Locken.
0: Peter sieht das bestimmt genauso, oder?
2: Gibt Mama zu bedenken.
0: Besonders glücklich sieht er zumindest nicht aus.
2: Nun, ich will von jetzt an auf jeden Fall nett sein zu ihm und nicht mehr mitmachen, wenn die anderen ihn ärgern. Und Anna überrede ich auch, dass sie nicht mehr mitmacht beim Ärgern, beschließt Lisa.
0: Und wenn sie dann wieder anfangen, dich zu ärgern? Fragt Sammy.
2: Auch dann bleibt Lisa fest.

Das Problem mit den Schnecken konnte Sammy ja jetzt gut lösen. Und Lisa freut sich, dass sie sich gut mit ihrer neuen Klassenkameradin versteht. Super, dass sie auch für Peter einstehen will und ihn nicht mehr ärgert. Das ist gar nicht so leicht, wenn alle anderen Peter ärgern. Bei unserem Gebet heute Abend möchten wir ganz besonders für alle beten, die von anderen gehänselt und geärgert werden, und um Mut für alle, die das nicht mitmachen wollen, dass sie sich nicht von den anderen mitreißen lassen, Schlechtes zu tun. Im Namen des Vaters und des Sohnes und des Heiligen Geistes. Amen. Vater unser im Himmel, geheiligt werde dein Name. Dein Reich komme, dein Wille geschehe, wie im Himmel, so auf Erden. Unser tägliches Brot gib uns heute und vergib uns unsere Schuld, wie auch wir vergeben unseren Schuldigern. Und führe uns nicht in Versuchung, sondern erlöse uns von dem Bösen. Amen. Gegrüßet seist du, Maria, voll der Gnade, der Herr ist mit dir. Du bist gebenedeit unter den Frauen, und gebenedeit ist die Frucht deines Leibes, Jesus. Heilige Maria, Mutter Gottes, bitte für uns Sünder, jetzt und in der Stunde unseres Todes. Amen. Maria mit dem Kinde lieb, uns allen deinen Segen gib. Amen. Im Namen des Vaters und des Sohnes und des Heiligen Geistes. Amen. Schön war es heute wieder mit euch. Ich freue mich schon aufs nächste Mal. Bis bald, eure Maria.

Freitagabend bei Radio Horeb, es ist 18 Uhr und 26 Minuten. Bevor wir ins Wochenende starten, warum nicht die Woche, die Arbeitswoche mit einer heiligen Messe abschließen? Alles zurücklegen in die Hände Gottes, verwandeln lassen, was vielleicht auch nicht so gut gelaufen ist. Dazu haben Sie jetzt die Möglichkeit, liebe Hörerinnen und Hörer. Um 18.30 Uhr übertragen wir die heilige Messe mit unserem Radio Horeb Programmdirektor Pfarrer Richard Kocher aus der Balderschwanger Kirche St. Anton. Diese Messe können Sie auch gerne im Video-Livestream mitfeiern. Ein Blick in die Kirche. Dann gehen Sie gerne ins Internet auf horeb.org und dort finden Sie den Video-Livestream zur Heiligen Messe. Ich bin Claudia Kiesel, freue mich, wenn wir uns morgen, vielleicht am Samstag, wiederhören. Ich bin auf jeden Fall für Sie bereit und dann im Studio werde Sie dann durch den Nachmittag begleiten. Und jetzt würde ich ganz gerne mit Ihnen ein Gebet zur Vorbereitung auf die Begegnung mit Jesus in seinem Wort und auf geistiger Weise in seinem Sakrament beten. Bereiten wir unser Herz, machen wir ihm die Türen weit. Im Namen des Vaters und des Sohnes und des Heiligen Geistes. Amen. Jesus Christus, mein Herr und mein Gott, in dieser heiligen Messe willst du zu mir armen, sündigen Menschen kommen und dich mir als Speise meiner Seele ganz zu eigen geben. Du weißt, wie unwürdig ich bin, dich zu empfangen. Du weißt, wie oft ich zerstreut bin, müde und gleichgültig, wie arm an Liebe zu dir und zu meinen Mitmenschen. Du kennst all meine Fehler besser, als ich sie kenne. Aber du hast gesagt, nicht die Gesunden bedürfen des Arztes, sondern die Kranken. Komm also und heile mich. Maria, meine liebste Mutter, komm du in meine Seele und bereite sie für deinen göttlichen Sohn. Wenn er dich in meinem Herzen findet, wird er hinwegsehen über die Armseligkeit der Wohnung, die ich ihm biete. Du Braut des Heiligen Geistes, erflehe mir die Gaben des Heiligen Geistes, damit ich die Größe und Erhabenheit des Messopfers schätzen lerne, damit ich ihm gesammelt und ehrfürchtig beiwohne und damit sich in meinem Leben die Früchte meiner Teilnahme an diesem Opfer zeigen. Maria, Mutter der Kirche, erbitte uns viele geistliche Berufungen und christliche Familien. Amen.

Zum Einzug der Heiligen Messe singen wir aus dem Jubilate Deo die Liednummer 751, dritte und vierte Strophe. 751.

0: Herr, du hast uns durch dein Blut erkauft aus allen Stämmen und Sprachen, aus allen Völkern und Nationen. Und du hast uns für unseren Gott zu Königen und Priestern gemacht. Halleluja. Im Namen des Vaters und des Sohnes und des Heiligen Geistes.
1: Amen.
0: Die Gnade unseres Herrn Jesus Christus, der zum Vater zurückgekehrt ist und den Geist uns sendet, sei mit euch. Heute ist der erste Tag der großen Pfingstnovene und wir sind aufgefordert, liebe Hörerfamilie, liebe Brüder und Schwestern hier in unserer Pfarrkirche St. Anton, das intensiv zu nutzen, einzustimmen, einzuschwingen in das Gebet der Kirche. Im Epheserbrief, Kapitel 4, Vers 9 heißt es, er stieg hinauf zur Höhe, das ist die Himmelfahrt des Herrn, er erbeutete Gefangene und gab den Menschen Geschenke. Das ist dargestellt wie ein Triumphzug des Herrn und beim Triumphzug damals, wenn ein siegreicher Feldherr zurückgekehrt ist, hat man dann die Gefangenen mitgeführt, also die führenden Vertreter der Völker, die man unterworfen hat. Und die Bibelgelehrten deuten das auf die Mächte der Finsternis, die jetzt sozusagen in diesem Triumphzug da mit müssen und die dann der Macht endgültig gebrochen ist. Kann aber auch sein, so eine andere Möglichkeit der Auslegung, dass das die Menschen sind, die gefangen waren, aber losgekauft worden sind durch das Blut des Lammes und dadurch frei geworden sind. Vielleicht können wir auch daran denken, dass unsere eigenen Gebundenheiten, und da gibt es sicher viele, wenn wir in unser Leben hineinschauen, das, was uns unfrei macht, diese Gefangenschaften dem Herrn mitgeben, dass er uns davon befreit. Und er gab den Menschen Geschenke. Das Geschenk schlechthin ist der Heilige Geist. In dem Zusammenhang ist aber etwas anderes gemeint. Er gab den einen das Apostelamt, heißt es im Vers weiter, andere setzte er als Propheten ein, andere als Evangelisten, Hirten und Lehrer. Also wir sollen um diese Geschenke bitten, nicht nur individuell, dass die Gnadengaben des Heiligen Geistes bei uns erneuert werden mögen, dass wir seine Früchte bekommen, Kraft, Stärke, Mut, Gesundheit, was auch immer, sondern wir sollen vor allem auch um diese Leute bitten mit diesen Gaben. Apostel, Propheten, Evangelisten, Hirten und Lehrer. Das dürfen wir auch als Radiogemeinde vom Herrn erbitten, dass er uns diese Leute schicken möge. Am Schluss des Evangeliums heute heißt es, und an jenem Tag werdet ihr mich nichts mehr fragen. Das ist ein sehr tiefer Satz. Das heißt, der Tag österlicher Klarheit wird kommen. Da gibt es keine Fragen mehr. Alles ist beantwortet. Wenn Sie dem Herrn gegenüberstehen, werden Sie auch nicht mehr die Frage nach dem Warum des Leids stellen, weil Sie in seinem Licht alles klar erkennen werden. Das ist natürlich eine Sache des Glaubens, dass das so sein wird, aber das wird kommen. An jenem Tag werdet ihr mich nichts mehr fragen. Sie werden auch den eigenen Sinn ihres vielleicht verschwurbelten Lebenslaufs erkennen, wo manche Zickzackkurven waren, so wie es das haben manche berichtet bei den Nazis, als sie kurz vor der Exekution waren, dass sie in einem Augenblick Gott die ganzen Wendungen des Lebens gezeigt hatten, warum etwas passieren musste oder so sein sollte. Sie haben das klar erkannt und die gingen dann im vollkommenen Frieden, weil sie die Führung Gottes gesehen haben. Also Gott hat ihnen diese Gnade gegeben, in den letzten Tagen das noch sehen zu dürfen. Das ist natürlich für uns eine Ermutigung, dass ja nicht irgendwie ein anonymes, grausames Schicksal über uns verfügt, sondern der gütige Gott, der uns viel zuspielt im Leben. Es ist aber wichtig, dass wir dann auch richtig mitspielen. Erbarme dich, Herr, unser Gott, erbarme dich. Erweise, Herr, uns deine Huld. Nachlass Vergebung und Verzeihung unserer Sünden. Schenke uns dein mächtiger und barmherzige Herr.
1: Amen.

0: Lasset uns beten. Allmächtiger Gott, in der Auferstehung und Himmelfahrt deines Sohnes öffnest du uns das Tor zum ewigen Leben. Lenke unser Herz, dass wir auf ihn schauen, den Urheber unseres Heiles, der zu deiner Rechten thront. Und schenke allen Getauften das unsterbliche Leben, wenn er in Herrlichkeit wiederkommt, der in der Einheit des Heiligen Geistes mit dir lebt und herrscht in alle Ewigkeit.
1: Amen.
2: Lesung aus der Apostelgeschichte. Als Paulus in Korinth war, sagte der Herr nachts in einer Vision zu ihm: Fürchte dich nicht, rede nur, schweige nicht, denn ich bin mit dir, niemand wird dir etwas antun. Viel Volk nämlich gehört mir in dieser Stadt. So blieb Paulus 1 Jahr und 6 Monate und lehrte bei ihnen das Wort Gottes. Als aber Gallio Prokonsul von Achaia war, traten die Juden einmütig gegen Paulus auf, brachten ihn vor den Richterstuhl und sagten: Dieser verführt die Menschen zu einer Gottesverehrung, die gegen das Gesetz verstößt. Als Paulus etwas erwidern wollte, sagte Gallio zu den Juden: Läge hier ein Vergehen oder Verbrechen vor, ihr Juden, so würde ich eure Klage ordnungsgemäß behandeln. Streitet ihr jedoch über Lehre und Namen und euer Gesetz, dann seht selber zu, darüber will ich nicht Richter sein. Und er wies sie vom Richterstuhl weg. Da ergriffen alle den Synagogenvorsteher Sosthenes und verprügelten ihn vor dem Richterstuhl. Gallio aber kümmerte sich nicht darum. Paulus blieb noch längere Zeit, dann verabschiedete er sich von den Brüdern und segelte zusammen mit Priscilla und Aquila nach Syrien ab. In Kenchreae hatte er sich aufgrund eines Gelübdes den Kopf kahl scheren lassen. Wort des lebendigen Gottes. Herr, du bist König über alle Welt.
3: Herr, du bist König über alle Welt.
2: Ihr Völker alle, klatscht in die Hände, jauchzt Gott zu mit lautem Jubel. Denn furchtgebietend ist der Herr, der Höchste, ein großer König über die ganze Erde.
3: Herr, du bist König über alle Welt.
2: Er unterwerfe uns Völker und zwinge Nationen unter unsere Füße. Er erwähle für uns unser Erbland, den Stolz Jakobs, den er lieb hat.
3: Herr, du bist König über alle Welt.
2: Gott stieg empor unter Jubel, der Herr beim Schall der Hörner. Singt unserem Gott, ja, singt ihm. Singt unserem König, singt ihm.
3: Herr, du bist König über alle Welt.

Trauer, weil ihre Stunde gekommen ist. Aber wenn sie das Kind geboren hat, denkt sie nicht mehr an ihre Not, über der Freude, dass ein Mensch zur Welt gekommen ist. So habt auch ihr jetzt Trauer, aber ich werde euch wiedersehen. Dann wird euer Herz sich freuen und niemand nimmt euch eure Freude. An jenem Tag werdet ihr mich nichts mehr fragen. Evangelium unseres Herrn Jesus Christus. Amen.

0: Christus ist erhöht zum Vater, ihn bitten wir.
1: Sende der Kirche deinen Geist, dass sie dich glaubwürdig verkündet. Christus, höre uns. Sende den Verantwortungsträgern deinen Geist, dass sie zum Wohl der Menschen handeln. Christus, höre uns. Sende den Verfeindeten deinen Geist, dass sie Wege der Versöhnung gehen. Christus, höre uns. Sende den Entmutigten deinen Geist, dass sie neue Zuversicht schöpfen. Christus, höre uns. Vollende die Verstorbenen in deinem Geist, dass sie in dir vollendet werden. Christus, höre uns.
0: Bitten für den Katholikentag in Würzburg, dass er reiche Frucht trägt. Christus, höre uns. Für uns selber, dass wir vom Herrn Geschenke erbitten, für die Kirche, für unser eigenes Leben, dass wir dem Herrn unsere Gebundenheiten mitgeben und dass er sie im Pfingstgeist lösen möge. Christus, höre uns. Denn du bleibst bei uns in der Kraft deines Geistes. Dir sei Lob und Dank in Ewigkeit.
2: Amen. Zur Gabenbereitung singen wir die Liednummer aus dem Jubilate Deo, Nummer 812. 812.

0: Betet, Brüder und Schwestern, dass mein und euer Opfer Gott, dem allmächtigen Vater, wohlgefällig sei. Gütiger Gott, nimm unsere Gaben an und gewähre uns deinen Schutz, damit wir die Taufgnade, die wir empfangen haben, nicht verlieren und zur ewigen Freude gelangen, die du für uns bereitet hast. Darum bitten wir durch Christus, unseren Herrn.
1: Amen.
0: Der Herr sei mit euch. Erhebet die Herzen.
1: Wir haben sie bei mir.
0: Lasset uns danken dem Herrn, unserem Gott.
1: Das ist würdig und recht.
0: In Wahrheit ist es würdig und recht, dir, allmächtiger Vater, zu danken durch unseren Herrn Jesus Christus, den König der Herrlichkeit. Denn er ist als Sieger über Sünde und Tod aufgefahren in den Himmel. Die Engel schauen den Mittler zwischen Gott und den Menschen, den Richter der Welt, den Herrn der ganzen Schöpfung. Er kehrt zu dir heim, nicht um uns Menschen zu verlassen. Er gibt den Gliedern seines Leibes die Hoffnung, ihm dorthin zu folgen, wohin er als Erster vorausging. Darum preisen wir dich in österlicher Freude und singen mit den Chören der Engel das Lob deiner Herrlichkeit.

Ja, du bist heilig, großer Gott, du bist der Quell aller Heiligkeit. Darum bitten wir dich. Sende deinen Geist auf diese Gaben herab und heilige sie, damit sie uns werden, Leib und Blut deines Sohnes, unseres Herrn Jesus Christus. Denn am Abend, an dem er ausgeliefert wurde und sich aus freiem Willen dem Leiden unterwarf, nahm er das Brot und sagte Dank, brach es, reichte es seinen Jüngern und sprach, nehmet und esset alle davon. Das ist mein Leib, der für euch hingegeben wird.

Ebenso nahm er nach dem Mahl den Kelch, dankte wiederum, reichte ihn seinen Jüngern und sprach: Nehmet und trinket alle daraus. Das ist der Kelch des neuen und ewigen Bundes, mein Blut, das für euch und für alle vergossen wird zur Vergebung der Sünden. Tut dies zu meinem Gedächtnis.

0: Geheimnis des Glaubens.
1: Dein Tod, Herr, verkündet wir, und deine Auferstehung weisen wir, bis du kommst in Herrlichkeit.
0: Darum, gütiger Vater, feiern wir das Gedächtnis des Todes und der Auferstehung deines Sohnes und bringen dir so das Brot des Lebens und den Kelch des Heiles dar. Wir danken dir, dass wir vor dir stehen und dir dienen dürfen. Wir bitten dich, schenke uns Anteil an Christi Leib und Blut und lass uns eins werden durch den Heiligen Geist. Gedenke deiner Kirche auf der ganzen Erde und vollende dein Volk in der Liebe, vereint mit unserem Papst Leo, unserem Bischof Bertram und allen Bischöfen, unseren Priestern und Diakonen und mit allen, die zum Dienst in der Kirche bestellt sind. Gedenke unserer Brüder und Schwestern, die entschlafen sind, in der Hoffnung, dass sie auferstehen. Nimm sie und alle, die in deiner Gnade aus dieser Welt geschieden sind, in dein Reich auf, wo sie dich schauen, von Angesicht zu Angesicht. Vater, erbarme dich über uns alle, damit uns das ewige Leben zuteil wird. In der Gemeinschaft mit der seligen Jungfrau und Gottesmutter Maria, mit ihrem Bräutigam, dem heiligen Josef, mit deinen Aposteln und mit allen, die bei dir Gnade gefunden haben von Anbeginn der Welt, dass wir dich loben und preisen durch deinen Sohn Jesus Christus. Durch ihn und mit ihm und in ihm ist dir, Gott, allmächtiger Vater, in der Einheit des Heiligen Geistes, alle Herrlichkeit und Ehre, jetzt und in Ewigkeit. Amen. Christus hat uns gesagt, wie wir beten sollen, wir tun es mit seinen Worten. Vater unser im Himmel, geheiligt werde dein Name, dein Reich komme, dein Wille geschehe, wie im Himmel so auf Erden. Unser tägliches Brot gib uns heute und vergib uns unsere Schuld, wie auch wir vergeben unseren Schuldigen. Und führe uns nicht in Versuchung, sondern erlöse uns von dem Bösen.
2: Erlöse uns, Herr, allmächtiger Vater, von allem Bösen und gib Frieden in unseren Tagen. Komm uns zu Hilfe mit deinem Erbarmen und bewahre uns vor Verwirrung und Sünde, damit wir voll Zuversicht das Kommen unseres Erlösers, Jesus Christus, erwarten.
1: Denn dein ist das Reich und die Kraft und die Herrlichkeit in Ewigkeit. Amen.
2: Am Ostertag trat Jesus in die Mitte seiner Jünger und sprach den Friedensgruß. Deshalb bitten wir, Herr Jesus Christus, du Sieger über Sünde und Tod, schau nicht auf unsere Sünden, sondern auf den Glauben deiner Kirche und schenke ihr nach deinem Willen Einheit und Frieden. Der Friede des Herrn sei allezeit mit euch.
1: Und mit deinem Geist.
2: Gebt einander ein Zeichen des Friedens.

0: Seht das Lamm Gottes, das hinwegnimmt die Sünden der Welt.
1: Herr, ich bin nicht würdig, dass du einbrichst unter mein Dach, aber sprich nur ein Wort, so wird meine Seele gesund.
0: Er stieg hinauf zur Höhe, erbeutete Gefangene und gab den Menschen Geschenke.

0: Lasset uns beten. Gütiger Gott, bewahre dem Volk der Erlösten deine Liebe und Treue. Das Leiden deines Sohnes hat uns gerettet. Seine Auferstehung erhalte uns in der Freude. Darum bitten wir durch Christus, unseren Herrn.
1: Amen.
0: Der allherrschende Gott, der Christus zu seiner Rechten erhöht und uns den Zugang zum Leben erschlossen hat, gewähre euch die Fülle seines Segens. Vor den Augen seiner Jünger wurde Christus zum Himmel erhoben. Er sei euch ein gnädiger Richter, wenn er wiederkommt in Herrlichkeit.
1: Amen.
0: Er thront in der Herrlichkeit des Vaters und bleibt dennoch inmitten seiner Kirche. Er schenke euch den Trost seiner Gegenwart.
1: Amen.
0: Das gewähre euch der dreieinige Gott, der Vater und der Sohn und der Heilige Geist.
1: Amen.
0: Geht hin in Frieden.

Zum Schluss singen wir aus dem Jubilate Deo die Liednummer 62, zweite und dritte Strophe. Nummer 62.

Wir nahmen an der Heiligen Messe in der Kirche St. Anton in Balderschwang im Bistum Augsburg teil. Herzlichen Dank an Zelebrantpfarrer Dr. Richard Kocher, unseren Programmdirektor von Radio Horeb, für seine tiefgehenden Worte und für seinen priesterlichen Segen. Ein Dankeschön auch an alle Mitwirkenden, an die Musiker, Musikerinnen und an das Radio Horeb Techniker-Team vor Ort und im Hintergrund. Es ist 19 Uhr und 10 Minuten. 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Am Mikrofon im Münchner Studio begrüßt Sie an diesem Freitagabend Bettina Rademacher. Und wir beten gleich nach dem Jingle den schmerzhaften Rosenkranz. Wenn Sie ein Gesetz mitbeten und Ihr Herzensanliegen mit hineinnehmen möchten, dann rufen Sie mich hier im Münchner Studio an. Wählen Sie die 089-517-008-009.

0: Radio Horeb beten wir nun den schmerzhaften Rosenkranz für den Katholikentag, dass sehr viele gute Gespräche stattfinden und natürlich für ihre Anliegen. Der Heilige Geist begleite uns jetzt alle und lässt auch schön die Technik in Ruhe, dass wir uns gut austauschen können im Gebet und gemeinsam im Gebet verbunden sind. Am Telefon bin ich schon mal verbunden mit Frau Clotilde Zercher. Guten Abend.
1: Guten Abend, Frau Rademacher.
0: Stellen wir uns an das Kreuz der Erlösung und beginnen wir mit dem Kreuzzeichen. Im Namen des Vaters und des Sohnes und des Heiligen Geistes.
1: Amen.
0: Ich glaube an Gott, den Vater, den Allmächtigen, den Schöpfer des Himmels und der Erde und an Jesus Christus, seinen eingeborenen Sohn, unseren Herrn, empfangen durch den Heiligen Geist, geboren von der Jungfrau Maria, gelitten unter Pontius Pilatus, gekreuzigt, gestorben und begraben, hinabgestiegen in das Reich des Todes, am dritten Tage auferstanden von den Toten, aufgefahren in den Himmel. Er sitzt zur Rechten Gottes, des allmächtigen Vaters. Von dort wird er kommen, zu richten die Lebenden und die Toten.
1: Ich glaube an den Heiligen Geist, die heilige katholische Kirche, Gemeinschaft der Heiligen, Vergebung der Sünden, Auferstehung der Toten und das ewige Leben. Amen.
0: Ehre sei dem Vater und dem Sohn und dem Heiligen Geist.
1: Wie im Anfang, so auch jetzt und alle Zeit und in Ewigkeit. Amen.
0: Vater unser im Himmel, geheiligt werde dein Name, dein Reich komme, dein Wille geschehe, wie im Himmel, so auf Erden.
1: Unser tägliches Brot gib uns heute und vergib uns unsere Schuld, wie auch wir vergeben unseren Schuldigern. Und führe uns nicht in Versuchung, sondern erlöse uns von dem Bösen.
0: Gegrüßet seist du, Maria, voll der Gnade. Der Herr ist mit dir. Du bist gebenedeit unter den Frauen. Und gebenedeit ist die Frucht deines Leibes, Jesus, der in uns den Glauben vermehre.
1: Heilige Maria, Mutter Gottes, bitte für uns Sünder, jetzt und in der Stunde unseres Todes. Amen.
0: Gegrüßet seist du, Maria, voll der Gnade. Der Herr ist mit dir. Du bist gebenedeit unter den Frauen. Und gebenedeit ist die Frucht deines Leibes, Jesus, der in uns die Hoffnung stärke.
1: Heilige Maria, Mutter Gottes, bitte für uns Sünder, jetzt und in der Stunde unseres Todes. Amen.
0: Gegrüßet seist du, Maria, voll der Gnade, der Herr ist mit dir. Du bist gebenedeit unter den Frauen, und gebenedeit ist die Frucht deines Leibes, Jesus, der in uns die Liebe entzünde.
1: Heilige Maria, Mutter Gottes, bitte für uns Sünder, jetzt und in der Stunde unseres Todes. Amen.
0: Ehre sei dem Vater und dem Sohn und dem Heiligen Geist.
1: Wie es war im Anfang, so auch jetzt und alle Zeit und in Ewigkeit. Amen.
0: O mein Jesus, verzeih uns unsere Sünden, bewahre uns vor dem Feuer der Hölle, führe alle Seelen in den Himmel, besonders jene, die deiner Barmherzigkeit am meisten bedürfen. Amen. Wir kommen zum ersten Geheimnis und betrachten Jesus, der für uns Blut geschwitzt hat.
1: Ich möchte gern beten für meine Schwester, die im Zentralklinikum in Augsburg liegt, dass ihr geholfen wird und in diesen besonderen Tagen vor Pfingsten um den Heiligen Geist. Vater unser im Himmel, geheiligt werde dein Name. Dein Reich komme, dein Wille geschehe, wie im Himmel, so auf Erden.
0: Unser tägliches Brot gib uns heute und vergib uns unsere Schuld, wie auch wir vergeben unseren Schuldigern. Und führe uns nicht in Versuchung, sondern erlöse uns von dem Bösen. Amen.
1: Gegrüßet seist du, Maria, voll der Gnade. Der Herr ist mit dir. Du bist gebenedeit unter den Frauen. Und gebenedeit ist die Frucht deines Leibes, Jesus, der für uns Blut geschwitzt hat.
0: Heilige Maria, Mutter Gottes, bitte für uns Sünder, jetzt und in der Stunde unseres Todes. Amen.
1: Gegrüßet seist du, Maria, voll der Gnade, der Herr ist mit dir. Du bist gebenedeit unter den Frauen und gebenedeit ist die Frucht deines Leibes, Jesus, der für uns Blut geschwitzt hat.
0: Heilige Maria, Mutter Gottes, bitte für uns Sünder, jetzt und in der Stunde unseres Todes. Amen.
1: Gegrüßet seist du, Maria, voll der Gnade, der Herr ist mit dir. Du bist gebenedeit unter den Frauen, und gebenedeit ist die Frucht deines Leibes, Jesus, der für uns Blut geschwitzt hat.
0: Heilige Maria, Mutter Gottes, bitte für uns Sünder, jetzt und in der Stunde unseres Todes. Amen.
1: Gegrüßet seist du, Maria, voll der Gnade, der Herr ist mit dir. Du bist gebenedeit unter den Frauen, und gebenedeit ist die Frucht deines Leibes, Jesus, der für uns Blut geschwitzt hat.
0: Heilige Maria, Mutter Gottes, bitte für uns Sünder, jetzt und in der Stunde unseres Todes. Amen.
1: Gegrüßet seist du, Maria, voll der Gnade, der Herr ist mit dir. Du bist gebenedeit unter den Frauen, und gebenedeit ist die Frucht deines Leibes, Jesus, der für uns Blut geschwitzt hat.
0: Heilige Maria, Mutter Gottes, bitte für uns Sünder, jetzt und in der Stunde unseres Todes. Amen.
1: Gegrüßet seist du, Maria, voll der Gnade, der Herr ist mit dir. Du bist gebenedeit unter den Frauen, und gebenedeit ist die Frucht deines Leibes, Jesus, der für uns Blut geschwitzt hat.
0: Heilige Maria, Mutter Gottes, bitte für uns Sünder, jetzt und in der Stunde unseres Todes. Amen.
1: Gegrüßet seist du, Maria, voll der Gnade, der Herr ist mit dir. Du bist gebenedeit unter den Frauen, und gebenedeit ist die Frucht deines Leibes, Jesus, der für uns Blut geschwitzt hat.
0: Heilige Maria, Mutter Gottes, bitte für uns Sünder, jetzt und in der Stunde unseres Todes. Amen.
1: Gegrüßet seist du, Maria, voll der Gnade, der Herr ist mit dir. Du bist gebenedeit unter den Frauen, und gebenedeit ist die Frucht deines Leibes, Jesus, der für uns Blut geschwitzt hat.
0: Heilige Maria, Mutter Gottes, bitte für uns Sünder, jetzt und in der Stunde unseres Todes. Amen.
1: Gegrüßet seist du, Maria, voll der Gnade, der Herr ist mit dir. Du bist gebenedeit unter den Frauen, und gebenedeit ist die Frucht deines Leibes, Jesus, der für uns Blut geschwitzt hat.
0: Heilige Maria, Mutter Gottes, bitte für uns Sünder, jetzt und in der Stunde unseres Todes. Amen.
1: Gegrüßet seist du, Maria, voll der Gnade, der Herr ist mit dir. Du bist gebenedeit unter den Frauen, und gebenedeit ist die Frucht deines Leibes, Jesus, der für uns Blut geschwitzt hat.
0: Heilige Maria, Mutter Gottes, bitte für uns Sünder, jetzt und in der Stunde unseres Todes. Amen.
1: Ehre sei dem Vater und dem Sohn und dem Heiligen Geist.
0: Wie im Anfang, so auch jetzt und alle Zeit und in Ewigkeit. Amen.
1: O mein Jesus, verzeih uns unsere Sünden, bewahre uns vor dem Feuer der Hölle, führe alle Seelen in den Himmel, besonders jene, die deiner Barmherzigkeit am meisten bedürfen. Amen.
0: Im nächsten Geheimnis betrachten wir Jesus, der für uns gegeißelt worden ist. Guten Abend.
2: Guten Abend, Barbara Koch. Ich bete für die Verstorbenen. Vater unser im Himmel, geheiligt werde dein Name, dein Reich komme, dein Wille geschehe, wie im Himmel, so auf Erden.
0: Unser tägliches Brot gib uns heute und vergib uns unsere Schuld, wie auch wir vergeben unseren Schuldigern, und führe uns nicht in Versuchung, sondern erlöse uns von dem Bösen. Amen.
2: Gegrüßet seist du, Maria, voll der Gnade. Der Herr ist mit dir. Du bist gebenedeit unter den Frauen, und gebenedeit ist die Frucht deines Leibes, Jesus, der für uns gegeißelt worden ist.
0: Heilige Maria, Mutter Gottes, bitte für uns Sünder, jetzt und in der Stunde unseres Todes. Amen.
2: Gegrüßet seist du, Maria, voll der Gnade. Der Herr ist mit dir. Du bist gebenedeit unter den Frauen, und gebenedeit ist die Frucht deines Leibes, Jesus, der für uns gegeißelt worden ist.
0: Heilige Maria, Mutter Gottes, bitte für uns Sünder, jetzt und in der Stunde unseres Todes. Amen.
2: Gegrüßet seist du, Maria, voll der Gnade. Der Herr ist mit dir. Du bist gebenedeit unter den Frauen, und gebenedeit ist die Frucht deines Leibes, Jesus, der für uns gegeißelt worden ist.
0: Heilige Maria, Mutter Gottes, bitte für uns Sünder, jetzt und in der Stunde unseres Todes. Amen.
2: Gegrüßet seist du, Maria, voll der Gnade. Der Herr ist mit dir. Du bist gebenedeit unter den Frauen, und gebenedeit ist die Frucht deines Leibes, Jesus, der für uns gegeißelt worden ist.
0: Heilige Maria, Mutter Gottes, bitte für uns Sünder, jetzt und in der Stunde unseres Todes. Amen.
2: Gegrüßet seist du, Maria, voll der Gnade. Der Herr ist mit dir. Du bist gebenedeit unter den Frauen, und gebenedeit ist die Frucht deines Leibes, Jesus, der für uns gegeißelt worden ist.
0: Heilige Maria, Mutter Gottes, bitte für uns Sünder, jetzt und in der Stunde unseres Todes. Amen.
2: Gegrüßet seist du, Maria, voll der Gnade. Der Herr ist mit dir. Du bist gebenedeit unter den Frauen, und gebenedeit ist die Frucht deines Leibes, Jesus, der für uns gegeißelt worden ist.
0: Heilige Maria, Mutter Gottes, bitte für uns Sünder, jetzt und in der Stunde unseres Todes. Amen.
2: Gegrüßet seist du, Maria, voll der Gnade. Der Herr ist mit dir. Du bist gebenedeit unter den Frauen, und gebenedeit ist die Frucht deines Leibes, Jesus, der für uns gegeißelt worden ist.
0: Heilige Maria, Mutter Gottes, bitte für uns Sünder, jetzt und in der Stunde unseres Todes. Amen.
2: Gegrüßet seist du, Maria, voll der Gnade. Der Herr ist mit dir. Du bist gebenedeit unter den Frauen, und gebenedeit ist die Frucht deines Leibes, Jesus, der für uns gegeißelt worden ist.
0: Heilige Maria, Mutter Gottes, bitte für uns Sünder, jetzt und in der Stunde unseres Todes. Amen.
2: Gegrüßet seist du, Maria, voll der Gnade. Der Herr ist mit dir. Du bist gebenedeit unter den Frauen, und gebenedeit ist die Frucht deines Leibes, Jesus, der für uns gegeißelt worden ist.
0: Heilige Maria, Mutter Gottes, bitte für uns Sünder, jetzt und in der Stunde unseres Todes. Amen.
2: Gegrüßet seist du, Maria, voll der Gnade. Der Herr ist mit dir. Du bist gebenedeit unter den Frauen, und gebenedeit ist die Frucht deines Leibes, Jesus, der für uns gegeißelt worden ist.
0: Heilige Maria, Mutter Gottes, bitte für uns Sünder, jetzt und in der Stunde unseres Todes. Amen.
2: Ehre sei dem Vater und dem Sohn und dem Heiligen Geist.
0: Wie im Anfang, so auch jetzt und alle Zeit und in Ewigkeit. Amen.
2: O mein Jesus, verzeih uns unsere Sünden, bewahre uns vor dem Feuer der Hölle, führe alle Seelen in den Himmel, besonders jene, die deiner Barmherzigkeit am meisten bedürfen. Amen.
0: Im nächsten Geheimnis betrachten wir Jesus, der für uns mit Dornen gekrönt worden ist. Guten Abend.
3: Guten Abend. Vater unser im Himmel, geheiligt werde dein Name, dein Reich komme, dein Wille geschehe, wie im Himmel, so auf Erden.
0: Unser tägliches Brot gib uns heute und vergib uns unsere Schuld, wie auch wir vergeben unseren Schuldigern. Und führe uns nicht in Versuchung, sondern erlöse uns von dem Bösen. Amen.
3: Gegrüßet seist du, Maria, voll der Gnade. Der Herr ist mit dir. Du bist gebenedeit unter den Frauen, und gebenedeit ist die Frucht deines Leibes, Jesus, der für uns mit Dornen gekrönt worden ist.
0: Heilige Maria, Mutter Gottes, bitte für uns Sünder, jetzt und in der Stunde unseres Todes. Amen.
3: Gegrüßet seist du, Maria, voll der Gnade. Der Herr ist mit dir. Du bist gebenedeit unter den Frauen, und gebenedeit ist die Frucht deines Leibes, Jesus, der für uns mit Dornen gekrönt worden ist.
0: Heilige Maria, Mutter Gottes, bitte für uns Sünder, jetzt und in der Stunde unseres Todes. Amen.
3: Gegrüßet seist du, Maria, voll der Gnade. Der Herr ist mit dir. Du bist gebenedeit unter den Frauen und gebenedeit ist die Frucht deines Leibes, Jesus, der für uns mit Dornen gekrönt worden ist.
0: Heilige Maria, Mutter Gottes, bitte für uns Sünder, jetzt und in der Stunde unseres Todes. Amen.
3: Gegrüßet seist du, Maria, voll der Gnade. Der Herr ist mit dir. Du bist gebenedeit unter den Frauen und gebenedeit ist die Frucht deines Leibes, Jesus, der für uns mit Dornen gekrönt worden ist.
0: Heilige Maria, Mutter Gottes, bitte für uns Sünder, jetzt und in der Stunde unseres Todes. Amen.
3: Gegrüßet seist du, Maria, voll der Gnade. Der Herr ist mit dir. Du bist gebenedeit unter den Frauen und gebenedeit ist die Frucht deines Leibes, Jesus, der für uns mit Dornen gekrönt worden ist.
0: Heilige Maria, Mutter Gottes, bitte für uns Sünder, jetzt und in der Stunde unseres Todes. Amen.
3: Gegrüßet seist du, Maria, voll der Gnade. Der Herr ist mit dir. Du bist gebenedeit unter den Frauen und gebenedeit ist die Frucht deines Leibes, Jesus, der für uns mit Dornen gekrönt worden ist.
0: Heilige Maria, Mutter Gottes, bitte für uns Sünder, jetzt und in der Stunde unseres Todes. Amen.
3: Gegrüßet seist du, Maria, voll der Gnade, der Herr ist mit dir. Du bist gebenedeit unter den Frauen und gebenedeit ist die Frucht deines Leibes, Jesus, der für uns mit Dornen gekrönt worden ist.
0: Heilige Maria, Mutter Gottes, bitte für uns Sünder, jetzt und in der Stunde unseres Todes. Amen.
3: Gegrüßet seist du, Maria, voll der Gnade. Der Herr ist mit dir. Du bist gebenedeit unter den Frauen und gebenedeit ist die Frucht deines Leibes, Jesus, der für uns mit Dornen gekrönt worden ist.
0: Heilige Maria, Mutter Gottes, bitte für uns Sünder, jetzt und in der Stunde unseres Todes. Amen.
3: Gegrüßet seist du, Maria, voll der Gnade. Der Herr ist mit dir. Du bist gebenedeit unter den Frauen und gebenedeit ist die Frucht deines Leibes, Jesus, der für uns mit Dornen gekrönt worden ist.
0: Heilige Maria, Mutter Gottes, bitte für uns Sünder, jetzt und in der Stunde unseres Todes. Amen.
3: Gegrüßet seist du, Maria, voll der Gnade. Der Herr ist mit dir. Du bist gebenedeit unter den Frauen und gebenedeit ist die Frucht deines Leibes, Jesus, der für uns mit Dornen gekrönt worden ist.
0: Heilige Maria, Mutter Gottes, bitte für uns Sünder, jetzt und in der Stunde unseres Todes. Amen.
3: Ehre sei dem Vater und dem Sohn und dem Heiligen Geist.
0: Wie im Anfang, so auch jetzt und alle Zeit und in Ewigkeit. Amen.
3: O mein Jesus, verzeih uns unsere Sünden, bewahre uns vor dem Feuer der Hölle, führe alle Seelen in den Himmel, besonders jene, die deiner Barmherzigkeit am meisten bedürfen.
0: Amen. Amen. Im nächsten Geheimnis betrachten wir Jesus, der für uns das schwere Kreuz getragen hat. Guten Abend.
4: Guten Abend, hier ist Engler Anna. Und ich bete für alle Priester, besonders für die Priester, die verfolgt werden und ja, einfach schwer haben, auch die heilige Messe feiern zu können und auch für die verfolgten allgemeinen Christen. Vater unser im Himmel, geheiligt werde dein Name, dein Reich komme, dein Wille geschehe, wie im Himmel, so auf Erden.
0: Unser tägliches Brot gib uns heute und vergib uns unsere Schuld, wie auch wir vergeben unseren Schuldigern. Und führe uns nicht in Versuchung, sondern erlöse uns von dem Bösen. Amen.
4: Gegrüßet seist du, Maria, voll der Gnade. Der Herr ist mit dir. Du bist gebenedeit unter den Frauen. Und gebenedeit ist die Frucht deines Leibes, Jesus, der für uns das schwere Kreuz getragen hat.
0: Heilige Maria, Mutter Gottes, bitte für uns Sünder, jetzt und in der Stunde unseres Todes. Amen.
4: Gegrüßet seist du, Maria, voll der Gnade. Der Herr ist mit dir. Du bist gebenedeit unter den Frauen. Und gebenedeit ist die Frucht deines Leibes, Jesus, der für uns das schwere Kreuz getragen hat.
0: Heilige Maria, Mutter Gottes, bitte für uns Sünder, jetzt und in der Stunde unseres Todes. Amen.
4: Gegrüßet seist du, Maria, voll der Gnade, der Herr ist mit dir. Du bist gebenedeit unter den Frauen und gebenedeit ist die Frucht deines Leibes, Jesus, der für uns das schwere Kreuz getragen hat.
0: Heilige Maria, Mutter Gottes, bitte für uns Sünder, jetzt und in der Stunde unseres Todes. Amen.
4: Gegrüßet seist du, Maria, voll der Gnade, der Herr ist mit dir. Du bist gebenedeit unter den Frauen, und gebenedeit ist die Frucht deines Leibes, Jesus, der für uns das schwere Kreuz getragen hat.
0: Heilige Maria, Mutter Gottes, bitte für uns Sünder, jetzt und in der Stunde unseres Todes. Amen.
4: Gegrüßet seist du, Maria, voll der Gnade, der Herr ist mit dir. Du bist gebenedeit unter den Frauen, und gebenedeit ist die Frucht deines Leibes, Jesus, der für uns das schwere Kreuz getragen hat.
0: Heilige Maria, Mutter Gottes, bitte für uns Sünder, jetzt und in der Stunde unseres Todes. Amen.
4: Gegrüßet seist du, Maria, voll der Gnade, der Herr ist mit dir. Du bist gebenedeit unter den Frauen, und gebenedeit ist die Frucht deines Leibes, Jesus, der für uns das schwere Kreuz getragen hat.
0: Heilige Maria, Mutter Gottes, bitte für uns Sünder, jetzt und in der Stunde unseres Todes. Amen.
4: Gegrüßet seist du, Maria, voll der Gnade, der Herr ist mit dir. Du bist gebenedeit unter den Frauen, und gebenedeit ist die Frucht deines Leibes, Jesus, der für uns das schwere Kreuz getragen hat.
0: Heilige Maria, Mutter Gottes, bitte für uns Sünder, jetzt und in der Stunde unseres Todes. Amen.
4: Gegrüßet seist du, Maria, voll der Gnade, der Herr ist mit dir. Du bist gebenedeit unter den Frauen, und gebenedeit ist die Frucht deines Leibes, Jesus, der für uns das schwere Kreuz getragen hat.
0: Heilige Maria, Mutter Gottes, bitte für uns Sünder, jetzt und in der Stunde unseres Todes. Amen.
4: Gegrüßet seist du, Maria, voll der Gnade, der Herr ist mit dir. Du bist gebenedeit unter den Frauen, und gebenedeit ist die Frucht deines Leibes, Jesus, der für uns das schwere Kreuz getragen hat.
0: Heilige Maria, Mutter Gottes, bitte für uns Sünder, jetzt und in der Stunde unseres Todes. Amen.
4: Gegrüßet seist du, Maria, voll der Gnade, der Herr ist mit dir. Du bist gebenedeit unter den Frauen, und gebenedeit ist die Frucht deines Leibes, Jesus, der für uns das schwere Kreuz getragen hat.
0: Heilige Maria, Mutter Gottes, bitte für uns Sünder, jetzt und in der Stunde unseres Todes. Amen.
4: Ehre sei dem Vater, dem Sohn und dem Heiligen Geist.
0: Wie im Anfang, so auch jetzt und alle Zeit und in Ewigkeit. Amen.
4: O mein Jesus, verzeih uns unsere Sünden, bewahre uns vor dem Feuer der Hölle, führe alle Seelen in den Himmel, besonders jene, die deiner Barmherzigkeit am meisten bedürfen. Amen.
0: Im letzten Geheimnis betrachten wir Jesus, der für uns gekreuzigt worden ist. Guten Abend.
5: Guten Abend aus Erfurt, Maria Schuchert. Ich möchte beten. Wir hatten früher die Bittage. Das ist wohl heute nicht mehr so möglich oder nötig. Nein, nötig schon. Ich möchte bitten um gedeihliches Wetter für unsere Ernte, für die Landwirte und für alles, was damit zusammenhängt. Dann möchte ich bitten um Frieden gegen den Hass in der Welt und für den Katholikentag. Vater unser im Himmel, geheiligt werde dein Name, dein Reich komme, dein Wille geschehe, wie im Himmel, so auf Erden.
0: Unser tägliches Brot gib uns heute und vergib uns unsere Schuld, wie auch wir vergeben unseren Schuldigern. Und führe uns nicht in Versuchung, sondern erlöse uns von dem Bösen. Amen.
4: Gegrüßet seist du, Maria, voll der Gnade. Der Herr ist mit dir. Du bist gebenedeit unter den Frauen. Und gebenedeit ist die Frucht deines Leibes, Jesus, der für uns das schwere Kreuz getragen, der für uns gekreuzigt worden ist.
0: Heilige Maria, Mutter Gottes, bitte für uns Sünder, jetzt und in der Stunde unseres Todes. Amen.
4: Gegrüßet seist du, Maria, voll der Gnade, der Herr ist mit dir. Du bist gebenedeit unter den Frauen, und gebenedeit ist die Frucht deines Leibes, Jesus, der für uns gekreuzigt worden ist.
0: Heilige Maria, Mutter Gottes, bitte für uns Sünder, jetzt und in der Stunde unseres Todes. Amen.
4: Gegrüßet seist du, Maria, voll der Gnade, der Herr ist mit dir. Du bist gebenedeit unter den Frauen, und gebenedeit ist die Frucht deines Leibes, Jesus, der für uns gekreuzigt worden ist.
0: Heilige Maria, Mutter Gottes, bitte für uns Sünder, jetzt und in der Stunde unseres Todes. Amen.
5: Gegrüßet seist du, Maria, voll der Gnade. Der Herr ist mit dir. Du bist gebenedeit unter den Frauen und gebenedeit ist die Frucht deines Leibes, Jesus, der für uns gekreuzigt worden ist.
0: Heilige Maria, Mutter Gottes, bitte für uns Sünder, jetzt und in der Stunde unseres Todes. Amen.
5: Gegrüßet seist du, Maria, voll der Gnade. Der Herr ist mit dir. Du bist gebenedeit unter den Frauen und gebenedeit ist die Frucht deines Leibes, Jesus, der für uns gekreuzigt worden ist.
0: Heilige Maria, Mutter Gottes, bitte für uns Sünder, jetzt und in der Stunde unseres Todes. Amen.
5: Gegrüßet seist du, Maria, voll der Gnade. Der Herr ist mit dir. Du bist gebenedeit unter den Frauen und gebenedeit ist die Frucht deines Leibes, Jesus, der für uns gekreuzigt worden ist.
0: Heilige Maria, Mutter Gottes, bitte für uns Sünder, jetzt und in der Stunde unseres Todes. Amen.
5: Gegrüßet seist du, Maria, voll der Gnade. Der Herr ist mit dir. Du bist gebenedeit unter den Frauen und gebenedeit ist die Frucht deines Leibes, Jesus, der für uns gekreuzigt worden ist.
0: Heilige Maria, Mutter Gottes, bitte für uns Sünder, jetzt und in der Stunde unseres Todes. Amen.
5: Gegrüßet seist du, Maria, voll der Gnade. Der Herr ist mit dir. Du bist gebenedeit unter den Frauen. Und gebenedeit ist die Frucht deines Leibes, Jesus, der für uns gekreuzigt worden ist.
0: Heilige Maria, Mutter Gottes, bitte für uns Sünder, jetzt und in der Stunde unseres Todes. Amen.
5: Gegrüßet seist du, Maria, voll der Gnade. Der Herr ist mit dir. Du bist gebenedeit unter den Frauen und gebenedeit ist die Frucht deines Leibes, Jesus, der für uns gekreuzigt worden ist.
0: Heilige Maria, Mutter Gottes, bitte für uns Sünder, jetzt und in der Stunde unseres Todes. Amen.
5: Gegrüßet seist du, Maria, voll der Gnade. Der Herr ist mit dir. Du bist gebenedeit unter den Frauen und gebenedeit ist die Frucht deines Leibes, Jesus, der für uns gekreuzigt worden ist.
0: Heilige Maria, Mutter Gottes, bitte für uns Sünder, jetzt und in der Stunde unseres Todes. Amen.
5: Gegrüßet seist du, Maria, voll der Gnade. Der Herr ist mit dir. Du bist gebenedeit unter den Frauen und gebenedeit ist die Frucht deines Leibes, Jesus, der für uns gekreuzigt worden ist.
0: Heilige Maria, Mutter Gottes, bitte für uns Sünder, jetzt und in der Stunde unseres Todes. Amen.
5: Die Ehre sei dem Vater und dem Sohn und dem Heiligen Geist.
0: Wie im Anfang, so auch jetzt und alle Zeit und in Ewigkeit. Amen.
5: O mein Jesus, verzeih uns unsere Sünden. Bewahre uns vor dem Feuer der Hölle. Nimm alle Seelen in den Himmel auf, besonders jene, die deiner Barmherzigkeit am meisten bedürfen. Amen.
0: Maria, Königin des Friedens,
5: bete für uns.
0: Maria, mit dem Kinde lieb,
5: uns allen deinen Frieden gib. Amen. Amen.
0: Ein herzliches Dankeschön an alle Mitbeter und Mitbeterinnen, an die ganze Radio Horeb Gebetsgemeinschaft. Ja, für ihr Dabeisein, ihre Treue und ihr ständiges Gebet.

0: Radio Horeb Leben mit Gott, 19.42 Uhr, schauen wir auf das Programm der kommenden Stunden. Gleich um 19.45 Uhr in der Sendung Ehe und Familien hören wir Dr. Gregor Ploch, Verantwortlicher für die Väterwochenenden im Erzbistum Berlin-Sinnowitz in Vorpommern, zum Thema Sommer für christliche Familien, von Usedom bis Rimini. Wir blicken auf Events für Familien im Sommer. Zum einen sprechen wir mit Gregor Ploch aus dem Erzbistum Berlin über das Angebot für Väter mit ihren Kindern. Ein Wochenende in entspannter und auch geistlicher Atmosphäre auf der Ostseeinsel Usedom. Und wir blicken voraus auf das Meeting, das Treffen für Völkerfreundschaft an der italienischen Adriaküste in Rimini. Echo des Neuen Testaments, die Kirchenväter, heißt es anschließend in der Sendereihe Credo um 20.30 Uhr mit Äbtissin Dr. Christiana Rehms, einer Benediktinerin und Wissenschaftlerin, die sich mit der Patristik befasst, also der Erforschung der Kirchenväter und ihrer Schriften aus der Frühzeit des Christentums. Die Komplett, das Nachtgebet der Kirche, beten wir um 21.40 Uhr mit Pfarrer Johannes Kerver und um 22 Uhr folgt die Live-Sendung Gott hört dein Gebet. Mein Name ist Bettina Rademacher und ich begleite Sie durch den heutigen Abend bis kurz vor 23 Uhr.
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2: Es ist 19:45 Uhr.

Der Sommer, die Zeit für Reisen, für Erholung, ja, für, sagen wir es mal ganz schwülstig, für Erbauung. Aber ganz im Ernst, es gibt durchaus viele, gerade auch kirchliche Angebote, den Sommer sinnvoll, schön zu verbringen. Und auf zwei solche Angebote wollen wir in dieser Sendung mal schauen. Wir schauen von Usedom bis nach Rimini. Und zu dieser Sendung grüßt Sie alle herzlich Gregor Dornis. Schön, dass Sie jetzt hier mit dabei sind. In Rimini findet im August ein großes internationales Treffen statt, ein Meeting für Völkerfreundschaft. Vom 21. bis 26. August an der italienischen Adriaküste. Auch Papst Leo wird dorthin kommen. Hunderttausende wird es dorthin ziehen, zu diesem Ort der Begegnung und des aufrichtigen Dialogs auf der Suche nach dem Wahren, Schönen und Guten. Aber bevor wir nach Rimini, nach Italien schauen, schauen wir an die heimische Ostseeküste nach Usedom. Dort finden Väterwochenenden statt, organisiert von Dr. Gregor Ploch vom Erzbistum Berlin.

0: Das Erzbistum Berlin. Es reicht bis an die pommersche Ostseeküste. Das Erzbistum Berlin hat seit vielen Jahren ein besonderes Angebot an Väter. An Väter, die mal mit ihren Kindern nur für sich, nur die beiden sozusagen gemeinsam aus dem Alltag heraustreten möchten. Väterwochenenden auf Zinnowitz. Gemeinsam spielen, basteln, kleine Abenteuer im Gelände bestehen. Zusammen essen, zusammen beten. Ja, und wenn dann die Kinder schlafen, gibt es Zeit für die Väter, miteinander ins Gespräch zu kommen. Über das, was wirklich zählt im Familienleben. Was genau das ist, darüber habe ich mit demjenigen gesprochen, der dafür maßgeblich verantwortlich ist, für diese Väterwochenenden in Zinnowitz. Dr. Gregor Ploch heißt der Mann und er lädt ein, 18. bis 20. September in Zinnowitz auf Usedom an der Ostsee. In Zinnowitz, in St. Otto, hatte ich Dr. Gregor Ploch vor kurzem zugeschaltet, um mehr zu erfahren über die Väterwochenenden in Zinnowitz. Gregor Ploch, was ist das, dieses Väterwochenende auf Usedom?
1: Ja, das ist eine erlebnisreiche Veranstaltung für Väter und ihre Kinder. Diese Veranstaltung gibt es schon seit einem guten Vierteljahrhundert. Und wie ich mich jetzt umhöre, ist sie relativ selten in diesem Format. Denn das ist eine kirchliche Veranstaltung, die auch von unserem Bistum, also Erzbistum Berlin, dem katholischen Erzbistum Berlin, getragen wird. Und das gibt es nicht überall. Es gibt zahlreiche erlebnispädagogische Angebote für Väter mit ihren Kindern, die von unterschiedlichen Veranstaltern getragen werden, aber kirchlich getragene Veranstaltungen gibt es relativ wenige. Diese Veranstaltung ist aus der Idee geboren worden, dass Väter doch recht deutlich weniger Zeit haben, als zum Beispiel als die Ehefrauen, mit Kindern die Zeit zu verbringen und gemeinsam zu spielen, gemeinsam zu reden, aber auch gemeinsam über den Glauben zu sprechen und auch den Glauben zu teilen.

0: Es gibt in der kirchlichen Einrichtung St. Otto, das ist eine Begegnungsstätte für Familien, die auch vom Erzbistum Berlin getragen wird. Es gibt eine Veranstaltung zu Pfingsten für alleinstehende Mütter, die sehr erfolgreich angenommen wird, wo auch Mütter mit anderen Müttern zusammenkommen können, sich austauschen können und ein bisschen auch entspannen können, während ihre Kinder auch betreut werden. Und dann ist dann die Idee gekommen, dass es auch ein Äquivalent für Väter geben sollte, damit auch Väter mit ihren Kindern ohne die Mütter Zeit verbringen und ein Wochenende lang sich deutlich mehr auf ihre Kinder einlassen können, als sie vielleicht im Alltag die Zeit haben. Das ist so im Großen und Ganzen die Idee dieser Veranstaltung.
1: Also 3 Tage für Väter mit ihren Kindern bei Ihnen auf Usedom, St. Otto, Zennowitz, Gregor Ploch. Bevor wir genau darauf schauen, was eigentlich an diesen Tagen passiert, die Sie da anbieten, nochmal zu schauen, an wen wenden Sie sich? Sie wenden sich wirklich an Väter in allen heutzutage möglichen familiären Konstellationen. Da ist niemand ausgeschlossen.
0: Genau. Es ist, wir wenden uns natürlich in erster Linie auch an alle, die aus dem Einzugsbereich des Erzbistums Berlin kommen, aber auch darüber hinaus. Das können also Familien sein, die kirchlich gebunden sind. Das können auch Familien sein, die jetzt mit der Kirche lose zu tun haben oder überhaupt nicht. Weil die Erfahrung auch zeigt, dass Väter, die zum Beispiel auch aus katholischen Häusern kommen und es den Vätern und den Kindern hier gefallen hat, auch ihre Freunde, Nachbarn, Arbeitskollegen oder Schulkameraden mitbringen, die vielleicht kirchlich gar nicht eingebunden sind. Wir wollen also auch jetzt also hier nicht die sogenannte intakte katholische Familie hier ansprechen, sondern es sind durchaus unterschiedliche Formen. Das erlebt man gerade, in welchen Formaten Familien gelebt werden. Aber auch Familien, die jetzt auch mit der Kirche nicht in Berührung sind, sind hier eingeladen. Solange sich zumindest auf ein bestimmtes Grundformat einlassen und dass ihnen bewusst ist, dass diese Veranstaltung christlich geprägt ist.
1: Auf beiden Seiten also keine Berührungsängste. Liebe Hörerinnen und Hörer, wir haben das natürlich verlinkt in den Details zu dieser Sendung auf horeb.org. st-otto-zennowitz.de ist der Internetauftritt St. Otto in Zennowitz. Nicht nur eine Großpfarrei, die diesen Namen trägt, St. Otto, sondern auch ein besonderes und auch traditionsreiche Einrichtung im Erzbistum Berlin, das, wie wir heute auch wieder ganz nebenbei lernen, sehr groß ist in der Fläche und bis an die Ostseeküste reicht. Wir sind hier im Gespräch mit Dr. Gregor Ploch aus dem Erzbistum Berlin und er bietet an Väterwochenenden. Da begleitet er jeweils 3 Tage begleitet er Väter mit ihren Kindern, die sich dort auf diese Väterwochenenden einlassen. Nächster Termin, für den man sich noch anmelden kann, 18. bis 20. September. Wie gesagt, haben wir verlinkt in den Details zu dieser Sendung auf horeb.org. Gregor Ploch, so ein Väterwochenende. Sie bieten es an als Gemeinde, als kirchliche Einrichtung vor Ort, Väterwochenende auf Usedom. Was genau, Sie haben es schon ein bisschen angedeutet, was genau ist denn an diesen Tagen der Väter mit ihren Kindern, was daran ist christlich?
0: Es ist vor allem die Gemeinschaft, die in dem Mittelpunkt steht und in den Tagesabläufen haben wir auch diverse Angebote auch impliziert, mit denen wir auch dann die christlichen Inhalte auch füllen. Das beginnt beispielsweise schon also bei der Anreise, dann gibt es, nachdem wir dann gespielt haben, nachdem wir uns ein bisschen kennengelernt haben, gibt es ein Abendimpulsgebet, also morgens Abendgebet, es wird vor und nach der Mahlzeit gebetet. Zum Schluss sind die Teilnehmer auch eingeladen, hier an dem Gemeindegottesdienst teilzunehmen, der auch im sonntags immer um 11 Uhr hier stattfindet. Und zwischendurch gibt es auch programmatische Inhalte, wo ich sowohl mit den Kindern gesondert bestimmte Themen erörtere, die dann grundlegende christliche Werte auch vermitteln, wo wir auch versuchen, also im Alltag auch gewisse christliche Themen zu berühren, anzusprechen. Und es gibt auch die Möglichkeit für die Väter, wenn dann die Kinder gesondert sozusagen betreut werden, dass sie auch untereinander ins Gespräch kommen, dass sie sich austauschen. Und da gibt's immer, geht es immer auch darum, dass sie sich auch stärken und überlegen, wie kann ich als ein christlicher Vater hier meine Werte auch in der Familie, im Alltag vermitteln? Wie kann ich den Kindern den Glauben auch vermitteln? Und das also, für mich ist das immer eine Gratwanderung. Es ist natürlich hier kein geschlossenes katholisches Milieu, so dass wir also von morgens bis abends nur in bestimmten, in den bekannten Gebets- und Andachtsformaten auch eine tiefe Frömmigkeit hier pflegen können. Ich muss mich auch auf die Väter auch einlassen, auf die Familien, die jetzt kaum oder keine Berührung mit der Kirche haben. Es ist de facto so eine Art der Mission, dass wir auch, dass so manche Väter auch zum ersten Mal mit der katholischen Kirche in Berührung kommen, so dass wir also auch gemeinsam versuchen, so einen Mittelweg zu finden, dass die sich, die jetzt nicht kirchlich gebunden sind, durchaus darauf einlassen, natürlich jetzt nicht gezwungen werden, aber zumindest einlassen auf bestimmte Programmpunkte, und dass wir dann auf diese Weise versuchen auch eben, dass das Christentum auch zu thematisieren und auch aber auch mit Gebeten und sonstigen Inhalten auch zu füllen. Also es ist immer, da muss ich, also ich schaue einfach, woher doch die Familien kommen und ja, wie geprägt sie sind, und die sind unterschiedlich geprägt. Also man kann nicht auch alle Erwartungen erfüllen. Es gibt Familien, die wünschen sich ein sehr tiefes katholisches, tiefe katholische Prägung dieser Veranstaltung. Es gibt Familien, die wollen das eher niederschwellig haben. Also insofern muss ich auch versuchen, auf die Breite auch einzugehen.
1: Wie kann ich mir denn so einen Ablauf so dieser Tage, dieses Väterwochenendes auf Usedom, Gregor Ploch, wie kann ich mir denn so ein Wochenende vorstellen? Wie läuft es ab? Welche Inhalte hat es?
0: Also vom Inhalten her, ich versuche zunächst ein Thema zu finden, was ich dann über das Wochenende zieht. Das können die Themen der religiösen Kinderwochen sein, die dann in die traditionell aus den ostdeutschen Diözesen immer auch kommen und gestaltet werden. Das können aber auch andere Themen sein, die gerade jetzt aktuell sind. Also wir haben letztes Jahr das Heilige Jahr, wo ich auch dann mit dem Thema Wallfahrt, Pilgern und überhaupt ein Heiliges Jahr auch mit dem Thema Heiligen Jahr mich auch beschäftigt habe, auch dann ein bisschen auch das thematisiert habe. Es können auch Themen sein, wo es auch darum geht, dass man sich darauf besinnt, wer sind zum Beispiel meine Vorbilder, wie sehe ich meinen Vater, wie sehe ich meine Kinder, auch solche Themen. Es soll einfach lebensnah sein. Und diese Themen sollen auch den Alltag der Familien berühren, sowohl die christlichen als auch die nichtchristlichen. Und ganz grob vom Ablauf her, wenn die Familien an einem Freitag, am späten Freitagnachmittag kommen, die meisten kommen aus dem Großraum Berlin, das heißt, die Anreise ist schon recht lang und die Kinder müssen auch freitags meistens auch zur Schule gehen, das heißt, wir beginnen erst ab 18 Uhr mit dem Abendessen. Dann, sobald dann alle eingetroffen sind, also schon am frühen Abend, beginnen wir zunächst uns kennenzulernen. Nicht alle kennen sich. Es gibt Familien, die immer wieder da sind, die sich kennen. Es gibt Familien, die zum ersten Mal dabei sind. Das heißt, wir müssen erstmal, und auch die Kinder sind manchmal auch zurückhaltend. Da muss man zunächst das Eis brechen, ein paar Spiele spielen, sich kennenlernen. Und dann gehen wir gemeinsam am Abend zum Strand, wo wir auch zunächst mit der Ostsee auch in Berührung kommen, dass wir, dann kann ich auch eine Geschichte vorlesen und wir enden auch mit dem gemeinsamen Gebet. Der Haupttag ist der Samstag, wo ich versuche, eine Abwechslung anzubieten. Es soll Erlebnispädagogisches geben, es soll auch viel gemeinsam gespielt werden. Das ist sehr wichtig, dass auch Kinder und ihre Väter auch gemeinsam auch in den Wald gehen und ein Geländespiel auch spielen. Es soll also auch dieses Erlebnispädagogische sehr wichtig. Aber zwischendurch eingestreut gibt es auch Inhalte, mit denen wir uns auch beschäftigen. Und am Vormittag trenne ich die Gruppen, indem ich mit den Kindern eine kleine Katechese mache und bestimmte Themen vertiefe, die gerade jetzt anstehen. Und währenddessen haben die Väter die Möglichkeit, sich für gut 2-3 Stunden alleine zusammenzusetzen, auszutauschen. Ich biete ihnen an, also einen thematischen Leitfaden. Weil ich alleine bin, kann ich nur mit nur die Kinder dann sozusagen an die Hand nehmen, während die Väter alleine sind. Aber damit sie jetzt eben nicht nur plaudern, sondern auch wirklich thematisch arbeiten, gebe ich ihnen ein paar Vorgaben, ein paar Themen vor. Und im gemeinsamen Austausch merken die, dass sie dann bestimmte Themen berühren, die ihnen sehr wichtig am Herzen sind. Manchmal geraten die Gespräche in ein anderes, ja, in eine andere Richtung, als sie vorher das geplant haben. Aber dann kommen sie zu mir und sagen, dass es wirklich ihnen gut getan hat, mal andere zu hören, wie es ihnen geht, den anderen. Und ob es die anderen auch dieselben Sorgen und Nöte haben und auch dieselben auch Freudeerlebnisse wie sie selber. Und also gerade dieser Austausch ist sehr wichtig für die Väter, damit sie auch, weil sie sonst kaum den Rahmen haben, auch in ihren Gemeinden oder im Alltag oder sonst wo, im Sportverein, wo sie sind, dass sie eben Erziehungsthemen ansprechen, aber auch die Themen ansprechen, wie sie auch ja, als, zum Beispiel als Christen im Alltag der Religion leben. Zum Beispiel auch immer wieder die Frage wird immer wieder gestellt, wie kann ich es schaffen, meine Kinder in die Kirche zu bringen? Wenn sie gerade dann Jugendliche werden, wenn sie dann anfangen ja, zu reifen und sich ein bisschen zu sträuben, stellt sich immer die Frage, wie kann ich ihnen das schmackhaft machen, dass wir als gemeinsame Familie auch ja, die Kirche auch praktisch erleben. Und das ist also sehr wichtig, solche Formate. Und ja, und nachmittags am Samstag biete ich auch ein Geländespiel an, was sich auch so ein bisschen an das Thema anlehnt, wo wir dann ein bisschen auch niederschwellig, aber auch mit viel Spaß und Freude auch rausgehen und draußen auch dann sozusagen auch gewisse Themen vertiefen. Und es ist auch meine Erfahrung, dass gerade wenn Väter auch ohne ihre, also wenn Männer ohne ihre Frauen mit Kindern zusammen sind, dass sie auch gerne auch wie Kinder toben wollen und die Kinder nehmen es gerne an. Also sie, dieses freudige Erlebnis zu sehen, wie Kinder freudestrahlend lachen, weil sie sehen, dass Papa auch genauso umherturnt und sie versucht irgendwo sie einzufangen beim Spiel. Das fehlt halt oft im Alltag und das wünschen sich auch die Kinder, dass man nach ganz einfach niederschwellig auch ja, gemeinsam irgendwo in den Wald geht und spielt. Es wird dann gemeinsam gegrillt. Am Ende, wenn dann Lust darauf besteht, und das ist sehr oft, spielen dann die Kinder gegen die Väter Fußball am Abend. Und auch da ist auch so eine kleine, ja, da müssen sich beide Seiten beweisen, aber die Kinder haben auch ihre Freude, auch halt die Väter in Action zu sehen und auch sie so ein bisschen gegen sie zu konkurrieren. Und das ist eben dieses Erlebnispädagogische, was auch sehr wichtig ist, dass auch neben auch den Gebetsangeboten, eben den inhaltlichen religiösen Themen auch solche gerade Bewegungsmomente da sind, dass wir oft viel draußen sind, grillen, spielen, beten und eben miteinander auch ein bisschen auch ruhiger werden und auch eine kleine Andacht haben oder später auch am Sonntag zum Gottesdienst gehen.
1: Wirklich erstaunlich, was, wenn man das so hört, was das ausmacht, Gregor Ploch, bei den Väterwochenenden auf Usedom, dass man einfach seinen Raum schafft. Also sie geben schon einiges vor, niemand ist aber zu irgendetwas gezwungen. Es ist eine freie und entspannte, wirklich ja so urlaubsartige, wie man das an der Ostsee auf Usedom erwartet, Atmosphäre mit vielen Freizeitangeboten, die sie machen und begleitet von einem geistlichen Angebot. Und kaum, man kann mal durchatmen, beide, Vater und das schulpflichtige Kind, wir können beide mal durchatmen, haben einfach eine freie Zeit, es wird für uns gesorgt. Und plötzlich entstehen so Begegnungen, auch in diesen Gesprächsrunden, die da möglich werden. Man öffnet sich und man merkt plötzlich, okay, mit meinen Sorgen oder dem, was mich beschäftigt im Verhältnis zu meinem Kind, bin ich gar nicht alleine. Das geht anderen genauso. Ich kann noch mal richtig, ich habe Zeit nachzudenken, einfach auch ein bisschen mich zu besinnen über das, worüber ich im Alltag einfach keine Zeit und keinen Raum habe, drüber nachzudenken, weil schon wieder das Nächste erledigt werden muss.
0: Genau, also die Väter sind, das bekomme ich immer wieder im Feedback mit, auch die sind auch sehr dankbar dafür, dass sie eben sich jetzt um nichts sorgen müssen. Also dass sie jetzt nicht überlegen, was mache ich jetzt die 3 Tage, wo muss ich hingehen oder hinfahren, um irgendwas zu erleben. Sie bekommen ein Programm geboten, sie laufen einfach damit und lassen sich darauf ein. Mein Ansatz ist auch natürlich, dass sie jetzt auch nicht vom Programm erschlagen werden, dass es quasi von morgens bis abends nur Action gibt. Es gibt durchaus auch Erholungsphasen. Also ich biete auch also am Samstag auch eine längere Mittagspause an, wo auch die Väter auch die Möglichkeit haben, auch gemeinsam mit ihrem Kind alleine mal zum Strand zu gehen, einen Spaziergang zu machen, in die Stadt zu gehen oder einfach in der Sporthalle sich auszutoben. Also es muss auch eine ausgewogene Mischung sein von Programm und Freizeit. Aber sie sind auch dankbar, dass man mit wenig Mitteln, ohne irgendwo hinfahren zu müssen oder irgendwo bespaßt zu werden, dass man auch mit ein paar wenigen Spielen gemeinsam etwas auf die Beine stellt, wo dann auch die ganze Gemeinschaft eine große Freude und viel Spaß hat. Und vor allem, das sehe ich auch, das ist auch für mich auch ein Erfolgserlebnis und dann ja, so ein Aha-Erlebnis. Im Vorfeld raufe ich mir manchmal die Haare. Ich habe recht wenige Haare, aber die ich habe, raufe ich mir. Wenn ich jetzt das Teilnehmerfeld sehe, wir haben Kinder von 6 Jahren bis teilweise 18, 19 Jahren. Das heißt also, dass vom Alter her sind sie breit gestreut und ich überlege mir, wie kann ich sie abholen, dass ein 18-Jähriger sich mit 7-Jährigen auch in einer Gruppe auch zusammentun kann. Und das funktioniert trotzdem, weil ich also auch von Themen her und auch also von inhaltlichen Themen her, aber auch von dem Geländespielen, von Spielen auch das so entwickle, dass auch sowohl die erwachsenen Väter wie auch die Jugendlichen wie auch die kleinen Kinder eben gemeinsam aufeinander dann Rücksicht nehmen können und dann gemeinsam auch dann die Gemeinschaft erleben und dass das funktioniert am Ende. Und insofern sind auch alle dankbar, dass sie einfach sich zurücknehmen können, dass sie ja sozusagen die Hände dann fallen lassen können, dass sie sich darauf einlassen können. Und wie gesagt, ich zwinge niemanden dazu. Also natürlich, sie müssen gewisse Grundvoraussetzungen mitbringen, dass sie auch sich auf einiges einlassen. Wenn sie dann zum Beispiel nicht kirchlich gebunden sind und eben nicht zum Gottesdienst gehen können, zwinge ich sie sich natürlich nicht und dann können sie auch die Stunde anders gestalten. Aber meine Erfahrung ist halt, dass sich die Väter, die auch kommen, auch darauf einlassen und auch wenn sie auch selbst nicht gläubig sind, auch aus Interesse zur Kirche gehen und sich das anzuschauen, wie die Gemeinschaft dort erlebt wird. Das ist quasi diese Gruppendynamik, die sich da entwickelt, weil auch dann langsam auch Freundschaften geschlossen werden, weil die Väter auch voneinander zugehen, auch die Kinder auch, sodass man also sich jetzt auch nicht dann fallen lässt und dann jetzt versucht, ein privates Vergnügen draus zu machen, sondern die Gruppe ist sozusagen mehr oder weniger auch geschlossen und nimmt an allen teil.
1: Väterwochenenden auf Usedom. Wir sind im Gespräch mit Dr. Gregor Ploch aus dem Erzbistum Berlin. Er ist auf vielen Ebenen ist er tätig, unter anderem auch für die Väterwochenenden in St. Otto in Zinnowitz auf Usedom, eine kirchliche Einrichtung und eine kirchliche Institution. Diese Väterwochenenden, liebe Hörerinnen und Hörer, das haben wir verlinkt in den Details zur Sendung. Also Sendung horeb.org, unser Internetauftritt, Programm, dann den heutigen Tag auswählen, zu dieser Sendung scrollen und dann finden Sie einen Link daneben zu St. Otto in Zinnowitz, st-otto-zinnowitz.de. Und da finden Sie auch die Termine der Väterwochenenden. Ist das der 18.9. bis zum 20.9., 18. September bis 20. September. Sollten Sie unbedingt alle Interessierten da ruhig vorbeischauen und sich informieren. Diese gemeinsame Zeit für Väter und ihre Kinder in christlicher Gemeinschaft.

Willkommen zurück in dieser Sendung, in der wir auf den Sommer für christliche Familien schauen. Nachdem wir an der vorpommerschen Ostseeküste waren, auf der Insel Usedom, machen wir nun einen großen Satz nach Italien, genauer an die italienische Adriaküste nach Rimini. Vom 21. bis zum 26. August findet dort das Meeting für Völkerfreundschaft statt. Das ist ein traditionelles internationales Treffen. Hunderttausende von Besuchern werden da aus aller Welt angezogen. Auch Papst Leo wird dort sein. Am Samstag, den 22. August, wird er das Meeting besuchen. In diesem Jahr steht dieses Meeting unter dem Motto: Die Liebe, die die Sonne und die anderen Sterne bewegt. In Deutschland lädt insbesondere der internationale Verein Knotenpunkt Begegnung verbindet dorthin ein. Begegnungverbindet.de. Da an vorderster Stelle mit dabei ist Maria Groß. Und ich habe vor kurzem Maria Groß ein bisschen ausgefragt über dieses Meeting für Völkerfreundschaft in Rimini. 21. bis 26. August 2026.

0: Frau Groß, der 21. bis 26. August 2026 sollten wir uns also alle vormerken, das Meeting für Völkerfreundschaft im italienischen Rimini. Die Liebe, die die Sonne und die anderen Sterne bewegt. Auch Sie von Knotenpunkt, Begegnung verbindet e.V., Begegnung verbindet in einem Wort.de. Auch Sie laden zu diesem Meeting in Rimini ein, 21. bis 26. August 2026. Was passiert denn da so Tolles und warum werben auch Sie von Begegnung verbindet.de dafür?
1: Um das zu erläutern, können wir nochmal von dem Titel ausgehen, den Sie gerade schon genannt haben. Die Liebe, die die Sonne und die anderen Sterne bewegt. Das ist der letzte Vers aus Dante Alighieris Göttlicher Komödie. Das klingt vielleicht ein bisschen emotional, aber eigentlich steckt darin eine große Provokation. Denn wir befinden uns ja in einer Zeit, wo es uns manchmal schwerfällt, die Liebe zu entdecken. Wir sind in einer Zeit, die geprägt ist von vielen Krisen, Schwierigkeiten, manchmal von Gewalt, von vielen Kriegen, die auch leider immer zahlreicher werden. Aber in diesen Umständen gibt es Sterne in der Dunkelheit. Was sind das für Sterne? Das sind Personen oder auch Gruppen, die genau in diesen schwierigen Situationen sich für das Gute und für den Frieden und für Versöhnung einsetzen. Daher kommt ja auch die Bezeichnung Meeting für Völkerfreundschaft. Also das ist genau der Punkt, der sichtbar gemacht werden soll. Als Einladung für jeden, der teilnimmt, dass er sich vielleicht auch wieder selber aufmachen kann, dass er selber neue Hoffnung schöpft. Und natürlich ist dann die Frage, was ist letzten Endes das Movens, was bewegt diese Sterne in der Dunkelheit, von denen wir da erfahren, also Zeugen dieser Versöhnungsbereitschaft. Das ist eben gemäß Dante Alighieri die Liebe, die die Sonne und die anderen Sterne bewegt. Und für mich ist das Eintauchen in diese Zusage, in diese Verheißung, jedes Jahr etwas Neues, etwas Schönes, auf das ich mich gerne einlasse. Und deswegen nehmen wir auch bei Knotenpunkt die Informationen über das Meeting gerne auf, um das in Deutschland auch bekannter zu machen.
0: Also auch und gerade dieses Meeting der Völkerfreundschaft, das ist auch ganz im Sinne Ihres Vereins, Ihrer Arbeit, die Sie seit Jahren machen, die, muss man sagen, begegnungverbindet.de, Maria Groß, schon etwas, was es so in dieser Weise kein zweites Mal gibt im deutschsprachigen Raum oder jedenfalls in dieser speziellen, mit diesem speziellen Charisma, dieser speziellen Ausrichtung. Also 21. bis 26. August. Frau Groß, jetzt bin ich vielleicht jemand, der sich jetzt doch berührt ist von dem, was Sie gesagt haben, von diesem Treffen. Ich wäre da auch gern dabei. Der Heilige Vater kommt auch. Leo der 14. wird dort sein, am Samstag, dem 22. August in Rimini. Und ich sage aber, ich kenne mich nicht aus. Ich kenne die Leute nicht. Ich kenne auch Sie, Ihren Verein nicht. Ich weiß nicht, was da auf mich zukommt. Italienisch, ja, das ist so eine Sache, spreche ich auch nicht so perfekt. Was machen wir denn da? Sollte ich es dann lieber lassen oder habe ich da auch eine Chance, da gut durchzukommen?
1: Die gute Nachricht ist, dass all das, was Sie aufgeführt haben, überhaupt keine Hindernisse sind. Denn es gibt jedes Jahr deutschsprachige Teilnehmer und für die wird sehr gut gesorgt. Es werden jeden Tag aus der Fülle der Veranstaltungen, seien es Ausstellungen oder Podiumsgespräche oder Begegnungen mit Persönlichkeiten, aus dem ganzen Angebot werden jeden Tag einige Ereignisse ins Deutsche übersetzt, sei es durch Simultanübersetzung, die man per Kopfhörer empfangen kann, oder vis-à-vis, wenn man gemeinsam durch Ausstellungen geht. Die Informationen, was jeden Tag für Deutsche geboten wird, das findet man am International Meeting Point, dem Treffpunkt für alle internationalen Gäste. Und man kann natürlich, und das sollte man auch, vorher auf unsere Homepage gehen, begegnungverbindet.de. Dort werden wir genau beschreiben, wie man die Meeting-App herunterladen kann. Das ist ein sehr sinnvolles und auch erforderliches Mittel. Man registriert sich über die App beim Meeting und hat dann kostenlosen Zugang zu den Messehallen, wo alle Veranstaltungen stattfinden. und kann über diese App auch die konkreten Einzelveranstaltungen buchen, an denen man teilnehmen möchte.
0: Also es wird schon für einen mehr oder weniger gesorgt. Also man ist da nicht ganz auf sich allein gestellt, wenn man dorthin fährt. Und das ist vielleicht, um nochmal auf dieses, auch auf den Reiz dieser Veranstaltung, dieser internationalen Veranstaltung zu sprechen zu kommen. Frau Groß bei begegnungverbindet.de. Wir sprechen über das Meeting für Völkerfreundschaft im italienischen Rimini vom 21. bis zum 26. August. Die Welt ist voller Politik, sage ich mal, und voller großer Angelegenheiten, die die Welt, die die Völker betreffen. Und manchmal sind die einen oder anderen schon ein wenig überdrüssig dieser ganzen Sache und man zieht sich immer mehr so auf sein eigenes Leben zurück. Aber gerade dieses Meeting für Völkerfreundschaft, wenn ich Sie eingangs richtig verstanden habe, das bringt mir selber und meinem persönlichen Leben, auch meinem Glaubensleben, bringt das schon was. Das ist schon etwas, was mich auch in meiner Seele berühren kann und was tatsächlich mein Leben richtig bereichern kann.
1: Ja, also methodisch scheint mir entscheidend, dass das Meeting Erfahrungen vorschlägt. Also keine abstrakten Diskussionen über die verschiedensten Themen dieser Welt, sondern das Meeting geht von der Begegnung mit Personen aus, die etwas zu bestimmten Thematiken, Konflikten zu sagen haben. Das können ganz unterschiedliche Personen sein, bekannte Persönlichkeiten aus Kirche und Politik, aber auch Menschen wie du und ich, wenn ich so sagen darf, die in ihrem Alltag ein besonderes Engagement, eine besondere Leidenschaft, eine besondere Zuneigung zu ihrer Umgebung, zur Wirklichkeit zeigen und sie dadurch auch verändern. Und deswegen ist es etwas für die eigene Person, weil es natürlich dazu einlädt, sich berühren zu lassen von dieser ganz andersartigen Lebenserfahrung, als wir sie vielleicht kennen. Eine Lebenserfahrung, die Resignation, Trauer mit sich bringen könnte. Aber wir können Zeugen begegnen, die eben eine Liebe in sich tragen, die eine Liebe geschenkt bekommen haben, die sie weiter verschenken.
0: So, und jetzt sprechen wir hier, wir führen dieses Gespräch im Mai 2026, ist also noch ein paar Wochen, einige wenige Monate hin bis zum 21. August, wenn dieses insgesamt 5- bzw. 6-tägige Treffen, Meeting für Völkerfreundschaft in Rimini in Italien stattfinden wird, 21. bis 26. August. Alle Details dazu, alles, was man jetzt schon wissen muss und kann, auf begegnungverbindet.de. Und von begegnungverbindet.de ist Maria Groß hier bei uns. Frau Groß, was weiß man denn jetzt schon? Worauf können wir uns einstellen? Was dürfen wir da so erwarten, thematisch, programmatisch? Was wird so los sein bei diesem Meeting für Völkerfreundschaft?
1: Ja, es ist gerade begonnen worden, konkretere Hinweise zum Programm zu geben. Es hat eine große Eröffnungsveranstaltung gegeben in Rimini und dort ist schon mal darüber gesprochen worden, zum Beispiel, welche Ausstellungen es beim Meeting geben wird. Die Ausstellungen sind immer ganz wichtig. Die entstehen aus einer existenziellen Frage, die der Mensch an das Leben hat. Und es gibt immer Personen und Gruppen von Personen, die Thematiken entdecken, die berühren oder die in einer Weise dargestellt werden, dass sie unser Herz berühren. Und zu diesen Thematiken gehört dieses Jahr zum Beispiel die Vorstellung von Sister Claire Crockett. Ich kannte sie nicht, bevor ich diesen Programmpunkt gelesen habe. Sie ist eine Dienerin Gottes, die im Alter von 33 Jahren bei dem Erdbeben in Ecuador ums Leben gekommen ist. Und sie hat einfach ein außergewöhnliches Leben im Glauben gelebt. Und wir dürfen in der Ausstellung teilhaben an dieser Fülle und Freude und Schönheit, die sie erfahren hat. Also etwas, was sicherlich ansteckend sein wird. Eine andere Ausstellung widmet sich dem Libanon. Libanon, es ist einfach ein Land, was eine sehr große Schönheit hat. Aber es trägt natürlich auch jede Menge Wunden in sich. Wir alle kennen die Geschichte, gerade die Geschichte der jüngeren Zeit, von Konflikten geprägt. Es werden Initiativen vorgestellt, die sich für ein friedliches und solidarisches Zusammenleben einsetzen. Der Libanon war von jeher ein Land, in dem dieses Zusammenleben verschiedener Religionen friedlich möglich war. Und das wird in dieser Ausstellung bezeugt. Oder nochmal ein ganz anderes Thema. Es wird ein Unternehmer vorgestellt, ein französischer Unternehmer, Léon Hamel. Auch er war mir nicht bekannt, bevor ich diesen Hinweis gelesen habe. Er ist jemand, der die Soziallehre der Kirche vorweggenommen hat, ganz praktisch in seinem Unternehmen, weil er gesehen hat, dass die Armut eine schreckliche Wunde ist, so hat er das bezeichnet, eine Wunde, die die Gesellschaft zerfrisst. Und er war damals schon eng verbunden mit Leo XIII., dem damaligen Papst. Leo XIII. Hat später das Lehrschreiben Rerum Novarum veröffentlicht mit der katholischen Soziallehre. Und in dieses Lehrschreiben ist im Grunde die ganz praktische Erfahrung von Léon Hamel eingeflossen. Er hat also etwas gelebt, noch bevor es die Kirche für alle verkündet hat, war damit ein Vorreiter. Ich finde es sehr spannend zu sehen, wie die katholische Kirche ihre Lehre, wie sich die entwickelt, nämlich aus der Wirklichkeit heraus. Es ist nicht eine abstrakte Formulierung, sondern jemand sieht etwas in der Wirklichkeit, entwickelt eine neue Antwort und die wird von der Kirche allen vorgeschlagen. Also das finde ich methodisch einfach sehr spannend. Und vielleicht noch als letztes, es wird Madeleine Delbrel vorgestellt, die ist sicherlich vielen von uns bekannt, Dichterin, Schriftstellerin, Sozialarbeiterin, die sich sehr um die Menschen auf der Straße ihrer Zeit gekümmert hat, die ihnen eine Liebe gespendet hat, aus der sie neue Hoffnung schöpfen konnten. Also soweit mal die Ausstellungen. Das ist natürlich jetzt auch nur ein Auszug gewesen. Es gibt noch deutlich mehr. Etwas anderes, wo man sich sogar jetzt schon Tickets für kaufen kann, sind drei sehr schöne Konzerte und ein Theaterstück. Das ist natürlich in italienischer Sprache. Aber bei den Konzerten singt zum Beispiel ein Chor aus Jerusalem. Es spielt ein Orchester von Sizilien. Es spielt eine Streichergruppe aus Venetien. Das sind Dinge, die man jetzt schon buchen kann. Da werden Besucher unserer Homepage auch hingeleitet, wo sie jetzt schon Tickets erwerben können. Was im Moment noch nicht bekannt ist, das sind die Gesprächspartner in den Rundtischgesprächen. Es ist aber bereits angekündigt, dass am 8. Juli das vollständige Programm verkündet werden wird, sodass man dann in allen Einzelheiten weiß, was einen beim Meeting erwartet.

Maria Groß von begegnungverbindet.de über das diesjährige Meeting für Völkerfreundschaft in Rimini, 21. bis 26. August. Liebe Hörerinnen und Hörer, dazu finden Sie die entsprechenden Links. Sie kennen das in den Details zur Sendung im Programm auf horeb.org. Mein Name ist Gregor Dornis. Ich wünsche Ihnen viel Freude hier im weiteren Programm. Und was steht da gleich auf dem Programm um 20.30 Uhr in der Credo-Sendung? Unsere Reihe zu den Kirchenvätern. Wir sind wieder verbunden mit Äbtissin Dr. Christiana Remz, sprechen über die Theologen der frühen Kirche und heute ein ganz besonderer Text über zwei Frauen, nämlich ihr Martyrium, Perpetua und Felicitas. Bleiben Sie dran, das wird spannend, so etwas hört man nicht alle Tage. Die Kirchenväter, bleiben Sie dran, bis gleich in der Credo-Sendung.

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Heute wieder mit der Reihe zu den Kirchenvätern, die man auch gerne das Echo des Neuen Testaments nannte. Mein Name ist Gregor Dornis. Schön, dass Sie jetzt hier wieder mit dabei sind in dieser Sendereihe mit Schwester Dr. Christiana Rehms. Schwester Christiana Rehms ist Benediktinerin und sie ist Äbtissin der Benediktinerinnenabtei Mariendonk. Mariendonk.de. Und diese Abtei Mariendonk, sie ist im deutschsprachigen Raum und darüber hinaus bekannt für ihre Forschung, für ihre Publikationen zu den Kirchenvätern. Kirchenväter, was ist das? Die Tradition nennt so die Theologen der frühen Kirche. Und das waren in der Regel, klar, logisch, in der damaligen Zeit, die ersten Jahrhunderte nach Christus, das waren natürlich Männer. Aber heute werden wir mal nicht auf Männer, auf Kirchenväter schauen, sondern wir werden auf Märtyrerakten schauen. Und zwar auf das Martyrium von Perpetua und Felicitas. Und was das Besondere an diesem Martyrium dieser Perpetua und Felicitas war, wer überhaupt diese beiden Frauen waren, Perpetua und Felicitas, was wir aus den Märtyrerakten erfahren. Ja, und warum das gerade auch in unseren Tagen von besonderer Bedeutung ist, darüber habe ich Anfang 2026 mit Schwester Christiana Rehms gesprochen.

0: Schwester Christiana, wir haben heute ein Special, könnte man sagen, in dieser Reihe zu den Kirchenvätern, weil wir tatsächlich heute über Frauen sprechen. Ein Zeugnis, ein bewegendes, ein intensives Zeugnis von Frauen, Perpetua und Felicitas. Wie ordnen wir das denn in unsere Reihe ein zu den Kirchenvätern, Perpetua und Felicitas?
1: Im strengen Sinne sind Perpetua und Felicitas keine Kirchenväter, schon gar nicht. Kirchenmütter, der Begriff ist nicht gebräuchlich. Aber auf jeden Fall ist es ein Zeugnis von Frauen, die sich geäußert haben in der sogenannten patristischen Zeit, das heißt in der frühen Zeit der Kirche. Und insofern fand ich es jetzt in dieser Reihe schon auch wichtig, mal die Stimme von Frauen oder eigentlich von einer Frau zu hören, weil Perpetua ist schon die, die sich da am meisten geäußert hat. Und ich denke auch, es ist auch berechtigt, es in diese Reihe hineinzustellen, insofern, weil es durchaus in den Texten der heiligen Perpetua sehr substanzielle theologische Aussagen gibt. Also ich möchte jetzt heute die Märtyrerakten der heiligen Perpetua und Felicitas vorstellen. Dazu muss man vielleicht erstmal sagen, in den ersten Jahrhunderten unserer Kirche gab es Christenverfolgung. Vielleicht nicht so, wie populäre Filme das darstellen, als würden die Christen immer und überall verfolgt, aber sie wurden doch immer wieder verfolgt. Und das bedeutet, dass Menschen, die Christen wurden, wussten, dass sie unter Umständen für ihren Glauben vor Gericht einstehen mussten und sogar getötet werden konnten. Aus der Zeit dieser Kirchenväter sind uns eben Texte erhalten, die von diesen Märtyrern berichten. Das sind in der Regel Berichte über einfache Gläubige. Es gibt auch Berichte über Bischöfe, aber es sind jedenfalls keine theologischen Abhandlungen. Aber was geschildert wird oder in dem, was geschildert wird, wird deutlich, wie sehr in den Martyrien Christus in der Mitte steht. Und insofern, denke ich, sind es eben doch theologische Texte.
0: Da sind wir bei einem wichtigen Punkt, Schwester Christiana, weil man sich natürlich fragt, warum spielen diese Texte überhaupt für die Christen der damaligen Zeit eine Rolle? Also wozu Märtyrerakten?
1: Man könnte natürlich fragen, schreckt sowas nicht eher ab, wenn man Märtyrerakten in die Welt setzt? Aber ich denke, die Intention, warum man diese Texte publiziert hat, muss man fast sagen, oder in Umlauf gebracht hat, sicher zunächst mal auch mündlich, sie sollen den Glauben stärken. Und das haben sie offenbar auch tatsächlich bewirkt. So sehr, dass gerade Perpetua und Felicitas als herausragende Gestalten des frühen Christentums sogar im ersten römischen Hochgebet genannt werden, im sogenannten Kanon, und auch sofort eigentlich als Heilige verehrt wurden, wie wir zum Beispiel von Augustinus wissen, der das in einer Predigt oder in mehreren Predigten etwa 200 Jahre später bezeugt. Vielleicht noch etwas, ich habe jetzt speziell die Märtyrerakten von zwei Frauen ausgewählt, weil dort eben Perpetua selbst zu Worte kommt. Diese Märtyrerakten von Perpetua und Felicitas waren ursprünglich in lateinischer Sprache verfasst, also in der Sprache, in der in Karthago auch gesprochen wurde. Und der hauptsächliche Bestandteil des Werkes sind die Aufzeichnungen von Perpetua selbst, die ihren Gefängnisaufenthalt beschreibt. Das finde ich deshalb besonders wichtig, weil hier eben in weiten Teilen eine Märtyrerin selbst spricht. So oft haben wir das gar nicht. Vielleicht müsste ich dann noch sagen, nochmal zu Ihrer Frage, warum das wichtig ist. Der Glaube der Kirche war, dass in den Märtyrern letztlich der Heilige Geist spricht. dass er in ihnen sozusagen öffentlich den Herrschaftsanspruch Christi anmeldet. Wir werden darauf noch kommen. Und was vielleicht auch noch wichtig ist, die Märtyrer sind, wie soll ich das nun modern würde man sagen, sind nicht suizidal. Sie wollen nicht sterben. Aber sie sagen, wie Jesus am Ölberg, ja zum Willen Gottes. Und der Wille Gottes ist, das muss man auch ganz deutlich sagen, ist immer Leben für den Menschen. Manchmal allerdings durch den Tod hindurch, wie ja auch bei Jesus selbst. Und die Märtyrer sind Menschen, die verstehen, dass wenn sie Nein zum Willen Gottes sagen würden, würden sie zwar am Leben bleiben, aber letztlich würden sie den Tod wählen, weil sie sich von Gott trennen, wenn sie ihn verleugnen.
0: Sagt Schwester Dr. Christiana Rehns, Äbtissin der Abtei Mariendonk, mariendonk.de. Wir sind in der patristischen Zeit der Kirche der frühen Christenheit, also die Zeit der sogenannten Kirchenväter. Dazu machen wir hier eine Reihe. Und jetzt sind wir beim Märtyrerakten, genau beim Martyrium der heiligen Perpetua und Felicitas. Wir sind am Anfang des 3. Jahrhunderts. Schwester Christiana, welche Situation? Wir sind in Nordafrika, Karthago. Was genau ist der Hintergrund dieses Martyriums von Perpetua und Felicitas historisch?
1: Wir sind am Anfang des 3. Jahrhunderts. Also man kann das relativ genau datieren. Im Jahr 203, da gab es in Karthago wohl eine Christenverfolgung. Ganz genau weiß man das natürlich nicht. Aber es war wohl eine Christenverfolgung, die offenbar vor allen Dingen Taufbewerber betraf. Denn sich taufen zu lassen, war damals in Karthago bei Todesstrafe verboten. Und da wurden verhaftet Perpetua, eine reiche, man würde sagen Römerin, die, also das galt ja als Römer, die Menschen, die in Nordafrika wohnten. Dann ihre Sklavin Felicitas, die ebenfalls Taufbewerberin war, und eine Reihe von Gefährten, auch Katechumenen. Zu ihnen kam später noch ihr Lehrer, ihr Katechet Saturus, der seinem Katechetendienst treu bleiben und seine jungen Katechumenen nicht verlassen wollte. Der stellte sich freiwillig den Behörden als Christ und erreichte so, dass er zu seinen Freunden ins Gefängnis gebracht wurde. Und das ermöglichte ihm dann auch, ihnen im Gefängnis die Taufe zu spenden. Perpetua, wie gesagt, war eine vornehme Römerin, etwa 22 Jahre alt, verheiratet mit einem Säugling. Ehrlich gesagt, von ihrem Mann hören wir nichts. Perpetua schrieb: Der Heilige Geist empfahl mir, vom Wasser der Taufe nichts anderes zu erbitten als die Standhaftigkeit des Leibes. Also das einzige Gebet, das sie hat, ist jetzt nicht so sehr die Bitte um Befreiung, sondern die Bitte um die Stärke, das Martyrium zu ertragen. Vielleicht noch zum Rahmen. Also die Felicitas war Sklavin, war hochschwanger. Und die ganze Hinrichtung von Perpetua, Felicitas und ihren Gefährten fand anlässlich der Geburtstagsfeier des jüngeren Sohnes von Kaiser Septimius Severus im Amphitheater statt. So vermutlich am 7.3.203. Wir feiern ja auch jetzt noch das Fest der heiligen Perpetua und Felicitas am 7.3. Da sieht man, so eine Hinrichtung, so eine Spiele im Amphitheater war eben auch eine Volksbelustigung, die man bevorzugt an solche Festtage der kaiserlichen Familie legte.
0: Und da muss ich nochmal eine naive Frage stellen, Schwester Christiana Rehms. Also Katechumenen, die waren noch gar nicht getauft. Nee. Die haben sich sozusagen schon zu Christus bekannt und das hat schon ausgereicht. Um es nochmal historisch auch zu verstehen, es hätte da schon auch einen Ausweg gegeben. Das heißt, dieses einmalige Bekenntnis zu Christus war jetzt nicht, sie hätten Rückzieher machen können, Exit-Strategie sagt man heutzutage. Sie hätten einfach sagen können, wir lassen das jetzt, haben sie aber nicht gemacht.
1: Genau, sie hätten sagen können, nein, ich lasse mich nicht taufen. Oder sie hätten selbst, da werden wir noch kommen, im Prozess sagen können, ich bin keine Christin, dann wäre das gut gewesen. Der römische Staat, mehr hätte der nicht verlangt, als eben diesen, was sie sagen, als diesen Rückzieher. Aber das haben sie nicht gemacht, weil sie schon bei, mit dem Entschluss, sich taufen zu lassen, so fest an Christus gebunden waren, dass ihnen das als im Grunde Zerstörung ihres ganzen Lebens erschienen wäre.
0: Da haben wir einen interessanten Aspekt, der eine bedeutsame Rolle spielt, auf die man im ersten Moment vielleicht gar nicht kommt, nämlich Christus mehr zu lieben als Eltern und Kinder. Dieses Motiv spielt doch eine nicht unbeträchtliche Rolle in diesen Märtyrerakten von Perpetua und Felicitas, also auch eine Selbstauskunft. Ja, welches Motiv genau lesen wir da?
1: Das ist relativ einmalig, gerade in diesen Märtyrerakten. Denn sehr ausführlich wird die Reaktion des Vaters der Perpetua geschildert. Und es wird deutlich, dass sich für Christen, die sich taufen lassen wollten, die sie Christen werden wollen, immer auch die Frage stellte, wie die Umwelt, vor allen Dingen die nächsten Angehörigen darauf reagieren. Konkret, was kann ich meinen Eltern zumuten? Bin ich nicht auch zur Liebe ihnen gegenüber verpflichtet? Im Neuen Testament wird ja zunächst die von dem Alten Testament hier vorgegebene Verpflichtung, die Eltern zu ehren, durchaus eingeschärft von Jesus. Oder der Ungehorsam gegen die Eltern wird von Paulus als Zeichen der Gottferne benannt und damit unter die Laster eingereiht. Allerdings hat die Verpflichtung den Eltern gegenüber dort eine Grenze, wo sie mit den Forderungen der Nachfolge Christi zusammenstößt. In diesem Fall kann ein Mensch aufgerufen sein, die eigenen Eltern zu verlassen, um Christus nachzufolgen. Das zeigt in gewisser Weise Jesus selbst durch sein Beispiel, zum Beispiel der 12-jährige Jesus im Tempel. Er fordert das auch von seinen Aposteln. Wir haben es da in der Berufung.

0: euch wird man töten. Das geschieht, wenn die Verwandten eines Menschen die Hinwendung zu Christus nicht mitvollziehen können oder sie sogar bekämpfen. Dann muss man wählen, was wirklich das Wichtigste ist. Das kann schon zu ziemlich schmerzhaften Konflikten führen. Und das wird sehr ergreifend im Martyrium von Perpetua und Felicitas geschildert. Also von Perpetua wird ausdrücklich gesagt, sie hatte einen Vater, eine Mutter, zwei Brüder. Und der Vater, der ungläubig ist, bedrängt seine Tochter, sich durch Abfall vom Glauben vor dem sicheren Tod zu retten und sagt, jetzt zitiere ich, Tochter, erbarme dich meiner grauen Haare, erbarme dich deines Vaters, wenn du mich noch für wert hältst, dein Vater zu heißen. Wenn ich dich mit diesen Händen zu solcher Blüte aufgezogen, wenn ich dich allen deinen Brüdern vorgezogen habe, so gib mich nicht dem Spott der Menschen preis. Ich finde das schon ziemlich ergreifend. Perpetua sagt dann von sich selbst, mich schmerzte das Schicksal meines Vaters, dass er allein von meiner ganzen Familie sich über mein Leiden nicht freuen würde. Die Aussage, dass ihr Leiden, also dass das Leiden, das sie ihrem Vater zufügen, ihr selbst Schmerz bereitet, kommt in dem Bericht noch mehrfach vor. Aber es wird nie gesagt, dass sie deshalb in Betracht gezogen hat, den Forderungen des Vaters nachzugeben und den Glauben zu verleugnen.
1: Also es geht, ich will den Fall Ihnen ungern ins Wort, aber um es nochmal klar zu kriegen, es ist nicht nur einfach der Schmerz darüber, dass seine Tochter Perpetua dieses Leiden hat und dem Tod ausgeliefert wird, sondern es geht auch, also sozusagen damit wird auch seine ganze Reputation zerstört, sein Ruf, also da steht ganz viel auf dem Spiel. Das ist mehr als nur der Schmerz darüber, dass seine Tochter jetzt diesem Schicksal ausgeliefert ist.
0: Ja, es ist beides. Ne? Also er ist natürlich, dann hat er auch eine Tochter, die im Grunde vom römischen Staat ja der Schande ausgeliefert wurde. Und das ist natürlich für ihn auch ganz schrecklich. Wir haben dann von Augustinus, der das noch 200 Jahre später aufgreift und sagt, die Märtyrer wurden wirklich aus Liebe zu Christus und aus Liebe zur Wahrheit dem Leiden ausgeliefert. Und da war nicht das Schlimmste, ja, dem Wüten des Versuchers, sagt Augustinus, ausgesetzt zu sein. Größere Gewalt übten da schon die Augen der weinenden Angehörigen aus. Wie viele waren es, die von ihren Kindern am Leiden, also am Martyrium, gehindert werden sollten? Vor wie vielen warf sich die Gattin auf die Knie, um nicht als Witwe zurückbleiben zu müssen? Wie viele Eltern suchten ihre Kinder vom Sterben zurückzuhalten, wie wir im Martyriumsbericht der heiligen Perpetua erfahren. Das sind Tatsachen, aber mochten der Tränen auch noch so viele sein, wann hätten sie die Glut der Liebe gelöscht? Also auch Augustinus sagt, das ist häufiger vorgekommen. Und das kann man ja auch verstehen. Und dass Angehörige, die entweder nicht selbst Christen waren oder zumindest im Moment nicht bedroht waren, gebeten haben, tu um meinetwillen, bitte bleib am Leben. Ich muss ehrlich sagen, wenn ich mich in diese Situation hineinversetze, finde ich das schon sehr schwierig. Hinzu kommt jetzt auch noch, Perpetua hatte nicht nur einen Vater, sie hatte auch einen Säugling. Und natürlich hat sie auch die Sorge um dieses Kind gequält. Und sie war erleichtert, als man es ihr in den Kerker brachte. Aber das ist ja nur eine vorübergehende Lösung, denn Perpetua weiß um ihr bevorstehendes Martyrium und die Verwandten wissen es auch. Und insofern der Vater argumentiert dann auch mit der Verantwortung für das Kind und sagt, blicke auf dein Kind, das nach deinem Tod nicht fortleben wird.
1: Das ist schon, muss man sagen, das ist schon krass, Schwester Christiane, dass man tatsächlich auch, dass dieser Gott der Christen, dass da alles mit ins Spiel kommt, wenn man sich zu diesem Christus bekennt. Also das könnte jetzt denken, naja, so der Einzelne heroisch steht da zu seinem Glauben und so weiter, aber es

0: gibt halt kollateral, sind da ganz viele auch mit betroffen. Das ist schon heftig. Und das wird auch gar nicht verschwiegen. Also das wird in den Märtyrerakten und wie gesagt, ein bisschen zur Wirkungsgeschichte bis zum heiligen Augustinus, der das später dieses Motiv auch aufgreift, das wird gar nicht verschwiegen. Das wird offen benannt.
1: Das wird sehr offen benannt. Dahinter steht natürlich die Überzeugung, wenn ich wirklich von Christus berufen bin und wirklich mit ihm und für ihn leide, dann wird er sich auch um meine Verwandten kümmern. Ein bisschen ist das ähnlich, muss ich ehrlich sagen, wie wenn früher vielleicht noch deutlicher jemand ins Kloster geht. Da muss man auch sagen, wenn die Eltern dann sagen, ich will es nicht und bitte nimm Rücksicht auf mich, muss man den Glauben haben, dass ihnen im Grunde mehr gegeben wird, dadurch, dass ein Mensch dem Auftrag Gottes wirklich folgt, als wenn er ihn verleugnet.

Sie haben eingeschaltet bei Credo, der Glaube der Kirche, hier bei Radio Horeb, Leben mit Gott. Mein Name ist Gregor Dornis und ich bin hier im Gespräch mit der Benediktinerin, der Äbtissin von Mariendonk, Schwester Dr. Christiana Remz, mariendonk.de. Und in dieser Reihe mit Christiana Remz zu den Kirchenvätern sind wir heute am Anfang des 3. Jahrhunderts nach Christus und schauen in die Märtyrerakten der beiden Nordafrikanerinnen aus Karthago, Perpetua und Felicitas

0: Ich würde gern noch mal zur Klärung, weil es so sinnenfällig ist und so hier auch noch mal so deutlich wird. Sie haben gesagt, das ist die einzige Stelle, wo wir erfahren, was sie eigentlich hätte tun müssen. Opfere für das Wohl der Kaiser. Eigentlich keine große Sache. Ein bisschen in diese Opferschale vor dem Bildnis des Kaisers ein bisschen Weihrauch reintun. Könnte man sagen, naja, meine Güte, so what? So ein bisschen, ist so eine Kleinigkeit. Du Christus weiß doch, wo ich wirklich mit meinem Herzen stehe. Jetzt mach doch mal. Menschenskinder, dieser gewaltige Preis, den sie zahlt, im Martyrium Perpetua, den sie hier bereit ist zu zahlen, einfach nur sich weigern, das mache ich nicht. Warum? Was steckt dahinter? Dafür steht es ja für hunderte, tausende Märtyrer der damaligen Zeit. Die Christen machen das nicht, obwohl es doch eigentlich, könnte man aus heutiger Sicht sagen, meine Güte, es ist jetzt so wild, da jetzt da so ein Opfer zu bringen. Wenn ich es nicht so meine, meine ich es halt nicht so fertig. Nein, sie machen das nicht. Warum?
1: Ich glaube, die Antwort liegt in dem, was Sie zuletzt gesagt haben. Wenn ich es doch so meine, dann, ich meine das ja gar nicht so. Dass man, wir denken, ich kann diesen mentalen Vorbehalt haben, ich mache einfach irgendwas, aber im Grunde innerlich denke ich ja was anderes und dann ist die Sache schon irgendwie okay. Und diese Überzeugung hatten Christen der früheren Zeit ganz klar nicht. Wenn ich Christ bin, muss ich mich auch zu Christus bekennen und ich muss es vor allen Dingen auch in der Öffentlichkeit tun. Das ist ja auch die Frage. Ich muss es vor meinen Mitchristen tun. Christus ist mir wichtiger als alles andere in der Welt und ich muss es vor der Öffentlichkeit des römischen Staates, seiner Prokuratoren, der zuschauenden Bevölkerung. Christentum oder überhaupt Religion ist nicht meine Privatsache, die sich in meinem Inneren abspielt, sondern mein Glaube ist etwas, für das ich vor aller Welt, letztlich sogar vor Engeln und Dämonen und Teufeln, also vor der himmlischen Wirklichkeit, auch Zeugnis ablegen muss. Ich glaube, da kann uns die alte Kirche schon etwas beibringen, was wir vielleicht etwas verloren haben und was wir neu lernen müssen, dass unser Glaube keine reine Privatangelegenheit ist.
0: Wie Sie vorhin gesagt haben, auch nochmal anschaulich, das hat man auch nicht so auf dem Schirm, das ist nicht diese Verurteilung findet nicht irgendwo hinter verschlossenen Türen statt, im Kerker sozusagen, sondern das ist ein öffentlicher Prozess. Das heißt, jeder kann es sehen. Also so wie es heute im Internet wäre sozusagen oder im Livestream, das ist eine öffentliche Veranstaltung, dieser Prozess.
1: Ja, das war es auch. Und natürlich hat es Menschen gegeben, das kann ich vielleicht mal kurz dazu, es hat Menschen sicher, weil es eben auch so wenig war, es hat Menschen gegeben, die geopfert haben. Es hat aber auch noch eine Zwischenlösung gegeben. Man kriegte, wenn man diese Weihrauchkörner vor dem Kaiserbild geopfert hat, kriegte man eine Bescheinigung. Und es gab damals auch schon Leute, die haben gesorgt, dass sie die Bescheinigung kriegten, ohne geopfert zu haben. Auch das galt im Grunde in den Augen der Kirche, als hätten sie den Glauben verleugnet. Weil sie eben so taten, als hätten sie oder sich bescheinigen ließen, sie haben geopfert, selbst wenn sie nicht geopfert haben. Da sehen wir wieder, wie stark das Zeugnis nach außen von uns Christen gefordert wird.
0: Die Kirchenväter, die frühe Kirche, das beschäftigt uns in dieser Sendung, in dieser Reihe mit Schwester Dr. Christiana Rehms aus der Abtei Mariendonk, mariendonk.de. Dort sind die Kirchenväter, die frühe Theologie der Kirche in den ersten Jahrhunderten, die Christen der ersten Jahrhunderte, das ist dort ein besonderer Schwerpunkt in dieser Benediktinerinnenabtei, mariendonk.de. Und heute sprechen wir über ein besonderes Zeugnis aus dem beginnenden dritten Jahrhundert, ein besonderes Zeugnis nicht von Theologen, sondern von Märtyrerinnen, das Zeugnis der heiligen Perpetua, eine wohlhabende Römerin aus Karthago in Nordafrika, aus gutem Hause, würde man vielleicht sagen, gemeinsam mit ihrer Sklavin Felicitas, ist sie eine Taufbewerberin. Sie entscheidet sich also öffentlich für das Zeugnis zu Christus und muss die entsprechenden Konsequenzen der damaligen Zeit tragen. Sie erleidet das Martyrium und dazu haben wir einen ausführlichen Bericht von ihr selber. Viele weitere Personen werden damit hineingezogen, ihre Familie, auch ihr Katechet, der sie zur Taufe führt, Saturus, alles das lesen wir in diesen wirklich bewegenden Akten, Perpetua und Felicitas, ihre Märtyrerakten. Und Schwester Christiana Rehmz aus der Abtei Mariendonk, wir lesen hier auch von Visionen, die die Märtyrerinnen haben. Was finden wir da?
1: Die theologische Deutung dessen, was Martyrium ist, finden wir in diesem Bericht jedenfalls hauptsächlich in Form von Visionen, die die Märtyrer im Gefängnis haben. Das hängt auch damit zusammen, die Märtyrer können ja nicht nach ihrem Martyrium noch irgendwas schreiben. Das heißt, sie müssen ja vorher die Schau dessen, was das Martyrium für sie bedeutet, niederschreiben. Und dabei sind verschiedene Bilder wichtig, die aber eins eigentlich immer gemeinsam haben. Es geht um die Begegnung zwischen Christus und dem Teufel. In dem ersten Vision geht es um das Bild einer Leiter. Die Leiter als Bild des Aufstiegs zu Gott ist eigentlich ziemlich traditionell. Es heißt dann, unten an der Leiter lag ein gewaltig großer Drache, der den Aufsteigenden nachstellte und sie vom Aufstieg abschrecken sollte. Wobei natürlich dieser Drache ein Bild für den Teufel ist. Und Perpetua tritt ihm auf den Kopf und steigt hinauf. Oben auf der Spitze der Leiter sieht sie einen Hirten, der war groß und molk die Schafe und viele Tausende in weißen Kleidern standen umher und er erhob sein Haupt, sah mich an und sagte zu mir, willkommen Kind. Er gab mir von dem Käse der Milch, die er molk, einen Bissen. Ich empfing ihn mit zusammengelegten Händen und aß ihn, wobei die Umstehenden sagten Amen. Das sind interessante Bilder, die man sich wirklich auch vorstellen muss. Ganz klar ist hier Christus, der gute Hirte, geschildert. Und die vielen Tausende in weißen Kleidern sind ein Bild, das wir in der Offenbarung Jesu Christi an Johannes finden. Die Art und Weise, wie Christus, wie Perpetua von Christus ein Bissen bekommt, es ist jetzt zwar Käse und kein Brot, aber erinnert doch an die Art des Kommunionempfangs in der alten Kirche. Ich empfing ihn mit zusammengelegten Händen und aß ihn, wobei die Umstehenden sagten Amen. Das ist die erste Vision, der Drache und der Hirte, könnte man sagen. In der zweiten Vision sieht sich Perpetua am Amphitheater angekommen. Auch hier gibt es wieder den Teufel und Christus. Und der Teufel wird beschrieben als ein Ägypter, hässlich von Ansehen. Ein Ägypter oder häufiger noch ein Äthiopier. Also das heißt natürlich der dunkelhäutige Mensch, dahinter steht schon auch ein gewisser Rassismus, ist ein Dämonenbild. Gerade auch in der frühen Mönchsliteratur, zum Beispiel in der Lebensbeschreibung des heiligen Antonius. Außerdem ist insgesamt natürlich Ägypten und damit auch der Ägypter ein Bild vom Buch Exodus in der Heiligen Schrift her für Sünde, Finsternis und Sklaverei. Also Ägypten ist der Ort, oder aus dem man ausziehen muss. Dagegen wird Christus geschildert als ein Mann, gewaltig groß, so groß, dass er sogar den Giebel des Amphitheaters überragte. Er hatte auf seinem Gewand Purpur zwischen den zwei Purpurstreifen, noch mitten auf der Brust und unten am Gewand allerlei Anhängsel von Gold und Silber. Er trug auch einen Stab wie ein Kampfrichter und einen grünen Zweig, an dem goldene Äpfel hingen. Perpetua tritt auch hier wie bei dem Drachen, dem Ägypter, auf den Kopf. Dann empfängt sie den Siegespreis von diesem Christus, der hier der Richter im Kampf ist. Sie fasst das dann zusammen. Da erwachte ich und erkannte, dass ich nicht gegen Tiere, sondern gegen den Teufel kämpfen werde. Aber ich wusste auch, dass mir der Sieg bevorstand. Hier haben wir übrigens dann zum ersten Mal den Begriff Sieg, der immer für das Martyrium benutzt wird. Und vielleicht noch, ich möchte doch auch noch die dritte Vision erwähnen, die nicht sie selbst hat, sondern ihr Gefährte Saturus. Da heißt es, wir hatten gelitten und gingen aus dem Fleisch hinaus, also sind tot. Da wurden wir von vier Engeln nach Osten getragen, als wenn wir einen sanften Hügel hinaufstiegen. Und als wir aus der Welt heraus waren, sahen wir ein großes Licht. Und Perpetua, die an meiner Seite war, sagte, das ist, was uns der Herr verheißen hat. Wir haben die Verheißung empfangen. Dann öffnete sich uns ein weiter Raum, darin waren Rosenbäume und Blumen aller Art. Die Bäume waren so hoch wie Zypressen und ihre Blätter fielen ohne Unterlass herab. Dort waren vier andere Engel herrlicher als die vorigen. Als diese uns sahen, erwiesen sie uns Ehre und sagten, da sind sie, da sind sie. Mit Verwunderung und Staunen setzten uns nun jene Engel, die uns getragen hatten, ab und wir durchschritten den Raum zu Fuß auf einem breiten Weg. Dort fanden wir unsere Mitmärtyrer. Der Engel aber sprach zu mir, komm zunächst hinein und grüß den Herrn. Wir traten ein und hörten von vielen vereinten Stimmen unaufhörlich heilig, heilig, heilig rufen. Interessant, dass das hier das Heilig, Heilig, also das Sanctus, sagen wir ja, auf Griechisch gerufen wird, obwohl das Ganze auf Lateinisch, also Agios. Und wir sahen einen alten Mann, der schneeweißes Haar, aber ein jugendliches Angesicht hatte, seine Füße aber sahen wir nicht. Zu seiner Rechten aber und zu seiner Linken standen vier Älteste und hinter ihnen noch mehrere andere Älteste. Voller Bewunderung traten wir ein und standen vor dem Thron. Die vier Engel hoben uns in die Höhe. Wir küssten ihn, der auf dem Thron saß, und er fuhr uns mit seiner Hand über das Gesicht. Ich denke, das ist fast eine streichelnde Bewegung. Und die übrigen Ältesten sagten zu uns, steht auf. Wir standen auf und gaben einander den Friedenskuss. Und die Ältesten sagten zu uns, geht und freut euch. Und ich sagte zu Perpetua, du hast, was du dir gewünscht hast. Und sie sagte zu mir, Gott sei Dank, so wie ich im Fleisch fröhlich war, so bin ich hier noch froher. Also das ist wirklich eine Himmelsvision, dass sie nach ihrem Tod, und das ist dann auch der Glaube der Kirche, dass die Märtyrer nach ihrem Tod sofort bei Gott sein werden. Und die Ältesten und der Alte, der gleichzeitig aber auch jung ist, ist ein Bild für Gott. Und natürlich auch diese Engel, die unaufhörlich vor dem Thron Gottes das Sanctus oder das Agios singen oder rufen. Und dieses vor Gott gibt es nur noch Freude und Frieden. Das wird ja hier auch sehr deutlich gesagt.
0: Also unfassbar starke Bilder. Also man könnte da jetzt wirklich Stunde um Stunde jedes einzelne dieser Bilder mal durchgehen, wie viel da tatsächlich ist in diesem lateinischen Text, den wir haben, dieser Märtyrerakten-Berichte Perpetua und Felicitas Anfang des 3. Jahrhunderts, das uns heute hier beschäftigt in dieser Credo-Sendung bei Radio Horeb mit Ihnen, Schwester Dr. Christiana Rehns, Äbtissin der Abtei Mariendonk, wo wir auf die frühe Kirche immer wieder schauen. Wir gehen mal mit dem Blick auf die Uhr. Gehe ich jetzt einfach mal weiter, lass diese Bilder auch so stehen. Wie gesagt, das würde sich, da könnte man eine eigene Sendung dazu machen, zu dieser Vision in den Märtyrerakten der Perpetua und Felicitas. Es gibt noch eine weitere ganz interessante Stelle. Da erinnert sich Perpetua an ihren Bruder, der in frühen Jahren gestorben ist und eigentlich mit ihrem Martyrium jetzt erstmal gar nichts zu tun hat. Aber das nimmt hier eine prominente, markante Stelle ein. Was passiert da?
1: Ja, der Bruder war an Krebs gestorben und nicht getauft. Und sie sieht ihn auch in einer Vision. Ich will die jetzt gar nicht ganz breit ausführen, aber sie sieht, dass er in einer bedrückenden Situation ist, die man vielleicht als sowas, was man später Fegefeuer genannt hat, deuten könnte. Und es heißt, ich dachte mit Trauer an sein Schicksal. Ich erkannte aber auch sofort, dass ich für ihn beten müsse und fing an, für ihn viele Gebete zu sprechen und zum Herrn zu seufzen. Ich betete für ihn Tag und Nacht mit Seufzen und Tränen, damit er mir geschenkt werde. Und nach einiger Zeit wusste ich, dass er jetzt aus der Strafe entlassen war. Das ist ein Bericht, der sehr früh bezeugt, die Fürbitte, erstens mal vielleicht den Glauben an das Fegefeuer, aber dann vor allen Dingen auch die Möglichkeit der Fürbitte für Verstorbene. Und besonders natürlich bezeugt es die Möglichkeit, Heilige, und in der alten Kirche waren zunächst die Märtyrer, die Heiligen, also heilige Märtyrer, um ihr fürbittendes Gebet zu bitten. Und das wird hier, weiß ich, kann jetzt nicht ganz genau sagen, an allererster Stelle, aber an sehr früh bezeugt.
0: Und dieser Weg des Martyriums, der bleibt jetzt auch, Schwester Christiana Rems, der bleibt auch den Umstehenden nicht verborgen. Das heißt, auch diejenigen, die da rund um diese Prozesse als Angestellte, als sozusagen Aufsicht etc., was es da alles gibt, auch das bleibt denen nicht verborgen. Das hat schon eine Wirkung. Wir sagen heute gerne, sprechen wir von Impact auf die Umstehenden. Also das hat schon, dieses Martyrium ist schon auch ein Zeugnis, dass tatsächlich eine Wirkung auch bei den Umstehenden, bei den Beteiligten auslöst.
1: Das wird ja immer wieder gesagt, im Grunde ja schon bei der Kreuzigung Jesu, aber dann auch an Pfingsten und bei dem Wirken der Apostel, dass Menschen beeindruckt waren und viele sich anschließen. In diesem Märtyrerakten der Perpetua und Felicitas wird das vor allen Dingen gesagt über einen Unteroffizier, der die Kerkeraufsicht führte, also noch vor dem eigentlichen Martyrium. Und zunächst mal einfach, er ließ viele zu uns herein, dass wir uns miteinander, ja, erheitern könnten, also uns gegenseitig auch bestärken könnten. Und von ihm wird gesagt, dass er uns hoch zu schätzen anfing. Magnificare, also hoch zu, ja, was, wir kennen ja das Magnificat, in der Erkenntnis, dass eine große Kraft in uns ist. Das ist mal diese erste Erkenntnis, die dieser Unteroffizier hat. In denen ist eine große Kraft. Und während des Martyriums, als sie schon von Tieren schwer verletzt waren, sagte einer der Mitgefährten der Perpetua zu diesem Soldaten, lebe wohl, gedenke des Glaubens und meiner, und das hier möge dich nicht irre machen, sondern bestärken. Zugleich erbat er sich den Ring von seinem Finger, also von dem Finger des Pudenz, tauchte ihn in sein Blut und gab ihm als Erbstück zurück, indem er ihm ein Unterpfand und ein Andenken an sein Blut hinterließ. Das war, ist übrigens auch eine frühe Form von sowas wie einer Reliquie, die hier bezeugt wird. Und zum Schluss heißt es dann, er wurde gläubig. Und noch auch selbst am Tag vor dem Tod richten die Märtyrer in spe Worte an das Volk und die Reaktion ist dann auch, alle gingen erschüttert weg und viele von ihnen glaubten. Das ist ja insgesamt bezeugt, dass die Martyrien keineswegs dazu führten, dass niemand mehr Christ wurde, sondern im Grunde ist das Blut der Märtyrer, wie Tertullian mal gesagt hat, der Same neuer Christen. Und das ist eigentlich eine Erfahrung, die man auch heute macht in den Ländern, also Kirche in Not bezeugt das immer wieder, dass in den Ländern, wo es massive Christenverfolgungen gibt, es keineswegs so ist, als würden jetzt alle vom Christentum abfallen oder niemand mehr dazukommen. Im Gegenteil, dass die Martyrien, die es gibt, haben eine Kraft, neu Menschen zum Glauben zu bringen.
0: Obwohl sie ja eigentlich, wie schon am Kreuz auf Golgatha, eigentlich genau das Gegenteil bezwecken sollen. Also es soll hier, man will sozusagen die maximale Demütigung, Qual, Folter, wie eben Christus am Kreuz, das ist die Schande schlechthin, in jeglicher Hinsicht. Und dennoch haben wir schon im Neuen Testament das Zeugnis, der römische Soldat, der sagt, als er ihn so sterben sah, heißt es in der Bibel, sagt er wahrlich und so weiter, bekennt sich dazu. Also auch hier bei den frühen Märtyrern haben wir auch und gerade in diesen Märtyrerakten von Perpetua und Felicitas, die uns hier beschäftigen, das Zeugnis, also diese Demütigung, diese Erniedrigung in all diesen furchtbaren Dingen, die da so die Märtyrer in der frühen Christenheit durchmachen mussten, irgendwie zieht das nicht mehr. Der Effekt bleibt aus und der gegenteilige Effekt passiert. Hier wird nicht die maximale Schwäche gezeigt, das Brechen dieser zum Martyrium geschleppten, sondern auch die Umstehenden sehen, hier ist eine Stärke in diesem maximalen Bekenntnis zu Christus, das eben auch vor diesen Konsequenzen sich nicht zurückzieht.
1: Das entspricht ja dem, was im Johannesevangelium gesagt wird, dass das Kreuz gleichzeitig die Verherrlichung ist. Und so ähnlich wird hier in diesen Akten das Martyrium wird Tag des Sieges genannt. Und es wird von den Märtyrern gesagt, sie traten aus dem Kerker in das Amphitheater, als ob sie in den Himmel gingen, und das gingen sie ja letztlich auch, heiteren und schönen Antlitzes, und wenn sie zitternden, so war es vor Freude, nicht aus Furcht. Perpetua kam langsamen Schrittes wie eine Braut, wie eine Dienerin Gottes. Durch den hellen Blick ihrer Augen schlug sie die Blicke aller nieder. Ebenso kam Felicitas, froh, dass sie glücklich geboren hatte. Die hatte inzwischen ihr Kind im Kerker zur Welt gebracht, um mit den Tieren zu kämpfen. Von einem Blutvergießen zum anderen, zuerst Wehmutter, dann Fechterin. Im Begriff, sich nach der Geburt durch eine zweite Taufe zu reinigen. Und sie sagen dann, Perpetua sang, indem sie schon dem Ägypter den Kopf zertrat. Das ist ja auch interessant. Das Martyrium sieht, zertritt wirklich dem Teufel den Kopf. Und dann sagen sie noch vor dem Angesicht des Prokurators, du richtest uns, Gott wird dich richten. Aber im Grunde ist es eher die Freude, etwas Anteil an den Leiden Christi zu bekommen. Und vielleicht zum Schluss noch, darauf ließ sie ihren Bruder kommen und redete ihn so an, steh fest im Glauben, liebt einander und nehmt an unseren Leiden keinen Anstoß. Dieses Anstoß nehmen, das kommt ja auch im Evangelium mehrfach vor. Man kann auch Anstoß nehmen. Und die Märtyrer möchten auf jeden Fall verhindern, dass ihr Tod andere Christen zu Fall bringt. Das heißt, sie in Angst und Schrecken versetzt. Und damit sind wir vielleicht am Anfang an der Frage, welche Wirkung hat solche Märtyrerakten, solche Martyriumsberichte. Die sollen im Grunde genau das verhindern, dass Menschen an dem Leiden der Christen Anstoß nehmen, indem sie aufzeigen, dass es im Grunde um was ganz anderes geht, nämlich im Tiefsten geht es darum, der Liebe Christi überhaupt nichts vorzuziehen und sich ganz und gar auf ihn zu stützen, ganz und gar ihm zu vertrauen.
0: Und das ist etwas, was nicht nur einfach die frühe Kirche so massiv betrifft, sondern das ist etwas, was sich schon ein bisschen, das ist ein bisschen verdeckt durch unsere Kulturdominanz im Westen, in Europa, haben wir das so ein bisschen vielleicht in den über ein paar Jahrhunderte ist das ein bisschen aus dem Blick geraten, aber gerade in unserer Zeit taucht dieses Motiv wieder auf. Das heißt, das Bekenntnis zu Christus kostet etwas. Also ein größeres Zeugnis kann niemand geben, um es mal ganz biblisch zu sagen.
1: Ja, also wir haben ja zum Beispiel in unserer Zeit das bewegende Zeugnis der sogenannten 21 koptischen Märtyrer, die von Mitgliedern der Terrororganisation Islamischer Staat enthauptet wurden. Die Tat wurde über ein Video bekannt, das im Internet verbreitet wurde. Der Film zeigt den Glauben dieser einfachen Arbeiter vor und während ihrer Exekution. Keiner wehrte sich, bevor ihm die Kehle durchgeschnitten wurde. Einer rief sogar noch, Yarab Yeshua, also Jesus ist der Herr. Und wir wissen, es waren 20 koptische Christen und ein Mann aus Ghana, der eigentlich kein Christ war, dieser Fremde, könnte man sagen, hat aber, als er das Bekenntnis der Kopten sah, auf die Frage der Terroristen, ob er auch Jesus als wahren Gott und wahren Menschen bekenne, geantwortet, ihr Gott ist mein Gott. Obwohl ihm bewusst war, dass er damit sein Leben beenden würde. Das ist insofern, finde ich, sehr, sehr parallel, weil erstens mal sie hätten sich vielleicht auch noch retten können, wenn sie ihrem Glauben abgeschworen hatten. Aber nein, Jesus ist der Herr. Und gleichzeitig aber auch das Zeugnis ist so stark, dass einer, der eigentlich nichts damit zu tun hat, sich anschließt.
0: Genau, und auch das, und eigentlich sollte ja das Gegenteil erreicht werden. Auch hier, die haben sich ja auch nicht selber gefilmt, sondern sie wurden gefilmt von ihren Henkern, um sozusagen die maximale Demütigung zu erreichen. Und der gegenteilige Effekt hat eingesetzt durch ihr Zeugnis.
1: Gegenteilige Effekt hat eingesetzt und der koptische Patriarch sprach die Männer bereits eine Woche nach ihrer Ermordung heilig und erkannte sie als Märtyrer an. Und am 11. Mai 2023 hat auch Papst Franziskus sie in das römische Martyrologium aufgenommen. Das heißt, sie werden, solange die Kirche besteht, als Heilige verehrt werden und sind keineswegs der Schande ausgeliefert. Mal ganz abgesehen davon, dass auch sehr viele Muslime sich gegen diese barbarische Form gewandt haben und das völlig abgelehnt haben.

Das war die Credo-Sendung bei Radio Horeb, ihrer christlichen Stimme in Deutschland. Heute wieder mit einem Blick in die frühe Kirche, die ersten Jahrhunderte. In der Reihe zu den Kirchenvätern, also den Theologen der Theologie der frühen Kirche der ersten Jahrhunderte nach Christus, schauten wir auf ein besonderes Zeugnis, nämlich das Martyrium, die Märtyrerakten von Perpetua und Felicitas. Liebe Hörerinnen und Hörer, Schwester Dr. Christiana Rehms ist Äbtissin der Abtei Mariendonk. Und die haben einen bemerkenswerten Webauftritt, mariendonk.de. Findet man viele spannende, interessante Daten und Fakten. Und es gibt auch einen Online-Shop, einen Klosterladen im Internet sozusagen, wo man nicht nur die klassischen Angebote aus einem Klosterladen erhalten kann, sondern auch und gerade die Bücher bestellen kann aus der Abtei Mariendonk mit dem Schwerpunkt Kirchenväter. Allen Interessierten sei das wärmstens empfohlen, dieser Online-Shop, der Klosterladen online von mariendonk.de. Haben wir natürlich auch verlinkt in den Details zu dieser Sendung auf unserer Website horeb.org. Und damit geht die Credo-Sendung für heute zu Ende. Mein Name ist Gregor Dornis. Ich wünsche Ihnen viel Freude hier im weiteren Programm. Alles Gute Ihnen und Gottes Segen. 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

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Warum der heilige Franziskus bis heute Menschen fasziniert, ist das heutige Thema von unserem Radio Horeb-Redakteur Sebastian Moll. 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Arm unter Armen leben und Menschen ihre Würde zurückgeben. 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

0: Gäbe es eine Rangliste der berühmtesten und beliebtesten Heiligen, der heilige Franziskus hätte gute Chancen, ganz oben mit dabei zu sein. Und das, obwohl sich mit seiner Person keine Bräuche verbinden, wie wir es etwa beim heiligen Nikolaus oder bei St. Martin kennen. Was also macht diesen Mann so faszinierend, so außergewöhnlich? Manche sagen, es war sein Leben in Armut. Ja, und sicherlich war das etwas Auffälliges, aber nichts Einmaliges. Menschen, die in Armut, die freiwillig und bewusst in Armut gelebt haben, hat es in der Geschichte immer wieder gegeben, auch außerhalb der christlichen Tradition. Man denke nur an den Philosophen Diogenes, der bekanntlich in der Tonne gelebt hat. Aber Diogenes hat sich und seine Anhänger als Kyniker bezeichnet, woraus dann unser Wort Zyniker wurde. Es waren Menschen, die die Welt verachteten und sich deshalb aus ihr zurückgezogen haben. Das aber gilt für den heiligen Franziskus ganz und gar nicht. War es also seine Hinwendung zu den Armen, die ihn so ausgezeichnet hat? Ja, aber auch diese ist nichts Einmaliges. Menschen, die sich um die Armen sorgen, die gibt es auch immer und immer wieder. Wir nennen sie Philanthropen. Menschen, die aus ihrem eigenen Vermögen Geld geben, Geld spenden, um die Schwächeren zu unterstützen. Aber diese Menschen leben selbst meist nicht in Armut. Sie geben, auch durchaus großzügig, aber führen ihr eigenes, gut situiertes Leben weiter. Was den heiligen Franziskus so einmalig macht, ist die Kombination aus beidem. Er führt selber ein Leben in radikaler Armut und wendet sich gleichzeitig den Armen zu. Er lebt als Armer unter den Armen. Das macht ihn so außergewöhnlich. Und das hat so viele Menschen angesprochen und fasziniert, dass jemand sich um sie kümmerte, der ihnen gleich war. Es hat fast einen Hauch von göttlicher Zuwendung, denn Gott hat sich immer wieder in der Geschichte offenbart. Aber dadurch, dass er zu uns heruntergekommen ist, dass er so wurde wie wir, das hat alles verändert. Und das hat diese einmalige Nähe zwischen Gott und uns hergestellt. Und so geht es Franziskus auch. Er lebt in der Nachfolge Christi, in der radikalen Nachfolge Christi, und er möchte denen, denen er helfen will, gleich sein. Das zeichnet ihn aus. Und auch so wie Gott den Einzelnen bei seinem Namen ruft, so hat auch Franziskus nie die Armen gesehen oder die untere Klasse oder so etwas. Er hat immer nur den Armen gesehen, den Einzelnen, den einen, dem er helfen konnte. Und dieses Beispiel hat so viele Menschen inspiriert. Der Franziskanerorden hat sich auf der ganzen Welt verbreitet und findet sogar heute noch neue Ableger. In den 80er Jahren haben sich die Franziskaner der Erneuerung zum Beispiel gegründet in den USA, in New York. Dieses Beispiel des heiligen Franziskus ist so inspirierend und es wird hoffentlich noch viele weitere inspirieren.
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Am Mikrofon im Studio München Bettina Rademacher. Gleich um 21.40 Uhr beten wir die Komplett, das Nachtgebet der Kirche mit Pfarrer Johannes Kerwer, der in der Pfarrei St. Barbara in Quierschied im Saarland tätig ist. Den Text zur heutigen Komplett finden Sie auf der Webseite stundengebet.katholisch.de, in der Stundenbuch-App und im roten Stundenbuch zur Osterzeit auf Seite 1033.

Es ist 21.40 Uhr. Wir schalten zu Pfarrer Johannes Kerwer und beten mit ihm gemeinsam die Komplett hier bei Radio Horeb. 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

0: O Gott, komm mir zu Hilfe.
1: Herr, eile mir zu helfen.
0: Ehre sei dem Vater und dem Sohn und dem Heiligen Geist.
1: Wie im Anfang, so auch jetzt und alle Zeit und in Ewigkeit. Amen. Halleluja.
0: Am Abend dieses Tages wollen wir im Gebet vor Gott hintreten, überlegen, was uns an diesem Tag gelungen ist, aber auch Gott das anvertrauen, wo wir gefehlt haben. Ich bekenne Gott, dem Allmächtigen, und allen Brüdern und Schwestern, dass ich Gutes unterlassen und Böses getan habe. Ich habe gesündigt in Gedanken, Worten und Werken. Durch meine große Schuld. Darum bitte ich die selige Jungfrau Maria, alle Engel und Heiligen und euch, Brüder und Schwestern, für mich zu beten bei Gott, unserem Herrn. Der allmächtige Gott, erbarme sich unser, erlasse uns die Sünde nach und führe uns zum ewigen Leben.
1: Amen.
0: Du starker Gott, der diese Welt im Innersten zusammenhält, du Angelpunkt, der unbewegt den Wandel aller Zeiten trägt.
1: Geht unser Erdentag zu End, schenk Leben, das kein Ende kennt. Führ uns, dank Jesu Todesleid, ins Licht der ewigen Herrlichkeit.
0: Vollenden wir den Lebenslauf, nimm uns in deine Liebe auf, dass unser Herz dich ewig preist, Gott Vater, Sohn und Heiliger Geist. Amen. Halleluja, Halleluja, Halleluja.
1: Halleluja, Halleluja, Halleluja.
0: Herr, du Gott meines Heils, zu dir schreie ich am Tag und bei Nacht.
1: Lass mein Gebet zu dir dringen. Wende dein Ohr meinem Flehen zu.
0: Denn meine Seele ist gesättigt mit Leid, mein Leben ist dem Totenreich nahe.
1: Schon zähle ich zu denen, die hinabsinken ins Grab, bin wie ein Mann, dem alle Kraft genommen ist.
0: Ich bin zu den Toten hinweggerafft, wie Erschlagene, die im Grabe ruhen.
1: An sie denkst du nicht mehr, denn sie sind deiner Hand entzogen.
0: Du hast mich ins tiefste Grab gebracht, tief hinab in finstere Nacht.
1: Schwer lastet dein Grimm auf mir, all deine Wogen stürzen über mir zusammen.
0: Die Freunde hast du mir entfremdet, mich ihrem Abscheu ausgesetzt. Ich bin gefangen und kann nicht heraus.
1: Mein Auge wird trübe vor Elend, jeden Tag her rufe ich zu dir. Ich strecke nach dir meine Hände aus.
0: Wirst du an den Toten Wunder tun? Werden Schatten aufstehen, um dich zu preisen?
1: Erzählt man im Grab von deiner Huld, von deiner Treue im Totenreich?
0: Werden deine Wunder in der Finsternis bekannt, deine Gerechtigkeit im Land des Vergessens?
1: Herr, darum schreie ich zu dir. Früh am Morgen tritt mein Gebet vor dich hin.
0: Warum, o Herr, verwirfst du mich? Warum verbirgst du dein Gesicht vor mir?
1: Gebeugt bin ich und todkrank von früher Jugend an. Deine Schrecken lasten auf mir und ich bin zerquält.
0: Über mich fuhr die Glut deines Zorns dahin. Deine Schrecken vernichten mich.
1: Sie umfluten mich allzeit wie Wasser und dringen auf mich ein von allen Seiten.
0: Du hast mir die Freunde und Gefährten entfremdet. Mein Vertrauter ist nur noch die Finsternis.
1: Ehre sei dem Vater und dem Sohn und dem Heiligen Geist.
0: Wie im Anfang, so auch jetzt und alle Zeit und in Ewigkeit. Amen. Halleluja, Halleluja, Halleluja.
1: Kurzlesung aus dem Buch Jeremia. Du bist in unserer Mitte, Herr, und dein Name ist über uns ausgerufen. Verlass uns nicht, Herr, unser Gott.
0: Herr, auf dich vertraue ich.

0: machen mit Christus und ruhen in seinem Frieden. Halleluja.
1: Sei unser Heil, o Herr, wenn wir wachen, und unser Schutz, wenn wir schlafen, damit wir wachen mit Christus und ruhen in seinem Frieden. Halleluja.
0: Nun lässt du, Herr, deinen Knecht, wie du gesagt hast, in Frieden scheiden.
1: Denn meine Augen haben das Heil gesehen, das du vor allen Völkern bereitet hast.
0: Ein Licht, das die Heiden erleuchtet, und Herrlichkeit für dein Volk Israel.
1: Ehre sei dem Vater und dem Sohn und dem Heiligen Geist.
0: Wie im Anfang, so auch jetzt und alle Zeit und in Ewigkeit. Amen. Sei unser Heil, o Herr, wenn wir wachen, und unser Schutz, wenn wir schlafen, damit wir wachen mit Christus und ruhen in seinem Frieden. Halleluja. Lasset uns beten. Allmächtiger Gott, dein eingeborener Sohn ist hinabgestiegen in die Nacht des Todes und auferstanden. Gib, dass wir alle Tage durch den Glauben ihm verbunden bleiben, damit wir einst mit ihm auferstehen zum neuen Leben. Darum bitten wir durch ihn, Christus, unseren Herrn.
1: Amen.
0: Eine ruhige Nacht und ein gutes Ende gewähre uns der allmächtige Herr.
1: Amen.
0: O Himmelskönigin, frohlocke, Halleluja. Denn er, den du zu tragen würdig warst, Halleluja, ist erstanden, wie er sagte, Halleluja. Bitt Gott für uns, Maria, Halleluja. Liebe Schwestern und Brüder, liebe Hörerinnen und Hörer, wir haben gestern das Hochfest Christi Himmelfahrt gefeiert. Und so beginnen jetzt die letzten Tage der österlichen Festzeit. Die letzten 9 Tage der 50 Tage Osterzeit sind die Tage der Pfingstnovene. Seit jeher sind diese Tage zwischen der Himmelfahrt Christi und der Ausgießung des Heiligen Geistes Tage intensiven Betens um die Gaben des göttlichen Geistes. Wir wollen uns in diesen Tagen immer wieder miteinander verbinden zum Gebet, den Geist Gottes herabsehnen in unsere Welt, in unsere Kirche, in unser Leben, in unser Herz. Wir beten um die Gaben des göttlichen Geistes, des Trösters, der uns verheißen ist. Denn auch uns gilt die Weisung Jesu: Geht nicht weg von Jerusalem, sondern wartet auf die Verheißung des Vaters, die ihr von mir vernommen habt. Denn Johannes hat mit Wasser getauft, ihr aber werdet schon in wenigen Tagen mit dem Heiligen Geist getauft werden. Jerusalem ist der Ort, wo Jesus gestorben und auferstanden ist. Aber es war auch der Ort, wo die Jünger sich aus Furcht eingeschlossen hatten. Wir haben diese Texte, Evangelien, der Apostelgeschichte in der Osterzeit jetzt immer wieder gehört. Sie hatten sich eingeschlossen. Und obwohl Jesus sich gezeigt hat als der Auferstandene, ihnen begegnet ist, sich offenbart hat, mit ihnen gegessen hat, blieben sie doch immer noch zögerlich, verängstigt. Nur der Geist Gottes konnte sie wieder neu mit Kraft füllen, motivieren, sie antreiben, aus dieser Verschlossenheit aufzubrechen. Diese Tage vor Pfingsten sollen auch unser Verschlossensein aufbrechen, dort, wo wir uns eingeschlossen haben, dass wir besonders aus dem Glauben heraus wieder Mut und Kraft finden, aufzubrechen, um die frohe Botschaft Christi zu glauben, zu leben, zu bezeugen und weiterzugeben. Die Pfingstnovene ist immer ein aktuelles Gebet. Die Bitte um den Heiligen Geist zielt ja nicht darauf, die Welt nach meinen persönlichen Vorstellungen umzukrempeln, sondern die erbetenen Gaben des Geistes wirken in mir und sollen mich von innen heraus verändern. Der Geist der Weisheit und der Einsicht, der Geist des Rates und der Stärke, der Geist der Erkenntnis und der Gottesfurcht. Im Stundengebet begleitet uns in der Pfingstnovene immer wieder der Hymnus Veni Creator.

0: Spiritus, komm, Heiliger Geist. In der letzten Strophe dieses wunderschönen Hymnus verdichten sich die Aussagen zu unserem Gottesbild, die Kernaussagen unseres Glaubens an den dreieinigen Gott, den wir wissen, erkennen und glauben. Wörtlich heißt die dritte Strophe: Gib, dass wir durch dich, also durch den Geist, um den Vater wissen und auch den Sohn erkennen und dich, Geistes eines jeden von beiden, glauben zu aller Zeit. Wissen, erkennen und glauben. Diese Steigerung wollen wir in der Pfingstnovene mit vollziehen. Wir wissen um Gott. Es gibt ihn. Er ist wirklich da. Er ist die Realität meines Lebens. Wir erkennen ihn vor allem in seinem Sohn Jesus Christus, der unser Bruder geworden ist. Und wir können an ihn glauben, durch das Wirken des Geistes immer wieder neu unser Herz in diesen Gott hinein versenken, in ihm uns fest verankern, damit wir gut durch dieses Leben in die Ewigkeit gelangen. In diesem Sinne beten, beginnen und gestalten wir diese Tage der Pfingstnovene, die uns zum Fest des Geistes führen wollen, damit auch uns dieser Geist immer wieder neu erfüllt, aus unserer Verschlossenheit führt und antreibt, aus dem Glauben heraus zu leben, ihn zu bezeugen und andere Menschen für Christus zu gewinnen. Der Herr sei mit euch.
1: Und mit deinem Geiste.
0: Die Fürsprache der allerseligsten Jungfrau Maria, der Braut des Heiligen Geistes, segne und behüte euch, der allmächtige Gott, der Vater und der Sohn und der Heilige Geist.
1: Amen.
0: Gelobt sei Jesus Christus.
1: In Ewigkeit. Amen. Ein herzliches Dankeschön an Pfarrer Johannes Kerwer für das Beten der Komplett, seinen priesterlichen Segen und seinen Impuls für die Nacht.

Es ist 21.55 Uhr. Gleich um 22 Uhr geht es hier bei Radio Horeb weiter mit der Live-Sendung Gott hört dein Gebet. 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Es ist 21.56 Uhr, gleich um 22 Uhr beten wir live in der Sendung Gott hört dein Gebet. 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

0: Grüß Gott und guten Abend wünscht allen Hörerinnen und Hörern Bettina Rademacher zur Live-Sendung Gott hört dein Gebet hier bei Radio Horeb, Hören mit dem Herzen. In dieser Sendung Gott hört dein Gebet können Sie sich, wo immer Sie sind, mit Ihrem Gebetsanliegen, Ihrem Dank und einem kurzen christlichen Gebet einbringen. Wenn Sie es möchten, suche ich gerne ein Gebet für Sie aus. Rufen Sie dazu im Münchner Studio an, wählen Sie die Hörernummer 089 517 008 008 und von außerhalb Deutschlands 0049 89 517 008 008. Beginnen wir unser Beisammensein und die Verbundenheit durch Radio Horeb mit einem Gebet an Gott, unseren Herrn und Vater, dass er uns immer ganz nahe bleibt. Herr, höre unser Gebet. Wir Menschen denken und fühlen, lebe du, unser Vater, in unserer Seele, vereine dich mit uns in Liebe und Wahrheit. Unsere Sehnsucht zu deiner Nähe ist groß. Sag uns, was geschieht, wenn wir zu dir beten, wenn wir mit Bitten und Anliegen zu dir kommen. Es ist gleich, welches Gebet wir beten. Die Tiefe des Glaubens macht den Unterschied. Intensiviere du unseren Glauben und damit unser Gebet. Herr, lass unseren Glauben wachsen, dass sich unsere Beziehung zu dir verinnerlicht und wir immer vertrauensvoller mit dir reden können. Wir öffnen uns ganz für dich, lassen die Seele, das ganze Sein von dir gestalten und werden immer bereiter, das Leid anderer zu sehen. Wir nehmen auch unser Leid an und legen es dir hin. Erst wenn wir dich bitten, kannst du eingreifen, denn unser Gebet ist die Kraft, die dich handeln lässt. Herr, durch die Taufe sind wir verbunden. Lass uns im Gebet und im Gespräch bleiben, in der Gemeinschaft der Heiligen im Himmel. Herr, in Jesu Namen segnen wir jeden Menschen. Im Namen des Vaters, des Sohnes und des Heiligen Geistes. Amen. Gott hört dein Gebet hier bei Radio Horeb. Die Telefonnummer ist 089 517 008 008 und von allen Enden der Welt die 0049 89 517 008 008 und Sie sind live auf Sendung. Guten Abend.
1: Guten Abend.
0: Ja, Sie sind auf Sendung und können uns Ihr Anliegen nennen.
1: Ich möchte beten für unsere Familien. Ich möchte für alle Kranken und Sterbenden und für uns selber und für gute Priester, die wir dringend brauchen und für alle anderen, für die nicht niemand an die denkt und betet. Ich wollte von Mutter Gottes Gebet, hilf Maria, es ist Zeit.
0: Ja, bitte.
1: Hilf Maria, es ist Zeit. Hilf Mutter der Barmherzigkeit. Du bist mächtig, uns aus Nöten und Gefahren zu erretten. Denn wo Menschen Hilfe gebricht, mangelt doch die Deine nicht. Nein, du kannst das heiße Flehen deiner Kinder nicht verschmähen. Zeige, dass du Mutter bist, wo die Not am größten ist. Hilf Maria, es ist Zeit. Hilf Mutter der Barmherzigkeit. Amen.
0: Amen, der Herr segne es. Herzlichen Dank für Ihren Anruf und gottesreichen Segen.
1: Ihnen auch, danke.
0: Mit dem Herrn. Auf Wiederhören.
1: Wiederhören.
0: Gott hört dein Gebet hier bei Radio Horeb und wir gehen gleich weiter zur nächsten Anruferin. Guten Abend.
2: Guten Abend, Frau Radio Mago. Ich bin die Elisabeth Braun. Ich möchte beten für meine liebe, verstorbene Eltern, für meine Mama, für meine Brüder. Und ich möchte auch reinschließen, drei Frauen, von meiner Gebetsgruppe, die verstorben sind. Der liebe Jesus, er weiß, wer mich meint. Ich bete an Vater unser, gesetzte Maria und Ehre sei dem Vater.
0: Gerne, das beten wir im Wechsel und Sie beginnen bitte.
2: Ja. Vater, unser im Himmel, geheiligt werde dein Name, dein Reich komme, dein Wille geschehe, wie im Himmel, so auf Erden.
0: Unser tägliches Brot gib uns heute und vergib uns unsere Schuld, wie auch wir vergeben unseren Schuldigern. Und führe uns nicht in Versuchung, sondern erlöse uns von dem Bösen. Amen.
2: Gegrüßet seist du, Maria, voll der Gnade, der Herr ist mit dir. Du bist gebenedeit unter den Frauen, und gebenedeit ist die Frucht deines Leibes, Jesus.
0: Heilige Maria, Mutter Gottes, bitte für uns Sünder, jetzt und in der Stunde unseres Todes. Amen.
2: Ehre sei dem Vater und dem Sohn und dem Heiligen Geist.
0: Wie im Anfang, so auch jetzt und alle Zeit und in Ewigkeit. Amen.
2: Amen.
0: Amen. Ja, Halleluja. Gottes reichen Segen für Sie und vielen Dank für Ihren Anruf.
2: Dankeschön. Ihnen auch für alles. Dankeschön.
0: Auf Wiederhören.
2: Wiederhören.
0: Gott hört dein Gebet heute bei Radio Horeb am Freitagabend, einem Brückentag. Wer weiß, wer alles heute unterwegs ist. Gestern hatten wir Feiertag und das Wochenende ist ziemlich lang. Wer trotzdem anrufen möchte und sich einbringen möchte, 089 517 008 008. Auch gerne aus verschiedenen Städten, vielleicht auch vom Katholikentag, wenn es dort ein bisschen langweilig ist, dann rufen Sie gerne hier an und beten Sie für sich oder für Ihr Anliegen. Die Telefonnummer 089 517 008 008. Guten Abend.
3: Guten Abend, Frau Rademacher. Ich bin die Elisabeth aus dem Südburgund.
0: Ja, grüße Sie, Elisabeth.
3: Heute ist nicht Elisabethentag.
0: Nein, oder?
3: Und ich bin auch nicht aus dem anderen Ende der Welt. Ich bin aus dem Südburgund.
0: Ja, ich wollte nur den ganzen Radius mal ein bisschen vergrößern. Bei Maria Thon waren wir die ganze Zeit in Afrika und sonst auch ganz weit weg. Ja. Und der Katholikentag ist natürlich nicht so weit, aber trotzdem könnte ja sein,
3: jemand anruft. Ich möchte beten für eine gute Freundin, die mit mir nach Fatima will, aber es geht ihr gar nicht gut. Oh. Und ich hoffe doch, dass sie nicht annullieren muss.
0: Ja.
3: Und ich möchte für meinen jüngsten Bruder beten, der mir keine Antwort auf meine Schreiben gibt. Wir haben seit 25 Jahren keinen Kontakt mehr, aber ich möchte das endlich in Ordnung bringen. Und ich möchte für einen sehr Kranken in Brazzaville beten, der ins Spital eingeliefert wurde. Und ich glaube, er hatte zweimal hintereinander einen Hirnschlag und es geht ihm gar nicht gut. Aber ich möchte für ihn beten. Und ich habe mir den Psalm 27, im Gotteslob ist das die Nummer 38.
0: Moment, schauen wir die Nummer 38.
3: Ja, wenn wir dasselbe Gotteslob haben.
0: Ja, ich nehme lieber die Bibel, Psalm 27 und Sie beginnen bitte.
3: Ja, der Herr ist mein Licht und mein Heil. Vor wem sollte ich mich fürchten?
0: Der Herr ist die Kraft meines Lebens. Vor wem sollte mir bangen?
3: Dringen Frevler auf mich ein, um mich zu verschlingen?
0: Meine Bedränger und Feinde, sie müssen straucheln und fallen.
3: Mag ein Heer mich belagern, mein Herz wird nicht verzagen.
0: Mag Krieg gegen mich toben, ich bleibe dennoch voll Zuversicht.
3: Nur eines erbitte ich vom Herrn, danach verlangt mich,
0: im Haus des Herrn zu wohnen, alle Tage meines Lebens.
3: Die Freundlichkeit des Herrn zu schauen und nachzusinnen in seinem Tempel.
0: Denn er birgt mich in seinem Haus am Tag des Unheils.
3: Er beschirmt mich im Schutz seines Zeltes. Er hebt mich auf einen Felsen empor.
0: Nun kann ich mein Haupt erheben über die Feinde, die mich umringen.
3: Ich will Opfer darbringen in seinem Zelt, Opfer mit Jubel. Dem Herrn will ich singen und spielen.
0: Vernimm, o Herr, mein lautes Rufen, sei mir gnädig und erhöre mich.
3: Mein Herz denkt an dein Wort, sucht mein Angesicht. Dein Angesicht, Herr, will ich suchen.
0: Verbirg nicht dein Gesicht vor mir, weise deinen Knecht im Zorn nicht ab.
3: Du wurdest meine Hilfe, verstoß mich nicht, verlass mich nicht. Du Gott meines Heiles.
0: Wenn ich auch Vater und Mutter verlassen, der Herr nimmt mich auf.
3: Zeige mir, Herr, deinen Weg. Leite mich auf ebener Bahn, trotz meiner Feinde.
0: Gib mich nicht meinen gierigen Gegnern preis, denn falsche Zeugen stiegen gegen mich auf und wüten.
3: Ich aber bin gewiss, zu schauen die Güte des Herrn im Land der Lebenden.
0: Hoffe auf den Herrn und sei stark. Hab festen Mut und hoffe auf den Herrn.
3: Ehre sei dem Vater und dem Sohne und dem Heiligen Geist.
0: Wie im Anfang, so auch jetzt und alle Zeit und in Ewigkeit. Amen. Gottes Segen für Sie.
3: Danke vielmals.
0: Schönes Abendende. Ihnen auch. Auf Wiederhören.
3: Auf Wiederhören, Frau Rademacher.
0: 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Wir haben ja gerade gesprochen, es sind über 90 Sender auf der ganzen Welt verteilt. Und Sie können in verschiedenen Bereichen mitarbeiten, zum Beispiel im Team Deutschland, in der Technik und vielen anderen Bereichen sich ehrenamtlich einbringen oder auch sich als Werkstudent oder Moderator bewerben. Ich bin Bettina Rademacher und arbeite seit 10 Jahren als ehrenamtliche technische Sendebegleiterin und Moderatorin bei Radio Horeb. 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Danke, liebe Gottesmutter. Amen. Gott hört dein Gebet. Die Hörernummer ist 089 517 008 008. Und haben Sie Geduld, legen Sie nicht zu schnell wieder auf, sondern ich habe 8 Leitungen, es sind aber einige frei. Melden Sie sich gerne auch aus dem Ausland, die 0049 89 517 008 008. Und Sie sind live dabei. Guten Abend.
4: Ja, ein herzliches Grüß Gott und guten Abend, Frau Rademacher und liebe Hörerfamilie.
0: Grüß Sie, Herr Leitner.
4: Ich wäre aus 10-Jährige. Leider bin ich nicht schon früher auf Radio Horeb gestoßen. Das freut mich ein bisschen. Aber 10 Jahre ist ja auch eine lange Zeit und ich wünsche alle, dass noch viele dabei bleiben. Ja, ich bin heute ein bisschen traurig, nachdem mein Schulfreund hier gestorben ist und hier einige Leute in Mülheim ist jetzt noch ein Mann aus der Nachbargemeinde zugekommen, der sich das Leben genommen hat. Ja, und das stimmt mich traurig und darum möchte ich mit Ihnen das Gebet Nummer 31 beten im Hörergebetbuch. Und auch für mich, ich habe heute beim Arzt noch eine Diagnose bekommen, dass es wahrscheinlich eine kleine OP bevorsteht und dass das alles überwunden wird. Und der liebe Gott schickt halt nicht nur Freude, sondern auch Leid. Und das muss man halt auch entgegennehmen. Und ich möchte für die Bekannten und für die Frau von meinem Freund und Tochter, beten, dass sie viel Kraft haben in den nächsten Zeiten, ja, auch für den Mann, der sich das Leben genommen hat.
0: Beten wir
4: die Nummer 31. Ja, am Mittwoch waren wir so frohgemut beieinander, nachdem wir am letzten Freitag ja nicht beten konnten. Aber das war wichtiger am letzten Freitag, was da gebetet worden ist. Beten wir die Nummer 31 im Hörgebetbuch.
0: Beginnen Sie.
4: Alle auch für die Leute von der Frau Braun und von der Marianne.
0: Wir beten für alle zum Heiligen Geist, dass wir auch, dass er bei uns bleibt und wir das leichter tragen können, was auch der Herr uns allen immer mal wieder auferlegt, aber dass wir auch die Freude natürlich zwischendurch auch zulassen.
4: Ja, ganz klar. Ja, ich glaube, das Gebet mit der Nummer 31 passt da jetzt ganz gut.
0: Genau.
4: Wenn uns die Kräfte verlassen, sei du die Kraft, Heiliger Geist.
0: Wenn uns Krankheit schwächt, sei du die Heilung, Heiliger Geist.
4: Wenn uns Fragen plagen, sei du die Antwort, Heiliger Geist.
0: Wenn uns Sorgen quälen, sei du die Zuversicht, Heiliger Geist.
4: Wenn alles hoffnungslos erscheint, sei du ein neuer Anfang, Heiliger Geist.
0: Wenn der Tod naht, sei du das Leben, Heiliger Geist. Amen.
4: Amen. Ich wünsche ein schönes Wochenende vom Hohen Pfingstfest und noch eine gute Woche bis dahin, dass wir den Heiligen Geist dann empfangen.
0: Ja.
4: Freude an Pfingsten.
0: Dass wir jetzt schon die ganze Zeit, die ganze Vorbereitungszeit auch mit der Pfingstnovene den Heiligen Geist wirklich spüren. Und das wünsche ich Ihnen auch, Herr Leibinger, dass Sie auch positive Gedanken wieder überwiegend haben.
4: Danke recht herzlich und eine gute Nacht und
0: gute Nacht.
4: Ein schönes Wochenende allen zusammen.
0: Auf Wiederhören. Gott hört dein Gebet hier bei Radio Horeb und wir gehen weiter ins Ausland. Aber melden Sie sich trotzdem unter der Nummer 089-517-008-008. Und jetzt hören wir Frau Marianne. Guten Abend.
5: Guten Abend miteinander. Danke, Frau Rademacher, dass Sie mich abgenommen haben. Ich möchte für Radio Horeb danken und bitten, dass es immer genügend Mitarbeiterinnen und Mitarbeiter gibt und auch Spenden. Und ich möchte beten für die schweren Anliegen von der Radio Horeb Hörerfamilie. Werde auch den Vorredner da einschließen, weil er hat mich auch jetzt eingeschlossen, hat mich gefreut. Ich möchte bitten oder beten für Papst Leo, für alle Kardinäle, Bischöfe, Priester, Ordensleute, Diakone, für Menschen mit psychischen Erkrankungen, Krebs und geistigen wie Demenz und so und für Personen, wo ich auch kenne, wo vor einer Operation stehen. Und dann natürlich, dass die leider bekannten Kriege möglichst schnell und endlich und fair aufhören. Und ich hätte ein ganz kurzes Gebet vom Angelus Silesius. Und das heißt: Halt an, wo läufst du hin? Der Himmel ist in dir. Suchst du ihn anderswo? Fällst du ihn für und für? Ich danke Ihnen, Frau Rademacher. Ich wünsche Ihnen und allen Hörerinnen und Hörern einen schönen Abend. Gesundheit, gottesreichen Segen und jetzt aber vor allem gnadenreiche Pfingstnovene.
0: Ja, das wünsche ich Ihnen auch, gnadenreiche Pfingstnovene und den Himmel in uns. Vor allen Dingen, wenn wir schlafen gehen, können wir uns das richtig vorstellen, dass wir in den Himmel auffahren irgendwann und davon schon mal träumen dürfen.
5: Wie Sie das sagen.
0: Naja, warum nicht? Ne? Können wir ja mal schon mal ein bisschen, vielleicht zeigt uns der Heilige Geist ja ein paar Bilder und lüftet einige Schleier, dass wir irgendwelche Einblicke erhalten. Kann ja sein, kann man ja mal fragen.
5: Wunderbar.
0: Also, bis zum nächsten Mal. Am Mittwoch gibt es auch wieder eine Live-Sendung. Und das für alle, die zuhören, nächsten Mittwoch nochmal live, auch hier bei Radio Horeb und auch am Freitag. Also eine gute Nacht und auf Wiederhören.
5: Danke gleichfalls. Auf Wiederhören miteinander. Danke.
0: Ja, das möchte ich auch sagen. Alle vielen E-Mails, die hereinkommen in unserem E-Mail-Account, können natürlich nicht vorgelesen werden, aber sie werden auf den Altar der Heiligen Messe gelegt. Also es wird mit in die Heilige Messe hineingenommen und natürlich auch in das abschließende Segensgebet hier bei dieser Sendung. Aber schauen wir auf die Mails an gebetsanliegen@hora.org und hier schreiben viele Hörerinnen und Hörer, dass sie für alle Priester, Bischöfe und dem ganzen Kirchenpersonal beten möchten, dass sie sich ihrem Auftrag immer bewusst bleiben. Papst Leo XIV. Ist nun seit einem Jahr im Amt. Hauptthemen in seinem ersten Pontifikatsjahr waren Frieden und Einheit der Kirche. Beten wir mit dem Papst weiter für diese Anliegen zum Heiligen Geist. Eine Hörerin möchte dafür beten, dass in ihrem Arbeitsplatz Wahrheit, Klarheit und Gerechtigkeit eintreten und dass ein kollegiales Miteinander möglich sein wird. Beten wir mit einer Mutter für die Gesundheit nach einer Gehirnoperation und um Heilung eines Lungenkarzinoms. Beten wir für alle Ärzte, dass sie sich vom Herrn führen lassen und die richtigen Behandlungen erfolgreich anwenden. Eine weitere Hörerin bittet herzlich ums Gebet für ihre verstorbenen Eltern, dass sie die Herrlichkeit Gottes schauen können, für zwei Neffen und deren besonderes Anliegen, für sich selbst, um einen christlichen Ehemann, den sie kirchlich heiraten kann, und dass ihre Wirbelsäule wieder gesund wird. Beten wir mit einer Hörerin und Mutter für ihren Sohn um Heilung seiner körperlichen Schmerzen und Befreiung von Belastungen wegen persönlicher Probleme, damit er wieder einen Arbeitsplatz findet und den Führerschein zurückbekommt. Beten wir gemeinsam für eine Frau mit Multiple Sklerose, dass die neue Therapie gute positive Wirkungen zeigt, und für einen Mann, der nach vielen Fehlschlägen wieder eine Stelle gefunden hat, dass er Ausdauer und Anpassung aufbringt und so die Stelle behält. Ja, beten wir zum Heiligen Geist, dass er uns und auch allen Teilnehmern und Besuchern auf dem Katholikentag in Würzburg immer die passenden Impulse gibt. Heiliger Geist, schenke uns ein neues Leben. Öffne unser Herz weit für den Vater, zeige Gott in unserem lebendigen Gesicht, verwandle unser Herz, berühre es im Leid und im Mitleiden anderer, mach es aus Fleisch und Blut, durch das Gott handelt. Heiliger Geist, forme unser Gemüt, damit wir nach Gottes Willen handeln und wir uns wie Jesus eins fühlen mit dem Herrn. Tröste, heile und begleite uns. Lass uns in Jesus Kreuzweg hinein vertiefen und stärke uns auf unserem irdischen Pilgerweg. Heiliger Geist, mach uns zu deinem Werk, damit wir erkennen, dass Gott allein genügt und wir die mystische Vereinigung mit Gott erfahren. Amen. Wir sind in der Sendung Gott hört dein Gebet mittendrin und die Hörernummer ist 089-517-008-008. Mein Name ist Bettina Rademacher. Sie können auch gerne Ihren Namen nennen oder anonym bleiben. Und hier auf Sendung nehme ich den nächsten Anrufer. Guten Abend.
6: Guten Abend. Ich grüße alle Hörer von Radio Horeb und ich möchte für alle Priester, für den Papst Leo vor allen Dingen und auch für alle Bischöfe, für die Priester und für einen Priester ganz besonders, der demnächst eine große Entscheidung bevorsteht, mich zum Heiligen Geist beten, dass der Heilige Geist über alle kommt. Unsere Priester sind ausgezeichnet mit der göttlichen Vollmacht, uns die Sakramente zu spenden und mit uns das heilige Messopfer, das unblutige Kreuzesopfer unseres Herrn Jesus Christus zu feiern. Der Heilige Geist möge sie stets leiten und führen. Beten wir für sie, damit sie an ihrem Platz glücklich sind und ihrer Berufung treu bleiben können. So wollen wir aufgrund des bevorstehenden Pfingstfestes zum Heiligen Geist beten. Komm, o Geist der Heiligkeit, aus des Himmels Herrlichkeit. Sende deines Lichtes Strahl, Vater aller Armen du, aller Herzen Licht und Ruh. Komm mit deiner Gabenzahl, Tröster in Verlassenheit, Labsal voll der Lieblichkeit. Komm, du süßer Seelenfreund, in Ermüdung schenke Ruh, in der Glut hauch Kühlung zu. Tröste den, der trostlos weint, o du Licht der Seligkeit. Mach dir unser Herz bereit, dring in unsere Seelen ein. Ohne dein lebendig Wehen, nichts im Menschen kann bestehen, nichts ohn Fehl und Makel sein.
0: Was befleckt ist, wasche rein. Dürrem gieße Leben ein, heile du, wo Krankheit quält, wärme du, was kalt und hart, und löse, was in sich erstarrt, lenke, was den Weg verfehlt.
6: Schön. Heiliger Geist, wir bitten dich, gib uns allen gnädiglich deiner Gaben Siebenzahl. Spende uns der Tugendlohn, lass uns stehen an deinem Thron, uns erfreuen im Himmelsaal. Amen.
0: Amen.
6: Okay. Für ihre Arbeit, Frau Radl.
0: Ja, und ich möchte Sie bitten, es gilt für alle Hörer, wenn Sie so lange Gebete haben, und Sie haben ja auch noch eine Einführung gesagt, das ist natürlich sehr viel, dann nennen Sie bitte vorher, was Sie beten möchten, und wir beten das im Wechsel. Also das war jetzt im Gotteslob die Nummer 344, und für alle Hörer lange Gebete beten wir gemeinsam im Wechsel, und sagen Sie bitte vorher, was Sie beten möchten. Vielen Dank. Okay, Dankeschön. Und Gottes reichen Segen für Sie.
6: Für Sie auch. Wiederhören.
0: Auf Wiederhören. Gott hört dein Gebet hier bei Radio Horeb, und wir gehen gleich weiter zum nächsten Anrufer. Guten Abend.
7: Ja, guten Abend, Frau Rademacher.
0: Guten Abend.
7: Hier ist wieder Martin aus Köln.
0: Grüße Sie, Martin.
7: Ja, das fand ich sehr schön eben, die Bemerkung, wenn das Gebet so lange ist, dass es dann doch im Wechsel geschehen möge.
0: Ja, das sage ich ja. Die meisten regelmäßigen Hörer wissen das auch. Ja. Und eine Einführung ist eigentlich auch nicht notwendig. Wir sind genauso wie Novenen, und das ist ja alles viel zu lang, ne?
7: Ja, genau, ja. Aber ich habe jetzt mir doch mal das Gotteslob des Erzbistums Augsburg erstanden. Und ich hoffe, ich habe ja sonst von Köln immer gehabt.
0: Ja, aber ich bin ja hier in Bayern. Also ja, kann sein, Augsburg, weiß ich jetzt gar nicht.
7: Jetzt klappt mit dem
0: Es gibt doch einen Teil, der in jedem Gotteslob ist. Und aus dem Teil können Sie doch immer etwas nehmen.
7: Ja, das wäre jetzt Gotteslob, Augsburg, Seite 37 und dann 3. Im Alleinsein.
0: Also Nummer 37 oder Seite 37?
7: Seite 37, genau.
0: Ne, das ist auch immer noch so ein Unterschied, dass die Nummern sind ja sehr groß gedruckt, und die Seite 37 habe ich hier auch.
7: Im Alleinsein heißt das dann, das hätte ich gerne gehabt jetzt.
0: Das habe ich, das Moment, Seite 37. Schauen wir mal. Seite 37, da ist was anderes. Freu dich, du Himmelskönigin, ist da bei mir. Ich möchte Sie bitten, wirklich den allgemeinen Teil zu nehmen oder ein Lied aus dem Mittelteil.
7: Okay? Ja, okay. Ja, dann breche ich jetzt ab. Dann beten wir einfach das Vaterunser.
0: Das können wir auch machen, ja. Oder ein Gebet, genau, das wir alle kennen.
7: Ja. Da muss ich jetzt auch erstmal so ein bisschen herbeikramen. Vater unser im Himmel, dann wird mich ein bisschen.
0: Geheiligt werde dein Name.
7: Dein Name.
0: Dein Reich komme.
7: Dein Reich komme, ja.
0: Dein Wille geschehe. Wie im Himmel, so auf Erden.
7: Ja.
0: Unser tägliches Brot gib uns heute. Und vergib uns unsere Schuld, wie auch wir vergeben unseren Schuldigern. und führe uns nicht in Versuchung, sondern erlöse uns von dem Bösen. Amen.
7: Amen. Gott ja. Sei mit Ihnen, Frau Radmacher.
0: Ja, tut mir leid, aber Augsburg ist zwar nicht weit weg, aber hier ist die Erzdiözese München und Freising der Herausgeber.
7: Kein Problem.
0: Wir schaffen das schon noch.
7: Von diesen Schriften kann man nie genug haben.
0: Ja, genau.
7: Augsburg, das erste, so ist auch wieder so ein bisschen anders, auch ein bisschen anders gestaltet.
0: Und, wahrscheinlich.
7: Das zu sehen.
0: Ich wünsche Ihnen jedenfalls ein segensreiches Wochenende mit vielen Gebeten, Herr Martin. Und ja, bis zum nächsten Mal.
7: Ja, und wir treten ja auch aus der Osterzeit und Pfingsten kommt jetzt bald.
0: Genau.
7: Da geht es für mich übermorgen nochmal in meine Kirche, St. Himmelfahrt, Maria Himmelfahrt hier in Köln-Rühlweide.
0: Eine schöne Zeit wünsche ich Ihnen.
7: Sonntag,
0: Osterzeit. Auf Wiederhören.
7: Auf Wiederhören, Frau Radmacher, ja. Okay.
0: Gott hört dein Gebet. Hier bei Radio Horeb und wir gehen zum nächsten Anruferin. Guten Abend.
8: Guten Abend, da ist die Frau Bayerl aus Bayreuth. Ich möchte beten, dass das mit der neuen Wohnung klappt, die wir barrierefrei, die wir für mich und für meinen Mann wunderbar.
0: Ja.
8: Und da möchte ich beten, dass ich meinen Arzt finde. Gott weiß, welches Problem ich habe, das möchte ich jetzt nicht sagen. Einem Vater uns und gegrüßet seist du Maria.
0: Genau, das beten
8: Vater
0: wir auch.
8: Vater unser im Himmel, geheiligt werde dein Name, dein Reich komme, dein Wille geschehe wie im Himmel, so auf Erden.
0: Unser tägliches Brot gib uns heute und vergib uns unsere Schuld, wie auch wir vergeben unseren Schuldigern. Und führe uns nicht in Versuchung, sondern erlöse uns von dem Bösen. Amen.
8: Gegrüßet seist du, Maria, voll der Gnade. Der Herr ist mit dir. Du bist gebenedeit unter den Frauen. Und gebenedeit ist die Frucht deines Leibes, Jesus.
0: Heilige Maria, Mutter Gottes, bitte für uns Sünder, jetzt und in der Stunde unseres Todes. Amen.
8: Ehre sei dem Vater und dem Sohn und dem Heiligen Geist, wie es war am Anfang.
0: So auch jetzt und alle Zeit und in Ewigkeit. Amen.
8: Herzliches Vergelt's Gott, dass ich jedes Mal ein wenig dran komme.
0: Ich danke Ihnen für den Anruf.
8: Wiederhören.
0: Auf Wiederhören. Gott hört dein Gebet hier bei Radio Horeb 089 517 008 008 ist die Nummer. Papst Leo hat bei der Generalaudienz Anfang Mai die allgemeine Berufung zur Heiligkeit unterstrichen und auf dem Petersplatz gesagt, auf die das Zweite Vatikanische Konzil in der dogmatischen Konstitution eingeht. Jeder von uns ist dazu berufen, in der Gnade Gottes zu leben, die Tugenden zu üben und Christus nachzuahmen. Heiligkeit sei also eine Gabe, die jeden Getauften verpflichtet, nach der Vollkommenheit der Liebe zu streben, das heißt nach der Fülle der Liebe zu Gott und zum Nächsten. Dabei förderten alle Sakramente, aber besonders die Eucharistie, ein heiliges Leben. Herr, gehe mit uns den Weg der Heiligkeit. Lass uns Jesus unser Leben ganz übergeben, damit wir mit dem heiligen Paulus sagen können, nicht mehr ich lebe, sondern Christus lebt in mir. So sei es. Amen. 089 517 008 008. Gott hört dein Gebet. Guten Abend.
9: Schönen guten Abend, Silke Günther aus Magdeburg.
0: Grüße Sie, Frau Günther.
9: Ich möchte dem Herrn zunächst danken, dass ich in dieser Woche ein gutes gemeinsames Rosenkranzgebet und die eucharistische Anbetung in einer sehr schönen Gemeinschaft wahrnehmen konnte und dort auch wirklich die Nähe und Kraft des Herrn gespürt habe. Und gleichzeitig bin ich in Sorge und ich bitte um Heilung für meinen an Lungenentzündung erkrankten Vater und bitte den Herrn, wenn es, ja, es steht ja in seinen Händen, es ist immer die Angst und die Sorge da, dass wir uns irgendwann verabschieden müssen, auch von unseren Eltern. Mein Vater ist 87 Jahre und er ist jetzt sehr geschwächt durch die Erkrankung. Und wenn es in den Händen des Herrn steht, dann bitte ich um Stärkung und dass er wieder zu Kräften kommt. Und möge er mir die Kraft geben zur Pflege und unsere Familie stärken, meine Ehe schützen und auch meiner Tochter, die seelisch erkrankt ist und sich von ihrem Mann getrennt hat, Heilung schenken.
0: Ja.
9: Und ich habe in dem Hörergebetbuch die Nummer 76 herausgesucht, das Gebet zu Jesus, Maria und Josef für die Familien.
0: Ja, das können wir auch gut im Wechsel beten. Und Sie beginnen bitte.
9: Jesus, Maria und Josef, in euch betrachten wir den Glanz der wahren Liebe. An euch wenden wir uns voll Vertrauen.
0: Heilige Familie von Nazareth, mach auch unsere Familien zu Orten der Gemeinschaft und Räumen des Gebetes, zu echten Schulen des Evangeliums und kleinen Hauskirchen.
9: Heilige Familie von Nazareth, nie mehr gebe es in unseren Familien Gewalt, Verschlossenheit und Spaltung. Wer Verletzung erfahren oder Anstoß nehmen musste, finde bald Trost und Heilung.
0: Heilige Familie von Nazareth, möge in allen wieder das Bewusstsein erweckt werden für die Heiligkeit und Unantastbarkeit der Familie, für ihre Schönheit im Plan Gottes.
9: Jesus, Maria und Josef, hört und erhört unser Flehen. Amen.
0: Amen. Ja, ich wünsche Ihnen viel Kraft und Energie bei der Pflege Ihres Vaters und auch, dass Sie gut mit Ihrer Tochter umgehen können und Sie einen guten Experten finden, der ihr auch hilft. Gottes reichen Segen für Sie.
9: Vielen Dank, Frau Rademacher, für Sie auch.
0: Dankeschön. Auf Wiederhören.
9: Auf Wiederhören.
0: Gott hört dein Gebet hier bei Radio Horeb und die 089-517-008-008 hat die nächste Anruferin gewählt. Guten Abend. Hallo.
10: Guten Abend, hier ist Frau Egging. Ich möchte mich einfach bedanken.
0: Frau Egging, können Sie bitte Ihr Radio ausstellen? Ja. Da leise.
10: Ja, ja.
0: Dankeschön.
10: Also, ich möchte mich mit einem Lied und Gitarre bedanken, wenn das möglich ist.
0: Nein, das machen wir hier auf Sendung nicht. Da gibt es extra Sendungen, wenn das gewünscht ist. Bei Radio Horeb in der Gebetssendung wird nicht gesungen. Genauso
10: nicht wie beim Rosenkranz. Ja, dann bete ich ein Mariengebet. Unter deinem Schutz und Schirm fliehen wir, o heilige Gottesgebärerin. Verschmähe nicht unser Gebet in unseren Nöten, sondern erlöse uns jederzeit von allen Gefahren. O du glorwürdige und gebenedeite Jungfrau, unsere Frau, unsere Mittlerin, unsere Fürsprecherin, empfiehl uns deinem Sohn, stelle uns vor deinem Sohn. Bitte für uns, auf dass wir würdig werden der Verheißung Christi. Amen.
0: Amen. Ein herzliches Dankeschön, Frau Egging. Und auch für Verständnis, aber mit dem Singen, das ist ja immer ein Risiko, ne? Das haben wir mal beim Rosenkranz gemacht. Es dauert auch zu lang. Also wenn einer das macht, dann möchten das immer mehr machen.
10: Ach so, ja. Ne? Ja, gut.
0: Vielen Dank. Aber wie gesagt, es gibt manchmal Sendungen, wo jeder seine Sachen einbringen kann. Und dann ist es an der richtigen Stelle. Für heute vielen Dank für Ihren Anruf und Gottes reichen Segen. Auf Wiederhören.
10: Dankeschön. Auf Wiederhören. Für Sie.
0: Gott hört dein Gebet hier bei Radio Horeb. Guten Abend. Hallo?
11: Ja, guten Abend. Bin ich jetzt dran?
0: Sie sind jetzt live auf Sendung. Also wenn Sie vorher meine Stimme hören, sind Sie der Nächste oder die Nächste.
11: Ja, jedenfalls, ich bitte um bessere Gesundheit für mich. Ich habe chronische Nebenhöhlen, Asthma, Bronchitis und jetzt nehme ich schon längere Zeit Tabletten auf, die Stärke. Auch sehr stark, ich muss sagen, ich pflege meinen Mann jetzt schon 14 Jahre und habe hier sehr starke Rückenschmerzen, Bandscheibe unten und oben und viele andere Krankheiten. Und auch für meinen Mann, der sehr viele Krankheiten hat, 3 Krebse und Herz und alles Mögliches. Und um bessere Gesundheit für ihn. Und vor allerdings, dass seine offene Wunden am Beinen endlich heilen. Das ist fast 3 Jahre, heilt sehr schlecht. Und dass sein unangenehmer Charakter ändern. Und dann möchte ich noch für unseren Nachbar, dass es bessere Frieden zwischen Nachbar ist und dass man besser zusammenleben kann. Also ich möchte beten, Vater unser, Ave Maria und Ehre sei dem Vater.
0: Beginnen Sie bitte.
11: Vater unser im Himmel, geheiligt werde dein Name, dein Reich komme, dein Wille geschehe, wie im Himmel so auf Erden.
0: Unser tägliches Brot gib uns heute und vergib uns unsere Schuld, wie auch wir vergeben unseren Schuldigern, und führe uns nicht in Versuchung, sondern erlöse uns von dem Bösen. Amen.
11: Gegrüßet seist du, Maria, voll der Gnade. Der Herr ist mit dir. Du bist gebenedeit unter den Frauen. Und gebenedeit ist die Frucht deines Leibes, Jesus.
0: Heilige Maria, Mutter Gottes, bitte für uns Sünder, jetzt und in der Stunde unseres Todes. Amen.
11: Ehre sei dem Vater und dem Sohn und dem Heiligen Geist.
0: Wie im Anfang, so auch jetzt und alle Zeit und in Ewigkeit. Amen. Amen. Ja, ich wünsche Ihnen Frieden mit Ihren Nachbarn und auch Frieden mit Ihrem Mann, dass Sie sich weiterhin gut verstehen, ganz gleich, welche Schicksalsschläge Sie tragen und welche Krankheiten Sie zu kurieren haben.
11: Ach ja, das braucht
0: Gottes reichen Segen für Sie.
11: Ja, und herzlichen Dank für alles, was Sie tun. Also ich höre immer und sage, einmal musst du anrufen.
0: Ja, das aber haben Sie jetzt geschafft. Und nächstes Mal, das gilt für alle Hörer, bitte früher, weil jetzt ist die Sendung gleich zu Ende. Da rufen jetzt noch Hörer an.
11: Ende.
0: Jetzt ist zu spät.
11: Ich bitte allen Hörer, die angerufen hat und Ihnen alles Liebe und Gute. Dankeschön, Gott segne Sie.
0: Gott segne Sie auch. Auf Wiederhören.
11: Auf Wiederhören.
0: Ja, jetzt ist es nämlich gleich 22.46 Uhr. Wir kommen zum Ende der heutigen Sendung. Gott hört dein Gebet und wir legen alles, was uns noch schwer auf der Seele brennt oder was auf den Schultern liegt, das legen wir ans Kreuz.

Heiligen Geistes. Amen. Gott, der Erbauer. Gott hat uns gebaut und lässt uns vieles wagen. Sind wir mit seinem Bauplan vertraut, wird unser Handeln gelingen und Früchte tragen. Gott motiviert uns, er hält uns ganz schön auf Trab, versucht alles in sein Original zu wandeln, zeigt uns, wie Jesus wirkte und jedem vergab. Gott liebt uns. Wir sind so heilig, wie wir von Gott gemeint sind. Mit ihm wird das Leben kurzweilig. Gott macht uns oft neu. Lassen wir uns von ihm neu bauen. Er trennt uns von Negativen wie von Spreu, lässt uns außen und innen die göttliche Schönheit schauen. Gott zieht bei uns ein, unser Lebenshaus wird leuchtender. Bauen wir mit an Gottes Plan, sind wir nie allein, schöpfen Gottes Gnade und das Haus wirkt himmlischer. Mit Gott zusammen sind wir selbst ein Lebenserbauer. So sei es. Amen. Herr, du unser Vater, nimm unsere Hand und führe uns, segne uns, du unser allmächtiger Gott, der Vater und der Sohn und der Heilige Geist. Amen. Einen behüteten Schlaf in Gottes schützender Hand mit den Träumen vom Himmel wünscht Ihnen Bettina Rademacher. Gute Nacht.

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1: Liebe Hörerfamilie, zunächst ein schönes Ergebnis, dass der Sendestandort Schneeifel aufgeschaltet worden ist in Prüm. Ursprünglich sollte das schon im vergangenen Jahr der Fall sein, hat sich aber bis auf den heutigen Tag, bis auf jetzt den Mai 2026 verschoben. Sendeleistung 5 kW, das ist schon ganz ordentlich. Also es werden immer noch Sender aufgeschaltet, um die letzten Lücken für DAB Plus in ganz Deutschland zu schließen. Das Aufstiegsszenario hat übrigens exakt mit der Erteilung der Lizenz begonnen und das war am 17. Mai 2011, es werden 15 Jahre, dass Digitalradio Radio Horeb zugeteilt worden ist und dann hat bald schon auch die Aufschaltung begonnen. Einige Regionen und Städte waren von Anfang an dabei und andere müssten bis jetzt 15 Jahre warten. Was die Menschen oft interessiert, sind Fragen zur Liturgie. Ich halte mich hier natürlich an die Vorgaben von Rom und an das, was das Liturgische Institut in Trier uns mitteilt. Da gibt es eine Abteilung mit Experten, mit Professoren für Liturgiewissenschaft, die sich da gut auskennen. Und manchmal sind die Fragen gar nicht so leicht zu beantworten. Und weil das ins Leben greift, interessiert es die Menschen. Der Pfingstmontag steht jetzt dann auch bald bevor. Und da ist die Frage, ob man eine ökumenische Segensfeier machen kann, statt einer Eucharistiefeier.

0: Eine weitere Frage war, die Eucharistiefeier wurde ja Gründonnerstag eingesetzt. Ist Brotbrechen im Kindergottesdienst sinnvoll? Und soll man Stipendien für Wortgottesfeiern annehmen in einer Pfarrei? Ob man da überhaupt Stipendiengelder erheben soll? Für die Heilige Messe werden ja Messstipendien 5 Euro erhoben. Das geht nicht darum, dass man die Heilige Messe bezahlt, die ist unbezahlbar. Das sind einfach die Auslagen für Wasser, für Wein, für Strom, für Heizung, für Licht, für die Paramente. Also sozusagen, um die äußeren Unkosten zu decken. Die Messe, wie gesagt, ist unbezahlbar. Also, irgendwo habe ich gehört, dass der Pfingstmontag ein sehr geeigneter Termin für einen ökumenischen Gottesdienst sei. Kann dafür die Eucharistiefeier an diesem Tag ausfallen? Da hat Eduard Nagel, seinerzeit der Leiter des Instituts, geschrieben, der Pfingstmontag bietet sich tatsächlich als Gelegenheit für einen ökumenischen Gottesdienst an. Das Festgeheimnis selbst, die Herabkunft des Heiligen Geistes, als Abschluss der Ereignisse nach der Auferstehung Jesu, beschließt die Osterzeit am 50. Tag am Pfingstsonntag. Da passt ein Aufgreifen des gleichen Gedankens am Tag darauf nicht recht. Bei uns gibt es ja, wie an allen anderen Hochfesttagen, noch einen zweiten Feiertag, den Ostermontag, den zweiten Weihnachtsfeiertag und den Pfingstmontag. In anderen Nationen, etwa in Italien, gibt es den Pfingstmontag nicht. Deshalb hat die Kirche auch, der Papst Franziskus, dem Pfingstmontag die folgende Intention gegeben: Maria, Mutter der Kirche. Bei uns kann das am anderen Tag gefeiert werden, weil der Pfingstmontag eben doch liturgisch noch verankert ist. Also es ist sozusagen ein Nachklapp zu Pfingsten. Aber das eigentliche Geschehen ist die Geistsendung am Pfingsttag selber. Es bietet sich aber jetzt an, so Nagel weiter, einen Aspekt in den Blick zu nehmen, der in der Zeit nach Pfingsten, also nach der Gründerkirche, Gesicht tief geprägt und die Herzen der Gläubigen bewegt hat. Der Verlust der Einheit der Kirche. Dazu kommt, dass in vielen Gemeinden in den Tagen vor Pfingsten die Gebetsruhe für die Einheit gehalten wird, für die Einheit der Christen. Da kann der Pfingstmontag einen würdigen Abschluss bilden und tut dies tatsächlich an vielen Orten, auch auf Stadt- und Dekanatsebene. Ein ökumenischer Gottesdienst ist an diesem Tag freilich nicht zur Zeit oder anstelle der üblichen Eucharistiefeier gestattet. Es gilt die allgemeine Regel, dass an gebotenen Feiertagen wie an Sonntagen solche Gottesdienste nicht in Konkurrenz zur Eucharistiefeier treten dürfen, zu deren Besuch die Gläubigen ja verpflichtet sind. Also klare Aussage, macht Sinn, eine Feier, eine Segensfeier zu veranstalten, zur Reinheit der Kirche, aber nicht in Konkurrenz als Ersatz für die Eucharistiefeier. Brotbrechen im Kindergottesdienst. Folgende Frage. In unserer Gemeinde gibt es regelmäßig Krabbelgottesdienste für die 0- bis 4-Jährigen. Kurz vor dem Segen wird immer Brot gesegnet und geteilt. Nun ist dieses Element in die Kritik geraten. Was ist sinnvoll? Was ist zu beachten? Da denkt man ja, ist doch eigentlich harmlos, Brot gesegnet und die Kinder ausgeteilt. Aber das Liturgische Institut hat da eindeutige Antwort gegeben. Ein solcher Ritus ist in der Tat problematisch. Erinnert er doch stark an die Eucharistie und kann zu Verwechslungen Anlass geben. Deshalb sollten innerhalb eines Gottesdienstes, und jetzt wird die Instruktion aus Rom, Redemptionis Sacramentum 96 zitiert, keine essbaren und nicht essbaren Dinge nach Art der Kommunion ausgeteilt werden. Grundsätzlich können jedoch Agape feiern mit Speisesegen und mal eine sinnvolle Hinführung zum Verständnis der Eucharistie sein. Diese sollten aber getrennt vom Gottesdienst stattfinden. Eine Agape, also so ein Liebesmahl, ist eine echte Sättigungsmahlzeit. Tischkultur, schön gedeckte Tische mit Tischdecken, Kerzen, Blumen und ritualisierte Elemente, Kerzen entzünden, Gesang, Gebet, Segen, gemeinsamer Beginn, Teilen, vertiefen die Bedeutung des Mahlfeierns. Dies ermöglicht Erfahrungen, an die bei der Erstkommunionvorbereitung angeknüpft werden kann. Wichtig ist die Unterscheidung zwischen einem gewöhnlichen Mahl oder einer Agape auf der einen Seite und der Feier der Eucharistie auf der anderen, weil der Sinn der Eucharistie eben viel weiter reicht. Sie ist zugleich erinnernde Vergegenwärtigung des letzten Abendmahls Jesu mit seinen Jüngern, Lobpreis und Danksagung, persönliche Hingabe, Teilhabe am Opfer Christi, Anteil am Leib Christi, Stärkung der kirchlichen Gemeinschaft. Also da wird alles an Argumenten aufgefahren, dass die Eucharistie eben vollkommen aus allem herausragt und dass man jetzt da nicht so eine Art Nachahmung der Eucharistie auch bei Krabbelgottesdienste machen sollte. Brot austeilen, segnen, wurde von Rom ausdrücklich verboten, dass das nicht nach Art der Kommunion gehandhabt werden soll. Die letzte Frage, Stipendien für Wortgottesfeiern. Auch wenn sonntags eine Wortgottesfeier ist, zahlen bei uns Gemeindemitglieder nach wie vor Messintentionen. Die Intentionen werden dann in der Wortgottesfeier verlesen. Das Stipendium wird am Priester armer Diözesen weitergeleitet. Ist das eine richtige Lösung? Ganz klar die Antwort der Redaktion. Für Wortgottesfeiern darf es keine Stipendien geben. Das ergibt sich theologisch aus dem eigenen Zusammenhang des Stipendienwesens mit der Messopferlehre und ist im Kirchenrecht eindeutig verboten. Sinnvoll ist es aber, ein Jahresgedächtnis von Verstorbenen nicht einfach zu übergehen. Nur wer einen bestimmten Sonntag stattfindet, dieses Gedächtnis und keine Eucharistie, sondern eine Wortgottesfeier stattfindet. Dabei muss aber den Stipendiengebern unmissverständlich gesagt werden, dass die Eucharistiefeier für die Intention nicht der Gemeindegottesdienst des Sonntags ist, sondern als ihr Stipendium weitergegeben wird. Das Gleiche muss gesagt werden, wenn mehrere Stipendien für einen Tag gegeben werden. Dann darf nämlich nur eine einzige für eine Eucharistiefeier angenommen werden, während die anderen weiterzuleiten sind. Also das sehen Sie manchmal bei Gottesdienstanzeigen, eine ganze Litanei von Intentionen aufgeführt, wenn man jetzt die Messe feiert, also 10, 12 habe ich schon gesehen, aber die Messe findet immer nur für eine Person statt. Und die anderen Intentionen werden dann in die Mission weitergeleitet, dass sie dort gefeiert werden. Also man denkt an die Person, betet für sie, weil es ein Jahrtag ist, aber man kann nicht frei Gleichzeitiges tun, da ist die Messintention nur für eine Person. Dennoch sollen die Angehörigen zu der Wortgottesfeier eingeladen werden. Bei der Feier soll das Gedächtnis des Verstorbenen Eingang in die Fürbitten finden. Nicht statthaft ist die Ankündigung im Pfarrbrief mit einer Formulierung Wort Gottesfeier für NN, also für den Namen des Verstorbenen. Besser heißt es Wort Gottesfeier mit Gebetsdenken an diese Person. Also auf Intention jetzt hier zu verstehen ist, man behält ja das Geld nicht für sich, man gibt es weiter an die Mission, sollte man trotzdem keine Stipendien erheben, um keine Missverständnisse hervorzurufen. Ich bete noch mit Ihnen den Heilgeist-Hymnus und lade Sie herzlich ein, für die Kirche, für sich, das jetzt auch zu tun. Heute ist die ganz große Novene der Kirche. Begeben wir uns geistlich in das Abendmahlsaal, in den Abendmahlsaal, in den Obergemach, das Obergemach hinauf. 342 im Gotteslob. Komm, Heiliger Geist der Leben schafft. Erfülle uns mit deiner Kraft. Dein Schöpferwort rief uns zum Sein, nun hauch uns Gottes Odem ein. Komm, Tröster, der die Herzen lenkt, du Beistand, den der Vater schenkt. Aus dir strömt Leben, Licht und Glut, du gibst uns Schwachen Kraft und Mut. Dich sendet Gottes Allmacht aus, im Feuer und im Sturmesbraus. Du öffnest uns den stummen Mund und machst der Welt die Wahrheit kund. Entflamme Sinne und Gemüt, dass Liebe unser Herz durchglüht und unser schwaches Fleisch und Blut in deiner Kraft das Gute tut. Die Macht des Bösen banne weit, schenk deinen Frieden alle Zeit. Erhalte uns auf rechter Bahn, dass Unheil uns nicht schaden kann. Lass gläubig uns den Vater sehen, sein Ebenbild den Sohn verstehen und dir Vertrauen, der uns durchdringt und uns das Leben Gottes bringt. Amen. Sendest du deinen Geist aus, so werden sie alle erschaffen und du erneuerst das Antlitz der Erde. Lasset uns beten. Gott, du hast die Herzen deiner Gläubigen durch die Erleuchtung des Heiligen Geistes gelehrt. Gib, dass wir in diesem Geist erkennen, was recht ist und alle Zeit seinen Trost und seine Hilfe erfahren. Darum bitten wir durch Christus, unseren Herrn.
1: Amen.
0: Der Herr sei mit euch.
1: Und mit deinem Geiste.
0: Es segne sie. Und mache ihr Herz offen für den Empfang der Gaben, der Charismen, des Heiligen Geistes, seiner Gnadengeschenke, seiner Früchte, der mächtige und gütige Gott, der Vater, der Sohn und der Heilige Geist.
1: Amen.
0: Ich wünsche Ihnen eine gesegnete Zeit.
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1: Radio Horeb mit der Lebenshilfe und dazu begrüßt Sie ganz herzlich Anjuta Engert. Wir brauchen es wie die Luft zum Atmen, aber gerade in Krisenzeiten ist es manchmal irgendwie plötzlich nicht mehr da. Das Vertrauen. Und vielleicht kennen Sie so Zustände dieses Vertrauensmangels. Sie sind körperlich einfach immer angespannt. Kleine Enttäuschungen oder Absagen lösen in Ihnen schon starke Gefühle der Ablehnung aus. Sie zweifeln an sich selbst, lassen Kritik stark auf sich wirken, verkaufen sich unter Wert. Neue Situationen wirken bedrohlich, weshalb Sie versuchen, alles durch Planen und Routinen zu kontrollieren. Kurzum, das Leben ist zum Überlebenskampf geworden und das ist richtig anstrengend und raubt Energie. Die gute Nachricht, wir können lernen, wieder mehr und mehr zu vertrauen. Vertrauen ist sozusagen der Schlüssel, die Basis für ein glückliches und sinnerfülltes Leben. Und das ist heute so allgemeiner Konsens in verschiedensten Forschungszweigen. Das bestätigt nicht nur eine Langzeitstudie zur Glücksforschung aus den letzten 85 Jahren, sondern auch die Bindungsforschung und so weiter. Aber welche Strategien helfen denn nun dabei, verletztes Urvertrauen wieder aufzubauen? Manchmal muss man das regelrecht ausbuddeln. Das erzählt uns heute Pfarrer Urs Beat Fringeli, der auch durch Lebenskrisen lange nach Glück und innerer Zufriedenheit gesucht hat und die Kraft gefunden hat, den mächtigsten Gegner des Vertrauens zu besiegen, nämlich die Angst, wie er selber herausgefunden hat. Unser Thema heute also die heilende Kraft des Vertrauens zu innerer Klarheit und persönlicher Stärke finden. Und dazu darf ich ganz herzlich begrüßen Pfarrer Fringeli, zugeschaltet aus der Schweiz, 50 Kilometer südlich von Basel, aus dem Kanton Solothurn. Und dort betreuen Sie die Wallfahrtskirche Maria Himmelfahrt in Wolfwil. Sie sind Autor vieler Bücher. Ja, rund um dieses Thema Vertrauen, Suche nach Glück, geben dazu Kurse, Seminare und sind auch häufig auf Sendung zu hören. Wir freuen uns, dass Sie heute hier zu Gast sind. Pfarrer Fringeli, herzlich willkommen.
2: Grüß Gott miteinander.
1: Ja, Vertrauen, das klingt irgendwie doch so nach so einem Allerweltsthema, Herr Pfarrer Fringeli. Und das ist auch so was irgendwie einerseits so was Selbstverständliches und trotzdem Forschung und Studien sagen uns, ja, ohne Vertrauen ist alles nichts, ohne Vertrauen geht's gar nicht. Und gleichzeitig erleben aber viele Menschen heute auch einen ganz großen Vertrauensmangel. Warum ist das denn so wichtig, dieses Vertrauen, Urvertrauen für unser Leben und vielleicht auch ganz persönlich für Sie in Ihrem Leben so wichtig geworden, dass Sie sich diesem Thema so intensiv widmen und da auch, ja, so intensive Lebenshilfe für andere Menschen daraus geworden ist?
2: Ja, eben, ich habe ja gesehen, festgestellt, dass viele Menschen eben, wie Sie es gerade angesprochen haben, nicht mehr dem Leben so richtig vertrauen können durch die vielen schlechten Nachrichten, die wir immer wieder hören. Und das war auch die Motivation, mich mit diesem Thema auseinanderzusetzen und schlussendlich dieses Buch zu schreiben, Die heilende Kraft des Vertrauens. Weil ohne Vertrauen, das haben Sie auch schon kurz angetönt, werden wir letztlich krank. Also Körper und Seele sind ja eine Einheit. Und wenn die Seele nicht mehr vertraut, dann hat das Auswirkungen irgendwann auf den Körper. Und je nachdem, was für ein Typ wir sind, zeigt sich das durch eine entsprechende Krise auch im Körper. Durch eine Krankheit vielleicht sogar kann sich das verdichten. Aber eben auch, wie gesagt, die gute Nachricht, auch das haben Sie schon angesprochen, ist, dass wir ja das Vertrauen wieder einüben können. Es kann eingeübt werden. Und diese Strategien, die finden Sie alle im Buch. Es gibt am Ende auch das sogenannte 7-Tage-Programm, das Lebenshilfe und mehr Lebensqualität bietet, das auch erprobt ist. Wir können das in dieser Sendung natürlich nur ansprechen, weil das würde doch den Rahmen dieser Sendung sprengen, wenn wir das eins zu eins vortragen würden, aber wir können vielleicht das kurz darauf eingehen. Und was mir immer Vertrauen geschenkt hat, da müsste man eigentlich sagen, wer mir Vertrauen geschenkt hat, ob ich an ihn gedacht habe oder nicht, ob ich gewusst habe, dass er es ist, weil ich ihm vielleicht den Namen nicht immer gab, das ist natürlich für mich Christus. Und das darf ich ja sicher sagen in dieser Sendung bei Radio Horeb, wo Hörer und Hörerinnen da sind, die ja auch Christinnen und Christen sind. Und Christus ist es, der uns ja das Vertrauen schenkt, immer neu schenken kann, wenn wir unser Herz für ihn öffnen, wenn wir ihm Raum und Zeit geben in unserem Leben, in unserem Alltag, in unserem Gebet, in der Meditation. Ich weiß, liebe Hörerinnen und Hörer, ich sage da nichts Neues, aber er ist es wirklich, der uns das Vertrauen schenken kann, das sogar das Urvertrauen wieder aufbauen kann, weil er ja mit uns verbunden ist. Ich spreche immer sehr spontan, ich lese nicht ab und das kann natürlich sein, dass ich da was sage, das ich schon mal in einer früheren Sendung gesagt habe, da bitte ich um Verständnis, aber es geht ja darum, dass wir das immer wieder neu hören, was uns gut tut. Denn wie gesagt, die schlechten Nachrichten, die kommen täglich ins Haus und da fängt es auch schon an, dass ich die Erfahrung gemacht habe, wir müssen nicht alles hören. Wir sind nicht dazu verpflichtet, jede Stunde wieder die Nachrichten zu hören. Wir können uns dazwischen mal informieren, das zur Kenntnis nehmen und dann uns wieder auf das Gute, auf das Schöne, auf das Wahre, auf das Positive fixieren und konzentrieren. Das tut uns gut, das tut der Seele gut und das hilft uns auch, dass wir dann mit Freude leben können, mit Lebensqualität. Vieles können wir ja sowieso nicht ändern und was wir nicht ändern können, was nicht in unser Einflussgebiet zu unserem Einflussgebiet gehört, das können wir sowieso loslassen. Das bringt ja gar nichts. Das wussten ja schon die alten Griechen, Stoiker. Und das ist eine zeitlose Weisheit. Das ändern, was wir ändern können in unserem Leben und suchen, wie wir mit mehr Lebensqualität leben können, was uns gut tut, was uns früher gut tat, das wieder aktivieren und versuchen und glauben, dass wir ja die Kraft haben, in uns haben, die wir brauchen. Das ist ja eigentlich so. Früher haben die Menschen gesagt, der Herrgott gibt mir die Kraft, die ich brauche. Und das war richtig und das ist heute noch richtig, auch wenn man es heute vielleicht aus der Glücksforschung ein bisschen anders formuliert oder so breiter formuliert. Aber ich denke schon, dass diese Beziehung zu einem personalen Gott, zu Christus, dass sich in Christus so deutlich gezeigt hat, der ja selber Mensch geworden ist und zu uns spricht mit Worten, die wir verstehen. Seine Botschaft lautet, fürchtet euch nicht, wir haben das gehört. Vielleicht haben Sie schon vor der Lebenshilfesendung bei Radio Horeb dieses Lied gehört, fürchte dich nicht, das kommt ja so oft vor. Jemand hat mal ausgerechnet 365 Mal in der Bibel, das heißt, jeden Tag dürfen wir uns das neu zusagen lassen. Wir sind...
1: Herr Pfarrer Fringewille, lassen Sie mich kurz Sie hier an dieser Stelle einmal kurz unterbrechen, damit wir Sie besser verstehen, würde ich Sie doch bitten, das Mikro am Telefon auszuschalten und es direkt reinzusprechen, das ans Ohr zu nehmen, weil wir doch ein paar Nebengeräusche haben. Wenn das jetzt so unkompliziert geht, können wir das einfach so machen und weiter geht's, wenn Sie eine Pause
2: hören
1: brauchen.
2: Hören Sie mich so gut? Ja, jetzt.
1: Ja, wir reden gleich weiter, dann werden wir das feststellen. Genau, jetzt eine wichtige Frage noch. Sie sprechen ja schon ganz viele oder fangen schon, also Strategien, die uns helfen, einfach mehr in diesem Vertrauen zu leben, mit Freude zu leben, zu entscheiden. Also wir entscheiden darüber, was wir in uns hineinlassen und auch über unsere Gedanken. Das sind jetzt auch alles Dinge, die auch die psychologische, also die Glücksforschung, Psychologie zutage befördert. Da heißt es am Ende, aber die Frage ist, man muss eben in sich und in das Leben vertrauen. Sie haben ja jetzt schon ganz am Anfang schon ganz entscheidendes Stichwort genannt. wem habe ich mein Vertrauen geschenkt? Also für all dieses, also auch für uns, für Christen ist das ja genauso wichtig, nach diesen psychologischen Strategien, die auch einzuüben, einzutrainieren. Sie sagen ja auch, das ist wie so ein Muskel, das Vertrauen, den kann ich trainieren. Nur brauchen Sie jetzt eigentlich, damit es wirklich auch in der Krise hält, eben diesen persönlichen Beziehungsanker zu Gott, dass ich weiß, woher ich mein Vertrauen habe und dass ich das in eine Person habe. Wie würden Sie das sagen? Also ist das so das entscheidende Moment eigentlich in dieser ganzen Vertrauenssache?
2: Ja, das Entscheidende ist ja, dass wir auch schon in sogenannten stabilen Zeiten diese Verankerung suchen, die Sie erwähnt haben. Natürlich geht es auch in Krisenzeiten, aber dann hat man vielleicht nicht so schnell einen Anknüpfungspunkt. Also generell gilt es ja für das Leben, dass wir als Christen und Christinnen im Gebet bleiben und dass wir den Tag mit einem Gebet starten. Es ist wieder sehr nichts Neues etwa, aber trotzdem das Wichtige, dass uns gut tut, dass ich den Tag beginne mit einer Meditation. Ich mache das zum Beispiel mit den 7 Ich-Bin-Worten, die ich habe das, glaube ich, schon mal erwähnt, die ich auf die 7 Tage verteilt habe, wo ich dann mehr in der Gegenwart von Jesus Christus bin und weiß, er ist da. Und wenn wir so den Tag beginnen, auch mit dem Gebet, dass er mir Kraft gibt, dann gehen wir anders durch den Tag, als wenn wir schon am Anfang eine schlechte Nachricht hören und die uns wieder verunsichert oder so. Also das Gebet.
1: Sagen Sie uns nochmal diese 7 Ich-Bin-Worte.
2: Ja, die 7 Ich-Bin-Worte. Ich bin das Brot des Lebens, ich bin der gute Hirte, ich bin der Weg, die Wahrheit und das Leben. Ja, ich bin die Auferstehung und das Leben. Und die kann man für das persönliche Leben fruchtbar machen, indem man zum Beispiel sich überlegt, was bedeutet das jetzt? Ich bin der gute Hirte, er ist da zum Beispiel für mich, er geht mit mir, ich darf vertrauen, dass ich diese Kraft habe, die wir schon angesprochen haben. Also darüber meditieren pro Tag. Und es ist ja was in Vorbereitung mal, das noch herauskommen soll darüber. Auch wieder ein Buch, wie man das verteilen kann, wie man das versteht, was das bedeutet für das konkrete Leben im Alltag. Und wie gesagt, also für uns Christinnen und Christen ist Christus der Garant des Vertrauens. Er ist da. Wir haben ja gestern Himmelfahrt gefeiert und da gibt es ja den scheinbaren Widerspruch, dass er den Blick der Menschen entzogen wurde. Er ist dann in den Himmel aufgefahren, wie es so heißt. Und es heißt ja dann aber in der Liturgie, seid gewiss, sagt Christus, ich bin bei euch alle Tage bis zum Ende der Welt. Und ich habe dann gestern kurz gesagt, wie können wir mit diesem scheinbaren Widerspruch umgehen? Wir können als Christinnen und Christen damit umgehen, weil wir ja schon Ende des Monats den Dreieinigkeitstag feiern, weil wir Pfingsten haben, wo der Heilige Geist herabkommt. Und das bedeutet ja, Gott ist, zeigt sich uns in Vater, Sohn und Geist. Er ist eins. Also er ist Vater, er ist Sohn und Geist. Das heißt wiederum, dass ja Christus in der Kraft des Heiligen Geistes immer bei uns ist und mit uns geht und uns eben, wie gesagt, die Kraft gibt, die wir brauchen. Darauf dürfen wir vertrauen. Da können wir auch durch schwierige Zeiten gehen. Und wenn wir das eingeübt haben und einüben jeden Tag, dann gehen wir mit diesem Vertrauen durch das Leben, durch frohe Momente, durch traurige Momente. Wir wissen, wir sind geliebt. Wir sind das als getaufte Menschen, ist uns zugesprochen worden, du bist mein geliebter Mensch. Wir sind behütet von den Engeln, von den heiligen Wesen. Die können uns nicht und sie wollen uns nicht, haben wir ja schon den verschiedenen Sendungen gesagt, von allem verschonen. Manchmal fordern sie uns heraus, manchmal braucht es Widerstände, die uns auch reifen lassen. Ich sage das im Bewusstsein, dass es wirklich sehr schwierige Sachen gibt und dann braucht es andere Worte. Dann kann man nicht so schnell mit solchen Worten kommen, dann braucht es einfach Zeit, mit den Menschen zu gehen, da zu sein, mit ihnen das Leid zu teilen und für sie zu beten.
1: Das möchte ich gerade vielleicht nochmal an diesem Punkt auch einsetzen, Pfarrer Fringeli. Genau bei diesem Punkt, wo es eigentlich darum geht, dass ein Mensch vielleicht auch so dieses Urvertrauen verloren hat, also egal ob Christ oder nicht Christ, das gilt ja jetzt eigentlich auch für jeden. Wenn das so massiv verloren gegangen ist, wie kann man das wieder neu lernen? Beziehungsweise wenn da einfach Kindheitserfahrungen eine starke Rolle spielen oder auch Menschen wirklich dann fest davon überzeugt sind, ich wurde so enttäuscht und das habe ich immer wieder in meinem Leben erfahren und ich habe diesen Gott nie erfahren irgendwie oder ich kenne ihn vielleicht gar nicht und deshalb vertraue ich niemandem mehr. Wie kommt man denn aus so einer ganz tief verwurzelten, tief verletzten inneren Blockadehaltung vielleicht auch heraus, dass man eben von dieser Denkweise, die das Vertrauen blockiert, dass man da in ein neues, erneuertes Denken so Schritt für Schritt auch kommt?
2: Da würde ich ganz einfach Hilfe suchen. Ich würde jemanden anfragen, es gibt überall Seelsorgerinnen, Seelsorger, es gibt Priester und das braucht natürlich ein Minimum an Offenheit, vielleicht auch, ich wage es auszusprechen, an Demut, dass man mal solche Hilfe annimmt. Also es wird uns ja geholfen, es gibt ja Menschen da, die Wege aufzeigen können. Natürlich können sie auch Bücher lesen, aber ich denke, es ist nicht ganz dasselbe, wenn ein Mensch vor mir steht und wenn er mir zuhört und Empathie hat und vielleicht selber schon so etwas erfahren hat, durch so eine Krise ging, dann kann er doch mir helfen. Und das würde ich sehr empfehlen, weil für das gibt es ja diese Menschen. Das ist ja mein Job sozusagen, oder dass ich für die Menschen da sein will und da sein möchte und hoffe, dass ich ihnen da doch ein gutes Wort schenken kann und da wieder eine neue Perspektive aufzeige. Und vor allem müssen wir uns ja immer bewusst werden, wir können Schwieriges erlebt haben, aber ich empfehle immer zu vertrauen, wir haben doch letztlich einen heilen Kern in uns, sage ich immer wieder, der nie verletzt werden kann, der geschützt ist. Dieser göttliche Kern, dieses ewige Licht in uns, darauf dürfen wir vertrauen, wenn es ganz schwierig wird und sagen, okay, das habe ich immer noch in mir und jetzt gehe ich weiter und irgendwann wird dieses Licht wieder stärker leuchten, wenn ich da durch den Tunnel hindurch bin. Das empfehle ich sehr, daran zu denken und eben dann mit Menschen in Kontakt zu treten. Das ist ja der Kern unseres Glaubens, das ist unser Weg, dass wir gemeinsam unterwegs sind, dass wir das Leben teilen und das Leben feiern am Sonntag und da die frohe Botschaft hören. Und gerade das tut uns ja gut, wenn wir regelmäßig, wir wissen, wie wichtig Rhythmen sind im Leben, das machen am Sonntag. Das ist nicht eine Pflicht, sondern das soll ein Ankerpunkt sein, wo wir wieder auftanken können. Gerade dann, wenn es uns nicht gut geht, dann wissen wir, vor mir sitzen Menschen, die das aus derselben Hoffnung leben, hinter mir, neben mir. Ich bin nicht allein und das kann tragen, wenn wir mal in einer Krise sind. Und das Menschen sind, sagen dann irgendetwas, was mir gut tut, ohne dass sie es merken, wir helfen uns gegenseitig, wir können uns gegenseitig wieder aufbauen.
1: Das ist ja schon mal sehr, sehr gut. Also manchmal reichen eben Bücher, Programme natürlich nicht aus, auch wenn wir gleich auf dieses 7-Tage-Programm des Vertrauens, das wir Ihnen gerne vorstellen möchten. Aber wie Sie sagen, Herr Pfarrer Fringeli, Ich finde das sehr, sehr positiv zu wissen. Jeder Mensch von uns hat diesen unzerstörbaren Kern in sich. Dann dürfen wir das auch tatsächlich glauben, auch wenn wir mal in diesem Tunnel gefangen sind, in dieser Krise. Aber wir können das vielleicht auch lernen, selbst in dieser Krise zu sagen, Jesus, ich glaube an dich und ich glaube, dass du mir jetzt hilfst, oder einfach sich unter diese Macht auch des Wortes Jesu zu stellen. Dann braucht es vielleicht manchmal gar nicht mehr und geht auch nicht mehr, aber dass wir dann einfach irgendwann auch wieder seine Ruhe spüren und von der wir aus weiter agieren können. An dieser Stelle, ich darf Sie auch herzlich einladen. Vielleicht haben Sie Erfahrung gemacht mit Krisen, mit einem tiefen Vertrauensmangel, Verlust oder Bruch oder Misstrauen. Vielleicht aber auch ja Erfahrung, wie Sie resilient geworden sind, wieder gestärkt sind, indem Sie einfach vielleicht auch sich mehr und mehr der Gelassenheit, Humor, die Macht der negativen Gedanken vielleicht loslassen konnten, wieder mehr in die Freude, in den Humor, das Vertrauen gekommen sind, dann können Sie das jetzt auch gerne mit uns teilen unter der 089-517-008-008. Das ist die Nummer, die ich an dieser Stelle für Sie schon mal durchgebe, unter der Sie uns jetzt auch erreichen. 089-517-008-008, die Hörernummer, unter der Sie sich jetzt in dieser Sendung hier direkt beteiligen können. Wir sprechen über die heilende Kraft des Vertrauens. Und das tun wir mit Pfarrer Urs-Beat Fringeli aus der Schweiz. Er ist hat selber lange geforscht nach Glück und innerer Zufriedenheit, war erst in der Wirtschaft tätig und hat viele Bücher geschrieben und ja, geht sehr mitfühlend auch diesen Weg mit jedem mit, der sucht und einfach wirklich da viele Schätze finden kann. Wir wollen auch gleich noch das 7-Tage-Programm des Vertrauens vorstellen. Nach einer Musik geht es hier bei Radio Horeb gleich weiter in der Lebenshilfe.

0: Sie haben eingeschaltet bei Radio Horeb. In der Lebenshilfe die heilende Kraft des Vertrauens zu innerer Klarheit und persönlicher Stärke finden. Das ist unser Thema und das ist vor allem auch das Thema von Pfarrer Urs Beat Fringeli aus der Schweiz. Er ist Buchautor, Pfarrer, wie gesagt, und hat lange auch aus eigener Krise heraus darüber geforscht, Wege gesucht und eben das auch in einem und auch mehreren Büchern einfach festgehalten. Und wir dürfen davon heute profitieren und Sie sind auch herzlich eingeladen, Ihre Fragen hier zu stellen. Ja, wie kann ich wieder mehr ins Vertrauen kommen? Dazu hat Pfarrer Fringeli auch ein 7-Tage-Programm des Vertrauens entwickelt, was man einfach gut für sich selber auch nachmachen kann. Das stellen wir Ihnen gerne noch vor. Und Sie haben die Möglichkeit, sich jetzt mit Ihren Fragen hier einzubringen in der Lebenshilfe unter der 089-517-008-008 können Sie das tun. Das ist die Hörernummer. Und die hat Frau Hansal auch schon gewählt. Und ich darf Sie begrüßen aus dem Eichsfeld. Herzlich willkommen hier in der Lebenshilfe.
1: Guten Tag. Ich möchte so ein bisschen was von mir erzählen und wie das Vertrauen doch eine große Wirkung, auch eine große Kraft und auch ein großer Segen ist. Ich hatte nach unserer ersten Tochter eine schwere Wochenbettpsychose und habe gedacht, das war's jetzt, gell? Das war noch vor der Wende, also im Jahr 89, Anfang des Jahres. Und da lag ich in einem katholischen Krankenhaus bei uns im Osten. Und da war auch eine Kapelle und diese Kapelle bin ich regelmäßig gegangen und da habe ich ein Bild gefunden vom barmherzigen Jesus. Und ich habe mir getraut, dieses Bild mitzunehmen. Und da war da auch unten auch eine kleine Adresse drauf und dass ich so Bilder bestellen konnte auch und die ich dann oftmals auch schon verteilt habe. Und mein Spruch ist immer, Jesus, ich vertraue auf dich, sorge du. Und da bin ich eigentlich schon die ganzen Jahre, mittlerweile ist das schon über 30 Jahre her. Unsere Tochter ist erwachsen. Wir haben auch noch ein Kind. Aber das habe ich eigentlich nie verloren. Und ich sage mir jetzt im Nachhinein, wäre ich nicht krank geworden, Jesus, hätte ich dich nicht so gefunden. Mhm. Und dieses, also Jesus, ich vertraue auf dich, das ist wie eine tägliche Melodie. Da brauche ich eigentlich gar nicht mehr zu denken. Jesus, ich vertraue auf dich, sorge du. Und das hat mich getragen. Ich habe noch mehrere Schicksalsschläge. Ich bin inzwischen auch geschieden. Aber man hat das alles, mit Jesus kann man sicherlich Mauern überspringen und Berge besiegen, wenn man in diesem Vertrauen bleibt und auch nicht sagt, ach, das hilft doch auch nicht. Das ist mal kurz gesagt. Nein, das hilft. Dieses Vertrauen, er hilft uns, wenn wir dranbleiben und auch Geduld haben und Treue haben.
0: Wunderbare Frau Hansal, wie Sie das zusammenfassen und in diesem einen Satz von diesem berühmten Bild, das Sie entdeckt haben, vom barmherzigen Jesus, dem werden ja auch viele einfach Gnaden zugesagt und ja, eben dieser Satz.
1: Wir waren auch
0: Jesus,
1: schon in Krakau, da war der Papst Johannes Paul noch am Leben, ne? Und da waren wir in dieser Kapelle, wo die Schwester Faustina, das ist auch wirklich eine große, die hat auch große Gnaden empfangen und die sollte dieses Bild malen. Und Jesus hat zu ihr gesagt, es ist wichtig, dass unter diesem Bild steht, Jesus, ich vertraue auf dich. Das war das eben ihr Anliegen. Und ich kann nur von mir sagen, also mir hat das wirklich wunderbar geholfen und durch mich vielleicht auch noch andere. Ich bin in einem Geschäft. Und ich habe diese kleinen Kärtchen, gibt's da beim Faustine-Sekretariat oder so, wo unten auch, und da hinten ist der Barmherzigkeitsrosenkranz drauf. Und viele sagen mir dann, guck mal, das ist dein Bild, das hast du uns gegeben. Und da habe ich gesagt, das ist gut so, wenn ihr das bei euch tragt, dann habt ihr auch diese Hilfen. Könnt ihr auch drauf vertrauen.
0: Ja, wunderbar, dass Sie das so einfach auch weitergeben können und dass in diesem Einsatz einfach das ganze Vertrauen zusammenfassen, dass wir nicht alles machen müssen, dass Jesus das schon gemacht hat. Jesus, ich vertraue auf dich. Vielen Dank, Frau Hansal, für dieses Zeugnis und dass Sie damit einfach auch vielen Menschen, ja, wirklich ein gutes Beispiel mit an die Hand geben. Alles Gute Ihnen nach Eichsfeld und auf Wiederhören.
1: Dankeschön.
0: Pfarrer Fringeli, vielleicht ja. Sie kurz dazu.
2: Es ist ein sehr schönes Zeugnis, vielen Dank. Und es bestätigt ja, was die Menschen schon erfahren haben, als Jesus noch über die Erde ging, dass sie ihm vertrauen können. Und ich wollte gerade sagen, die Dame, die Frau hat das sehr gut auf den Punkt gebracht, was wir schon angesprochen haben, dass Krisen eben manchmal etwas auslösen kann, das dann das Gute noch verstärkt schlussendlich. Und deswegen habe ich auch gesagt, dass die Engel uns manchmal nicht vor allem verschonen, sondern sie möchten ja das Gute herausbringen und provozieren. Und indem wir manchmal in einer Krise sind, wie das die Dame erlebt hat, kann das sich dann zu einem Guten wenden. Und das zeigt einmal mehr die alte Erfahrung und bestätigt das immer wieder neu. Er ist wirklich da. Christus ist da. Das ist nicht ein Wunsch, das ist nicht eine Einbildung, sondern er hilft wirklich. Wie er damals geholfen hat, so bleibt er durch die Auferstehung mit uns verbunden und führt uns, nimmt uns bei der Hand und führt uns aus der Krise heraus, wenn wir das zulassen, wenn wir eine Möglichkeit finden. Bei diesem Beispiel war es jetzt ein Bild und war es in der Kapelle. Und das sind natürlich Räume, die sind schon aufgeladen durch Menschen, die dort gebetet haben. Das schwingt alles mit. Also es gibt ja, wir haben ja auch bei uns hier in Wolfville einen Kraftort, wo Menschen spüren, dass da ist was da, dass wie der heilige Franz von Assisi das ja auch gespürt hat. Und es war kein Zufall, wo er dann die Kapelle dort aufgerichtet hat. Das haben Millionen nachher gespürt. Ich selber auch durfte auch mal dort sein. Und es war faszinierend, wie ich früh morgens, ich weiß nicht, ob ich es schon mal gesagt habe, dort war alleine. Und die Arme haben sich wie von alleine emporgehoben durch diesen Kraftort dort. Und es gibt solche Orte auch. Jetzt sind wir ein bisschen abgeschweift, ich weiß.
0: Sind wir auf ja, Wallfahrtsorte als Kraftorte, wir brauchen ja überall diese Quellen. Sei es auch durch ein Bild, wo wir plötzlich in einer Krise dann auf eine ganz neue, vielleicht auch Christusbeziehung kommen, die uns wirklich dann durch das ganze Leben tragen kann. Ja, gehen wir hier weiter und rufen Sie auch gerne weiter an 089-517-008-008. Das ist die Nummer, unter der Sie uns jetzt hier in der Lebenshilfe erreichen mit dem Thema Die heilende Kraft des Vertrauens mit Pfarrer Urs Beat Fringeli. Das ist sein Lebensthema und er hat darüber Bücher geschrieben, hält Seminare und gibt uns da viel mit auf den Weg. Und jetzt gehen wir nach Bayreuth und da bin ich mit Frau Küffner-Büttner verbunden. Ich grüße Sie hier in der Lebenshilfe.
3: Ja, guten Morgen allerseits. Hochinteressant. Ich staune immer wieder, ich bete dann auch immer, Heiliger Geist, nicht ich rede, sondern du, Heiliger Geist. ich muss jetzt wirklich lachen, weil die Dame hat ja gesagt, nicht, dass ich jetzt jemanden auslache, sondern einfach aus dem Heiligen Geist heraus. Es ist nicht immer einfach im Leben. Ich habe auch schon vieles hinter mir, aber um jetzt auf den Punkt zu kommen, die Dame hat ja gesagt, mit dem Barmherzigkeitsrosenkranz. Ich bin ja erst seit 7 Jahren katholisch geworden, war aber vorher bei den bekennenden Christen, weil mich Biografiearbeit schon immer auch aus therapeutischen Gründen interessiert hat. Und das hat mich immer schon begleitet, weil das war der Dietrich Bonhoeffer, ne? Und musste mich auch mit Holocaust und dem ganzen Zeug seit dem 14. Lebensjahr beschäftigen. Ja, um wieder drauf zurückzukommen. Und dann bin ich ja sozusagen, ich wurde auch immer sehr stark in Beschlag genommen und das lasse ich jetzt nicht mehr so zu.
0: Und in Beschlag genommen von negativen Gedanken oder Menschen oder
3: von
0: so?
3: Von anderen Menschen. Weil es gibt viele Menschen, die sind sehr belastet. Das spüre ich, weil ich hochsensibel bin, weil ich schon im Vorhimmel war. Und da muss ich auch ein bisschen auf mich achten. Und es geht nur mit der Vergebung, aber das schaffe ich nie aus mir selber. Und da möchte ich auch die heilige Beichte mit hineinnehmen. Ich habe wirklich Missbrauch erfahren in jeder Richtung. Mehr muss ich dazu nicht sagen. Und das ist vorbei. Der alte Mensch ist vorbei. Der neue Mensch ist 17 Jahre alt. Mein Hund sagt ja, bestätigt.
0: Super, danke Frau Küffner-Büttner. Ja, sehr befreiend, was Sie uns da mitteilen und Mut machen. Alles Gute Ihnen. Vielleicht mag Pfarrer Fringeli dazu auch noch was sagen.
2: Ja, das gehört unbedingt dazu, dass wir uns auch lernen abzugrenzen. Wir können nicht alles machen. Wir müssen auch nicht. Wir dürfen auch vertrauen, dass Menschen, die Probleme haben, noch andere Quellen haben und sie darauf hinweisen auch. Und die Verzeihung ist ein wichtiger Punkt, dass wenn wir nicht verzeihen, tragen wir die Last immer weiter mit. Ich sage manchmal auch in den Beichtgesprächen, und da staunen dann die Menschen, wenn ich sage, segnen Sie die Menschen, die Sie verletzt haben, und sagen Sie, was, die soll ich auch noch segnen? Nein, ich möchte Ihnen was Böses wünschen oder so, sage ich, nein, das bringt nichts. Wenn Sie diese Menschen segnen, dann können Sie sie auch loslassen und dann können Sie auch die Verletzung irgendwann loslassen, weil wenn jemand einen Menschen verletzt, dann ist er selber ja verletzt, das geht ihm ja selber nicht gut. Und darum hat Jesus Christus gesagt, betet für eure Feinde, indem wir für sie beten, lassen wir sie auch los und übergeben wir sie Gott, der sie besser kennt, als wir sie kennen, der selber weiß um ihre eigenen Verletzungen, die sie dazu getrieben haben. Aber wie gesagt, auch mal sich abgrenzen, das dürfen wir. Und wir dürfen auch sagen, du brauchst jetzt vielleicht eine andere Hilfe, ich kann dir vielleicht jetzt da nicht weiterhelfen. Das war auch eine Erfahrung von mir. Ich wurde auch schon, genau wie die Sprecherin Törin vorher gesagt hat, in einer Situation, wo ich sehr in Beschlag genommen wurde. Und da gab es dann irgendwann mal den Punkt, wo ich sagen musste, also offenbar kann ich Ihnen da jetzt nicht weiterhelfen. Also da müssen Sie andere Hilfe suchen. Ja.
0: Ja, dass man da auch einen Mut hat einfach oder dass einer auch nicht alles geben kann. Manchmal, so wie man im Leben über bestimmte Strecken oder verschiedene Personen und oder Hilfen auch geführt wird, das ist ja auch in Ordnung und das ist ja auch gut, das darf ja auch so sein oder dass wir auch eben entscheiden, wie Sie sagen, was tut mir gut und was schadet mir vielleicht im Augenblick oder was brauche ich. Und wo sage ich, nee, das ist jetzt weniger, sowas passt eben auch, dass wir da auch einfach mutig werden.
2: Ja.
0: Ja, danke soweit. Dann hören wir weiter hier rein in die Hörer, die sich hier melden. Und da bin ich jetzt bei der Frau Wendt in Freiburg und darf Sie hier begrüßen in der Lebenshilfe bei Radio Horeb.
4: Hallo. Sie. Guten Tag. Ja, genau. Also bei mir ist so, ich habe sehr viele Krisen. Also ich habe ja schon öfter auch mal angerufen. Einige sind schon bekannt, also wie, dass ich erblindet bin und schwer traumatisiert von Kindheit auf an und Suchterkrankungen dazukommen und Depressionen. Und das ist nicht leicht, also damit umzugehen. Aber ich habe so für mich entdeckt, dass ich richtig Struktur brauche. Also morgendlich zum Beispiel eine gewisse Zeit, wo andere noch schon schlafen, stehe ich einfach schon auf und bete und bringe den Tag vor Gott und bitte um Kraft für den heutigen Tag, dass ich und habe auch meine schwere Last ihn ans Kreuz gebracht und habe sein Joch auf mich genommen, dass er sanft und leicht ist. Und so lebe ich das irgendwie auch gerade. Was noch ist, ich habe durch die Blindheit Alltagsbegleiter. Ich musste ja sehr aussortieren. Also da haben mir einige Verletzungen zugefügt und haben mich abgezockt, weil ich sie auch bezahlt habe. Und da musste ich kräftig austauschen. Das hat halt eine sehr lange Zeit gedauert. Und jetzt bin ich gerade in dieser Zeit angelangt, wo sich die Verletzungen langsam heilen. Ja, ich würde jetzt sagen, ich bin immer da. Als es ja auch durch die Traumatisierung in der Kindheit schwierig ist und damit eine schwierige, komplexe PTBS habe, also eine schwer traumatisierende Diagnose und alle anderen untergeordnet sind. Und ich denke ja, ich habe auch ambulante Psychotherapeut und Seelsorge in Anspruch genommen, ja, und habe Alltagsbegleiter auch, die Christen sind. Also zum großen Teil jetzt und die geben mir dann die Kraft oder ermahnen mich auch mal, wenn ich mal nebendrehe. Genau, so bei mir.
0: Vielen Dank, Frau Wendt. Ja, aber vor allem, Sie sind da. Sie haben zum Hörer gegriffen. Sie können all das irgendwie auch erzählen. Und im Erzählen wird es vielleicht schon diese ganze komplexe Geschichte vielleicht etwas leichter und oder ja, Sie können das. Also Sie sind dazu überhaupt in der Lage. Das ist ja schon mal eigentlich auch ganz erstaunlich und ganz beachtlich. Und
2: ja,
0: Herr Pfarrer Fringeli, ich glaube, Sie sind auch schon...
2: Ich möchte diesen Menschen ein großes Kompliment aussprechen, dass sie den Mut haben, anzurufen, das mitzuteilen. Und das habe ich mir gerade überlegt. Deswegen ist ja Radio Horeb und diese Kanäle oder Radio Maria sind so wichtig, weil Menschen da sich beteiligen können und weil sie auch das mitteilen können und dann hören, ich bin nicht allein, es gibt noch andere, die haben auch so etwas erfahren und denen wurde geholfen. Und dann können sie ja anderen damit auch wieder helfen. Das ist ja eigentlich wirklich so der Urgedanke der christlichen Gemeinschaft, den wir so über dieses Medium Radio da auch praktizieren können, oder? Weil wir sind eine große Glaubensfamilie und es erstaunt mich immer wieder und ich staune immer wieder, wie da Menschen anrufen aus dem Norden des Landes, aus dem Süden, aus dem Westen und da wir miteinander so das Leben teilen können und auch Zeugnisse ablegen, das finde ich sehr schön und wertvoll, dass es das gibt. Deswegen ist ja, ich mache jetzt ein bisschen Werbung, Radio Horeb so wichtig.
0: Ja, wunderbar. Und ich hätte noch eine konkrete Frage, vielleicht nochmal das vertiefend, was Frau Wendt angesprochen hat, weil das ist ja oft so, wenn jemand anruft und wirklich so ein schweres Schicksal mitteilt, dann finde ich das einerseits echt großartig. Mhm. Und manchmal hört man aber heraus, es kostet auch Überwindung und ganz viel Mut, das zu sagen und das aber eigentlich Menschen sich dafür nicht schämen müssen oder sich schuldig fühlen für etwas, was ihnen angetan wurde. Klar, wir haben alle irgendwie Verantwortung und eine bedingte Freiheit, die auch wieder ermöglicht, dass wir vielleicht so ja diesem Ergebnis kommen und zu sagen, vielleicht ist es gar nicht so schlimm, aber wir wissen ja nie, es kann uns ja alle betreffen. Wir wissen nie, wie wir in so einer Situation gehandelt hätten. Von daher, wie kann man da so ja, auch mehr dahin kommt zu sagen, so wie Gott das tut, der wirft alle Sünden hinter uns in der Beicht und das ist hier schon angeklungen als ein großartiges Sakrament auch der Heilung, zu sagen, das war alles und ich muss mich damit jetzt auch nicht belasten und nicht vergleichen und ich bin genauso wertvoll und ich bin genau dein geliebtes Kind und kann so ein bisschen aus dieser Falle heraus mich schämen zu müssen oder schuldig fühlen zu müssen oder eben diese Lasten auch mal loszuwerden.
2: Ja. Das Sakrament der Beichte will uns ja befreien, will die Schuld von uns nehmen und uns die Schuld nicht vortragen. Wir dürfen das aussprechen und dann loslassen. Den Kindern sage ich immer, wenn wir etwas getan haben, was nicht gut war, was wir spüren, und das sagen sie ja dann auch. Sie würden es ja nicht sagen, wenn es ihnen egal wäre, sondern sie merken, das war nicht gut, was ich getan habe, dann ist das wie ein Fleck auf dem Herzen und durch die Beichte wird das dann auch wieder weggewischt und das Herz ist wieder ganz rein. Das ist natürlich so ein einfaches Bild, ich weiß, aber manchmal helfen ja solche Bilder auch ein wenig. Und wir dürfen dann sagen, wir sind geliebt, Gott sagt zu, ist ja gerade Mensch geworden, ist für uns gestorben, da verstanden, weil er uns durch und durch liebt und weil er das wegnehmen will und wegnehmen kann, wenn wir vertrauen. Da sind wir wieder beim Vertrauen. Das ist natürlich dann unser Teil, dass wir sagen, okay, ich glaube daran, dass du die Schuld von mir nimmst, dass du das trägst, was ich noch nicht tragen kann. Wir dürfen ihm vertrauen, er kann das, er will das, er tut das, er liebt uns. Ja.
0: Ja, und gerade für diese schwierigsten Krisen vielleicht, dass man das sagen kann, deshalb, du bist für mich gestorben und für genau, damit ich mit dir durch die ganz schwere Krise vielleicht auch durchgehen kann. Also Jesus ist ja auch nicht für die Gesunden gekommen, sondern für die Kranken und das betrifft uns ja irgendwie auch alle. Also in diesem Sinne, alles Gute Ihnen, Gottes Segen, Frau Wendt. Und weiter geht's zu Frau Weber nach Stuttgart. Ich begrüße Sie hier.
5: Einen schönen guten Morgen. Endlich zu Hause. Ich weiß gar nicht, wo ich anfangen soll, lieber Pfarrer. Die Kindheit war zum Teil schön erfüllt, zum anderen Teil schwerst gewalttätig, schwerst traumatisiert, mit einem unsagbaren Suizidversuch der Mutter im Beisein der gesamten Familie. Der Vater niemals eingriffen hat, es war einfach Trauma. Und jetzt, die Mutter liegt im Sterben,

0: verletzt er mich bis ins Innerste. Er verletzt mich, verletzt mich, verletzt mich. Aber wie heißt es, Herr Pfarrer, wie oft sollst du vergeben? 7-mal? Nee. 7-mal, 77-mal. Und es meint immer wieder aufs Neue. Trotzdem meide ich die Begegnungen bei beiden Ledern, Vater noch Mutter. Es ist zu schwer. Es ist einfach zu schwer. Ich habe seit über 20 Jahren eine unsagbar liebevolle Pflegemutter, leider verstorben. Und ich kann eigentlich für mich sagen, wissen Sie, als wolle Christus, der das Leben selbst ist, gesund lieben, was das Schicksal an Wunden je geschlagen hat. Und da waren so viele Menschen, die gesund geliebt haben. Unter anderem ganz besonders Maria Bronn und das kleine Radio, was ich seit Corona als Geschenk bekommen habe von Maria Theresia. Mhm. Aber der Weg ist
1: sehr schön. Aber genau das, was sie belastet, das können wir jetzt vielleicht noch weitergeben, eben diese Frage, also wenn diese Beziehung zu den Eltern eben auch so belastet ist, selbst wenn sie im Sterben liegen oder wenn immer wieder neue Wunden da aufploppen, aber wenn, so wie Frau Weber das schildert, sie selber vergeben hat, Versöhnung muss ja jetzt nicht unbedingt stattfinden, oder ist es also auch klug zu sagen, manchmal muss man dann eben auch den Abstand nehmen und das in Gottes Hände geben, was man selber nicht tun kann, wenn man für sich schon so weit den Weg gegangen ist und vergeben kann überhaupt?
2: Ja, das ist eine sehr schwierige Frage. Ich kann die nicht abschließend beantworten, weil ich müsste ja noch mehr darüber wissen, genau, und im Gespräch sein. Ich würde vielleicht sagen, vielleicht wäre es Möglichkeit, dass Sie mit einem Priester oder mit einem Seelsorgerin Kontakt aufnehmen, und im persönlichen Gespräch kann er oder sie dann vielleicht herausfinden, was ist gut, was ist besser, dass sie tatsächlich nochmals den Eltern begegnen oder nicht, oder ist das zu schwierig im Moment? Also das ist jetzt so eine Ferndiagnose, ist ein bisschen schwierig für mich, weil ja, da müsste man wirklich noch mehr darüber wissen. Und eben, wenn Sie zum Beispiel so jemand suchen, einen Seelsorger, Seelsorgerin, und vielleicht gibt es dann die Möglichkeit, dass er mit Ihnen dann die Mutter, den Vater besucht und er dabei ist. Ich weiß es nicht. Vielleicht wäre das eine Möglichkeit. Aber letztlich müssen Sie auf Ihr Herz hören, was es sagt. Möchte ich jetzt das nochmals zulassen, kommt dann vieles herauf, was nicht gut ist? Oder wie finde ich da einen Weg?
1: Ja, aber ich glaube, das sind schon mal irgendwie, damit kommen Sie vielleicht ein Stückchen weiter, und vor allem, ja, lassen Sie sich einfach beschenken von auch dem Vertrauen und das, was die erste Hörerin gesagt hat mit dem Bild des barmherzigen Jesu. Jesu, auf dich, ich vertraue auf dich, sorge du, wenn Sie das wirklich, wenn Ihnen das so ein Anliegen ist, dann finden Sie da auch einen Weg, der für Sie genau dann der richtige ist. Danke Ihnen, alles Gute. Und weiter geht's hier noch mit vielen Meldungen. Nach Ravensburg komme ich jetzt, und da bin ich mit Frau Schmidt verbunden. Ich grüße Sie hier in der
3: Grenze. Ja, grüß Gott, guten Morgen. Also, ich kann nur sagen, das ist jetzt wirklich eine Fügung, dieses Thema. Ich war nämlich gestern zur Beichte, und da kam der Pfarrer auch auf diesen Satz: Sprechen Sie einfach, Jesus, sorge du, hilf mir, für mich selbst zu sorgen, weil das ist ein ganz großes Thema in meinem Leben. Ich habe nie gelernt, für mich Verantwortung zu übernehmen, komme aus einem ganz missbräuchlichen Elternhaus, hoch narzisstisch, und bin natürlich in das gleiche Muster auch in die Ehe gegangen, aber nicht mit einem offenen Narzissmus, sondern mit einem verdeckten. Und dann sagte er mir gestern auch noch: Dann sprechen Sie auch für Ihren Mann. Jesus, sorge du, aber nicht durch mich. Und das hat mich sehr entlastet. Und ich habe auf diesem Weg, den ich jetzt beschreite, viele psychologische Behandlungen hinter mir, wo mir immer gesagt wurde, Sie müssen gehen, Sie müssen gehen. Ich habe es nie geschafft. Bin jetzt eigentlich dabei, diesen Schritt zu tun mit Jesus, und habe auch vier Suizidversuche hinter mir. Jesus hat mich gerettet, sage ich, und ich habe beschlossen, ich gehe nur noch.

0: mit Jesus. Und das geht weitestgehend, aber ich habe nicht bedacht, dass es auch auf diesem Weg, auch unter Glaubenden, Dinge gibt, wo man vorsichtig sein darf. Ja, das, ich erkenne das immer mehr. Ich erkenne ganz gravierend Verletzungen in anderen, weil ich es ja selber auch in mir erlebt habe, was mich auch sehr belastet dann. Also lernen, mich abzugrenzen, ist ein ganz großes Thema. Und ich sage mir auch jeden Tag, ich bin ein geliebtes Kind Gottes. Ich spreche wirklich gute Worte über mich aus, um alle die Lügen, diese alten Glaubenssätze oder das, was auch jetzt noch geschieht, teilweise in meinem engsten Umfeld, zu eliminieren. Ich habe eine wunderbare Erfahrung gemacht in Hochaltingen bei den 8 Lebensphasen von Erikson, wo mir erlaubt wurde, trotz meiner etwas psychischen Belastung zu kommen. Es war für mich ein Segen. Ich habe vergeben können. Ich habe wirklich mein Herz wieder spüren können und bin voller Freude nach Hause gekommen. Und es wurde mir alles zunichte gemacht. Das heißt, Kritik geht mir so tief sofort. Ich konnte mich nicht schützen dagegen. Und suche diese Freude wieder, die mir geschenkt wurde. Ich weiß, sie ist da und Jesus schenkt sie mir auch wieder. Und ich gehe so oft in die Kirche einfach so, um dem Herrn wirklich nahe zu sein und lege mich dann manchmal auch vor den Tabernakel und sage, komm jetzt in mich hinein. Ich weiß mir dann nicht mehr anders zu helfen. Und was mir auch gesagt wurde, war, wenn du irgendwo hingehst, wo es schwierig sein könnte, stell das Kreuz dazwischen. Stell das Kreuz dazwischen und ruf das heilige Blut Christi herbei. Also das ist jetzt so mein Weg. Und das ist für mich jetzt wirklich so ein Segen, diese Sendung, gerade dieses Wort auch, Jesus, sorge du. Es bringt mir ganz viel Erleichterung.
1: Ja, das ist wunderbar. So. Dann nehmen Sie diesen Segen mit und auch Sie, dass Sie das alles so aussprechen können. Das zeigt, dass Sie schon ganz, ganz viel der Wegstrecke gegangen sind, dass sich da auch schon ganz viel verändert hat. Und Ihnen mit auf den Weg geben möchte.
0: Ja, mein eigenes Erleben, also ich erlebe mich ja auch manchmal so ein bisschen so neben mir stehend, weil ich merke, es verändert sich bei mir etwas in meinem ganzen Sein, was ich so nicht gekannt habe früher. Ja, und ich freue mich schon darüber. Nur ich mache das manchmal auch ein bisschen Angst, weil ich mich ja nicht mehr so spüre wie früher. Ich will mich ja auch nicht mehr so spüren, ganz ehrlich gesagt. Ich will ja standhaft sein mit Jesus in mir.
1: Ja. Das tun Sie auch. Ja, danke mal soweit. Pfarrer Fringeli.
2: Ja, mir ist aufgefallen, auch wieder jetzt durch dieses Zeugnis, wie wichtig auch die Selbsterkenntnis ist, dass in allen Büchern bin ich immer wieder darauf zurückgekommen, dass wir uns eine kleine Auszeit nehmen oder mehrere kleine Auszeiten, in denen wir uns überlegen, was hat mich geprägt, was hat mich verletzt, wie kann ich damit umgehen, wie kann ich Hilfe suchen, wo sind, wie Sie gesagt haben, meine Quellen. Und dass der Tabernakel, den die Frau, die Dame erwähnt hat, das ist so eine Hilfe mit dem ewigen Licht, das anzeigt, dass er da ist, dass er immer da ist für uns und dass wir ihm eben vertrauen können. Er führt uns, wie gesagt, kann uns aus der Krise herausführen. Und er lässt uns trotzdem die Freiheit. Also wir dürfen so sein, wie wir sind. Wir dürfen zu unseren Grenzen unsere Grenzen akzeptieren, die wir haben, und wissen, dass wir dennoch geliebt sind und immer ganz geliebt und getragen werden.
1: Ja. Ja, danke schön. Alles Gute Ihnen in dieser Schwere auch. Einfach diese Leichtigkeit mitnehmen, genießen, dass es jetzt einfach so sein darf und dass es auch immer wieder so ist. Alles Gute Ihnen und weiter geht es nach München und da darf ich Frau Klier begrüßen hier bei Radio Horeb in der Lebenshilfe.
3: Hallo, ein herzliches Grüß Gott an alle Radio Horeb-Teilnehmer und die wunderbare Moderatorin und den wunderbaren Herrn, Namen habe ich jetzt nicht parat, weil ich habe erst später eingeschaltet. Ich wollte
1: Pfarrer Urs-Beat Fringeli aus der Schweiz, genau, ja, nicht so ganz.
3: So ein schöner Name, deswegen, ich wollte nicht, ja genau, so ein wunderschöner Name und eine wohlklingende Stimme. Und jetzt ist bei mir so, ich habe in meinem Leben schon mehrere schwere Kreuze zu tragen gehabt, Verlust der geliebten Mutter sehr früh, des Vaters kurz nach der Geburt meiner Tochter, dann noch meine Patin ein paar Jahre später, meine Ersatzmutter, sehr fromme Person. Und ich weiß, dass ich zwei große Krisen hatte. Ich hatte zwei schwere Schlafstörungen. Meine Mutter ist früh verstorben. Ein großer Kredit, der auf dem Rücken meines Vaters gelastet hat, dem er nicht gerecht werden konnte. Er ist dann erkrankt schwer. Ich hatte noch eine Vollzeittätigkeit, schwierige Schwiegermutter und viel zu leisten. Und habe den großen Fehler gemacht im Nachhinein mit meiner Patin besprochen, dass ich aus eigener Kraft aus dieser Krise, weil ich so eine Powerfrau bin, raus wollte. Ich bin an meine Grenzen gestoßen und bin fast daran zerbrochen. Aber das Gebet meiner Patin vor allem und die Messen, die sie für mich lesen lassen hat und überhaupt das Gebet von so vielen Menschen bewirkt so vieles. Man sollte wirklich, wenn man mitbekommt, dass jemand in einer Krise ist oder da traurig reinschaut, wirklich für ihn beten, innerlich sagen, Herr, segne diese Person und wirklich für diesen Menschen beten. Die Kraft von allen bewirkt so viel Gutes, dass dieser Mensch zum größten Loch herauskommt. Und der Satz damals von meiner Patin, der war nicht von ihr, hat sie gesagt, aber man kann nicht tiefer fallen als in Gottes Hand. Und das ist für mich so allgegenwärtig und dieses, du bist geliebtes Kind des Herrn. Und das hat mich wirklich damals aus der Krise herausgeholt. Manchmal braucht man Krisen, um den Kurs im Leben zu korrigieren, bezüglich Familie oder bezüglich Arbeit. Ich habe es dann nicht komplett hinbekommen. Dann bin ich mehrere Jahre später nochmal in eine Krise gestürzt, auch schwere Schlafstörungen. Und aber auch noch mit Kollegen war nicht so angenehm alles und habe dann in Medjugorje für alle, die mir nicht, wie soll ich sagen, so wohlgesonnen, also die mir nichts Gutes wollten, habe ich für alle eine Messe lesen lassen und habe so stufenweise verzeihen können. Und aber durch diese Krise bin ich letztendlich zu meinem Seelenhund geführt worden, zu meiner Seelenhündin, und die ich leider Gottes dieses Jahr erlösen musste, schweren Herzens. Und die hatte ich fast jetzt 14 Jahre und die hat mich 12 Jahre gesund begleitet. Und das heißt, glaube ich, von Hildegard von Bingen, gibt dem Menschen einen Hund und seine Seele wird gesund. Man muss natürlich Zeit für einen Hund haben, man muss sich auf ihn einstellen, auf seinen Charakter, wie bei Kindern, jeder ist anders da, jeder hat einen anderen, wie soll ich sagen, Beschützerinstinkt und so weiter und so fort. Aber der Hund war für mich das größte Geschenk aus meiner zweiten Krise, den ich nicht bekommen hätte, wenn ich nicht sozusagen wieder in diese Krise gefallen wäre. Also hat auch vieles ein Gutes und ich bin aus der Krise gestärkt hervorgekommen. Ich tue unheimlich Menschen Gutes, wird mir so gesagt, ich lasse auf der Bete regelmäßig, dass ich als Werkzeug der Barmherzigkeit diene und Menschen in der Kirche anspreche, wo ich sehe, die sind so traurig und ihnen dann eine Medaille überreiche und dann die Frau in Tränen ausbricht und mir ihre Geschichte erzählt, mich danach zum Kaffee und Kuchen einlädt und mir sagt, wie wunderbar es ist, dass ich ihr das gegeben habe und sie hatte so schwer im Leben. Man muss einfach offen und mit offenem Herzen und mit ehrlichem Herzen durch die Welt gehen und einfach Menschen dort auffangen, wo sie sind. Und selbst wenn man ohnmächtig ist, das Gebet hilft immer dem anderen.
1: Sehr schön. Großartig. Ja, auch die Offenheit, die Sie hier heute alle mitbringen und ganz offen auch über Ihre ganz persönlichen Krisen sprechen und ja, wahrscheinlich damit wieder etwas in Bewegung setzen bei anderen, die sich vielleicht so schämen für ihre eigenen Krise, weil man die Krise oft als eigenen Misserfolg wertet, aber wie wichtig das ist, sich dann auch anderen zuzuwenden und was man da bewirkt und auslöst und wie man plötzlich sieht, man ist nicht allein. Nicht nur, weil man glaubt, ist man nicht alleine, sondern dass man Herzen bewegt. Und auch, was Sie gesagt haben, diese Kraft des Gebets für andere, wie wichtig das ist. Mhm. Ja, und was so entstehen kann aus so einer Krise, wieder für Gutes, eben für andere da zu sein und wirklich ein Türöffner auch für Gott zu sein. Vielen Dank, Frau Klier.
2: Danke auch Ihnen. Vielen Dank, dass Sie so als Seelsorgerin tätig sind. Das brauchen wir. Jeder Mensch kann das. Das haben wir jetzt gerade gehört, wie viel Gutes Sie da tun können. Vielen, vielen Dank. Und Sie haben genau das vorausgenommen, was ich noch gerne hätte sagen wollen, eben, dass wir füreinander beten, wie wichtig das ist und wie das auch wirklich hilft und auslöst. Und ich möchte auch sagen, dass ich gerne für die Hörerinnen, die heute angerufen haben, bete und dass sie wirklich auch die Kraft des Heiligen Geistes empfangen dürfen und er ihnen hilft. Das tue ich ganz bestimmt.
3: Vergelt Gott Ihnen allen.
1: Danke. Danke Ihnen auch für Ihre Offenheit. Alles Gute Ihnen. Ja, und ich denke, das Gebet, damit können wir ja schon gleich dann zum Ausklang dieser Sendung beginnen, dass Sie vielleicht ganz besonders auch diese ganzen Anliegen damit hineinnehmen und auch den Segen mitgeben. Aber eine Hörerin, die hier auch schon wartet, die darf ich noch berücksichtigen. Und sie ist zugeschaltet aus Meerbusch-Oster, wenn das jetzt so stimmt hier. Und ja. Genau, herzlich willkommen.
4: Ja, guten Morgen. Ich wollte nur noch schnell den Beitrag dazu leisten. Und zwar ist das schon Jahre her. Da habe ich meine Schwiegermutter gepflegt, also eine ganz schwierige Person, die mich von Anfang an nicht mochte. Sie hat nur einen Sohn gehabt, den ich dann geheiratet habe. Ich habe immer gedacht, die ist eifersüchtig, aber sie war zu ihrem Sohn auch gar nicht nett. Naja, sie wurde dann krank, da war ich so Mitte 40 und rief mich dann so kurz vor Weihnachten an. Sie hätte nur noch 10 Tage zu leben, hat Krebs und so weiter. Und dann habe ich gesagt, möchtest du zu uns kommen? Ja, aber alles nichts. Dann bin ich nach Medjugorje gefahren und habe da wirklich eine große Erfahrung gemacht und bin dann nach Hause gekommen, habe meine Schwiegermutter ein halbes Jahr gepflegt. Es war anfangs ganz, ganz schwierig. Ich bin dreimal am Tag hingefahren. Sie wohnte also so circa 10 Kilometer von hier weg und habe ihr dann Mittagessen gebracht, obwohl die Kinder kamen erst vor 2 aus der Schule. Sie wollte aber 1:30 Essen haben. Hat sich dann übers Essen bei einer Frau im Haus beklagt und wer würde nicht schmecken und ganz, ganz schlimm über mich geschimpft, dass diese Frau mich angerufen hat, gesagt, ich würde an ihrer Stelle wirklich nichts mehr machen, ist ganz schlimm, wie sie über sie spricht und so weiter. Aber ich habe mich dann davon nicht beeindrucken lassen. Ich habe also den Rosenkranz gebetet auf dem Weg zu dem Ort. Eine Kassette hatte ich im Auto vom Pater Slavko, ist vielleicht bekannt aus Medjugorje, der lebt ja leider nicht mehr. Und das hat mich doch wirklich bestärkt, weiterzumachen. Und ich habe sogar einen Priester bestellen dürfen. Meine Schwiegermutter war nicht gläubig, war auch so ein Punkt, wo sie gegen mich war. Und danach wurde sie auch ruhiger und freundlicher. Und ja, am Sterbebett hat sie sich bei mir bedankt. Also ich habe wirklich sehr, sehr viel gebetet und da kann man wirklich sehen und hören und feststellen, wie das Gebet gewirkt hat. Es war unwahrscheinlich, muss ich sagen. Ich habe ja auch eine wundertätige Medaille am Arm gehalten und also es war wirklich so ein sagenhaftes Erlebnis und dass man dann so auch Abschied nehmen konnte. Ne? Wie sie sagt, ich danke dir für alles und ich habe sie dann auch gefragt, kannst du mir mal sagen, warum da die Situation, warum du so gegen mich warst? Da konnte sie aber nichts drauf sagen. Sie hat sich dann bedankt, ich danke dir für alles, was du für mich getan hast. Und das war natürlich toll.
1: Großartig, dass auch das heute... Ja, mit uns teilen. Ich danke Ihnen ganz herzlich.
4: Danke auch. Wenn manche den Mut aufgeben wollen, aber es ist wirklich, alle haben gesagt, geh da nicht mehr hin, ich könnte das nicht ertragen. Aber es lohnt sich, durch Gebet kriegt man diese Kraft und die habe ich wirklich durch die Wallfahrt bekommen. Ich glaube, sonst hätte ich es auch gar nicht geschafft. Also man kann nur sagen,
1: vielen Dank.
4: Durch Gebet kriegt man die Kraft.
1: Ja, das ist ein gutes Wort zum Abschluss. Danke Ihnen, Frau Meerbusch-Oster. Und wenn wir auch jetzt an dieser Stelle nicht mehr dazu kommen, Herr Pfarrer Fringeli, das 7-Tage-Programm des Vertrauens jetzt hier noch wirklich darzulegen. Ich glaube, jeder hat es aber schon einen Vorgeschmack davon bekommen, was es heißt und wie es gemeint ist. Und Sie können das natürlich alles gerne nachlesen in Ihrem Buch über die heilende Kraft des Vertrauens zu innerer Klarheit und persönlicher Stärke finden. Also wirklich ein Buch, mit dem man sehr, sehr gut sich auf den Weg machen kann, weil es ganz konkret und praktisch ist und weil man eine gute, gute Anleitung hat. Und das alles finden Sie bei uns natürlich auf der Website hore.org in den Details zum Tagesprogramm und diese und auch vergangene Sendung auch mit Pfarrer Urs Bert Fringeli können Sie genauso nachhören, das schon an dieser Stelle. Aber abschließend würde ich Sie natürlich gerne noch um Ihr Gebet bitten, auch gerade in diesen offenen und ganz persönlichen Anliegen der Hörer. Das war ja hier heute richtig Hörerfamilie und sehr aus dem Herzen gesprochen. dass wir da alles einschließen. Und Sie haben ja auch gesagt, Sie begleiten diese Menschen mit weiter auf ihrem Weg durch ihr Gebet. Und um Ihren Segen würde ich Sie auch noch bitten.
2: Ja. Ja, guter Gott, wir bitten dich für die Menschen, gerade die Menschen, die heute angerufen haben, für ihre persönliche Situationen. Stärke sie in der Kraft des Heiligen Geistes. Und Christus, berühre sie immer wieder neu im Herzen, sei ihnen nahe und zeige dich ihnen, dass sie dich spüren, dass sie spüren, dass du da bist für sie und ihnen Kraft geben kannst. Ja, berühre sie immer wieder neu im Herzen, schicke uns den Heiligen Geist, der bewirkt, dass wir als Glaubensfamilie weiterhin auf dem Weg sein können und uns gegenseitig bestärken und uns helfen. Ich danke dir für alles, was du uns schenkst, dass du uns immer wieder aus den Krisen herausführst. Und ich lege dir besonders diese Menschen ans Herz, die heute angerufen haben, aber auch die, die vielleicht einfach nur zugehört haben und auch Hilfe brauchen, sei du ihnen nahe in der Kraft des Heiligen Geistes, richte sie auf, stärke sie und schenke ihnen Vertrauen in deine Verheißung, die du alle erfüllst. Amen. Dann dürfen wir vielleicht noch, dürfen wir noch um den Segen bitten. Der gute Gott, segne du uns alle. Schenke uns Kraft und Licht. Richte uns immer wieder neu auf und führe uns durchs Leben. Zeige uns, dass du uns nahe bist. Wir vertrauen dir. Wir wissen, du meinst es gut mit uns. Wir sind deine geliebten Kinder. Du hilfst uns aus den Krisen heraus und führst uns ins Licht. Ja, so segne und behüte uns der dreieinige Gott, der Vater, der Sohn und der Heilige Geist. Amen.
1: Amen. Ein ganz herzliches Dankeschön, Pfarrer Urs-Beat Fringeli, dass Sie heute hier in der Lebenshilfe zu Gast waren. Über die heilende Kraft des Vertrauens und alles weitere Informationen und können Sie bei uns über Radio Horeb bekommen, über die Mediathek die Sendung nochmal nachhören oder auch bei Spotify und YouTube. Ich danke Ihnen ganz herzlich für Ihre vielen Beiträge, für die Offenheit und wie Sie auch vielen damit geholfen haben. Danke Ihnen immer auch für Ihre Unterstützung durch Ihr Gebet und Ihre Spenden und wünsche Ihnen einen gesegneten Tag. Ihre Anjuta Engert.
5: 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Schön, dass Sie bei unserem Nachtprogramm mit dabei sind. Wir wünschen Ihnen noch weiterhin eine gesegnete Zeit.

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1: Das Nachtprogramm bei Radio Horeb. Wir beten das Regina Zöli und den lichtreichen Rosenkranz auf Latein in einer Aufzeichnung mit Papst Benedikt XVI.

0: Rosari Beate Maria Virginis.
1: Die lichtreichen Rosenkranzgeheimnisse.
2: Deus in adiutorium meum intende.
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2: Gloria Patri et Filio et Spiritui Sancto.
3: Sic ut erat in principio, et nunc et semper, et in saecula saeculorum. Amen.
2: Primum Mysterium, Jesus in Jordane baptizatur.
1: Das erste lichtreiche Geheimnis. Jesus wird im Jordan getauft.
0: Venit Jesus a Nazareth Galiläa.
1: Da kam Jesus aus Nazareth in Galiläa und ließ sich von Johannes im Jordan taufen. Und eine Stimme aus dem Himmel sprach: Du bist mein geliebter Sohn, an dir habe ich Wohlgefallen gefunden.

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0: et Quintum Mysterium. Jesus Eucharistiam instituit.
3: Das fünfte Geheimnis. Jesus setzt die Eucharistie ein.
4: Et accepto pane, gratias egit, et frigit, et dedite.
3: Und er nahm Brot, sprach das Dankgebet, brach es und reichte es ihnen mit den Worten: Das ist mein Leib, der für euch hingegeben wird. Tut dies zu meinem Gedächtnis. Ebenso nahm er nach dem Mahl den Kelch und sagte: Dieser Kelch ist der neue Bund in meinem Blut, das für euch vergossen wird.

In einer Aufzeichnung mit Papst Benedikt dem 16. haben wir den lichtreichen Rosenkranz gebetet. Wir wünschen Ihnen weiterhin gesegnete Stunden hier im Nachtprogramm bei Radio Horeb.

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0: Herzlich willkommen bei Radio Horeb. Es ist 1 Uhr. Sie hören jetzt noch einmal eine Credo-Sendung aus der Vorwoche.
1: Das ist die Credo-Sendung bei Radio Horeb, Ihrer christlichen Stimme in Deutschland. Mein Name ist Gregor Dornis. Ich freue mich sehr auf diese Sendung mit dem Patristiker.

0: dem Kirchengeschichtler mit dem Schwerpunkt frühes Christentum, Christentum der Antike und überhaupt einem sehr breit aufgestellten katholischen Intellektuellen, Professor Michael Fedorowitsch. Und das geht heute in dieser Credo-Sendung, geht es um einen ganz großen der Kirchengeschichte, nämlich Athanasius, den Großen. Athanasius von Alexandrien. Einer, der beispielhaft, wie kaum ein anderer, er steht quasi sinnbildlich dafür, der heilige Athanasius. Jemand, der gegen den Strom, gegen den Zeitgeist, auch gegen Widerstände aus der zum Teil großen, quantitativ großen Mehrheit seiner Zeitgenossen an der Wahrheit, an der Integrität des Bekenntnisses zu Jesus Christus festhält, auch wenn so ziemlich alles dagegen zu sprechen scheint. Athanasius von Alexandrien, Athanasius der Große, wer war das? Was ist sein Erbe? Und warum ist er bis heute sowas von aktuell, dass man sich bis heute auf ihn beruft? Hören Sie dazu aus Trier Professor Michael Fedorowitsch, zu dem Sie mehr finden, sowohl zu seinen Büchern als auch zu seinem YouTube-Kanal der Splendor Veritatis Akademie. Dazu alles mehr in den Details zur Sendung auf horeb.org. Gegen den Strom, der heilige Athanasius der Große. Das Wort hat nun Professor Michael Fedorowitsch.
1: Eine Säule der Kirche sei Athanasius gewesen, so beschrieb es Bischof Gregor von Nazianz in seiner Lobrede auf den verstorbenen Patriarchen von Alexandrien. Unauflöslich bleibt dessen Name mit dem Konzil von Nicea im Jahre 325 verknüpft. Athanasius wurde geradezu zum Inbegriff der nizänischen Orthodoxie. Nicht zuletzt seinem unerschütterlichen Einsatz ist es zu verdanken, dass das Credo dieses Konzils trotz aller Widerstände als Maßstab des rechten Glaubens bewahrt blieb. Athanasius, dessen genaues Geburtsdatum unbekannt ist, starb im Jahre 373. Der 2. Mai, sein Todestag, ist der Festtag des Heiligen im liturgischen Kalendarium der Kirche im Osten und im Westen. Mit gutem Grund gehört er neben Johannes Chrysostomus, Ambrosius und Augustinus zu den vier heiligen Lehrern der östlichen und westlichen Kirche, mit deren Statuen der Künstler Bernini die Kathedra Petri in der Vatikanischen Basilika umgab. Noch in jungen Jahren hatte Athanasius zu Beginn des 4. Jahrhunderts die letzte und grausamste Christenverfolgung unter Kaiser Diokletian erlebt oder durch Zeitzeugen davon erfahren. Die Standhaftigkeit der Blutzeugen prägte sich ihm zutiefst ein. Wie er später schrieb, bringe nicht nur die Weigerung, vor den Altären der Götzen Weihrauch zu streuen, Märtyrer vor, sondern ebenso die Weigerung, den Glauben zu verleugnen. Dies sei ein glanzvolles Martyrium des Gewissens. Athanasius wurde zu einem solchen Martyrer des Gewissens. Von 45 Bischofsjahren verbrachte er insgesamt 17 Jahre in der Verbannung. Vier Kaiser schickten ihn fünfmal ins Exil. Trier, Rom und die ägyptische Wüste mit ihren Mönchsklöstern waren jene Orte, wohin er entweder auf kaiserlichen Befehl verbannt wurde oder Zuflucht nehmen musste. Der Grund, weswegen er mehrfach den Bischofssitz in Alexandrien verlassen musste, war sein unbeugsamer Widerstand, die Glaubensdefinition von Nicäa, der Sohn sei dem Vater wesensgleich, zugunsten vager Kompromissformeln preiszugeben. Insbesondere den weltlichen Herrschern erschienen diese neuen Formulierungen geeigneter, die theologisch zerstrittenen Bischöfe auf kleinstem gemeinsamen Nenner zu einigen, um dadurch Frieden und Einheit im Römischen Reich wiederherzustellen. Athanasius, von dessen Jugend nicht sicheres bekannt ist, hatte schon als Diakon und Sekretär des Bischofs Alexander von Alexandrien am Konzil von 325 teilgenommen. Ob und inwieweit er bereits damals hinter den Kulissen beratend tätig war, lässt sich nicht mit Gewissheit sagen. Seinen eigenen Worten zufolge nahm er aber bereits dort freimütig Stellung gegen die Gottlosigkeit der Ariomaniten, das heißt der Arius-Narren. Der religionspolitische Kurswechsel zugunsten des Arianismus, wie ihn zunächst Kaiser Konstantin, sodann sein Sohn und Nachfolger Konstantius II. Vollzogen, ließ aber in jedem Falle Athanasius, seit 328 Bischof von Alexandrien, in die Rolle eines unerschütterlichen Verteidigers des nizänischen Glaubensbekenntnisses hineinwachsen. Mehr noch, Athanasius durchdachte in diesem Zusammenhang grundlegende Fragen. Wie ist die theologische Autorität jener Konzilsentscheidungen einzustufen? Was ist überhaupt die Aufgabe eines Konzils? Können Konzilsbeschlüsse später revidiert werden? War der Rückgriff auf eine philosophische Terminologie unverzichtbar, um die wahre Gottheit Christi zu bekennen? Kann es grundsätzlich Rechtgläubigkeit auch ohne solche Begriffe geben? Athanasius beschrieb sehr differenziert, wie die Entscheidungen jener Bischofsversammlung theologisch einzuordnen seien. Er betonte, dass die Bischöfe bei ihren Formulierungen klar zwischen Disziplinar- und Glaubensfragen unterschieden hatten. Zitat: Was den Ostertermin betrifft, schrieben sie, Folgendes wurde beschlossen. Denn man beschloss damals, dass alle Folge leisten sollten. Was den Glauben betrifft, haben sie doch nicht geschrieben, es wurde beschlossen, sondern so glaubt die katholische Kirche. Und zugleich bekannten sie, auf welche Weise sie glaubten, um zu zeigen, dass ihr Denken nicht neuerungssüchtig, sondern apostolisch ist und das, was sie aufgeschrieben haben, von ihnen selbst nicht erfunden wurde, sondern das ist, was die Apostel gelehrt haben. Für den Bischof von Alexandrien stellte das Konzil einen Kristallisationspunkt innerhalb der Überlieferung des Glaubens dar. Das Credo von Nicäa war demzufolge nichts anderes als, Zitat, »die gesunde Glaube, den der Herr geschenkt, die Apostel verkündet und die Väter, die in Nicäa aus der ganzen Welt zusammengekommen waren, überliefert haben.« Ebenso sprach Athanasius davon, dass die in Nicäa Versammelten nichts anderes taten, als den von den Vätern überlieferten Glauben schriftlich in Erinnerung zu rufen. Wie das Konzil in Glaubensfragen nichts eigenmächtig beschließen konnte, könne das nizänische Glaubensbekenntnis auch nicht von späteren Bischofsversammlungen außer Kraft gesetzt und durch neue Dogmen ersetzt werden. Alle Versuche, das nizänische Symbolum durch vermeintlich konsensfähigere Formeln zu ersetzen, die nur eine vage Ähnlichkeit des Sohnes mit dem Vater aussagten, betrachtete Athanasius als einen eklatanten Traditionsbruch. Ironisch fragte er, wenn erst in der Gegenwart der authentische Glaube gefunden und adäquat formuliert worden wäre, wie sollte man dann etwa die Märtyrer früherer Jahrhunderte belehren können, dass sie offenkundig anderes geglaubt hatten? Vor allem aber, gäbe nicht die Verwerfung des bisher Gültigen und die eigenmächtige Dekretierung von Neuem künftigen Generationen das gleiche Recht, mit diesen jüngsten Änderungen ähnlich zu verfahren, das heißt sie aufzuheben und eigenes an deren Stelle zu setzen? Athanasius verwies auf dieses Risiko und fragte, welche Glaubwürdigkeit liegt denn in ihren Entscheidungen, wenn das von den Vorfahren Beschlossene aufgehoben wird? Das Verfallsdatum solcher Neuerungen war geradezu vorprogrammiert. Treffend beschrieb der Bischof von Alexandrien die Uneinigkeit und fortwährenden Spaltungen als Konsequenz des Traditionsbruches. Zitat: Denn sie sind untereinander selbst uneins und haben, nachdem sie von den Vätern abgefallen sind, nicht mehr ein und dieselbe Ansicht, sondern schwanken in vielfältigen, unterschiedlichen Meinungen hin und her. Während sie gegen die Synode von Nicäa streiten, haben sie selbst viele Synoden abgehalten und, obwohl sie auf jeder Synode ein Glaubensbekenntnis verfassten, sind sie bei keinem geblieben. Ja, sie werden auch nie anders verfahren, da sie, indem sie nicht in rechter Weise suchen, die Weisheit, die sie hassen, nicht finden werden. Wer wird, wenn er diese Menschen bei jeder Synode einiges wegnehmen, anderes hinzufügen sieht, ihre verdächtige und heimtückische Gesinnung gegen Christus nicht bemerken? Welches von ihren Schreiben wird der, der es hört, akzeptieren? Oder mit welcher Zuversicht werden sie diejenigen, die zu ihnen kommen, im Glauben unterweisen? Denn wenn all jene Schreiben einen und denselben identischen Sinn haben, wozu bedarf es dann so viele? Waren aber so viele nötig, dann ist offenbar jedes einzelne mangelhaft und unvollständig. Dies lassen mehr sie selbst als wir dadurch erkennen, dass sie all diese abändern und umarbeiten. Übrigens beweisen die Unzahl der Synoden und der Unterschied der Glaubensformeln, dass die dort Versammelten zwar gegen die nicänische Synode ankämpften, doch machtlos sind gegen die Wahrheit. Zitat Ende. Die schon bald nach Konzilsabschluss eintretenden Kontroversen galten insbesondere dem Begriff wesensgleich, homoousios, der der griechischen Philosophie entlehnt war. Dieser Terminus bot den Arianern keine Chance einer nur metaphorisch bildlichen Deutung, wie sie beispielsweise es mit der biblischen Rede vom Sohn Gottes versucht hatten. Anschaulich beschrieb der Bischof von Alexandrien das Ärgernis, das diese nicänische Glaubensformeln den Arianern bereitete, die, Zitat, überall wie Stechmücken um den Begriff herumsummen, weil dieser wahrhaftig und exakt eine Absage an die Häresie ist. Athanasius betonte die Eignung gerade dieses Begriffes, um die arianische Irrlehre abzuwehren. Er schrieb: Da die Arianer nun alles andere nach Belieben durch Sophismen umstoßen und verdrehen können, fürchten sie nur diesen Ausdruck, der ihre Häresie widerlegt und den die Väter gleichsam als sein Bollwerk gegen jede unorthodoxe Vorstellung von ihnen niedergeschrieben haben. Gleichzeitig aber äußerte der alexandrinische Patriarch im Laufe der Kontroversen Verständnis für diejenigen, die zwar nicht die arianische Auffassung von der Geschöpflichkeit des Sohnes teilten, dennoch aber Vorbehalte gegenüber dem Begriff homoousios hatten, da dieser nicht der Bibel entstammte. Athanasius räumte ein: Wer das Glaubensbekenntnis von Nicäa grundsätzlich akzeptierte, demzufolge der Sohn kein Geschöpf ist, musste sich nicht um jeden Preis auch zu dem umstrittenen Terminus bekennen, wenn auch ohne diesen der Glaube an die wahre Gottheit Christi erkennbar war. Athanasius verfocht die wahre Gottheit Christi vor allem deswegen so entschieden und kompromisslos, weil sie in seinen Augen die unabdingbare Voraussetzung für die Erlösung ist. Letztlich kann kein Geschöpf, sondern nur Gott selbst den Menschen aus seiner heillosen Situation retten. Im Werk Contra Arianus heißt es: Wäre er, der Logos, nämlich ein Geschöpf und als solches Mensch geworden, dann wäre der Mensch nichtsdestoweniger so geblieben, wie er war, ohne Verbindung mit Gott. Denn wie hätte er, der Mensch, als ein Geschöpf, durch ein Geschöpf, mit dem Schöpfer verbunden werden können? Zitat Ende. Nur wenn der Sohn ganz auf die Seite Gottes gehört und wahrhaft Gott ist, dann ist die Erlösung der Menschheit keine Illusion, sondern wirklich möglich. Nochmals wird im selben Werk die Aporie beschrieben, die sich aus der Geschöpflichkeit des Sohnes für die Rettung der Menschen ergebe. Dort heißt es: Wenn der Sohn aber Geschöpf war, dann bliebe der Mensch nichtsdestoweniger sterblich, da ihm eine Verbindung mit Gott fehlte. Denn ein Geschöpf konnte die Geschöpfe nicht mit Gott verbinden, das selbst eines Verbindenden bedurfte. Ebenso kann kein Teil der Schöpfung die Lösung der Schöpfung werden, da auch der Teil der Lösung bedurfte. Im Hintergrund steht die Lehre von der Vergöttlichung des Menschen, die ein Zentralgedanke der östlichen Theologie war und auch das Denken des Athanasius zutiefst bestimmte. Denn er selbst, der Logos, wurde Mensch, damit wir vergöttlicht werden, schrieb er im Werk über die Menschwerdung des Logos. Die Vergöttlichung des Menschen sah Athanasius in den Aussagen des Neuen Testamentes bezeugt, etwa im Prolog des Johannesevangeliums. Allen aber, die ihn aufnahmen, gab er Macht, Kinder Gottes zu werden, denen, die an seinen Namen glauben. Oder auch im Galaterbrief: Weil ihr nun aber tatsächlich Kinder Gottes seid, hat Gott den Geist seines Sohnes in unsere Herzen gesandt, der da ruft: Aber Vater. Die Vergöttlichung des Menschen wurde für Athanasius zum entscheidenden Argument für die wahre Gottheit Christi. Die Wesensgleichheit des Sohnes mit dem Vater ermöglicht und sichert die Vergöttlichung des Christen durch Teilhabe an der Sohnschaft des Logos. Ausführlich beschreibt der Bischof von Alexandrien diese Lösungsvorstellung in seiner zweiten Rede gegen die Arianer. Das aber ist die Menschenfreundlichkeit Gottes, dass er denen, deren Schöpfer ist, in Gnaden später auch Vater wird. Und das wird er, wenn, wie der Apostel sagt, die erschaffenen Menschen den Geist des Sohnes in ihre Herzen aufnehmen, der da ruft: Aber Vater. Dies sind aber alle, die das Wort aufnehmen und von ihm die Macht erlangt haben, Kinder Gottes zu werden. Denn als geschaffene Naturen können sie wohl auf keine andere Weise Söhne Gottes werden als dadurch, dass sie den Geist des naturhaften und wahren Sohnes aufnehmen. Eben zu diesem Zweck ist das Wort Fleisch geworden, um die Menschen für die Aufnahme der Gottheit zu befähigen. Diese Unterscheidung zwischen dem Menschen als Geschöpf Gottes und seiner gnadenhaft gewirkten Erhebung zur Kindschaft Gottes ist gegenwärtig von größter Bedeutung, da nicht selten bis in die Äußerung des höchsten Lehramtes hinein undifferenziert alle Menschen als Kinder eines einzigen Gottes bezeichnet werden. Angesichts solcher Aussagen hätte Athanasius eingewandt, welchen Sinn dann überhaupt die Inkarnation des Logos hätte, wenn schon die bloße Tatsache, dass der Mensch Geschöpf Gottes ist, ihn bereits seinem Kind Gottes macht. Für den Patriarchen von Alexandrien war die Menschwerdung des Logos geradezu das Wesensmerkmal des Christentums. Er schrieb: Das Wesen des Glaubens an Christus besteht gerade darin, dass der Sohn Gottes, der Logos Gott, in der Fülle der Zeiten um unseres Heiles willen Mensch geworden ist. Athanasius betonte die apostolische Herkunft dieses Bekenntnisses, indem er hinzufügte: Das ist das Wesen des Glaubens, der von den Aposteln her durch die Väter auf uns gekommen ist. Zu Recht wurde daher gesagt, die arianische Lehre von dem Geschaffensein des Erlösers, das heißt von der nicht mehr wesenhaft göttlichen Natur des Erlösers, war für ihn, Athanasius, nicht die bedenkliche oder verkehrte Lösung eines theologisch-systematischen Problems, sondern das Ende des christlichen Bekenntnisses schlechthin, der Verrat alles dessen, worum es in der Kirche von Anbeginn ging. In der Kirche geht es nicht um irgendwelche innerweltlichen Programme, sondern um die ewige Errettung des Menschen, um sein Heil. Die Welt des Geschaffenen und die vielgepriesene Vernunft hatten ihn offenbar nicht dem Verderben entreißen können. Dazu musste erst Christus kommen, der Logos, der durch sich selber Logos war. Er musste unser Fleisch annehmen und so unsere Natur mit Gott und mit Gottes ewigem Leben in Verbindung bringen. Die Inkarnation wird das entscheidende Heilsdatum. Hier hat Gott selbst gehandelt, indem er die Scheidewand zur gefallenen Kreatur einriss, um mit der Erkenntnis seines wahren Wesens Leben und unvergängliches Wesen ans Licht brachte. Ein Halbgott wäre uns zu nichts nütze gewesen. Die ganze Kirche kann nach Athanasius nur von der einen Wahrheit des wahren Gottes und Erlösers Christus leben, die in der Predigt der Kirche verkündigt und in ihren Sakramenten wunderbar und wirksam vergegenwärtigt wird. Wer sie nicht glaubt und fühlt, wer sich anstattdessen mit irgendwelchen allgemeinen Tugendlehren und blassen Spekulationen über Geist, Welt und einen kreatürlichen Logos Christus begnügen kann, der ist eben ein Arianer, und wenn er es tausendmal leugnen wollte. Zitat Ende.

0: Orientalische Klänge hört man auch nicht oft, auch hier nicht am Abend, aber heute hat das natürlich einen besonderen Grund, denn wir hören hier den Kirchengeschichtler, den Patristiker, Professor Michael Fedorowitsch, Experte für die frühe Kirche, die Antike, das Zeitalter der sogenannten Kirchenväter. Und heute geht es um Athanasius den Großen, Athanasius von Alexandrien, der wie kein Zweiter für etwas steht, was wir Orthodoxie nennen, Rechtgläubigkeit, Treue zur Wahrheit im Bekenntnis zu Jesus Christus.
1: Der mehrfach ins Exil verbannte Bischof von Alexandrien profilierte sich schließlich als Vorkämpfer der Kirchenfreiheit gegenüber allen Versuchen staatlicher Machthaber, Glaubensfragen politischem Kalkül zu unterwerfen. Nie hat sich ein Kaiser in die Angelegenheiten der Kirche eingemischt, betonte Athanasius angesichts massiver Interventionen der Staatsmacht in innerkirchliche Angelegenheiten. Ja, er scheute sich nicht, Konstantius II., der nizänumstreue Bischöfe absetzte und Arianern kirchliche Schlüsselpositionen brachte, als Schutzherr der Gottlosigkeit und Kaiser der Ketzerei zu bezeichnen. Ebenso malte er sarkastisch aus, wie sich die Mehrheit der Bischöfe bereitwillig den Regieanweisungen des politischen Herrschers unterwarf. Während der Kaiser mit Billigung der eingeschüchterten Bischöfe gegen Opponenten aus dem Episkopat ungehindert vorgehen konnte, so konnten die staatshörigen Bischöfe wiederum mit Unterstützung der weltlichen Macht Dissidenten in ihren eigenen Reihen ausgrenzen. Athanasius kommentierte dies, wobei er sich nicht scheute, auf die Ermordung Johannes des Täufers anzuspielen. Zitat: Dies kann man sie wie auf der Bühne eine Komödie aufhören sehen. Die sogenannten Bischöfe schlüpfen in die Rolle der Schauspieler, Konstantius aber betreibt ihr Spiel und er macht Versprechungen wie Herodes der Herodias. Jene wiederum sieht man im Pantomime mit Tanz ihre Verleumdungen lancieren, die auf Verbannung und Mord der wahren Verehrer des Herrn abzielen. Athanasius wusste, wovon er sprach. Ein Jahr vor Abfassung der soeben zitierten Geschichte der Arianer kam es in seiner Bischofsstadt zu einem dramatischen Zwischenfall. In der Nacht vom 8. zum 9. Februar 356 wurde die Kirche des Tionas, wo der Bischof die Liturgie feierte, von kaiserlichen Truppen gestürmt. Zwar konnten sich die Gläubigen in verschiedenen kirchlichen Gebäuden bis zum 20. Juni halten, doch wurden diese dann vom Militär besetzt und den Arianern übergeben. Athanasius, aus Alexandrien vertrieben, schrieb noch im selben Jahr seiner Gemeinde einen nur fragmentarisch erhaltenen Brief, dessen Kernaussage später in ähnlichen Situationen mit den Worten wiedergegeben wurde: Sie haben die Kirchen, wir den Glauben. Bei Athanasius heißt es wörtlich: Gott möge euch trösten. Euch betrübt freilich, dass andere durch Gewalttat eure Kirchen in Besitz genommen haben, ihr aber unterdessen außerhalb derselben bleiben müsst. Denn jene haben die Gebäude, ihr aber habt den apostolischen Glauben. Jene sind in den Kirchen, aber dem wahren Glauben fern. Ihr aber seid zwar außerhalb der Kirchen, aber der Glaube ist in euch. Bedenken wir, was ist bedeutender, das Gebäude oder der Glaube? Offenbar der wahre Glaube. Wer also hat mehr verloren oder wer besitzt mehr? Der im Besitz des Glaubens oder der im Besitz des Gebäudes ist? Das Gebäude ist zwar schön, doch nur, wenn der apostolische Glaube darin verkündet wird. Es ist heilig, wenn der Heilige darin wohnt. Ihr seid selig, weil ihr durch den Glauben in der Kirche seid, auf dem festen Glaubensgrund wohnt. Dies sei euch genug, die Fülle des Glaubens nämlich, die unerschütterlich in euch bleibt. Durch die apostolische Überlieferung kam er zu euch. Oft wollte ihn ein verabscheuenswerter Hass erschüttern, aber er vermochte es nicht. Wenn einst Gott auch die Kirchen, wie wir hoffen, wieder zurückgeben wird, so muss für uns doch der Glaube höher stehen als die Rückgabe der Kirchen. Dem unerschütterlichen Widerstand des Bischofs von Alexandrien war es zu verdanken, dass die Kirche allmählich wieder aus den Verstrickungen der politischen Gewalt befreit wurde und ihre Eigenständigkeit zurückgewann. Athanasius erwies sich in der Tat als eine Säule der Kirche. In seinem Werk Über die Entwicklung der Glaubenslehre beschrieb John Henry Newman, welche Schlüsselrolle diesem Bischof in der Mitte des 4. Jahrhunderts zukam. Dort heißt es: In der Geschichte des Christentums hat es einmal eine Zeit gegeben, in der Athanasius gegen die Welt und die Welt gegen Athanasius stand. Die Not und Bedrängnis der Kirche war groß gewesen und ein Mann war zu ihrer Errettung erweckt worden. Schon in seinem patristischen Erstlingswerk über die Arianer im 4. Jahrhundert würdigte der Oxforder Gelehrte Athanasius mit den Worten: Er war nach den Aposteln das hauptsächlichste Werkzeug, durch das die heiligen Wahrheiten des Christentums der Welt übermittelt und für sie bewahrt wurden. Wenn Athanasius zentrale Glaubenswahrheiten gerade in einer Situation zu übermitteln und zu bewahren vermochte, als das Spezifikum des Christentums, die Menschwerdung des ewigen Gottessohnes, radikal in Frage gestellt wurde, dann gelang dies nur, weil er zeitlebens dem Grundsatz treu geblieben ist, den in Mitte des 4. Jahrhunderts dem schon zum Bischof geweihten Mönch Dracontius als Richtschnur für die Ausübung seines Amtes als Nachfolger der Apostel auf den Weg gab. Es ist nicht geziemend, dem Zeitgeist zu dienen, sondern dem Herrn.

0: In der heutigen Credo-Sendung hörten Sie Professor Michael Fiedrowitsch. Michael Fiedrowitsch ist einer der bedeutendsten Experten für die frühe Kirche, das antike Christentum. Und wir hörten heute einen Vortrag über Athanasius von Alexandrien, Athanasius den Großen, jenen bedeutenden Theologen und Bekenner des 4. Jahrhunderts. Liebe Hörerinnen und Hörer, das können Sie nicht nur nachhören auf Horeb.org, wenn Sie denn schon auf Horeb.org sind, und das lohnt sich immer, dort vorbeizuschauen, dann schauen Sie auch in das Programm von diesem Tag, dann scrollen Sie zu dieser Sendung, zur Credo-Sendung, und dann öffnen Sie mal die Details, die man sich dort anzeigen lassen kann. Und da finden Sie zum einen Links zu den Büchern von Michael Fiedrowitsch. Er freut sich bei einer breiten Leserschaft großer Beliebtheit, die Bücher von Michael Fiedrowitsch. Und es gibt seit einigen Jahren auch einen YouTube-Kanal von Michael Fiedrowitsch, beziehungsweise ein YouTube-Kanal, wo es Beiträge und Vorträge von Michael Fiedrowitsch gibt. Der YouTube-Kanal Splendor Veritatis Akademie. Splendor Veritatis Akademie. Das ist ein wirklich bemerkenswerter YouTube-Kanal. Schauen Sie da ruhig mal vorbei. Da sind sehr spannende, interessante Beiträge dabei bei der Splendor Veritatis Akademie auf YouTube. So, und wir haben noch ein bisschen Zeit, bis es hier weitergeht mit der Sendereihe Nachgehört. Wir schauen schon mal voraus auf heute in einer Woche. Denn auch da beschäftigen uns Kirchenväter, beziehungsweise, das Wort gibt es so nicht, Kirchenmütter, hätte ich jetzt fast gesagt. Es geht in der nächsten Woche auch um die frühe Kirche. Wir gehen ein bisschen von heute ein paar Jahrzehnte, ein Jahrhundert voran, also vor der sogenannten Konstantinischen Wende. Wir gehen in das Zeitalter der Verfolgungen, und da haben wir besondere Märtyrerakten, unter anderem auch über das Martyrium der heiligen Felicitas und Perpetua. Und dazu, zu diesen bemerkenswerten Märtyrerinnenakten von Felicitas und Perpetua, hören wir in der nächsten Woche Schwester Dr. Christiana Rehms, Äbtissin der Benediktinerinnenabtei Mariendonk. Mariendonk.de. Da haben wir einen interessanten Aspekt, der eine bedeutsame Rolle spielt, auf die man im ersten Moment vielleicht gar nicht kommt, nämlich Christus mehr zu lieben als Eltern und Kinder. Dieses Motiv spielt doch eine nicht unbeträchtliche Rolle in diesen Märtyrerakten von Perpetua und Felicitas, also auch eine Selbstauskunft, ja. Welches Motiv genau lesen wir da?
1: Das ist relativ einmalig, gerade in diesen Märtyrerakten. Denn sehr ausführlich wird die Reaktion des Vaters der Perpetua geschildert. Und es wird deutlich, dass sich für Christen, die sich taufen lassen wollten, die sie Christen werden wollen, immer auch die Frage stellte, wie die Umwelt, vor allen Dingen die nächsten Angehörigen, darauf reagieren. Konkret, was kann ich meinen Eltern zumuten? Bin ich nicht auch zur Liebe ihnen gegenüber verpflichtet? Im Neuen Testament wird ja zunächst die von dem Alten Testament her vorgegebene Verpflichtung, die Eltern zu ehren, durchaus eingeschärft von Jesus. Oder der Ungehorsam gegen die Eltern wird von Paulus als Zeichen der Gottferne benannt und damit unter die Laster eingereiht. Allerdings hat die Verpflichtung den Eltern gegenüber dort eine Grenze, wo sie mit den Forderungen der Nachfolge Christi zusammenstößt. In diesem Fall kann ein Mensch aufgerufen sein, die eigenen Eltern zu verlassen, um Christus nachzufolgen. Das zeigt in gewisser Weise Jesus selbst durch sein Beispiel, zum Beispiel der 12-jährige Jesus im Tempel. Er fordert das auch von seinen Aposteln. Wir haben es da in der Berufung. Und er sagt, verheißt allen, die diesem Beispiel folgen, Amen, Amen, ich sage euch, jeder, der um des Reiches Gottes willen Haus oder Frau, Brüder, Eltern oder Kinder verlassen hat, wird dafür schon in dieser Zeit das Vielfache erhalten und in der kommenden Welt das ewige Leben. Und Etwas später, an einer anderen Stelle sagt Jesus ja auch, dass diese Trennung in Zeiten der Verfolgung ziemlich radikal sein kann. Sogar eure Eltern und Geschwister, eure Verwandten und Freunde werden euch ausliefern und manche von euch wird man töten. Das geschieht, wenn die Verwandten eines Menschen die Hinwendung zu Christus nicht mitvollziehen können oder sie sogar bekämpfen. Dann muss man wählen, was wirklich das Wichtigste ist. Das kann schon zu ziemlich schmerzhaften Konflikten führen. Und das wird sehr ergreifend im Martyrium von Perpetua und Felicitas geschildert. Also von Perpetua wird ausdrücklich gesagt, sie hatte einen Vater, eine Mutter, zwei Brüder. Und der Vater, der ungläubig ist, bedrängt seine Tochter, sich durch Abfall vom Glauben vor dem sicheren Tod zu retten und sagt, jetzt zitiere ich, Tochter, erbarme dich meiner grauen Haare, erbarme dich deines Vaters, wenn du mich noch für wert hältst, dein Vater zu heißen. Wenn ich dich mit diesen Händen zu solcher Blüte aufgezogen, wenn ich dich allen deinen Brüdern vorgezogen habe, so gib mich nicht dem Spott der Menschen preis. Ich finde das schon ziemlich ergreifend. Perpetua sagt dann von sich selbst, mich schmerzte das Schicksal meines Vaters, dass er allein von meiner ganzen Familie sich über mein Leiden nicht freuen würde. Die Aussage, dass ihr Leiden, also dass das Leiden, das sie ihrem Vater zufügen, ihr selbst Schmerz bereitet, kommt in dem Bericht noch mehrfach vor. Aber es wird nie gesagt, dass sie deshalb in Betracht gezogen hat, den Forderungen des Vaters nachzugeben und den Glauben zu verleugnen.
0: Also es geht, ich will den Fall Ihnen ungern ins Wort, aber um es nochmal klarzukriegen, es ist nicht nur einfach der Schmerz darüber, dass seine Tochter Perpetua dieses Leiden hat und dem Tod ausgeliefert wird, sondern es geht auch, also sozusagen damit wird auch seine ganze Reputation zerstört, sein Ruf. Also da steht ganz viel auf dem Spiel. Das ist mehr als nur der Schmerz darüber, dass seine Tochter jetzt diesem Schicksal ausgeliefert ist.
1: Ja, es ist beides. Ne? Also er ist natürlich, dann hat er auch eine Tochter, die im Grunde vom römischen Staat ja der Schande ausgeliefert wurde. Und das ist natürlich für ihn auch ganz schrecklich. Wir haben dann von Augustinus, der das noch 200 Jahre später aufgreift und sagt, die Märtyrer wurden wirklich aus Liebe zu Christus und aus Liebe zur Wahrheit dem Leiden ausgeliefert. Und da war nicht das Schlimmste, ja, dem Wüten des Versuchers, sagt Augustinus, ausgesetzt zu sein. Größere Gewalt übten da schon die Augen der weinenden Angehörigen aus. Wie viele waren es, die von ihren Kindern am Leiden, also am Martyrium, gehindert werden sollten? Vor wie vielen warf sich die Gattin auf die Knie, um nicht als Witwe zurückbleiben zu müssen? Wie viele Eltern suchten ihre Kinder vom Sterben zurückzuhalten, wie wir im Martyriumsbericht der heiligen Perpetua erfahren? Das sind Tatsachen, aber mochten der Tränen auch noch so viele sein, wann hätten sie die Glut der Liebe gelöscht? Entschuldigung. Also auch Augustinus sagt, das ist häufiger vorgekommen. Und das kann man ja auch verstehen. Und dass Angehörige, die entweder nicht selbst Christen waren oder zumindest im Moment nicht bedroht waren, gebeten haben, tu um meinetwillen, bitte bleib am Leben. Ich muss ehrlich sagen, wenn ich mich in diese Situation hineinversetze, finde ich das schon sehr schwierig. Hinzu kommt jetzt auch noch, Perpetua hatte nicht nur einen Vater, sie hatte auch einen Säugling. Und natürlich hat sie auch die Sorge um dieses Kind gequält. Und sie war erleichtert, als man es ihr in den Kerker brachte. Aber das ist ja nur eine vorübergehende Lösung, denn Perpetua weiß um ihr bevorstehendes Martyrium und die Verwandten wissen es auch. Und insofern, der Vater argumentiert dann auch mit der Verantwortung für das Kind und sagt, blicke auf dein Kind, das nach deinem Tod nicht fortleben wird.
0: Das ist schon, muss man sagen, das ist schon krass, Schwester Christiane, dass man tatsächlich auch, dass dieser Gott der Christen, dass da alles mit ins Spiel kommt, wenn man sich zu diesem Christus bekennt. Also das könnte jetzt denken, naja, so der Einzelne heroisch steht da zu seinem Glauben und so weiter, aber es gibt halt kollateral, sind da ganz viele auch mit betroffen. Das ist schon heftig. Ja. Und das wird auch gar nicht verschwiegen. Also das wird in den Märtyrerakten und wie gesagt, bis hin zur Wirkungsgeschichte, bis zum heiligen Augustinus, der das später dieses Motiv auch aufgreift, das wird gar nicht verschwiegen. Das wird offen benannt.
1: Das wird sehr offen benannt. Dahinter steht natürlich die Überzeugung, wenn ich wirklich von Christus berufen bin und wirklich mit ihm und für ihn leide, dann wird er sich auch um meine Verwandten kümmern. Ein bisschen ist das ähnlich, muss ich ehrlich sagen, wie wenn früher vielleicht noch deutlicher jemand ins Kloster geht. Da muss man auch sagen, wenn die Eltern dann sagen, ich will es nicht und bitte nimm Rücksicht auf mich, muss man den Glauben haben, dass ihnen im Grunde mehr gegeben wird, dadurch, dass ein Mensch dem Auftrag Gottes wirklich folgt, als wenn er ihn verleugnet.

0: Das war die Credo-Sendung bei Radio Horeb. Jetzt zum Ausklang dieser Sendung noch ein kleiner Vorausblick auf heute in einer Woche, wenn wir gemeinsam mit Schwester Dr. Christiana Rehmz von der Benediktinerinnenabtei Mariendonk, mariendonk.de, wenn wir mit Schwester Christiana Rehmz in der nächsten Woche in die Märtyrerakten schauen, der heiligen Felicitas und Perpetua. Hier folgt jetzt die Sendereihe Nachgehört. 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Alles Gute, Gottes reichen Segen wünscht Ihr Gregor Dornis.
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